0: 2 Uhr, die Nachrichten. In Sachsen-Anhalt ist die AfD als mit Abstand stärkste Kraft aus der Landtagswahl hervorgegangen, verfehlt aber nach derzeitigem Stand die absolute Mehrheit der Mandate. Für die Regierungsbildung bedeutet dies nach der jüngsten Hochrechnung von Infratest DIMAP, dass die AfD einen Koalitionspartner benötigen würde. Um wiederum eine AfD-geführte Regierung zu verhindern, müssten sich alle 5 anderen im neuen Landesparlament vertretenen Parteien auf eine Zusammenarbeit verständigen. Beide Varianten galten zuletzt als politisch unwahrscheinlich. Laut der Hochrechnung zeichnet sich folgendes Ergebnis ab. Die AfD wird derzeit bei 44% gesehen und hätte ihren Stimmenanteil im Vergleich zur vorangegangenen Wahl mehr als verdoppelt. Die CDU wiederum verliert über die Hälfte und steht nun bei 17,4%. Die Linke gibt 2,4 Punkte nach und liegt bei 8,6. Die SPD legt mit 0,8 Punkten leicht zu und erreicht 9,2%. Die Grünen stehen mit einem Plus von 3 Punkten bei 8,9%. Das BSW zieht mit 5,1% in den Landtag ein. Nicht mehr vertreten ist die an der bisherigen Regierung beteiligte FDP, die nur noch auf 2,5% kommt. Nach der Landtagswahl in Sachsen-Anhalt hat Wahlsieger und AfD-Spitzenkandidat Siegmund erklärt, keine Kompromisse für eine Koalition eingehen zu wollen. Er sagte im ZDF, eine Zusammenarbeit könne es nur mit denen geben, die den AfD-Anspruch eines Politikwandels mittrügen, ob dies nun durch eine Fraktion oder einzelne Abgeordnete passiere. Der amtierende CDU-Ministerpräsident Schulze nannte das Ergebnis seiner Partei im NDR niederschmetternd. Er gehe nicht von Abweichlern in seiner Fraktion zugunsten der AfD aus. Die BSW-Spitzenkandidatin Wittig zeigte sich offen für eine Zusammenarbeit in Sachfragen mit der AfD, bekräftigte aber die Forderung nach einem überparteilichen Ministerpräsidenten. Die Grünen-Spitzenkandidatin Tschibora Seidlitz verwies im ARD-Fernsehen auf steigende Ängste bei Menschen mit Migrationshintergrund, Frauen oder in der queeren Gemeinschaft. SPD-Landesvorsitzende Klemann sagte vor Anhängern, das sei keine leichte Situation für die Demokratie. Die linken Spitzenkandidatin von Angern sprach von einem schwarzen Tag für Sachsen-Anhalt. Die FDP-Landesvorsitzende Hüskens kündigte nach dem Ausscheiden ihrer Partei aus dem Landtag ihren Rücktritt an. Die US-Unterhändler Witkoff und Kushner sind nach ihrem Besuch in Kiew abgereist. Der Sondergesandte und der Schwiegersohn von US-Präsident Trump hatten in der ukrainischen Hauptstadt Gespräche mit Präsident Zelensky geführt. Wie bereits tags zuvor in Moskau mit dem russischen Staatschef Putin wollten sie Möglichkeiten für einen Friedensschluss zwischen beiden Ländern ausloten. Vor der Abreise forderte Witkoff beide Seiten zu Kompromissen auf. Es sei zwar schwer, aber man hoffe, dass eine diplomatische Lösung gefunden werden könne. Selenskyj betonte, dass territoriale Fragen nur bei einem Treffen beider Staatschefs geklärt werden könnten. Zudem zeigte er sich wenig optimistisch zu den Aussichten für einen baldigen Frieden. Falls der Krieg bis zum Winter andauere, werde man weitere Unterstützung brauchen. Israels Ministerpräsident Netanyahu hat die Räumung von nicht genehmigten Siedler-Außenposten im Westjordanland angeordnet. Finanzminister Smotrich bestätigte entsprechende Berichte, betonte aber, er billige die Anordnung nicht. Seine rechtsgerichtete Partei Religiöser Zionismus fordert eine Annexion des gesamten Westjordanlands. Die Anordnung betrifft laut israelischen Medien rund 100 Außenposten im Westjordanland, die ohne offizielle Genehmigung des israelischen Staates errichtet wurden. Sie bestehen den Insidern zufolge meist aus Wohncontainern und beherbergen eine kleine Zahl von Siedlern. Vor Netanjahus Erklärung hatte die US-Regierung ein härteres Vorgehen gegen Siedler gefordert, die gewaltsam gegen Palästinenser vorgehen. Die Vereinten Nationen und die meisten Staaten stufen die israelischen Siedlungen nach Völkerrecht als illegal ein. Das Wetter nachts in der Südosthälfte gering bewölkt oder klar und niederschlagsfrei, sonst aufziehende Quellbewölkung. Dazu im Westen und Südwesten örtlich Schauer, Temperaturrückgang auf 16 bis 5 Grad. Das waren die Nachrichten.
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knapp an der absoluten Mehrheit vorbei. Ein haushohes Ergebnis für die AfD. In Sachsen-Anhalt ist ein neuer Landtag gewählt worden. Was danach kommt, das entscheidet sich aber nicht nur im Landtag, sondern auch in den Straßen, in den Vereinen und den Küchen. Drei Optionen haben die Menschen dann dort: bleiben, weggehen oder widersprechen. Die Leipziger Schriftstellerin Heike Geißler hat sich für das Dritte entschieden. Seit Jahren mit den Mitteln, die sie hat, mit ihrer Sprache. Wie man Widerspruch durchhält, wenn er zum Alltag wird, darum geht's gleich in unseren Kulturfragen hier in der Radionacht. Schön, dass Sie dabei sind. Mein Name ist Leonard Ameln.

0: Ein wolkenloser Himmel, weit genug weg von der nächsten Stadt. Dann liegt dieses milchige Band über uns. Vom Schützen tief im Süden bis hinauf zur Cassiopeia. Die Milchstraße nennen wir es, nach der Milch einer griechischen Göttin. Andere Völker haben in dasselbe Band geblickt und darin etwas völlig anderes gesehen. Nicht einmal in den Sternen, sondern dazwischen. Was genau, erzählt Dirk Lorenzen.
1: Sternzeit, 7. September. Die himmlische Milch- und Wasserstraße. In unserer Galaxie sind Milliarden Sterne in einer riesigen Scheibe angeordnet. Blicken wir in die Ebene der Scheibe hinein, sehen wir das diffuse Leuchten der vielen Sterne als Band der Milchstraße. Dieses Glimmen zeigt sich jetzt besonders gut am Südhimmel in den Sternbildern Schütze, Adler, Schwan und Cassiopeia. Im Lichterband fallen dunkle Bereiche auf. Das sind Staubwolken, die den Blick auf die Sterne dahinter versperren. Für die Inka war die Milchstraße das wichtigste Objekt am Himmel. Anders als im System der Griechen und Römer spielten bei den Inka die Sternbilder des Tierkreises durch die Sonne, Mond und Planeten laufen kaum eine Rolle. Die Dunkelwolken in der Milchstraße stellen für die Inka eigene Figuren dar, die die Sternbilder ergänzen. Als Silhouette zeichnen sich ein Lama mit einem Jungtier ab, ein Fuchs oder auch Schlange, Kröte und Wachtel. Die Wachtel der Inka kennen wir als Kohlensack im Kreuz des Südens. Nach der antiken Mythologie entstand die Milchstraße, als Milch der Göttin Hera über das Firmament spritzte. Dagegen gilt in manchen Gegenden Perus die Milchstraße als der Himmelsfluss, der sein Wasser aus dem kosmischen Ozean unter dem Horizont bezieht. Der ist für die Menschen lebenswichtig, denn das Wasser läuft im Fluss bergan und regnet dann auf die Erde nieder. Eine tröstliche Vorstellung für den nächsten verregneten Sommertag. Dann haben wir kein schlechtes Wetter. Wir bekommen lediglich ein paar Spritzer ab, die heraustropfen aus der himmlischen Wasserstraße der Inka.

0: Die Sternzeit von Dirk Lorenzen. Es hat sich schon fast zum Ritual entwickelt. Wenn im Osten gewählt wird, wird im Westen erklärt. Seit Wochen füllen die Feuilletons Seiten mit der Frage, wer verantwortlich ist für das, was sich in Sachsen-Anhalt abzeichnet. Und der Finger zeigt dabei erstaunlich oft pauschal nach Osten, auf die, an Anführungsstrichen, die Ostdeutschen. 36 Jahre nach der Einheit sind damit Denkmuster zurück, die viele für erledigt hielten. Über ostdeutsche Identitäten und den Aufstieg der AfD, darüber hat mein Kollege Luca Pizzato mit der Schriftstellerin Heike Geißler gesprochen, in unserer Sendung Kulturfragen.
1: Bevor ich auf diese schwierige Frage antworte, möchte ich ergänzen, ich habe auch zwischendrin beispielsweise in München gelebt. Und das hat mich

0: eben auch tatsächlich gar kein schlimmes Wort. Ich persönlich benutze es nicht. Ich mag es nicht sonderlich. Und das hat vor allem damit zu tun, dass es eben jetzt so eine Einfärbung hat, die unangenehm ist. Und sicherlich ist das auch gerade der Grund, dass man das Wort eigentlich verteidigen müsste, wie viele andere. Aber das ist natürlich ein Stellvertreterkampf und man muss ganz andere Dinge verteidigen und nicht das Wort Heimat, beziehungsweise braucht es vielleicht dann auch bessere Ideen, damit umzugehen. Ich denke an beispielsweise Brechts Kinderhymne. Ja, was für eine wahnsinnig schöne Hymne. Und es ist ein guter Umgang mit dem Umstand, dass es Staaten gibt und unterschiedliche Nationen. Also letztendlich würde ich das Wort Heimat gerne als ein unproblematisches betrachten, aber es ist relativ unwahrscheinlich, dass es positiv in meinem eigenen Wortschatz stattfinden wird oder neutral.
1: Ja, der Penn Berlin versucht dieses Wort ja gerade, ich würde sagen, positiv zu besetzen oder zumindest zu verteidigen. Es gibt eine Veranstaltungsreihe des Penn Berlin, die Heimatreihe mit der Frage, ist das schon, ist das noch mein Land? Wenn ich auf diese Ost-West-Debatte schaue, dann habe ich den Eindruck, dass beide Seiten sich womöglich genau diese Frage stellen, ist das noch mein Land? Ist das auch eine Frage, die Sie beschäftigt?
0: Nein. Das ist keine Frage, ist auch keine Frage, die mich je beschäftigt hat. Es ist möglicherweise eine Frage, die mich beschäftigen sollte in der Zukunft, aber mich beschäftigen eher oder wie orientiere ich mich, wie lebe ich? Und natürlich lebe ich zwangsläufig in einer Stadt. Ich lebe, man könnte auf dem Dorf leben, aber ich lebe in dem Fall in einer Stadt. Ich lebe in einem Bundesland und ich lebe in einem Staat. Ich kenne auch andere Staaten und ich kann Länder miteinander vergleichen, Bundesländer, Städte etc. Aber ich würde eher sagen, das ist nicht mein Umgangston oder so möchte ich nicht leben oder so will ich leben, andersherum gesagt. Also das heißt, der Bezugspunkt ist eben eher einer, der sich in Art und Weise ausdrückt als in Nation und dergleichen. Aber natürlich sind es ab und an Überlegungen, was macht man? Eine Zeit lang hat mich beschäftigt, was ist, wenn die Wehrpflicht wiederkommt? Da hatte ich schon die Entscheidung, auch mit meinem Mann getroffen, dachte ich zumindest, dann gehen wir, ja, als Mutter zweier Söhne. Aber wohin? Wie geht man mit all diesen Situationen um? Und gleichermaßen die Frage, was, wenn die AfD an die Macht kommt? Wie konkret sieht es aus? Wie geht man dann damit um und verhält man sich? Trifft man eine Entscheidung, die letztendlich bedeutet, aha, das ist nicht mehr mein Lebensort, das ist nicht mein Bundesland, das ist nicht mein Staat. Vielleicht sind es für mich aktuell noch Fragen der Zukunft, denen ich möglicherweise auch ganz gern ausweiche, indem ich eher schaue, was sind Kontexte, in denen etwas funktioniert und welches Gelingen will ich retten und will ich verteidigen?
1: Ja, ich frage auch deshalb, weil dieser Zusammenhang zwischen Land, wo bin ich geboren, wo bin ich aufgewachsen und Identität aktuell eben sehr viel besprochen wird, eben auch in dieser Ost-West-Debatte, die besagte. Da geht es einerseits um Verteilungsfragen, aber eben auch um diese Identitätsfragen von Ostdeutsch und Westdeutsch sein. Der Historiker Magnus Prechtgen zum Beispiel hat in einem Interview in der Frankfurter Allgemeinen Zeitung gesagt, in Ostdeutschland gäbe es so einen besondere ostdeutsche Realität, auf die man verwiesen wird. Also dass Ostdeutsche auf eine besondere ostdeutsche Identität verweisen würden, was den Westen irritiere. Würden Sie da mitgehen? Sehen Sie sich zum Beispiel auch, jetzt ganz persönlich gefragt, sehen Sie sich als dezidiert Ostdeutsche?
0: Ich habe das ganz lange nicht gemacht und ich habe auch tatsächlich in der Zeit direkt nach der Wende versucht, kein bisschen DDR zu sein. Also das hatte eher mit einem großen Minderwertigkeitskomplex zu tun. Mit also der empfundenen Farblosigkeit und uninteressant sein, nicht weit gereist sein, wenig zu wissen über Welt und Wirtschaftswunder vielleicht, ja, wenig Kaufkraft haben, all das. Und irgendwann hat sich das geändert. Die Fragen haben mich eigentlich nicht so viel beschäftigt. Es waren, glaube ich, auch Jahre, in denen man gar nicht so viel über Ost- und Westdeutschland gesprochen hat, zumindest auch nicht so aufgeheizt wie jetzt. Jetzt stelle ich fest, oder seit einigen Jahren, es ist ja durchaus wichtig. Also, wo bin ich aufgewachsen? Wie haben meine Eltern gelebt? Wie haben meine Eltern gearbeitet? Komme ich aus einer abgesicherten Situation? War meine Mutter Hausfrau? Meine war es nicht. Die aller meiner Freundinnen und Freunde waren es eben auch nicht. So viel Lebensrealität hat einen Einfluss und man bündelt das ja durchaus sinnvollerweise auf quasi Herkunft, also Ostdeutschland in meinem Fall. Nur muss immer klar sein, das reicht ja nicht. Also es gibt manchmal eine gewisse Nähe zu

0: Personen, die aus Ostdeutschland kommen, weil wir Dinge nicht besprechen müssen, weil wir einfach Bescheid wissen. Aber mein Freundeskreis besteht durchaus auch aus Menschen von überall her und eben auch aus Westdeutschland. Also ich würde das nie darauf beschränken wollen, aber es hat Relevanz und die muss man auch nicht negieren.
1: Ja, finde ich ganz interessant, dass Sie das so sagen, weil ich auch den Eindruck habe bei der Lektüre Ihrer Bücher, dass Sie auch viel stärker universalistisch Ihre Themen betrachten und sich mit Themen auseinandersetzen, als eben aus so einer spezifischen, partikularen ostdeutschen Lebenswelt.
0: Genau, ja, aber es war mir irgendwann, ich habe lange nicht darüber geschrieben und irgendwann merkte ich, ich habe keine Lust mehr darauf, dass der westdeutsche Blick und der westdeutsche Konsum, das westdeutsche Aufwachsen so selbstverständlich sind und immer als bekannt vorausgesetzt werden. Und dann habe ich zum Beispiel angefangen, meine Kinderbücher zu erwähnen, um denen auch einen Platz zu geben in dieser Gegenwart. Literatur, dass wenigstens Titel auftauchen und es nicht mehr zu erklären, sondern aufzunehmen als Selbstverständlichkeit, die es nun mal ist. Wenngleich, und Sie sprachen ja den Historiker Magnus Brechtgen an, er ja auch sehr verärgert darauf hinweist und sehr energisch, dass wir Ostdeutschen sozusagen ja nur 12 Millionen seien und im Westen 60. Und also er spricht ja da auch wirklich voller Furor und weiß nicht, ist auch durchaus ein sehr fragwürdiges und emotionales Interview. Sehr interessant als Textsorte, muss man auch sagen.
1: Ja, da sind wir direkt beim Literarischen. Da möchte ich gerne später mit Ihnen sprechen, wenn auch nicht dezidiert über dieses Interview als literarische Textform. Noch eine Frage zu diesem Vorwurf von Magnus Brechtgen, zu dieser ostdeutschen Identität. Im Juli hatte der Kabarettist Uwe Steimle auf einer AfD-Veranstaltung die DDR-Nationalhymne gesungen, unter Applaus auch. Gibt es, sehen Sie, eine Sehnsucht unter Ostdeutschen zurück zur DDR? Diese, in den Feuilletons wird das immer so Ostalgie genannt, vielleicht auch ein besonderes Gefühl bei AfD-WählerInnen. Sehen Sie das?
0: Ich weiß es nicht genau. Das ist die Frage nach Henne und Ei. Ja? Also ist es ein Bedürfnis, die DDR zurückhaben zu wollen? Das glaube ich nicht so ganz, weil auch wenn beispielsweise Brechtgen behauptet, das sei gar nicht so bekannt, dass die DDR ein Unrechtsstaat war, das glaube ich nicht. Das ist schon ziemlich bekannt. Also die meisten derer, die jetzt irgendwie beispielsweise so alt sind wie ich oder noch wenig älter, haben da doch eindrückliche Erfahrungen gemacht. Und Verklärung, okay, findet statt. Aber es gibt, würde ich sagen, genug Erfahrung, um eigentlich zu wissen, was die Sache ist und dass es jetzt gar nicht so sinnvoll ist, sich die DDR zurückzuwünschen, sondern spezifischer zu sein. Aber das Spezifische, also eine Genauigkeit und präzisere Forderungen, die ermöglicht die AfD eben nicht. Ja. Also die verkürzen, die vereinfachen und dann kommt sowas bei raus wie das Land retten oder wir holen uns was zurück etc. Ich glaube das sozusagen nicht. Aber für die, die es wollen, fühlt es sich glaubwürdig an und das ist natürlich ein komischer Umstand der Gefühle.
1: Ja, vielleicht geht es auch darum, Hauptsache irgendeine Art von Alternative quasi zu präsentieren, sei es jetzt ein alter Unrechtsstaat, ne, auch wenn das Bewusstsein herrscht, dass es ein Unrechtsregime war. Dennoch fehlt vielleicht die Vision oder die alternative Erzählung.
0: Ja, das beginnt ja jetzt. Man liest jetzt so kurz vor der Wahl. Erstens werden plötzlich auch quasi mächtige Stimmen lauter und fordern das AfD-Verbot. Entschuldigung, wie spät ist es eigentlich? Habt ihr mal auf die Uhr geschaut? Damit hätten wir schon längst beginnen können. Und dann,
1: obwohl die Diskussion ja schon seit ein paar Jahren besteht.
0: Natürlich. Aber sie wurde ja quasi immer mit doch gedrückter Kupplung, ja, also geführt und mit einem, ich vermute, wenn man vielleicht doch Ost-Westdeutsch sagt, dann vielleicht so etwas wie einem westdeutschen Vertrauen auf Demokratie. Und wo ich manchmal den Eindruck habe, da gibt es auch bei jüngeren Ostdeutschen ein größeres Wissen darum, wie gefährlich das ist. Also auch mit der Diktaturerfahrung der Eltern und Großeltern im Hintergrund. Und partiell ist es ja auch eine doppelte Diktaturerfahrung. Also kleine Anekdote, ich war sehr, sehr, sehr erstaunt. Ich war vor, ich glaube, einem Jahr in München in einer Inszenierung von Mephisto, diesem Text von Klaus Mann, wo es ja unter anderem auch um die Machtergreifung der NSDAP geht und das spezifische Verhalten innerhalb des Kulturbetriebes. Und es gab ich glaube, innerhalb des Theaters eine ganz große Rührung darüber, dass es gezeigt wird, wie parallel sich das anfühlt. Also die Parallelen der 30er Jahre, die Ähnlichkeit zu unserer Gegenwart. Und ich war so erstaunt über dieses Publikum und das Erweckungserlebnis, das ich dort erlebte beim Publikum, dass ich dachte, wo habt ihr denn gelebt in der ganzen Zeit? Ja, also das ist doch klar. Das müssen wir doch gar nicht mehr verhandeln. Die Parallelen sind absolut offensichtlich. Schaut doch einfach raus. Also geht doch auf die Straßen, geht auf die Marktplätze, sprecht in den Dörfern. Keine Ahnung. Und mein Eindruck ist jetzt kein spezifisch Ostdeutscher. Das teilte auch meine westdeutsche Freundin. Aber nichtsdestotrotz ist es vielleicht ein Eindruck von, wie stabil wächst man auf, wie irritiert ist ein Lebenslauf, wie viele Zäsuren hat man erlebt und wie viele davon sind politisch begründet, also beispielsweise mit dem Zusammenbruch eines Staates.
1: Schauen wir doch mal auf die Wahl. Wahlumfragen prognostizieren etwa 40% der Stimmen für die Alternative für Deutschland in Sachsen-Anhalt. Der Spitzenkandidat Ulrich Siegmund hofft auf eine absolute Mehrheit. Das wäre dann das erste Mal, dass ein AfD-Landesverband eine Landesregierung stellt. Ein Landesverband im Übrigen, der vom Verfassungsschutz als gesichert rechtsextrem gilt. Mit welchem Gefühl schauen Sie auf diesen Wahlsonntag?
0: Ich bin vor einer Woche, also sprich am letzten Sonntag, in quasi Sachsen-Anhalt unterwegs gewesen und ich bin da häufiger, ich habe da einen Garten, also ich sehe auch die Wahlplakate der AfD, die im Übrigen immer viel früher hängen als die der anderen und in auch viel größerer Zahl, und ich fuhr vorbei an Sonnenblumenfeldern und die sind ja jetzt gerade alle reif und hängen, die Köpfe hängen, die sind schwer und die sehen ziemlich dunkel aus, und ich fand, das war sozusagen ein gutes Bild. Und möglicherweise ist es nicht repräsentativ für jene, die dann die AfD wählen, gewählt haben werden und wollen und die auch die absolute Mehrheit dieser Partei wollen. Aber für mich und wie es mir damit geht, war es doch ein ganz gutes Bild. Zumindest ich vielleicht als eine Sonnenblume, die den Kopf hängen lässt. Aber auch voller reifer Samen ist. Also die dürfte man ja dann auch nicht vergessen. Und ja, das macht mich traurig. Diese Prognose sozusagen, egal wie drastisch das Ergebnis dann werden wird, ist ganz grundsätzlich, empfinde ich es als katastrophal, dass eine solche Politik, eine solche Rhetorik so viel Erfolg haben kann, dass es so gut ankommt und dass es so leicht funktioniert, dass alles, was AfD-Text ist, eben auch wiedergegeben wird von den WählerInnen der AfD. Jetzt auch quasi mit einer Feindseligkeit gegendert, weil allein das schon, ja, dass sie das Gendern so hassen und dass denen das so zuwider ist, ist auch so lächerlich. So vieles ist wahnsinnig lächerlich und peinlich und zugleich auch so, ja, vollkommen überflüssig, und so vieles daran ist wahnsinnig ärgerlich. Und dann hat man noch gar nicht über das Programm, das Regierungsprogramm, das sogenannte der AfD Sachsen-Anhalt, gesprochen, das in sich natürlich auch voller Angriffe auf all das ist, was diese Gesellschaft eben auch schöner gemacht hat in den letzten Jahren. Ja, Traurigkeit, Ratlosigkeit, Wut, aber eben auch Entschlossenheit.
1: Ich dachte jetzt bei diesem Bild der hängenden Sonnenblumen auch an ein Gefühl von Ohnmacht vielleicht oder Resignation. Ich finde den Begriff der Ohnmacht eigentlich gerade ganz spannend, weil ich jetzt an Matthias Quent denken muss, der ist Soziologe und Rechtsextremismusforscher. Der sieht dieses Gefühl der Ohnmacht auch als eine primäre Triebfeder, die AfD zu wählen tatsächlich. Ob die AfD dann die passenden Lösungen hat, um diese Ohnmacht aufzulösen, steht auf einem ganz anderen Blatt. Aber ich habe so den Eindruck, dass vielleicht dieses Gefühl von Ohnmacht beide Seiten im Prinzip beschäftigt und dadurch auch ein gemeinsames Element fast.
0: Ja, ist. Ja, und da ist der Hass ja ganz ähnlich. Das habe ich auch kürzlich festgestellt, als ich voller Hass, und ich geniere mich auch dafür, dass ich dann so hasse, dass ich so viele Emotionen überhaupt aufbringe. Voller Hass jedenfalls habe ich Alice Weidel betrachtet, wie sie sehr schreckliche Dinge sagte, und dachte, ach, das ist aber interessant, weil diesen Hass löst sie natürlich bei denen aus, damit der Hass verstärkt wird, also bei ihr, den sie wählen, denn aus. Und gleichermaßen entsteht er bei mir. Und da gibt es ganz viel emotionale Überschneidung. Und deswegen ist es ja auch so spannend, die eigenen Gefühle zu betrachten und sich derer irgendwie bewusst zu werden. Aktuell sind wir aber natürlich in Kontexten unterwegs, in denen die Gefühle eher geschürt werden. Und nicht nur eher, sondern ganz vordergründig. Und das aktuell ja eben beispielsweise auch quasi aus westdeutscher Seite, ja, also wo Brechtgen auch ein wirklich interessantes Beispiel ist, weil er voller Wut da mal rauslässt und auch wirklich Unwahrheiten erzählt, was interessant ist für einen Historiker. Aber, oder sagen wir zumindest Ungenauigkeiten und grobe Verkürzungen. Und das ist ja irgendwie was, was Wut und eine, sagen wir, gewaltige emotionale Gemengelage immer ermöglichen, dass da Ungenauigkeit einzieht und die Zeit, Gefühle zu betrachten oder auch kollektive Gefühle, wie verantwortungsbewusst wird, damit umzugehen. Diese Zeit müssten wir uns nehmen, aber diese Zeit fehlt ja vermutlich eigentlich immer weltgeschichtlich. Mhm.
1: Ja, Emotionen sind ja eben auch ein Motor für Handlungsfähigkeit.
0: Mhm. Ne? Absolut.
1: Also ich denke jetzt auch gerade Stichwort Hass an die Schriftstellerin Shayda Kurt, die ein ganzes Buch über den Hass geschrieben hat und auch den Hass als quasi, ich sage jetzt mal, Motivator oder als eben da auch wieder eine Triebfeder ins Handeln zu kommen, Kritik zu üben und so weiter. Lassen wir uns mal bei diesen Emotionen bleiben gerne, also Hass, Wut und dann auch daraus abgeleitet Protest. Wenn ich auf ihre Bücher schaue, also zum Beispiel jetzt gerade zuletzt eben Michaela Kohlehaas von diesem Jahr oder auch aus dem letzten Jahr Verzweiflungen, Arbeiten oder auch Die Woche von 2022, da drängt sich für mich auch immer wieder dieses Gefühl von Wut auf und auch ein gefühlter Protest, den ich da lese. Schreiben Sie aus Protest, Heike Geißler?
0: Ja, unter anderem. Aber auch, Sie haben ja das Stichwort Ohnmacht schon gebracht. Und tatsächlich ist es eines, die Ohnmacht beschäftigt mich sehr insofern, als dass ich dieses Gefühl ganz und gar schrecklich finde. Und das teile ich vermutlich mit den meisten Menschen. Aber meine Motivation ist dann beispielsweise, dass ich erstens versuche herauszufinden, warum bin ich denn jetzt? Wo kommt dieses Gefühl her? Aber die Frage ist immer, wie gehe ich damit um? Welche Entscheidung treffe ich? Und meine ist erstmal ganz oft, ich setze mich dann schreibend damit auseinander und versuche schreibend auch wieder zu Kräften zu kommen und zu Lösungen zu kommen. Und vor allem, und das finde ich immer für mich das Allerwichtigste, benennen zu können, was steht mir eigentlich im Weg? Wo sind Hindernisse? Warum kann ich irgendwie gerade nicht gut denken? Warum sehe ich keine Lösung, keinen Weg? Das interessiert mich sehr. Und auch das ist sicherlich vielen Menschen ganz ähnlich. Aber die Wege natürlich mit Ohnmacht, Wut und dergleichen umzugehen sind ja gänzlich andere.
1: Mhm. Schön, Sie schreiben sich quasi aus der Ohnmacht. Das ist so Ihre Strategie.
0: Absolut.
1: Ich möchte sehr gerne auch noch mal ein bisschen genauer auf Michaela Kohlehaas schauen, tatsächlich auch als Hauptfigur ihres Buchs. Die Michaela Kohlehaas, die ist eine Friedhofsverwalterin und die reist dann plötzlich aus, sage ich mal. Die steigt aus, könnte man sagen. Sie hört dann auch auf mit zwischenmenschlichen Gepflogenheiten. Sie hört auf, sich zu waschen. Sie eckt an, sie irritiert. Ich musste beim Lesen an die US-amerikanische Schriftstellerin Susan Sontag denken, die in ihren feministischen Essays der 70er Jahre appelliert die an Frauen, anzuecken, unattraktiv sein für Männer, laut zu sein. Und Sontag sagt, dass das die effektivste Art eigentlich sei des politischen Widerstands. Ich habe mich beim Lesen der Michaela Kohlehaas gefragt, ob die Michaela Kohlehaas auch so eine Art Appell ist für sie. Also ein Aufruf an andere Menschen oder vielleicht auch an sie selbst.
0: Ja, letzteres vor allem. Sie wird so verstanden, dass das spiegeln mir Leserinnen vor allem, dass die da durchaus inspirierend ist. Aber für mich ist sie das auch, weil ich bin ein viel zu braver Mensch. Ich bin auf so eine sehr spezifische Art sehr gut erzogen. Und für mich ist Michaela Kohlehaas ein Vorbild. Also natürlich würde ich jetzt ungern so aus der Gesellschaft aussteigen, wie sie das gemacht hat. Und ich glaube, das ist auch nicht notwendig. Aber sie ist vielleicht so etwas wie eine Steilvorlage irgendwie, um Dinge dann doch noch anders zu machen. Also ich kann nicht so aussteigen wie sie. Aber was ist das Maximum? Was muss ich mir abverlangen? An Zumutung sein und dergleichen mehr. Und das ist natürlich auch politisch total interessant. Da ist bei aller Notwendigkeit, höflich zu sein im Umgang, ist aber auch eine große Dringlichkeit gegeben, um eine Zumutung zu werden für manche.
1: Und gleichzeitig, das finde ich auch interessant, dass Sie gesagt haben, so wie die Kohlehaas würde ich jetzt nicht aussteigen. Ist jetzt nicht unbedingt, ich sag mal, ein schöner Lebensentwurf, den die Kohlehaas da begeht. Da habe ich mich schon auch gefragt, gegen etwas zu schreiben, wie Sie es ja auch viel tun, gegen etwas zu schreiben, könnte man auch vorwerfen, ist einfach. Eine positive Vision zu schaffen, ist vielleicht schwieriger. Da könnte man auch sagen, die AfD schafft zum Beispiel diese Art von positiven Visionen, die vielleicht rückwärtsgewandt sind. Das bessere Morgen ist im Prinzip eher so ein Rückbesinnen auf die Vergangenheit. Dennoch, glaube ich, verfängt diese erzählerische Strategie der AfD quasi ein besseres Morgen, eine Art von Utopie für viele WählerInnen zu zeichnen. Auf der anderen Seite, glaube ich, fehlen häufig alternative Utopien. Gehen Sie damit?
0: Nein, weil die fehlen nicht. Die gibt es wirklich zuhauf. Mein Bücherregal ist voll davon. Gespräche mit Menschen sind voll davon. Es gibt so viele tolle Leute, es gibt so viele fantastische Vereine. Das ist eben auch eine Erzählung, die so nicht stimmt. Ja? Und ich persönlich schreibe beispielsweise eben mir Dinge vom Herzen, die ich als große Störung, als großen Gewaltakt, als unterdrückend auch von jedweder positiven Haltung und auch irgendwie guten Kraft verstehe. Aber die Grundlage dessen ist für mich eigentlich immer eine Verteidigung dessen, dass das versucht zu gelingen und dessen, das versucht auch etwas Weiteres zu sein, etwas Schöneres, etwas Vielfältiges, etwas, das irgendwie lebendig ist und nicht rigoros und eng und sich beispielsweise nur auf Familie besinnt oder so, als Inbegriff von irgendwie allem oder etwas, das keinen sogenannten Stolzpass braucht, um über Kultur zu sprechen oder Kultur attraktiv zu machen. Also ich würde sagen, es gibt so viele gute Ideen, aber die zerstörerischen Kräfte sind eben auch so wahnsinnig aufdringlich, dass man so viel damit zu tun hat, sich die vom Leib zu halten, dass es oft ein PS bleibt, zu sagen, hallo, guck dich mal um, was hier alles ist und das Museum ist gratis und das Schwimmbad kostet ehrlich gesagt zu viel, es sei denn, man ist von der Volksbühne, aber so. Und wir können was machen, wir können uns zusammentun, lasst uns Ideen finden, lasst uns was tun, lasst uns nicht gleich einknicken, wenn die Stadt sagt, das geht so aber nicht, vielleicht hat die Stadt ja auch recht und dann etc. Der falsche Weg wäre ja beispielsweise jetzt auch, wenn Ost und West sich die ganze Zeit in die Haare kriegen, auch da braucht es natürlich Gespräche, aber es braucht bei allen Gesprächen Genauigkeit und es braucht die, die darauf hinweisen, dass wir uns nicht nur von Emotionen leiten lassen können.
2: Sagt die Schriftstellerin Heike Geißler in unserer Sendung Kulturfragen. Und die Fragen stellte mein Kollege Luca Pizzato.

0: 2.33 Uhr. 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Wenn man Ich sagt, worüber sprechen wir dann eigentlich genau? Über den Körper, über den Geist, den Verstand oder die Kombination von beiden oder etwas ganz anderes? Immanuel Kant hat sich an dieser Frage abgearbeitet und Tobias Rosefeld hat seine Doktorarbeit darüber geschrieben. Titel: Das logische Ich. Heute hat er den Lehrstuhl für klassische deutsche Philosophie an der Humboldt-Universität zu Berlin inne, sitzt in der Kant-Kommission der Berlin-Brandenburgischen Akademie und schreibt Essays, die zeigen, wozu Kant und Hegel im Alltag taugen. Über Freiheit, Sprache und das Wesen der Zeit spricht Tobias Rosenfeld jetzt mit meinem Kollegen Joachim Scholl in den Zwischentönen.
1: Und zu diesen Zwischentönen begrüßt Sie heute Joachim Scholl. Und wir werden wieder einmal philosophisch in den kommenden 90 Minuten mit einem Gast aus Berlin. Tobias Rosefeld heißt er. Er ist Professor für klassische deutsche Philosophie an der Humboldt-Universität. Aber nicht nur das, denn wenn Sie seinen Namen mal rasch googeln nebenbei, Rosefeld mit DT am Ende, dann werden Sie neben wissenschaftlichen Verweisen auch auf eine ganze Reihe von publizistischen Arbeiten stoßen. Große Zeitungsartikel und Hörerinnen und Hörer unserer Programme können ihn und wie er spricht ebenfalls im Ohr haben, denn er hat für uns schon etliche elegante Essays geschrieben und dort ganz praktische Philosophie betrieben und gezeigt, warum die Beschäftigung mit Immanuel Kant, Hegel oder Fichte für unsere Gesellschaft so notwendig und erhellend sein kann. Ich freue mich, dass er die Zeit für die Zwischentöne gefunden hat. Wir unterhalten uns eine ganze Weile vor der Ausstrahlung dieser Sendung. Jetzt aber erstmal herzlich willkommen, Tobias Rosefeld.
2: Herzlich willkommen von meiner Seite. Ich freue mich, dass ich da bin.
1: Sie waren gerade mal Mitte 30, als Sie ordentlicher Professor wurden. Das ist richtig jung für deutsche akademische Verhältnisse, worauf wir später noch kommen. Ihnen selber wird es damals vielleicht gar nicht so doll vorgekommen sein, weil es anscheinend auch so früh in Ihrem Leben mit der Philosophie begonnen hat. In einer autobiografischen Notiz zufolge sollen Sie Ihren ersten philosophischen Gedanken vor dem Einbauschrank im Flur der elterlichen Wohnung gehabt haben, als Kind in einer Hochhaussiedlung in München. Was hat sich da denn zugetragen?
2: Ja, die Szene habe ich tatsächlich noch irgendwie lebhaft vor Augen, soweit man das bei frühkindlichen Szenen sagen kann. Wir haben damals in einer Hochhaussiedlung im Münchner Norden im 10. Stock gewohnt und hatten eine, ja, so eine moderne Wohnung mit einem großen weißen Einbauschrank drin. Und die Szene, die ich erinnere, ist, dass ich vor diesem langen weißen Einbauschrank stehe und mit dem Finger so diesen Schrankwand entlang fahre und mir plötzlich denke, wenn dieser Finger sich hier bewegt, dann muss er doch irgendwann, obwohl er sich gerade bewegt, einmal ganz an, also ganz, ganz genau an dieser Stelle gewesen sein. Und wenn er ganz, ganz genau an dieser Stelle war, dann muss er doch einmal ganz kurz eigentlich stillgestanden haben. Schien es mir so und das hat mich sehr verwirrt. Ich erinnere mich, dass mein Onkel neben mir stand, der so etwas, ja, bodenständiger war. Und ich habe dem versucht, das zu erklären, was mich da bekümmert. Und der Onkel hat gesagt, ja, mei, das bewegt sich halt, was hast du da? Also so, und ich wusste damals nicht, dass das irgendwie so der Kern der zenonischen Pfeilparadoxie ist, den ich da irgendwie geahnt habe. Aber was ich wusste, war, dass da irgendetwas verwirrend ist und ich nicht in der Lage bin, genau zu formulieren, was eigentlich genau.
1: Ich meine, wann ist Ihnen denn diese frühe Prägung so im Nachhinein dann aufgefallen als solche?
2: Die philosophische Prägung, oder? Ach, ich weiß gar nicht. Also man hat sich ja, ich glaube, das ist auch jetzt nicht so besonders, dass Kinder philosophische Gedanken haben und auch sehr, ja, grundlegende und metaphysische philosophische Gedanken. Ich glaube, dass das sozusagen eine Profession oder etwas ist, was man tatsächlich sein Leben lang macht. Das wird, ist da noch nicht klar und war mir sehr lange Zeit nicht klar.
1: Wie hat sich das dann entwickelt? Also vor einiger Zeit saß hier im Studio der Philosoph Peter Sloterdijk. Der hatte mit 16 schon das Gesamtwerk von Friedrich Nietzsche intus. Und als ich ihn danach fragte, kam so eine Art achselzuckendes Na und? Was machen Sie denn so große Augen, Herr Scholl? Ist doch völlig normal. Waren Sie auch so ein lässiger, früher Vogel? Als Kind, der Teenager Tobias hat vielleicht auch nicht den Fänger im Roggen gelesen, sondern ein bisschen was Höherliegendes?
2: Nein, der Teenager hat schon eher Romane gelesen, die irgendeinen philosophischen Bezug hatten. Also, ach schon, ich, ja, weiß nicht, ob das mit 16 jetzt war, aber so in der Zeit und danach irgendwie Dostojewski, Tschechow. Ja, also Romane, die philosophische Gedanken enthalten. Und ich war tatsächlich in der 10. Klasse zusammen mit einem Schulkameraden, der tatsächlich so ein bisschen, so wie Sie das von Hans Sloterdijk berichten, so ein Frühstarter war und schon ganz viel Nietzsche gelesen hatte, zusammen in der Münchner LMU bei einer Vorlesungsreihe zu Nietzsches fröhlicher Wissenschaft. Da bin ich allerdings wirklich staunend als Schüler reingegangen und habe im Nachhinein das Gefühl, ich habe eigentlich nichts verstanden.
1: Sie sind inzwischen ein etablierter Kant-Spezialist. Sie haben ja ein paar jüngere Arbeiten, Aufsätze zur Verfügung gestellt und über Seite 1 bis 2 bin ich ehrlich gesagt nicht richtig hinausgekommen, weil ich so gut wie gar nichts kapiert habe. Diese Trauben, die hingen mir einfach zu hoch. Was mir dann aber bei Ihren publizistisch-essayistischen Arbeiten aufgefallen ist, war so eine ganz natürliche, nenne ich sie mal, Verknüpfung von philosophischen Positionen eines Kant, eines Hegel mit unserer Welt, unserer Zeit bis hin ja, in banale Alltagssituationen. Und da fühlt man sich als Leser irgendwie erhoben, aufgeklärt. Na, schau mal einer an, die Frage, ob ich jetzt die Spülmaschine ausräume oder nicht, hat eine präzise philosophische Dimension. Ne? Wofür entscheidet man sich und wann? Das ist der Reiz der Philosophie, oder?
2: Naja, der Reiz der Philosophie kann aus dem Alltag kommen und aus tatsächlich Problemen, die man als Mensch hat. Ich denke, das ist eine Quelle, aber er kann natürlich auch aus den Schriften kommen, die für sich faszinierend sind und bei denen man häufig zu Beginn überhaupt gar nicht weiß, was sie mit dem eigenen Leben und dem eigenen Alltag zu tun haben. Also das war bei mir bei Kant so. Ich habe am Anfang überhaupt, also erstens gar nichts verstanden von dem, was ich da gelesen habe und schon gar nicht verstanden, wie das irgendwie mit mir zu tun hat, haben könnte. Und ich glaube, wenn man von dort her kommt, ist die Faszination, die dann trotzdem von diesen Texten ausgeht, die, dass man irgendwie denkt, man möchte es irgendwann so verstehen, dass man es auch in eigenen Worten sagen kann. Und am besten auch so verstehen, dass man es jemand erklären kann, der Kant nicht gelesen hat und nicht versteht, in einfachen Worten. Und das ist, würde ich schon sagen, so ein Ziel meines eigenen Schreibens und natürlich, seit ich an der Universität lehre, auch vor allen Dingen meines eigenen Unterrichtens, dass man es schafft, diese sehr schwierigen und komplexen Texte so zu erläutern und auch den Studierenden zum Beispiel beibringt, so über sie zu reden, dass wir nicht einfach lernen, wie Hegel zu reden oder lernen, wie Kant zu reden, sondern irgendwie sehen, dass man das auch in einfacher Sprache machen kann.
1: Wir werden uns nachher noch darüber unterhalten, wie man heutzutage Philosophie vermittelt und lehrt an der Universität. Jetzt erfahren wir mal, was Professor Rosefeld gerne hört. Erste Musik, erster Titel, den sich für diese Zwischentöne ausgesucht haben. Wir beginnen mit einem ganz alten Großen, mit Bob Dylan und seinem Klassiker Times Are A-Changing, die Aufbruchshymne eigentlich einer früheren Generation als ihrer. Was verbindet Sie denn mit diesem Song?
2: Ja, also ich mag Bob Dylan gerne. Das ist jetzt gar nicht unbedingt mein Lieblingslied, aber ich wollte gerne in diese Sendung nur Lieder mitnehmen, die irgendetwas mit dem Thema Freiheit zu tun haben, weil die Philosophen, mit denen ich mich beschäftigt, ja alle irgendwie das Thema Freiheit so sehr ins Zentrum stecken. Da war The Times They Are Changing irgendwie naheliegend, weil das natürlich so ein Epochenwechsellied ist, ein Befreiungslied ist, ein gesellschaftliches Befreiungslied. Aber ich habe es tatsächlich auch ein bisschen aus einem anderen Grund ausgesucht. Und zwar, weil ich dachte, wenn ich irgendwann mal öffentlich über Musik reden darf in meinem Leben, möchte ich einmal das große Rätsel lösen, warum dieses Lied heißt, wie es heißt. Es ist ja erstaunlich, dass das Lied nicht The Times Are Changing heißt, sondern mit dem A. Und wenn man nachschaut, hört man, das ist irgendwie so Südstaaten-Slang. Es klingt ja auch gut, aber es ist ja auch im Titel aufgeschrieben. Also es wird nicht nur gesungen, sondern es... Und also deswegen vermutet man, irgendwas muss da dahinter stecken. Und hier ist meine Erklärung, was dahinter steckt, wenn wir dafür Zeit haben. Es gibt in der Philosophie der Zeit eine große Debatte darüber, was eigentlich das Wesen der Zeit ist. Und die wird heutzutage stark beeinflusst von einer Unterscheidung, die der britische Philosoph MacTaggart in die Philosophie eingeführt hat. Und zwar ist das die Unterscheidung zwischen dem, was er die A-Reihe und die B-Reihe nennt. Die A-Reihe der Zeit besteht in zeitlichen Bestimmungen, die man in zeitlichen Vokabular ausdrückt, also Gegenwart, Vergangenheit, Zukunft. Etwas ist jetzt so, früher war es anders, später wird es so und so sein. Und die B-Reihe ist eher so eine Art naturwissenschaftlicher Blick auf die Zeit, wo wir sagen, naja, Dinge sind einfach zu verschiedenen Zeitpunkten, die nacheinander sind, aber diese Zeitpunkte sind sozusagen alle gleichberechtigt. So ein bisschen so wie der Raum, also die Gegenwart ist nicht irgendwie mehr wirklich als die Vergangenheit, so wie der Ort, an dem wir uns jetzt gerade befinden, nicht mehr wirklich ist als irgendein Ort in Paris zum Beispiel. Und diese Leute sagen, also die Leute, die sagen, in dieser B-Reihe kommt das Wesen zur Zeit, der Zeit zum Ausdruck, sagen, ja, diese A-Bestimmungen, Gegenwart, Zukunft, das sind so eigentlich so standpunktabhängige Bestimmungen, die treffen nicht das Wesen der Zeit. Und die andere Position ist, die sagt, nein, die A-Bestimmungen sind das eigentliche Wesen. Also dass etwas gerade jetzt Gegenwart ist, ist sozusagen die tiefe Metaphysik, mit einer tiefe metaphysische grundlegende Eigenschaft. Und ein Argument, das diese Leute vorbringen dafür, dass diese A-Bestimmungen metaphysisch grundlegend sind, ist, dass wir eigentlich den Wechsel, die Veränderungen nicht wirklich verstehen, wenn wir sie nur in B-Bestimmungen ausdrücken. Also wenn wir einfach nur sagen, zum Beispiel der Schmerz, den ich jetzt habe, der ist dann irgendwann vorbei oder ein gesellschaftlich schlechter Zustand, der jetzt herrscht, ist später irgendwann vorbei, dann können wir nicht wirklich irgendwie erklären, dass er wirklich weg ist. Das heißt, um echte Veränderungen zu beschreiben, müssen wir eigentlich sagen, erstmal ist er zukünftig, jetzt ist er wirklich und er wird vergangen gewesen sein. Und wenn wir uns jetzt Bob Dylans Lied anschauen, dann merken wir, dass er genau diese Theorie der Zeit aufnimmt, wenn er am Ende singt, as the present now will later be past, the order is rapidly fading, and the first one now will later be last, for the times, they are a-changing.
1: Das war eine blitzsaubere Bob Dylan Interpretation, Philologie sozusagen. Mal gucken, ob sich das rumspricht in der Bob Dylan-Gemeinde. Wir hören es jetzt. Times are changing.

0: The Times Are A-Changing von Bob Dylan. Ein erster Wunsch unseres Gastes heute in den Zwischentönen im Deutschlandfunk. Der Berliner Philosoph Tobias Rosefeld ist bei uns. Von der philosophischen Initialzündung vom Einbauschrank haben Sie schon erzählt. Und auch, dass dieser Schrank in München stand, wissen wir jetzt. 1970 sind Sie dort geboren und aufgewachsen. Wie denn so? An was erinnern Sie sich noch?
1: Ach, viel. Also ich hatte eine schöne Kindheit. Ich hatte meine schönsten Tage in Niederösterreich an einem See, wo wir immer im Sommer hingefahren sind. Das war befreites Leben als Kind, wo man rumlaufen konnte, ohne die Eltern, dass einen die Eltern beobachtet haben. Das waren die 70er Jahre, ein bisschen antiautoritäre Erziehung.
0: Was haben die Eltern gemacht?
1: Bitte?
0: Was haben die Eltern gemacht?
1: Meine Mutter war Realschullehrerin, aber eine sehr engagierte Realschullehrerin, die auch über ihren normalen Job hinaus sehr viel gemacht hat in Musik und Theater, später Flüchtlingsarbeit. Und mein Vater war Kinder- und Jugendpsychiater und hat mit Magersüchtigen gearbeitet.
0: Das war aber dann auch ein Haushalt, wo Bücher da waren, ne?
1: Da waren viele Bücher da. Ich habe auch frühkindliche Erinnerungen, die daher rührten, dass ich mit Fieber auf dem Sofa in unserem Wohnzimmer lag und das Bücherregal meiner Eltern angeguckt habe. Und die hatten so eine gelbe Ausgabe von russischen Klassikern. Und da stand immer Gogol, die toten Seelen. Also ich habe mindestens, also mehrere Tage meiner Kindheit fiebernd auf dem Sofa verbracht und immer die toten Seelen gesehen. Und habe erst sehr viel später herausgefunden, dass das ein wahnsinnig tolles und lustiges Buch ist.
0: Also das haben Sie gar nicht gelesen?
1: Oder? Nee, da war ich zu klein, aber der Titel war so, also die Bücherwelt der Eltern ist natürlich für ein Kind immer
0: besonders. Wann hat sich das denn so abgezeichnet, dass später das mal wirklich zur Philosophie kommen sollte, so wenn man jetzt auch so die frühen Erzählungen überblickt, dann denkt man, als ob es gar kein Vertun gegeben hätte.
1: Ja, also ich habe, glaube ich, schon immer philosophisch nachgedacht und gegrübelt. Ich fand auch, war sozusagen durch meinen Vater das psychologische, also den psychologischen Blick auf Menschen gewöhnt. Und man will sich als Kind ja auch immer so ein bisschen absetzen und fand dann irgendwie sozusagen den doch etwas anderen philosophischen Blick auf aber vielleicht ähnliche Probleme, wie die Psychologen sie sich stellen, irgendwie vielleicht verlockend. Literatur hatte ich erwähnt. Ich hatte einige irgendwie gute Freunde, mit denen ich mich so über philosophische Themen unterhalten habe. Und dass das Ganze ein Studium oder ein Beruf werden konnte, war mir lange, glaube ich, nicht bewusst. Ich hatte in der Kollegstufe einen sehr großartigen Griechischlehrer. Also ich war in einem humanistischen Gymnasium und hatte da einen ganz tollen Griechischlehrer, durch den ich mit griechischer Philosophie in Kontakt gekommen bin und habe gemerkt, dass mir das einfach sehr viel Spaß macht.
0: 1990 haben Sie in München zu studieren begonnen, in Berlin abgeschlossen, wenn ich das richtig gefolgert habe, rechnungsmäßig. Dazwischen gab es einen Aufenthalt in Oxford. Das klingt ja immer totschick. So Philosophie in der Bodleian Library, so im Talar und so.
1: Ja, das war großartig. Ich bin also am Ende meines Magisterstudiums oder zu Beginn meines Promotionsstudiums ein Jahr lang Visiting Student am St. John's College in Oxford gewesen. Und das war eine großartige Zeit, nicht nur, weil ich sehr viel philosophisch gelernt habe, sondern weil ich auch einiges über die englische akademische Kultur dort mitbekommen habe und da erfahren habe, gerudert bin. Das war eine sehr schöne Zeit.
0: Sie sind da ziemlich straight zum Doktor gesaust, 1999 schon, mit einer Arbeit, das logische Ich, Kant über den Gehalt des Begriffs von sich selbst. Sorry, Professor, aber da scheitere ich schon ein bisschen am Titel. Was war denn hier so der Gedanke oder warum war es überhaupt Kant?
1: Also, dass es mal Kant sein würde, ist tatsächlich eher so unwahrscheinlich gewesen, weil ich mein Studium begonnen habe tatsächlich mit dem festen Vorsatz, niemals ein Seminar zu Immanuel Kant zu belegen.
0: Das war ein sehr dezidierter Vorsatz. Geht das überhaupt als
1: Philosophiestudent? Das war tatsächlich einer der Gründe, warum ich dachte, vielleicht sollte ich doch nicht Philosophie studieren, weil ich eben damals in so einer Nietzsche-Phase war und dachte, ich weiß schon Bescheid, wie man halt denkt, wenn man so 19, 20 Jahre ist. Man hat alles schon verstanden und weiß auf jeden Fall, dass Nietzsche recht hat. Und ich habe mich dann irgendwie in so einem Art hegelianischen Manöver der doppelten Negation zurückgearbeitet, weil eben Nietzsche Schopenhauer kritisiert. Dann dachte ich, irgendwann muss ich doch mal den negierten und kritisierten Schopenhauer kennenlernen und habe dann also irgendwann war ich ein Semester lang Schopenhauerianer und Schopenhauer schimpft wie ein Rohrspatz über Immanuel Kant und dann irgendwann dachte ich, jetzt sollte ich mir den Kant auch mal anschauen und bin dann irgendwie in einem Seminar meines Hauptlehrers Dieter Henrich in München gelandet. Und war irgendwie sehr fasziniert über die Texte, über das philosophische Niveau dieser Texte und über ihre Unverständlichkeit. Und eines der großen Themen in den Seminaren war eben Kants Selbstbewusstseins- und Ich-Theorie. Also das Ich oder das Selbstbewusstsein spielt in Kants Philosophie eine ganz zentrale Rolle. Und das war sozusagen mein erstes großes Thema bei Kant und hat sich dann durchgezogen bis zu dem Punkt, dass ich dann eben irgendwann dachte, jetzt habe ich es verstanden und jetzt kann ich eine Doktorarbeit darüber schreiben. Genau.
0: Weil Sie gerade den Namen nennen, Dieter Hinrich, den kenne ich sogar in meiner Zeit. Und als ich studiert habe, war das schon irgendwie ein ganz großer Name, Kant und Hegel-Experte. Es heißt ja immer so, wenn man studiert und dann promoviert, der Doktorvater ist wichtig, wie so ein Vater eben oder ein ganz richtungsweisender. Und dann war es eben, wenn es so ein berühmter Philosoph war. War das so bei Ihnen? War das so mit Dieter Hinrich?
1: Naja, ich hatte ein sehr gutes und schönes Verhältnis zu Dieter Hinrich, das aber auch vielleicht deswegen so gut und schön war, weil ich gar nicht so eng an ihm dran war. Also ich war so Hilfskraft in einem Projekt bei ihm, aber als ich promoviert habe, war er eigentlich schon emeritiert und ich habe bei seinem Nachfolger dann, also bei ihm und seinem Nachfolger Eckhard Förster zusammen promoviert, sodass ich gar keine so eine starke irgendwie institutionelle Abhängigkeit mehr von ihm hatte. Und ja, also Hinrich war so wie andere Gestalten sehr eindrucksvoll inhaltlich, aber natürlich auch schon so der große deutsche Ordinarius, der auch sagen sozial seine Tücken haben konnte. Und ich war aber sozusagen frei genug und immer anerkannt und immer sehr wohl von ihm gelitten und behandelt. Also er hat mich häufig nach Hause zu sich eingeladen, um so Einzelgespräche zu führen. Also es war eigentlich eine sehr, sehr tolle und innige Beziehung, die ich aber nicht als bevormundend irgendwie wahrgenommen habe.
0: Ab wann hat sich denn abgezeichnet, dass es wirklich ein professionelles Philosophenleben werden würde bei Ihnen? Ich meine, im Nachhinein liest sich das immer so, als ob selbstverständlich wäre, was es bei geisteswissenschaftlichen Fächern ja aber nie ist in der Regel, weil man gar keine Berufsausbildung in dem Sinne hat und die Jobs an der Uni sind auch rar gesät. Wie war das bei Ihnen?
1: Ich hatte tatsächlich das große Glück, dass ich eigentlich immer gesehen habe, was sich als nächstes abzeichnet, bevor ich mir wirklich Gedanken machen musste. Also es war so ein bisschen so, wie wenn man durch so einen französischen Palast schlendert, mit so ganz vielen Zimmern, mit Türen nacheinander, mit so Flügeltüren nacheinander und immer in der Mitte des Raums, bevor man die nächste Tür erreicht und nicht weiß, ob sie abgeschlossen ist oder nicht, öffnet sie sich wie von Geisterhand. Also jetzt speziell bei der Karriere war es so, dass ich tatsächlich am Ende meiner Promotionszeit so eine kurze Phase hatte, wo ich dachte, was mache ich jetzt eigentlich, wenn ich fertig bin, und habe dann angefangen, irgendwie Bewerbungen für ein Werbestudio, glaube ich, zu schreiben, weil ich dachte, irgendwas muss ich jetzt ja, irgendwo muss ich mein Geld verdienen und so. Die Hochschullaufbahn, wie die funktioniert, wusste ich nicht, aber ich habe sozusagen genau in diesem Zeitpunkt der Unsicherheit dann eben ein Angebot bekommen, das lautete, wenn ich es schaffe, in einem halben Jahr die Arbeit auch fertig zu schreiben, kann ich dann als wissenschaftlicher Assistent in Heidelberg anfangen. Und dann war klar, jetzt setze ich mich ein halbes Jahr hin und mache das. Und deswegen war da sozusagen schon die Sache klar. Und dann später, nach der Habilitation, ist es ja wieder so eine kritische Phase, wo man nicht weiß, geht das jetzt weiter, kann einem niemand sagen, wird man sich erfolgreich bewerben. Und auch da war es eigentlich wieder so, dass ich, bevor die Zeit wirklich um war und ich richtig Sorgen haben musste, eben dann schon mich erfolgreich beworben hatte.
0: Vor vielen Jahren saß hier in den Zwischentönen Peter André Alt, großer Germanist, FU-Präsident später. Mit dem saß ich im Oberseminar Ende der 1980er Jahre. Und er war ein entscheidender Faktor, dass ich alle akademischen Karriere flausen sausen ließ, weil der so brillant war. Und ich instinktiv wusste, als ich nur eine Arbeit von ihm las, da kommst du nie hin auf dieses Niveau. Mach dich vom Acker. Waren Sie auch so ein Überflieger? Den besten Ruf hat man unter Kommilitonen ja nicht, wenn man zu brillant ist, oder?
1: Überflieger, das naja, kann man selber ja überhaupt nicht.
0: Sie bekommen ein Angebot, das bekommen ja. Sie auch nicht nur eben mal so, sondern da hat sich jemand gedacht, hey, der Roosevelt, der hat's drauf.
1: Vermutlich haben Leute gedacht, dass ich das irgendwie gut kann und mich deswegen gefördert, aber man selber hat da ja überhaupt keinen Blick dafür. Man weiß auch gar nicht, welche der Kommilitonen jetzt eigentlich wirklich gut sind. Es gibt Leute, die dann sehr viel sagen in den Seminaren, was toll klingt, was man nicht versteht, die man dann denkt, wahrscheinlich sind die eigentlich viel besser als man selber. Also man kann das, glaube ich, aus der Perspektive des Betroffenen ganz schwer einschätzen. Ich denke aber, so eine Sache, die vielleicht hilfreich ist, ist, ob man mit dem, was man gemacht hat und was man geschrieben hat, zufrieden sein kann. Also ob es einem gelingt, sozusagen Texte zu schreiben, wo man dann am Ende sagt, also eigentlich bin ich jetzt richtig zufrieden, dass ich das endlich nach langem Ringen so klar für mich selbst gemacht habe, dass ich es so hinschreiben kann. Und das kann ich sagen. Also das so, ich war schon selbstbewusst in dem Sinne, dass ich dachte so, ich glaube jetzt schon, dass ich das beste Buch zu Kants Ich-Theorie geschrieben habe. Ich glaube, die Haltung braucht man schon, um dann weiterzumachen. Okay. Ja, das ist also wahrscheinlich, also es stimmt natürlich dann nicht, aber ich glaube, das hilft schon sozusagen, um den nächsten Schritt zu gehen.
0: Ich will ja mal einflechten, dass wir uns beide auch so in dieser Kante, als sie promoviert haben, kennengelernt haben, über einen gemeinsamen Freund, den Schriftsteller Steffen Kopetzky, hochfliegender Jungautor damals, der mir von Tobi erzählte, seinem Freund, und auf irgendeiner Party wurden wir einander vorgestellt und ich weiß noch, wie ich dachte, oh, das ist aber mal netter, so gar nicht so eingebildet. Die Philosophen haben meistens so eine Nase. Und heute, von heute gesehen waren sie damals ja schon auf dem Weg zum Professor in Berlin. Wie das dann weiterging mit Tobias Rosefeld und ein bisschen genauer zu Kant, davon hören wir, wenn diese Zwischentöne weitergehen nach den Nachrichten, die in ein paar Minuten folgen. Bis dahin hören wir noch Musik von Monty Alexander, jamaikanische Jazzlegende am Klavier. Was haben Sie ausgesucht, Herr Rosefeld, und warum?
1: Also ich wollte ein Jazzlied haben, weil natürlich die Improvisation im Jazz auch für Freiheit steht. Also es gibt irgendwie eine Form, über die man improvisieren kann. Das ist jetzt naheliegend, hätte man irgendein Lied nehmen können. Und dieses Lied hat eben auch einen biografischen Bezug. Also an dem See in Niederösterreich, wo ich die glücklichsten Tage meiner Kindheit verbracht habe, das war so ein bisschen so eine Aussteiger-Künstler-Community, die da immer zusammenkam aus Wien und aus München. Und der Vater des besten Freundes, den ich dort hatte, war Jazzmusiker. Und der hat irgendwie ab und zu eben so Jazz-Songs mitgebracht. Und dieser Song war so der erste, den wir dann in einem Sommer, dann den ganzen Sommer lang gehört haben. Und der uns eben, also der mich damals sehr gepackt hat und der mich immer noch sehr begeistert.
0: Und es ist der Work-Song von Monty Alexander.

0: 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In Sachsen-Anhalt ist die AfD als mit Abstand stärkste Kraft aus der Landtagswahl hervorgegangen, verfehlt aber nach derzeitigem Stand die absolute Mehrheit der Mandate. Für die Regierungsbildung bedeutet dies nach der jüngsten Hochrechnung von Infratest DIMAP, dass die AfD einen Koalitionspartner benötigen würde. Um wiederum eine AfD-geführte Regierung zu verhindern, müssten sich alle fünf anderen im neuen Landesparlament vertretenen Parteien auf eine Zusammenarbeit verständigen. Beide Varianten galten zuletzt als politisch unwahrscheinlich. Laut der Hochrechnung zeichnet sich folgendes Ergebnis ab. Die AfD wird derzeit bei 44% gesehen und hätte ihren Stimmenanteil im Vergleich zur vorangegangenen Wahl mehr als verdoppelt. Die CDU wiederum verliert über die Hälfte und steht nun bei 17,4%. Die Linke gibt 2,4 Punkte nach und liegt bei 8,6. Die SPD legt mit 0,8 Punkten leicht zu und erreicht 9,2%. Die Grünen stehen mit einem Plus von 3 Punkten bei 8,9%. Das BSW zieht mit 5,1% in den Landtag ein. Nicht mehr vertreten ist die an der bisherigen Regierung beteiligte FDP, die nur noch auf 2,5% kommt. Nach der Landtagswahl in Sachsen-Anhalt hat Wahlsieger und AfD-Spitzenkandidat Siegmund erklärt, keine Kompromisse für eine Koalition eingehen zu wollen. Er sagte im ZDF, eine Zusammenarbeit könne es nur mit denen geben, die den AfD-Anspruch eines Politikwandels mittrügen. Ob dies nun durch eine Fraktion oder einzelne Abgeordnete passiere. Der amtierende CDU-Ministerpräsident Schulze nannte das Ergebnis seiner Partei im NDR niederschmetternd. Er gehe nicht von Abweichlern in seiner Fraktion zugunsten der AfD aus. Die BSW-Spitzenkandidatin Wittig zeigte sich offen für eine Zusammenarbeit in Sachfragen mit der AfD, bekräftigte aber die Forderung nach einem überparteilichen Ministerpräsidenten. Die Grünen-Spitzenkandidatin Tschibora Seydlitz verwies im ARD-Fernsehen auf steigende Ängste bei Menschen mit Migrationshintergrund, Frauen oder in der queeren Gemeinschaft. SPD-Landesvorsitzende Klemann sagte vor Anhängern, das sei keine leichte Situation für die Demokratie. Die linken Spitzenkandidatin von Angern sprach von einem schwarzen Tag für Sachsen-Anhalt. Die FDP-Landesvorsitzende Hüskens kündigte nach dem Ausscheiden ihrer Partei aus dem Landtag ihren Rücktritt an. Vertreter der Kirchen haben mit Entsetzen auf den AfD-Erfolg in Sachsen-Anhalt reagiert. Der evangelische Bischof der mitteldeutschen Landeskirche Kramer sprach im ARD-Fernsehen von einer Spaltung des Landes. Der katholische Bischof von Magdeburg Feige warnte vor einer Zunahme von Vorurteilen und Abgrenzungen. Die Vorsitzende der israelitischen Kultusgemeinde München und Oberbayern Knobloch nannte das Wahlergebnis ein Zeichen, dass die Statik der Demokratie nicht mehr funktioniere und das mache ihr Angst. Der Dachverband der Migrantenorganisationen in Ostdeutschland warnte vor Ausgrenzung und Rassismus. Man könne auf die Unsicherheit der Menschen nicht mit der Stigmatisierung anderer Menschen reagieren. Weiter hieß es, auch könne die Lösung nicht darin bestehen, gesellschaftliche Gruppen gegeneinander auszuspielen. Im US-Bundesstaat Florida sind bei einem Unfall mit einem Frachtflugzeug auf dem Flughafen von Miami mindestens 5 Menschen ums Leben gekommen. Wie die örtlichen Behörden mitteilten, war die Maschine des Online-Händlers Amazon bei der Landung über die Landebahn hinausgeschossen und hatte am Boden mehrere Fahrzeuge getroffen. Zudem seien 5 Menschen verletzt worden, 3 davon befänden sich in einem kritischen Zustand. Der Flughafen wurde nach dem Zwischenfall vorübergehend gesperrt. Auf Fotos war zu sehen, wie die Boeing 767-300 mit der Nase auf dem Boden liegt, während das Heck nach oben neigt. Die US-Luftfahrtbehörde FAA kündigte eine Untersuchung des Vorfalls an. Amazon teilte mit, man sammle derzeit noch Informationen über den Hergang. Das Flugzeug war aus San Juan in Puerto Rico gekommen. Das Wetter: nachts in der Südosthälfte gering bewölkt oder klar und niederschlagsfrei. Sonst aufziehende Quellbewölkung, dazu im Westen und Südwesten örtlich Schauer, Temperaturrückgang auf 16 bis 5 Grad. Das waren die Nachrichten.
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2: Mit Joachim Schröller Mikrofon und Tobias Rosefeld, Philosoph aus Berlin. Wir starten mit einem weiteren Wunschlied, wieder etwas Popklassisches. Vorhin haben wir schon Bob Dylan gehört. Jetzt der nächste große Amerikaner, Neil Young, mit ja, diesem unsterblichen Ohrwurm aus dem Jahr 1972, Heart of Gold. Da waren Sie gerade mal zwei, Herr Rosefeld, als der Song rauskam. Und ja, der läuft immer noch im Radio, sogar auch bei uns in den Programmen. Was bedeutet er Ihnen denn?
3: Also ein wunderschönes Lied, aber es ist eben auch ein Lied, was jetzt zum Thema Freiheit passt, obwohl man das vielleicht erstmal gar nicht vermutet. Wir verbinden ja mit Freiheit immer eher Ungebundenheit, Regellosigkeit, aber der große Gedanke in der klassischen deutschen Philosophie ist, dass wir am freisten sind, wenn wir gebunden sind, wenn wir nach Regeln handeln und wollen, denen andere auch folgen können, wenn wir die anderen nicht mehr als Grenze begreifen, sondern irgendwie in den anderen bei uns selbst bleiben und das haben, was Kant ein gutes Herz nennt, ein Heart of Gold.

0: Neil Young und sein Heart of Gold hier im Deutschlandfunk. Und damit willkommen zurück zu den Zwischentönen heute mit dem Philosophen Tobias Rosefeld von der Humboldt-Universität zu Berlin. Wir waren vorhin bei den ersten wissenschaftlichen Schritten, die Richtung, die man einschlägt. Das war bei Ihnen Kant. Ich will nochmal auf diese Zeit zurückkommen in den 90er Jahren, als Sie studierten. Also ich kann mich noch erinnern, ich habe keine Philosophie studiert, aber ich kann mich noch erinnern, wie so ab den 80er Jahren so die großen modischen Sachen aus Frankreich kamen. Poststrukturalismus, große neue Welle, so die beiden großen Jacques Derrida und Jacques Lacan, Gilles Deleuze, um nur so die berühmtesten zu nennen. Und dann gab es noch so Zeitenlinien, Baudrillard hat man dann zu schreiben gelernt und Paul Virilio und überall Michel Foucault. Sind Sie da nicht auch so auch drauf abgefahren als junger Mensch, als junger Philosoph? Oder war das dann schon wieder vorbei in den 90ern, wenn Sie so ganz klassisch Kantianer wurden?
1: Ich bin da nicht so drauf abgefahren. Das war natürlich vielleicht schon zum Teil vorbei, aber ich habe es, also ich habe das kennengelernt eher in meinem Nebenfach. Also ich habe Literaturwissenschaft studiert und da schwappte das rein. Da habe ich auch einmal eine Arbeit geschrieben, die sich damit befasst hat. Aber diese Autoren sind ja in der deutschen akademischen Philosophie

0: Das nicht so hoch, ob das ein berechtigter Vorwurf war oder nicht, aber es spielte, glaube ich, einfach nicht keine so große Rolle.
1: Die Kritik der reinen Vernunft, die stand auch bei mir im Studentenbücherregal und über die ersten 5 Seiten bin ich nicht hinausgekommen. Ich war vorhin ein bisschen erleichtert, als Sie sagten, ich habe es auch überhaupt nicht kapiert am Anfang. Jetzt gerade vor 2 Jahren war ja großes Kant-Jubiläum, 300. Geburtstag und da wurde breitmedial berichtet. Auch Sie haben populär publiziert, wurden interviewt. Ich habe ein Interview hier im Deutschlandfunk nachgehört mit Ihnen. Und auf allen Feierlichkeiten wurden so die grundstürzenden Kant-Ideen referiert. Natürlich der ewige Aufklärungssatz von der Unmündigkeit, aber auch so die vielen sozial-, staatspolitisch-ästhetischen Gedankenfelder. Wenn ich mir Ihre Arbeiten, Herr Rosenfeld, Aufsätze zu Kant anschaue, dann sind das schon hochspezialisierte theoretische Themen. Auch wie dann aber auch wieder ganz lebensnah. Und mein Eindruck inzwischen, dass es so 2 Kants gibt. Den praktischen Philosophen, wo jeder mitkommt. Vielleicht nicht beim Lesen, aber so in der Essenz. Und den theoretischen. Oder ist das falsch gedacht? Oder gefühlt?
0: Ja, das stimmt natürlich. Also Kant ist ja ein Philosoph, der in allen Bereichen der Philosophie ja etwas so Erstaunliches geleistet hat, dass die philosophische Welt danach nicht mehr so war wie davor. Und das betrifft natürlich die theoretische Philosophie, aber dann eben auch die praktische Philosophie und die Ästhetik, sozusagen dargelegt in den 3 Kritiken, die er geschrieben hat. Und es ist vielleicht richtig, dass der praktische Kant so lebensweltlich uns ein bisschen näher ist, dass man da schneller reinfindet, dass man vielleicht schneller auch erklären kann, warum das interessant ist, auch politisch interessant ist oder es im Schulunterricht leichter vorkommen kann, weil es nicht ganz so schwierig ist. Aber ich denke, dass eigentlich diese verschiedenen Kants alle miteinander zusammenhängen und sozusagen der besondere Reiz darin besteht, zu sehen, dass das Ganze auch von einigen tragenden Grundgedanken zusammengehalten wird.
1: Wenn der Mann aus Königsberg, der längst ja auch als Zitate-Kalenderspruch-Garant etabliert, ich bekam vor ein paar Tagen eine Geburtstagskarte, darauf war dies gedruckt: 3 Dinge helfen, die Mühseligkeiten des Lebens zu ertragen. Die Hoffnung, der Schlaf, das Lachen. Immanuel Kant.
0: Ja, er hat auch das eine oder andere lustige Bonbon von
1: sich. Sie wissen wahrscheinlich sogar, wo es geschrieben steht. Wobei allerdings die Gedenkfeierlichkeiten jetzt ja nicht nur Jubelarien waren, sondern begleitet wurden von auch einem kritischen Diskurs, den ich leibhaftig in der Buchhandlung erlebt habe, vorm Regal mit den Kinderbüchern, als ich nämlich für ein kleines Nachbarmädchen zum 9. Geburtstag ein Geschenk suchte. Und da stand ich mit einer Buchhändlerin, die mich beraten hat, sah einen Band Kant für Kinder. War begeistert, zog ihn raus, so ganz charmant, ist ja toll, rief ich. Und die Dame aber nahm es mir aus der Hand, sagte wie aus der Pistole geschossen: Oh, ist das noch da? Das wollten wir längst rausnehmen, weil Kant ja ein furchtbarer Rassist war. Wusste echt nicht, was ich sagen soll. Ne? Ich war sprachlos in dem Moment. Jetzt ist mir es wieder eingefallen und gedacht, was hätte eigentlich Professor Rosenfeld in dem Moment gesagt?
0: Ja, ich hatte, glaube ich, schnell gesagt, dass es kein guter Grund ist, das Buch aus dem Regal zu nehmen, aber dass natürlich die Auseinandersetzung mit rassistischen Äußerungen von Kant irgendwie wichtig ist und auch lange vernachlässigt worden ist. Also es gibt vielleicht sozusagen als ersten Schritt mal, kann man ja unterscheiden zwischen der These, ob jemand ein Rassist ist oder ob jemand zu bestimmten Zeiten seines Lebens oder in bestimmten Phasen des Werkes Dinge gesagt hat, die man heute als rassistisch klassifizieren würde. Und es ist schon total richtig, dass es ja auch in der heutigen Zeit sehr wichtig ist, sich die Passagen anzugucken und nicht einfach wegzureden. Also ich glaube, die Herausforderung bei Kant ist insbesondere, dass er natürlich für viel in seiner Philosophie berühmt geworden ist, was geradezu sozusagen das normative Fundament legt, um Strömungen wie Rassismus und Sexismus zu kritisieren. Ja, also die ganze Ethik und die Rechtsphilosophie ist eigentlich so, dass darin Rassismus keinen Platz haben darf. Und dann stellt man doch erstaunt fest, dass zumindest zu bestimmten Zeiten seines Schaffens, aber auch noch in der Zeit, wo er durchaus die Werke geschrieben hat, für die er berühmt geworden ist, schon so die ein oder andere klarerweise rassistische Äußerung da ist und auch sexistische Äußerung. Also wenn man sich anguckt, sozusagen die Bemerkungen über die Rechte von Frauen im Staat zum Beispiel, sind natürlich so, dass wir sie heute gar nicht mehr akzeptieren würden. Und die Herausforderung ist jetzt nicht so sehr, dass man denkt, können so große Gestalten sich auch mal irren, sondern können große Gestalten, die eigentlich sozusagen die Fundament gelegt haben philosophisch für eine Kritik an solchen Thesen, sich trotzdem noch irren. Und das ist natürlich irgendwie ein interessantes Phänomen, was man aber ernst nehmen muss. Also bei allen Autoren dieser Epoche, auch bei Hegel, bei Fichte, wie geht das zusammen, dass man Philosoph der Freiheit ist

0: und die allgemeinen Menschenrechte, ein allgemeines Recht auf Freiheit propagiert, aber dann eben an manchen Stellen in der Anwendung und der politischen, in Ansichten über politische Umsetzung dieser Ideen dann doch versagt. Bei Kant gibt es, also ich glaube, die doch jetzt intensive Forschung, die es dazu gibt, kann schon zeigen, dass es da auch in den kantischen Schriften Entwicklungen gegeben hat. Also es gibt in den späteren Schriften so ganz klar antikolonialistische Äußerungen, die sich also da sehr klar positionieren gegen Kolonialismus. Genau, aber es ist auf jeden Fall ein interessantes Thema und zeigt uns, dass wir mit diesen Autoren nicht so schnell fertig werden.
1: In unseren Vorgesprächen haben Sie mir erzählt, dass die Vorlesungen und Seminare an der Humboldt-Uni der Philosophie brechend voll seien. Mit welcher Motivation kommen denn die jungen Studierenden? Warum wollen anscheinend so viele Philosophie studieren? Weiß man das?
0: Ja, das ist vermutlich verschieden, aber ich denke, dass es einfach ein natürliches Bedürfnis danach gibt, bestimmte Dinge zu verstehen. Also das ist, glaube ich, gar nicht irgendwie menschlich. Man will bestimmte Zusammenhänge verstehen. Und die Angebote, die wir aus anderen Disziplinen bekommen dafür, sind im gewissen Sinne, glaube ich, begrenzt und eingeschränkt. Also wir haben irgendwie den Riesenbereich der Naturwissenschaften, die uns sehr, sehr viel erklären können und Dinge verständlich machen. Wir haben den Bereich der Sozialwissenschaften und Geisteswissenschaften, die uns auch sehr viel verständlich machen. Aber wir wissen jetzt, glaube ich, erstmal zum Beispiel nicht, wie diese beiden Bereiche eigentlich miteinander zusammenhängen. Also wie hängt eigentlich das, was wir so aus der Physik und Chemie und der Biologie lernen, mit dem zusammen, was wir in der Politikwissenschaft, Ökonomie, in der Literaturwissenschaft lernen über die Welt? Also da gibt es schon mal ein erstes Problem, sozusagen, finden wir eigentlich so eine erste philosophische Frage sozusagen, wie hängt das eigentlich zusammen? Wie hängen diese verschiedenen Weltbeschreibungen zusammen? Welche davon ist fundamentaler? Können die alle wahr sein? Betreffen die uns alle ähnlich? Und der zweite Punkt ist, wo wir vielleicht unbefriedigend sind mit den Ergebnissen der anderen Wissenschaften, dass die doch eigentlich alle so drittpersonal sind. Also die beschreiben eine Welt, die erstmal nicht wir selbst sind und in der wir dann auch irgendwie vorkommen als Wesen mit einem Körper, als Wesen, das aus chemischen Elementen besteht, als Wesen, was ökonomisch auch so ein kleines Teilchen ist, was dann den ökonomischen Gesetzen folgt. Aber wir haben ja auch einen Zugang zu uns selbst, der erstpersonal ist. Also der sozusagen jeder für sich selbst kann sagen, wer bin ich eigentlich? Was ist mein Leben? Wie sehe ich auf mich? Bin ich frei oder bin ich nur so ein Teil eines Ganzen, was irgendwie nach Gesetzen funktioniert? Was bedeutet mein eigener Tod zum Beispiel? Das ist eine existenzphilosophische Frage. Und ich denke jetzt, dass die Philosophen, mit denen, die wir da unterrichten oder die ich insbesondere unterrichte, da ein sehr attraktives Angebot machen, weil sie erstens sozusagen ein System liefern. Also sie haben den Anspruch, irgendwie zumindest eine Erklärung oder ein Modell dafür zu geben, wie denn diese ganz verschiedenen Bereiche von Wissenschaft und Wirklichkeit miteinander zusammenhängen. Und sie tun das auf eine Weise, die tatsächlich den erstpersonalen Standpunkt integriert und sagt, das müssen wir sozusagen. Die Theorie der Welt muss gleichzeitig eine Theorie des Ichs und unser Selbst sein. Und wir finden deswegen auch in diesen Beschreibungen unseren eigenen Platz und können den sozusagen aus so einer erstpersonalen Perspektive, den, glaube ich, viele Studierende zu Beginn oder die, glaube ich, viele Studierende zu Beginn des ihres Studiums auch haben, nachvollziehen.
1: Ich war ganz beglückt, als ich mal was verstand, nämlich als ich die ersten 30 Seiten Ihres neuesten Buches las, das gerade im Entstehen ist. Exklusiv haben Sie mir die ersten Kapitel zur Verfügung gestellt. Freiheit und Gebot heißt es. Und es geht um Kant und Hegel. Es liest sich wirklich klasse. Und Sie hatten ja schon gesagt, Ihre Musik haben Sie nach diesem Freiheitsgedanken ausgewählt. Und jetzt ein Buch Freiheit und Gebot. Was ist das denn?
0: Das ist ein Buch, das noch in der Zukunft ist. Also ich habe begonnen, es zu schreiben, aber es wird, glaube ich, noch eine Weile dauern, bis es fertig ist. Es ist der Versuch, sozusagen einen Grundgedanken dieser Epoche deutlich und verständlich zu machen. Und das ist der Grundgedanke, dass diejenigen Werte, Normen, Regeln, die von denen die Philosophie handelt, nämlich irgendwie zum Beispiel moralische oder naturrechtliche Normen, also solche, die unbedingt gelten, die nicht einfach Resultate einer willkürlichen Setzung oder gesellschaftlichen Setzung sind, dass die irgendwie in uns selber liegen, in unserem eigenen Willen, in der Struktur unseres eigenen Wollens und deswegen letztlich irgendwie Resultate oder Ausdrücke unserer eigenen Autonomie und Freiheit sind. Das ist sozusagen eine These, die für diese Zeit, glaube ich, für alle Autoren dieser Zeit wichtig ist. Und das Buch soll den Versuch darstellen, bei Kant anfangt, zu erläutern, warum, wie man auf diese komische Idee kommen kann, dass Freiheit und Gebote etwas ganz wesentlich miteinander zu tun haben, wo sie doch erstmal eigentlich als Gegensatzpaar zu uns zu erscheinen scheinen. Also Gebote schränken natürlich in irgendeinem Sinne auch meine Freiheit ein. Und die Idee, dass das Ganze jetzt so harmonisiert werden kann, ist natürlich eine sehr spannende.
1: Wie gesagt, das habe ich verstanden. Andere Aufsätze, mal zwischendurch, waren fast alle auf Englisch. Ich konnte es Englisch fast leichter lesen, als ich vielleicht es auf Deutsch hätte lesen können. Trotzdem klang es mir mehr so wie so ein Songtext irgendwie. Kant on Decomposing Synthesis and the Intuition of Infinite Space. Das musste ich mir mehrmals vorher sagen. Ist es mittlerweile Standard, dass man auf Englisch schreibt für die internationale Kant-Forschung?
0: Oder ja, das ist schon
1: ein Gebot.
0: Es ist irgendwie ein, es ist einfach die akademische Wirklichkeit, also die Forschung ist international. Ich möchte, wenn ich über ein Thema rede, dass das Leute aus anderen Ländern verstehen. Jetzt nicht nur Leute aus Amerika oder England, sondern auch Leute aus Schweden oder Norwegen oder Portugal. Und deswegen ist es gut, eine Sprache zu haben, die alle sprechen. Und das ist nun mal de facto irgendwie Englisch. Das ist so ein Grund, warum man sozusagen, wenn man sozusagen in der internationalen Debatte gelesen und also gehört werden will, dann auf Englisch schreibt. Und der andere ist, dass es tatsächlich das amerikanische und englische Wissenschaftssystem schon auch eine sehr gute Publikationskultur hat. Mhm. Also die sozusagen es einen klaren Prozess gibt, der irgendwie deutlich macht, so wie gut müssen Texte sein, damit sie dann erscheinen können. Das in Deutschland hatten wir doch lange so eine Kultur, dass man Aufsätze in irgendwelchen Sammelbänden veröffentlicht, indem man deswegen publiziert, weil man irgendwann mal auf eine Tagung eingeladen worden ist und wo eigentlich nicht nochmal Leute drauf gucken und einem sagen, hat man da eigentlich alles berücksichtigt, was man berücksichtigen könnte. Und da ist in England sozusagen oder im anglophonen Bereich eine sehr viel größere Kultur des Peer Review. Also dass, wenn ich jetzt was zu Kants Raumtheorie schreibe, was in dem Aufsatz, den Sie zitiert haben, der Fall ist, dann weiß ich, das werden 2 oder 3 Leute auf den Schreibtisch bekommen, die dazu schon 20 Jahre gearbeitet haben und sich da sehr gut auskennen und mir sagen werden, wenn ich irgendwas Wesentliches übersehen habe und dann auch, wenn der Aufsatz erscheint, irgendwie Tipps geben. Also deswegen.
1: Hört sich jetzt vielleicht ein bisschen albern an in Ihren Ohren, aber was gibt es eigentlich von Kant noch zu erforschen? Ich meine, es ist so ein bisschen so wie in der Germanistik, dass Bibliotheken zu Goethe und zu Thomas Mann und Schiller geschrieben worden sind, aber immer noch gibt es neue Bücher, also auch populäre Bücher. Mhm. Ist wahrscheinlich jetzt naiv. Es gibt immer was noch Neues rauszukriegen.
0: Ja, das ist gar nicht naiv, finde ich. Es regt wirklich zum tiefen Nachdenken an. Es ist selber eine philosophische Frage. Warum müssen wir eigentlich weiter Bücher und Aufsätze über Immanuel Kant schreiben? Es ist wirklich eine sehr kluge Frage, finde ich. Ist vielleicht auch noch mal ein bisschen anders als bei Goethe. Ich denke, es gibt 3 Sachen, die man da sagen könnte. Die eine ist die, dass wir tatsächlich diese Theorien, also die richtig guten philosophischen Texte der Tradition sind so komplex und so mannigfaltig und ideenreich, dass es tatsächlich immer noch irgendwie offene Fragen gibt, wie man bestimmte Dinge verstehen kann. Also was heißt Autonomie bei Kant? Was heißt transzendentaler Idealismus? Was heißt, dass wir nicht die Dinge an sich erkennen, sondern nur ihre Erscheinung? Diese Fragen sind so komplex und schwierig, dass es kein Wunder ist, dass es sozusagen immer wieder neue Versuche gibt, sie zu erklären. Der zweite Punkt ist, dass wir natürlich auch selber also immer wieder neue philosophische Theorien haben, neue gesellschaftliche Probleme haben, sich vielleicht auch die Wissenschaft weiterentwickelt und wir immer wieder neue Fragen können, ja, wie verhält sich jetzt eigentlich Kant dazu? Also wenn wir irgendwie die Logik bei uns plötzlich anders ist oder wir plötzlich neue ethische Fragen sich aufstellen, gibt es natürlich da auch. Also ist es immer interessant zu fragen, was heißt das jetzt eigentlich für die kantische Theorie, wenn wir sie ernst nehmen? Und der dritte Punkt, und den finde ich eigentlich am interessantesten, ist vielleicht eher eine Frage, wie können eigentlich philosophische Ideen und Theorien in der Zeit fortexistieren? Wir denken ja, also sozusagen der Hintergrund Ihrer Frage ist vielleicht, naja, da da ist doch das Buch jetzt von Kant und dann gibt es hier schon diese 1523 Bücher über Kant und jetzt ist es doch mal genug, jetzt steht doch alles da. Aber wenn wir uns überlegen, was würde denn jetzt passieren, wenn wir nicht weiter selber drüber nachdenken und immer wieder uns diese Fragen stellen, dann würde die nächste Generation diese Bücher vor sich liegen haben und sie einfach nicht verstehen. Das heißt, sie müssten diese Bücher lesen und selber wieder anfangen nachzudenken. Das heißt, die philosophischen Ideen sind so wie Pflanzen, die man eben gießen muss oder Musikstücke, die man vielleicht immer wieder neu aufnehmen muss und immer wieder musizieren muss, damit sie überhaupt im gesellschaftlichen Gedächtnis bleiben. Das heißt, ich glaube, die einzige Weise, wie Kant im gesellschaftlichen Gedächtnis und ein Verständnis von seiner Theorie erhalten werden kann, ist, dass wir immer wieder neu uns die Mühe machen, ihn zu verstehen und dann immer wieder zu neuen Ergebnissen kommen.
1: Hören wir wieder Musik, Per Rosefeld. Jetzt wird es ein bisschen lauter mit Rage Against the Machine. Auch schon legendäre Crossover-Metal-Hip-Hop-Alternative-Band seit nunmehr 35 Jahren an Deck, wie ich nachgeschaut habe. Einen ihrer ersten Songs, mit dem sie auch bekannt wurden, haben sie ausgesucht. Killing in the Name von 1991. Was hat es denn damit auf sich?
0: Ja, also Rage Against the Machine ist natürlich schon so ein wunderbar philosophischer Bandtitel und hat natürlich unmittelbar etwas auch mit Freiheit zu tun, der Bandtitel. Aber ich habe jetzt diesen Song ausgewählt, erstmal damit man irgendwie vielleicht jetzt nach unseren philosophischen Gesprächen auch wieder durch ein bisschen Headbanging den Kopf frei bekommt. Also durchaus mal das Radio laut aufdrehen jetzt. Aber auch deswegen, weil dieses Lied einen Aspekt von Freiheit so schön beleuchtet, der in Hegels Theorie der Freiheit vorkommt. Also bei Hegel ist es so, dass wir sagen, ein freier Wille besteht eigentlich in der richtigen Kombination oder Verbindung von zwei Elementen. Das erste nennt er das Element der Allgemeinheit oder reinen Abstraktion, die reine Reflexion, das Ich, die reine Negativität. Und das heißt sozusagen, wenn wir frei etwas wollen, heißt das, dass wir nie ganz dem Gewollten hingegeben sind, dass wir immer eine reflexive Distanz haben, dass wir immer sagen, ich bin nochmal jenseits dessen, was ich will. Also das Ich kann immer auch Nein sagen. Und dann gibt es das zweite Element, das ist das Ja-Sagen, der bestimmte Inhalt. Ich muss ja auch etwas wollen, ich muss mich für etwas entscheiden, ich kann nicht in der reinen Negation verbleiben. Und das freie Wollen ist die richtige Kombination von diesen beiden Elementen, also einen bestimmten Inhalt tatsächlich sich dem hinzugeben, ohne sich darin zu verlieren, ohne sein Nein sagen können, sein Ich aufzugeben. Und Hegel beschreibt dann an der Stelle, das ist aus den Grundlinien der Philosophie zur Philosophie des Rechts, beschreibt er sehr schön Lebensformen und Praktiken, wo dieses erste Element der Negativität überhand nimmt und sich verselbstständigt. Da erwähnt er einmal die buddhistische Meditationspraxis und dann als zweiten der Terror der Französischen Revolution, wo alle bestehenden Werte über den Haufen geworfen werden und das Ganze in Brutalität endet. Also er plädiert dafür sozusagen, dieses erste negative Element irgendwie zu vermitteln mit was anderem. Aber die Kunst kann eben auch so ein Element feiern und sozusagen in einem Musikstück zum Ausdruck bringen und ein Element, das zur Freiheit sicher dazugehört, Nein sagen zu können oder wie der Sänger von Rage Against the Machine es formuliert, fuck you, I won't do what you tell me.

0: Sie haben den Deutschlandfunk, die Zwischentöne, eingeschaltet. Und unser Gast heute, der Philosoph Tobias Rosefeld, hat sich Rage Against the Machine gewünscht. Und wir machen weiter mit Rage Against the System. So flapsig drücke ich das jetzt mal aus, was ein wichtiges administratives Projekt ist, bei dem Sie, Herr Rosefeld, maßgeblich beteiligt waren und sind. Ein im Wortsinn ja, existenzielles. Vor über 10 Jahren gab es einen langen Artikel in der Frankfurter Allgemeinen Zeitung von Ihnen. Da haben Sie das Problem dargestellt und es einen Skandal genannt. Was war das denn damals?
1: Naja, das ist das Problem, wie wir in Deutschland die Karriere jüngerer Wissenschaftler und Wissenschaftlerinnen organisieren. Also was passiert eigentlich in der Karrierephase nach der Promotion? Wie macht man da weiter? Und das ist ja im deutschen oder deutschsprachigen System anders als in vielen anderen Ländern so organisiert, dass man danach für sehr lange Zeit auf einer befristeten Stelle angestellt wird, auf der man auch nicht bleiben kann. Also die Idee ist, dass unsere Professuren zum Teil Lehrstühle sind, die sogenannte Mitarbeiterstellen haben und man dann auf so einer Mitarbeiterstelle angestellt werden kann, aber danach, wenn man da fertig ist und sich habilitiert hat, eben nicht übernommen werden kann. Und dieses System führt dazu, dass erstens sozusagen die Entscheidung, ob man dann wirklich Karriere macht in der Wissenschaft, sehr spät fällt, also dauerhaft Karriere macht in der Wissenschaft, sehr spät fällt mit dem Erstberufungsalter. Das ist irgendwie so bei 42 Jahren im Moment etwa. Und es führt dazu, dass es den Flaschenhals, den es da immer gibt in so einem System, wo viele Leute einen Job haben wollen, den nicht alle haben können, dass der eben sehr spät ist und dann sehr eng ist. Also einer von dreien, die diese Karriere nach der Promotion noch weitermachen, bleibt dann auch am Schluss in dem System drin und zwei kriegen dann sehr spät gesagt, dass sie das nicht mehr weitermachen können. Und das ist aus sehr verschiedenen Gründen problematisch und auch für den Wissenschaftsstandort.
0: Sie haben das damals mit einem Vergleich illustriert, bei dem man sofort begreift. Also es wäre so, als ob man im Gesundheitssystem jahrelang arbeitende Krankenhausärzte so bis 40, Anfang 40 entlassen muss, weil es dann keine festen Stellen mehr dann für sie gibt. Ich meine, Sie haben das in Ihrem Institut mehrfach erlebt. Also von 4 Aspiranten gehen 3 leer aus, so gut sie auch sein mögen. Das heißt, die stehen mit Anfang 40 vor dem beruflichen Aus.
1: Ja, also wie schlimm das dann im persönlichen Fall ist, ist vielleicht, also da, das ist gar nicht so klar, ob die Leute da nicht noch irgendwie andere gute Lebenswege finden könnten. Aber es ist einfach aus Sicht des Systems einfach so falsch, dass wir einfach so lange Leute mitmachen lassen, von denen wir dann irgendwann sagen, ja, eigentlich seid ihr nicht gut genug. Eigentlich haben wir für euch keine Stelle. Also der Krankenhausvergleich ist sozusagen jeder, der nicht irgendwann Chefarzt wird dann rausgeworfen. Und das fänden wir in diesem Bereich, in diesem Berufssegment ja völlig widersinnig. Also,
0: Gut, es ist aber dann etwas geschehen. Sie hatten damals 2015 schon einen Lösungsvorschlag und Weg entworfen nach dem angelsächsischen Modell der Departments. Was heißt das denn?
1: Also das Gegenmodell zu diesem Lehrstuhlsystem ist das Department-System. Und Department-System heißt einfach erstmal nur, dass man die Personalmittel, die es außerhalb von Professuren gibt, die eben für jüngere Wissenschaftlerinnen und Wissenschaftler zur Verfügung stehen, dass man die nicht als Ausstattung einzelner Professuren behandelt, sondern gemeinschaftlich bewirtschaftet. Also ein Institut oder Department hat bestimmte Personalmittel und mit denen kann das Institut gemeinsam entscheiden, was damit passiert, wer diese Stellen bekommt, ob das befristete oder unbefristete Stellen sind. Und das Department-System führt also zu zweierlei. Erstens kann man mehr Dauerstellen einrichten, auch schon bald nach der Promotion, oder sogenannte Tenure-Track-Stellen, also Stellen, auf denen man befristet eingestellt wird, aber bei denen dann nach einer Evaluation eben festgestellt wird, ob man seine Ziele erreicht hat und ob man dann dauerhaft als Professorin oder als Professor übernommen werden kann. Und zweitens sind die Leute, die dann auf solchen Stellen sitzen, nicht mehr irgendwie Mitarbeiter von Professorin oder Professor X, sondern sie sind eigentlich früher eigenständig. Und gerade in einem Fach wie der Philosophie scheint mir das auch der Sache nach vollkommen angemessen zu sein, dass man, sobald man promoviert ist, eigentlich selbstständig forschen und lehren kann und dann eine faire Chance haben sollte, wenn man wirklich alles richtig und gut macht, gut publiziert, toll lehrt, dann auch übernommen wird.
0: Sie konnten das an der Humboldt-Universität für Ihren Fachbereich umsetzen. Ging das so einfach?
1: Das war ein sehr langer Prozess, ich sage es mal vorsichtig.
0: Also weil du die alte Ordinarien
1: Universität. Das ist natürlich, man lernt bei so einem Prozess sehr viel über Politik, weil es erstmal erstaunlich ist, dass man ein Konzept, von dem man eigentlich sagt, so hier sind die Gründe, eigentlich sind die Gründe auch in der ganzen öffentlichen Diskussion sehr gut nachvollziehbar. Man macht was Progressives und man macht auch etwas, was nicht mehr Geld kostet. Also wir haben immer gesagt, wir wollen nicht kein neues Geld, wir wollen eigentlich nur unsere Personalstruktur ändern. Dass sowas trotzdem dann so zäh ist. Also alle Argumente liegen auf dem Tisch. Alle sagen eigentlich, ja, stimmt eigentlich, aber dann passiert trotzdem eigentlich erstmal tendenziell gar nichts. Und man muss sehr viel dafür kämpfen, weil das sozusagen die Beharrungskräfte innerhalb des Systems doch sehr stark sind. Aber also es hat lange gedauert, inneruniversitär, auch mit der Politik. Aber inzwischen haben wir es umsetzen können und jetzt ist es auch in der Uni gut gelitten, also wird gefordert vom Präsidium auch und dient jetzt auch an unserem Institut. Also wir haben es bei uns ja umgesetzt, aber es dient jetzt auch so ein bisschen als Vorlage für andere Institute, die sich das bei uns mal anschauen können und sagen.
0: Danach so. Wollte ich gerade fragen. Ich meine, das ist ja sozusagen an allen Fachbereichen oder eben auch an allen Universitäten in Deutschland. Hat sich das schon rumgesprochen oder ist das ein Modell, das sich
1: Es gab ja vor einiger Zeit eine sehr große Diskussion unter dem Hashtag Ich bin Hanna über schlechte Arbeitsbedingungen von jüngeren Wissenschaftlerinnen und Wissenschaftlern. Und deswegen gab es, glaube ich, seit dieser Diskussion auch eine sehr hohe Aufmerksamkeit dafür, was man jetzt denn konkret mal anders machen könnte. Und da das jetzt doch so durchgesickert ist, auch zu den Präsidien und zu vielen Fächern und Professoren anderer Fächer, gibt es da schon jetzt viel Interesse. Also viele Institute, die sozusagen bottom-up sagen, wir warten jetzt nicht auf eine neue Gesetzesinitiative, sondern wir versuchen einfach mal in unserem Institut selber die Dinge zu ändern. Und die hören sich dann gerne mal an, wie wir das gemacht haben. Also ich werde jetzt viel eingeladen, das mal an anderen Fakultäten, Universitäten oder Instituten vorzustellen, einfach um mal so ein Modell zu haben, wie kann sowas laufen, was sind die Probleme, die man beachten muss und wie kann man es im besten Fall gut machen.
0: Noch einmal Musik, Herr Rosefeld, jetzt mit einem Griff in die deutsche Pop-Klassik-Kiste. Keine Macht für niemand, der alte Anarcho-Sponti-Spruch von Tonsteine-Scherben mit Rio Reiser vorneweg. So ein ganz junger Springer sind Sie auch nicht mehr, Herr Professor. Aber wie kommt denn dieser Oldie in Ihr Programm? Wieder mit dem Freiheitsgedanken?
1: Ja, ich meine, das ist natürlich ein Lied, was jetzt davon handelt, was man aus der Freiheit für das Phänomen der politischen Herrschaft und politischen Ordnung für Konsequenzen ziehen sollte. Also die Zeile, keiner hat das Recht, Menschen zu regieren, ist dann natürlich zu nennen. Keine Macht für niemand. Aber es ist, ich habe es auch deswegen ausgewählt, weil es so eine schöne Entstehungsgeschichte zu dem Lied gibt, die Rio Reiser dann lange Jahre danach mal in einer NDR-Talkshow oder so erzählt hat. Und zwar ist das ein Auftragswerk. Also er war tatsächlich von einer linksextremen terroristischen Vereinigung der Bewegung 2. Juni beauftragt worden, sozusagen so eine Art Propagandasong zu komponieren, der, also man würde heute sagen, vielleicht so ein Marketing-Song, der eben sozusagen diese linken Ideen irgendwie gut in einem Song packt. Und er beschreibt es dann später dass dieser Song aber nicht abgenommen wurde. Also die Auftraggeber waren nicht zufrieden. Vielleicht, weil in dem Lied Saarbrücken auf Unterdrücken gereimt wird und das nicht so gelungen ist. Vielleicht aber auch, weil es mit der Macht und der Regierungsform komplizierter ist. Ich fand aber eben dieses kleine Element kapitalistischer Auftragslogik am Entstehungspunkt dieses Liedes der Anarcho-Szene doch irgendwie zu lustig, um es hier nicht einmal zu erzählen.

0: Baden wir immer noch unverwelkt. Keine Macht für niemand von Tonsteine Scherben. Auf den letzten Metern dieser Zwischentöne im Deutschlandfunk mit unserem Gast Tobias Rosefeld. Von der klassischen deutschen Philosophie kommen wir jetzt noch kurz zur praktischen, die Sie nämlich als Publizist, Essayist immer wieder unter Beweis stellen. Schönerweise auch bei uns in dem Programm des Deutschlandradios, wo man Sie immer mal wieder hören kann. Als politischer Feuilletonist, der ganz, ja, bodenständig über aktuelle Probleme reflektiert, vom Rentensystem bis zur Röchensteuer. Und besonders hörenswert ist in Ihrem Fall natürlich, dass Sie so, ja, wirklich das Gedankengut von Kant und Hegel hier in Anschlag bringen. Wann, oder besser gesagt, wie haben Sie eigentlich so als Professor festgestellt, ich habe doch Lust, auch mal so für die ganz breite Allgemeinheit zu schreiben? Und dass das, diese Verbindung da wunderbar funktioniert.
1: Also das kam sicher so ein bisschen durch das hochschulpolitische Engagement, dass man denkt, es gibt einfach politische Themen, zu denen man sich gerne äußern würde. Und ich bin über die Weise, also über dieses hochschulpolitische Engagement auch ein bisschen aktiver in den sozialen Medien geworden. Also bin seit einiger Zeit und immer noch mit Lust auf Twitter unterwegs. Und da begegnet man natürlich jetzt so vielen Positionen, die zur philosophischen Reflexion auffordern. Also auf Twitter sehr aktiv ist so eine rechtslibertäre Bubble, die sagen versucht, von dort aus den Staat und alles, was nach staatlicher Institution riecht, sturmreif zu schießen. Und da kann man dann sozusagen ja twittermäßig darauf antworten, aber man fängt auch an, darüber nachzudenken, was sind eigentlich vielleicht die philosophischen Fehler, die da gemacht werden. Also kann man nicht das Ganze auch ein bisschen philosophisch aufarbeiten, was da läuft.
0: Wie überzeugt das wirkt, ist mir vor allem bei einer jüngeren Buchrezension aufgefallen. Da haben Sie nämlich die neueste Provokation von Ulf Poschert ins Visier genommen. Also schillernder Springer, Journalist und Grande, früherer Herausgeber von der Zeitung Die Welt, der sich jetzt so als Freiheitsapostel gibt und mit unermüdlicher Wonne gegen das linksgrün etablierte Welt- und Menschenpolitikbild wettert in Büchern, die zu meinem persönlichen Entsetzen enormen Widerhall finden, allesamt Bestseller sind. Mir geht da regelmäßig der Hut hoch. Tobias Rosefeld bleibt da völlig cool, sagt, liest sich gut. Der Mann trifft wunde Punkte, aber er liegt trotzdem falsch. Was stimmt denn an dem, was Ulf Poschert so sagt?
1: Naja, man versucht ja immer, das Wirkliche als vernünftig zu begreifen mit Hegel. Das heißt, auch so eine Gestalt wie Ulf Poschert, der ich natürlich auch in den meisten Dingen widerspreche, kann jemand sein, den man ja in der philosophischen Reflexion als etwas begreift, was doch irgendwie auch einen vernünftigen Kern hat. Und der vernünftige Kern ist sicher so eine gewisse Unzufriedenheit mit der Weise, wie sich politische und demokratische und gesellschaftliche Institutionen vielleicht mittlerweile ausdifferenziert und in irgendeiner Form auch verselbstständigt und verkrustet haben. Also das ist sicher irgendwie eine Beschreibung, die jetzt nicht ganz falsch ist und die auch sozusagen einen Auftrag vielleicht mitgibt, zu sagen, wie können wir jetzt denn die Ideen von demokratischer Mitbestimmung, von Minderheitenrechten vielleicht auf eine Weise politisch umsetzen, die so bestimmte Bequemlichkeiten und ja, Schablonenhaftigkeiten überwindet. Auf der anderen Seite ist sozusagen die Idee, die hinter diesem Angriff steht, der so von Poschert über Elon Musk bis zu Javier Milei irgendwie zelebriert wird, ein, glaube ich, vollkommen falsches und also ja missgeleitetes Verständnis davon, was eigentlich Freiheit ist und worin Freiheit besteht. Und das ist sozusagen das philosophisch Herausfordernde
0: daran. Also die Argumentation eines Ulf Poscherts und vielen anderen, die läuft ja meistens darauf hinaus, so dass der moderne, progressive Zeitgenosse rechts- und wirtschaftsliberal sein muss. Ne? Unser Eins möchte da wieder ausrasten. Sie bleiben da lässig und sagen, stimmt ästhetisch nicht. Und da zücken Sie das philosophische Besteck. Wie denn?
1: Naja, der Poschert beruft sich ja, also das war auch ein Grund, warum ich jetzt den Keine Macht für niemand ausgewählt hat, weil der beruft sich selber auf diese frühe Tonsteinbescherben-Punk-Bewegung als eine Bewegung, die es eben schafft, verkrustete Strukturen aufzubrechen. Und wenn das sozusagen der Kern von Freiheit ist, dass man gegen etwas ist, dass man Nein zu etwas sagt und dass man auch ästhetisch Dinge neu beschreibt. Also die Kategorien, mit denen Poschert so das philosophische Milieu beschreibt, sind ja häufig ästhetische Kategorien. Also da werden keine Argumente richtig gegeben, sondern da wird gesagt, dass Leute spießig sind. Man reagiert mit Lachsmilies und macht Leute lächerlich dafür, dass sie eben an so Dinge glauben wie Partizipation, Gleichberechtigung, Schutz von Minderheiten, Schutz von Menschen vor schlechten Arbeitsbedingungen in anderen in anderen Ländern. Glaube an den öffentlichen Rundfunk. Und das wird alles sozusagen aus einer ästhetischen Perspektive beschrieben als langweilig, verkrustet, freiheitseinschränkend. Und die These ist sozusagen, wenn wir ihr Linken habt, müsst eigentlich zu eurem Ursprung zurück, zu diesem anarchistischen Impetus, der alles niederreißt. Und wir sehen ja schon sozusagen in dem Tonsteine-Scherben-Lied, dass das irgendwie eigentlich nicht hinhaut. Kein Mensch hat das Recht, Menschen zu regieren, aber wir müssen ja irgendwie regiert werden. Wir brauchen ja Formen, in denen unsere Freiheit miteinander kompatibel wird. Und deswegen ist verpufft eben diese ästhetische Kritik und denkt sich eigentlich nicht zu Ende.
0: Als ich das von Ihnen las, dachte ich, ja, so muss man das machen. Nicht ausflippen und dem Agent Provocateur damit ja auf den Leim gehen. Der Typ ist schlau, kann schreiben, sondern eben ja kalt, logisch, die Luft aus den Reifen seines Ferraris lassen, mit dem er immer so gern angibt. Herr Roosevelt, wie sehen die nächsten Monate, Wochen aus bei Ihnen? Was liegt an, außer Freiheit und Gebot? Freuen Sie sich schon aufs neue Semester?
1: Ich freue mich wie immer aufs neue Semester. Ich nutze den Sommer, um nicht nur um Ferien zu machen, sondern tatsächlich, um auch mal mit weniger E-Mails, die in meinem Postfach ankommen, ein bisschen Texte zu schreiben. Und im nächsten Semester werde ich 4-stündig die Kritik der reinen Vernunft unterrichten. Da freue ich mich riesig drauf. Ja.
0: Alles Gute Ihnen und herzlichen Dank für dieses Gespräch im Deutschlandfunk hier. Einige letzte Worte sagen Sie noch zu dieser Musik, mit der wir uns verabschieden, aus dem Soundtrack eines Filmklassikers, nämlich Butch Cassidy und Sundance Kid. Ikonisch, ironischer Western mit Paul Newman und Robert Redford, anno 1969. Die Musik von Burt Bacharach. South American Getaway heißt das Stück, das sie ausgewählt hat. Die fröhliche Melodie hat man im Ohr. Ich hätte sie aber gar nicht mit dem Film unbedingt verknüpft. Was liegt Ihnen denn dran?
1: Ja, ich wollte jetzt was haben, was die Hörerinnen und Hörer beschwingt aus dieser Sendung entlässt. Und ich wollte etwas zum Thema ästhetische Freiheit machen, die ja auch sozusagen von Kant kommt, darin besteht, dass wir bestehende Formen immer wieder überwinden müssen, nicht einer irgendwie Regelästhetik folgen und einfach nur das machen, was ästhetisch gefordert ist, sondern uns eigentlich immer wieder neue Formen ausdenken müssen. Und da ist das Kino natürlich ein tolles Medium. Nouvelle Vague, sicher eine der Hauptströmungen, die so agiert. Und dieser Film, Butch Cassidy, setzt dem Ganzen jetzt noch eine Krone auf, weil sie sozusagen jetzt die Momente des Nouvelle Vague Kinos in den klassischen Western integriert. Ein bisschen Jules Légime, ein bisschen Bout de Souffle und eine wunderschöne Geschichte und ein wunderschöner Soundtrack, der eben auch gar nicht zu einem Western passt, von Burt Bacharach.
0: Und das waren dann die Zwischentöne für heute. Nächste Woche wird die Künstlerin Gabriele Stötzer zu Gast sein, dann im Gespräch mit unserer Kollegin Marietta Schwarz. Ich bin Jochen Scholl, sage Dankeschön fürs Zuhören. Jetzt diese Sendung und weitere Zwischentöne hören Sie nach oder noch einmal, wann immer Sie mögen, auf unserer Seite deutschlandfunk.de oder mit der DLF-App. Wir wünschen noch einen schönen Tag, eine hoffentlich gute Woche. Bis dann.

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1: Vier Uhr, die Nachrichten. In Sachsen-Anhalt ist die AfD als mit großem Abstand stärkste Kraft aus der Landtagswahl hervorgegangen, verfehlt aber die absolute Mehrheit der Mandate. Um eine Mehrheitsregierung bilden zu können, würde die AfD einen Koalitionspartner benötigen. Für die einzig mögliche Mehrheit ohne AfD müssten sich alle anderen fünf im neuen Landesparlament vertretenen Parteien auf eine Kooperation verständigen. Beide Varianten galten zuletzt als politisch unwahrscheinlich, das vorläufige Ergebnis im Einzelnen. Die AfD kommt auf 43,8% und hat damit ihren Stimmenanteil im Vergleich zur vorangegangenen Wahl mehr als verdoppelt. Die CDU dagegen verliert über die Hälfte und erhält 17,2%. Die Linke gibt 2,4 Punkte nach und liegt bei 8,6%. Die SPD legt mit 0,9 Punkten leicht zu und erreicht 9,3%. Die Grünen kommen mit einem Plus von 3 Punkten auf 8,9%. Das BSW zieht mit 5,1% erstmals in den Landtag ein. Nicht mehr vertreten hingegen ist die an der bisherigen Regierung beteiligte FDP, die nur noch auf 2,6% kommt. Die CDU konnte in keinem der 41 Wahlkreise ein Direktmandat gewinnen. 38 gingen an die AfD, die drei restlichen an die Linke. Nach der Landtagswahl in Sachsen-Anhalt hat Wahlsieger und AfD-Spitzenkandidat Siegmund erklärt, keine Kompromisse für eine Koalition eingehen zu wollen. Er sagte im ZDF, eine Zusammenarbeit könne es nur mit denen geben, die den AfD-Anspruch eines Politikwandels mittrügen, ob dies nun durch eine Fraktion oder einzelne Abgeordnete passiere. Der amtierende CDU-Ministerpräsident Schulze nannte das Ergebnis seiner Partei im NDR niederschmetternd. Er gehe nicht von Abweichlern in seiner Fraktion zugunsten der AfD aus. Die BSW-Spitzenkandidatin Wittig zeigte sich offen für eine Zusammenarbeit in Sachfragen mit der AfD, bekräftigte aber die Forderung nach einem überparteilichen Ministerpräsidenten. Die Grünen-Spitzenkandidatin Tschibora Seidlitz verwies im ARD-Fernsehen auf steigende Ängste bei Menschen mit Migrationshintergrund, Frauen oder in der queeren Gemeinschaft. SPD-Landesvorsitzende Klemann sagte vor Anhängern, das sei keine leichte Situation für die Demokratie. Die linken Spitzenkandidatin von Angern sprach von einem schwarzen Tag für Sachsen-Anhalt. Die FDP-Landesvorsitzende Hüskens kündigte nach dem Ausscheiden ihrer Partei aus dem Landtag ihren Rücktritt an. Der Zentralrat der Juden in Deutschland zeigt sich schockiert über die hohen Zustimmungswerte für die AfD bei der Landtagswahl in Sachsen-Anhalt. Präsident Schuster sagte der Zeitung Die Welt, er sei persönlich entsetzt. Er warnte vor weitreichenden Folgen, sollte die AfD die Landesregierung in Sachsen-Anhalt übernehmen. Als Beispiel nannte er eine, Zitat, radikal veränderte Bildungspolitik zulasten vieler Kinder und Jugendlicher. Auch die Stiftung Gedenkstätten Buchenwald und Mittelbau Dora warnte vor einer AfD-geführten Landesregierung. Für die Gedenkstätten und Einrichtungen der historisch-politischen Bildung entstünde sonst eine grundlegend veränderte Lage. In solch einem Falle könnten diejenigen, die ihre Arbeit politisch bekämpften, künftig über deren Finanzierung und personelle Voraussetzungen mitentscheiden. Der Iran plant laut Medienberichten nahe der strategisch wichtigen Straße von Hormus die Einrichtung einer sogenannten Sperrzone. Ein solches im Persischen Golf gelegenes Gebiet werde in den kommenden Tagen verkündet, sagte der Chef des obersten Nationalen Sicherheitsrates Rezai im iranischen Staatsfernsehen. Jedes Schiff, das in diese neue Sperrzone einfahre, werde auf eine Sanktionsliste gesetzt. Teheran hält die für den Welthandel bedeutende Meerenge weitgehend blockiert. Im Gegenzug verhängten die USA eine Seeblockade iranischer Häfen. In der Folge stiegen die Ölpreise weltweit abermals an. Wegen der amerikanischen Seeblockade hat inzwischen auch der Iran selbst mit Schwierigkeiten beim Ölhandel zu kämpfen. Gestern kündigte Teheran eine Erhöhung der Kraftstoffpreise für Großverbraucher an. Das Wetter im Süden teils länger sonnig, sonst wechselnd bewölkt und gebietsweise Schauer. Erwärmung auf 21 Grad auf Usedom bis 33 Grad am Oberrhein. Das waren die Nachrichten.
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2: Schönen guten Morgen.

0: Er wollte die AfD halbieren. Mit diesem Ziel war er angetreten, Bundeskanzler Friedrich Merz. Und nun Sachsen-Anhalt. Dort hat bei den Landtagswahlen gestern seine Partei, die CDU, halbiert. Und die Zustimmung für die AfD verdoppelt.
1: Dieser Abend, dieses Ergebnis ist sicher eine Zäsur für die Partei, für das Land. Das ist ein Ergebnis, das uns trifft, gerade als Christdemokraten, wo wir uns mal gegründet haben, um gerade für Menschlichkeit und Miteinander zu stehen. Und deswegen ist es ein sehr, sehr schwieriges Ergebnis.
0: Sagte die Kanzleramtschefin Nina Wagen, CDU, sichtlich schockiert im Fernsehen. Das könnte die Bundespolitik noch nachhaltig erschüttern und vielleicht sogar Bundeskanzler Friedrich Merz in ernsthafte Schwierigkeiten bringen. Ein Hinterbänkler hat sich schon aus der Deckung gewagt, fordert seinen Rücktritt. Werden es mehr oder wird es dabei bleiben? Jedenfalls wird kein Stein auf dem anderen bleiben. Der grünen Politiker und baden-württembergische Ministerpräsident Cem Özdemir drückte es so aus. Für alle demokratischen Kräfte bedeutet das jetzt, dass nichts mehr bleiben kann, wie es ist. Über den Ausgang eines historischen Wahlabends und mögliche Konsequenzen berichten wir gleich hier in der kommenden halben Stunde der Radionacht. Schön, dass Sie dabei sind. Mein Name ist Leonard Ameln.

0: Kein einziges Direktmandat für die CDU. Das war's mit Volkspartei in Sachsen-Anhalt. Dort befindet sie sich im freien Fall. In allen 41 Wahlkreisen, von Alsdorf bis Zörbig, mussten sich die christdemokratischen Kandidaten denen der bisherigen Regierungspartei geschlagen geben. In 38 Wahlkreisen dagegen setzten sich die Kandidatinnen und Kandidaten der AfD durch. Für die absolute Mehrheit hat es aber nicht gereicht. Hören wir mal Ulrich Siegmund, den AfD-Spitzenkandidaten.
1: Wir haben immer gesagt, dass wir jetzt Demokraten, wenn es irgendwann einen demokratischen Partner geben sollte, der diese Grundprobleme mit uns löst, immer die Hand ausstrecken. Das werden wir auch weiterhin machen. Und das ist ein ganz klarer Regierungsauftrag, wo diese Hand weiter ausgestreckt bleibt. Ich sehe aber diesen Partner aktuell in dieser Konstellation nicht. Das ist das Entscheidende. Deswegen ja die Alleinregierung, deswegen diese 45% plus X als Wahlziel. Ich weiß aber nicht, was in den nächsten Tagen passiert.
0: Ja, was passiert? Wie geht es jetzt weiter im Magdeburger Landtag? Thilko Gries mit einer Zusammenfassung eines bemerkenswerten Wahlabends.
2: Die Lage ist unübersichtlich in Sachsen-Anhalt und das, obwohl es eine klare Wahlgewinnerin gibt. Die AfD stellt mit rund 44%, mit großem Abstand, die größte Fraktion im neuen Landtag.
1: Wir haben in diesem Land Geschichte geschrieben. Das muss man ganz deutlich so sagen. Die Menschen haben hier ein ganz klares politisches Zeichen hier in Sachsen-Anhalt ausgesprochen. Es kann so nicht weitergehen. Wir brauchen eine grundsätzliche politische Wende in diesem Land.
2: Ulrich Siegmund, Spitzenkandidat der AfD, die absolute Mehrheit verfehlt. Er bräuchte einen Partner, gab sich am Wahlabend jedoch nur eingeschränkt gesprächsbereit. Er werde allen Kräften die Hand ausstrecken für das, was er eine grundsätzliche Kehrtwende nenne.
1: Wenn es diese Kräfte im neuen Landtag von Sachsen-Anhalt geben sollte, dann ist das völlig in Ordnung. Es wird aber mit mir keine Verbiegerei geben. Wir werden nicht unsere Grundposition, die Deutschland gerade dahin gebracht haben, wo es ist, aufgeben für irgendwelche Machtoptionen.
2: In der AfD wurde die Hoffnung geäußert, vielleicht ließen sich einzelne Abgeordnete aus der CDU-Fraktion als Überläufer gewinnen. Auch Neuwahlen seien letztlich denkbar. Mit dem Bündnis Sarah Wagenknecht wäre eine Mehrheit im Landtag möglich. Das BSW ist knapp, aber eben vertreten im neuen Landtag. Indes, Landeschef John Lukas Dittrich will nicht koalieren, sondern, er sagte diesem Programm, er sehe sich in der Opposition.
3: Also eine Koalition streben wir nicht an. Wir sind sehr jung, wir kommen jetzt das erste Mal in den Landtag, wir müssen uns das erstmal aufbauen, aber wir wollen trotzdem Inhalte umsetzen und ich glaube, das können wir auch ohne in einer Koalition zu sein, sehr gut aus der Position, in der wir sind.
2: Das BSW erklärt, es würde eine AfD-Minderheitsregierung in einzelnen Punkten unterstützen. Doch so etwas, hat die AfD immer wieder erklärt, sei viel zu wackelig. Das sind Sorgen, die sich die CDU praktisch nicht mehr zu machen braucht. Sie hat im Vergleich zur Wahl vor 5 Jahren mehr als die Hälfte der Zweitstimmen verloren. Eine Mehrheit wäre nur noch mit SPD, Grünen, Linken und dem BSW gemeinsam möglich. Politisch also wohl nur mit sehr viel Fantasie vorstellbar.
4: Und zuallererst, wir leben in einer Demokratie, möchte ich dem Wahlsieger gratulieren. Der Wahlsieger, die AfD, ist jetzt stärkste Kraft im Landtag von Sachsen-Anhalt.
2: Dennoch Ministerpräsident Sven Schulze am Abend vor Anhängern, von denen sich manche sofort abwandten. Die Junge Union in Sachsen-Anhalt forderte den Rücktritt des CDU-Landesvorstandes. Schulze selbst verwies dann auf den heutigen Montag.

0: Auftrag, der liegt jetzt bei der AfD.
1: Die CDU, so viel zeigen die Wahlergebniskarten am Abend, holt kein einziges Direktmandat, auch nicht Sven Schulze selbst. Nur die Linke holt 3 städtische Wahlkreise direkt, verzeichnet aber ansonsten das insgesamt schlechteste Ergebnis in 36 Jahren Sachsen-Anhalt. Alle übrigen Direktmandate gehen an die AfD. Zur nun größten Landtagsfraktion werden gehören auch ein ehemaliger Stasi-Offizier und 2 Politiker, gegen die wegen des Verdachts, eine verbotene rechtsextreme Gemeinschaft fortzuführen, ermittelt wird. Jemand hat einen schwarzen Flügel herbeigeschafft und vor dem Magdeburger Dom aufgebaut. An ihm wird am späten Abend musiziert. Auf dem Domplatz hatten linke Gruppen den Tag und den Abend über eingeladen, um, wie sie hier sagen, den Wahlabend zu ertragen und lieber hier gemeinsam zu sein als zu Hause und allein. Lukas, 23 Jahre, ist mit Freundinnen und Freunden gekommen.
2: Grundsätzlich ist die Stimmung natürlich gedrückt und es war aber auch vorhersehbar. Also ich glaube, man ist jetzt nicht in diesen Wahltag gegangen und hat sich gedacht, das wird jetzt super und ich werde jubeln, weil es alles viel besser kommt, als ich gedacht hätte. Dementsprechend, ja, vorbereitet und ein bisschen bedrückt.
1: Am Rande des Domplatzes beobachten viele Polizisten in ihren Mannschaftswagen das Geschehen. Die Polizei Magdeburg, stark präsent und verstärkt durch Beamte aus anderen Bundesländern, schreibt am Abend, der Wahltag sei ohne relevante Ereignisse verlaufen.
3: Der Bericht von Thilko Gries. Es sollte auch ein Signal an Schwarz-Rot sein. 59% der Wählerinnen und Wähler sagen, dass die Landtagswahl in Sachsen-Anhalt ein Denkzettel für die Bundesregierung sein sollte. Zu diesem Ergebnis kommt Infratest DIMAP in einer Umfrage. Der Denkzettel, eingeworfen in Sachsen-Anhalt, adressiert an Berlin, der scheint dort auch angekommen zu sein. Zumindest schon mal beim SPD-Vizekanzler, bei Lars Klingbeil.
4: Dieses Ergebnis ist auch ein Signal an Berlin. Das ist ein Grund, auch nachzudenken über Politik hier in Berlin, über den Reformkurs der Bundesregierung. Und seien Sie sicher, das werden wir auch tun.
3: Und weitere Stimmen, alle wesentlichen Reaktionen aus der Bundespolitik hat Jörg Münchenberg eingefangen.
5: Bei der Bundes-AfD kennt der Jubel keine Grenzen. Die Landtagswahl in Sachsen-Anhalt beschert der Partei ein Rekordergebnis. Entsprechend selbstbewusst präsentiert sich auch die AfD-Co-Vorsitzende Alice Weidel.
6: Schauen Sie sich unser Ergebnis an. Wir gehen hier durch die Decke. Wir werden in ganz Ostdeutschland durch die Decke gehen, auch im Bund. Schauen Sie sich das an, was mit der CDU passiert. Es ist genau das, was ich seit Jahren prognostiziere. Die CDU wird keine Wahl mehr gewinnen, keine Bundestagswahl. Und damit leitet sich ein ganz klarer Regierungsauftrag an die AfD ab.
5: Versteinerte Mienen dagegen bei der CDU. Viele in der Partei befürchten, dass es jetzt auch Debatten über den ohnehin geschwächten Kanzler geben könnte. Dazu droht neue Unruhe bei der Antwort auf die Frage, wie umgehen mit der Linkspartei. Die neue CDU-Generalsekretärin Franziska Hoppermann versucht zu beschwichtigen.
7: Hier beginnt keine Diskussion. Die Bundesregierung und der Deutsche Bundestag sind für 4 Jahre gewählt und das stand auch heute Abend gar nicht zur Debatte.
5: Doch absehbar ist auch, das Regieren dürfte für Friedrich Merz nicht einfacher werden, denn viele Wähler in Sachsen-Anhalt sehen die geplanten Reformen, etwa die Abschaffung der abschlagsfreien Rente nach 45 Beitragsjahren, kritisch. Unionsfraktionschef Thorsten Frey hält dagegen.
8: Aber auf der anderen Seite ist natürlich klar, dass wir diese Reformen ja nicht machen, weil wir große Lust darauf hätten, sondern weil es notwendig ist, um sie dauerhaft sichern zu können. Und deswegen muss man natürlich schon aufpassen und kann nicht immer alle Entscheidungen treffen, die man sich wünschen würde.
5: Doch bei den Sozialdemokraten, die in Sachsen-Anhalt besser abgeschnitten haben als zunächst befürchtet, klingt das schon ganz anders. Co-Parteichef Lars Klingbeil.
4: Und ich weiß doch, dass auch Berliner Entscheidungen dort vor Ort für Debatten gesorgt haben. Deswegen ja, dieses Ergebnis ist auch ein Signal an Berlin. Das ist ein Grund, auch nachzudenken über Politik hier in Berlin, über den Reformkurs der Bundesregierung. Und seien Sie sicher, das werden wir auch tun.
5: Gleichzeitig überwiegt die Erleichterung, denn auch die umstrittene SPD-Doppelspitze dürfte nach dem Wahlerfolg erst einmal Bestand haben. Auch die Grünen können zwar über Stimmenzuwächse jubeln, doch die Freude klingt bei Co-Parteichefin Franziska Brandner eher verhalten.
9: Einerseits freue ich mich natürlich sehr, dass wir stark geworden sind, dass es sich gelohnt hat zu kämpfen, dass viele mit uns zusammen gekämpft haben. Und wenn ich aber das Ergebnis der AfD sehe, dann ist einem ja nur zum Heulen zumute. Und man sieht, dass wir da eine große

0: Aufgabe haben, jetzt ja auch wirklich mal wieder eine positive Vision für dieses Land nach vorne zu entwickeln.
1: Die neue Parteiführung der Linken hat sich in Sachsen-Anhalt sicherlich mehr ausgerechnet. Dennoch sieht auch Fraktionschefin Heidi Reicheneck erst einmal andere in der Pflicht.
2: Der Ball liegt bei der Union, denn die hat es mit ihrer Politik überhaupt erst verursacht. Friedrich Merz hat gesagt, er will die AfD halbieren. Das hat er bei seiner eigenen Partei geschafft. Also dort müssen sie als erstes hinschauen. Und ansonsten werden wir uns nicht irgendwie billig verkaufen. Die Menschen haben uns ja für unsere Haltung gewählt. Aber natürlich werden wir alles dafür tun, um die AfD von der Macht fernzuhalten. Da müssen aber noch ein paar mehr mitmachen.
1: Jubel wiederum beim BSW. Die Querelen in Thüringen haben der Partei offenbar nicht geschadet. Am Ende könnte es sogar für den Einzug in den Landtag von Sachsen-Anhalt reichen. Die BSW-Vorsitzende Amira Mohamed Ali.
3: Wir sind das BSW ja offenbar dafür gut, dass wir immer ein bisschen Spannung bieten im Laufe eines Abends. Aber ich blicke jetzt mit Zuversicht natürlich auf die weitere Entwicklung.
1: So oder so, der Ausgang der Landtagswahl in Sachsen-Anhalt dürfte auch die Bundespolitik in den nächsten Tagen und Wochen maßgeblich bestimmen.
4: Jörg Münchenberg mit Reaktionen aus dem politischen Berlin. Und was bedeuten die Ergebnisse? Wie kann es weitergehen? Und was hat zum derart starken Ergebnis der AfD geführt? Der Politikwissenschaftler Janek Treiber von der TU Dresden hat all das für uns analysiert im Gespräch mit meinem Kollegen Jonas Rehse.
5: Herr Treiber, wie schätzen Sie gerade die aktuelle Situation in Sachsen-Anhalt ein, jetzt mit diesen Ergebnissen, mit diesen vorläufigen Prognosen, die wir jetzt haben? Diverse Optionen, Koalitionsoptionen sind ja möglich. Was ist da für Sie jetzt am wahrscheinlichsten oder wohin geht der Weg so aktuell?
6: Ja, die Lage ist doch einigermaßen kompliziert, möchte ich sagen. Und keiner traut sich so richtig aus der Deckung. Das ist ja in den Beiträgen eben auch deutlich geworden. Ich denke, zwei Möglichkeiten sehen wir. Entweder die AfD entschließt sich doch für eine Minderheitsregierung, könnte dann darauf bauen, dass sie vom BSW doch irgendwie toleriert wird oder vielleicht sie es schafft, in der CDU den ein oder anderen Abweichler zu provozieren. Die andere Variante wäre, dass die CDU jetzt versucht, wie auch immer geartetes Bündnis, wahrscheinlich auch eine Minderheitsregierung aufzubauen. Aber da müssten dann eben schon sehr, sehr viele Akteure beteiligt sein.
5: Es ist jetzt von Zäsur die Rede nach dieser Wahl. Wo würden Sie genau diese Zäsur, diesen Einschnitt verorten?
6: Na, der ist eigentlich an mehreren Punkten gleichermaßen. Zum einen natürlich, dass die AfD so stark ist, also auch generell gesehen jetzt so stark geworden ist, dass die CDU so abgestiegen ist als ehemalige Regierungspartei, dass auch die SPD, die ja doch noch an manchen Stellen den Anspruch hat, eine Volkspartei zu sein, auch endgültig da im einstelligen Bereich angekommen ist. Und dass überhaupt jetzt auch mit so einem zum Beispiel Dreierbündnis, was wir ja dann in der Zwischenphase so hatten, in den ostdeutschen Ländern, dass damit auch keine Mehrheit mehr zustande zu bringen ist.
5: Die AfD erhält 44% der Stimmen laut Hochrechnung. Das wären ungefähr, also wenn man die Wahlbeteiligung und die Wahlberechtigten mal zusammennimmt, ungefähr 576.000 Stimmen. 576.000 Menschen in Sachsen-Anhalt haben also eine gesichert rechtsextreme Partei im Land gewählt. Haben diese Menschen diese Partei gewählt, weil sie rechtsextrem ist oder obwohl sie rechtsextrem ist?
6: Ja, ich denke, dass das, und das zeigt sich ja auch in den Nachwahlbefragungen, für die Menschen gar nicht so eine große Rolle spielt, dass es diese Einschätzung gibt. Also was man nicht außen vor lassen darf, ist, dass die AfD selbstverständlich auch für ihr Programm gewählt wird, und zwar zu nicht ganz unerheblichen Teilen. Das spielt schon eine große Rolle. Also damit wird auch eine eventuelle Verstrickung in zum Beispiel rechtsextreme Kreise in Kauf genommen. Aber um das nochmal zu wiederholen, ich glaube, dass das für die meisten Menschen einfach nur irgendeine Kategorisierung ist, die aber für ihren politischen Alltag und auch vor allen Dingen in politischen Frust keine Rolle spielt, sondern die AfD wirkt vielmehr als Erlöserin aus einer politischen Situation, die eben sehr unschön ist für die Menschen oder die sie als sehr belastend empfinden.
5: Gucken wir auf die CDU, den Wahlverlierer. Ich habe es schon genannt. Sie halbiert ihr Ergebnis. Der noch amtierende Ministerpräsident Schulze ist der große Wahlverlierer. Ist er noch zu halten? Könnte er eine Regierung, jetzt eine Option wäre eine Minderheitsregierung gegen die AfD zum Beispiel, wie auch immer die aussehen könnte, überhaupt noch anführen?
6: Davon gehe ich nicht aus. Also theoretisch könnte er das natürlich machen. Also Das ginge schon, aber ich halte das für politisch sehr unwahrscheinlich. Er war ja von Anfang an jetzt keine Figur, die für die CDU irgendwie prägend war, wie das vielleicht sein Vorgänger Rainer Haseloff war. Also dass ihm da eine gewisse Legacy, eine Art Legendenbildung, will ich fast schon sagen, umrankt, die ihn da absichert. Nein, ich denke, man wird dann sehr schnell die Forderung haben, und die Forderung gibt es ja schon teilweise, dass man sich dort jetzt personell erneuert.
5: Wie sieht es rein rechtlich aus? Also wenn jetzt keine Koalition gefunden wird, über kurz oder lang, wie geht es da weiter in Magdeburg?
6: Ja, das ist etwas schwierig. Es gibt, anders als zum Beispiel in Sachsen, keine starre Frist, was die Wahl des Ministerpräsidenten nach dem Neuzusammentritt eines neu gewählten Landtages betrifft, dass der dann aufzulösen wäre. Aber ich glaube, die Möglichkeit, die ja durchaus in diesen Szenarien auch besprochen wurde, dass die alte Regierung dann erstmal weitermacht, gerade auch zum Beispiel mit der FDP, die ja gar nicht mehr im Landtag vertreten ist, das ist, denke ich, für die Demokratie die doch ungünstigste Situation, dass dort dann tagtäglich oder vielleicht auch über Monate eine eigentlich abgewählte Regierung die Geschäfte weiterführt, weil man sich nicht auf eine neue, wie auch immer geartete, einigen kann.
5: Bundeskanzler Merz wird für diese Wahlniederlage der Union mitverantwortlich gemacht. Wie sehr schadet ihm das Ergebnis von Sachsen-Anhalt?
6: Ja, das schadet ihm schon sehr. Sachsen-Anhalt ist kein großes Bundesland. Es geht also nicht um ganz, ganz viele Menschen, sondern es geht um die symbolische Wirkung, die diese Wahl hat. Und die Wahlen, die jetzt noch folgen, in den nächsten Wochen, werden ja wahrscheinlich wenig besser aussehen.
5: Die Brandmauerdebatte wird in den kommenden Tagen an Fahrt aufnehmen, schätze ich mal. Die CDU hat eine Zusammenarbeit mit AfD und Linke ausgeschlossen. Ist es schlau, aus Unionssicht diese aufrechtzuerhalten?
6: Das ist mittelfristig überhaupt nicht mehr möglich, weil ja Bündnisse abseits dieser Brandmauerparteien sich gar nicht mehr bilden lassen. Also in irgendeiner Form, und wenn es nur die Tolerierung in Form einer Minderheitsregierung ist, wie wir das auch zum Teil schon in Thüringen jetzt haben oder in Sachsen haben, wird es geben müssen. Und auch innerhalb der CDU ist die Unzufriedenheit damit ja wirklich gewaltig groß, dass es diese Abgrenzungsbemühungen in alle möglichen Richtungen gibt.
5: Nach der Wahl ist vor den Wahlen. In 2 Wochen wird in Mecklenburg-Vorpommern und in Berlin gewählt. Gibt es eine Lehre, eine Konsequenz aus der Wahl heute in Sachsen-Anhalt für die kommenden 2 Landtagswahlen?
6: Ja, sicher. Zum einen, dass eben diese Forderungen an beispielsweise den Sozialstaatsabbau, an den sich die Regierung ein Stück weit gemacht hat, dass das gerade in den Ostbundesländern sehr, sehr schlecht ankommt, dass das auch die Wahlkämpfer in den Bundesländern beschwert. Also gerade in Mecklenburg-Vorpommern wird man darüber nicht glücklich sein, dass aber allgemein die Unzufriedenheit mit der Bundesregierung die Menschen maßgeblich in die Hände anderer Parteien treibt. Also beispielsweise ja auch die Grünen hatten ja jetzt ein ganz gutes Ergebnis in Sachsen-Anhalt.
4: Janik Treiber, Politologe an der TU Dresden, im Gespräch mit Jonas Rieser.

0: bleiben nach all den Zustandsbeschreibungen und Analysen noch die Kommentare in den Tageszeitungen von heute.
1: Interessant ist, dass vor allem auch im Ausland kommentiert wird. Da komme ich auch gleich dazu. Ich fange aber im Inland an, und zwar mit dem Spiegel. Was sich als erstes einstellt, ist Entsetzen. Dass das möglich ist in Deutschland, gut 80 Jahre nach der Diktatur der Nationalsozialisten, die für den Zweiten Weltkrieg, den Holocaust und andere Horrortaten verantwortlich sind. Dass im Jahr 2026 eine Partei, die keine scharfe Trennlinie zu Nazi-Deutschland ziehen will, eine Wahl haushoch gewinnt. Auch das Portal T-Online schaut auf die AfD. Mit weitem Abstand ist sie stärkste Kraft. Das hat sie einer Frust- und Wechselstimmung im Land, einem hochambitionierten eigenen Wahlkampf, ihrem nahbaren Spitzenkandidaten Siegmund und erheblichen Fehlern der Konkurrenz zu verdanken. Für die Süddeutsche Zeitung steht dennoch fest, Demokraten bleibt nur, dieses Ergebnis zu akzeptieren, wie es ist. Das Magazin Cicero sucht nach Gründen für den Wahlausgang. Je mehr die AfD als Schmuddelkind betrachtet wurde, mit dem man sich am besten überhaupt nicht abgeben dürfte, desto mehr flogen ihr die Herzen zu. Das war alles längst absehbar und dürfte auch der Grund für die hohe Wahlbeteiligung gewesen sein. Die seit 2002 regierende CDU stürzt dramatisch ab, fährt die Volksstimme aus Magdeburg fort. Auch wegen massiver Kompetenzverluste. Es fehlte eine geschlossene Mannschaftsleistung. Dazu kam scharfer Gegenwind aus Berlin. Die Regierungsbildung in Sachsen-Anhalt wird nun vor allem eines: sehr kompliziert. Der Münchner Merkur bringt die Folgen der Wahl für Friedrich Merz drastisch auf den Punkt. Für den Kanzler gleicht das Ergebnis einer Hinrichtung. Diese Wahl wird lange nachhallen. Und das tut sie auch in vielen Medien im Ausland. Die New York Times hat das Geschehen sogar mit einem Live-Blog begleitet und analysiert. Zitat: Unabhängig davon, ob die AfD nun an die Macht kommt oder nicht, das Ergebnis hat das politische Establishment des Landes erschüttert und wird bundesweite Folgen haben. Die Zeitung Le Monde aus Paris hat ihre erste Einordnung mit diesen Worten überschrieben: Ein historischer Aufstieg der AfD und ein Einbruch der CDU, der ja auch die Debatte über einen möglichen Wechsel im Kanzleramt neu entfachen könnte. Und La Stampa aus Italien spricht von einem, Zitat, Erdbeben, das nicht nur Deutschland erschüttert. Die Zeitung aus Turin schreibt, der Triumph der AfD macht den traditionellen Schutzwall der klassischen Parteien zunichte. Angesichts dessen wäre eine mögliche Notkoalition, um den Wahlsieger von der Macht fernzuhalten, äußerst fragil und würde der AfD die Möglichkeit bieten, sich als Opfer darzustellen.
0: Der Blick in die Meinungsrubriken der gerade erschienenen Tageszeitungen. Heute gelesen und handverlesen von Jörg Christian Schillmüller.
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1: Uhr 4:30, die Nachrichten. In Sachsen-Anhalt ist die AfD als mit großem Abstand stärkste Kraft aus der Landtagswahl hervorgegangen, verfehlt aber die absolute Mehrheit der Mandate. Um eine Mehrheitsregierung bilden zu können, würde die AfD einen Koalitionspartner benötigen. Für die einzig mögliche Mehrheit ohne AfD müssten sich alle anderen 5 im neuen Landesparlament vertretenen Parteien auf eine Kooperation verständigen. Beide Varianten galten zuletzt als politisch unwahrscheinlich. Das vorläufige Ergebnis im Einzelnen. Die AfD kommt auf 43,8% und hat damit ihren Stimmenanteil im Vergleich zur vorangegangenen Wahl mehr als verdoppelt. Die CDU dagegen verliert über die Hälfte und erhält 17,2%. Die Linke gibt 2,4% nach und liegt bei 8,6%. Die SPD legt mit 0,9 Punkten leicht zu und erreicht 9,3%. Die Grünen kommen mit einem Plus von 3 Punkten auf 8,9%. Das BSW zieht mit 5,1% erstmals in den Landtag ein. Nicht mehr vertreten hingegen ist die an der bisherigen Regierung beteiligte FDP, die nur noch auf 2,6% kommt. In der Nacht wurde zudem bekannt, dass die CDU in keinem der 41 Wahlkreise ein Direktmandat gewinnen konnte. 38 gingen an die AfD, die 3 restlichen an die Linke. AfD-Spitzenkandidat Siegmund lehnt nach der Landtagswahl in Sachsen-Anhalt Kompromisse für eine Koalitionsoption ab. Er sagte im ZDF, eine Zusammenarbeit könne es nur mit denen geben, die den AfD-Anspruch eines Politikwandels mittrügen. Ob dies nun durch eine Fraktion oder einzelne Abgeordnete passiere. Der amtierende CDU-Ministerpräsident Schulze nannte das Ergebnis seiner Partei im NDR niederschmetternd. Er gehe nicht von Abweichlern in seiner Fraktion zugunsten der AfD aus. Die BSW-Spitzenkandidatin Wittig zeigte sich offen für eine Zusammenarbeit in Sachfragen mit der AfD, bekräftigte aber die Forderung nach einem überparteilichen Ministerpräsidenten. Die Grünen-Spitzenkandidatin Tschibora Seidlitz verwies im ARD-Fernsehen auf steigende Ängste bei Menschen mit Migrationshintergrund, Frauen oder in der queeren Gemeinschaft. SPD-Landesvorsitzende Klemann sagte vor Anhängern, das sei keine leichte Situation für die Demokratie. Die Linken-Spitzenkandidatin von Angern sprach von einem schwarzen Tag für Sachsen-Anhalt. Die FDP-Landesvorsitzende Hüskens kündigte nach dem Ausscheiden ihrer Partei aus dem Landtag ihren Rücktritt an. Der Internationale Gerichtshof befasst sich heute erneut mit den deutschen Rüstungsexporten nach Israel. Geklagt in Den Haag hatte Nicaragua wegen einer, wie es heißt, Beihilfe zum Völkermord. Die Rüstungsexporte verletzten die Genozidkonvention, da sie von Israel für Angriffe im Gazastreifen genutzt worden seien. Die Bundesregierung weist die Vorwürfe als haltlos zurück und vertritt zudem die Auffassung, dass das Gericht in dieser Sache gar nicht befugt ist. So sei Israel selbst keine Partei in dem Verfahren. Im Jahr 2024 war ein Eilantrag Nicaraguas in Den Haag abgewiesen worden. Laut der damaligen Begründung musste Deutschland seine Rüstungsexporte nach Israel nicht umgehend stoppen. Zugleich waren die Richter damals der Forderung Deutschlands nicht nachgekommen, die Klage Nicaraguas in Gänze abzuweisen. Im US-Bundesstaat Florida sind bei einem Unfall mit einem Frachtflugzeug auf dem Flughafen von Miami mindestens 5 Menschen ums Leben gekommen. Wie die örtlichen Behörden mitteilten, war die Maschine des Online-Händlers Amazon bei der Landung über die Landebahn hinausgeschossen und hatte am Boden mehrere Fahrzeuge getroffen. Zudem seien 5 Menschen verletzt worden, 3 davon befänden sich in einem kritischen Zustand. Der Flughafen wurde nach dem Zwischenfall vorübergehend gesperrt. Auf Fotos war zu sehen, wie die Boeing 767-300 mit der Nase auf dem Boden liegt, während das Heck nach oben neigt. Die US-Luftfahrtbehörde FAA kündigte eine Untersuchung des Vorfalls an. Amazon teilte mit, man sammle derzeit noch Informationen über den Hergang. Das Flugzeug war aus San Juan in Puerto Rico gekommen. Das Wetter: im Süden teils länger sonnig, sonst wechselnd bewölkt, regional auch stärker und gebietsweise Schauer. Erwärmung auf 21 Grad auf Usedom bis 33 Grad am Oberrhein. Das waren die Nachrichten.
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2: Mit Leonhard Ameln. Guten Morgen. Weshalb es in Albanien politisch gerade hoch hergeht und sogar der Stuhl des Ministerpräsidenten wackelt. Und wieso Alaska, der US-Bundesstaat, schrumpft. Und was der Klimawandel damit zu tun hat. Das sind unsere Themen in der nächsten halben Stunde. Schön, dass Sie zuhören.

0: Gleich 4.37 Uhr Zeit, wie immer an dieser Stelle für den Sport in der Radionacht. Und da geht es um den zweiten Spieltag der Fußball-Bundesliga. Der liegt mittlerweile hinter uns und es gab wieder einige Überraschungen. Benedikt Kaninski hat den Überblick.
1: Ja, eine ordentliche Euphoriebremse hat gestern der Hamburger SV verpasst bekommen. Nach gleich drei späten Neuverpflichtungen unter der Woche gab es gegen Mainz 05 vor heimischem Publikum eine ziemlich heftige 0:5-Klatsche. Moritz Kasserlet berichtet.
2: Was für eine Enttäuschung für einen Großteil der 57.000 Zuschauer im ausverkauften Volksparkstadion. Die Hamburger waren mit viel Euphorie und mit 6 Neuzugängen in der Startelf in ihr erstes Heimspiel gegangen und hatten nicht den Hauch einer Chance. Mainz war von Beginn an abgeklärt und zielstrebig und nutzte die vielen Hamburger Fehler. Trotzdem stand es zur Pause nur 0:2 durch Tore von Becker und Mvene. Nach dem Wechsel nahm Mainz den HSV dann auseinander. Tietz traf zweimal, Königsdörfer einmal und die Gäste feiern ihren ersten Saisonsieg. Der HSV ist mit 0 Punkten und 0 Toren Tabellenletzter.
1: Und auch HSV-Trainer Merlin Polzin hatte sich das Spiel seiner Mannschaft mal ganz anders vorgestellt.
3: Ja, es ist natürlich ein maximal beschissener Nachmittag für uns gewesen, sowohl was die Leistung angeht, als auch was dann das Endergebnis betrifft. Und wir haben es uns ganz anders vorgestellt, haben uns ganz anders darauf vorbereitet. Ja, am Ende ein sehr, sehr gebrauchter Nachmittag, der von vorne bis hinten dann nicht das widerspiegelt, was in uns steckt, was in der Mannschaft steckt. Und deshalb sollten wir schleunigst daraus lernen, um es dann nächste Woche besser zu machen.
1: Auch für Eintracht Frankfurt lief es alles andere als gut. Gegen Augsburg gab es ein 1:4. Die Augsburger stehen damit ziemlich überraschend an der Tabellenspitze. Martina Knief hat das Spiel verfolgt.
4: Früh ging die Eintracht durch Burkhardt in Führung, verpasste das zweite Tor in der ersten Halbzeit aber mehrfach. Augsburg war nicht gut im Spiel. Das änderte sich nach der Pause allerdings komplett. Ibrahimovic und Fellauer drehten die Partie in nur 2 Minuten. Claude Maurice traf nach 65 Minuten zum 3:1. Das Spiel war längst entschieden. Frankfurt zeigte kaum Gegenwehr, als Rieder mit einem direkt verwandelten Freistoß den Schlusspunkt zum 4:1 für Augsburg setzte. Die Augsburger jubelten. Eintracht Frankfurt ist mit nur einem Punkt schwach in die Saison gestartet.
1: Trotz großer Kritik und Druck aus verschiedenen internationalen Fußballverbänden will Gianni Infantino sich 2027 erneut zum FIFA-Präsidenten wählen lassen. Das hat seine Sprecherin gestern mitgeteilt. Maximilian Springer zu den Hintergründen.
5: Der Präsident habe schon im April angekündigt, auf dem Kongress 2027 zu kandidieren. Daran habe sich nichts geändert, so die Sprecherin. Die Bestätigung seiner Kandidatur fällt für Infantino in eine Zeit, in der er massiv unter Druck steht. Denn der Europäische Fußballverband UEFA fordert zurzeit seinen Rückzug und bereitet eine Strafanzeige in der Schweiz gegen ihn vor. Hintergrund ist die Rolle des FIFA-Chefs beim inzwischen verworfenen Plan, Anteile an Turnieren des Weltverbands an private Investoren zu verkaufen.
1: Die Hitze in Córdoba im Süden Spaniens machte Wout van Aert gestern am wenigsten aus. In einer Fünfergruppe setzte sich der Belgier im Sprint auf der 15. Etappe der Vuelta durch. Luca Benincasa.
6: Es waren anspruchsvolle 190 Kilometer mit 2 gewerteten Anstiegen von Palma del Rio nach Córdoba. Die letzten Kilometer waren dann wieder flach, aber mit vielen Richtungswechseln. Eine Gruppe aus 5 Fahrern lieferte sich dann den Zielsprint, den Van Aert aber souverän für sich entschied. Der Belgier feiert damit schon seinen 2. Etappensieg bei dieser Vuelta. In der Gesamtwertung führt weiterhin der Spanier Enric Mas mit knapp 2 Minuten Vorsprung vor Felix Gall und Primož Roglič.
1: Als erster über die Ziellinie raste gestern auch Formel-1-Pilot Kimi Antonelli, allerdings mit deutlich mehr PS beim Großen Preis von Italien. Für den Italiener Antonelli war es also ein ziemlich überzeugender Heimsieg. Ferrari hatte dagegen nichts zu lachen. Lena Bergmann berichtet.
7: Ein Meer aus roten Fahnen empfing Kimi Antonelli, als der neue Sieger von Monza das Podium bestieg. Kein Ferrari-Pilot, aber der erste Italiener seit 60 Jahren, der auf heimischem Boden triumphiert. Und wie? In Mercedes flog der WM-Führende von Platz 19 an die Spitze und ließ auch Teamkollege George Russell hinter sich, der eigentlich aufholen wollte. Jetzt führt Antonelli in der Gesamtwertung schon mit 66 Punkten vor dem Briten. Noch größer ist der Abstand für Lewis Hamilton, der mit Ferrari ein Heimrennen zum Vergessen erlebte. Im Duell mit Teamkollege Charles Leclerc verlor Hamilton wichtige Plätze, wurde am Ende nur Sechster. Nach dem Unfall und dem Ausscheiden von Leclerc baut Mercedes auch die Führung in der Teamwertung weiter aus. Ausgerechnet auf dem heiligen Boden der Scuderia in Monza feiern die Silberpfeile ihren 3. Doppelsieg in dieser Saison. Auf dem Konto von Nico Hülkenberg kamen keine neuen Punkte hinzu. Der Audi-Pilot wurde 12. Kommendes Wochenende geht es für die Formel 1 nach Spanien. Erstmals auf den neuen Stadtkurs in Madrid.
1: Die Tabellenführung verteidigt hat in der Handball-Bundesliga der THW Kiel. Gegen Frisch auf Göppingen retteten die Kieler einen knappen 32:31 Auswärtssieg. Rudi Dautwitz hat die Infos zum Spiel.
8: Das ging aus Sicht des THW Kiel gerade noch einmal gut, denn 45 Minuten lang drohte dem Rekordmeister die erste Saisonniederlage. Göppingen mit schnellen Kombinationen im Angriff, beweglich und die Zweikämpfe suchend in der Abwehr. Damit kam der THW lange Zeit nicht klar und lag nach 45 Minuten noch mit 20:22 zurück. Kiels Kreisläufer Lukas Laube.
9: Ja, wir machen es, glaube ich, unser Leben selber ein bisschen schwer mit all den vielen Fehlwürfen, die wir hatten.
8: Doch eine Qualität des THW Kiel, die Mannschaft bereits am Donnerstag in Bietigheim zeigte, wenn der Gegner sich eine Schwächephase erlaubt, ist man zur Stelle. Eine neue Qualität des THW, Hendrik Pekeler?
10: Ja, ich hoffe doch. Das gibt einem ja auch ein bisschen innere Ruhe, dass man weiß, man kann solche Rückstände immer wieder drehen.
8: So gewinnt der THW Kiel am Ende hauchdünn mit 32:31 und freut sich nach seiner Tour de Süd mit Stationen in Bietigheim und Göppingen nun auf das Heimspiel gegen Hannover.
1: In der Judo-Bundesliga hat es gestern einen Vorfall gegeben, der ziemlich fassungslos macht. Ein georgischer Judoka, nämlich Akaki Japaritze vom JC Leipzig, hat seinen Gegner nämlich krankenhausreif geschlagen. Philipp Weiskirch berichtet.
11: Der Georgier Akaki Jabaritze, der hat einen Kampf verloren, und zwar gegen Timo Kavelius vom Serienmeister TSV Abensberg. Und daraufhin, so ist es auch auf Videoaufnahmen zu sehen, gab es einen provozierenden Jubel von Kavelius, also vom Sieger. Und das war dann zu viel für Jabaritze, der drehte daraufhin völlig durch, ergriff seinen Gegner an und schlug mehrfach mit der Faust auf ihn ein. Die Folge: doppelter Kieferbruch und 6 bis 8 Wochen Pause für Kavelius, der auch operiert werden musste. Der JC Leipzig, der zeigt sich in einer Stellungnahme schockiert. Der TSV Abensberg spricht von einem schrecklichen Einzelfall. Die Attacke werfe aber ein schlechtes Licht auf den ansonsten so fairen und respektvollen Judosport. Akaki Jabaritze kämpft erst seit dieser Saison für die Sachsen und hat sich eigentlich laut Verein bislang völlig unauffällig verhalten. Ihm droht aber jetzt eine sehr, sehr lange Sperre.
0: Neues aus der Welt der professionellen Leibesertüchtigung heute von Benedikt Kaninski.

0: 4.47 Uhr. Die internationale Aufmerksamkeit ist schon ein bisschen abgeebbt, aber trotzdem protestieren in Albanien auch weiterhin jeden Abend Menschen gegen ihren Premierminister Edi Rama. Anlass der Proteste war ein geplantes Luxusbauprojekt, das zum Teil in einem Naturschutzgebiet entstehen sollte. Mittlerweile ist nicht mehr sicher, ob das Projekt, an dem unter anderem Donald Trumps Schwiegersohn beteiligt war, tatsächlich umgesetzt wird. Aber die Proteste richten sich seit einiger Zeit auch nicht mehr nur gegen das Bauprojekt, sondern grundlegend gegen Edi Rama. Dem Premier werfen die Demonstranten Korruption und Machtmissbrauch vor. Und nun scheint auch noch die politische Machtbasis von Rama zu schwanken, denn er hat die Bürgermeister in den Gemeinden gegen sich aufgebracht. Über den innenpolitischen Zustand in Albanien, 100 Tage nach Beginn der sogenannten Flamingo-Revolution, berichtet Silke Hane.
1: Freitagabend um 19.30 Uhr am zentralen Skanderbeg-Platz in Tirana. Rund 150 Menschen haben sich versammelt. Es ist Tag 97 der Proteste gegen die albanische Regierung. Die Zahl der Demonstranten hat über den Sommer stark abgenommen, aber immer noch marschieren sie jeden Abend zum Regierungssitz von Ministerpräsident Edi Rama. Albanien ist nicht zu verkaufen, rufen die Demonstranten. Ihren Ministerpräsidenten sehen sie als zentrale Figur eines Ausverkaufs ihres Landes. Zum Beispiel an Investoren wie Jared Kushner, den Schwiegersohn von Donald Trump, der im Süden Albaniens einen riesigen Hotelkomplex in einer geschützten Lagune plant. Landraub, Korruption und Umweltzerstörung seien die Folgen solcher Projekte, meint etwa Arba Leshi, der in Deutschland lebt, aber extra für eine Woche gekommen ist, um zu protestieren.
2: Gegen die korrupte Regierung, die unsere Umwelt kaputt gemacht hat und noch weiter mit korruptiven Affären noch weiter kaputt machen will. Aber das wollen wir verhindern.
1: Der Ministerpräsident hat mit einer Reihe von Initiativen auf die Proteste reagiert. Zum Beispiel wurde ein Online-Portal eingerichtet, über das Bürgerinnen und Bürger schnell die richtige Behörde oder das richtige Amt finden können sollen, wenn sie ein Problem haben. Die Menschen sollen wieder zufrieden mit dem Staat sein, so das Ziel. Dass Edi Rama auf die Proteste reagiert hat, zeige aber vor allem eins, meint die politische Analystin Fationa Maidini. Der Ministerpräsident sei von der Protestwelle kalt erwischt worden. Die Opposition war bis jetzt praktisch nicht existent und plötzlich gibt es da draußen eine neue Opposition. Die Regierung hat verstanden, okay, man kann die parlamentarische Opposition unter Kontrolle halten, aber da draußen gibt es eine andere Opposition, die man nicht kontrollieren kann. Und natürlich hat das für sehr viel Panik gesorgt. Und die Straße vor Edi Ramas Amtssitz ist längst nicht mehr der einzige Ort, an dem Albanerinnen und Albaner gegen die Regierung aufbegehren. Ende Juli in der Ortschaft Poličan. Aufgebrachte Menschen verbrennen ihre Parteibücher von Ramas sozialistischer Partei. Sie protestieren gegen eine Gemeindereform. Zusammen mit der Gemeinde Dimal weiter nördlich soll Poličan mit der Stadt Berat zusammengelegt werden. Auch in Dimal ist die Bürgermeisterin Juliana Mema wenig begeistert. Dimal ist eine wirtschaftlich starke Gemeinde. Mema fürchtet, künftig nicht mehr über die eigenen Mittel entscheiden zu können.
3: Wir werden nämlich nur noch einen Anteil von knapp 30% im Stadtrat haben, entsprechend unserem Anteil an der Einwohnerzahl.
1: Das bedeutet, dass wir in diesem Fall nicht mehr selbst über die Mittel entscheiden können, zu denen wir beitragen. Das könnte sich auf die Qualität der Dienstleistungen hier auswirken. Und nicht nur das, sondern auch zu Kürzungen bei den Leistungen führen und das Prinzip der Subsidiarität verletzen. Die Bürgermeister in Albanien gehören fast alle zur sozialistischen Partei. Sie sind Teil der Machtbasis von Rama. Dass sie sich nun so öffentlich gegen die Regierung stellen, hat laut Fationa Maidini auch mit den Protesten in Tirana zu tun. Im Land herrsche inzwischen eine aufrührerische Stimmung.
3: Es gibt sehr viel Unzufriedenheit im Land. Wir spüren das in jedem Bereich des täglichen Lebens, ganz besonders im Internet. Man sieht gerade, wie verletzlich die Regierung geworden ist. Denn man sieht, dass die Menschen der Regierung nicht vertrauen. Sie haben auf gewisse Weise den Respekt gegenüber der herrschenden Regierung verloren. Jetzt reagieren sie ablehnend. Sie sind ungeduldig. Sie wollen sehr, sehr schnell Veränderungen.
4: Sie sind impatient. Sie wollen change very, very quickly.
3: Die Veranstalter der Proteste in Tirana hoffen deshalb, dass die Demonstrationen im Herbst wieder Fahrt aufnehmen. Sollten es die Demonstranten ernst meinen und ein breites, überparteiliches Oppositionsbündnis formen, könnten sie Edi Rama politisch gefährlich werden. Aber auch nur dann, so Fatjana Meldini.
0: Berichtet Silke Hane. US-Präsident Donald Trump möchte gerne, dass die USA größer werden. Wiederholt hat er davon geredet, welche Gebiete die USA für sich beanspruchen könnten. Zum Beispiel den Panama-Kanal, Kanada oder Grönland. Währenddessen schrumpft das tatsächliche US-Staatsgebiet stellenweise dahin. Der Gegner ist dabei kein anderer Staat, sondern der Klimawandel. Im Norden Alaskas, dem 49. Bundesstaat der USA, sind schon viele Meter Land ans Meer verloren gegangen. Denn die eisfreie Zeit ist mittlerweile deutlich länger als früher. Und die Küste ohne Eis ist schlechter vor Stürmen geschützt. In der nördlichsten Stadt der USA, in Utqiagvik, entsteht deshalb jetzt ein Damm gegen die Erosion. Antje Sieb hat sich das vor Ort angeschaut.
5: Die Straße ist gesperrt, den Spielplatz haben sie verlegt, zu viel Erosion. Das ist der Ozean, das sind die Herbststürme, die jedes Jahr ein Stück von unserem Strand mitnehmen.
6: Price Levitt Jr. ist mit uns in seiner Heimat Utqiagvik unterwegs, auch bekannt unter dem ehemaligen Namen Barrow, die nördlichste Stadt der USA. Ein paar tausend Menschen leben hier ganz oben im Norden Alaskas. In einfachen Häusern an Schotterstraßen, nur ein paar hundert Meter im Ort, sind seit ein paar Jahren geteert. Die meisten Einwohner gehören zu einem der indigenen Völker Alaskas, den Inupiat. Es gibt einen Flughafen, Hotels, Restaurants, einen Supermarkt und ein Museum, wo Price arbeitet.
7: Hier ist unser größtes lokales Store. Ich werde nur durch den Parking Lot gehen. Ich möchte euch nur zeigen, das lokale Store hier. And then here's the museum. This is where I work.
6: Auch die Küstenstraße ist nur eine Schotterpiste. Die meiste Zeit des Jahres liegt das Meer unter einer Eisdecke. Selbst im Sommer ist es ziemlich kühl, wir sehen viele Eisschollen. Im Winter kommt das Meereis zurück, aber das passiert tendenziell später, erklärt uns Klimaforscher Rick Thoman von der Universität Fairbanks in Alaska.
8: Say the 20th century, it was not uncommon for a place like Utqiagvik to have open water.
9: Im 20. Jahrhundert war es nicht ungewöhnlich, dass man im Norden Alaskas nur 6 bis 10 Wochen offenes Wasser hatte und ansonsten Eis. Die eisfreie Zeit ist jetzt viel länger und damit haben die Wellen einfach mehr Zeit, Erosion zu verursachen.
8: So there's just more time in the year for wave action to do its thing and cause that coastal erosion.
6: Auch ein steigender Meeresspiegel und tauender Permafrost können die Erosion zusätzlich verstärken. Viele Meter Land hat Alaska hier oben schon ans Meer verloren. Der 30-jährige Price hat das selbst miterlebt.
7: Definitely a lot of erosion has happened throughout my time, right?
5: Als ich klein war, konnte man ein ganzes Stück rauslaufen, bevor man am Meer war. Jetzt ist gar kein Strand mehr da.
7: It's a lot different. There's no beach at all.
6: Auch Häuser mussten schon aufgegeben werden und die Stadt macht sich Sorgen um wichtige Infrastruktur, wie die Wasserversorgung. An vielen Stellen sind hier an der Küste riesige weiße Sandsäcke aufgetürmt und große dunkelrote Metalltanks stecken halb im Boden, alles um die Küste zu stabilisieren.
7: These big tanks as well, they put to protect our coastline. That doesn't really work that well.
6: Die Tanks seien ursprünglich mal komplett von Erde bedeckt gewesen, erzählt uns Connor Grimes, der auch schon sein ganzes Leben hier verbracht hat.
10: Those were covered, believe it or not, and you couldn't even see them. They're covered. They're buried. Like 10 years ago, you weren't even able to see them, but now the erosion's getting so bad.
6: Ein mehr als 7 Kilometer langer Damm soll jetzt vor der Stadt gebaut werden, sagt die Bürgermeisterin Asisa Ntuvak.
11: We have a seawall that's going to be a 5-mile seawall from back that way. Well, I don't, up to the football field.
6: Offiziell vereinbart wurde das Großprojekt vor 3 Jahren. Region und die Armee als Bauherr haben damals feierlich unterschrieben.
12: It's official. All right.
6: Der Baustart war dann im vergangenen Jahr. Ein großes Baustellenschild steht an der Küste. Als wir da sind, wird gerade nicht gearbeitet. Beim zuständigen Ingenieurkorps der Armee möchte auch gerade niemand mit uns über das Projekt reden. Momentan würde Baumaterial an die Küste transportiert, teilt man uns per Mail mit. Tausende Tonnen davon sind insgesamt nötig. Im Winter solle es dann mit dem Bau weitergehen. Denn hier im äußersten Norden Alaskas ist das Bauen schon deshalb schwierig, weil keine Straße herführt. Im Sommer kann Material per Schiff angeliefert werden. Im Winter führen eine Zeit lang Wege über die gefrorene Tundra nach Osten zur einzigen Straße, die in den Norden führt, erzählt Price.
7: We went on the frozen tundra and then we go all the way to Prudhoe here.
6: Die Kosten für den Bau werden auf rund 400 Millionen Dollar geschätzt. 10% davon muss die Region beisteuern. In 6 bis 7 Jahren soll der Damm fertig sein. Das Ortszentrum, wo Connor gerade steht, ist nicht weit vom Meer entfernt.
10: I think it was 3-4 years ago. We had a really bad storm.
9: Vor 3 oder 4 Jahren hatten wir einen richtig üblen Sturm. Das Wasser hat die Straße und die Böschung hier komplett überflutet. Jetzt arbeiten sie an einem Damm. Der wird uns hoffentlich ein bisschen besser schützen.
10: Pretty much, and they're working on a wall right now, which hopefully will do the job in protecting us a little bit more.
0: Ein Damm für die nördlichste Stadt der USA, wo der Schnee- und Eisschild immer weiter zurückweicht. Die Reportage von Antje Sieb war das zum Abschluss dieser Radionacht. 4.59 Uhr gleich. Wir wechseln hier vom Nacht- in den Morgenmodus. Gleich bringt sie mein Kollege Dirk-Oliver Heckmann in den Informationen am Morgen auf den Stand der Dinge. Unter anderem zum Neuesten nach der Wahl in Sachsen-Anhalt. Vielen Dank fürs Zuhören und Reflektieren bis hierher. Mein Name ist Leonard Ameln. Kommen Sie gut durch den Tag. Tschüss.

0: 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In Sachsen-Anhalt ist die AfD als mit großem Abstand stärkste Kraft aus der Landtagswahl hervorgegangen, verfehlt aber die absolute Mehrheit der Mandate. Um eine Mehrheitsregierung bilden zu können, würde die AfD einen Koalitionspartner benötigen. Für die einzig mögliche Mehrheit ohne AfD müssten sich alle anderen fünf im neuen Landesparlament vertretenen Parteien auf eine Kooperation verständigen. Beide Varianten galten zuletzt als politisch unwahrscheinlich. Das vorläufige Ergebnis im Einzelnen. Die AfD kommt auf 43,8% und hat ihren Stimmenanteil im Vergleich zur vorangegangenen Wahl mehr als verdoppelt. Die CDU dagegen verliert über die Hälfte und erhält 17,2%. Die Linke gibt 2,4 Punkte nach und liegt bei 8,6%. Die SPD legt 0,9 Punkte zu und erreicht 9,3%. Die Grünen kommen mit einem Plus von 3 Punkten auf 8,9%. Das BSW zieht mit 5,3% erstmals in den Landtag ein. Nicht mehr vertreten hingegen ist die an der bisherigen Regierung beteiligte FDP, die nur noch auf 2,6% kommt. Die CDU konnte in keinem der 41 Wahlkreise ein Direktmandat gewinnen. 38 gingen an die AfD, die drei restlichen an die Linke. AfD-Spitzenkandidat Siegmund lehnt nach der Landtagswahl in Sachsen-Anhalt Kompromisse für eine Koalitionsoption ab. Er sagte im ZDF, eine Zusammenarbeit könne es nur mit denen geben, die den AfD-Anspruch eines Politikwandels mittrügen, ob dies nun durch eine Fraktion oder einzelne Abgeordnete passiere. Der amtierende CDU-Ministerpräsident Schulze nannte das Ergebnis seiner Partei im NDR niederschmetternd. Er gehe nicht von Abweichlern in seiner Fraktion zugunsten der AfD aus. BSW-Spitzenkandidatin Wittig zeigte sich offen für eine Zusammenarbeit in Sachfragen mit der AfD, bekräftigte aber die Forderung nach einem überparteilichen Ministerpräsidenten. Die Grünen-Spitzenkandidatin Tschibora Seidlitz verwies im ARD-Fernsehen auf steigende Ängste bei Menschen mit Migrationshintergrund, Frauen oder in der queeren Gemeinschaft. SPD-Landesvorsitzende Klemann sagte vor Anhängern, das sei keine leichte Situation für die Demokratie. Die linken Spitzenkandidatin von Angern sprach von einem schwarzen Tag für Sachsen-Anhalt. Die FDP-Landesvorsitzende Hüskens kündigte nach dem Ausscheiden ihrer Partei aus dem Landtag in Magdeburg ihren Rücktritt an. Die US-Unterhändler Witkoff und Kushner sind nach ihrem Besuch in Kiew abgereist. Der Sondergesandte und der Schwiegersohn von US-Präsident Trump hatten in der ukrainischen Hauptstadt Gespräche mit Präsident Zelensky geführt. Wie bereits tags zuvor in Moskau mit dem russischen Staatschef Putin wollten sie Möglichkeiten für einen Friedensschluss zwischen beiden Ländern ausloten. Vor der Abreise forderte Witkoff beide Seiten zu Kompromissen auf. Es sei zwar schwer, aber man hoffe, dass eine diplomatische Lösung gefunden werden könne. Zelensky betonte, dass territoriale Fragen nur bei einem Treffen beider Staatschefs geklärt werden könnten. Zudem zeigte er sich wenig optimistisch zu den Aussichten für einen baldigen Frieden. Falls der Krieg bis zum Winter andauere, werde man weitere Unterstützung brauchen. Der Iran plant laut Medienberichten nahe der strategisch wichtigen Straße von Hormus die Einrichtung einer sogenannten Sperrzone. Ein solches im Persischen Golf gelegenes Gebiet werde in den kommenden Tagen verkündet, sagte der Chef des obersten Nationalen Sicherheitsrats Rezai im iranischen Staatsfernsehen. Jedes Schiff, das in diese neue Sperrzone einfahre, werde auf eine Sanktionsliste gesetzt. Teheran hält die für den Welthandel bedeutende Meerenge weitgehend blockiert. Im Gegenzug verhängten die USA eine Seeblockade iranischer Häfen. In der Folge stiegen die Ölpreise weltweit abermals an. Wegen der amerikanischen Seeblockade hat inzwischen auch der Iran selbst mit Schwierigkeiten beim Ölhandel zu kämpfen. Gestern kündigte Teheran eine Erhöhung der Kraftstoffpreise für Großverbraucher an. Das Wetter im Süden teils länger sonnig, sonst wechselnd bewölkt, regional auch stärker und gebietsweise Schauer. Erwärmung auf 21 Grad auf Usedom bis 33 Grad am Oberrhein. Am morgigen Dienstag im Südosten bei wenigen Wolken vielfach sonnig, im Nordwesten dagegen stark bewölkt und zunehmend regnerisch, Höchstwerte von Nord nach Süd 19 bis 33 Grad. Das waren die Nachrichten.
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2: Im Studio ist heute Tobias Armbruster. Ich wünsche Ihnen einen schönen guten Morgen. So, die Wahl in Sachsen-Anhalt ist also gelaufen. Die AfD als Wahlsieger steht fest. Und doch ist noch völlig unklar, wie eine neue Regierung in Sachsen-Anhalt aussehen könnte. Auch wenn sich die AfD nach ihrem Sieg noch immer kämpferisch gibt.
3: Wir haben Geschichte geschrieben. Wir holen uns unser Land zurück. Es beginnt hier in Sachsen-Anhalt.
2: Der AfD-Spitzenkandidat Ulrich Siegmund. Es ist also eine Wahlnacht, die viele als Zäsur bezeichnen und die viele vermutlich nicht so leicht vergessen werden, vor allem in der CDU.
4: Manche sagen, es wäre ein schwarzer Tag für Sachsen-Anhalt. Ich sage, das ist Demokratie. Und die Menschen haben damit auch ein Zeichen gesetzt. Und es gilt jetzt für diejenigen, die im Landtag Verantwortung tragen, aber auch darüber hinaus, über Sachsen-Anhalt, dass man damit umgeht und dass man dieses Zeichen auch erkennt.
2: Der noch Ministerpräsident Sven Schulze gestern Abend. Damit noch einmal herzlich willkommen zu diesen Informationen am Morgen, in denen wir dieses Wahlergebnis in Sachsen-Anhalt heute ausführlich analysieren werden. Und wir werden mit allen beteiligten Parteien sprechen. Außerdem schauen wir heute auf die aktuelle Lage in der Ukraine. Die Gespräche der beiden US-Sondergesandten am Wochenende in Moskau und in Kiew. Dazu bekommen wir aktuelle Informationen und Einschätzungen.

0: 5:07 Uhr. Es ist der Morgen danach, nach der Wahl in Sachsen-Anhalt. Und die Zahlen, die sind einerseits eindeutig. Die AfD holt ein Rekordergebnis. Andererseits lässt sich daraus noch kein mögliches Regierungsbündnis ableiten. Es bleibt also zunächst mal alles offen. Tilko Gries hat für uns den gestrigen Abend und die anschließenden ersten Analysen verfolgt.
1: Die Lage ist unübersichtlich in Sachsen-Anhalt und das, obwohl es eine klare Wahlgewinnerin gibt. Die AfD stellt mit rund 44%, mit großem Abstand, die größte Fraktion im neuen Landtag.
2: Wir haben in diesem Land Geschichte geschrieben. Das muss man ganz deutlich so sagen. Die Menschen haben hier ein ganz klares politisches Zeichen hier in Sachsen-Anhalt ausgesprochen. Es kann so nicht weitergehen. Wir brauchen eine grundsätzliche politische Wende in diesem Land.
1: Ulrich Siegmund, Spitzenkandidat der AfD, die absolute Mehrheit verfehlt. Er bräuchte einen Partner, gab sich am Wahlabend jedoch nur eingeschränkt gesprächsbereit. Er werde allen Kräften die Hand ausstrecken für das, was er eine grundsätzliche Kehrtwende nenne.
2: Wenn es diese Kräfte im neuen Landtag von Sachsen-Anhalt geben sollte, dann ist das völlig in Ordnung. Es wird aber mit mir keine Verbiegerei geben. Wir werden nicht unsere Grundposition, die Deutschland gerade dahin gebracht haben, wo es ist, aufgeben für irgendwelche Machtoptionen.
1: In der AfD wurde die Hoffnung geäußert, vielleicht ließen sich einzelne Abgeordnete aus der CDU-Fraktion als Überläufer gewinnen. Auch Neuwahlen seien letztlich denkbar. Mit dem Bündnis Sarah Wagenknecht wäre eine Mehrheit im Landtag möglich. Das BSW ist knapp, aber eben vertreten im neuen Landtag. Indes, Landeschef John Lukas Dittrich will nicht koalieren, sondern, er sagte diesem Programm, er sehe sich in der Opposition.
3: Also eine Koalition streben wir nicht an. Wir sind sehr jung. Wir kommen jetzt das erste Mal in den Landtag. Wir müssen uns das erstmal aufbauen, aber wir wollen trotzdem Inhalte umsetzen und ich glaube, das können wir auch ohne in einer Koalition zu sein, sehr gut aus der Position, in der wir sind.
1: Das BSW erklärt, es würde eine AfD-Minderheitsregierung in einzelnen Punkten unterstützen. Doch so etwas, hat die AfD immer wieder erklärt, sei viel zu wackelig. Das sind Sorgen, die sich die CDU praktisch nicht mehr zu machen braucht. Sie hat im Vergleich zur Wahl vor 5 Jahren mehr als die Hälfte der Zweitstimmen verloren. Eine Mehrheit wäre nur noch mit SPD, Grünen, Linken und dem BSW gemeinsam möglich. Politisch also wohl nur mit sehr viel Fantasie vorstellbar.
4: Und zuallererst, wir leben in einer Demokratie, möchte ich dem Wahlsieger gratulieren. Der Wahlsieger, die AfD, ist jetzt stärkste Kraft im Landtag von Sachsen-Anhalt.
1: Dennoch Ministerpräsident Sven Schulze am Abend vor Anhängern, von denen sich manche sofort abwandten. Die Junge Union in Sachsen-Anhalt forderte den Rücktritt des CDU-Landesvorstandes. Schulze selbst verwies dann auf den heutigen Montag. Nun müssten erst einmal die Gremien der Christdemokraten beraten. Wovon Sepp Müller, einer der stellvertretenden Chefs der Unionsfraktion im Deutschen Bundestag, sein Wahlkreis umfasst Dessau-Roßlau und Wittenberg, wenig hält.
5: Das ist ein schwarzer Tag für uns als CDU Sachsen-Anhalt. Da helfen auch keine Floskeln, dass wir das in Gremien besprechen, dass wir das auswerten müssen. Wir haben als CDU Sachsen-Anhalt eine historische Niederlage erfahren.
1: Sepp Müller hatte schon vor dem Wahltag gesagt, die CDU dürfe nicht mit Linken und nicht mit der AfD koalieren oder kooperieren.
5: Wir haben keinen Regierungsbildungsauftrag, der liegt jetzt bei der AfD.
1: Die CDU, so viel zeigen die Wahlergebniskarten am Abend, holt kein einziges Direktmandat, auch nicht Sven Schulze selbst. Nur die Linke holt 3 städtische Wahlkreise direkt, verzeichnet aber ansonsten das insgesamt schlechteste Ergebnis in 36 Jahren Sachsen-Anhalt. Alle übrigen Direktmandate gehen an die AfD. Zur nun größten Landtagsfraktion werden gehören auch ein ehemaliger Stasi-Offizier und 2 Politiker, gegen die wegen des Verdachts, eine verbotene rechtsextreme Gemeinschaft fortzuführen, ermittelt wird. Jemand hat einen schwarzen Flügel herbeigeschafft und vor dem Magdeburger Dom aufgebaut. An ihm wird am späten Abend musiziert. Auf dem Domplatz hatten linke Gruppen den Tag und den Abend über eingeladen, um, wie sie hier sagen, den Wahlabend zu ertragen und lieber hier gemeinsam zu sein als zu Hause und allein. Lukas, 23 Jahre, ist mit Freundinnen und Freunden gekommen.
6: Grundsätzlich ist die Stimmung natürlich gedrückt und es war aber auch vorhersehbar. Also ich glaube, man ist jetzt nicht in diesen Wahltag gegangen und hat sich gedacht, das wird jetzt super und ich

0: Landtagswahl in Sachsen-Anhalt über mögliche Regierungsoptionen dort. Da hat mein Kollege Jonas Rehse gestern am späten Abend mit Jannik Treiber gesprochen, Politikwissenschaftler an der TU Dresden.
1: Herr Treiber, wie schätzen Sie gerade die aktuelle Situation in Sachsen-Anhalt ein, jetzt mit diesen Ergebnissen, mit diesen vorläufigen Prognosen, die wir jetzt haben? Diverse Optionen, Koalitionsoptionen sind ja möglich. Was ist da für Sie jetzt am wahrscheinlichsten oder wohin geht der Weg so aktuell?
2: Ja, die Lage ist doch einigermaßen kompliziert, möchte ich sagen. Und keiner traut sich so richtig aus der Deckung. Das ist ja in den Beiträgen eben auch deutlich geworden. Ich denke, zwei Möglichkeiten sehen wir. Entweder die AfD entschließt sich doch für eine Minderheitsregierung, könnte dann darauf bauen, dass sie vom BSW doch irgendwie toleriert wird oder vielleicht sie es schafft, in der CDU den ein oder anderen Abweicher zu provozieren. Die andere Variante wäre, dass die CDU jetzt versucht, wie auch immer geartetes Bündnis, wahrscheinlich auch eine Minderheitsregierung aufzubauen. Aber da müssten dann eben schon sehr, sehr viele Akteure beteiligt sein.
1: Es ist jetzt von Zäsur die Rede nach dieser Wahl. Wo würden Sie genau diese Zäsur, diesen Einschnitt verorten?
2: Na, der ist eigentlich an mehreren Punkten gleichermaßen. Zum einen natürlich, dass die AfD so stark ist, also auch generell gesehen jetzt so stark geworden ist, dass die CDU so abgestiegen ist als ehemalige Regierungspartei, dass auch die SPD, die ja doch noch an manchen Stellen den Anspruch hat, eine Volkspartei zu sein, auch endgültig da im einstelligen Bereich angekommen ist. Und dass überhaupt jetzt auch mit so einem zum Beispiel Dreierbündnis, was wir ja dann in der Zwischenphase so hatten, in den ostdeutschen Ländern, dass damit auch keine Mehrheit mehr zustande zu bringen ist.
1: Die AfD erhält 44% der Stimmen laut Hochrechnung. Das wären ungefähr, also wenn man die Wahlbeteiligung und die Wahlberechtigten mal zusammennimmt, ungefähr 576.000 Stimmen. 576.000 Menschen in Sachsen-Anhalt haben also eine gesichert rechtsextreme Partei im Land gewählt. Haben diese Menschen diese Partei gewählt, weil sie rechtsextrem ist oder obwohl sie rechtsextrem ist?
2: Ja, ich denke, dass das, und das zeigt sich ja auch in den Nachwahlbefragungen, für die Menschen gar nicht so eine große Rolle spielt, dass es diese Einschätzung gibt. Also was man nicht außen vor lassen darf, ist, dass die AfD selbstverständlich auch für ihr Programm gewählt wird, und zwar zu nicht ganz unerheblichen Teilen. Das spielt schon eine große Rolle. Also damit wird auch eine eventuelle Verstrickung in zum Beispiel rechtsextreme Kreise in Kauf genommen. Aber um das nochmal zu wiederholen, ich glaube, dass das für die meisten Menschen einfach nur irgendeine Kategorisierung ist, die aber für ihren politischen Alltag und auch vor allen Dingen in politischen Frust keine Rolle spielt, sondern die AfD wirkt vielmehr als Erlöserin aus einer politischen Situation, die eben sehr unschön ist für die Menschen oder die sie als sehr belastend empfinden.
1: Gucken wir auf die CDU, den Wahlverlierer. Ich habe es schon genannt, sie halbiert ihr Ergebnis. Der noch amtierende Ministerpräsident Schulze ist der große Wahlverlierer. Ist er noch zu halten? Könnte er eine Regierung, jetzt eine Option wäre eine Minderheitsregierung gegen die AfD zum Beispiel, wo auch immer die aussehen könnte, überhaupt noch anführen?
2: Davon gehe ich nicht aus. Also theoretisch könnte er das natürlich machen. Also das ginge schon, aber ich halte das für politisch sehr unwahrscheinlich. Er war ja von Anfang an jetzt keine Figur, die für die CDU irgendwie prägend war, wie das vielleicht sein Vorgänger Rainer Haseloff war. Also dass ihm da eine gewisse Legacy, eine Art Legendenbildung, will ich fast schon sagen, umrankt, die ihn da absichert. Nein, ich denke, man wird dann sehr schnell die Forderung haben, und die Forderung gibt es ja schon teilweise, dass man sich dort jetzt personell erneuert.
1: Wie sieht es rein rechtlich aus? Also wenn jetzt keine Koalition gefunden wird, über kurz oder lang, wie geht es da weiter in Magdeburg?
2: Ja, das ist etwas schwierig. Es gibt, anders als zum Beispiel in Sachsen, keine starre Frist, was die Wahl des Ministerpräsidenten nach dem Neuzusammentritt eines neu gewählten Landtages betrifft, dass der dann aufzulösen wäre. Aber ich glaube, die Möglichkeit, die ja durchaus in diesen Szenarien auch besprochen wurde, dass die alte Regierung dann erstmal weitermacht, gerade auch zum Beispiel mit der FDP, die ja gar nicht mehr im Landtag vertreten ist, das ist, denke ich, für die Demokratie die doch ungünstigste Situation, dass dort dann tagtäglich oder vielleicht auch über Monate eine eigentlich abgewählte Regierung die Geschäfte weiterführt, weil man sich nicht auf eine neue, wie auch immer geartete, einigen kann.
0: Janek

Schreiber war das, Politikwissenschaftler an der TU Dresden, gestern Abend im Gespräch mit meinem Kollegen Jonas Rehse. Und damit beenden wir zumindest für diese halbe Stunde zunächst einmal unsere Berichterstattung und Analyse zur Wahl in Sachsen-Anhalt. Machen damit nach den Nachrichten um 5:30 weiter.

0: Und um 5 Uhr und 18 Minuten gehen wir zunächst mal ins Ausland. Die USA haben am Wochenende einen weiteren Versuch gestartet, eine diplomatische Lösung für den Krieg in der Ukraine zu finden. Die beiden Sondergesandten von Donald Trump waren erst in Moskau, anschließend zu Gesprächen in Kiew. Von dort, aus der ukrainischen Hauptstadt, Peter Sawicki.
1: Peace Express, Friedensexpress, stand auf der Anzeigetafel auf dem Bahnsteig in Kiew, auf dem Steve Witkoff und Jared Kushner Sonntagnachmittag ankamen. Es war der erste Besuch der US-Unterhändler und Vertrauten von Donald Trump in der Ukraine, im Gegensatz zu Moskau, wo sie schon mehrfach gewesen und von wo aus sie nach Kiew gereist waren. Auf der Pressekonferenz am frühen Abend bedankte sich der ukrainische Staatschef Volodymyr Zelensky bei seinen Gästen beinahe mit Galgenhumor.
2: Sie haben besser gearbeitet als das Patriot-System. Unsere Einwohner schätzen das sicherlich wert. Kommen Sie gerne öfter, sodass die Menschen hier ein bisschen häufiger durchschnaufen können.
1: Zuletzt hatte Russland Kiew mehr als eine Woche lang durchgehend und mehrmals am Tag aus der Luft angegriffen. Parallel mangelte es der Ukraine an Flugabwehr, vor allem an Munition fürs Patriot-System aus US-Produktion. Während des Aufenthalts von Witkoff und Kushner gab es in Kiew keine Angriffe. Selenskyj hatte die beiden US-Vertreter zunächst in der historischen Sophienkathedrale empfangen. Anschließend wurden in mehreren Runden Gespräche über ein mögliches Ende der russischen Großinvasion geführt, zu denen auch die nationalen Sicherheitsberater Frankreichs, Großbritanniens und Deutschlands hinzustießen. Es ist ein Versuch, neue Bewegung in den stockenden Gesprächsprozess zu bekommen. Nach den Worten von Steve Witkoff gibt es dabei frische Impulse, ohne dass er dabei ins Detail ging. Ich denke, wir haben in Moskau große Fortschritte erzielt. Wir haben eine Reihe neuer Ideen besprochen und sie hier nach Kiew mitgebracht. Beide Seiten werden Kompromisse eingehen müssen. Wir haben aber alle Zutaten zur Verfügung, um ein Ergebnis zu erreichen. Dieses Ergebnis soll laut Jared Kushner am Ende ein stabiler Frieden sein. Sowohl Russland als auch die Ukraine sollten sich wirtschaftlich entwickeln können, so Kushner. Einem möglichen Waffenstillstand stehen zunächst unter anderem russische Territorialforderungen im Weg, die für die Ukraine nicht akzeptabel sind. Jared Kushner räumte ein, dass der Krieg schwierig zu beenden sei. Er plädierte dafür, mit kleinen Schritten anzufangen. Aus unserer Sicht wäre es sinnvoll, zum Format der Dreiergespräche zurückzukehren, das vor 6 Monaten eingerichtet wurde. Wir haben mit beiden Seiten darüber gesprochen und hoffen auf Fortschritte. Es ist wichtig, über die großen Themen zu sprechen, ebenso wie über Maßnahmen zur Deeskalation. Wie diese konkret aussehen könnten, blieb jedoch offen. Volodymyr Zelensky ließ durchblicken, dass ein Ende der Kämpfe nicht unbedingt in Reichweite zu liegen scheint. Wir werden mit unseren amerikanischen Partnern weiter verhandeln und freuen uns über europäischen Beistand, sollte der Krieg im Winter weitergehen, wonach es derzeit aussieht. In diesem Fall zählen wir vor allem auf Unterstützung in den Bereichen Flugabwehr und Energie. Als Beispiel nannte Zelensky Flüssiggas aus den USA, das die Ukraine vermehrt beziehen will. Die Gespräche am Sonntag bezeichnete er als sinnvoll. Die nach außen wenig konkreten Ergebnisse sollen zeitnah zwischen der Ukraine, den USA und Europa ausgewertet werden. Nach der Abreise von Steve Witkoff und Jared Kushner aus Kiew dürfte dort jedoch wieder der Kriegsalltag Einzug halten.
0: Ein weiterer Vermittlungsversuch also der beiden US-Sondergesandten in Moskau und in Kiew. Peter Sawicki berichtete.

0: 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Der Einsatz von Drohnen, der ist für Sicherheitsbehörden überall auf der Welt oft für ganz besondere Fälle vorbehalten. In der Türkei, in Istanbul, da geht die Polizei jetzt aber einen Schritt weiter. Die Beamten dort nutzen Drohnen jetzt auch im Kampf gegen den Drogenhandel, auch bei Alkoholkontrollen. Das hat im Land eine Kontroverse ausgelöst. Oliver Bemelmann sagt uns mehr.
1: Es sind Szenen fast wie aus einem Science-Fiction-Film. Am Istanbuler Nachthimmel an der historischen Stadtmauer im Stadtteil Fatih schwebt mehrere Meter über dem Boden ein blinkendes, hell leuchtendes Flugobjekt. Aus Lautsprechern ertönt eine Durchsage. Dies ist eine Polizeidrohne. Alkoholkonsum ist hier verboten. Verlassen Sie sofort diesen Bereich. Ein Mann, der offenbar Alkohol getrunken hat, wird von Scheinwerfern der Drohne grell angeleuchtet. Das Video wurde in diesen Tagen in sozialen Medien in der Türkei geteilt. Ein weiteres Video zeigt Menschen abends an der Uferpromenade im Stadtteil Üsküdar. Die Menschen sitzen oder spazieren. Über ihnen taucht plötzlich ebenfalls eine Polizeidrohne auf und warnt. Achtung, Achtung, das ist eine Polizeidrohne. Der Alkoholkonsum ist hier verboten. Bitte befolgen Sie die Anweisungen und entfernen Sie sich von hier, sonst werden strafrechtliche Maßnahmen ergriffen. Anschließend verlassen viele Menschen den Platz, berichten türkische Medien. Die Istanbuler Polizei setzt seit knapp einem Jahr solche Drohnen im ganzen Stadtgebiet ein. Für Drogen- und Alkoholkontrollen oder um Parkanlagen zu überwachen. Dabei handelt es sich um Drohnensysteme der neuen Generation, die mit Lautsprechern, Scheinwerfern und Wärmebildkameras ausgestattet sind. Doch das ist umstritten. Drohnen-Alkoholkontrollen seien rechtswidrig, sagt Rechtsanwalt Onur Cingil im türkischen Fernsehen.
2: Alkoholkonsum im öffentlichen Raum ist grundsätzlich nicht verboten, ganz gleich in welches Gesetz man schaut. Es ist keine Straftat, nicht einmal ein Vergehen.
1: Zwar hatte die Istanbuler Provinzverwaltung vor 3 Jahren den Alkoholkonsum an öffentlichen Orten verboten, doch die Verordnung wurde vom Verwaltungsgericht Istanbul später wieder gekippt. Jurist Cingil stellt klar,
2: in einem Rechtsstaat ist keine Behörde befugt, Methoden einzusetzen, die den gesetzlichen Rahmen überschreiten. Auch die Polizei darf das nicht. Das heißt, Kontrollen wie in den Istanbuler Stadtteilen Fatih oder Üsküdar sind rechtswidrig. Sollte es also zu strafrechtlicher Verfolgung oder zu Geldstrafen kommen, muss das unweigerlich wieder aufgehoben werden.
1: Die jüngsten Drohneneinsätze sind auch Gesprächsthema bei einigen Menschen in den Cafés in Istanbul. Emel, eine junge Frau, sagt, sie empfinde die Drohnen als bedrohlich.
3: Ich fühle mich dadurch in meiner persönlichen Freiheit eingeschränkt. Klar muss es im öffentlichen Raum auch Kontrollen geben. Besonders wir Frauen fühlen uns gerade nachts nicht mehr so sicher wie früher. Aber solange ich als Bürgerin irgendwo sitze und niemanden betrunken belästige, will ich nicht, dass mich solche Geräte überwachen.
1: Auch 2 Männer in einem anderen Café diskutieren darüber. Dolunay findet die Drohnen-Alkoholkontrollen gut.
2: Ich bin der Meinung, dass, wenn sie so eingesetzt werden, das Menschen disziplinieren kann. Es schreckt viel mehr ab und es kehrt mehr Ruhe ein. Weniger Randalierer, weniger Betrunkene, die rumbrüllen.
1: Sein Freund Burak sieht das anders.
2: Ich finde, es ist ein zu starker Eingriff in die Privatsphäre. Die Polizei hat die Aufgabe, uns zu schützen. Aber das darf nicht dadurch geschehen, dass man die Bürger belästigt.
1: In einem sind sich die beiden einig. Dass solche Drohnenkontrollen die Menschen in Istanbul einschüchtern könnten und sie sich mehr überwacht fühlen.
0: Umstrittene Drohneneinsätze der Polizei in Istanbul. Oliver Bemelmann war das mit seinem Bericht.

0: Die Europäische Union will ihre Zusammenarbeit mit Grönland verstärken. Das hat auch mit Donald Trump zu tun. Der meldet ja immer wieder Kontrollansprüche an gegenüber der arktischen Insel. Ursula von der Leyen, die EU-Kommissionspräsidentin, ist deshalb heute in Grönland zu Gast. Sie wird dort eine neue EU-Grönland-Erklärung unterzeichnen. Einzelheiten von Katrin Schmidt.
1: Kommissionschefin von der Leyen hat bei ihrer Reise in die Arktis Investitionszusagen von rund 200 Millionen Euro im Gepäck. Das EU-Geld soll in die kritische Rohstoffindustrie, in erneuerbare Energien, Unterwasserkabel, Satellitenverbindungen und Rechenzentren in Grönland investiert werden. Am Abend wurde sie in Nuuk vom grönländischen Ministerpräsidenten Nielsen und der dänischen Regierungschefin Frederiksen empfangen. Die gemeinsame Erklärung, die am Mittag unterzeichnet wird, soll die wirtschaftliche Zusammenarbeit vertiefen. Wir sind Familie, so von der Leyen. Grönland ist weitgehend autonom, gehört aber zum Königreich des EU-Mitgliedslandes Dänemark. Die EU will sich dort weiter als verlässlicher Partner positionieren, gerade wegen der wiederholten Drohungen von US-Präsident Trump. Trump hatte zuletzt im Juli die Kontrollansprüche auf Grönland erneuert und sie auch in Zusammenhang mit der derzeit laufenden Überprüfung der US-Truppenpräsenz in Europa gebracht. Unklar bleibt derzeit also, ob sich Trump noch an eine im Januar von NATO-Generalsekretär Rutte vermittelte Absprache gebunden sieht. Diese hatte eigentlich vorgesehen, die Sicherheit in der Arktis durch das gemeinsame Handeln der Alliierten zu gewährleisten. Insbesondere also durch Kooperation von USA, Kanada, Dänemark, Norwegen, Schweden, Finnland und Island.
0: Katrin Schmidt berichtete über den Besuch von Ursula von der Leyen in Grönland. Die Wahlen in Sachsen-Anhalt, wie ist dieses Ergebnis zustande gekommen? Welche Informationen liefern die Umfragen von gestern vom Wahltag? Wir schauen uns das genauer an, gleich nach den Nachrichten um 5:30.

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1: 5.30 Uhr, die Nachrichten. In Sachsen-Anhalt ist die AfD als mit großem Abstand stärkste Kraft aus der Landtagswahl hervorgegangen, verfehlt aber die absolute Mehrheit der Mandate. Um eine Mehrheitsregierung bilden zu können, würde die AfD einen Koalitionspartner benötigen. Für die einzig mögliche Mehrheit ohne AfD müssten sich alle anderen 5 im neuen Landesparlament vertretenen Parteien auf eine Kooperation verständigen. Beide Varianten galten zuletzt als politisch unwahrscheinlich, das vorläufige Ergebnis im Einzelnen. Die AfD kommt auf 43,8% und hat ihren Stimmenanteil im Vergleich zur vorangegangenen Wahl mehr als verdoppelt. Die CDU dagegen verliert über die Hälfte und erhält 17,2%. Die Linke gibt 2,4 Punkte nach und liegt bei 8,6%. Die SPD legt 0,9 Punkte zu und erreicht 9,3%. Die Grünen kommen mit einem Plus von 3 Punkten auf 8,9%. Das BSW zieht mit 5,3% erstmals in den Landtag ein. Nicht mehr vertreten hingegen ist die an der bisherigen Regierung beteiligte FDP, die nur noch auf 2,6% kommt. Die CDU konnte in keinem der 41 Wahlkreise ein Direktmandat gewinnen. 38 gingen an die AfD, die 3 restlichen an die Linke. AfD-Spitzenkandidat Siegmund lehnt nach der Landtagswahl in Sachsen-Anhalt Kompromisse für eine Koalitionsoption ab. Er sagte im ZDF, eine Zusammenarbeit könne es nur mit denen geben, die den AfD-Anspruch eines Politikwandels mittrügen. Ob dies nun durch eine Fraktion oder einzelne Abgeordnete passiere. Der amtierende CDU-Ministerpräsident Schulze nannte das Ergebnis seiner Partei im NDR niederschmetternd. Er gehe nicht von Abweichlern in seiner Fraktion zugunsten der AfD aus. BSW-Spitzenkandidatin Wittig zeigte sich offen für eine Zusammenarbeit in Sachfragen mit der AfD, bekräftigte aber die Forderung nach einem überparteilichen Ministerpräsidenten. Die Grünen-Spitzenkandidatin Tschibora Seydlitz verwies im ARD-Fernsehen auf steigende Ängste bei Menschen mit Migrationshintergrund, Frauen oder in der queeren Gemeinschaft. SPD-Landesvorsitzende Klemann sagte vor Anhängern, das sei keine leichte Situation für die Demokratie. Die Linken-Spitzenkandidatin von Angern sprach von einem schwarzen Tag für Sachsen-Anhalt. Die FDP-Landesvorsitzende Hüskens kündigte nach dem Ausscheiden ihrer Partei aus dem Landtag in Magdeburg ihren Rücktritt an. Der verstorbene bosnisch-serbische Kriegsverbrecher Mladic wird heute feierlich in Serbien beigesetzt. Zu seiner Beerdigung in der Hauptstadt Belgrad werden tausende Menschen erwartet. Justizminister Vucic kündigte an, dass Mladic bei den Trauerfeierlichkeiten alle staatlichen Ehren zuteil werden sollen. Mladic war vor 1,5 Wochen im Alter von 84 Jahren in der niederländischen Stadt Den Haag gestorben. Er wurde 2017 vom UNO-Kriegsverbrechertribunal zu lebenslanger Haft verurteilt, wegen Gräueltaten im Bosnienkrieg, darunter das Massaker von Srebrenica 1995. Aus Protest gegen die staatlichen Feierlichkeiten sagte EU-Erweiterungskommissarin Kurz eine Reise nach Serbien ab. Die Verherrlichung Mladics sei unvereinbar mit den Werten der Europäischen Union, teilte sie mit. Serbien ist seit 2012 offizieller EU-Beitrittskandidat. Im US-Bundesstaat Florida sind bei einem Unfall mit einem Frachtflugzeug auf dem Flughafen von Miami mindestens 5 Menschen ums Leben gekommen. Wie die örtlichen Behörden mitteilten, war die Maschine des Online-Händlers Amazon bei der Landung über die Landebahn hinausgeschossen und hatte am Boden mehrere Fahrzeuge getroffen. Zudem seien 5 Menschen verletzt worden, 3 davon befänden sich in einem kritischen Zustand. Der Flughafen wurde nach dem Zwischenfall vorübergehend gesperrt. Auf Fotos war zu sehen, wie die Boeing 767-300 mit der Nase auf dem Boden liegt, während das Heck nach oben neigt. Die US-Luftfahrtbehörde FAA kündigte eine Untersuchung des Vorfalls an. Amazon teilte mit, man sammle derzeit noch Informationen über den Hergang. Das Flugzeug war aus San Juan in Puerto Rico gekommen. Das Wetter im Süden teils länger sonnig, sonst wechselnd bewölkt, regional auch stärker und gebietsweise Schauer. Erwärmung auf 21 Grad auf Usedom bis 33 Grad am Oberrhein. Am morgigen Dienstag im Südosten bei wenigen Wolken vielfach sonnig, im Nordwesten dagegen stark bewölkt und zunehmend regnerisch. Höchstwerte von Nord nach Süd 19 bis 33 Grad. Das waren die Nachrichten.
0: Deutschlandfunk, 5.35 Uhr, die Presseschau. Die Süddeutsche Zeitung schreibt zum Wahlausgang in Sachsen-Anhalt: Demokraten bleibt nur, dieses Ergebnis zu akzeptieren, wie es ist. Die AfD hat in Sachsen-Anhalt einen großen Wahlsieg errungen. Zu akzeptieren ist, dass sich so viele Wählerinnen und Wähler für eine gesichert rechtsextreme Landespartei entschieden haben. Oder jedenfalls gegen die klassischen Parteien. Warum die Opferlegenden der AfD im Land so gut verfangen haben, muss der demokratischen Mitte zu denken geben. Was man nicht akzeptieren darf, ist der Systemwechsel, von dem so viele in der AfD im Wahlkampf schwärmten. Dieses System ist der demokratische Rechtsstaat, den das Grundgesetz vor allen Versuchen seiner Beseitigung schützt. Das war die Süddeutsche Zeitung. Im Leitartikel des Magazins Der Spiegel heißt es: Was sich als erstes einstellt, ist Entsetzen. Dass das möglich ist, in Deutschland, gut 80 Jahre nach der Diktatur der Nationalsozialisten, die für den Zweiten Weltkrieg, den Holocaust und andere Horrortaten verantwortlich sind. Dass im Jahr 2026 eine Partei, die keine scharfe Trennlinie zu Nazi-Deutschland ziehen will, eine Wahl haushoch gewinnt. Das Magazin Cicero sucht nach Gründen für den Wahlausgang. Je mehr die AfD als Schmuddelkind behandelt wurde, mit dem man sich am besten überhaupt nicht abgeben dürfte, desto mehr flogen ihr die Herzen zu. Das war alles längst absehbar und dürfte auch der Grund für die hohe Wahlbeteiligung gewesen sein. Doch politische Vernunft war in dieser Hinsicht nicht mehr zu erwarten. Bleibt die Frage, ob sich das nun ändert. Ulrich Siegmund, der als Experte für Raumbeduftung belächelte Wahlsieger, hat es geschafft, das schlechte Laune-Image seiner Partei ins Gegenteil zu verkehren. Er hat dem in der AfD sonst so verbreiteten Kulturpessimismus abgeschworen und einen fröhlichen, volksnahen und perfekt choreografierten Wahlkampf geführt, findet der Cicero. Die Volksstimme aus Magdeburg nimmt das Abschneiden der Christdemokraten in Sachsen-Anhalt in den Blick. Die seit 2002 regierende CDU stürzt dramatisch ab. Auch wegen massiver Kompetenzverluste. Dazu kam scharfer Gegenwind aus Berlin. Der unbeliebte Bundeskanzler Friedrich Merz wurde bei den wenigen Auftritten in Sachsen-Anhalt vor der Bevölkerung geradezu versteckt. Und kurz vor der Landtagswahl wurde dann auch noch der Richtungsstreit in der Union neu entfacht. Die Gretchenfrage dabei: Sollte sich eine CDU-geführte Minderheitsregierung von der Linken tolerieren lassen? In diesem Punkt ist die Landes-CDU gespalten. Die Regierungsbildung in Sachsen-Anhalt wird nun vor allem eines: sehr kompliziert, prophezeit die Volksstimme. Es geht ans Fundament, urteilt das Magazin Focus. Die Anhänger der AfD wollen nicht nur eine andere Regierung in Magdeburg oder Berlin. Sie wollen die Alternative zur Republik, wie sie bisher war. So bitter es ist, diese Wahl ist kein Unfall. Sie ist das Fanal nach jahrelangem Ringen. Alle Argumente sind ausgetauscht. Brandmauer, Unvereinbarkeitsbeschluss, Spaltung, Beobachtung durch den Verfassungsschutz, ein gesichert rechtsextremer Landesverband. Selten wurde über Wahlprogramme, Absichten und Protagonisten einer Landtagswahl so intensiv berichtet wie in den vergangenen Monaten. Niemand hat hier aus Versehen abgestimmt, unterstreicht der Fokus. Und zum Schluss noch ein Blick in die Frankfurter Allgemeine Zeitung. Wer Sicherheit, Wirtschaft und Gesellschaft in die Hände von Politikern geben will, die Deutschland zum Spielball der Großmächte und eines romantisch-neurotischen Volksglaubens machen, der weiß nicht, was er tut. Die Sympathien dafür kommen aus dem Bedürfnis, reinen Tisch zu machen. Den wird es aber nicht geben, nicht in Sachsen-Anhalt, nicht im Bund. Bei aller berechtigten Kritik an der Unvollkommenheit dieser Koalition muss man ihr doch dankbar sein, die Deutschen jeden Tag daran zu erinnern, was demokratische Politik eigentlich ist. Nicht die Zerstörung, nicht die reine Lehre, sondern das Mögliche. Die Tragik der Koalition könnte sein, dass sie in der neuen Zwei-Lager-Landschaft, die sich in Deutschland aus Anti-AfD und AfD herausbildet, nicht den Jubel, sondern die Jammerei auf ihrer Seite hat, befürchtet die FAZ. Und das war die Presseschau. Redaktion Jörg-Christian Schillmöller, Sprecherin Christiane Nothofer.
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0: Die Landtagswahlen in Sachsen-Anhalt. Wir haben das gerade schon in unserer Presseschau gehört. Das sind Zahlen und Verschiebungen, die es in sich haben. Ein Rekordergebnis von 44% für die AfD, eine Partei, die in dem Bundesland immerhin als rechtsextrem eingestuft wird. Die CDU abgestürzt auf 17%. Und das sind nur die wichtigsten Zahlen. Wie genau ist dieser Erdrutsch zustande gekommen? Was steckt dahinter? Mein Kollege Dirk-Oliver Heckmann hat sich die Ergebnisse der Meinungsforscher von Infratest DIMAP genauer angesehen.
1: Nie hat die AfD in einem Bundesland einen so hohen Stimmenanteil erzielt wie jetzt in Magdeburg. 20,8%, so viele Stimmen hatte sie vor 5 Jahren erzielt. Jetzt hat sie ihren Stimmenanteil mehr als verdoppelt und landet bei 44%. Keine andere Partei hat in einem Bundesland je so stark dazugewonnen wie jetzt die AfD in Sachsen-Anhalt. Die Partei hat massiv von der Unzufriedenheit und von Enttäuschung über die Bundesregierung profitiert, hat Wohlstands- und Abstiegsängste vieler Menschen angesprochen und über Themen wie Zuwanderung und innere Sicherheit mobilisiert. Mit ihrem Spitzenkandidaten Ulrich Siegmund ist es ihr gelungen, in fast allen Bevölkerungsgruppen auf Platz 1 zu springen. Wahlforscher Roberto Heinrich von Infratest DIMAP.
2: Sie war überdurchschnittlich erfolgreich. Wiederum bei denjenigen, die ihre eigene wirtschaftliche Situation kritisch bewerten, bei Personen mit einer ausgeprägten Arbeiteridentität. Aber schlussendlich ist es so, dass die AfD in allen Bevölkerungsgruppen stärkste Kraft geworden ist, mit Ausnahme der Beamten.
1: Die AfD wird allerdings schon lange nicht mehr nur aus Protest gewählt.
2: In allen Politikfeldern, mit Ausnahme des Umwelt- und Klimaschutzes, wird der Partei mehr zugetraut als ihren politischen Wettbewerbern. Und auch die AfD-Wähler selbst gaben am Wahlsonntag an, dass sie ihre Partei eher aus Überzeugung gewählt haben und nicht primär aus Enttäuschung gegenüber den anderen Parteien.
1: Dass die AfD in Sachsen-Anhalt als gesichert rechtsextrem eingestuft wird, ist für viele Wählerinnen und Wähler in Sachsen-Anhalt übrigens kein Thema. Über 40% der Wählerinnen und Wähler meinen, in der AfD gäbe es zwar einzelne rechtsextreme Politiker, aber insgesamt stehe die Partei in der Mitte. Das denken sogar 18% der CDU-Anhänger. Während die AfD ihren Stimmenanteil mehr als verdoppelte, halbierte die CDU den ihren und kam nur noch auf 17%.
2: Zum einen fehlte ein populärer Landesvater als Spitzenkandidat. Sven Schulze hatte ja auch nur wenig Zeit, um in die Ministerpräsidentenrolle hineinzufinden. Dann kam hinzu, dass anders als 2021 es keine Anreize gab für taktische CDU-Voten. Man konnte diesmal einfach auch nicht auf Wähler setzen, die Union vorrangig wählen wollten, um die AfD als stärkste Kraft zu verhindern. Dafür war der AfD-Vorsprung in den Umfragen viel zu groß.
1: Hinzu kam ein massiver Abfall bei den Kompetenzzuschreibungen für die CDU, auch in ihren Kernbereichen Wirtschaft und Arbeitsplätze. Vor allem aber eine massive Unzufriedenheit mit Bundesregierung und mit Bundeskanzler Friedrich Merz.
2: Der Umgang mit den wirtschaftlichen Schwierigkeiten gilt als nicht angemessen. Ja, es werden Entlastungsversprechungen, die vor der Bundestagswahl getroffen worden sind, die werden als nicht erfüllt angesehen. Und zugleich werden auch die Reformpläne der Bundesregierung selber wiederum auch als zusätzliche Belastungen wahrgenommen. Und diese stoßen daher auch bis weit in die eigenen Reihen auf Widerspruch.
1: Die Linke erlitt leichte Verluste und landete bei rund 9%. Die SPD baute ihren Stimmenanteil auf sehr niedrigem Niveau mit 9% ein wenig aus. Die Grünen erzielten ebenfalls mit knapp 9% das beste Ergebnis in der Geschichte des Bundeslands. Und das Bündnis Sarah Wagenknecht überwindet ganz knapp die 5%-Hürde. Durch das Einziehen des BSW sind nur 3 Konstellationen rechnerisch denkbar. Ein Fünferbündnis aus CDU, SPD, Grünen und BSW, toleriert durch die Linke. Oder ein Bündnis aus AfD und BSW. Eine Koalition mit der AfD hat die CDU ausgeschlossen. Wer soll nun die nächste Landesregierung führen? Das Meinungsbild ist höchst uneinheitlich. Roberto Heinrich von Infratest DIMAP.
2: In den Umfragen, die wir am Wahltag selbst durchgeführt haben, kommt zum Beispiel auch raus, dass gut 4 von 10 sich für eine CDU-geführte Landesregierung aussprechen, aber faktisch genauso viele für eine AfD-geführte Landesregierung. Und auch in der Frage, ob die Leute ja eine Regierungsbildung gegen die AfD unter Einschluss aller anderen Landtagsparteien gut finden oder nicht, ist das Ergebnis ebenfalls geteilt. Die eine Hälfte kennt es richtig, aber die andere Hälfte äußert sich kritisch und ablehnend.
0: Soweit der Bericht von meinem Kollegen Dirk-Oliver Heckmann über die Einschätzungen der Meinungsforscher bei Infratest DIMAP. Die Zahlen dieser Landtagswahl, die wir da gerade gehört haben, die haben natürlich auch in den Bundesparteien ein Beben ausgelöst. Und das wird heute an diesem Montag mit Sicherheit weitergehen. Ein Beben, gerade weil viele Menschen in Sachsen-Anhalt so unzufrieden sind mit den Entscheidungen der Bundesregierung. Die ersten Reaktionen gestern in Berlin, die hat Uwe Berndt verfolgt.
3: SPD-Generalsekretär Klüssendorf sieht auch in der Politik der Bundesregierung einen Grund für das Wahlergebnis in Sachsen-Anhalt. Die Zahlen seien ein Signal für Berlin. Viele Menschen seien unzufrieden mit dem Reformkurs. Kanzleramtsministerin Nina Wagen spricht von einer Zäsur für die CDU. Es sei ein sehr schwieriges Ergebnis für ihre Partei. Sie erklärte es damit, dass die angestoßenen Reformen der Bundesregierung erst noch ihre Wirkung entfalten müssten. BSW-Chefin Amira Mohamed Ali sagte, dass sich ihre Partei für einen überparteilichen Ministerpräsidenten einsetzen wolle, wenn sie in den Landtag einzieht. Sie werbe für einen dritten Weg mit wechselnden Mehrheiten unter Einbindung des gesamten Landtags. Der Kabarettist Dieter Hallervorden, der den CDU-Wahlkampf in Sachsen-Anhalt unterstützt hatte, gibt Bundeskanzler Merz eine Mitverantwortung an der Niederlage. Der Bundeskanzler werde irgendwann nicht mehr Merz heißen, denn der Kanzler habe viel Schuld daran, dass man der CDU auch bundesweit nichts mehr zutraue.
0: Aus Berlin, David Freches.

0: Und um 5.47 Uhr schauen wir nach Rumänien, ein Land in einer Dauerregierungskrise. Sozusagen Anschauungsbeispiel für das, was in einem polarisierten politischen System so alles passieren kann. Vor 4 Monaten ist dort der Regierungschef in einem Misstrauensvotum abgewählt worden. Aber ein neues Regierungsbündnis ist nicht in Sicht. Unser Korrespondent David Freches.
1: In Bukarest, direkt gegenüber dem Regierungssitz, befindet sich ein kleiner Blumenladen. Die Verkäuferin schaut aus ihrem Geschäft direkt auf das Parlamentsgebäude. Sie ist auf die Menschen im Inneren dieses Gebäudes aber nicht gut zu sprechen.
2: Das ganze Land müsste hier hinkommen und auf der Straße demonstrieren. Es ist nicht mehr auszuhalten. Die Leute sind so verarmt. Aber die Politiker machen sowieso, was sie wollen.
1: Ein paar Straßen weiter arbeitet Irina in einem Immobilienunternehmen. Dass das Land keine richtige Regierung hat, stört auch sie.
3: Es stört mich einfach. Für uns in der Wirtschaft, die auf ausländische Investoren angewiesen sind, uns wird das Leben gerade sehr schwer gemacht. Wie sollen wir jemanden von einer Investition überzeugen, wenn es keine Berechenbarkeit gibt?
1: Es ist über 4 Monate her, dass in Rumänien der liberal-konservative Premierminister Ilie Bolojan durch einen Misstrauensantrag abgewählt wurde. Die pro-westliche Regierungskoalition ist seitdem nur noch geschäftsführend im Amt. So lange, bis eine neue Regierung gebildet ist. Aber genau das ist nicht in Sicht. Die Regierungsbildung ist schwierig, weil die Parteien gegenseitige Zusammenarbeit ausschließen. Die Liberalen von noch Premier Ilie Bolojan wollen nicht mehr mit der postkommunistischen PSD in einer Koalition sein. Die PSD war bis April selbst Teil der Regierung, käme laut aktuellen Umfragen auf die zweitmeisten Stimmen und sie hat den Misstrauensantrag mit der AUER eingebracht. Die Rechtsaußen-Oppositionspartei AUER würde aktuell mit 35-40% auf Platz 1 landen. Das heißt, eine Mehrheit ohne PSD und AUER zu bilden, ist kaum möglich. Aber Nico Jordan ist der Präsident des Landes und er sagte bereits im Mai: Ich möchte und werde dafür handeln, dass Rumänien von pro-westlichen Kräften regiert wird. Das heißt, Nico Jordan will nicht, dass die AUER in irgendeiner Weise Teil der neuen Regierung wird. Und auf den Präsidenten kommt es bei der Regierungsbildung an. Er schlägt den Kandidaten für einen neuen Premier vor, nachdem er vorher die Parteien zu Konsultationen eingeladen hat. Alle Parteien außer der AUER. Ein Premierkandidat hat dann 10 Tage Zeit, um das neue Regierungsteam zu bilden und das Parlament darüber abstimmen zu lassen, ob er die Mehrheit der Stimmen bekommt. Aber geklappt hat das bislang nicht. Christian Pervulescu, ein bekannter Professor für Politikwissenschaft, ist pessimistisch. Wir können gerade keine Koalition bilden. Das ist bis zur nächsten Parlamentswahl unmöglich. Regulär finden die nächsten Parlamentswahlen 2028 statt. Gleichzeitig findet der Politikwissenschaftler den Anti-AUER-Kurs des Präsidenten richtig. Die Partei sei gefährlich für die Demokratie und die Verfassung im Land. Es gibt darauf jedoch auch eine andere Perspektive. Wer die stimmstärkste Partei von jeglicher Form der Regierungsbildung ausschließe, der handle undemokratisch. Das ist die Position aus dem AUER-Lager. Die Partei sammelt Stimmen für einen Antrag, um über die Absetzung von Präsident Nico Jordan abzustimmen. Je länger die Regierungsbildung also dauert, desto riskanter ist es auch für das Staatsoberhaupt. Was ist also der Ausweg aus dieser Regierungskrise? Die Idee von Politikwissenschaftler Pervulescu lautet so: Kurzfristig ist es für mich eine technische Regierung für vielleicht ein Jahr. Das wäre die einzige Regierung, die wirklich Reformen in Rumänien durchführen kann, weil sie keine politischen Kosten hat. Eine solche Regierung aus parteilosen Fachleuten müsse nicht um eine Wiederwahl fürchten, falls unpopuläre Entscheidungen notwendig seien. Das war in der Vergangenheit etwa bei der Sparpolitik der Fall. Noch Premier Ilie Bolojan hat dem Land mit dem höchsten Haushaltsdefizit in der Europäischen Union einen harten Sparkurs verordnet. Das hat ihm letztlich das Misstrauensvotum eingebracht und Rumänien in die Situation, in der das Land gegenwärtig steckt.
0: Aus Rumänien berichtete mein Kollege David Freches.

0: 5.52 Uhr, 8 Minuten vor 6. Auch Albanien hat innenpolitisch einige schwierige Monate hinter sich. Regelmäßige Massenproteste gegen die Regierung gibt es da. Machtmissbrauch und Korruption, das sind die Vorwürfe, die immer wieder zu hören sind. Angefangen hat das alles mit lokalen Demonstrationen gegen ein umstrittenes Bauprojekt an der albanischen Küste. Silke Hane sagt uns mehr.
1: Freitagabend um 19.30 Uhr am zentralen Skanderbeg-Platz in Tirana. Rund 150 Menschen haben sich versammelt. Es ist Tag 97 der Proteste gegen die albanische Regierung. Die Zahl der Demonstranten hat über den Sommer stark abgenommen. Aber immer noch marschieren sie jeden Abend zum Regierungssitz von Ministerpräsident Edi Rama. Albanien ist nicht zu verkaufen, rufen die Demonstranten. Ihren Ministerpräsidenten sehen sie als zentrale Figur eines Ausverkaufs ihres Landes. Zum Beispiel an Investoren wie Jared Kushner, den Schwiegersohn von Donald Trump, der im Süden Albaniens einen riesigen Hotelkomplex in einer geschützten Lagune plant. Landraub, Korruption und Umweltzerstörung seien die Folgen solcher Projekte, meint etwa Arba Leshi, der in Deutschland lebt, aber extra für eine Woche gekommen ist, um zu protestieren.
2: Gegen die korrupte Regierung, die unsere Umwelt kaputt gemacht hat und noch weiter mit korruptiven Affären noch weiter kaputt machen will. Aber das wollen wir verhindern.
1: Der Ministerpräsident hat mit einer Reihe von Initiativen auf die Proteste reagiert. Zum Beispiel wurde ein Online-Portal eingerichtet, über das Bürgerinnen und Bürger schnell die richtige Behörde oder das richtige Amt finden können sollen, wenn sie ein Problem haben. Die Menschen sollen wieder zufrieden mit dem Staat sein, so das Ziel. Dass Edi Rama auf die Proteste reagiert hat, zeige aber vor allem eins, meint die politische Analystin Fationa Maidini. Der Ministerpräsident sei von der Protestwelle kalt erwischt worden. Die Opposition war bis jetzt praktisch nicht existent und plötzlich gibt es da draußen eine neue Opposition. Die Regierung hat verstanden, okay, man kann die parlamentarische Opposition unter Kontrolle halten, aber da draußen gibt es eine andere Opposition, die man nicht kontrollieren kann. Und natürlich hat das für sehr viel Panik gesorgt. Und die Straße vor Edi Ramas Amtssitz ist längst nicht mehr der einzige Ort, an dem Albanerinnen und Albaner gegen die Regierung aufbegehren. Ende Juli in der Ortschaft Polican. Aufgebrachte Menschen verbrennen ihre Parteibücher von Ramas sozialistischer Partei. Sie protestieren gegen eine Gemeindereform. Zusammen mit der Gemeinde Dimal weiter nördlich soll Polican mit der Stadt Berat zusammengelegt werden. Auch in Dimal ist die Bürgermeisterin Juliana Mema wenig begeistert. Dimal ist eine wirtschaftlich starke Gemeinde. Mema fürchtet, künftig nicht mehr über die eigenen Mittel entscheiden zu können. Wir werden nämlich nur noch einen Anteil von knapp 30% im Stadtrat haben, entsprechend unserem Anteil an der Einwohnerzahl. Das bedeutet, dass wir in diesem Fall nicht mehr selbst über die Mittel entscheiden können, zu denen wir beitragen. Das könnte sich auf die Qualität der Dienstleistungen hier auswirken. Und nicht nur das, sondern auch zu Kürzungen bei den Leistungen führen und das Prinzip der Subsidiarität verletzen. Die Bürgermeister in Albanien gehören fast alle zur sozialistischen Partei. Sie sind Teil der Machtbasis von Rama. Dass sie sich nun so öffentlich gegen die Regierung stellen, hat laut Fationa Maidini auch mit den Protesten in Tirana zu tun. Im Land herrsche inzwischen eine aufrührerische Stimmung. Es gibt sehr viel Unzufriedenheit im Land. Wir spüren das in jedem Bereich des täglichen Lebens, ganz besonders im Internet. Man sieht gerade, wie verletzlich die Regierung geworden ist. Denn man sieht, dass die Menschen der Regierung nicht vertrauen. Sie haben auf gewisse Weise den Respekt gegenüber der herrschenden Regierung verloren. Jetzt reagieren sie ablehnend. Sie sind ungeduldig. Sie wollen sehr, sehr schnell Veränderungen. Die Veranstalter der Proteste in Tirana hoffen deshalb, dass die Demonstrationen im Herbst wieder Fahrt aufnehmen. Sollten es die Demonstranten ernst meinen und ein breites, überparteiliches Oppositionsbündnis formen, könnten sie Edi Rama politisch gefährlich werden. Aber auch nur dann, so Fatjana Maidini.
0: Silke Hane berichtete über die aktuelle Lage in Albanien.

0: Gleich 2:06. Menschenrechte werden in vielen Regionen auf der Welt inzwischen immer häufiger in Frage gestellt. Das Recht des Stärkeren, diesen Eindruck hat man, das scheint in vielen Ländern an Bedeutung zu gewinnen. Es gibt jetzt ein Gremium bei der UNO, das sich mit solchen Entwicklungen befasst, und zwar seit vielen Jahren und Jahrzehnten, der Menschenrechtsrat nämlich. Heute kommt er wieder in Genf zusammen. Sandra Bigger sagt uns mehr.
1: Zum Auftakt stellt der UN-Hochkommissar für Menschenrechte Volker Türk seinen Bericht zur globalen Menschenrechtssituation vor. Schwerpunkte der Beratung sind unter anderem die Lage im Sudan, in Afghanistan und Syrien sowie in Russland, Belarus, Iran, Venezuela und der Ukraine. Auch die Situation in Haiti, der Demokratischen Republik Kongo und im Jemen werden behandelt. Weiter befasst sich der UN-Menschenrechtsrat in seiner heute beginnenden Sitzung in Genf auch mit Themen wie dem Recht auf Entwicklung, den Rechten indigener Völker, Rassismus sowie dem Schutz wirtschaftlicher und sozialer Menschenrechte. Am Ende der mehrwöchigen Sitzung will der Menschenrechtsrat über zahlreiche Resolutionen abstimmen. Mit diesen Resolutionen dokumentiert die UN-Einrichtung Menschenrechtsverletzungen, fordert Regierungen zum Handeln auf und kann Untersuchungen oder Sonderberichterstatter einsetzen. Der Rat ist das wichtigste Menschenrechtsgremium der Vereinten Nationen und soll Menschenrechtsverletzungen weltweit beobachten und Empfehlungen zu deren Behebung aussprechen.
0: Sandra Bigger über die Sitzung heute des UN-Menschenrechtsrats. Felix Banaschak von den Grünen wird nach den Nachrichten um 6 Uhr hier in den Informationen am Morgen unser Gast sein. Außerdem Alexander Schweizer von der SPD. Mit beiden sprechen wir natürlich über das Ergebnis der Landtagswahl in Sachsen-Anhalt gestern.

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1: Sechs Uhr, die Nachrichten, zunächst die Übersicht. Die AfD hat die Wahl in Sachsen-Anhalt klar gewonnen, aber keine eigene Mehrheit erreicht und wäre auf Unterstützung angewiesen. Das BSW hat den Einzug in den Landtag geschafft, wodurch die Mehrheitsverhältnisse in Magdeburg komplexer geworden sind. Nach ihrem Ukraine-Besuch sind die US-Gesandten Witkoff und Kushner abgereist. Die Meldungen im Einzelnen. In Sachsen-Anhalt ist die AfD als mit großem Abstand stärkste Kraft aus der Landtagswahl hervorgegangen, verfehlt aber die absolute Mehrheit der Mandate. Um eine Mehrheitsregierung bilden zu können, würde die AfD einen Koalitionspartner benötigen. Für die einzig mögliche Mehrheit ohne AfD müssten sich alle anderen 5 im neuen Landesparlament vertretenen Parteien auf eine Kooperation verständigen. Beide Varianten galten zuletzt als politisch unwahrscheinlich. Das vorläufige Ergebnis im Einzelnen. Die AfD kommt auf 43,8% und hat ihren Stimmenanteil im Vergleich zur vorangegangenen Wahl mehr als verdoppelt. Die CDU dagegen verliert über die Hälfte und erhält 17,2%. Die Linke gibt 2,4 Punkte nach und liegt bei 8,6%. Die SPD legt 0,9 Punkte zu und erreicht 9,3%. Die Grünen kommen mit einem Plus von 3 Punkten auf 8,9%. Das BSW zieht mit 5,3% erstmals in den Landtag ein. Nicht mehr vertreten hingegen ist die an der bisherigen Regierung beteiligte FDP, die nur noch auf 2,6% kommt. Die CDU konnte in keinem der 41 Wahlkreise ein Direktmandat gewinnen. 38 gingen an die AfD, die drei restlichen an die Linke. AfD-Spitzenkandidat Siegmund lehnt nach der Landtagswahl in Sachsen-Anhalt Kompromisse für eine Koalitionsoption ab. Er sagte im ZDF, eine Zusammenarbeit könnte es nur mit denen geben, die den AfD-Anspruch eines Politikwandels mittrügen. Ob dies nun durch eine Fraktion oder einzelne Abgeordnete passiere. Der amtierende CDU-Ministerpräsident Schulze nannte das Ergebnis seiner Partei im MDR niederschmetternd. Er gehe nicht von Abweichlern in seiner Fraktion zugunsten der AfD aus. BSW-Spitzenkandidatin Wittig zeigte sich offen für eine Zusammenarbeit in Sachfragen mit der AfD, bekräftigte aber die Forderung nach einem überparteilichen Ministerpräsidenten. Die Grünen-Spitzenkandidatin Tschibora Seidlitz verwies im ARD-Fernsehen auf steigende Ängste bei Menschen mit Migrationshintergrund, Frauen oder in der queeren Gemeinschaft. Die SPD-Landesvorsitzende Klemann sagte vor Anhängern, das sei keine leichte Situation für die Demokratie. Die linken Spitzenkandidatin von Angern sprach von einem schwarzen Tag für Sachsen-Anhalt. Die FDP-Landesvorsitzende Hüskens kündigte nach dem Ausscheiden ihrer Partei aus dem Landtag in Magdeburg ihren Rücktritt an. Die US-Unterhändler Witkoff und Kushner sind nach ihrem Besuch in Kiew abgereist. Der Sondergesandte und der Schwiegersohn von US-Präsident Trump hatten in der ukrainischen Hauptstadt Gespräche mit Präsident Zelensky geführt. Wie bereits tags zuvor in Moskau mit dem russischen Staatschef Putin, wollten sie Möglichkeiten für einen Friedensschluss zwischen beiden Ländern ausloten. Vor der Abreise forderte Witkoff beide Seiten zu Kompromissen auf. Es sei zwar schwer, aber man hoffe, dass eine diplomatische Lösung gefunden werden könne. Zelensky betonte, dass territoriale Fragen nur bei einem Treffen beider Staatschefs geklärt werden könnten. Zudem zeigte er sich wenig optimistisch zu den Aussichten für einen baldigen Frieden. Falls der Krieg bis zum Winter andauere, werde man weitere Unterstützung brauchen. Die Präsidentin der Europäischen Kommission, von der Leyen, ist zu einem zweitägigen Besuch auf Grönland eingetroffen. Mit der Regierung der rohstoffreichen Arktisinsel soll heute eine neue EU-Grönland-Erklärung unterzeichnet werden. Zudem werden Investitionszusagen in dreistelliger Millionenhöhe erwartet. Von der Leyens Besuch wird auch vor dem Hintergrund amerikanischer Kontrollansprüche auf Grönland als Zeichen des Zusammenhalts bewertet. Über soziale Medien schrieb die Kommissionspräsidentin wörtlich: Wir sind Familie. Grönland gehört zwar zum Staatsgebiet Dänemarks, ist aber weitgehend autonom und selbst nicht Teil der EU. US-Präsident Trump hatte zuletzt im Juli seine Ansprüche auf die Insel erneuert und dies mit einem mangelnden Schutz durch Dänemark begründet. Beobachter sehen aber auch den Zugriff auf Rohstoffe als mögliches Motiv. Der Iran plant laut Medienberichten nahe der strategisch wichtigen Straße von Hormus die Einrichtung einer sogenannten Sperrzone. Ein solches im Persischen Golf gelegenes Gebiet werde in den kommenden Tagen verkündet, sagte der Chef des obersten Nationalen Sicherheitsrats Rezai im iranischen Staatsfernsehen. Jedes Schiff, das in diese neue Sperrzone einfahre, werde auf eine Sanktionsliste gesetzt. Teheran hält die für den Welthandel bedeutende Meerenge weitgehend blockiert. Im Gegenzug verhängten die USA eine Seeblockade iranischer Häfen. In der Folge stiegen die Ölpreise weltweit abermals an. Wegen der amerikanischen Seeblockade hat inzwischen auch der Iran selbst mit Schwierigkeiten beim Ölhandel zu kämpfen. Gestern kündigte Teheran eine Erhöhung der Kraftstoffpreise für Großverbraucher an. Israels Ministerpräsident Netanyahu hat die Räumung von nicht genehmigten Siedleraußenposten im Westjordanland angeordnet. Finanzminister Smotrich bestätigte entsprechende Berichte, betonte aber, er billige die Anordnung nicht. Seine rechtsgerichtete Partei Religiöser Zionismus fordert eine Annexion des gesamten Westjordanlands. Die Anordnung betrifft laut israelischen Medien rund 100 Außenposten im Westjordanland, die ohne offizielle Genehmigung des israelischen Staates errichtet wurden. Sie bestehen den Insidern zufolge meist aus Wohncontainern und beherbergen eine kleine Zahl von Siedlern. Vor Netanyahus Erklärung hatte die US-Regierung ein härteres Vorgehen gegen Siedler gefordert, die gewaltsam gegen Palästinenser vorgehen. Die Vereinten Nationen und die meisten Staaten stufen die israelischen Siedlungen nach Völkerrecht als illegal ein. Der verstorbene bosnisch-serbische Kriegsverbrecher Mladic wird heute feierlich in Serbien beigesetzt. Zu seiner Beerdigung in der Hauptstadt Belgrad werden tausende Menschen erwartet. Justizminister Vujic kündigte an, dass Mladic bei den Trauerfeierlichkeiten alle staatlichen Ehren zuteil werden sollen. Mladic war vor anderthalb Wochen im Alter von 84 Jahren in der niederländischen Stadt Den Haag gestorben. Er wurde 2017 vom UNO-Kriegsverbrechertribunal zu lebenslanger Haft verurteilt, wegen Gräueltaten im Bosnienkrieg, darunter das Massaker von Srebrenica 1995. Aus Protest gegen die staatlichen Feierlichkeiten sagte EU-Erweiterungskommissarin Kos eine Reise nach Serbien ab. Die Verherrlichung Mladics sei unvereinbar mit den Werten der Europäischen Union, teilte sie mit. Serbien ist seit 2012 offizieller EU-Beitrittskandidat. Im US-Bundesstaat Florida sind bei einem Unfall mit einem Frachtflugzeug auf dem Flughafen von Miami mindestens 5 Menschen ums Leben gekommen. Wie die örtlichen Behörden mitteilten, war die Maschine des Online-Händlers Amazon bei der Landung über die Landebahn hinausgeschossen und hatte am Boden mehrere Fahrzeuge getroffen. Zudem seien 5 Menschen verletzt worden, 3 davon befinden sich in einem kritischen Zustand. Der Flughafen wurde nach dem Zwischenfall vorübergehend gesperrt. Auf Fotos war zu sehen, wie die Boeing 767-300 mit der Nase auf dem Boden liegt, während das Heck nach oben neigt. Die US-Luftfahrtbehörde FAA kündigte eine Untersuchung des Vorfalls an. Amazon teilte mit, man sammle derzeit noch Informationen über den Hergang. Das Flugzeug war aus San Juan in Puerto Rico gekommen. In den Sonntagsspielen der Fußball-Bundesliga gab es gestern folgende Ergebnisse: Hamburg-Mainz 0:5 und Frankfurt-Augsburg 1:4. Und hier noch einmal die Übersicht. Die AfD hat die Wahl in Sachsen-Anhalt klar gewonnen, aber keine eigene Mehrheit erreicht und wäre auf Unterstützung angewiesen. Das BSW hat den Einzug in den Landtag geschafft, wodurch die Mehrheitsverhältnisse in Magdeburg komplexer geworden sind. Nach ihrem Ukraine-Besuch sind die US-Gesandten Witkoff und Kushner abgereist. Das Wetter. Im Süden teils länger sonnig, sonst wechselnd bewölkt, regional auch stärker und gebietsweise Schauer. Erwärmung auf 21 Grad auf Usedom bis 33 Grad am Oberrhein. Am morgigen Dienstag im Südosten bei wenigen Wolken vielfach sonnig, im Nordwesten dagegen stark bewölkt und zunehmend regnerisch. Höchstwerte von Nord nach Süd 19 bis 33 Grad. Und die Aussichten am Mittwoch in der Südwesthälfte stark bewölkt bis bedeckt, teils längere Zeit schauerartig verstärkter Regen, südlich der Donau auch Gewitter. Sonst wechselnde Bewölkung, Abkühlung auf 17 bis 22 Grad. Das waren die Nachrichten.
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2: Im Studio ist heute Tobias Armbruster. Ich wünsche Ihnen einen schönen guten Morgen.

0: Die Landtagswahl in Sachsen-Anhalt gestern, sie könnte eine Zäsur markieren in der deutschen Politik. Die AfD hat zwar die absolute Mehrheit knapp verfehlt, trotzdem könnte sie natürlich zum ersten Mal in der Geschichte eine neue Regierung anführen.
1: Wir sind Demokraten und wir werden immer, also Sie können sich alle möglichen Reden anschauen, immer allen möglichen Kräften die Hand ausstrecken, wenn Sie mit uns eine grundsätzliche politische Kehrtwende herbeiführen wollen.
0: Ulrich Siegmund, der AfD-Spitzenkandidat, war das gestern. In Berlin zeigen sich natürlich vor allem die Regierungsparteien schockiert. Kanzler Merz hat sich noch nicht geäußert, aber Vizekanzler Lars Klingbeil von der SPD.
2: Dieses Ergebnis ist auch ein Signal an Berlin. Das ist ein Grund, auch nachzudenken über Politik hier in Berlin, über den Reformkurs der Bundesregierung. Und seien Sie sicher, das werden wir auch tun.
0: Und mit Lars Klingbeils Parteigenossen, mit dem SPD-Vize Alexander Schweizer, können wir über dieses Wahlergebnis genauer sprechen und über die Lage der Partei. Das Interview hier bei uns in den Informationen am Morgen um 10 vor 7. Vorher sind wir verabredet mit Felix Banaschak von den Grünen. Und wir sprechen gleich erstmal über die diplomatischen Bemühungen im Ukraine-Krieg.

0: Der Vertraute von Donald Trump sprach von, Zitat, 9 Ideen, die man zunächst in Moskau besprochen habe, die nach Kiew mitgebracht worden seien, die man dann diskutiert habe. Neue Ideen auf dem Weg zu einem möglichen Kriegsende. Aber er hat mit keinem Wort ausgeführt, worin diese Ideen aussehen könnten. Und so ähnlich klang das auch bei Jared Kushner, der von möglichen Schritten zur Deeskalation gesprochen hat, ohne aber auch hier konkreter ins Detail zu gehen. Da gibt es ja verschiedene Möglichkeiten, die man sich vorstellen könnte. Also dass zum Beispiel das Schwarze Meer von gegenseitigen Luftangriffen ausgenommen werden könnte, dass gegenseitige Luftangriffe auf die Hauptstädte, so wie das ja zumindest während des Aufenthalts der beiden US-Amerikaner der Fall gewesen war, auch sozusagen zu verlängern, auf dem Weg zunächst zu einem Waffenstillstand. Das ist ja auch erstmal das erklärte Ziel der Ukraine. Auch da wissen wir nicht, was sozusagen jetzt auf dem Tisch liegt. Volodymyr Zelensky ist auch nicht allzu konkret geworden, klang aber dabei noch ziemlich pessimistisch, weil er da sehr unverblümt eigentlich eingeräumt hat, dass er damit rechnet, dass der Krieg im Winter weitergehen werde. Hat da auch bereits von einem Winterhilfspaket gesprochen, an dem man arbeite für die Ukraine in den Bereichen Energie und Flugabwehr. Und das klingt ja nicht so, als würde man damit rechnen, dass ein Ende der Kämpfe in Reichweite wäre. Und auch Jared Kushner hat tatsächlich eingeräumt, dass es äußerst schwierig sei, diesen Krieg zu beenden.
1: Wenn wir uns mal das Stimmungsbild in der Ukraine derzeit anschauen, gerade mit Blick auf diese diplomatischen Bemühungen, wie viel wird dort in der Ukraine dem amerikanischen Präsidenten und seinen Gesandten und seinen Vermittlungsversuchen noch zugetraut?
0: Also ganz allgemein gesprochen ist das Zutrauen in diese diplomatischen Bemühungen begrenzt. Das hört man von Menschen auf der Straße, die das natürlich nicht alles im Detail verfolgen, weil hier die humanitäre Situation, die Sicherheitslage deutlich zugespitzter gewesen ist. In Kiew unter anderem auch, wo über eine Woche lang täglich, teilweise mehrfach Luftangriffe stattgefunden hatten. Aber das, was die Menschen mitbekommen, erfüllt sie nicht mit Optimismus. Und ähnlich klingt es auch bei den Beobachtern, bei den Kommentatoren, die einmal mehr darauf hingewiesen haben, dass Steve Witkoff da doch sehr, ja, eine doch deutliche persönliche Nähe zu Wladimir Putin offenbart hatte in Moskau. Und das kommt in der Ukraine nicht gut an.
1: Sie haben das Stichwort schon genannt. Die beiden waren vorher auch in Moskau. Was kann man denn sagen, was haben Sie dort erreicht?
0: Ja, auch da hatten sie keine Details genannt, was da besprochen worden sei. Auch da war von dieser neuen Initiative die Rede, die da offensichtlich in den USA ausgearbeitet worden ist von Donald Trump oder eben von seinen Mitarbeitern möglicherweise. Und dann seien diese Ideen eben Moskau und dann Kiew vorgestellt worden. Auffällig war eben, wie gesagt, dieser persönliche Draht von Witkoff zu Putin beziehungsweise zur russischen Führung. Das ist ja in der Vergangenheit auch schon aufgefallen. Es war auch so, das hatte zumindest die russische Seite betont, dass auch über wirtschaftliche Themen, bilaterale wirtschaftliche Themen gesprochen worden sei. Und das ist auch so zwischen den Zeilen hindurchgeklungen von Jared Kushner in Kiew wiederum, der gesagt hatte, beide Seiten, Russland und die Ukraine, sollten sich wirtschaftlich entwickeln können in der Zukunft. Was so ein wenig auch heißt, als sei eines der Ziele eben da den Zugang zum Weltmarkt, dass da die Sanktionen möglicherweise zumindest abgemildert werden. Auch das ist möglicherweise besprochen worden. Die Ergebnisse dieser Gesprächsrunden, die sollen jetzt im Übrigen auch mit Europa ausgewertet werden, analysiert werden. Und gestern in Kiew waren durchaus überraschend auch die außen- und sicherheitspolitischen Berater aus Deutschland, Frankreich und Großbritannien mit am Tisch gewesen. Die haben sich aber nach den Gesprächen auch nicht vor der Presse geäußert.
1: Live aus Kiew war das mein Kollege Peter Sawicki über die Versuche am Wochenende, eine diplomatische Lösung für den Krieg in der Ukraine zumindest ein Stück näher zu bringen. Vielen Dank für diese Informationen und Einschätzungen.

6 Uhr und 18 Minuten und jetzt sind wir wieder beim Top-Thema an diesem Montagmorgen. Die Wahl in Sachsen-Anhalt. Es ist der Morgen danach und die Zahlen aus Sachsen-Anhalt gestern, die waren einerseits eindeutig. Die AfD holt ein

0: Rekordergebnis. Andererseits lässt sich daraus noch kein mögliches Regierungsbündnis ableiten. Es bleibt also zunächst mal alles offen. Tilko Gries hat für uns den Abend und die ersten Analysen beobachtet.
1: Die Lage ist unübersichtlich in Sachsen-Anhalt und das, obwohl es eine klare Wahlgewinnerin gibt. Die AfD stellt mit rund 44%, mit großem Abstand, die größte Fraktion im neuen Landtag.
2: Wir haben in diesem Land Geschichte geschrieben, das muss man ganz deutlich so sagen. Die Menschen haben hier ein ganz klares politisches Zeichen hier in Sachsen-Anhalt ausgesprochen. Es kann so nicht weitergehen. Wir brauchen eine grundsätzliche politische Wende in diesem Land.
1: Ulrich Siegmund, Spitzenkandidat der AfD, die absolute Mehrheit verfehlt. Er bräuchte einen Partner, gab sich am Wahlabend jedoch nur eingeschränkt gesprächsbereit. Er werde allen Kräften die Hand ausstrecken für das, was er eine grundsätzliche Kehrtwende nenne.
2: Wenn es diese Kräfte im neuen Landtag von Sachsen-Anhalt geben sollte, dann ist das völlig in Ordnung. Es wird aber mit mir keine Verbiegerei geben. Wir werden nicht unsere Grundposition, die Deutschland gerade dahin gebracht haben, wo es ist, aufgeben für irgendwelche Machtoptionen.
1: In der AfD wurde die Hoffnung geäußert, vielleicht ließen sich einzelne Abgeordnete aus der CDU-Fraktion als Überläufer gewinnen. Auch Neuwahlen seien letztlich denkbar. Mit dem Bündnis Sarah Wagenknecht wäre eine Mehrheit im Landtag möglich. Das BSW ist knapp, aber eben vertreten im neuen Landtag. Indes, Landeschef John Lukas Dittrich will nicht koalieren, sondern, er sagte diesem Programm, er sehe sich in der Opposition.
3: Also eine Koalition streben wir nicht an. Wir sind sehr jung, wir kommen jetzt das erste Mal in den Landtag, wir müssen uns das erstmal aufbauen, aber wir wollen trotzdem Inhalte umsetzen und ich glaube, das können wir auch ohne in einer Koalition zu sein, sehr gut aus der Position, in der wir sind.
1: Das BSW erklärt, es würde eine AfD-Minderheitsregierung in einzelnen Punkten unterstützen. Doch so etwas, hat die AfD immer wieder erklärt, sei viel zu wackelig. Das sind Sorgen, die sich die CDU praktisch nicht mehr zu machen braucht. Sie hat im Vergleich zur Wahl vor 5 Jahren mehr als die Hälfte der Zweitstimmen verloren. Eine Mehrheit wäre nur noch mit SPD, Grünen, Linken und dem BSW gemeinsam möglich. Politisch also wohl nur mit sehr viel Fantasie vorstellbar.
4: Und zuallererst, wir leben in einer Demokratie, möchte ich dem Wahlsieger gratulieren. Der Wahlsieger, die AfD, ist jetzt stärkste Kraft im Landtag von Sachsen-Anhalt.
1: Dennoch Ministerpräsident Sven Schulze am Abend vor Anhängern, von denen sich manche sofort abwandten. Die Junge Union in Sachsen-Anhalt forderte den Rücktritt des CDU-Landesvorstandes. Schulze selbst verwies dann auf den heutigen Montag. Nun müssten erst einmal die Gremien der Christdemokraten beraten. Wovon Sepp Müller, einer der stellvertretenden Chefs der Unionsfraktion im Deutschen Bundestag, sein Wahlkreis umfasst Dessau-Roßlau und Wittenberg, wenig hält.
5: Das ist ein schwarzer Tag für uns als CDU Sachsen-Anhalt. Da helfen auch keine Floskeln, dass wir das in Gremien besprechen, dass wir das auswerten müssen. Wir haben als CDU Sachsen-Anhalt eine historische Niederlage erfahren.
1: Sepp Müller hatte schon vor dem Wahltag gesagt, die CDU dürfe nicht mit Linken und nicht mit der AfD koalieren oder kooperieren.
5: Wir haben keinen Regierungsbildungsauftrag, der liegt jetzt bei der AfD.
1: Die CDU, so viel zeigen die Wahlergebniskarten am Abend, holt kein einziges Direktmandat, auch nicht Sven Schulze selbst. Nur die Linke holt 3 städtische Wahlkreise direkt, verzeichnet aber ansonsten das insgesamt schlechteste Ergebnis in 36 Jahren Sachsen-Anhalt. Alle übrigen Direktmandate gehen an die AfD. Zur nun größten Landtagsfraktion werden gehören auch ein ehemaliger Stasi-Offizier und 2 Politiker, gegen die wegen des Verdachts, eine verbotene rechtsextreme Gemeinschaft fortzuführen, ermittelt wird.
0: Tilko Gries berichtete über das Ergebnis der Landtagswahl in Sachsen-Anhalt. Und wir machen das natürlich heute Morgen ausführlich, analysieren es und sprechen mit vielen der beteiligten Parteien. In etwa 20 Minuten mit Felix Banaschak von den Grünen, anschließend Alexander Schweizer von der SPD. Und in etwa einer Stunde gegen 7:15 sind wir dann verabredet mit Philipp Amthor von der CDU. Uhr und im Zusammenhang mit dieser Landtagswahl ist seit gestern viel von einer Zäsur in der deutschen Politik die Rede. An eine wirkliche Zäsur, an eine dramatische Zäsur wird in dieser Woche in den USA erinnert. Der Anschlag auf das World Trade Center, der 11. September 2001. Das alles jährt sich gerade zum 25. Mal, ein Vierteljahrhundert. Carsten Kühntop beschreibt für uns die Folgen dieses dramatischen Tages und er blickt zurück.
6: Die Terroristen des Netzwerks Al-Qaida treffen Amerika aus heiterem Himmel. Nur 9 Tage später antworten die USA. Vor dem Kongress erklärt Präsident George W. Bush:
7: Our war on terror begins with Al-Qaida.
8: Unser Krieg gegen den Terror beginnt mit Al-Qaida, endet dort aber nicht. Er wird nicht enden, bevor nicht jede Terrorgruppe mit globaler Reichweite aufgespürt, gestoppt und besiegt worden ist.
7: Stopped and defeated.
6: Die Taliban in Afghanistan hatten Al-Qaida Zuflucht gegeben. Bush setzt die Armee in Gang und teilt die Welt in 2 Lager.
7: You're either with us or you're against us in the fight against terror.
6: Entweder ihr seid auf unserer Seite oder auf der der Terroristen. Mehrere NATO-Partner machen in Afghanistan mit. Die erste Phase eines Krieges, der 20 Jahre dauern und mit dem Sieg der Taliban enden wird. Bush nimmt das nächste Ziel ins Visier, den Irak unter Saddam Hussein.
7: States like these and their terrorist allies constitute an axis of evil.
8: Staaten wie diese und ihre terroristischen Verbündeten bilden eine Achse des Bösen, die sich bewaffnet, um den Weltfrieden zu bedrohen, durch das Streben nach Massenvernichtungswaffen.
7: Arming to threaten the peace of the world by seeking weapons of mass destruction.
6: Einmarsch im Frühjahr 2003. Die Menschen in Bagdad feiern die US-Soldaten wie Erlöser. An Bord eines Flugzeugträgers verkündet Bush bald: Mission erfüllt.
7: Major combat operations in Iraq have ended.
8: Die großen Kampfhandlungen im Irak sind beendet. Im Krieg im Irak haben die Vereinigten Staaten und unsere Verbündeten gesiegt.
7: And our allies have prevailed.
6: Und Bushs Statthalter in Bagdad teilt mit:
9: Ladies and gentlemen, we got him.
6: Saddam ist in Gefangenschaft, aber von Massenvernichtungswaffen keine Spur. Der Irak versinkt nun im Bürgerkrieg.
10: The Islamist militants in Iraq have declared the completion of their Islamic State with a new caliphate under their leader Abu Bakr al-Baghdadi.
6: Religiöse Fanatiker rufen ein Kalifat aus. Bei seiner Zerschlagung lassen Zehntausende Iraker das Leben. Schließlich ist ihr Land frei und halbwegs demokratisch. Auch Amerika zahlt im Irak einen hohen Preis. 4.500 gefallene Soldaten, 32.000 Verletzte. Der amerikanische Blutzoll in Afghanistan, 2.500 gefallene und 21.000 Verletzte. Nie wieder solche Abenteuer, schlussfolgern viele Amerikaner. Das spielt Donald Trump in die Hände. Der verspricht: Amerika zuerst. Peter Bergen, Dozent und Journalist:
11: The Iraq War.
8: Der Irakkrieg war ein Grund dafür, dass wir Trump heute als Präsident haben. Er sagt, dass er damals dagegen gewesen sei. Dieser Krieg unterminierte den Glauben der Öffentlichkeit, dass die Regierung weiß, was sie tut.
6: Mit den Taliban vereinbart Trump den US-Abzug aus Afghanistan. Sein Nachfolger Joe Biden setzt ihn um, mit Folgen für Europa.
11: The Afghan withdrawal.
8: Das signalisierte Putin, dass sich die Vereinigten Staaten aus der Welt zurückziehen. Es war kein Zufall, dass Putin nur Monate später Zehntausende Soldaten an die ukrainische Grenze verlegte.
6: Sich treu bleibt Trump aber nicht. Er bricht einen Krieg gegen den Iran vom Zaun mit ungewissen Folgen, aber einer bekannt klingenden Begründung. Es gehe um den Kampf gegen Massenvernichtungswaffen. Auch 25 Jahre später ist das Echo von 9/11 noch immer zu hören.
0: Ein Vierteljahrhundert nach dem 11. September. Carsten Kühntop. Drei vor 6:30 und wir haben noch Zeit für das hier. Die Polizei in Istanbul, die setzt immer häufiger bei ihren Ermittlungen Drohnen ein. Das Ganze sorgt jetzt für eine Kontroverse im Land. Oliver Bemelmann.
12: Es sind Szenen fast wie aus einem Science-Fiction-Film. Am Istanbuler Nachthimmel an der historischen Stadtmauer im Stadtteil Fatih schwebt mehrere Meter über dem Boden ein blinkendes, hell leuchtendes Flugobjekt. Aus Lautsprechern ertönt eine Durchsage. Dies ist eine Polizeidrohne. Alkoholkonsum ist hier verboten. Verlassen Sie sofort diesen Bereich. Ein Mann, der offenbar Alkohol getrunken hat, wird von Scheinwerfern der Drohne grell angeleuchtet. Das Video wurde in diesen Tagen in sozialen Medien in der Türkei geteilt. Die Istanbuler Polizei setzt seit knapp einem Jahr solche Drohnen im ganzen Stadtgebiet ein. Für Drogen- und Alkoholkontrollen oder um Parkanlagen zu überwachen. Dabei handelt es sich um Drohnensysteme der neuen Generation, die mit Lautsprechern, Scheinwerfern und Wärmebildkameras ausgestattet sind. Doch das ist umstritten. Drohnen-Alkoholkontrollen seien rechtswidrig, sagt Rechtsanwalt Onur Cingil im türkischen Fernsehen. Zwar hatte die Istanbuler Provinzverwaltung vor 3 Jahren den Alkoholkonsum an öffentlichen Orten verboten, doch die Verordnung wurde vom Verwaltungsgericht Istanbul später wieder gekippt. Jurist Cingil stellt klar:
13: In einem Rechtsstaat ist keine Behörde befugt, Methoden einzusetzen, die den gesetzlichen Rahmen überschreiten. Auch die Polizei darf das nicht. Das heißt, Kontrollen wie in den Istanbuler Stadtteilen Fatih oder Üsküdar sind rechtswidrig. Sollte es also zu strafrechtlicher Verfolgung oder zu Geldstrafen kommen, muss das unweigerlich wieder aufgehoben werden.
12: Die jüngsten Drohneneinsätze sind auch Gesprächsthema bei einigen Menschen in den Cafés in Istanbul. Dolunay findet die Drohnen-Alkoholkontrollen gut.
13: Ich bin der Meinung, dass, wenn sie so eingesetzt werden, das Menschen disziplinieren kann. Es schreckt viel mehr ab und es kehrt mehr Ruhe ein. Weniger Randalierer, weniger Betrunkene, die rumbrüllen.
12: Sein Freund Burak sieht das anders.
13: Ich finde, es ist ein zu starker Eingriff in die Privatsphäre. Die Polizei hat die Aufgabe, uns zu schützen. Aber das darf nicht dadurch geschehen, dass man die Bürger belästigt.
12: In einem sind sich die beiden einig, dass solche Drohnenkontrollen die Menschen in Istanbul einschüchtern könnten und sie sich mehr überwacht fühlen.
0: Oliver Bemelmann berichtete aus der Türkei. Und gleich nach den Nachrichten um 6:30 machen wir hier im Deutschlandfunk weiter mit ausführlichen Analysen und Interviews zur Landtagswahl gestern in Sachsen-Anhalt.
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15: 6.30 Uhr die Nachrichten. Die AfD hat die Wahl in Sachsen-Anhalt mit großem Vorsprung gewonnen, die absolute Mehrheit aber verfehlt. Das BSW schaffte laut dem vorläufigen amtlichen Wahlergebnis den Einzug in den Magdeburger Landtag. Die AfD kommt auf 39 der insgesamt 83 Sitze. Das BSW erhält 5 Mandate. Eine Mehrheit besteht ab 42 Sitzen. Das BSW hat zwar eine Koalition mit der AfD ausgeschlossen, eine punktuelle Zusammenarbeit aber nicht. AfD-Spitzenkandidat Siegmund sprach von einem klaren Regierungsauftrag, den er aber nur annehmen wolle, wenn er in einer Koalition auch seine Inhalte durchsetzen könne. CDU, SPD und Grüne hätten zusammen keine Mehrheit im Landtag, selbst dann nicht, wenn sie von der Linken toleriert würden. Das Wahlergebnis im Einzelnen: AfD 43,8%, CDU 17,2, SPD 9,3, Grüne 8,9, Linke 8,6 und BSW 5,3%. Der gestorbene bosnisch-serbische Kriegsverbrecher Mladic wird heute feierlich in Serbien beigesetzt. Zu seiner Beerdigung in der Hauptstadt Belgrad werden tausende Menschen erwartet. Justizminister Vujic kündigte an, dass Mladic bei den Trauerfeierlichkeiten alle staatlichen Ehren zuteil werden sollen. Mladic war vor 1,5 Wochen im Alter von 84 Jahren in der niederländischen Stadt Den Haag gestorben. Er wurde 2017 vom UNO-Kriegsverbrechertribunal zu lebenslanger Haft verurteilt, wegen Gräueltaten im Bosnienkrieg, darunter das Massaker von Srebrenica 1995. Aus Protest gegen die staatlichen Feierlichkeiten sagte EU-Erweiterungskommissarin Kos eine Reise nach Serbien ab. Die Verherrlichung Mladics sei unvereinbar mit den Werten der Europäischen Union, teilte sie mit. Serbien ist seit 2012 offizieller EU-Beitrittskandidat. Der Internationale Gerichtshof befasst sich heute erneut mit den deutschen Rüstungsexporten nach Israel. Geklagt in Den Haag hatte Nicaragua wegen einer, wie es heißt, Beihilfe zum Völkermord. Die Rüstungsexporte verletzten die Genozidkonvention, da sie von Israel für Angriffe im Gazastreifen genutzt worden seien. Die Bundesregierung weist die Vorwürfe als haltlos zurück und vertritt zudem die Auffassung, dass das Gericht in dieser Sache gar nicht befugt ist. So sei Israel selbst keine Partei in dem Verfahren. Im Jahr 2024 war ein Eilantrag Nicaraguas in Den Haag abgewiesen worden. Laut der damaligen Begründung musste Deutschland seine Rüstungsexporte nach Israel nicht umgehend stoppen. Zugleich waren die Richter damals der Forderung Deutschlands nicht nachgekommen, die Klage Nicaraguas in Gänze abzuweisen. Die US-Unterhändler Witkoff und Kushner sind nach ihrem Besuch in Kiew abgereist. Der Sondergesandte und der Schwiegersohn von US-Präsident Trump hatten in der ukrainischen Hauptstadt Gespräche mit Präsident Zelensky geführt. Wie bereits tags zuvor in Moskau mit dem russischen Staatschef Putin, wollten sie Möglichkeiten für einen Friedensschluss zwischen beiden Ländern ausloten. Vor der Abreise forderte Witkoff beide Seiten zu Kompromissen auf. Es sei zwar schwer, aber man hoffe, dass eine diplomatische Lösung gefunden werden könne. Zelensky betonte, dass territoriale Fragen nur bei einem Treffen beider Staatschefs geklärt werden könnten. Zudem zeigte er sich wenig optimistisch zu den Aussichten für einen baldigen Frieden. Der Iran plant laut Medienberichten nahe der strategisch wichtigen Straße von Hormus die Einrichtung einer sogenannten Sperrzone. Ein solches im Persischen Golf gelegenes Gebiet werde in den kommenden Tagen verkündet, sagte der Chef des obersten Nationalen Sicherheitsrats Rezai im iranischen Staatsfernsehen. Jedes Schiff, das in diese neue Sperrzone einfahre, werde auf eine Sanktionsliste gesetzt. Teheran hält die für den Welthandel bedeutende Meerenge weitgehend blockiert. Im Gegenzug verhängten die USA eine Seeblockade iranischer Häfen. In der Folge stiegen die Ölpreise weltweit abermals an. Das Wetter. Im Süden teils länger sonnig, sonst wechselnd bewölkt, regional auch stärker und gebietsweise Schauer. Erwärmung auf 21 Grad auf Usedom bis 33 Grad am Oberrhein. Am morgigen Dienstag im Südosten bei wenigen Wolken vielfach sonnig, im Nordwesten dagegen stark bewölkt und zunehmend regnerisch. Höchstwerte von Nord nach Süd 19 bis 33 Grad. Das waren die Nachrichten.
14: Sie hören die Morgenandacht von Pfarrerin Andrea Wagner-Pingera von der Evangelischen Kirche.
16: Sehen und gesehen werden, darum dreht sich viel im Leben. Für religiöse Menschen verbindet sich das mit der Frage, sieht Gott mich und kann ich Gott sehen? Dazu gibt eine Geschichte in der Bibel eine Antwort. Wobei, eine Antwort, nein. Aber die Geschichte weist einen Weg. Im zweiten Buch Mose steht, da stiegen Mose und Aaron und 70 von den Ältesten Israels hinauf und sahen den Gott Israels. Unter seinen Füßen war es wie eine Fläche von Saphir und wie der Himmel, wenn es klar ist. Und Gott reckte seine Hand nicht aus wider die Edlen der Israeliten. Und als sie Gott geschaut hatten, aßen und tranken sie. Sie sahen den Gott Israels. Was soll das denn heißen? Richtig sehen? Oder haben diese Männer ein außergewöhnliches Erlebnis auf dem Berg und glauben, darin zeigt sich Gott? Vielleicht so. Sie erfahren ein ungeheures Licht. Ein Licht, wie wir es sonst nicht kennen. Manche erleben so etwas, wenn sie meditieren, ganz eins mit sich und mit Gott werden. Ich hatte einmal so ein Lichterlebnis. Es war auf einer Reise in Syrien vor vielen Jahren, als das Land noch nicht vom Krieg zerstört war. Wir waren in dem trocken heißen Gebirge von Damaskus aus Richtung Norden gelegen. Wir sind auf einen Berg gestiegen, weil wir ein Kloster in luftiger Höhe besuchen wollten. Als ich mich auf dem Gipfel umsah, schaute ich in ein Licht voller Helligkeit. Der Himmel war richtig dunkelblau, so intensiv, dass er an den Rändern weiß wurde. Da habe ich zum ersten Mal verstanden, Gott und Licht gehören zusammen. So stark ist dieses Licht, dass die Dunkelheit an ihren Rändern selbst zu Licht wird. Mich hat das Licht fast benommen gemacht. Am liebsten hätte ich es gleich wieder gesehen, aber bei diesem einmal ist es geblieben. Auch Mose wollte das gerne wiederholen, Gott sehen. Das Licht, die Grenzen überwinden zwischen Erde und Universum, die Grenzen überwinden zwischen Gott und Mensch, die Erdenschwere hinter sich lassen, leicht werden, Licht werden. Mose fordert von Gott, lass mich dein Angesicht sehen. Aber so klar der Wunsch, so eindeutig die Absage, nein. Über Gott können Menschen nicht einfach verfügen. So ein Erlebnis lässt sich nicht beliebig wiederholen. Nach wissenschaftlichen Kriterien ist es damit uninteressant. Denn was man nicht wiederholen kann, lässt sich nicht untersuchen und erklären. Damit rückt es in den Bereich des Glaubens. Den tun die einen als Hirngespinst ab. Ich aber glaube, es gibt Erfahrungen, die jenseits dessen liegen, was man wissenschaftlich erfassen kann. Und trotzdem sind sie real. Es war also schon echt, was Mose und Aaron und die 70 Ältesten gesehen haben. Das Licht und Gott. Denn Mose ist nicht allein, als er Gott sieht. Da sind viele andere. Die meisten von ihnen viel weniger geübt im Umgang mit Gott als Mose. Vermutlich keine Gotteshelden. Manche vielleicht komisch, immer schnell dabei zu jammern und zu nörgeln. Es werden viele dabei sein, die ängstlich darauf schauen, dass sie genügend vom Kuchen abbekommen. Mit ihnen, wegen ihnen, durch sie ist es möglich, Gott zu erfahren. Gott sehen, und das nicht nur allein, sondern hier mit einem kleinen Volksauflauf. Mit den anderen und durch die anderen erkennen wir Gott, sehen wir das Licht. Die Geschichte in der Bibel wird herrlich praktisch. Und als sie Gott geschaut hatten, aßen und tranken sie. Erst Erleuchtung, dann Picknick. So geschieht Gottsehen. Im gemeinsamen Essen und Trinken, im Gehen, im Reden und Schweigen, in der Anstrengung des Aufstiegs, dem Genießen des Augenblicks auf dem Gipfel, wenn sich in der Höhe der Blick weitet. Und schließlich beim Abstieg ins Tal, in die Niederungen des Alltags, wo das Licht verblasst. Der andere bleibt. Blöderweise und zum Glück.
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0: 6.40 Uhr, 20 vor 7, die Landtagswahl in Sachsen-Anhalt. Sie hat Zahlen geliefert, die es in sich haben. Ein Rekordergebnis von 44% für die AfD. Eine Partei, die in dem Bundesland immerhin als rechtsextrem eingestuft wird. Die CDU abgestürzt auf 17%. Das sind nur die wichtigsten Zahlen. Aber wie genau ist dieser Erdrutsch zustande gekommen? Mein Kollege Dirk-Oliver Heckmann hat sich die Ergebnisse und die Analysen der Meinungsforscher von Infratest DIMAP genauer angesehen.
1: Nie hat die AfD in einem Bundesland einen so hohen Stimmenanteil erzielt wie jetzt in Magdeburg. 20,8%, so viele Stimmen hatte sie vor 5 Jahren erzielt. Jetzt hat sie ihren Stimmenanteil mehr als verdoppelt und landet bei 44%. Keine andere Partei hat in einem Bundesland je so stark dazugewonnen wie jetzt die AfD in Sachsen-Anhalt. Die Partei hat massiv von der Unzufriedenheit und von Enttäuschung über die Bundesregierung profitiert, hat Wohlstands- und Abstiegsängste vieler Menschen angesprochen und über Themen wie Zuwanderung und innere Sicherheit mobilisiert. Mit ihrem Spitzenkandidaten Ulrich Siegmund ist es ihr gelungen, in fast allen Bevölkerungsgruppen auf Platz 1 zu springen. Wahlforscher Roberto Heinrich von Infratest DIMAP.
2: Sie war überdurchschnittlich erfolgreich, wiederum bei denjenigen, die ihre eigene wirtschaftliche Situation kritisch bewerten, bei Personen mit einer ausgeprägten Arbeiteridentität. Aber schlussendlich ist es so, dass die AfD in allen Bevölkerungsgruppen stärkste Kraft geworden ist, mit Ausnahme der Beamten.
1: Die AfD wird allerdings schon lange nicht mehr nur aus Protest gewählt.
2: In allen Politikfeldern, mit Ausnahme des Umwelt- und Klimaschutzes, wird der Partei mehr zugetraut als ihren politischen Wettbewerbern. Und auch die AfD-Wähler selbst gaben am Wahlsonntag an, dass sie ihre Partei eher aus Überzeugung gewählt haben und nicht primär aus Enttäuschung gegenüber den anderen Parteien.
1: Dass die AfD in Sachsen-Anhalt als gesichert rechtsextrem eingestuft wird, ist für viele Wählerinnen und Wähler in Sachsen-Anhalt übrigens kein Thema. Über 40% der Wählerinnen und Wähler meinen, in der AfD gäbe es zwar einzelne rechtsextreme Politiker, aber insgesamt stehe die Partei in der Mitte. Das denken sogar 18% der CDU-Anhänger. Während die AfD ihren Stimmenanteil mehr als verdoppelte, halbierte die CDU den ihren und kam nur noch auf 17%.
2: Zum einen fehlte ein populärer Landesvater als Spitzenkandidat. Sven Schulze hatte ja auch nur wenig Zeit, um in die Ministerpräsidentenrolle hineinzufinden. Dann kam hinzu, dass anders als 2021 es keine Anreize gab für taktische CDU-Voten. Man konnte diesmal einfach auch nicht auf Wähler setzen, die Union vorrangig wählen wollten, um die AfD als stärkste Kraft zu verhindern. Dafür war der AfD-Vorsprung in den Umfragen viel zu groß.
1: Hinzu kam ein massiver Abfall bei den Kompetenzzuschreibungen für die CDU, auch in ihren Kernbereichen Wirtschaft und Arbeitsplätze. Vor allem aber eine massive Unzufriedenheit mit Bundesregierung und mit Bundeskanzler Friedrich Merz.
2: Der Umgang mit den wirtschaftlichen Schwierigkeiten gilt als nicht angemessen. Ja, es werden Entlastungsversprechungen, die vor der Bundestagswahl getroffen worden sind, die werden als nicht erfüllt angesehen. Und zugleich werden auch die Reformpläne der Bundesregierung selber wiederum auch als zusätzliche Belastungen wahrgenommen. Und diese stoßen daher auch bis weit in die eigenen Reihen auf Widerspruch.
1: Die Linke erlitt leichte Verluste und landete bei rund 9%. Die SPD baute ihren Stimmenanteil auf sehr niedrigem Niveau mit 9% ein wenig aus. Die Grünen erzielten ebenfalls mit knapp 9% das beste Ergebnis in der Geschichte des Bundeslands. Und das Bündnis Sarah Wagenknecht überwindet ganz knapp die 5%-Hürde. Durch das Einziehen des BSW sind nur 3 Konstellationen rechnerisch denkbar. Ein Fünferbündnis aus CDU, SPD, Grünen und BSW, toleriert durch die Linke. Oder ein Bündnis aus AfD und BSW. Eine Koalition mit der AfD hat die CDU ausgeschlossen. Wer soll nun die nächste Landesregierung führen? Das Meinungsbild ist höchst uneinheitlich. Roberto Heinrich von Infratest DIMAP.
2: In den Umfragen, die wir am Wahltag selbst durchgeführt haben, kommt zum Beispiel heraus, dass gut 4 von 10 sich für eine CDU-geführte Landesregierung aussprechen, aber faktisch genauso viele für eine AfD-geführte Landesregierung. Und auch in der Frage, ob die Leute eine Regierungsbildung gegen die AfD unter Einschluss aller anderen Landtagsparteien gut finden oder nicht, ist das Ergebnis ebenfalls geteilt. Die eine Hälfte kenne es richtig, aber die andere Hälfte äußert sich kritisch und ablehnend.
0: Dirk-Oliver Heckmann berichtete über die Ergebnisse der Meinungsforscher und einen der beiden Juniorpartner in einer möglichen neuen Regierungskoalition. Möglichen sind natürlich die Grünen. 9%, wir haben es gerade gehört, das beste Wahlergebnis für die Grünen in diesem Bundesland. Am Telefon bei uns jetzt Felix Banaschak, der Co-Vorsitzende der Grünen. Schönen guten Morgen, Herr Banaschak.
3: Ja, schönen guten Morgen, Herr Armbruster.
0: Herr Banaschak, können Sie sich über diese 9% wirklich freuen?
3: Na, es ist auch am nächsten Morgen immer noch ein Wechselbad der Gefühle. Auf der einen Seite freue ich mich als Parteivorsitzender, dass es uns gelungen ist, ja, dieses Ergebnis zu erreichen. Sie wissen, wir waren Anfang des Jahres noch bei 3-4% in allen Umfragen und viele haben uns schon abgeschrieben, haben gesagt, die Geschichte von Bündnis 90 Die Grünen als gesamtdeutsche Partei ist vorbei. Und dann eine solche Aufholjagd zu erleben, einen so engagierten Wahlkampf von Susi Schibora-Seidlitz und dem Landesverband, das macht mich natürlich stolz, aber auch am nächsten Morgen überwiegt ehrlicherweise die Sorge vor dem, was jetzt kommt. Sie haben die ganzen Zahlen genannt. Das ist ja nicht so, wo man sich insgesamt glücklich zeigen kann.
0: Sie haben jetzt ja mit Ihrer Partei auch einen massiven Anti-AfD-Wahlkampf geführt. Trotzdem jetzt dieses Rekordergebnis für die AfD. Woran liegt das?
3: Ja, sicherlich nicht an unserem Wahlkampf. Man sieht ja, dass es ganz viele Menschen in Sachsen-Anhalt gibt, die mit großer Sorge darauf schauen, was passiert, die nicht wollen, dass ihre Heimat in die Hände von Verfassungsfeinden fällt, die nicht wollen, dass jetzt der Druck auf Kunst und Kultur, auf Zivilgesellschaft noch mal größer wird, die nicht wollen, dass ihre Kinder demnächst in Schulen sind, die unter Diktat eines AfD-Bildungsministers stehen. Und dass wir für ganz viele Menschen gestern die entscheidende Wahl dafür waren, das hat sicherlich auch taktische und strategische Gründe. Da muss ich Ihnen nichts anderes erzählen, als die Zahlen sagen. Vielen, die gestern die Grünen gewählt haben, hätten sich auch vorstellen können, eine andere Partei zu wählen. Deswegen ist die Verantwortung, die wir tragen, da besonders groß. Aber eben, es gibt auch dieses Sachsen-Anhalt. Ich weiß, es reden gerade alle über die, die gestern für die AfD gestimmt haben. Aber die Mehrheit im Land hat gestern nicht für die AfD gestimmt. Und auch diese Menschen brauchen eine politische Vertretung, eine politische Stimme in diesen Tagen.
0: Die Zahlen zeigen aber auch, dass sich ihre Stimmenzuwächse vor allem aus den Reihen von CDU und SPD speisen. Können Sie als Grüne denn der AfD auch irgendwo das Wasser abgraben?
3: Sie haben eine wichtige Zahl vergessen. Wir haben etwa 10.000 Stimmen von bisherigen Nichtwählerinnen und Nichtwählern gewonnen. Das ist sogar der größere Anteil als die Stimmen von SPD oder Linken beispielsweise. Das reicht uns noch nicht aus. Ja, es zeigt nur, da ist ein Potenzial da. Es haben auch Menschen gestern sich wieder dafür entschieden, wählen zu gehen, die das schon lange nicht mehr getan haben, auch aus demokratischer Motivation heraus. Und dass bei einem Wahlergebnis, wo die AfD ihr Ergebnis mehr als verdoppelt, jetzt kein Wählerzuwachs für uns dabei rauskommt, das ist ja erstmal klar. Aber es heißt doch nicht, dass wir aufgeben, Menschen auch wieder zurückzugewinnen. Es sind doch nicht 45% der Menschen in Sachsen-Anhalt Nazis und Faschisten, sondern es sind ganz viele Menschen, die sind für demokratische Politik zurückzugewinnen. Aber dafür muss sich demokratische Politik verdammt nochmal ändern.
0: Dann sagen Sie uns, wo soll sie sich ändern? Und fangen wir mal bei Ihnen, bei Ihrer Partei an. Wo müssen sich möglicherweise auch die Grünen ändern, um AfD-Wähler von ihrer Politik zu überzeugen?
3: Jetzt würde ich sagen, sind wir vielleicht nicht die Ersten, die nach diesem Wahlergebnis gestern gefragt werden müssen, alles anders zu machen. Aber natürlich, alle demokratischen Parteien müssen doch die Vertrauenskrise, tiefe Vertrauenskrise, die unsere Demokratie und ihre Parteien und Institutionen erfasst hat, ernst nehmen. Dass mittlerweile 80% der Leute sagen, die Parteien lösen nicht die wahren Probleme des Landes. Dass 50% in der Umfrage sagen, das größte Problem in der Politik ist die Politik selbst, sind die Politikerinnen und Politiker. Das Vertrauen in die Lösungsfähigkeit des Staates ist auf einem Tiefstand. Da kann doch keine Partei sagen, da müssen sich die anderen drum kümmern.
0: Da können wir vielleicht mal bei einem Ihrer kernpolitischen Themen bleiben, bei den Grünen. Klimapolitik. Wurde die möglicherweise in den vergangenen Jahren völlig falsch vermittelt?
3: Nehmen Sie es mir bitte nicht übel, aber ich glaube, war wirklich nicht der Grund für dieses Ergebnis gewesen. Vor allem, wenn man sieht, dass doch Parteien verloren haben, die versucht haben, eine AfD-Leit teilweise zu sein. Dass Parteien verloren haben, die sich diesem rechten Kulturkampf ausgeliefert haben, ihn teilweise mitbetrieben haben, statt dagegen zu halten. Und deswegen sicherlich, es gibt viele Themen, die dieses Land in den letzten Jahren eher gespalten haben. Und wenn ich mir anschaue, dass insbesondere Menschen, denen es nicht gut geht oder die Angst haben, dass es ihnen demnächst nicht gut geht, die AfD gewählt haben, dann muss uns alles, was diese Ängste auslöst, bekümmern. Und deswegen hielt ich jetzt für den völlig falschen Schluss, und das will ich einmal in Richtung der Bundesregierung sagen, wenn die Union jetzt aus diesem Wahlergebnis mitnimmt, wir müssen einfach diese Reformen noch schneller durch den Deutschen Bundestag prügeln. Ganz viele Menschen erleben die Reformen von Friedrich Merz als sozialen Kahlschlag, als Kürzungsorgie, der zu ihren Lasten geht, und sehen, dass die Privilegien anderer nicht angetastet werden. Solange das Reformpolitik in diesem Land ist, muss man sich nicht wundern, dass sich die Leute abwenden.
0: Herr Banaschak, eine Frage noch ganz zum Schluss bitte um eine kurze Antwort. Ein Verbotsverfahren gegen die AfD, Ist das seit diesem gestrigen Abend vom Tisch? Ist so eine Idee Geschichte bei einer Partei, die 44% holt?
3: Nein, weil die Frage eines Verbotsverfahrens sich ja nie daran bemessen hat, ob die Partei so oder so viele Prozent hat, sondern es geht darum, dass das Verfassungsgericht prüfen kann, steht eine Partei auf dem Boden der Verfassung oder ist die Partei willens und in der Lage, diese Verfassung auszuhebeln. Und da kann man sich nicht von Wahlergebnissen abhängig machen. Das muss dem Verfassungsgericht möglich sein, das auf Basis der Fakten zu tun. Und dafür muss ein Verfassungsorgan den Mut und die Klarheit besitzen, ein solches Verfahren anzustoßen.
0: Sagt hier bei uns im Deutschlandfunk Felix Banaschak, der Co-Vorsitzende der Grünen. Herr Banaschak, vielen Dank für Ihre Zeit heute Morgen.
3: Ich danke Ihnen.
0: Und um 6.51 Uhr machen wir weiter. Wir sammeln weiter Stimmen zu diesem Wahlergebnis in Sachsen-Anhalt. Bei uns am Telefon jetzt Alexander Schweizer, der ehemalige Ministerpräsident in Rheinland-Pfalz und jetzt stellvertretender Parteivorsitzender der SPD. Schönen guten Morgen, Herr Schweizer.
4: Hallo, guten Morgen, ich grüße Sie.
0: Herr Schweizer, Ihr Landesvorsitzender in Sachsen-Anhalt, der hat Ihre 9% gestern als Erfolg bezeichnet. Hat sich die SPD, Volkspartei, wie sie mal war, beziehungsweise wie sie sich auch immer noch bezeichnet, an solche Wahlergebnisse, an solche einstelligen Ergebnisse schon gewöhnt?
4: Ich glaube, man muss ja mit diesem Abend wirklich feststellen, dass wir teilweise in einer anderen politischen Landschaft angekommen sind. So ungewöhnlich wie zumindest nach meinem Dafürhalten ein Ergebnis für eine rechtsextreme Partei ist, so ungewöhnlich ist die Situation in Sachsen-Anhalt insgesamt. Und deshalb ist das Ergebnis für die SPD, nachdem man über Monate hinweg nur darüber spekuliert hat, dass sie eigentlich nicht zurückkehren wird in den Landtag von Sachsen-Anhalt, natürlich ein Mobilisierungserfolg. Es ist auch das Ergebnis, das will ich ganz deutlich sagen, von breiter Mobilisierung auch außerhalb der SPD von Menschen, die gesagt haben, wir müssen taktisch wählen, um die absolute Mehrheit der AfD zu verhindern. Aber es zeigt eben auch, dass die Kolleginnen und Kollegen der SPD in Sachsen-Anhalt den Mut nicht verloren haben. Aber natürlich ist es gemessen an den Ansprüchen der SPD kein Ergebnis, von dem wir sagen, das wollen wir jetzt überall haben. Aber es ist jetzt für Sachsen-Anhalt das Ergebnis, wo die SPD gesagt hat, okay, wir lassen uns nicht kleinkriegen. Wir lassen uns auch nicht aus dem Landtag rausschreiben und rausbericht erstatten, sondern wir kehren zurück in den Landtag und verhindern damit auch die absolute Mehrheit für die AfD.
0: Sie haben gerade schon gesagt, dass sich da etwas grundlegend verschoben hat in Sachsen-Anhalt. Die AfD also bei 44% knapp nur an der absoluten Mehrheit vorbeigeschrammt. Wie viel Verantwortung dafür trägt auch die Bundesregierung in Berlin?
4: Ich glaube, keinen geringen Anteil. Wenn Sie sich anschauen, wie sehr die Themen, die jetzt auch uns bundesweit beschäftigen, soziale Sicherheit, auch Frieden, aber natürlich auch die wirtschaftliche Lage, den Landtagswahlkampf in Sachsen-Anhalt bestimmt haben. Das sind ja zum allergrößten Teil keine wirklich originär landespolitischen Themen. Dann sehen Sie, dass Bundespolitik hier womöglich federführend war bei der Wahlentscheidung vieler Bürgerinnen und Bürger. Und die CDU in Sachsen-Anhalt hat ja auch schon in ihren ersten Analysen festgestellt, dass das auch ein Ergebnis für ihren Parteivorsitzenden, den Bundeskanzler Friedrich Merz war. Und kein gutes Ergebnis für Friedrich Merz.
0: Mit der CDU reden wir gleich noch. Was meinen Sie denn bei der SPD? Können Sie diese Reformen, die Sie planen für diesen Herbst, können Sie die noch so durchziehen?
4: Ist doch völlig klar, dass über diese Reform diskutiert werden muss. Ich habe zu denen gehört, die schon von Anfang an gesagt haben, ein rentenpolitischer Vorschlag einer professoralen Kommission kann nur ein Vorschlag sein. Er muss im Parlament und auch in der Öffentlichkeit und auch in der SPD diskutiert werden. Diese Diskussion muss weitergehen. Sie muss nicht so sehr jetzt mit dem Ergebnis von Sachsen-Anhalt begründet sein, aber es muss völlig klar sein, wenn in weiten Teilen des Landes, damit meine ich nicht nur Sachsen-Anhalt, sondern Deutschland, Menschen von der Rente vor allem leben, dann muss die Rente klar und sicher sein. Und wenn alle Vorschläge in diese Richtung gehen, dann sind es gute Vorschläge. Wenn Vorschläge aber vorsehen, dass Menschen weniger von dem haben, was sie sich erarbeitet haben, dann sind es keine Vorschläge und dann dürfen sie auch in der SPD keine Unterstützung bekommen.
0: Das heißt, Sie sagen heute ganz klar, diese Vorschläge der Rentenkommission, die kann man auf keinen Fall so eins zu eins übernehmen, wie das immer Wochen, Monate lang versprochen worden war, sondern die müssen nochmal auf den Tisch.
4: Aber natürlich, sie sind ja auch auf dem Tisch. Wir reden jetzt über Gesetzgebungsvorhaben im Deutschen Bundestag. Ich habe das immer auch für ein ganzes Stück respektlos gegenüber Abgeordneten gehalten, dass man sagt, darüber darf nicht mehr diskutiert werden. Ich glaube, das hat Friedrich Merz am Ende auch nicht gut bekommen. Dieser ausgestreckte Zeigefinger, der wird eben nicht überall gutiert. Und deshalb ist es doch völlig klar, es muss darüber nachgedacht werden, insbesondere auch über die Frage, was ist leistungsgerecht? Und wenn Menschen 45 Jahre und mehr gearbeitet haben und dann nicht ohne Abschläge in Rente gehen können, obwohl sie eigentlich nicht mehr in der Lage sind zu arbeiten, dann ist das nichts anderes als vernünftig, leistungsgerecht. Und ich finde, die SPD sollte hier eine klare Position haben.
0: Hm. Sind Lars Klingbeil und Bärbel Baas noch die richtigen Vorsitzenden für ihre Partei in dieser Zeit?
4: Das sind sie, und ich finde, die eigentliche Debatte, die jetzt stattfinden wird, das sehe ich jetzt sehr stark auch an den Kolleginnen und Kollegen der CDU, ist, was hat die CDU diesen Sommer über getrieben? Wie hat sie sich auch innerparteilich aufgestellt? Und wie sehr hat Friedrich Merz auch durch manche, wie ich finde, ungeschickte, wahrscheinlich aber nicht unabsichtliche Äußerungen den Menschen vor den Kopf gestoßen? Ich glaube, man muss natürlich in der SPD immer darüber nachdenken, was kann besser werden? Da gibt es einiges. Aber das Problem, das wir jetzt auf Berliner Ebene sehen, ist ein Problem, das sehr stark bei der CDU anlandet. Und ich glaube, dort wird man intensive Diskussionen führen müssen, so wie wir es auch tun.
0: Naja, aber Herr Schweizer, müssen Sie da nicht vor allen Dingen erstmal auf Ihre eigene Partei auch schauen? Vor allen Dingen, weil Sie Vizevorsitzender sind. Ich meine, Ihre Parteivorsitzenden, Bärbel Baas und Lars Klingbeil, die haben bei diesen ganzen Reformpaketen ja von Anfang an mitgemacht und denen zugestimmt.
4: Ich bin da ganz bei Ihnen und ich will auch gar nicht ablenken. Ich will Ihnen nur deutlich sagen, in der SPD wird diese Diskussion geführt. Ich trage dazu bei, auch über Rente und Pflege öffentlich und offen zu diskutieren. Und diese Diskussion findet statt. Und meine Position dazu haben Sie eben auch schon kennengelernt.
0: Mich würde nur interessieren, was meinen Sie, hatten die beiden da möglicherweise den falschen Instinkt oder haben falsche Entscheidungen getroffen, dass sie nicht von Anfang an gesagt haben, mit diesen Reformen, mit uns, mit der SPD nicht?
4: Also ich habe gerade eben gestern auch Lars Klingbeil gehört, der gesagt hat, natürlich ist das auch ein Appell an die Bundesregierung, die Koalition, über die Reformpolitik neu nachzudenken, und das wird passieren. Ich glaube, das ist das richtige Signal, das Lars Klingbeil gestern gegeben hat.
0: Dann lassen Sie uns mal schauen auf Sachsen-Anhalt selbst. Was für eine Koalition würden Sie da favorisieren?
4: Ach, wissen Sie, das ist doch jetzt mit dem Wahlergebnis von gestern Abend überhaupt nicht möglich, einfach zu beantworten. Wir sind in einer Situation, wo wir ein Pattverhältnis haben, wo es ganz viele Menschen gibt, die sagen, ich habe nicht die AfD gewählt und ich will auch nicht, dass sie in die Regierung kommt. Und ich glaube, darüber muss jetzt auch gesprochen werden. Gibt es eine Möglichkeit, eine nach allen Maßstäben rechtsextreme Parteien, nicht nur in Teilen rechtsextreme Partei, davon abzuhalten, ein Land zu regieren? Natürlich hat die AfD ein richtig starkes Ergebnis bekommen, aber es gibt eben auch eine zivilgesellschaftliche Realität jenseits der AfD, und auch die muss abgebildet werden im Landtag von Sachsen-Anhalt. Und deshalb, ich fürchte, das wird eine ganze Weile dauern, bis man in Sachsen-Anhalt stabile Regierungsverhältnisse bekommt. Aber es gibt auch einen Auftrag von Menschen jenseits der AfD, sich wiederzufinden in der nächsten Landesregierung. Und deshalb sind die Dinge nicht eindeutig, aber sie sind im parlamentarischen System eben selten eindeutig. Ministerpräsidentin, Ministerpräsident wird, wer im Landtag eine Mehrheit dafür bekommt.
0: Sagt hier bei uns im Deutschlandfunk Alexander Schweizer, der ehemalige Ministerpräsident in Rheinland-Pfalz, jetzt stellvertretender Parteivorsitzender der SPD. Herr Schweizer, vielen Dank für Ihre Zeit.
4: Ich danke Ihnen, einen schönen Tag noch.
0: Und Philipp Amthor ist hier bei uns zu Gast in den Informationen am Morgen, gleich nach den Nachrichten um 7 Uhr.

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4: Sieben Uhr, die Nachrichten. Nach dem Sieg der AfD bei der Landtagswahl in Sachsen-Anhalt hat deren Spitzenkandidat Siegmund harte Gespräche bezüglich einer möglichen Zusammenarbeit mit anderen Parteien angekündigt. Siegmund sagte im ZDF, eine Zusammenarbeit könne es nur mit jenen geben, die den AfD-Anspruch eines Politikwandels mittrügen. Ob dies nun durch eine Fraktion oder einzelne Abgeordnete geschehe. Der amtierende CDU-Ministerpräsident Schulze nannte das Ergebnis seiner Partei im MDR niederschmetternd. Er gehe aber nicht von Abweichlern in seiner Fraktion zugunsten der AfD aus. BSW-Spitzenkandidatin Wittig zeigte sich offen für eine Zusammenarbeit in Sachfragen mit der AfD, bekräftigte aber die Forderung nach einem überparteilichen Ministerpräsidenten. Die Grünen-Spitzenkandidatin Tschibora Seydlitz verwies im ARD-Fernsehen auf steigende Ängste bei Menschen mit Migrationshintergrund, Frauen oder in der queeren Gemeinschaft. Die SPD-Landesvorsitzende Klemann sagte vor Anhängern, das sei keine leichte Situation für die Demokratie. Die Linken-Spitzenkandidatin von Angern sprach von einem schwarzen Tag für Sachsen-Anhalt. Die FDP-Landesvorsitzende Hüskens kündigte nach dem Ausscheiden ihrer Partei aus dem Landtag in Magdeburg ihren Rücktritt an. Die Spitzengremien der Parteien im Bund beraten heute in Berlin über den Ausgang der Landtagswahl. In Sachsen-Anhalt ist die AfD als mit großem Abstand stärkste Kraft aus der Landtagswahl hervorgegangen, verfehlt aber die absolute Mehrheit der Mandate. Um eine Mehrheitsregierung bilden zu können, würde die AfD einen Koalitionspartner benötigen. Für die einzig mögliche Mehrheit ohne AfD müssten sich alle anderen 5 im neuen Landesparlament vertretenen Parteien auf eine Kooperation verständigen. Beide Varianten galten zuletzt als politisch unwahrscheinlich. Das vorläufige Ergebnis im Einzelnen. Die AfD kommt auf 43,8% und hat ihren Stimmenanteil im Vergleich zur vorangegangenen Wahl mehr als verdoppelt. Die CDU dagegen verliert über die Hälfte und erhält 17,2%. Die Linke gibt 2,4 Punkte nach und liegt bei 8,6%. Die SPD legt 0,9 Punkte zu und erreicht 9,3%. Die Grünen kommen mit einem Plus von 3 Punkten auf 8,9%. Das BSW zieht mit 5,3% erstmals in den Landtag ein. Nicht mehr vertreten hingegen ist die an der bisherigen Regierung beteiligte FDP, die nur noch auf 2,6% kommt. Der gestorbene bosnisch-serbische Kriegsverbrecher Mladic wird heute feierlich in Serbien beigesetzt. Zu seiner Beerdigung in der Hauptstadt Belgrad werden tausende Menschen erwartet. Justizminister Vujic kündigte an, dass Mladic bei den Trauerfeierlichkeiten alle staatlichen Ehren zuteil werden sollen. Mladic war vor anderthalb Wochen im Alter von 84 Jahren in der niederländischen Stadt Den Haag gestorben. Er wurde 2017 vom UNO-Kriegsverbrechertribunal zu lebenslanger Haft verurteilt, wegen Gräueltaten im Bosnienkrieg, darunter das Massaker von Srebrenica 1995. Aus Protest gegen die staatlichen Feierlichkeiten sagte EU-Erweiterungskommissarin Kos eine Reise nach Serbien ab. Die Verherrlichung Mladics sei unvereinbar mit den Werten der Europäischen Union, teilte sie mit. Serbien ist seit 2012 offizieller EU-Beitrittskandidat. Bei einem weiteren israelischen Angriff im Süden des Libanon sind 3 Menschen getötet worden. Laut dem libanesischen Gesundheitsministerium erhöhte sich damit die Zahl der Todesopfer bei israelischen Angriffen im Laufe des gestrigen Tages auf 7. Die israelische Armee begründete ihre Angriffe mit Drohnenattacken der pro-iranischen Hisbollah auf im Südlibanon stationierte israelische Soldaten. Dies sei ein eklatanter Verstoß gegen die geltende Waffenruhe. Der libanesische Präsident Aoun sprach von einer gefährlichen Eskalation und rief die USA und die internationale Gemeinschaft zum Handeln auf. Das Wetter. Im Süden teils länger sonnig, sonst wechselnd bewölkt, regional auch stärker und gebietsweise Schauer. Erwärmung auf 21 Grad auf Usedom bis 33 Grad am Oberrhein. Am morgigen Dienstag im Südosten bei wenigen Wolken vielfach sonnig, im Nordwesten dagegen stark bewölkt und zunehmend regnerisch, Höchstwerte von Nord nach Süd 19 bis 33 Grad. Das waren die Nachrichten.
0: Deutschlandfunk, 7.05 Uhr, die Presseschau. Die Landtagswahl in Sachsen-Anhalt ist das beherrschende Thema in den Kommentaren. Abgesehen davon geht es um die Folgen des Hackerangriffs auf die Stadt Berlin. Die Süddeutsche Zeitung schreibt zum Wahlausgang in Sachsen-Anhalt: Demokraten bleibt nur, dieses Ergebnis zu akzeptieren, wie es ist. Die AfD hat in Sachsen-Anhalt einen großen Wahlsieg errungen. Zu akzeptieren ist, dass sich so viele Wählerinnen und Wähler für eine gesichert rechtsextreme Landespartei entschieden haben oder jedenfalls gegen die klassischen Parteien. Warum die Opferlegenden der AfD im Land so gut verfangen haben, muss der demokratischen Mitte zu denken geben. Wenn man nicht akzeptieren darf, was man nicht akzeptieren darf, ist der Systemwechsel, von dem so viele in der AfD im Wahlkampf schwärmten. Dieses System ist der demokratische Rechtsstaat, den das Grundgesetz vor allen Versuchen seiner Beseitigung schützt. Das war die Süddeutsche Zeitung. Im Leitartikel des Magazins Der Spiegel heißt es: Was sich als erstes einstellt, ist Entsetzen. Dass das möglich ist in Deutschland, gut 80 Jahre nach der Diktatur der Nationalsozialisten, die für den Zweiten Weltkrieg, den Holocaust und andere Horrortaten verantwortlich sind. Dass im Jahr 2026 eine Partei, die keine scharfe Trennlinie zu Nazi-Deutschland ziehen will, eine Wahl haushoch gewinnt. Auch das Portal T-Online schaut auf die AfD. Mit weitem Abstand ist sie stärkste Kraft. Das hat sie einer Frust- und Wechselstimmung im Land, einem hochambitionierten eigenen Wahlkampf, ihrem nahbaren Spitzenkandidaten Siegmund und erheblichen Fehlern der Konkurrenz zu verdanken. Der Kommentar aus dem Magazin Cicero befasst sich näher mit dem AfD-Spitzenkandidaten. Ulrich Siegmund, der als Experte für Raumbeduftung belächelte Wahlsieger, hat es geschafft, das schlechte Laune-Image seiner Partei ins Gegenteil zu verkehren. Er hat dem in der AfD sonst so verbreiteten Kulturpessimismus abgeschworen und einen fröhlichen, volksnahen und perfekt choreografierten Wahlkampf geführt. An anderer Stelle stellt der Cicero dann klar: Je mehr die AfD als Schmuddelkind behandelt wurde, mit dem man sich am besten überhaupt nicht abgeben dürfte, desto mehr flogen ihr die Herzen zu. Das war alles längst absehbar und dürfte auch der Grund für die hohe Wahlbeteiligung gewesen sein. Soweit der Kommentar aus dem Cicero. Die Parteien der Mitte müssen, ganz unabhängig von Sachsen-Anhalt, ihren Umgang mit den Parteien am rechten und linken Rand klären, fordert der Kölner Stadtanzeiger. Das gilt vor allem für die Union, die einen Unvereinbarkeitsbeschluss zu AfD und Linkspartei gleichermaßen gefasst hat. Die in erheblichen Teilen rechtsextremistische AfD kann kein Partner sein. Versucht es ein CDU-Regierungschef, indes mit der Linken stellt er die eigene Partei vor eine Zerreißprobe. Die Union muss sich ehrlich machen. Es gibt Unterschiede zwischen AfD und Linkspartei und die Linke ist das geringere Übel. Den Maßstab setzt im Zweifel der Verfassungsschutz, kommentiert der Kölner Stadtanzeiger. Die Volksstimme aus Magdeburg nimmt das Abschneiden der Christdemokraten in Sachsen-Anhalt in den Blick. Die seit 2002 regierende CDU stürzt dramatisch ab, auch wegen massiver Kompetenzverluste. Dazu kam scharfer Gegenwind aus Berlin. Der unbeliebte Bundeskanzler Merz wurde bei den wenigen Auftritten in Sachsen-Anhalt vor der Bevölkerung geradezu versteckt. Und kurz vor der Landtagswahl wurde dann auch noch der Richtungsstreit in der Union neu entfacht. Die Gretchenfrage dabei: Sollte sich eine CDU-geführte Minderheitsregierung von der Linken tolerieren lassen? In diesem Punkt ist die Landes-CDU gespalten. Die Regierungsbildung in Sachsen-Anhalt wird nun vor allem eines: sehr kompliziert. Prophezeit die Volksstimme. Wo sollte die halbierte CDU von Wahlverlierer Sven Schulze mit einem desaströsen Ergebnis unter 20% einen politischen Führungsauftrag herleiten? Fragt sich die Badische Zeitung aus Freiburg. Christdemokraten, Grüne und SPD haben zusammen weniger Stimmen erhalten als die AfD. In Magdeburg führt nun an der AfD kein Weg mehr vorbei. Sie hat den Wählerauftrag, eine Regierung zu bilden. Das ist eine Niederlage aller Demokraten und eine Zäsur für ganz Deutschland. Es geht ans Fundament, urteilt das Magazin Focus. Die Anhänger der AfD wollen nicht nur eine andere Regierung in Magdeburg oder Berlin, sie wollen die Alternative zur Republik, wie sie bisher war. So bitter es ist, diese Wahl ist kein Unfall. Sie ist das Fanal nach jahrelangem Ringen. Alle Argumente sind ausgetauscht. Brandmauer, Unvereinbarkeitsbeschluss, Spaltung, Beobachtung durch den Verfassungsschutz, ein gesichert rechtsextremer Landesverband. Selten wurde über Wahlprogramme, Absichten und Protagonisten einer Landtagswahl so intensiv berichtet wie in den vergangenen Monaten. Niemand hat hier aus Versehen abgestimmt, unterstreicht der Focus. Und noch ein Blick in die Frankfurter Allgemeine Zeitung. Wer Sicherheit, Wirtschaft und Gesellschaft in die Hände von Politikern geben will, die Deutschland zum Spielball der Großmächte und eines romantisch-neurotischen Volksglaubens machen, der weiß nicht, was er tut. Die Sympathien dafür kommen aus dem Bedürfnis, reinen Tisch zu machen. Den wird es aber nicht geben. Nicht in Sachsen-Anhalt, nicht im Bund. Bei aller berechtigten Kritik an der Unvollkommenheit dieser Koalition muss man ihr doch dankbar sein, die Deutschen jeden Tag daran zu erinnern, was demokratische Politik eigentlich ist. Nicht die Zerstörung, nicht die reine Lehre, sondern das Mögliche. Die Tragik der Koalition könnte sein, dass sie in der neuen Zwei-Lager-Landschaft, die sich in Deutschland aus Anti-AfD und AfD herausbildet, nicht den Jubel, sondern die Jammerei auf ihrer Seite hat, befürchtet die FAZ. Nach dem Cyberangriff auf die Berliner Senatsverwaltung haben die mutmaßlichen Täter von der Hackergruppe Recede mehr als 1,4 Millionen Datensätze im Darknet veröffentlicht. Die Frankfurter Rundschau ist empört über die Reaktion der Politik. Leider haben der regierende Bürgermeister und seine zuständigen SenatorInnen noch keinen rechten Überblick und schon gar keinen Plan, die Katastrophe zu managen. Man ist mit der Sache nämlich erst seit 3 Wochen konfrontiert. Krisenmanagement ist nicht gerade das Ding des regierenden Bürgermeisters. Das hat er schon Anfang des Jahres beim Anschlag auf das Berliner Stromnetz bewiesen, der 100.000 Menschen tagelang im Dunkeln frieren ließ. Umso fassungsloser macht es, dass ein erneuter Angriff auf die kritische Infrastruktur den Senat wieder genauso unvorbereitet trifft, schreibt die Frankfurter Rundschau. Das Handelsblatt klingt nicht weniger ungehalten. Der Hackerangriff auf Berlin ist mehr als ein Alarmsignal. Er zeigt, wie schlecht Deutschland auf eine Bedrohung vorbereitet ist, die längst zum Alltag gehört. Cyberangriffe und Sabotage sind keine Ausnahme mehr. Spätestens der jüngste von Russland gesteuerte Drohnenanschlagsversuch

0: Deutschland steht gerade auf mehreren Ebenen stark unter Stress. Die Hintergründe sind ganz unterschiedlich. Russlands hybride Kriegsführung, vermutlich ein Klimaaktivist als Einzeltäter und wahrscheinlich Cyberkriminelle. Doch alle Attacken haben das Zeug, die Gesellschaft erheblich zu verunsichern. Sie hörten einen Auszug aus der Rheinpfalz. Und das war die Presseschau. Redaktion Jörg-Christian Schillmöller, Sprecher Christian Michalak.
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2: Im Studio ist heute Tobias Armbruster. Ich wünsche Ihnen einen schönen guten Morgen. Uhr und es ist natürlich der Morgen danach, nach dieser Landtagswahl in Sachsen-Anhalt, und das sind Ergebnisse, die es in sich haben. Die AfD als Wahlsieger steht fest, und doch ist immer noch völlig unklar, wie eine neue Regierung in Sachsen-Anhalt aussehen könnte, auch wenn sich die AfD nach ihrem Sieg immer noch kämpferisch gibt.
3: Wir haben Geschichte geschrieben. Wir holen uns unser Land zurück, es beginnt hier in Sachsen-Anhalt,
2: sagt der AfD-Spitzenkandidat in Sachsen-Anhalt Ulrich Siegmund gestern. Viele bezeichnen diese Wahl jetzt als Zäsur und viele werden sie vermutlich tatsächlich nicht so leicht vergessen, vor allem in der CDU.
4: Manche sagen, es wäre ein schwarzer Tag für Sachsen-Anhalt. Ich sage, das ist Demokratie. Und die Menschen haben damit auch ein Zeichen gesetzt. Und es gilt jetzt für diejenigen, die im Landtag Verantwortung tragen, aber auch darüber hinaus über Sachsen-Anhalt, dass man damit umgeht und dass man dieses Zeichen auch erkennt.
2: Sagt der noch Ministerpräsident Sven Schulze, CDU. Und wir schauen uns das Ergebnis und die Folgen für Sachsen-Anhalt und auch für den Bund gleich genauer an und sind anschließend verabredet mit Philipp Amthor von der CDU. Er ist Staatsminister im Kanzleramt für die Bund-Länder-Zusammenarbeit.

0: 7:16. So viel ist also klar. Die AfD hat die Landtagswahl in Sachsen-Anhalt gestern deutlich gewonnen. Die CDU dagegen hat sich halbiert. Insgesamt 6 Parteien werden im neuen Landtag in Magdeburg vertreten sein. Aber neben diesen klaren Fakten bleiben viele Fragen immer noch offen. Niklas Ottersbach ist unser Landeskorrespondent in Sachsen-Anhalt und beobachtet die Lage für uns genau. Herr Ottersbach, die Frage, die sich am ehesten aufdrängt, ist ja, wie geht es jetzt tatsächlich weiter im Landtag von Sachsen-Anhalt? Was sind da die möglichen Szenarien für eine Regierungsbildung?
1: Also es muss ja jetzt innerhalb des nächsten Monats sich der Landtag neu konstituieren bis spätestens 6. Oktober. Aber es braucht erstmal kein Datum, um einen neuen Ministerpräsidenten zu wählen. Und ich war gestern Abend noch auf der BSW-Wahlparty. Die waren natürlich glücklich, dass sie es reingeschafft haben in den Landtag. Aber die wollen nicht in die Regierung. Die wollen keine Koalition. Die wollen nicht wie in Thüringen oder in Brandenburg sofort in Verantwortung stehen, sondern für wechselnde Mehrheiten zur Verfügung stehen, aber keine Verbindlichkeit. Da wird es sicherlich Gespräche geben mit der AfD. Also das ist auch schon angekündigt diese Woche. Aber eine Koalition schließt das BSW aus. Und insofern sind die Karten neu gemischt, beziehungsweise es ist völlig offen. Ulrich Siegmund hat gestern Abend ja auch schon signalisiert, der AfD-Spitzenkandidat, er hat nicht unbedingt das Interesse zu regieren, wenn nicht alles in seinem Sinne läuft. Also es ist völlig offen, wie jetzt hier weiter regiert wird. Irgendwann muss ein neuer Haushalt fürs nächste Jahr beschlossen werden. Das ist wirklich noch eine Klippe. Wie soll das funktionieren ohne eine Regierung, ohne Mehrheiten im Landtag? Also da stehen Magdeburg-Chaostage bevor.
0: Wie ist das denn mit den anderen Parteien? Wie klar schließen die eine Zusammenarbeit in jeglicher Form mit der AfD aus?
1: Also die CDU war da sehr klar, alle anderen Parteien, SPD, Linke, Grüne auch. Und ich kann mir auch eine Rumpfkoalition mit dem BSW nicht vorstellen, die sozusagen gegen die AfD regiert. Das würde auch das BSW nicht mitmachen. Das hat mir der BSW-Co-Parteichef gestern Abend auch nochmal gesagt. Das macht das BSW nicht mit. Es wird darauf hinauslaufen, dass es wahrscheinlich eine Minderheitsregierung geben wird. Die Frage ist, ob die AfD das macht. Also das BSW hat ja schon angekündigt, sich zu enthalten im dritten Wahlgang. Dann würde eine einfache Mehrheit reichen. Dann könnte Ulrich Siegmund Ministerpräsident werden. Die AfD-Bundessprecher haben ja gestern Abend schon sehr deutlich gemacht, wir haben den Regierungsbildungsauftrag.

0: Die Frage ist, was machen Sie? Sie müssten Kompromisse schließen und das hat die AfD bislang ausgeschlossen.
1: Niklas Ottersbach, besonders dramatisch ist die Lage bei der CDU in Sachsen-Anhalt. Die ist um die Hälfte geschrumpft auf 17%. Was passiert da jetzt gerade in der CDU, auch in der CDU-Fraktion?
0: Naja, das wird ein Scherbengericht geben. Also die neue Fraktion kommt ja erst zusammen. Das Erste, was passiert, ist der Landesvorstand, der sich zusammensetzt. Ich habe gestern Abend kurz vor Mitternacht noch Sepp Müller am Magdeburger Hasselbachplatz beim Döner gesehen und kurz Hallo gesagt. Und er hat mir gesagt, ich sage nichts, aber wir bleiben erstmal hier. Nach dem Motto Landesvorstandssitzung, da wird er persönlich dabei sein. Und er hat sich auch sehr ins Spiel gebracht, hat die Spielräume enger gemacht. Schon vor dem Wahltag für Sven Schulze keine Zusammenarbeit mit der Linken und mit der AfD. Also es würde mich wundern, wenn dieser Sepp Müller aus dem Bundestag, Vizefraktionschef im Bundestag, keine tragende Rolle jetzt hier bei dieser CDU Sachsen-Anhalt spielen. Also dafür hat er sich zu sehr ins Spiel gebracht. Mal sehen, was diese Landesvorstandssitzung heute Nachmittag noch hervorbringen wird. Aber ich kann mir ehrlich gesagt nicht vorstellen, dass Sven Schulze Parteichef bleiben wird. Es gab schon die ersten Rücktrittsforderungen. Dieser Wahlkampf von Sven Schulze war nicht optimal. Es war ehrlich gesagt eine Katastrophe. Aber dieses Ergebnis hat er nicht allein zu verantworten. Dafür war der Trend schon zu lange vorher absehbar. Schon bei der Kommunalwahl war das Land hier in Sachsen-Anhalt blau. Selbst liberale Großstädte wie Halle, da war die AfD schon bei der Kommunalwahl vor 2 Jahren stärkste Kraft. Und man hat lange gedacht, ne, das ist die Ampel, die Performance ist so schlecht. Aber die Ampel war weg und die blaue Welle war immer noch da. Insofern hat Sven Schulze dieses Ergebnis mitverursacht, aber der Trend ist größer, als Sven Schulze das alleine jetzt hier durch seinen Wahlkampf verbockt haben könnte.
1: Niklas Ottersbach, unser Landeskorrespondent in Sachsen-Anhalt, und bei uns am Telefon jetzt Philipp Amthor von der CDU. Er ist Staatsminister im Kanzleramt für die Bund-Länder-Zusammenarbeit. Schönen guten Morgen, Herr Amthor.
2: Schönen guten Morgen, Herr Armbruster.
1: Herr Amthor, was hat Ihre Partei, was hat die CDU falsch gemacht?
2: Naja, da ist es jedenfalls mit den üblichen Floskeln einer Wahlnachlese nicht getan, sondern das ist schon eine Zäsur, dieses Wahlergebnis, und das ist auch bitter für jeden Christdemokraten. Also unsere Partei wurde gegründet als eine Partei für eine Politik für Menschlichkeit. Und wenn man dann sieht, was das für ein Wahlergebnis ist für diejenigen, die Spaltung und Polarisierung in die Gesellschaft tragen, dann ist das etwas, das wirklich betroffen macht. Das ist eine schwere Wahlniederlage für die CDU. Und insoweit ist das parteipolitisch sehr, sehr bitter. Zugleich, aber Sie haben es gesagt, wenn ich das einmal aus einer Institutionensicht sagen darf, als Staatsminister für Bund-Länder-Beziehung, bei aller Bitterkeit des Wahlabends, wir können froh sein über eine funktionierende Verfassungsordnung, stabile Institutionen, und die werden auch in dieser Situation stabil bleiben.
1: Was hat Ihnen denn der Bundeskanzler gestern gesagt?
2: Wir werden das jetzt gemeinsam auch auswerten, und ich glaube, es geht auch, und ich kann das verstehen, jetzt geht es in diesen Debatten darum, wer trägt welche Verantwortung, dann werden die Dinge personalisiert, aber ich glaube, jeder, der jetzt versucht, eindimensionale Antworten zu geben, auf einzelne Personen zu fokussieren, der verkennt die Lage der Verschiebungen, die wir im Moment in der Gesellschaft erleben.
1: Naja, dann lassen Sie uns mal die Gründe für diese Verschiebung vielleicht etwas genauer ansehen, zumindest das, was die Wahlforschung uns da sagt. Die Reformpolitik der Bundesregierung, muss sie auf den Prüfstand?
2: Ja, ich glaube, die Frage, jetzt die Reformen in Frage zu stellen, wäre die völlig falsche Antwort auf das Wahlergebnis. Die Situation, in der wir im Moment stecken, hat doch eher damit zu tun, dass nicht in den letzten Wochen, Monaten über Reformen diskutiert wurde, sondern dass wir vorher in den Zeitfenstern, in den Jahren, als Reformen möglich und notwendig gewesen wäre, notwendige Reformen unterlassen haben. Die unterlassenen Reformen in der Bundesrepublik Deutschland, die dazu geführt haben, dass wir immer weiter an preislicher Wettbewerbsfähigkeit eingebüßt haben, dass wir es jetzt mit Verschiebungen im Wirtschaftssystem zu tun haben, dass wir auch gesellschaftliche Polarisierungen und Verschiebungen, gesellschaftliche Enttäuschung haben, das ist der tiefer liegende Grund, nicht der Umstand, dass sich eine Bundesregierung darum bemüht, diese Missstände zu reparieren.
1: Das heißt, Sie wollen mit diesen Reformen jetzt einfach so weitermachen, die sozusagen so durch den Bundestag bringen, auch wenn die Ergebnisse Ihnen sagen, dass die Menschen in weiten Teilen der Gesellschaft diese Reform ablehnen und sich dadurch abgehängt fühlen?
2: Ja, also wenn Sie dann ankündigen, dass wir das detaillierter betrachten, dann sollten wir das auch tun. Was sind denn bitte die Reformen? Die Bürgerinnen und Bürger in Sachsen-Anhalt haben doch jetzt nicht abgestimmt über Detailfragen der Arbeitszeit, des Sozialversicherungsrechts oder des Gesundheitsrechts, sondern es muss doch darum gehen, dass wir die ganzheitliche Betrachtung der Lage der Bundesrepublik Deutschland uns ansehen. Da geht es jetzt nicht um einzelne Detailpunkte, sondern es geht um den Umstand, dass wir sehen, dass wir in einer Zeit großer Polarisierung sind, dass die Antwort darauf nicht sein kann, dass man den Leuten erzählt, ohne Veränderung geht alles weiter. Das ist jedenfalls nicht die realistische Antwort, die die Bundesregierung geben kann.
1: Dann lassen Sie uns schauen auf den Landtag in Magdeburg. Wir haben es da gerade schon von unserem Landeskorrespondenten gehört. Schwierige Ausgangslage, könnte sehr, sehr schwierig werden und lange dauern, überhaupt eine Koalition zu finden. Die Frage, die man sich ja jetzt bei Ihnen, bei der Union stellen muss, ist, können Sie die Hand ausstrecken in Richtung Linkspartei?
2: In der aktuellen Situation, glaube ich, ist sehr deutlich, dass zuallererst die Frage dieser Tage jetzt darauf gerichtet sein muss, wer eine Mehrheit bilden kann. Im Moment sehe ich, dass es nach den Arithmetiken, die wir in Parteikonstellationen sehen wollen, keine funktionierenden Mehrheiten gibt. Die Frage, Ihr Landeskorrespondent hat das angesprochen, des Verhältnisses von AfD und BSW, kann und wird nicht die Union klären. Es ist jetzt auch eine Stunde der Wahrheit, auch für die AfD, die sehr, sehr große Töne gespuckt hat, auch gestern Abend am Wahlabend. Und jetzt wird man sehen müssen, ob diese Partei in der Lage ist, eine Regierung zu bilden. Das ist eine Antwort, die jetzt zu geben ist. Man muss das sortieren. Wir haben dafür aber die Situation, dass wir mit Sven Schulze einen geschäftsführenden Ministerpräsidenten haben. Das Land Sachsen-Anhalt ist jetzt handlungsfähig. Und jetzt wird man sehen müssen, wie man das auflöst. Jedenfalls nicht auf Kosten von Inhalten und Prinzipien, von Grundüberzeugungen der CDU Deutschland.
1: Herr Amthor, die AfD können wir heute auch noch befragen. Haben wir gegen 10 nach 8 hier zu Gast, Tino Chrupalla. Ich will erstmal noch mal bei der CDU bleiben. Klar, die AfD könnte das mit dem BSW machen. Müssen wir noch klären. Können wir auch in dieser Sendung besprechen. Ich würde allerdings trotzdem von Ihnen gerne wissen, wie wollen Sie weiterverfahren mit der Linkspartei?
2: Diese Diskussion über eine Zusammenarbeit mit der Linkspartei stellt sich doch nun wirklich nicht als zuvörderste Frage aus dem Wahlergebnis. Wir werden in den Gremien jetzt miteinander besprechen, wie man diese Situation auflösen kann. Aber ich glaube, es geht jetzt nicht um eine Frage einer Relativierung der Linkspartei. Ich darf übrigens auch daran erinnern, dass wir jetzt wichtige Landtagswahlen auch in 2 Wochen noch vor uns haben. Gerade in Berlin geht es um die Frage, ob sich dort die CDU mit einem bürgerlichen Kurs durchsetzt oder ob die Linkspartei mit einem Antisemitismusproblem, mit einem fragwürdigen Verhältnis zum Eigentum, ob die in Verantwortung kommt. Da haben Sie bitte Verständnis dafür, dass ich jetzt nicht irgendwelche Elogen in Richtung der Linkspartei vorhabe zu formulieren.
1: Nein, das wissen wir, dass Sie damit Probleme haben. Und trotzdem, mir fehlt so ein bisschen die Fantasie, mir eine andere Option für Sie vorzustellen. Wenn die CDU weiter den Ministerpräsidenten stellen möchte und gewählt werden möchte, dann kommt sie ja an der Linkspartei nicht vorbei. Oder können Sie mir sagen, wie das gehen könnte? Was für ein Bündnis das sein könnte, wenn Sie natürlich auch die AfD ausschließen?
2: Also wissen Sie, ich habe im Ausgangspunkt unseres Gesprächs auch die Verschiebung des Parteiensystems beschrieben. Da ist jetzt ehrlicherweise nicht zuerst die Frage, wie man jetzt eine Allparteienkoalition bilden kann, sondern da ist doch jetzt die Frage, wie man zu Verantwortung und Stabilität in Sachsen-Anhalt kommen kann. Und ich glaube, dafür müssen jetzt alle, auch die CDU, ihr Ergebnis, mit dem sie sich halbiert hat, einmal für sich reflektieren. Ich will dabei aber, das ist mir schon noch sehr wichtig in diesem Interview, an einer Stelle auch noch mal Ihrem Landeskorrespondenten widersprechen, wenn ich dann diese Einordnung gerade gehört habe mit der Kritik an Sven Schulze und einem katastrophalen Wahlkampf, will ich Ihnen schon noch mal sagen, Sven Schulze hat persönliche Beliebtheitswerte gehabt, einen Kandidatenfaktor auch auf der Höhe von Rainer Haseloff, der hat sich persönlich sehr aufgerieben in diesem Wahlkampf und dafür will ich Ihnen auch sagen, auch bei diesem bitteren Ergebnis bin ich Sven Schulze sehr dankbar für seinen Einsatz in den vergangenen Monaten, für seine Arbeit als Ministerpräsident, bisher für die Verantwortung, die er in dieser schwierigen Lage übernimmt. Da bitte ich um Verständnis, dass so etwas bei allem Ärger über eine Wahlniederlage und bei aller Enttäuschung auch dazu gehört. Hier jetzt so den schwarzen Peter zu verteilen, das mache ich persönlich nicht mit.
1: Und diese Botschaft ist auch angekommen, Herr Amthor. Trotzdem würde ich gerne noch mal wissen, wie könnte denn ein Bündnis für Stabilität, ein Bündnis, das Stabilität garantiert für Sachsen-Anhalt, wie könnte das Ihrer Meinung nach aussehen?
2: Nee, ich glaube, am heutigen Tag nach der Wahl muss ich jetzt die AfD ehrlich machen, was sie denn will. Wir haben da ja die verrücktesten Perspektiven.
1: Moment, das
2: gehört.
1: Heißt, Sie setzen
2: wir
1: jetzt auf eine AfD-Regierung?
2: Nein, wir werden mit dieser Partei nicht zusammenarbeiten. Es ist unser Ziel, daran zu arbeiten, dass diese Partei nicht in Verantwortung kommt. Dafür haben wir Wahlkampf gemacht. Das ist die Grundüberzeugung der CDU. Aber ich finde schon, wenn man jetzt eine politische Lage mal betrachtet, gehört es auch dazu, dass eine Partei, die jetzt über 40% erhalten hat, auch mal verrät, was sie mit diesem Land vorhat. Herr Siegmund hat gesagt, er will nicht regieren, wenn er selbst 3 Stimmen Mehrheit hat. Wir sehen eine schwer unübersichtliche Konstellation. Die muss jetzt sortiert werden. Wir sind jedenfalls als CDU sortiert dafür, dass wir auch artikulieren, dass nach diesem Wahlergebnis sich nicht nur in Sachsen-Anhalt, sondern weit darüber hinaus viele Millionen Menschen in Deutschland auch Sorgen um unsere Institutionen machen. Ja. Und wir werden immer für einen Kurs eintreten, der diese Institution nicht delegitimiert, sondern verteidigt.
1: Sagt hier bei uns im Deutschlandfunk der CDU-Politiker Philipp Amthor. Und wir sprechen noch mit dem BSW in circa 10 Minuten und nach 8 Uhr mit Tino Chrupalla von der AfD.
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4: 7.30 Uhr, die Nachrichten. Die SPD-Führung sieht im Ergebnis der Landtagswahl in Sachsen-Anhalt einen Grund für Korrekturen am Kurs der Bundesregierung. Der stellvertretende Vorsitzende Schweizer sagte im Deutschlandfunk, die Bundespolitik trage keinen geringen Anteil daran und sei womöglich federführend bei der Wahlentscheidung vieler Bürger gewesen. Über die anstehenden Reformen müsse diskutiert werden. Schweizer nannte das geplante Ende der abschlagsfreien Rente nach 45 Beitragsjahren. Er sagte, die Ergebnisse aus der Arbeit einer professoralen Kommission könnten nur ein Vorschlag sein. Der SPD-Vorsitzende und Bundesfinanzminister Klingbeil sagte bereits gestern Abend, das Ergebnis in Sachsen-Anhalt sei auch ein Signal an Berlin und ein Grund, über die Politik der Bundesregierung nachzudenken. Viele Menschen seien unzufrieden mit dem Reformkurs. Der Staatsminister im Kanzleramt, der CDU-Politiker Amthor, sagte dagegen im Deutschlandfunk, diesen Kurs in Frage zu stellen, wäre die völlig falsche Antwort. Der Grünen-Vorsitzende Banaschak sagte ebenfalls im Deutschlandfunk, viele Menschen erlebten die von Bundeskanzler Merz angestoßenen Reformen als Kahlschlag. Das Vertrauen in die Lösungsfähigkeit des Staates sei auf einem Tiefststand. Das Ergebnis der Landtagswahl in Sachsen-Anhalt im Einzelnen. AfD 43,8%, CDU 17,2%, SPD 9,3%, Grüne 8,9%, Linke 8,6% und BSW 5,3%. Die AfD hat damit zwar mit großem Vorsprung gewonnen, die absolute Mehrheit aber verfehlt. Sie kommt auf 39 Sitze. Eine Mehrheit besteht ab 42. AfD-Spitzenkandidat Siegmund sprach von einem klaren Regierungsauftrag, den er aber nur annehmen wolle, wenn er auch seine Inhalte durchsetzen könne. Das BSW, das sich weniger ablehnend gegenüber der AfD geäußert hat als die anderen Parteien, erhält 5 Mandate. Es hat eine punktuelle Zusammenarbeit mit der AfD nicht ausgeschlossen. CDU, SPD und Grüne hätten zusammen keine Mehrheit im Landtag, selbst dann nicht, wenn sie von der Linken toleriert würden. Der gestorbene bosnisch-serbische Kriegsverbrecher Mladic wird heute feierlich in Serbien beigesetzt. Zu seiner Beerdigung in der Hauptstadt Belgrad werden tausende Menschen erwartet. Justizminister Vujic kündigte an, dass Mladic bei den Trauerfeierlichkeiten alle staatlichen Ehren zuteil werden sollen. Aus Protest dagegen sagte EU-Erweiterungskommissarin Kos eine Reise nach Serbien ab. Sie erklärte, die Verherrlichung Mladics sei unvereinbar mit den Werten der Europäischen Union. Serbien ist seit 2012 offizieller EU-Beitrittskandidat. Mladic war vor 1,5 Wochen im Alter von 84 Jahren in der niederländischen Stadt Den Haag gestorben. Er wurde 2017 vom UNO-Kriegsverbrechertribunal zu lebenslanger Haft verurteilt, wegen Gräueltaten im Bosnienkrieg, darunter das Massaker von Srebrenica 1995. In Indonesien ist der Flugverkehr nach dem Ausbruch des Vulkans Anak Krakatau weiterhin teilweise lahmgelegt. 4 Flughäfen verlängerten ihre Schließung bis zum Abend unter Verweis auf die zunehmende Eruptionsaktivität des Vulkans. Betroffen ist unter anderem der größte Airport des südostasiatischen Inselstaats, der internationale Flughafen Soekarno-Hatta nahe der Hauptstadt Jakarta. Ursprünglich war an 8 Flughäfen der Betrieb eingestellt worden. Hunderte Flüge mussten gestrichen werden. 170.000 Passagiere saßen fest. Der Anak Krakatau war Samstag ausgebrochen. Die indonesische Geologiebehörde erklärte, die Gefahr durch den Vulkan sei weiterhin groß. Sie warnte vor dem Ausstoß glühender Gesteinsbrocken, starkem Ascheregen und erheblichen Lavaströmen. In den Sonntagsspielen der Fußball-Bundesliga gab es gestern folgende Ergebnisse: Hamburger SV, FSV Mainz 0:5 und Eintracht Frankfurt, FC Augsburg 1:4. Das Wetter: im Süden teils länger sonnig, sonst wechselnd bewölkt, regional auch stärker und gebietsweise Schauer. Erwärmung auf 21 Grad auf Usedom bis 33 Grad am Oberrhein. Am morgigen Dienstag im Südosten bei wenigen Wolken vielfach sonnig, im Nordwesten dagegen stark bewölkt und zunehmend regnerisch. Höchstwerte von Nord nach Süd 19 bis 33 Grad. Und die Aussichten: am Mittwoch in der Südwesthälfte stark bewölkt bis bedeckt, teils längere Zeit schauerartig verstärkter Regen, sonst wechselnde Bewölkung, Abkühlung auf 17 bis 22 Grad. Das waren die Nachrichten.
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1: Und um 7.35 Uhr, 7:35, schauen wir auf die Wirtschaft. Und da können wir ja an diesem Montagmorgen festhalten, auch aus vielen Unternehmen gab es vor der Wahl in Sachsen-Anhalt zahlreiche mahnende Stimmen angesichts der starken Umfragewerte der AfD. Jetzt ist die AfD klare Wahlsiegerin. Sebastian Moritz aus unserer Wirtschaftsredaktion. Welche Reaktionen gibt es jetzt aus der Wirtschaft auf diese Wahlergebnisse?
5: Da gibt es inzwischen recht deutliche Warnungen vor den wirtschaftlichen Folgen dieses Wahlergebnisses. Steffen Kampeter, Hauptgeschäftsführer der Bundesvereinigung der Deutschen Arbeitgeberverbände, sagte der Deutschen Presseagentur, ein Klima der Abschottung sei Gift für den Standort. Er betont, Deutschland braucht offene Märkte, internationale Fachkräfte, Investitionen und ein verlässliches Europa. Und er sagt, wer wie die AfD den Euro und die EU in Frage stelle und die Nähe zu Russland suche, handle gegen die Interessen von Unternehmen und Beschäftigten. Der Digitalverband Bitkom warnt ebenfalls von negativen Folgen für die Wirtschaft. Das Wahlergebnis in Sachsen-Anhalt sei ein Signal mit Wirkung weit über die Grenzen des Bundeslandes hinaus, so Bitkom-Präsident Ralf Wintergerst. Unternehmen investierten dort, wo sie gute Bedingungen vorfinden und Fachkräfte aus dem In- und Ausland willkommen sind, sagte er. Und Tanja Gönner, die Hauptgeschäftsführerin beim Bundesverband der Deutschen Industrie, richtet den Blick nach Berlin. Sie sagt, die Antwort auf dieses Landtagswahlergebnis darf kein politischer Stillstand im Bund sein. Die Bundesregierung müsse ihre Reformagenda für mehr Investitionen, Innovation und Wachstum vorantreiben.
1: Was ist denn mit den Ökonominnen und Ökonomen? Welche Kommentare kommen da zu diesem Wahlergebnis?
5: Marcel Fratscher, Präsident des Deutschen Instituts für Wirtschaftsforschung, hat dem Handelsblatt gesagt, die wirtschaftliche Lage in Sachsen-Anhalt werde sich voraussichtlich, Zitat, deutlich verschlechtern. Und zwar unabhängig davon, wie die nächste Regierungskoalition nun aussieht. Denn, so Fratscher, eine umstrittene oder schwache Landesregierung sowie die Polarisierung im Wahlkampf dürften die Abwanderung von Menschen und Unternehmen aus Sachsen-Anhalt beschleunigen. Ja, und das würde Sachsen-Anhalt besonders treffen. Die Bevölkerung ist hier im Schnitt so alt wie in keinem anderen Bundesland. Das Statistische Landesamt rechnet damit, dass Sachsen-Anhalt bis 2040 rund 200.000 Erwerbstätige verlieren könnte, also etwa jeden fünften. Eine Analyse des Leibniz-Instituts für Wirtschaftsforschung in Halle kam schon vor der Wahl zu dem Ergebnis, dass eine migrationskritische Politik dazu führen könnte, dass Sachsen-Anhalt bis 2031 bis zu 3,2 Milliarden Euro an Wertschöpfung verloren gehen, weil dem Land die Beschäftigten fehlen könnten.
1: Wenn wir uns dann mal die andere Seite anschauen, welche Rolle hat denn die Wirtschaft gespielt für die Entscheidung der Wählerinnen und Wähler gestern?
5: Die Wirtschaft war ein Thema für viele Wählerinnen und Wähler, aber nicht das Wichtigste. Innere Sicherheit, Zuwanderung und soziale Sicherheit sind laut der Nachwahlbefragung von Infratest DIMAP die Themen, die für die AfD-Wähler die entscheidende Rolle gespielt haben. Die Wirtschaft steht hier nur auf Platz 4. Allerdings wird die AfD in wirtschaftspolitischen Fragen ernster genommen als noch bei der vorherigen Landtagswahl. Laut Forschungsgruppe Wahlen sprechen 37% der Befragten der AfD eine Kompetenz in Wirtschaftsfragen zu. Die CDU kommt hier nur auf 28%. Ihre eigene wirtschaftliche Lage bewerten rund 2/3 der AfD-Wähler als schlecht bzw. weniger gut. Und dieser subjektive Eindruck, der deckt sich mit den objektiven Wirtschaftsdaten. Der Bruttoverdienst liegt hier deutlich unter dem Bundesschnitt. Die Arbeitslosenquote ist vergleichsweise hoch, die Armutsgefährdungsquote auch so hoch wie in keinem anderen Bundesland. Und egal, wer das Land am Ende regieren wird, das sind auf jeden Fall Herausforderungen, die auf die Landesregierung dann zukommen werden.
1: Der Zusammenhang zwischen diesem Wahlergebnis gestern und der wirtschaftlichen Entwicklung in Deutschland. Sebastian Moritz, Deutschlandfunk Wirtschaft, vielen Dank für diese Einordnung. Und um 7.39 Uhr bleiben wir noch bei diesem Wahlergebnis, das ja heute einige Diskussionen auslösen dürfte in den Parteien. Nicht nur in Magdeburg, sondern natürlich auch in Berlin. Jörg Münchenberg in unserem Hauptstadtstudio. Fangen wir mal an mit der bedeutendsten Zahl gestern Abend. 44% für die AfD, knapp vorbei an der absoluten Mehrheit. Wie groß ist da jetzt der Schock in der Bundesregierung?
6: Naja, der Schock ist natürlich riesig. Das Wort Zäsur, das war ja eines der gestern Abend am häufigsten verwendeten Begriffe. Philipp Amthor hat das ja im Interview eben auch nochmal gemacht. Wobei natürlich zu unterscheiden ist, die CDU und ihrem Kanzler, die trifft das Ergebnis natürlich ungleich härter, mehr als halbiert, klar unter die Marke von 20% gerutscht. Und dabei hatte ja Friedrich Merz mal angekündigt, er werde die AfD halbieren. Also das ist eine Erschütterung, deren Konsequenzen noch gar nicht absehbar sind. Aber auch bei der SPD muss man sagen, gestern wirklich viele ratlose Gesichter, auch wenn die Partei ja noch vor ein paar Wochen bangen musste, ob sie die 5%-Hürde überhaupt schaffen wird. Jetzt hat sie ein bisschen zulegen können. Aber auch die beiden Co-Parteichefs gestern, Bärbel Baas und Lars Klingbeil, die waren gestern Abend schon erschüttert. Auf der anderen Seite dürfte der Partei jetzt erst einmal eine Debatte über die umstrittene Doppelspitze erspart bleiben. Also insofern schwingt da auch ein bisschen stille Erleichterung mit.
1: Was bedeutet denn dieser Erfolg auf der anderen Seite für die AfD im Bund, für die Bundes-AfD?
6: Ja, Tobias, sie strotzt natürlich vor Selbstbewusstsein und Genugtuung, auch wenn derzeit natürlich noch unklar ist, wie es mit der Regierungsbildung in Sachsen-Anhalt jetzt weitergehen wird, ob es überhaupt eine von der AfD geführte Landesregierung geben wird. Aber trotzdem, das Wahlergebnis für den ja vom Verfassungsschutz als gesichert rechtsextremistisch eingestuften Landesverband, das wird bei der AfD als politischer Durchbruch gefeiert. Man sei durch die Decke gegangen, das hat gestern Abend Co-Parteichefin Alice Weidel gesagt. Also die AfD, sie sieht sich auf der Erfolgswelle, und was das jetzt auch für die politische Auseinandersetzung im Bundestag zum Beispiel bedeuten wird, das wird man jetzt schon am kommenden Mittwoch sehen, weil dann steht nämlich die Generaldebatte zum Haushalt 2027 an, und da wird natürlich auch das Wahlergebnis in Sachsen-Anhalt sicherlich eine zentrale Rolle spielen.
1: Wir haben jetzt in den Analysen immer wieder gehört, dass einer der Hauptgründe für dieses Abschneiden der AfD auch die große Unzufriedenheit mit SPD und Union in dieser Bundesregierung waren und sind. Wie ist das da jetzt in der Koalition? Beginnt da jetzt das große Nachdenken über die eigentlich geplanten Reformen für diesen Herbst?
6: Also das ist sicherlich eine der zentralen Fragen, die sich jetzt viele hier in Berlin stellen. Und man muss einfach feststellen, da gab es von SPD und CDU gestern unterschiedliche Zwischentöne. Bei der CDU heißt es, die bisherigen Erfolge oder vielmehr die Erfolge der bisherigen Reformen so rum seien bei den Menschen noch gar nicht angekommen. Das ist also eine Erklärungsmuster für das schlechte Abschneiden. Aber gleichzeitig hat zum Beispiel Unionsfraktionschef Thorsten Frey auch betont, man müsse jetzt schon Kurs halten, gerade in den sozialen Sicherungsthemen. Stichwort Abschaffung der abschlagsfreien Rente nach 45 Beitragsjahren. Da seien die Reformen unabdingbar. Philipp Amthor hat das ja eben gerade auch noch mal so formuliert. Bei der SPD, muss man sagen, klingt das schon ganz anders. Lars Klingbeil meinte, die Regierung müsse jetzt ihre Arbeit schon überdenken. Und es ist ja kein Geheimnis, viele in der SPD tun sich mit den Reformen schwer. Also auch die geplante Abschaffung der sogenannten Rente mit 63 oder auch die Einführung einer flexiblen Wochenarbeitszeit oder die Krankenschreibung vom ersten Tag an. Also Der Koalition droht jetzt auch eine inhaltliche Debatte über den weiteren Regierungskurs, was natürlich auch das Streitpotenzial nach oben treiben dürfte.
1: Und dann müssen wir, Jörg Münchenberg, natürlich noch über den Mann sprechen, der sich seit gestern noch gar nicht zu Wort gemeldet hat, der Bundeskanzler. Wie sicher sitzt Friedrich Merz nach diesem Wahldesaster in Sachsen-Anhalt noch im Sattel?
6: Naja, also die Unbeliebtheit des Kanzlers, aber eben auch die Unzufriedenheit mit der Arbeit der schwarz-roten Koalition, das wird vor allem Friedrich Merz angelastet. Das war ja auch kein Zufall, dass er jetzt von der eigenen Partei im Wahlkampf mehr oder weniger versteckt worden ist. Führende Unionspolitiker haben gestern trotzdem versucht zu beschwichtigen. Die neue Generalsekretärin Franziska Hoppermann meinte zum Beispiel, ein Kanzlerwechsel habe überhaupt nicht zur Abstimmung gestanden. Aber trotzdem, Merz ist angeschlagen. Seine Autorität innerhalb der Partei, auch mit der missglückten Kabinettsumbildung, hat gelitten. Heute Morgen kommen jetzt Bundesvorstand und Präsidium zusammen und dann bleibt mal abzuwarten, wie schonungslos jetzt die Abrechnung ausfallen wird. Ganz abgesehen natürlich davon, dass ja auch der Umgang mit der Linkspartei, die CDU, noch hier in eine Zerreißprobe führen könnte. Auf der anderen Seite stellt sich auch immer die Frage, wer kann überhaupt den Job von Friedrich Merz übernehmen? Oft wird ja Hendrik Wüst genannt, der Ministerpräsident von Nordrhein-Westfalen. Der hat aber erstmal eine Landtagswahl im kommenden Jahr vor der Brust in NRW. Also die Frage ist, ob es wirklich auch eine Alternative gäbe für jetzt einen anderen Kandidaten als Friedrich Merz.
1: Jörg Münchenberg in unserem Hauptstadtstudio, vielen Dank für diese Information und Einschätzung an diesem Montagmorgen um 7:45. Und die Partei, auf die es möglicherweise ankommt, beziehungsweise die Fraktion im neuen Landtag in Magdeburg, das könnte tatsächlich das BSW sein. Das BSW gestern mit knapp über 5% in den Landtag eingezogen. Die einzige Partei, die vor dieser Wahl angekündigt hat, dass sie auch mit der AfD sprechen würde. Jetzt ist hier bei uns Thomas Schulze am Telefon, einer der beiden Spitzenkandidaten des BSW in Sachsen-Anhalt. Schönen guten Morgen, Herr Schulze.
7: Ja, schönen guten Morgen.
1: Herr Schulze, auf Ihre Fraktion könnte es also ankommen. Bleiben Sie dabei, dass Sie sich bei der Wahl zum Ministerpräsidenten auch enthalten würden und so auch Ulrich Siegmund in die Regierung helfen würden?
7: Also wir bleiben bei dem, was wir vor der Wahl gesagt haben. Und wir haben vor der Wahl gesagt, dass wir einen überparteilichen Ministerpräsidenten vorschlagen werden, den wir auch präsentieren werden. Wir werden uns dann mit den Parteien unterhalten. Wer sich denkt, mit uns mitzugehen, der wird ihn wählen. Es hat sich ja deutlich gestern gezeigt, dass das Land tief gespalten ist. Wir brauchen also einen Ministerpräsidenten, der beide Seiten irgendwo zusammenführen kann. Und deshalb wird das unser Favorit sein. Und jetzt werden wir sehen, wie die anderen Parteien darauf reagieren.
1: Können Sie uns denn dann jetzt vielleicht nach diesem Wahlergebnis mal sagen, welche Persönlichkeit das sein könnte, so ein überparteilicher Kandidat?
7: Ja. Es wird eine Persönlichkeit sein, mit Sicherheit hier aus Sachsen-Anhalt. Mhm. Wir haben da mehrere im Auge. Wir werden den Namen aber heute auch noch nicht nennen. Ich sage Ihnen auch, warum. Bis gestern Nachmittag hat nicht mal jemand geglaubt, dass wir in den Landtag kommen. Man hat uns mit 3% bei den Umfragen gesetzt. Und jetzt werden wir uns natürlich in Ruhe auch Zeit nehmen, das mit unseren Gremien sprechen, mit unserem Landesvorstand, mit unserem Bundesvorstand, und dann werden wir auch zeitnah sicherlich die Namen nennen.
1: Werden Sie denn jetzt zeitnah auch auf die anderen Koalitionen, auf die anderen Fraktionen, meine ich, zugehen?
7: Ich denke, dass auch die anderen Fraktionen auch auf uns zugehen müssen, weil der Wahlsieger ist ja ganz klar, das ist die AfD und Herr Siegmund. Er muss die Regierung bilden, und deshalb gehe ich davon aus, dass wir nicht auf irgendjemanden zugehen müssen, sondern eher die AfD und Herr Siegmund.
1: Herr Schulze, jetzt mal angenommen, Sie kommen damit nicht weiter mit Ihrem überparteilichen Kandidaten und es kommt zu einem dritten Wahlgang, dann reicht ja die einfache Mehrheit im Landtag für die Wahl des Ministerpräsidenten. Da kam jetzt aus dem BSW schon vorher die Stimmen, in so einem dritten Wahlgang würden Sie sich enthalten. Das wäre dann könnten Sie den Weg freimachen für die AfD, für Ulrich Siegmund. Bleiben Sie dabei, bei dieser Enthaltung, bei dieser angekündigten?
7: Also es gibt ja zwei Konstellationen. Die andere Konstellation hat ja Herr Siegmund ins Spiel gebracht, der gesagt hat, wenn er die absolute Mehrheit nicht hat, plus zwei, drei Stimmen, wird er sich gar nicht als Ministerpräsident erst aufstellen, wenn er seine Meinung natürlich ändert. Und es zum dritten Wahlgang kommt, dann werden wir auch dabei bleiben, was wir gesagt haben, dass wir uns dann enthalten werden.
1: Das heißt, damit hätten Sie kein Problem, dann einem AfD-Ministerpräsidenten in den Regierungssessel zu helfen?
7: Das Problem, wir verhelfen denen ja nicht, sondern die Parteien, die diese Brandmauer in den letzten Jahren hochgezogen haben, wie sonst wo, die haben ja gestern auch ihre Quittung bekommen und die sind verantwortlich dafür, nicht das BSW.
1: Sie könnten ja auch sagen, Sie versuchen alles Mögliche, um sich mit den anderen Parteien zusammenzuschließen und um eine AfD-Regierung zu verhindern. Also ähnlich wie die übrigen Parteien das auch tun.
7: Ja, aber wir haben wie die übrigen Parteien gesagt, dass wir uns an einer Brandmauer-Koalition nicht beteiligen. Wir haben ganz klar gesagt, dass wir mit allen Parteien sprechen werden. Und wir versuchen natürlich die Inhalte des BSW, die für die Menschen hier in Sachsen-Anhalt wichtig sind, auch durchzubringen. Und das machen wir mit jeder Partei.
1: Wir wissen jetzt aus vielen Analysen, Herr Schulze, dass sich sehr viele Menschen, fast die Hälfte in Sachsen-Anhalt, große Sorgen machen angesichts einer möglichen AfD-Regierung. Viele Menschen mit ausländischem Hintergrund, Menschen mit Behinderung, aber auch viele, die einfach besorgt sind um den Zustand der Demokratie. Sie haben mit solchen Analysen kein Problem, mit solchen Befunden?
7: Also mit dem Zustand Demokratie habe ich auch meine Probleme und ich habe sie erlebt in den letzten Tagen, wenn solche NGOs hier Gelder in Millionenhöhe, Steuergelder sammeln, um Parteien hier zu präferieren, unter anderem die Grünen, die aus dem Nichts plötzlich hier 8-9% bekommen, mit Geldern in schwindelerhöhender Größe, dann sage ich mir, dann leidet die Demokratie enorm hier. Und deshalb braucht man dem BSW nicht vorzuwerfen, dass wir entweder ein Steigbügelhalter sind oder hier undemokratisch sind, sondern das haben die anderen Parteien schon gemacht.
1: Das heißt aber, Sie sehen da keinen Unterschied in der Bewertung zwischen dem, was Sie in anderen Parteien beobachten, und einer AfD-Regierung, die ja immerhin die AfD in Sachsen-Anhalt als gesichert rechtsextrem eingestuft wird.
7: Ja, ich sehe die AfD als Partei, die von 44% der Menschen hier gewählt worden ist. Und dem muss ich Rechnung tragen und das ist für mich Demokratie.
1: Herr Schulze, man hat ja gestern gesehen, wie Ihre Parteikollegin Claudia Wittig daneben Alice Weidel im Studio bei den Kollegen der ARD stand. Die beiden haben sich ganz offensichtlich gut verstanden, auch gegenseitig gelobt. Haben wir da sozusagen den Beginn eines neuen Bündnisses in der deutschen Politik gesehen?
7: Dazu kann ich nichts sagen. Ich habe das ganz normal zwischen zwei Politikern gestern gesehen, den Austausch. Und so werden wir auch den Austausch mit anderen Parteien haben in den nächsten Tagen. Und wir haben immer gesagt, dass wir uns mit allen Parteien auch unterhalten werden. Und damit haben wir gestern schon begonnen und das wird jetzt die nächsten Tage weitergehen.
1: Wo sehen Sie die Schnittmengen mit der AfD?
7: Es gibt schon die ersten Schnittmengen, wenn ich sage, dass wir unbedingt die Sanktionen gegen Russland aufheben müssen, dass wir uns da stark machen werden, damit unsere Industrie, unsere Unternehmen hier wieder preiswerte Energie bekommen, also Gas und Öl bekommen, damit wir hier wettbewerbsfähig werden. Also das ist schon die erste Schnittmenge, die wir auch als erstes angehen werden.
1: Herr Schulze, und was sagen Sie, wenn die AfD Ihnen antwortet mit dem BSW, das ist uns zu unsicher, das wollen wir nicht?
7: Ja, dann die AfD ist der Wahlsieger und die AfD muss die Regierung stellen. Wir haben immer gesagt, dass wir nicht uns wählen lassen, um irgendwelche Ministerposten zu bekommen oder in eine Regierung zu gehen. Das haben andere vor uns gemacht. Wir werden das nicht machen. Also wir sind da ganz entspannt.
1: Bei uns hier im Deutschlandfunk war das an diesem Montagmorgen Thomas Schulze, einer der beiden Spitzenkandidaten des BSW in Sachsen-Anhalt. Herr Schulze, vielen Dank für das Interview.
7: Ja, danke schön.
1: Am Wochenende hat es einen weiteren Vorstoß gegeben für eine mögliche diplomatische Lösung im Ukraine-Krieg. Zwei Namen, zwei Herren aus den USA waren unterwegs in Moskau und Kiew. Zwei Namen, die uns wohl bekannt sind. Aus Kiew, Peter Sawicki.
8: Die Reise der US-Unterhändler Steve Witkoff und Jared Kushner nach Kiew ist ohne offizielle konkrete Ergebnisse zu Ende gegangen. Es war die erste Reise der beiden Vertrauten von US-Präsident Donald Trump in die Ukraine gewesen, wo sie Gespräche mit Staatschef Volodymyr Zelensky geführt hatten. Zuvor waren sie erneut nach Moskau gereist. Hinzugestoßen zu den Gesprächen in Kiew waren zudem auch überraschend die außen- und sicherheitspolitischen Berater aus Frankreich, Großbritannien und Deutschland. Witkoff sprach auf einer gemeinsamen Pressekonferenz zwar von neuen Ideen für ein Ende des Krieges in der Ukraine, Details nannte er hierbei jedoch nicht. Er sagte, dass Russland und die Ukraine Kompromisse eingehen müssten. Ähnlich äußerte sich Trumps Schwiegersohn Kushner. Er sprach von möglichen Schritten der Deeskalation, ohne aber auch sie näher auszuführen. Pessimistisch klang hingegen Volodymyr Zelensky. Er lobte zwar die Gespräche, räumte aber ein, dass Russlands Krieg gegen die Ukraine wohl auch über den Winter hinweg weitergehen werde.
1: Informationen aus Kiew von Peter Sawicki. Uhr, 6 vor 8 und wir sind beim Sport. Und auch wenn es in der Fußball-Bundesliga noch früh in der Saison ist, nach dem zweiten Spieltag steht nicht der FC Bayern München ganz oben an der Tabellenspitze, sondern der FC Augsburg. Luise Kropf, woran liegt das?
9: Ja, die Augsburger haben gestern 4:1 gegen Eintracht Frankfurt gewonnen. Und das hat sie dann nach Abschluss des zweiten Spieltags zum allerersten Mal seit dem Aufstieg 2011 an die Tabellenspitze gehievt. War ein besonderer Moment für den Verein, aber auch für den Trainer Manuel Baum, der sich nach dem Spiel und nach diesem Spieltag ein ganz besonderes Souvenir mit nach Hause genommen hat.
10: Ich habe einen Screenshot gerade gemacht von der Tabelle. Die werde ich zu Hause mal ausdrucken und werden wir es bestimmt ins Büro reinhängen. Weil ich denke schon, wenn man mal Geschichte schreiben darf, dann darf man sich auch mal ein oder zwei Tage drüber freuen.
9: Ja, nicht gefreut haben sich die Frankfurter nach dieser 1:4 Niederlage gegen den FC Augsburg. War eine empfindliche Klatsche. Man hat jetzt in zwei Spielen insgesamt 7 Gegentore bekommen und das erinnert so ein bisschen an die Wackeldefensive aus der vergangenen Saison. Und Stichwort Wackeldefensive, die hatte definitiv auch der HSV gestern. Man hat gestern 0:5 gegen Mainz verloren und das bei der Heimspielpremiere in dieser Saison im Volksparkstadion. Der neue Kapitän der Hamburger heißt Nico Remberg und der hat eigentlich nur eine Option, wie es jetzt weitergeht. Gehen soll.
11: Daraus wirst du lernen, weil das ist der Fußball. Da kriegst du manchmal einen Dämpfer, mit dem du nicht so rechnest. Und wenn du dann hängen bleibst, dann bist du ein Loser. Und das sind wir nicht. Wir sind Gewinner. Das waren wir letzte Saison auch am Anfang, wo es nicht lief. Wir kämpfen uns da raus. Darum kümmere ich mich, darum kümmert sich die Mannschaft. Und das ist das Ziel jetzt. Jetzt rumzuheulen ist die schlechteste Option, die wir haben.
9: Nach Abschluss des zweiten Spieltags ist der Blick auf die Tabelle, wenn man so will, erfrischend neu. Denn auf der 1 steht eben der FC Augsburg, dann auf der 2 die Freiburger, den dritten Platz haben die Dortmunder inne und auf der 4 steht der Aufsteiger, die SV Elversberg. Die haben ja sensationell das Spiel gegen Borussia Mönchengladbach gedreht. Das hat natürlich jetzt erstmal keine großartige Aussagekraft und dass die Bayern jetzt nicht ganz oben stehen, hat natürlich auch was damit zu tun, dass sie im Topspiel gegen Schalke 04 nur 0:0 gespielt haben.
1: Kann man aber so festhalten, die Bundesliga schreibt wieder ihre eigenen Geschichten. Anderes Thema, die FIFA. Gestern hat der viel kritisierte FIFA-Präsident Gianni Infantino über seine Sprecherin mitteilen lassen, dass er sich nächstes Jahr zur Wiederwahl stellen wird. Ist das jetzt überraschend?
9: Also nach den Erkenntnissen rund um Infantino aus den letzten Wochen und Jahren eigentlich nicht, denn die Erkenntnis ist ja, dass er sich mit aller Macht an seine Macht und auch an seinen Posten festklammert. Spannend ist halt nur, was jetzt genau passiert. Die UEFA hatte ja angekündigt, sollte Infantino sich zur Wiederwahl stellen, dann wird man definitiv einen Gegenkandidaten aufstellen, dann im nächsten Jahr. Ein Gegenkandidat steht jetzt allerdings noch nicht fest. Und man will ja auch bei der UEFA, das haben auch die letzten Wochen gezeigt, schon mit aller Macht versuchen, Infantino aus dem Amt zu heben. Also es gab ja Boykottdrohungen, das Vertrauen ist entzogen worden und die UEFA bereitet ja auch aktuell eine Strafanzeige gegen Infantino vor. Man will alle Papiere rund um den gescheiterten Investorendeal haben, erklärt Hans-Joachim Watzke, der Vizepräsident der UEFA im Deutschlandfunk Sportgespräch.
12: Wir wollen jetzt einfach mal sehen, was ist da drin gewesen, wie ist das zustande gekommen und da muss man daraus die nächsten Ableitungen treffen.
9: Ja, so eine Strafanzeige, die macht natürlich noch mehr Druck auf Gianni Infantino. So oder so, der Machtkampf auf der höchsten Ebene im Sport spitzt sich weiter zu. Infantino hatte der UEFA zuletzt vorgeworfen, dass man eine Verleumdungskampagne fahren würde. Also es bleibt weiter spannend an der FIFA-Spitze.
1: Spannend ist es auch bei der Basketball-WM der Frauen. Die deutsche Nationalmannschaft spielt heute gegen Mali. Es geht um das Weiterkommen beim Heimturnier in Berlin. Wie ist da die Ausgangslage?
9: Also Deutschland steht schon unter Druck. Man muss eigentlich gegen Mali gewinnen, wenn man das Weiterkommen weiter in der eigenen Hand haben möchte. Diese Matrix gilt aber eben für alle Teams in der Gruppe, weil alle aktuell gleich auf sind. Mali, das kommt dazu, ist ein sehr starker Gegner, der die deutschen Basketballerinnen heute erwartet, hat gegen Spanien gewonnen. Das ist ja die Mannschaft, gegen die Deutschland zum Auftakt eine herbe Klatsche kassiert hatte. Also auch hier bleibt es weiter spannend. Los geht das Spiel Deutschland gegen Mali heute um 17.50 Uhr.
1: Luise Kropp, vielen Dank für diese Sportinformation. Tino Kupala ist gleich nach den Nachrichten hier bei uns zu Gast im Interview. Außerdem Martin Schirdewan von der Linkspartei.

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8: Acht Uhr, die Nachrichten. Zunächst die Übersicht. Die AfD hat die Wahl in Sachsen-Anhalt klar gewonnen, aber keine eigene Mehrheit erreicht. Die Gremien der Bundesparteien beraten am Vormittag an über mögliche Konsequenzen aus dem Wahlausgang. In Serbien soll heute der Kriegsverbrecher Mladic mit staatlichen Ehren beigesetzt werden. Die Meldungen im Einzelnen. Nach dem Sieg der AfD bei der Landtagswahl in Sachsen-Anhalt hat deren Spitzenkandidat Siegmund harte Gespräche bezüglich einer möglichen Kooperation mit anderen Parteien angekündigt. Siegmund sagte im ZDF, eine Zusammenarbeit könne es nur mit jenen geben, die den AfD-Anspruch eines Politikwandels mittrügen, ob dies nun durch eine Fraktion oder einzelne Abgeordnete geschehe. Der amtierende CDU-Ministerpräsident Schulze nannte das Ergebnis seiner Partei im MDR niederschmetternd. Er gehe aber nicht von Abweichlern in seiner Fraktion zugunsten der AfD aus. BSW-Spitzenkandidatin Wittig zeigte sich offen für eine Zusammenarbeit in Sachfragen mit der AfD, bekräftigte aber die Forderung nach einem überparteilichen Ministerpräsidenten. Die FDP-Landesvorsitzende Hüskens kündigte nach dem Ausscheiden ihrer Partei aus dem Landtag in Magdeburg ihren Rücktritt an. Das Ergebnis der Landtagswahl in Sachsen-Anhalt im Einzelnen. AfD 43,8%, CDU 17,2%, SPD 9,3%, Grüne 8,9%, Linke 8,6% und BSW 5,3%. Die AfD hat damit zwar mit großem Vorsprung gewonnen, die absolute Mehrheit aber verfehlt. Sie kommt auf 39 Sitze. Eine Mehrheit besteht ab 42. Das BSW erhält 5 Mandate. Es hat eine punktuelle Zusammenarbeit mit der AfD nicht ausgeschlossen. CDU, SPD und Grüne hätten zusammen keine Mehrheit im Landtag, selbst dann nicht, wenn sie von der Linken toleriert würden. Die Spitzengremien der Parteien im Bund beraten heute in Berlin über den Ausgang der Landtagswahl in Sachsen-Anhalt. Nach der Sitzung des CDU-Vorstands will deren Vorsitzender Bundeskanzler Merz gemeinsam mit Sachsen-Anhalts Ministerpräsident Schulze vor die Presse treten. Auch die anderen Parteien wollen sich nach ihren Beratungen äußern. Der Bundesvorsitzende der Grünen, Banaschak, erklärte bereits vor der Gremiensitzung seiner Partei, nach dem starken Abschneiden der AfD müssten jetzt alle demokratischen Kräfte die Vertrauenskrise gegenüber Politik und staatlichen Institutionen ernst nehmen. Man dürfe aber nicht vergessen, dass eine Mehrheit in Sachsen-Anhalt nicht die AfD gewählt habe und nicht wolle, dass deren Wahlprogramm umgesetzt werde, sagte Banaschak im Deutschlandfunk. Der stellvertretende SPD-Vorsitzende Schweizer sprach sich für Korrekturen am Kurs der Bundesregierung aus. Er sagte ebenfalls im Deutschlandfunk, die Bundespolitik trage keinen geringen Anteil am Wahlausgang. Über die anstehenden Reformen müsse diskutiert werden. Der CDU-Politiker Amthor plädierte dagegen für ein Festhalten am Reformkurs. Der Staatsminister für die Bund-Länder-Beziehungen sagte im Deutschlandfunk, dass die Reformen bislang unterlassen worden seien, sei das Problem und nicht, dass sich die Bundesregierung nun bemühe, diesen Fehler zu reparieren. Vertreter der Kirchen und von Verbänden haben mit Entsetzen auf den AfD-Erfolg in Sachsen-Anhalt reagiert. Der evangelische Bischof der Mitteldeutschen Landeskirche Kramer sprach im ARD-Fernsehen von einer Spaltung des Landes. Der katholische Bischof von Magdeburg, Feige, warnte vor einer Zunahme von Vorurteilen und Abgrenzungen. Auch der Präsident des Zentralrats der Juden in Deutschland, Schuster, sagte, er sei persönlich entsetzt. Gegenüber der Zeitung Die Welt warnte er vor weitreichenden Folgen, sollte die AfD die Landesregierung in Sachsen-Anhalt übernehmen. Der Dachverband der Migrantenorganisationen in Ostdeutschland warnte vor Ausgrenzung und Rassismus. In Thüringen haben frühere BSW-Politiker eine neue Partei gegründet. Die ehemalige BSW-Landesvorsitzende Wolf wurde zur Vorsitzenden der Partei mit dem Namen Thüringen gerecht gewählt. Wolf sagte, man habe versprochen, für Stabilität und Verlässlichkeit in dem Bundesland zu sorgen. Die neue Partei verabschiedete auch bereits ihr Gründungsprogramm. Dabei stehe eine Politik im Mittelpunkt, die die Lebensleistung der Menschen anerkenne und für Sicherheit, Respekt und neue Zuversicht sorge, hieß es. Die Thüringer Finanzministerin Wolf war am Freitag mit 8 weiteren Abgeordneten der BSW-Landtagsfraktion aus der Partei ausgetreten. Damit sind nur noch 2 der derzeit 12 Abgeordneten der Fraktion auch Mitglieder der Partei. Das BSW ist in Thüringen seit Ende 2024 Teil der sogenannten Brombeer-Koalition mit CDU und SPD. Im Hambacher Forst hat die Polizei die groß angelegte Suche nach dem Tatverdächtigen mehrerer Sabotageangriffe auf Stromleitungen gestern Abend erfolglos beendet. Wie ein Sprecher der Polizei mitteilte, seien in dem Gebiet im nordrhein-westfälischen Braunkohlerevier keine präzisen Hinweise gefunden worden. Die Einsatzkräfte hätten jedoch im Wald ein bewohntes Baumhaus entdeckt. Der 48-jährige Verdächtige aus Gevelsberg hatte ein Bekennerschreiben unterzeichnet, das der Polizei zufolge auf Täterwissen hindeutet. Seit Samstag läuft ein Fahndungsaufruf inklusive Fotos. Von den Sabotageversuchen waren Umspannwerke in Nordrhein-Westfalen, Brandenburg und Sachsen betroffen. Der Internationale Gerichtshof befasst sich heute erneut mit den deutschen Rüstungsexporten nach Israel. Geklagt in Den Haag hatte Nicaragua wegen einer, wie es heißt, Beihilfe zum Völkermord. Die Rüstungsexporte verletzten die Genozidkonvention, da sie von Israel für Angriffe im Gazastreifen genutzt worden seien. Die Bundesregierung weist die Vorwürfe als haltlos zurück und vertritt zudem die Auffassung, dass das Gericht in dieser Sache gar nicht befugt ist. So sei Israel selbst keine Partei in dem Verfahren. Im Jahr 2024 war ein Eilantrag Nicaraguas in Den Haag abgewiesen worden. Laut der damaligen Begründung musste Deutschland seine Rüstungsexporte nach Israel nicht umgehend stoppen. Zugleich waren die Richter damals der Forderung Deutschlands nicht nachgekommen, die Klage Nicaraguas in Gänze abzuweisen. Der gestorbene bosnisch-serbische Kriegsverbrecher Mladic wird heute feierlich in Serbien beigesetzt. Zu seiner Beerdigung in der Hauptstadt Belgrad werden tausende Menschen erwartet. Justizminister Vujic kündigte an, dass Mladic bei den Trauerfeierlichkeiten alle staatlichen Ehren zuteil werden sollen. Aus Protest dagegen sagte EU-Erweiterungskommissarin Kos eine Reise nach Serbien ab. Sie erklärte, die Verherrlichung Mladics sei unvereinbar mit den Werten der Europäischen Union. Serbien ist seit 2012 offizieller EU-Beitrittskandidat. Mladic war vor 1,5 Wochen im Alter von 84 Jahren in der niederländischen Stadt Den Haag gestorben. Er wurde 2017 vom UNO-Kriegsverbrechertribunal zu lebenslanger Haft verurteilt, wegen Gräueltaten im Bosnienkrieg, darunter das Massaker von Srebrenica 1995. In Indonesien ist der Flugverkehr nach dem Ausbruch des Vulkans Anak Krakatau weiterhin teilweise lahmgelegt. 7 Flughäfen verlängerten ihre Schließung bis zum Abend unter Verweis auf die zunehmende Eruptionsaktivität des Vulkans. Betroffen ist unter anderem der größte Airport des südostasiatischen Inselstaats, der internationale Flughafen Soekarno-Hatta nahe der Hauptstadt Jakarta. Ursprünglich war an 8 Flughäfen der Betrieb eingestellt worden. Hunderte Flüge mussten gestrichen werden, 170.000 Passagiere saßen fest. Der Anak Krakatau war Samstag ausgebrochen. Die indonesische Geologiebehörde erklärte, die Gefahr durch den Vulkan sei weiterhin groß. Sie warnte vor dem Ausstoß glühender Gesteinsbrocken, starkem Ascheregen und erheblichen Lavaströmen. Und hier noch einmal die Übersicht. Die AfD hat die Wahl in Sachsen-Anhalt klar gewonnen, aber keine eigene Mehrheit erreicht. Die Gremien der Bundesparteien beraten vom Vormittag an über mögliche Konsequenzen aus dem Wahlausgang. In Serbien soll heute der Kriegsverbrecher Mladic mit staatlichen Ehren beigesetzt werden. Das Wetter. Im Süden teils länger sonnig, sonst wechselnd bewölkt und gebietsweise Schauer. Erwärmung auf 21 bis 23 Grad. Morgen im Südosten bei wenigen Wolken vielfach sonnig, im Nordwesten dagegen stark bewölkt und zunehmend regnerisch. Höchstwerte von Nord nach Süd 19 bis 33 Grad. Die Aussichten am Mittwoch in der Südwesthälfte stark bewölkt bis bedeckt. Teils längere Zeit schauerartig verstärkter Regen, südlich der Donau Gewitter, sonst wechselnde Bewölkung, Abkühlung auf 17 bis 22 Grad. Und hier noch die Temperaturen von heute früh 7 Uhr. Greifswald 13 Grad, Hamburg 14, Bremen 13, Hannover 16, Berlin 10, Leipzig 13, Köln 17, Dresden 11 Grad, Frankfurt am Main 17, Stuttgart 14, Freiburg 21 und München 9 Grad. Das waren die Nachrichten.
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9: Im Studio ist heute Tobias Armbruster. Ich wünsche Ihnen einen schönen guten Morgen.

0: Die Landtagswahl in Sachsen-Anhalt gestern am Sonntag, sie markiert eine Zäsur in der deutschen Politik. Die AfD verfehlt zwar die absolute Mehrheit, trotzdem könnte sie erstmals eine Regierung anführen. Friedrich Merz, der Bundeskanzler, hat sich zu diesem Ergebnis noch nicht zu Wort gemeldet, dafür Vizekanzler Lars Klingbeil, SPD.
1: Dieses Ergebnis ist auch ein Signal an Berlin. Das ist ein Grund, auch nachzudenken über Politik hier in Berlin, über den Reformkurs der Bundesregierung. Und seien Sie sicher, das werden wir auch tun.
0: Soweit Lars Klingbeil. Und die AfD, die kann sich jetzt Hoffnung machen auf den Posten des Ministerpräsidenten in Magdeburg. Sie braucht dazu aber einen Partner.
2: Wir sind Demokraten und wir werden immer, also Sie können sich alle möglichen Reden anschauen, immer allen möglichen Kräften die Hand ausstrecken, wenn Sie mit uns eine grundsätzliche politische Kehrtwende herbeiführen wollen.
0: Sagt Ulrich Siegmund, der AfD-Spitzenkandidat in Sachsen-Anhalt. Welche Optionen die AfD jetzt hat und was dieses Ergebnis für die Partei bedeutet, darüber kann ich gleich mit Tino Chrupalla sprechen, einem der beiden AfD-Bundessprecher. Und danach hier bei uns im Interview Martin Schirdewan, Europaabgeordneter der Linkspartei und ehemaliger Parteivorsitzender.

0: 8 Uhr und 12 Minuten. Es ist der Morgen danach, nach der Wahl in Sachsen-Anhalt. Und die Zahlen, die sind einerseits eindeutig. Die AfD holt ein Rekordergebnis, knapp 44%. Andererseits lässt sich auch daraus noch kein mögliches Regierungsbündnis ableiten, weil niemand wirklich mit der AfD zusammenarbeiten will. Am Telefon ist Tino Chrupalla, einer der beiden Bundessprecher der AfD. Schönen guten Morgen, Herr Chrupalla.
1: Guten Morgen, Herr Armbrüster.
0: Herr Chrupalla, lassen Sie uns das einmal einordnen. Mit wem möchten Sie gerne in Sachsen-Anhalt regieren?
1: Nun gut, wir werden auch diese Woche, wie gesagt, und das haben wir gestern schon angekündigt, allen Parteien ein Gesprächsangebot zusenden. Das ist die Frage für die Parteien, ob sie dieses annehmen wollen und wenn nicht, ob sie sich außerhalb, ich sag mal, der Gestaltungsmöglichkeiten in Sachsen-Anhalt stellen wollen. Und das gilt erstmal abzuwarten. Und wir wollen natürlich für Sachsen-Anhalt vor allen Dingen die politische Wende. Sie haben es eingangs gesagt, es gibt hier eine Zäsur und genau das haben ja die Leute auch gewählt, die Bürger gewählt. Und deshalb wird diese Verantwortung natürlich, liegt die bei uns als Regierungsauftrag und den geben wir jetzt erstmal an.
0: Verstehe ich Sie da richtig? Sie würden auch eine Minderheitsregierung anführen in Sachsen-Anhalt?
1: Das sind die Denkvorstellungen, die es jetzt natürlich in den Modellen, die es jetzt gibt, auch dabei ist. Klar, auch mit wechselnden Mehrheiten, auch das ist ja denkbar. Hier geht es ja wirklich um die Problemlösung für Deutschland bzw. für Sachsen-Anhalt. Also das haben wir immer wieder gesagt, dass wir auch Vorschlägen anderer Parteien nicht grundsätzlich abgeneigt sind. Das haben wir in der Vergangenheit als Opposition schon getan.
0: Naja, Ihr Spitzenkandidat Ulrich Siegmund, der hat eher vor der Wahl etwas ganz anderes gesagt. Der hat gesagt, selbst eine Stimme Mehrheit mit einer absoluten Mehrheit wäre für ihn zu wenig. Er bräuchte eigentlich noch mehr. Hat sich da sozusagen über Nacht bei Ihnen ein, ich sag mal, Stimmungswechsel?

0: nicht wirklich völlig von ihm überzeugt. Was machen Sie denn? Wie wollen Sie die Hand ausstrecken, um so eine Zusammenarbeit zu ermöglichen?
1: Und wenn wir erstmal die nächsten Stunden und Tage abwarten, wie sie die Parteien schütteln und rütteln, auch das BSW, auch diese Gespräche müssen ja erstmal geführt werden. Ich will jetzt auch keine Ergebnisse vorwegnehmen, die noch nie mal diskutiert oder auch besprochen wurden. Fakt ist eins, Herr Siegmund ist mit knapp 44% hier als Wahlsieger vom Hof gegangen. So ein Ergebnis einer Partei gab es noch nie in Sachsen-Anhalt. Also ein ganz klarer Wählerauftrag, ein ganz klares Wählervotum. Und das gilt es auch zu respektieren. Und jetzt können sich die Demokraten, wie sie sich immer bezeichnen, der anderen Parteien beweisen. Vor allen Dingen muss sich die CDU auch endlich mal ehrlich machen, ob sie weiter so an der Brandmauer halten und festhalten will, denn die Brandmauer ist abgewählt, oder ob es die CDU in nahbarer Zukunft in Ostdeutschland nicht mehr geben wird.
0: Aber warum gelingt das der AfD nicht? Selbst mit so einem Wahnsinnswahlergebnis, 44%, da können andere Parteien nur von träumen. Das hat es, wenn ich das gestern richtig gehört habe, seit mindestens 10 Jahren nicht mehr gegeben in der deutschen Politik. Wie kann das sein, dass Sie selbst ein solches Ergebnis nicht unmittelbar umsetzen können in eine Regierungskoalition?
1: Herr Armbruster, da müssen wir natürlich auch ein bisschen in die Vergangenheit schauen, wie wir als AfD in den letzten Jahren von anderen Parteien, aber auch von Medien behandelt wurden, als Paria, als Aussätzige. Aber das hat alles nicht funktioniert, weil im Endeffekt die anderen Parteien ihre Probleme bzw. die Probleme des Landes nicht gelöst haben. Und wir haben nicht nur darauf aufmerksam gemacht, sondern wir haben auch Lösungsvorschläge den Bürgern geboten, die wahrscheinlich überzeugt haben. Und das hat man ja in diesem Wahlergebnis gesehen. Also das ist jetzt die Aufforderung von uns, und das mache ich ganz, ganz offen an die anderen Parteien, diese Zusammenarbeit, auch die Brandmauer endlich beiseite zu legen. Man kann sich jetzt einmauern und genauso weitermachen, dann wird man auch in anderen Bundesländern Ergebnisse der gleichen Größenordnung sehen oder vielleicht sogar bald die 50%.
0: Herr Kruppeller, es gibt nach wie vor erhebliche Vorbehalte gegenüber Ihrer Partei, die ja vom Verfassungsschutz in Sachsen-Anhalt auch als rechtsextrem eingestuft wird. Gibt es denn irgendwelche Punkte, wo Sie sagen würden, da machen wir möglicherweise auch in unserem Programm nochmal Abstriche, um uns sozusagen für die anderen Parteien auch wählbar zu machen, um uns koalitionsfähig, bündnisfähig zu machen?
1: Wissen Sie, ich habe auch große Vorbehalte gegen andere Parteien und auch gegen andere Politiker anderer Parteien. Das ist ganz normal, das ist in der Politik nichts Seltenes. Und ich möchte jetzt überhaupt keine einzelnen Punkte herausgreifen, bevor, wie gesagt, diese Gespräche überhaupt noch nicht geführt wurden. Wir sind kompromissbereit. Ich meine, es gibt Überschneidungen, was die Migrationspolitik angeht, zum Beispiel mit der CDU. Wir haben natürlich ein viel stringenteres Vorgehen auf unserer Agenda. Also da muss man endlich auch die Durchsetzung priorisieren und voranstellen. Oder genauso auch beim Bürokratieabbau, was wir sagen, auch in Sachsen-Anhalt, wo wir uns jedes Gesetz anschauen, braucht das oder braucht das Gesetz überhaupt oder trägt das eher zur Bürokratisierung weiter bei? All diese Dinge kann man dann mit diesenjenigen diskutieren, wenn man das, wie gesagt, will. Und ich denke, das erwarten gerade die Bürger. Diese Parteienspielchen, die sollten wirklich der Vergangenheit angehören. Ich meine, wenn man aus diesem Wahlergebnis auch was lernen will für andere Parteien, dann ist es doch genau das, dass man mit der Brandmauer so nicht weitermachen kann. Ansonsten macht man mittlerweile nicht nur Sachsen-Anhalt, sondern vielleicht ganz Deutschland unregierbar. Und das ist, glaube ich, nicht im Interesse eines Demokraten in Deutschland.
0: Würden Sie auch ein ganz klares Zeichen setzen und sich von Rechtsextremen in der AfD trennen?
1: Das haben wir immer getan, auch in der Vergangenheit. Auch diejenigen, die Grenzüberschreitungen, was das Grundgesetz angeht, klar getroffen und haben diese Parteien aus der Partei gewiesen. Also von daher, denke ich, haben wir den richtigen Kurs getroffen. Und nochmal, ich muss mich für ein Wahlergebnis der fast 44% in keinster Weise, in irgendeiner Weise entschuldigen. Wir haben mit unserem Programm, auch mit unserem Personal gepunktet. Und das haben die Wähler gestern in Sachsen-Anhalt bewiesen.
0: Naja, ich will nochmal kurz bleiben bei den Rechtsextremen. Wir haben da ja in vielen Berichten und Recherchen gelesen, dass da nach wie vor einige bei Ihnen in Sachsen-Anhalt sehr aktiv sind. Stichwort heimattreue Jugend, verbotene Organisation. Was machen Sie mit denen?
1: Wissen Sie, das sind Personen gewesen, die sich davon lange distanziert haben, die vor dem Verbot der heimattreuen deutschen Jugend ausgetreten sind. Das sind Jugendsünden. Und ich kenne diese Personen teilweise und weiß, wie sie sich sozialisiert haben, beziehungsweise wie ihre Arbeit auch aktuell vonstatten geht. Und da gibt es nichts auszusetzen. Die haben ein tadelloses Führungszeugnis, was wir uns alles angeschaut haben. Und das ist für mich der Punkt. Ich bewerte Leute nach ihrem Tun und Handeln im Jetzt und im Hier und nicht, was vor 20, 30 Jahren passiert ist.
0: Herr Kruppeller, was sagen Sie denn den Menschen in Sachsen-Anhalt, die sagen, sie haben Angst vor einer AfD-Regierung? Das sind immerhin 48%. Und wir hören heute Morgen, auch der Zentralrat der Juden ist schockiert über dieses Wahlergebnis für die AfD.
1: Wissen Sie, 48% haben Angst und 50% oder 52% haben keine Angst. Und das ist genau das Problem. Die haben Angst vor der aktuellen Regierungspolitik. Die haben Angst vor der Kriegsmacherei der Bundesregierung. Deswegen gilt es,

0: jetzt nach der Wahl Gräben zuzuschütten und auf alle zuzugehen. Das werden wir auch tun, damit wir diese Vorbehalte, auch diese Vorurteile abbauen. Vor uns muss niemand Angst haben. Wir haben bislang nicht regiert, bislang nichts Falsches in diesem Land angestellt, weil wir noch gar nicht in die Situation der Regierung gekommen sind. Also von daher kann ich da nur an alle appellieren, sich unser Programm genau anzuschauen, aber auch vor allen Dingen in das Gespräch zu kommen. Und das ist ja das Angebot, was wir den anderen Parteien auch machen will. Wie will man denn Vorbehalte und auch Dinge, die man kritisiert, zum Teil vielleicht sogar zu Recht kritisiert, wie will man sie denn abbauen, wenn wir nicht mal miteinander sprechen? Das hat doch genau das gezeigt, was wir jetzt in den Wahlergebnissen gesehen haben. Diese Ausgrenzung funktioniert nicht mehr.
1: Herr Krupalla, ein syrischer Bäckermeister und seine Familie in Magdeburg, die müssen keine Angst haben vor einer AfD-Regierung, dass die sie zurückschickt?
0: Überhaupt nicht. Wenn die integriert sind, wenn sie Deutsch können, wenn noch dazu, wenn sie einen deutschen Pass haben, wenn sie hier auch wertschöpfend dazu beitragen, das sind teilweise Leute, die den deutschen Pass haben, die uns gewählt haben, und zwar in großer Anzahl, gerade aus dem migrantischen Milieu. Ich habe immer wieder gesagt und immer wieder betont, dass diejenigen, die hierher kommen, die es gut mit Deutschland meinen, die auch hier die Sprache beherrschen, die sich hier einbringen, die sozialversicherungspflichtig hier arbeiten, dass die willkommen sind. Und genau diejenigen brauchen wir auch in diesem Land. Aber was wir gesehen haben seit 2015, es sind eben nicht die versprochenen Fachkräfte gekommen, sondern es sind diejenigen gekommen, die sich in die soziale Hängematte gelegt haben oder die gewalttätig geworden sind. Und genau die wollen wir in Deutschland nicht. Die müssen auch gehen, weil das hat unsere Sozialsysteme massiv belastet, die jetzt vor allen Dingen für die Kommunen und für die Haushalte der Kommunen dafür verantwortlich sind, dass die in Schieflage geraten sind.
1: Wofür gilt dann das Konzept der Remigration? Gilt das nur für Straftäter?
0: Also ich kann nur jeden einladen, unsere Webseite AfD zu besuchen, wo das Konzept der Remigration ganz klar erklärt ist. Und das gilt genau für diejenigen, die keine Duldung haben, die einen abgelehnten Asylantrag haben, Straftäter sowieso. Und da reden wir von Größenordnung immer noch von 260.000, die sofort abgeschoben gehören. Und da ist auch Sachsen-Anhalt ein Bundesland, wo viele Menschen, die hier nicht hergehören, immer noch leben und die hier Sozialleistungen genießen. Und genau die meinen wir damit.
1: Herr Krupalla, was wäre Ihre Botschaft heute Morgen an die CDU?
0: Die CDU muss sich ehrlich machen. Die CDU fordere ich wirklich auf, umzukehren. Denn sie hat sich mittlerweile durch die Brandmauerpolitik in eine Situation gebracht, wo sie ja nur noch linke Politik oder Politik nicht im Interesse Deutschlands betreibt. Mit SPD, teilweise mit Duldung der Linken oder mit den Grünen. Und wenn sie diesen Weg weitergehen will, gerade in Ostdeutschland, dann wird es die CDU in Ostdeutschland auf lange Sicht oder beziehungsweise in naher Zukunft nicht mehr geben. Und das muss jetzt die CDU für sich selbst bewerten, ob sie dort umkehren will. Ansonsten ist sie keine Volkspartei mehr.
1: Sagt hier bei uns in den Informationen am Morgen Tino Krupalla von der AfD. Er ist einer der beiden Bundessprecher der Partei. Herr Krupalla, vielen Dank für Ihre Zeit.
0: Sehr gern, danke.
1: 8.22 Uhr im Deutschlandfunk und wir sammeln weiter Stimmen zu diesem Wahlausgang in Sachsen-Anhalt. Am Telefon Martin Schirdewan von der Linkspartei. Er ist Abgeordneter im Europaparlament und war bis 2024 Vorsitzender der Linken. Schönen guten Morgen, Herr Schirdewan.
2: Guten Morgen, Herr Armbrüster.
1: Was würden Sie denn der AfD in Sachsen-Anhalt sagen, wenn sie auf Sie zukommt?
2: Na, ich habe ja gerade zugehört, was Herr Krupalla gesagt hat, und ich finde es schon wirklich besorgniserregend, wie mit den Ängsten der Menschen umgegangen wird, wie mit den Warnungen auch von Kirchen und Verbänden umgegangen wird, und das wird einfach beiseite gewischt an dieser Stelle. Klar ist doch, wenn man sich das Programm der Leute anguckt, der AfD, dann gibt es einen Angriff auf die Zivilgesellschaft, da wird von Bürgerwehren gefaselt, da gibt es Gesinnungsprüfungsportale für Menschen, die im öffentlichen Dienst oder als Lehrerin tätig sind. Die Ängste sind real, und unsere Aufgabe als Linke ist es, nach diesem Wahltag an der Seite der Leute zu stehen, die diese Ängste haben und ihre Interessen zu verteidigen.
1: Über Ihre Partei spreche ich sehr gerne gleich auch noch mit Ihnen. Zunächst bleiben wir kurz bei der AfD. Die Frage kommt mir da gerade. Ich meine, das wäre jetzt nicht das erste Mal, dass eine Partei, eine extreme Partei, die sozusagen in Regierungsnähe kommt, von ihren extremen Forderungen abrückt, um sich wählbar und bündnisfähig zu machen. Könnten Sie sowas Tino Krupalla und der AfD zutrauen?
2: Wissen Sie, es ist nicht an mir, über die AfD und ihren politischen Kurs und ihre Strategie zu spekulieren. Wir haben gestern einen schwarzen Tag in Sachsen-Anhalt erlebt. Wir haben einen schwarzen Tag für die deutsche Politik erlebt. Wir sehen, dass eine in Teilen faschistische, rechtsextreme Partei stärkste Partei geworden ist, und zwar in einer Art und Weise, dass sie jetzt den Anspruch stellt, den Ministerpräsidenten zu stellen. Und das ist eine Zäsur für deutsche Politik, und darüber müssen wir reden. Wir müssen darüber reden, wie die Demokratie gegen den Angriff der extremen Rechten verteidigt werden kann. Nicht nur in Sachsen-Anhalt, sondern in Deutschland insgesamt. Wir sehen das auch in anderen europäischen Ländern. Und meine Aufgabe ist nicht, mir Gedanken über die AfD zu machen, ob die sich jetzt weiß waschen sollte und irgendwie Kreide fressen sollte, damit die Leute sie vielleicht noch stärker wählen. Ganz im Gegenteil. Meine Aufgabe ist, deutlich zu sagen, welche Gefahr darin für die Demokratie und für die Menschen in diesem Land besteht.
1: Und welches Bündnis würden Sie für Sachsen-Anhalt favorisieren?
2: Tja, sehen Sie, das ist eine gute Frage, weil wir das Problem haben, dass die Bundespolitik offenkundig dazu geführt hat, dass die Menschen sich in diesem Land bedroht gefühlt haben. Und man kann einen drastischen Satz formulieren, die CDU hat der AfD hier in Sachsen-Anhalt die Macht in die Hand gegeben. Und der Merz-Kurs, der Regierungskurs von Friedrich Merz ist gescheitert. Die Menschen fühlen sich bedroht durch das, was in Berlin beschlossen wird. Ich sag mal, 8-Stunden-Tag wird gestrichen. Die Rentenreform bedeutet nicht, dass die Leute mehr Geld in der Tasche haben, sondern länger arbeiten sollen. Die Gesundheitsreform führt zur Ausdünnung der Gesundheitsversorgung, vor allem im ländlichen Bereich und so weiter und so fort. Und diese Reformagenda dieser Regierung ist gescheitert. Das treibt im Moment die Leute zur extremen Rechten. Dieser Kurs muss geändert werden. Wir brauchen eine Politik in diesem Land, die die sozialen Bedürfnisse der Menschen ins Zentrum stellt, die die Menschen ernst nimmt, die ihre Existenzängste angesichts der Lebenshaltungskostenkrise aufnimmt und dafür sorgt, dass das Leben wieder bezahlbar wird. Damit schafft man es, der AfD das Wasser abzugraben und nicht, indem man irgendwelche Spekulationen darüber macht, wer jetzt hier mit der AfD regieren könnte.
1: Herr Schittewan, viele Beobachter sagen jetzt, diese Reformen, die die Bundesregierung da plant, die sind längst überfällig. Und wenn wir sie nicht einführen, dann haben wir spätestens in 2 Jahren ein massives Haushaltsproblem. Und Haushaltsproblem ist wahrscheinlich noch zu klein beschrieben. Dann fehlt Deutschland schlicht und einfach das Geld für das Wichtigste. Ist Deutschland nicht mehr bereit für solche einfachen Wahrheiten?
2: Ich denke, dass Deutschland bereit ist, auch durchaus große Schritte im Bereich der Veränderung der Gesellschaft, der wirtschaftlichen Funktionsweise zu gehen. Ich glaube auch, dass die Bevölkerung ein Interesse daran hat, weil ja niemand blöd ist und niemand blind ist, wenn man sich die Aufgaben anguckt, vor denen wir stehen. Da ist zum einen der digitale Wandel, da ist natürlich die Herausforderung des Klimawandels. Das war ein super heißer Sommer, der seine tiefen Spuren auch gerade für die Landwirtinnen und Landwirte hinterlassen hat und deren Existenzgrundlage bedroht. Natürlich wissen die Leute, dass es Veränderungen geben muss. Aber warum bedeutet denn Veränderung in der Sichtweise der Bundesregierung immer wieder nur, dass die Mehrheit der Bevölkerung Einschnitte hinnehmen muss, während andererseits über Steuergerechtigkeit nicht geredet wird, warum keine Vermögenssteuer eingeführt wird, kann man niemand mehr erklären, warum es keine Digitalsteuer für die großen Unternehmen gibt, kann man niemand mehr erklären. Es gibt Möglichkeiten, erstens neue Einnahmequellen zu erschließen und zweitens ist natürlich diese gesamte Debatte um die schwarze Null seit Jahren, seit der Einführung der schwarzen Null total absurd. Warum nimmt sich ein Staat freiwillig das Instrument aus der Hand, in die Zukunft zu investieren? Herr Armbruster, die Frage kann mir niemand beantworten.
1: Okay, und vielleicht kann man sie auch nicht rechtzeitig beantworten, bevor in Sachsen-Anhalt eine neue Regierung gewählt werden muss. Mich würde da interessieren, wie stehen Sie dann zur CDU, wenn es diese ganzen Differenzen gibt? Wären Sie bereit, über diese Differenzen hinwegzugehen und sagen, wir machen auch noch mal ein weiteres Bündnis mit der CDU, auch wenn diese Partei uns so fern steht?
2: Keine Frage, die CDU steht uns fern. Und ich habe Friedrich Merz in seinem politischen Kurs ja gerade auch scharf kritisiert und auch berechtigterweise. Aber ich muss erst mal sagen, der Wahlkampf meiner Partei, meiner Spitzenkandidatin hier, Eva von Angern, und der gesamten Partei aus dem Bund, aus den Ländern, auch aus dem Europäischen Parlament waren Leute hier, haben wirklich Wahlkampf gemacht. Wir haben uns reingeworfen. Das war toll und das Feedback war toll. Da entsteht etwas und wir werden gestärkt aus diesem Wahlkampf hervorgehen. Wir haben immer gesagt, auch vor den Voraussetzungen dieser wirklich schwierigen Konstellation hier, dass wir bereit sind, Verantwortung für die Menschen in diesem Land zu übernehmen, dass sich hier etwas zum Besseren ändert. Ich sehe im Moment allerdings, dass die CDU vor allem diese Frage zu klären hat, wie es bei ihr selbst weitergehen soll. Und ich sehe im Moment tatsächlich auch keine Mehrheit jenseits der antidemokratischen Kräfte.
1: Das heißt aber, Sie würden sagen, wir strecken der CDU auch die Hand aus, auch wenn die Union uns weiterhin nur mit spitzen Fingern anfasst.
2: Die Union hat ein strategisches Problem und das hat sie sich selbst geschaffen. Sie muss sich entscheiden, ob sie letztendlich bereit ist, anzuerkennen, dass die Linke eine demokratische Partei ist. die natürlich für auch sozialistische Inhalte streitet, aber auf dem Boden des Grundgesetzes steht, oder ob sie die Union weiterhin in dem Phantasma lebt, dass wir irgendwelche Spinner wären. Das ist natürlich nicht der Fall, offenkundig. Und jetzt hat die Union das strategische Dilemma, dass sie nicht weiß, was sie tun soll. Aber das ist eine Aufgabe der Union, das zu klären, den Unvereinbarkeitsbeschluss mit der Linken zu überwinden. Das wäre mein Plädoyer an dieser Stelle. Aber ich sage nochmal, wir machen natürlich jegliche Unterstützung für eine wie auch immer geartete Regierung davon abhängig, welche Inhalte diese Regierung nach vorne stellt. Ja. Und hier in Sachsen-Anhalt geht es darum, dass die Menschen die Energie bezahlen können, die Mieten bezahlen können, die Nahrungsmittel bezahlen können und Aussicht auf bezahlbare, nein, gute Jobs, sichere Jobs in der Zukunft haben. Die Industrie ist hier bedroht.
1: Sagt hier bei uns in den Informationen am Morgen Martin Schirdewand von der Linkspartei, Europaabgeordneter und bis 2024 Parteivorsitzender. Herr Schirdewan, danke für das Gespräch.
2: Vielen Dank, Herr Armbrüster.
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4: Uhr, die Nachrichten. Der AfD-Bundesvorsitzende Chrupalla hat bekräftigt, dass seine Partei nach dem Wahlsieg in Sachsen-Anhalt einen Regierungsauftrag sieht. Er sagte im Deutschlandfunk, das Ergebnis sei ein klarer Wählerauftrag und das gelte es auch zu respektieren. Chrupalla forderte von anderen Parteien, die AfD nicht weiter auszugrenzen. Laut dem Wahlergebnis hat sie keine absolute Mehrheit im Landtag. Der Spitzenkandidat des BSW, Thomas Schulze, sagte im Deutschlandfunk, an einer Brandmauerkoalition gegen die AfD werde man sich nicht beteiligen. Die AfD sei von fast 44% der Menschen gewählt worden. Dem müsse er Rechnung tragen, das sei für ihn Demokratie. Schulze bekräftigte die Ankündigung, dass der AfD-Spitzenkandidat Siegmund, sollte er sich zur Wahl stellen, in einem möglichen dritten Wahlgang im Landtag mit Hilfe des BSW Ministerpräsident werden könnte, in dem die BSW-Fraktion sich dann enthalten werde. Als inhaltliche Schnittmenge mit der AfD nannte Schulze die Gegnerschaft gegen die Russland-Sanktionen. Die SPD-Führung sieht im Ergebnis der Landtagswahl in Sachsen-Anhalt einen Grund für Korrekturen am Kurs der Bundesregierung. Der stellvertretende Vorsitzende Schweizer sagte im Deutschlandfunk, die Bundespolitik trage keinen geringen Anteil daran und sei womöglich federführend bei der Wahlentscheidung vieler Bürger gewesen. Über die anstehenden Reformen müsse diskutiert werden. Schweizer nannte das geplante Ende der abschlagsfreien Rente nach 45 Beitragsjahren. Er sagte, die Ergebnisse aus der Arbeit einer professoralen Kommission könnten nur ein Vorschlag sein. Der Staatsminister im Kanzleramt, der CDU-Politiker Amthor, sagte dagegen im Deutschlandfunk, diesen Kurs in Frage zu stellen, wäre die völlig falsche Antwort. Der Grünen-Vorsitzende Banaschak sagte ebenfalls im Deutschlandfunk, viele Menschen erlebten die von Bundeskanzler Merz angestoßenen Reformen als Kahlschlag. Das Vertrauen in die Lösungsfähigkeit des Staates sei auf einem Tiefststand. Bei einem weiteren israelischen Angriff im Süden des Libanon sind 3 Menschen getötet worden. Laut dem libanesischen Gesundheitsministerium erhöhte sich damit die Zahl der Todesopfer bei israelischen Angriffen im Laufe des gestrigen Tages auf 7. Die israelische Armee begründete ihre Angriffe mit Drohnenattacken der pro-iranischen Hisbollah auf im Südlibanon stationierte israelische Soldaten. Dies sei ein eklatanter Verstoß gegen die geltende Waffenruhe. Der libanesische Präsident Aoun sprach von einer gefährlichen Eskalation und rief die USA und die internationale Gemeinschaft zum Handeln auf. Der Internationale Gerichtshof befasst sich heute erneut mit den deutschen Rüstungsexporten nach Israel. Geklagt in Den Haag hatte Nicaragua wegen einer, wie es heißt, Beihilfe zum Völkermord. Die Rüstungsexporte verletzten die Genozidkonvention, da sie von Israel für Angriffe im Gazastreifen genutzt worden seien. Die Bundesregierung weist die Vorwürfe als haltlos zurück und vertritt zudem die Auffassung, dass das Gericht in dieser Sache gar nicht befugt ist. So sei Israel selbst keine Partei in dem Verfahren. Bereits im Jahr 2024 war ein Eilantrag Nicaraguas in Den Haag gegen die deutschen Rüstungsexporte abgewiesen worden. Die Richter waren damals allerdings der Forderung Deutschlands nicht nachgekommen, die Klage Nicaraguas in Gänze abzuweisen. In Indonesien ist der Flugverkehr nach dem Ausbruch des Vulkans Anak Krakatau weiterhin teilweise lahmgelegt. 7 Flughäfen verlängerten ihre Schließung bis zum Abend unter Verweis auf die zunehmende Eruptionsaktivität des Vulkans. Betroffen ist unter anderem der größte Airport des südostasiatischen Inselstaats, der internationale Flughafen Soekarno-Hatta nahe der Hauptstadt Jakarta. Ursprünglich war an 8 Flughäfen der Betrieb eingestellt worden. Hunderte Flüge mussten gestrichen werden. 170.000 Passagiere saßen fest. Das Wetter? Im Süden teils länger sonnig, sonst wechselnd bewölkt und gebietsweise Schauer. Erwärmung auf 21 bis 33 Grad. Morgen im Südosten bei wenigen Wolken vielfach sonnig, im Nordwesten dagegen stark bewölkt und zunehmend regnerisch. Höchstwerte von Nord nach Süd 19 bis 33 Grad. Und die Aussichten am Mittwoch in der Südwesthälfte stark bewölkt bis bedeckt, teils längere Zeit schauerartig verstärkter Regen, südlich der Donau auch Gewitter, sonst wechselnde Bewölkung, Abkühlung auf 17 bis 22 Grad. Das waren die Nachrichten.
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1: 8.35 Uhr ist es, 8:55 an diesem Montagmorgen. Es gilt als Meilenstein für die Raumfahrt. Das deutsche Unternehmen ISA Aerospace, das hat am Wochenende als erstes privates Unternehmen eine Trägerrakete vom europäischen Festland in den Orbit gebracht. Bundeskanzler Friedrich Merz hat von einer so wörtlich neuen Ära gesprochen. Sebastian Moritz aus unserer Wirtschaftsredaktion, was ist das für ein Unternehmen, das da jetzt gerade für so viele Schlagzeilen sorgt?
5: Das ist ein Startup aus der Gemeinde Ottobrunn bei München, 2018 gegründet mit rund 500 Beschäftigten. Und diesem Unternehmen ist es nun gelungen, aus Norwegen aus eine Trägerrakete in den Orbit zu schießen. Und das kann für Deutschland und auch für Europa strategisch wichtig werden in einer Zeit, in der Erdbeobachtungs- und Kommunikationssatelliten immer wichtiger werden. Aktuell ist Europa hier stark von den USA abhängig. Dort gab es im vergangenen Jahr knapp 200 Raketenstarts. Im Rest der Welt gut 120 und in Europa gerade einmal 8. Auch die Bundeswehr muss ihre Satelliten bislang über das amerikanische Weltraumunternehmen SpaceX von Elon Musk ins All schicken. Bis 2030 will der Bund 35 Milliarden Euro in die Sicherheitsarchitektur im Weltraum investieren. Und da käme ein deutsches Unternehmen, das diese Aufträge abwickeln kann, natürlich sehr gelegen. ISA Aerospace produziert aktuell nur wenige Raketen im Jahr, will seine Kapazitäten aber deutlich ausbauen. Im Großraum München entsteht gerade eine neue Produktionsfläche, die ist 10-mal so groß wie die bisherige, wird dann zur größten Raketenproduktionsstätte Europas. Und dieser Ausbau soll dann dazu führen, dass das Unternehmen ab 2030 40 Raketen im Jahr herstellen kann. Nach eigenen Angaben ist das Unternehmen schon jetzt bis zum Jahr 2028 ausgebucht. Es läuft also offensichtlich gut für die Münchner. Vom Weltmarktführer SpaceX ist das Unternehmen aber noch weit entfernt. Mal zur Einordnung, das Münchner Startup wird derzeit mit 2 Milliarden Euro bewertet. SpaceX kommt auf 2 Billionen Dollar. Das ist also nochmal eine ganz andere Liga.
1: Sebastian Moritz, Deutschlandfunk Wirtschaft. Vielen Dank für diese Information.

0: 8.37 Uhr und wir sammeln weiter Stimmen und Reaktionen zur Landtagswahl in Sachsen-Anhalt und dem Ergebnis dort. Die AfD hat da ja eine Mehrheit geholt, wie es sie für die Partei noch nirgendwo gegeben hat. Knapp an der absoluten Mehrheit vorbei. In der Kulturszene des Landes Sachsen-Anhalt, da hat man seit Monaten mit Sorge auf diesen Wahlabend sozusagen vorausgeschaut. Erst vergangene Woche haben 2500 Kulturschaffende bundesweit ein Bauhaus-Manifest zur Kunstfreiheit unterzeichnet. Anja Reinhardt aus unserer Kulturredaktion. Warum diese Sorge?
1: Ja, weil eine vielfältige und kritische Kultur abgeschafft werden könnte. Die AfD will eine, ich zitiere, patriotische Kulturpolitik. So hat sie es im Regierungsprogramm formuliert. Das heißt, antideutsche Kunst, so nennt sie es, soll nicht mehr gefördert werden. Das betrifft dann zum Beispiel Theater, Museen, aber auch Gedenkstätten, die sich kritisch eben mit der NS- und DDR-Geschichte auseinandersetzen. Und die Landeszentrale für politische Bildung soll durch ein Landesinstitut für staatspolitische Bildung und kulturelle Identität ersetzt werden. Also da droht ein radikaler Umbau. Wer Förderung will, muss patriotisch sein. Bei Verstößen drohen Mittel gestrichen zu werden. Und Juristen nennen das offen eine Gesinnungsprüfung.
0: Und wer steckt hinter diesem Programm?
1: Das ist vor allem Hans-Thomas Tillschneider, promovierter Islamwissenschaftler und kulturpolitischer Sprecher der Landtagsfraktion der AfD. Sehr gut vernetzt im rechtsextremen Spektrum. Der spricht immer wieder davon, dass eine patriotische Kultur heilen soll. Vor allem von einem sogenannten Schuldkomplex. Das ist eine Rhetorik, die man vielleicht mal historisch einordnen sollte. Der gehört auch zu denen, die das Bauhaus hart attackieren, die Kunst- und Architekturschule, die wegen der Nationalsozialisten von Weimar nach Dessau umsiedelte. Das Bauhaus habe, so sagt er, das menschliche Bedürfnis nach Geborgenheit und Behaglichkeit mit Füßen getreten.
0: Womit wir dann beim Stichwort Bauhaus wären. Dessau feiert gerade 100 Jahre Wiedereröffnung.
1: Ja, das ist schon eine seltsame Gleichzeitigkeit. Und wenn die AfD im Landtag das Bauhaus einen Irrweg der Moderne nennt, dann bekommt sie dafür natürlich im Jubiläumsjahr erst recht Aufmerksamkeit. Die Stiftungsdirektorin Barbara Steiner, die rechnet mit Kürzungen von bis zu 50% bei der Landesförderung. Die Sache zeigt allerdings auch, dass die AfD sich mit der Geschichte des Bauhauses nicht so wirklich auseinandergesetzt hat. Die ist sehr komplex. Der Grundgedanke jedenfalls des Bauhauses war ja, Wohnen ästhetisch und sozial zusammenzudenken, also Wohnraum für alle bezahlbar und schön zu machen.
0: Und welche Einrichtungen betreffe das noch?
1: Ich nenne mal zwei Beispiele. Das Theater Magdeburg bekommt ab 2028 eine neue Intendanz und diese Personalie könnte dann an die Forderungen der AfD gekoppelt werden, ein parteigenehmes Programm durchzusetzen. Heißt also keine diversen migrantischen oder queeren Perspektiven mehr. Der Bühnenverein hat sich gerade vor wenigen Tagen solidarisch mit den Theatern in Sachsen-Anhalt erklärt und eben nochmal auf die Kunstfreiheit gepocht. Ein anderes Beispiel ist auch interessant, die Nietzsche-Gesellschaft in Naumburg. Das ist eine internationale Forschungseinrichtung, die sich kritisch mit dem Philosophen auseinandersetzt, der, das nur am Rande, kein Demokrat, aber eben alles andere als ein Nationalist war. Die wird vom Land mitgetragen, die Gesellschaft. Und wie soll dann die Forderung der patriotischen Kulturpolitik auf Nietzsche angewendet werden? Da bekommt man ziemliche Bauchschmerzen, wenn man in die Geschichte schaut.
0: Diese Kulturpläne der AfD, sind die denn verfassungsrechtlich überhaupt haltbar?
1: Also Juristen sagen nein, das ist eine Gesinnungsprüfung, wie sie die AfD ja letztlich durchsetzen will. Das verletzt die Kunst-, Meinungs- und Gleichheitsfreiheit. Sachsen-Anhalts Regierung hat deshalb im Mai ein Kulturfördergesetz verabschiedet, das nicht nur Vielfalt garantieren soll, auch gegen Angriffe schützen soll. Nur das kann allerdings mit einer einfachen Mehrheit auch wieder abgeschafft werden.
0: Anja Reinhardt aus unserer Kulturredaktion über die Folgen für die Kulturschaffenden in Sachsen-Anhalt nach dem Wahlergebnis gestern Abend dort. Vielen Dank.

0: Und wir bleiben bei diesem Wahlergebnis gestern. Das hat natürlich Schockwellen ausgelöst. Es gibt viele Analysen, viele bestürzte Reaktionen. Bei der AfD macht man sich große Hoffnung auf eine Regierung bzw. auf den Posten des Ministerpräsidenten. Den Wahlabend gestern und die Analysen danach, die hat mein Kollege Thilko Gries für uns verfolgt.
1: Die Lage ist unübersichtlich in Sachsen-Anhalt und das, obwohl es eine klare Wahlgewinnerin gibt. Die AfD stellt mit rund 44%, mit großem Abstand, die größte Fraktion im neuen Landtag.
2: Wir haben in diesem Land Geschichte geschrieben. Das muss man ganz deutlich so sagen. Die Menschen haben hier ein ganz klares politisches Zeichen hier in Sachsen-Anhalt ausgesprochen. Es kann so nicht weitergehen. Wir brauchen eine grundsätzliche politische Wende in diesem Land.
1: Ulrich Siegmund, Spitzenkandidat der AfD, die absolute Mehrheit verfehlt. Er bräuchte einen Partner, gab sich am Wahlabend jedoch nur eingeschränkt gesprächsbereit. Er werde allen Kräften die Hand ausstrecken für das, was er eine grundsätzliche Kehrtwende nenne.
2: Wenn es diese Kräfte im neuen Landtag von Sachsen-Anhalt geben sollte, dann ist das völlig in Ordnung. Es wird aber mit mir keine Verbiegerei geben. Wir werden nicht unsere Grundposition, die Deutschland gerade dahin gebracht haben, wo es ist, aufgeben für irgendwelche Machtoptionen.
1: In der AfD wurde die Hoffnung geäußert, vielleicht ließen sich einzelne Abgeordnete aus der CDU-Fraktion als Überläufer gewinnen. Auch Neuwahlen seien letztlich denkbar. Mit dem Bündnis Sarah Wagenknecht wäre eine Mehrheit im Landtag möglich. Das BSW ist knapp, aber eben vertreten im neuen Landtag. Die CDU hat im Vergleich zur Wahl vor 5 Jahren mehr als die Hälfte der Zweitstimmen verloren. Eine Mehrheit wäre nur noch mit SPD, Grünen, Linken und dem BSW gemeinsam möglich. Politisch also wohl nur mit sehr viel Fantasie vorstellbar.
3: Und zuallererst, wir leben in einer Demokratie, möchte ich dem Wahlsieger gratulieren. Der Wahlsieger, die AfD, ist jetzt stärkste Kraft im Landtag von Sachsen-Anhalt.
1: Dennoch Ministerpräsident Sven Schulze am Abend vor Anhängern, von denen sich manche sofort abwandten. Die Junge Union in Sachsen-Anhalt forderte den Rücktritt des CDU-Landesvorstandes. Schulze selbst verwies dann auf den heutigen Montag. Nun müssten erst einmal die Gremien der Christdemokraten beraten. Die CDU, so viel zeigen die Wahlergebniskarten am Abend, holt kein einziges Direktmandat, auch nicht Sven Schulze selbst. Nur die Linke holt 3 städtische Wahlkreise direkt, verzeichnet aber ansonsten das insgesamt schlechteste Ergebnis in 36 Jahren Sachsen-Anhalt. Alle übrigen Direktmandate gehen an die AfD. Zur nun größten Landtagsfraktion werden gehören auch ein ehemaliger Stasi-Offizier und 2 Politiker, gegen die wegen des Verdachts, eine verbotene rechtsextreme Gemeinschaft fortzuführen, ermittelt wird.
0: Soweit der Bericht von Thilko Gries. Und um 8:45 hier im Deutschlandfunk noch einmal die wichtigsten Nachrichten und Wortmeldungen in Kürze. Einer der beiden Bundessprecher der AfD, Tino Chrupalla, hat das Wahlergebnis und eine mögliche Regierungsbildung auch seiner Partei in Sachsen-Anhalt heute Morgen hier so bei uns eingeordnet.
4: Es gibt hier eine Zäsur und genau das haben ja die Leute auch gewählt, die Bürger gewählt. Und deshalb wird diese Verantwortung natürlich, liegt die bei uns als Regierungsauftrag und den geben wir jetzt erstmal an.
0: Verstehe ich Sie da richtig? Sie würden auch eine Minderheitsregierung anführen in Sachsen-Anhalt?
4: Das sind die Denkvorstellungen, die es jetzt natürlich in den Modellen, die es jetzt gibt, auch dabei ist. Klar, auch mit wechselnden Mehrheiten, auch das ist ja denkbar. Hier geht es ja wirklich um die Problemlösung für Deutschland bzw. für Sachsen-Anhalt. Also das haben wir immer wieder gesagt, dass wir auch Vorschlägen anderer Parteien nicht grundsätzlich abgeneigt sind. Das haben wir in der Vergangenheit als Opposition schon getan.
0: Tino Chrupalla von der AfD. Das BSW ist knapp in den Landtag von Sachsen-Anhalt hereingekommen und könnte durch eine Enthaltung in einem möglichen dritten Wahlgang den AfD-Spitzenkandidaten Ulrich Siegmund zum Ministerpräsidenten machen. Dazu heute Morgen hier bei uns der Co-Spitzenkandidat des BSW, Thomas Schulze.
5: Also es gibt ja 2 Konstellationen. Die andere Konstellation hat ja Siegmund ins Spiel gebracht, der gesagt hat, wenn er die absolute Mehrheit nicht hat, plus 2, 3 Stimmen, wird er sich gar nicht als Ministerpräsident erst aufstellen. Wenn er seine Meinung natürlich ändert und es zum dritten Wahlgang kommt, dann werden wir auch dabei bleiben, was wir gesagt haben, dass wir uns dann enthalten werden.
0: Das heißt, damit hätten Sie kein Problem, dann einem AfD-Ministerpräsidenten in den Regierungssessel zu helfen?
5: Wir verhelfen denen ja nicht, sondern die Parteien, die diese Brandmauer in den letzten Jahren hochgezogen haben, wie sonst wo, die haben ja gestern auch ihre Quittung bekommen und die sind verantwortlich dafür, nicht das BSW.
0: Thomas Schulze vom BSW. Philipp Amthor ist Staatsminister im Kanzleramt für die Bund-Länder-Beziehungen und CDU-Politiker. Er nennt das Wahlergebnis heute Morgen hier bei uns eine so wörtlich schwere Niederlage für seine Partei.
6: Da ist es jedenfalls mit den üblichen Floskeln einer Wahlnachlese nicht getan, sondern das ist schon eine Zäsur, dieses Wahlergebnis. Und das ist auch bitter für jeden Christdemokraten. Also unsere Partei wurde gegründet als eine Partei für eine Politik für Menschlichkeit. Und wenn man dann sieht, was das für ein Wahlergebnis ist für diejenigen, die Spaltung und Polarisierung in die Gesellschaft tragen, dann ist das etwas, das wirklich betroffen macht. Das ist eine schwere Wahlniederlage für die CDU. Und insoweit ist das parteipolitisch sehr, sehr bitter.
0: Soweit Philipp Amthor. Die AfD ist in Sachsen-Anhalt nur knapp an der absoluten Mehrheit vorbeigeschrammt. Der ehemalige Ministerpräsident von Rheinland-Pfalz und jetzige stellvertretende Parteivorsitzende der SPD, Alexander Schweizer, hier bei uns in den Informationen am Morgen.
7: Wenn Sie sich anschauen, wie sehr die Themen, die jetzt auch uns bundesweit beschäftigen, soziale Sicherheit, auch Frieden, aber natürlich auch die wirtschaftliche Lage, den Landtagswahlkampf in Sachsen-Anhalt bestimmt haben. Das sind ja zum allergrößten Teil keine wirklich originär landespolitischen Themen. Dann sehen Sie, dass Bundespolitik hier womöglich federführend war bei der Wahlentscheidung vieler Bürgerinnen und Bürger. Und die CDU in Sachsen-Anhalt hat ja auch schon in ihren ersten Analysen festgestellt, dass das auch ein Ergebnis für ihren Parteivorsitzenden, den Bundeskanzler Friedrich Merz, war. Und kein gutes Ergebnis für Friedrich Merz.
0: SPD-Parteivize Alexander Schweizer. Die Grünen holen bei dieser Wahl das beste Ergebnis für die Partei in Sachsen-Anhalt. Ihr Co-Vorsitzender Felix Banaschak hier im DLF auf die Frage, ob er sich über 9% wirklich freuen kann.
8: Es ist auch am nächsten Morgen immer noch ein Wechselbad der Gefühle. Auf der einen Seite freue ich mich als Parteivorsitzender, dass es uns gelungen ist, ja, dieses Ergebnis zu erreichen. Sie wissen, wir waren Anfang des Jahres noch bei 3-4% in allen Umfragen und viele haben uns schon abgeschrieben, haben gesagt, die Geschichte von Bündnis 90 Die Grünen als gesamtdeutsche Partei ist vorbei. Und dann eine solche Aufholjagd zu erleben, einen so engagierten Wahlkampf von Susi Schibora-Seidlitz und dem Landesverband, das macht mich natürlich stolz, aber auch am nächsten Morgen überwiegt ehrlicherweise die Sorge vor dem, was jetzt kommt. Sie haben die ganzen Zahlen genannt. Das ist ja nicht so, wie man sich insgesamt glücklich zeigen kann.
0: Felix Banaschak, der Co-Vorsitzende der Grünen. Wie beobachtet man im Ausland den Aufstieg der AfD, zum Beispiel in Frankreich? Das ist eins unserer Themen in Europa heute hier im Deutschlandfunk, gleich nach der Presseschau und den 9 Uhr Nachrichten. Bis hierher waren das die Informationen am Morgen. Mein Name ist Tobias Armbruster. Vielen Dank für Ihr Interesse.

0: Deutschlandfunk, 8.50 Uhr, die Presseschau. Die Landtagswahl in Sachsen-Anhalt ist das beherrschende Thema in den Kommentaren. Abgesehen davon geht es um die Folgen des Hackerangriffs auf die Stadt Berlin. Die Süddeutsche Zeitung schreibt zum Wahlausgang in Sachsen-Anhalt: Demokraten bleibt nur, dieses Ergebnis zu akzeptieren, wie es ist. Die AfD hat in Sachsen-Anhalt einen großen Wahlsieg errungen. Zu akzeptieren ist, dass sich so viele Wählerinnen und Wähler für eine gesichert rechtsextreme Landespartei entschieden haben oder jedenfalls gegen die klassischen Parteien. Warum die Opferlegenden der AfD im Land so gut verfangen haben, muss der demokratischen Mitte zu denken geben. Was man nicht akzeptieren darf, ist der Systemwechsel, von dem so viele in der AfD im Wahlkampf schwärmten. Dieses System ist der demokratische Rechtsstaat, den das Grundgesetz vor allen Versuchen seiner Beseitigung schützt. Das war die Süddeutsche Zeitung. Im Leitartikel des Magazins Der Spiegel heißt es: Was sich als erstes einstellt, ist Entsetzen. Dass das möglich ist in Deutschland gut 80 Jahre nach der Diktatur der Nationalsozialisten, die für den Zweiten Weltkrieg, den Holocaust und andere Horrortaten verantwortlich sind. Dass im Jahr 2026 eine Partei, die keine scharfe Trennlinie zu Nazi-Deutschland ziehen will, eine Wahl haushoch gewinnt. Der Kommentar aus dem Magazin Cicero befasst sich näher mit dem AfD-Spitzenkandidaten. Ulrich Siegmund, der als Experte für Raumbeduftung belächelte Wahlsieger, hat es geschafft, das schlechte Laune-Image seiner Partei ins Gegenteil zu verkehren. Er hat dem in der AfD sonst so verbreiteten Kulturpessimismus abgeschworen und einen fröhlichen, volksnahen und perfekt choreografierten Wahlkampf geführt. An anderer Stelle stellt der Cicero dann klar: Je mehr die AfD als Schmuddelkind behandelt wurde, mit dem man sich am besten überhaupt nicht abgeben dürfte, desto mehr flogen ihr die Herzen zu. Das war alles längst absehbar und dürfte auch der Grund für die hohe Wahlbeteiligung gewesen sein. Soweit der Kommentar aus dem Cicero. Die Parteien der Mitte müssen, ganz unabhängig von Sachsen-Anhalt, ihren Umgang mit den Parteien am rechten und linken Rand klären, fordert der Kölner Stadtanzeiger. Das gilt vor allem für die Union, die einen Unvereinbarkeitsbeschluss zu AfD und Linkspartei gleichermaßen gefasst hat. Die in erheblichen Teilen rechtsextremistische AfD kann kein Partner sein. Versucht es ein CDU-Regierungschef indes mit der Linken, stellt er die eigene Partei vor eine Zerreißprobe. Die Union muss sich ehrlich machen. Es gibt Unterschiede zwischen AfD und Linkspartei und die Linke ist das geringere Übel. Den Maßstab setzt im Zweifel der Verfassungsschutz, kommentiert der Kölner Stadtanzeiger. Die Volksstimme aus Magdeburg nimmt das Abschneiden der Christdemokraten in Sachsen-Anhalt in den Blick. Die seit 2002 regierende CDU stürzt dramatisch ab, auch wegen massiver Kompetenzverluste. Dazu kam scharfer Gegenwind aus Berlin. Der unbeliebte Bundeskanzler Merz wurde bei den wenigen Auftritten in Sachsen-Anhalt vor der Bevölkerung geradezu versteckt. Und kurz vor der Landtagswahl wurde dann auch noch der Richtungsstreit in der Union neu entfacht. Die Gretchenfrage dabei: Sollte sich eine CDU-geführte Minderheitsregierung von der Linken tolerieren lassen? In diesem Punkt ist die Landes-CDU gespalten. Die Regierungsbildung in Sachsen-Anhalt wird nun vor allem eines: sehr kompliziert, prophezeit die Volksstimme. Im Wiener Standard ist zu lesen: Die Wirtschaftsnachrichten zeigen, wo der Schuh in der Bevölkerung eigentlich drücken würde. Doch darauf hat die AfD keine Antwort. Vom Wirtschaftsliberalismus ist nichts mehr vorhanden. Partei-Co-Chefin Alice Weidel, Ökonomin, hat jüngst in einem Interview den Euro-Austritt, das Ende des Schengen-Raums und damit die völlige Isolation der deutschen Wirtschaft bekräftigt. Die polnische Zeitung Rzeczpospolita aus Warschau warnt: Merz ist noch nicht gestürzt. Aber in 2 Wochen stehen Wahlen in 2 weiteren östlichen Bundesländern an. Weitere Triumphe der AfD könnte der Kanzler möglicherweise nicht mehr überstehen. Deutschland wird in nächster Zeit ein wichtiges Thema beschäftigen: wie weit die extreme Rechte noch gehen kann. In der Neuen Zürcher Zeitung heißt es: Durch ihren Erdrutschsieg hat die AfD unter umgekehrten Vorzeichen das erreicht, was Bundeskanzler Friedrich Merz vor Jahren als Ziel seiner Politik ausgegeben hatte. Er wolle die AfD halbieren, hatte er schon bei seiner Bewerbung um das Amt des CDU-Parteivorsitzenden im Jahr 2018 bekundet. Auf Landesebene ist nun genau das Gegenteil eingetreten. Die AfD hat ihren Stimmenanteil gegenüber der letzten Wahl mehr als verdoppelt. An seinen Worten dürfte Merz gemessen werden. Der Druck auf den ohnehin schwer angeschlagenen Bundeskanzler dürfte jetzt noch einmal zunehmen. Seit längerem wird in der Partei über eine Ablösung des bislang unglücklich agierenden Regierungschefs diskutiert, erklärt die Neue Zürcher Zeitung. Im Osten ist Merz noch unbeliebter als im Westen, schreibt die Pariser Libération. Sein Profil als Unternehmer und sein Mangel an Einfühlungsvermögen kommen nicht gut an. Merz hat auch die Demütigung nie vergessen, die sein politischer Mentor Ex-Bundeskanzler Helmut Kohl am 10. Mai 1991 erlitten hatte. Der Wiedervereinigungskanzler war auf dem Marktplatz von Halle, der zweitgrößten Stadt Sachsen-Anhalts, mit Eiern beworfen worden. Er hatte sich auf einen der Werfer gestürzt, bevor er zurückgehalten wurde. Dieses Foto steht bis heute für die Entfremdung zwischen Kohl und den Ostdeutschen, denen er etwas voreilig blühende Landschaften versprochen hatte. Die gestrigen Wahlergebnisse verdeutlichen vor allem das Scheitern von Merz' Strategie im Kampf gegen die extreme Rechte. Ist in der französischen Libération zu lesen. Nach dem Cyberangriff auf die Berliner Senatsverwaltung haben die mutmaßlichen Täter von der Hackergruppe Residu mehr als 1,4 Millionen Datensätze im Darknet veröffentlicht. Die Frankfurter Rundschau ist empört über die Reaktion der Politik. Leider haben der regierende Bürgermeister und seine zuständigen SenatorInnen noch keinen rechten Überblick und schon gar keinen Plan, die Katastrophe zu managen. Man ist mit der Sache nämlich erst seit 3 Wochen konfrontiert. Krisenmanagement ist nicht gerade das Ding des regierenden Bürgermeisters. Das hat er schon Anfang des Jahres beim Anschlag auf das Berliner Stromnetz bewiesen, der 100.000 Menschen tagelang im Dunkeln frieren ließ. Umso fassungsloser macht es, dass ein erneuter Angriff auf die kritische Infrastruktur den Senat wieder genauso unvorbereitet trifft, schreibt die Frankfurter Rundschau. Das Handelsblatt klingt nicht weniger ungehalten. Der Hackerangriff auf Berlin ist mehr als ein Alarmsignal. Er zeigt, wie schlecht Deutschland auf eine Bedrohung vorbereitet ist, die längst zum Alltag gehört. Cyberangriffe und Sabotage sind keine Ausnahme mehr. Spätestens der jüngste von Russland gesteuerte Drohnenanschlagsversuch am Flughafen Leipzig hat die angespannte Lage erneut gezeigt. Trotzdem reagiert der Staat, als hätte er alle Zeit der Welt, und das ist fatal. Während sich die Bedrohung zuspitzt, antwortet der deutsche Staat im Schneckentempo, beklagt das Handelsblatt. Das war die Presseschau, Redaktion Jörg Christian Schillmöller, Sprecher Christian Michalak.
1: 1:30 für
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3: 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Nach dem Sieg der AfD bei der Landtagswahl in Sachsen-Anhalt hat deren Spitzenkandidat Siegmund harte Gespräche bezüglich einer möglichen Kooperation mit anderen Parteien angekündigt. Siegmund sagte im ZDF, eine Zusammenarbeit könne es nur mit jenen geben, die den AfD-Anspruch eines Politikwandels mittrügen. Ob dies nun durch eine Fraktion oder einzelne Abgeordnete geschehe. Der amtierende CDU-Ministerpräsident Schulze nannte das Ergebnis seiner Partei im MDR niederschmetternd. Er gehe aber nicht von Abweichlern in seiner Fraktion zugunsten der AfD aus. Der BSW-Spitzenkandidat Thomas Schulze zeigte sich offen für eine Zusammenarbeit mit der AfD. Diese sei der klare Wahlsieger, sagte Schulze im Deutschlandfunk. Dem nun Rechnung zu tragen sei Demokratie. Zugleich bekräftigte Schulze die Forderung des BSW nach einem überparteilichen Ministerpräsidenten, der die politische Spaltung überwinden könne. Die FDP-Landesvorsitzende Hüskens kündigte nach dem Ausscheiden ihrer Partei aus dem Landtag in Magdeburg ihren Rücktritt an. Das Ergebnis der Landtagswahl im Einzelnen: AfD 43,8%, CDU 17,2%, SPD 9,3, Grüne 8,9, Linke 8,6 und BSW 5,3%. Die AfD hat damit zwar mit großem Vorsprung gewonnen, die absolute Mehrheit aber verfehlt. Sie kommt auf 39 Sitze. Eine Mehrheit besteht ab 42. Das BSW erhält 5 Mandate. Es hat eine punktuelle Zusammenarbeit mit der AfD nicht ausgeschlossen. CDU, SPD und Grüne hätten zusammen keine Mehrheit im Landtag, selbst dann nicht, wenn sie von der Linken toleriert würden. Die Spitzengremien der Parteien im Bund beraten heute in Berlin über den Ausgang der Landtagswahl. Nach der Sitzung des CDU-Vorstands will deren Vorsitzender, Bundeskanzler Merz, gemeinsam mit Sachsen-Anhalts Ministerpräsident Schulze vor die Presse treten. Auch die anderen Parteigremien wollen sich nach ihren Beratungen erklären. Mehrere Bundespolitiker äußerten sich aber schon vor den Sitzungen im Deutschlandfunk. Der stellvertretende SPD-Vorsitzende Schweizer sprach sich für Korrekturen am Kurs der Bundesregierung aus. Die Bundespolitik trage keinen geringen Anteil am Wahlausgang. Über die anstehenden Reformen müsse diskutiert werden. Der Staatsminister für die Bund-Länder-Beziehungen, der CDU-Politiker Amthor, betonte dagegen, diesen Kurs in Frage zu stellen, wäre die völlig falsche Antwort. Der Co-Bundessprecher der AfD, Chrupalla, erklärte, die AfD werde den Regierungsauftrag annehmen. Er rief die anderen Parteien zur Zusammenarbeit auf. Es sei aber auch eine AfD-Minderheitsregierung in Sachsen-Anhalt denkbar. Der Bundesvorsitzende der Grünen, Banaschak, sagte, man dürfe nicht vergessen, dass eine Mehrheit in Sachsen-Anhalt nicht die AfD gewählt habe und nicht wolle, dass deren Wahlprogramm umgesetzt werde. Der EU-Abgeordnete der Linken, Schirdewan, sprach von einer Zäsur. Jetzt müsse darüber geredet werden, wie die Demokratie gegen die extremen Rechten verteidigt werden könne. Die US-Unterhändler Witkoff und Kushner sind nach ihrem Besuch in Kiew abgereist. Der Sondergesandte und der Schwiegersohn von US-Präsident Trump hatten in der ukrainischen Hauptstadt Gespräche mit Präsident Zelensky geführt. Wie bereits tags zuvor in Moskau mit dem russischen Staatschef Putin wollten sie Möglichkeiten für einen Friedensschluss zwischen beiden Ländern ausloten. Vor der Abreise forderte Witkoff beide Seiten zu Kompromissen auf. Es sei zwar schwer, aber man hoffe, dass eine diplomatische Lösung gefunden werden könne. Zelensky betonte, dass territoriale Fragen nur bei einem Treffen beider Staatschefs geklärt werden könnten. Zudem zeigte er sich wenig optimistisch zu den Aussichten für einen baldigen Frieden. Falls der Krieg bis zum Winter andauere, werde man weitere Unterstützung brauchen. Das Wetter. Im Süden teils länger sonnig, sonst wechselnd bewölkt und gebietsweise Schauer. Erwärmung auf 21 bis 23 Grad. Morgen im Südosten bei wenigen Wolken vielfach sonnig, im Nordwesten dagegen stark bewölkt und zunehmend regnerisch. Höchstwerte von Nord nach Süd 19 bis 33 Grad. Und die weiteren Aussichten: Am Mittwoch in der Südwesthälfte stark bewölkt bis bedeckt, teils längere Zeit schauerartig verstärkter Regen, südlich der Donau auch Gewitter. Sonst wechselnde Bewölkung, Abkühlung auf 17 bis 22 Grad. Das waren die Nachrichten.
0: Heute vor 125 Jahren endete in China der Boxeraufstand. Ein Kalenderblatt von André Zanto.
4: Wir sind jetzt bald in Peking, der Hauptstadt von China. Die Chinesen sind ein jahrtausendealtes Kulturvolk. Also bildet euch nicht ein, dass ihr besser wärt als diese Menschen, nur weil sie unsere Sprache nicht verstehen.
5: Charlton Heston reitet im Jahr 1900 als US-Major mit hunderten Soldaten in Peking ein. Die Szene stammt aus dem spanisch-US-amerikanischen Film 55 Tage in Peking. Er kommt 1963 in die Kinos und handelt vom Boxeraufstand.
6: Falls ich nun einen Boxer töte, Sir Arthur, gäbe das nicht diplomatische Verwicklungen?
7: Das ist nicht zu befürchten.
5: Warum wurden die Boxer genannt?
8: Weil sie Kampfkunstpraktiken verübten im Vorgehen gegen die Ausländer. Das heißt also, das waren zum einen magische Praktiken zur Unverwundbarkeit und gleichzeitig die Anwendung von Kampfkünsten.
5: Kurt Eberspecher ist Sinologe an der Universität Bonn mit dem Schwerpunkt auf Chinas Geschichte.
8: Die ursprüngliche Bezeichnung Ihe Tuan bezeichnet im Direkten die Einheiten für Einheit und Gerechtigkeit. Ursprünglich waren das die Fäuste für Einheit und Gerechtigkeit. Und von diesen Praktiken kommt die westliche Bezeichnung Boxer.
5: Ursprünglich sind die Männer Bauern aus Shandong, die für Überschwemmungen und schlechte Ernten die westliche Einflussnahme in China verantwortlich machen. Sie greifen chinesische Christen an, Eisenbahnlinien und besetzen Teile von Peking. Das chinesische Militär schickt zur Unterstützung Soldaten.
9: Sie setzen jetzt Feldgeschütze ein.
10: Demnach hat die kaiserliche Armee Angriffsbefehl bekommen.
8: Der eigentliche Boxerkrieg, mit dem wir es dann zu tun haben, das ist dann tatsächlich eine Auseinandersetzung auch zwischen den westlichen Truppen und tatsächlich dem chinesischen Militär, bei dem die Boxer selbst dann im Anschluss keine vordringliche Rolle mehr spielen.
5: Die Belagerung des Diplomatenviertels in Peking wird in dem Spielfilm als heroischer Abwehrkampf der Ausländer aus 8 Nationen gezeigt. Japan, Russland, Italien, Frankreich, USA, Deutschland, Österreich, Ungarn und das Vereinigte Königreich reagieren. Sie schicken Marineeinheiten Richtung Peking, aber das schlägt fehl.
8: Dann fingen die ausländischen Mächte an, im größeren Maße Truppen nach China zu verlegen. Das war natürlich relativ einfach für die Mächte wie zum Beispiel Russland oder Japan, die sowieso ihre Soldaten nahe stationiert hatten. Die Franzosen und die Briten sandten vor allem Kolonialeinheiten aus Indochina und aus Indien. Und Deutschland stellte das größte Expeditionskorps zusammen, das es bis dahin außerhalb Europas jemals gegeben hatte. Tatsächlich insgesamt um die 20.000 Soldaten, die vor allem aus Freiwilligen praktisch sämtlicher Truppen in Deutschland bestanden.
5: Die Deutschen kommen! Die Truppen der 8-Nationen-Allianz durchbrechen den Belagerungsring in Peking und befreien die seit 55 Tagen eingeschlossenen Ausländer.
8: Dann ziehen sich die chinesischen Soldaten zurück, der Kaiserhof flieht aus Peking. Danach gibt es zwar noch einzelne Auseinandersetzungen mit dem Militär, aber im Wesentlichen wird danach das Gebiet zwischen Peking und der chinesischen Küste von den ausländischen Truppen besetzt. Und es gibt danach noch verschiedene sogenannte Strafexpeditionen, die dann nach Boxerbanden fahnden sollen.
5: Die Gewaltexzesse ausländischer Truppen in China zeigt der Hollywood-Film nicht. Kein Verweis auf Morde, Plünderungen und die Ausbeutung der Rohstoffe durch die Kolonialmächte. Am 7. September 1901 wird das Boxerprotokoll unterzeichnet. Aus chinesischer Sicht eine völlige Katastrophe.
8: Im Boxerprotokoll wird erst einmal die Schuld Chinas festgestellt. Es wird eine gigantische Kriegsentschädigung festgelegt, die an die beteiligten Mächte zu zahlen ist. An vorderster Front dabei steht Deutschland unter anderem, weil der deutsche Gesandte ermordet worden war. Und dazu bekommen die ausländischen Mächte zusätzliche Rechte, um auch weiter Truppen sowohl in Peking als auch in den chinesischen Küstenhäfen zu stationieren.
5: Der Tiefpunkt im Jahrhundert der Demütigung, so Chinas Sicht, sagt der Sinologe Kurt Eberspecher. Und gleichzeitig auch ein zentrales Element deutscher Kolonialgeschichte, das allerdings hierzulande fast vergessen ist.
8: Im Westen ist die Erinnerung an den Boxeraufstand weitgehend aus den Köpfen verschwunden. In China ist das nach wie vor sehr präsent. Also das lernt jedes Kind in der Schule. Der Westen wollte schon einmal China übernehmen, kontrollieren und ausbeuten. Und so etwas darf unter gar keinen Umständen wieder passieren.
0: André Zanto erinnerte an das Ende des chinesischen Boxeraufstands heute vor 125 Jahren.
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11: mit Katharina Peetz. Hallo. Die Wahl in Sachsen-Anhalt beschäftigt uns zu Beginn dieser Sendung weiter. Wir besprechen mit unserem Korrespondenten in Paris, wie man die Wahl und ihr Ergebnis in Frankreich verfolgt. Wir hören, wieso Rumänien schon eine Weile ohne Regierung auskommen muss. Und unsere Korrespondentin war in Albanien unterwegs, wo der Druck der Opposition auf Ministerpräsident Edi Rama steigt. Die Themen bei Europa heute. Schön, dass Sie dabei sind.

0: Selten hat eine Landtagswahl so viel Aufmerksamkeit erhalten wie die in Sachsen-Anhalt. Nicht nur in Deutschland, sondern auch in Europa. Die in Sachsen-Anhalt vom Verfassungsschutz als rechtsextrem eingestufte AfD ist mit großem Abstand Wahlsiegerin. Ob sie am Ende jedoch regieren wird, ist derzeit unklar, denn die absolute Mehrheit hat sie verpasst. Für Deutschland und Europa ist das Wahlergebnis unabhängig davon eine Zäsur. Nie zuvor seit dem Zweiten Weltkrieg war in Deutschland eine rechtsextreme Partei so nah an der Macht wie jetzt. Wie dieses Wahlergebnis in Frankreich gesehen wird, darüber kann ich nun mit unserem Korrespondenten in Paris, Stefan Detjen, sprechen. Herr Detjen, wie eng hat man in Frankreich diese Landtagswahl verfolgt?
1: Ziemlich eng. Man muss ja generell sehen, dass der Blick auf Deutschland aus Frankreich sehr intensiv ist. Ich würde sagen, nach meiner Beobachtung blickt man aus Frankreich intensiver, enger, oft auch sorgenvoller, häufig bewundernd, manchmal mit Angst auf Deutschland als in umgekehrte Richtung. Und insofern wurde diese Wahl in Sachsen-Anhalt schon im Vorfeld von den französischen Medien intensiv verfolgt. Ich glaube, alle großen französischen Medien hatten ihre Reporterinnen und Reporter in Sachsen-Anhalt im Wahlkampf unterwegs. Und heute Morgen wird dieses Ergebnis in den Schlagzeilen aller Zeitungen behandelt. Es ist ein Top-Thema, Live-Blogs aus Sachsen-Anhalt, aus Deutschland, etwa bei der Zeitung Le Monde. Und die französische Zeitung Libération hat heute auf dem Titel in großen Buchstaben in Deutschland der faschistische Schock.
0: Das heißt, wie wird das Ergebnis aufgenommen?
1: Mit großer Sorge. Man blickt auf Deutschland, auf diese Entwicklung der AfD, die man hier kennt, mit Besorgnis. Man nimmt wahr, das ist eine Partei, die wirklich sehr weit rechts steht, rechter als hier der Front National. Man hat hier natürlich wahrgenommen, dass sich das Rassemblement National von der AfD distanziert hat. Der Vorsitzende des Rassemblement National, Jordan Bardella, hat in einem Interview der Frankfurter Allgemeinen Zeitung gesagt, die Positionen der AfD, die seien denen zu extrem, etwa wenn es um die Vergangenheitspolitik geht, die Auseinandersetzung mit der deutschen Vergangenheit. Man hat die AfD, hat sich im Europaparlament nicht mit der AfD in einer gemeinsamen Gruppe zusammengeschlossen. Das ist hier in Frankreich durchaus bekannt und ich erlebe das auch als Korrespondent, dass ich immer wieder darauf angesprochen werde, gefragt werde, was ist das für eine Partei, diese AfD, von der wir so besorgniserregende Dinge in Frankreich hören und lesen.
0: Nun sagen ja manche Menschen, Deutschland sei einfach ein paar Jahre hinterher bei dem Aufstieg von extremen rechten Parteien, wenn man sich so ins europäische Ausland, wenn man da hinschaut. Würden Sie dem also mit Blick auf Frankreich nicht zustimmen? Wo liegen da konkret die Unterschiede zwischen einem Rassemblement National und der AfD?
1: Nein, das ist durchaus so, dass Frankreich natürlich eine viel längere Geschichte des Aufstiegs der Rechten hat. Das Rassemblement National ist ja eine Partei, die ihre Wurzeln weit in den 70er Jahren hat mit Jean-Marie Le Pen, die sich auch zum Teil aus sehr

0: seit viel längerem beobachtet. Aber der Unterschied ist natürlich, dass das Rassemblement National in Frankreich gewachsen ist, je mehr sich die Partei unter Marine Le Pen, wie sie selber sagt, entdämonisiert hat. Dediabolisation, die interne Teufelsaustreibung, die Distanzierung von dem Rechtsextremismus, von dem offenen Antisemitismus des Vaters. Das war eine Voraussetzung dafür, dass diese Partei jetzt in Frankreich in allen Umfragen die stärkste ist und mit ziemlicher Sicherheit in der Stichwahl um die Präsidentschaft im nächsten Jahr sein wird. In Deutschland dagegen erleben wir es ja im Augenblick, und das nimmt man auch in Frankreich wahr, dass die AfD mit einem Kurs der Radikalisierung erfolgreich ist, dass die AfD sich immer stärker radikalisiert und damit jetzt zum ersten Mal kurz vor einer Regierungsübernahme in einem deutschen Bundesland steht.
1: Und in Deutschland wird einmal mehr nun über die sogenannte Brandmauer diskutiert. In Frankreich gibt es mit Blick auf den RN stattdessen das Wording Sicherheitsgürtel. Wie unterscheiden sich also der deutsche Umgang mit der AfD vom französischen Umgang mit dem RN?
0: Ja, wir sehen in Frankreich ein durchlässiges, würde ich sagen, Spektrum der rechten Parteien hin zu dem Rassemblement National. Das hat auch etwas damit zu tun, dass der Begriff politische Rechte in Frankreich nicht in einer ähnlichen Weise tabuisiert ist oder ausgrenzend wirkt, wie das in Deutschland der Fall ist. Es hat in Frankreich immer ein Verständnis von einer politischen Rechten, einer moderaten Rechten, die dem demokratischen Spektrum der bürgerlichen Parteien zugerechnet wird, gegeben. Und da sehen wir deutlich, wenn es etwa um die Migrationspolitik geht, wie die unter dem RN ja geschrumpfte Rechte in Frankreich, wie die in vielen Teilen die Rhetorik des RN übernehmen, wo es da große inhaltliche Schnittmengen gibt. Das hat aber auch damit zu tun, dass das Rassemblement National eben diesen Kurs der Entdämonisierung gegangen ist, sich politisch auf die bürgerliche Mitte hinzubewegt hat mit ihren konservativen Teilen und es gleichzeitig in Frankreich nochmal rechts vom Rassemblement National eine starke Partei gibt. Das ist die Partei La Reconquête des Politikers Éric Zemmour. Das ist ein ganz offen xenophober, rassistischer, insbesondere antimuslimischer Politiker, ein ehemaliger Journalist, ein jüdischer Journalist, der diese ganzen Thesen von der jüdisch-christlichen Dominanz in Frankreich, in Europa, von der Remigration, von der Ausweisung, massenhaften Ausweisung von Migranten, von einer Überfremdung, einem großen Bevölkerungsaustausch politisch sozusagen vertritt und kommerzialisiert und damit rechts vom Rassemblement National durchaus erfolgreich ist.
1: Mit bitte um eine kurze Antwort. So oder so dürfte es jetzt in Deutschland, in der deutschen Innenpolitik erstmal viel Unruhe geben. Inwiefern besteht in Frankreich die Sorge, dass Deutschland als europäischer Partner ausfällt?
0: Ja, ich glaube nicht, dass man da einen Ausfall sieht, aber man sieht natürlich, dass die Zusammenarbeit in den letzten Monaten, Stichwort gemeinsame Verteidigungsprojekte, das Flugzeugprojekt FCAS, aus dem zunächst mal Deutschland den Ausstieg verkündet hat, dass die schwierig geworden ist und nicht einfacher werden wird.
1: Sagt unser Frankreich-Korrespondent Stefan Detjen. Vielen Dank.

0: Eine rechtsextreme, russlandfreundliche Partei bei rund 40%, eine Regierungsbildung, die schwierig bis unmöglich scheint. Eine ähnliche Ausgangslage findet sich derzeit in Rumänien. Dort ist der Premierminister bereits vor 4 Monaten per Misstrauensvotum abgewählt worden. Bislang gibt es keinen Nachfolger, auch weil die Rechtsaußenpartei AUE bei einer Koalition außen vor bleiben soll. Wie sich dieser Schwebezustand auf die Stimmung in der Bevölkerung auswirkt und welche Lösungsideen es gibt, hat David Freches recherchiert.
1: In Bukarest, direkt gegenüber dem Regierungssitz, befindet sich ein kleiner Blumenladen. Die Verkäuferin schaut aus ihrem Geschäft direkt auf das Parlamentsgebäude. Sie ist auf die Menschen im Inneren dieses Gebäudes aber nicht gut zu sprechen.
2: Das ganze Land müsste hier hinkommen und auf der Straße demonstrieren. Es ist nicht mehr auszuhalten. Die Leute sind so verarmt. Aber die Politiker machen sowieso, was sie wollen.
1: Ein paar Straßen weiter arbeitet Irina in einem Immobilienunternehmen. Dass das Land keine richtige Regierung hat, stört auch sie.

0: definitely bothering.
1: Es stört mich einfach. Für uns in der Wirtschaft, die auf ausländische Investoren angewiesen sind, uns wird das Leben gerade sehr schwer gemacht. Wie sollen wir jemanden von einer Investition überzeugen, wenn es keine Berechenbarkeit gibt?
2: Es ist über 4 Monate her, dass in Rumänien der liberal-konservative Premierminister Ilie Bolojan durch einen Misstrauensantrag abgewählt wurde. Die pro-westliche Regierungskoalition ist seitdem nur noch geschäftsführend im Amt. So lange, bis eine neue Regierung gebildet ist. Aber genau das ist nicht in Sicht. Die Regierungsbildung ist schwierig, weil die Parteien gegenseitige Zusammenarbeit ausschließen. Die Liberalen von noch Premier Ilie Bolojan wollen nicht mehr mit der postkommunistischen PSD in einer Koalition sein. Die PSD war bis April selbst Teil der Regierung, käme laut aktuellen Umfragen auf die zweitmeisten Stimmen und sie hat den Misstrauensantrag mit der AUER eingebracht. Die Rechtsaußen-Oppositionspartei AUER würde aktuell mit 35-40% auf Platz 1 landen. Das heißt, eine Mehrheit ohne PSD und AUER zu bilden, ist kaum möglich. Aber Nico Jordan ist der Präsident des Landes und er sagte bereits im Mai: Ich möchte und werde dafür handeln, dass Rumänien von pro-westlichen Kräften regiert wird. Das heißt, Nico Jordan will nicht, dass die AUER in irgendeiner Weise Teil der neuen Regierung wird. Und auf den Präsidenten kommt es bei der Regierungsbildung an. Er schlägt den Kandidaten für einen neuen Premier vor, nachdem er vorher die Parteien zu Konsultationen eingeladen hat. Alle Parteien außer der AUER. Ein Premierkandidat hat dann 10 Tage Zeit, um das neue Regierungsteam zu bilden und das Parlament darüber abstimmen zu lassen, ob er die Mehrheit der Stimmen bekommt. Aber geklappt hat das bislang nicht. Christian Pervulescu, ein bekannter Professor für Politikwissenschaft, ist pessimistisch. Wir können gerade keine Koalition bilden. Das ist bis zur nächsten Parlamentswahl unmöglich. Regulär finden die nächsten Parlamentswahlen 2028 statt. Gleichzeitig findet der Politikwissenschaftler den Anti-AUER-Kurs des Präsidenten richtig. Die Partei sei gefährlich für die Demokratie und die Verfassung im Land. Es gibt darauf jedoch auch eine andere Perspektive. Wer die stimmstärkste Partei von jeglicher Form der Regierungsbildung ausschließe, der handle undemokratisch. Das ist die Position aus dem AUER-Lager. Die Partei sammelt Stimmen für einen Antrag, um über die Absetzung von Präsident Nico Jordan abzustimmen. Je länger die Regierungsbildung also dauert, desto riskanter ist es auch für das Staatsoberhaupt. Was ist also der Ausweg aus dieser Regierungskrise? Die Idee von Politikwissenschaftler Pervulescu lautet so: Kurzfristig ist es für mich eine technische Regierung für vielleicht ein Jahr. Das wäre die einzige Regierung, die wirklich Reformen in Rumänien durchführen kann, weil sie keine politischen Kosten hat. Eine solche Regierung aus parteilosen Fachleuten müsse nicht um eine Wiederwahl fürchten, falls unpopuläre Entscheidungen notwendig seien. Das war in der Vergangenheit etwa bei der Sparpolitik der Fall. Noch Premier Ilie Bolojan hat dem Land mit dem höchsten Haushaltsdefizit in der Europäischen Union einen harten Sparkurs verordnet. Das hat ihm letztlich das Misstrauensvotum eingebracht und Rumänien in die Situation, in der das Land gegenwärtig steckt.
3: David Freches aus Rumänien, wo 4 Monate nach der Abwahl des Premierministers keine Lösung der politischen Krise in Sicht ist.

0: Die internationale Aufmerksamkeit ist etwas abgeebbt. Trotzdem protestieren in der albanischen Hauptstadt Tirana auch weiterhin jeden Abend Menschen gegen den sozialistischen Premierminister Edi Rama. Anlass der Proteste war ein geplantes Luxusbauprojekt, das zum Teil in einem Naturschutzgebiet entstehen sollte. Zwar ist mittlerweile nicht mehr sicher, ob das Projekt, an dem unter anderem Donald Trumps Schwiegersohn Jared Kushner beteiligt war, tatsächlich umgesetzt wird. Doch die Proteste richten sich seit einiger Zeit auch nicht mehr nur gegen das Projekt, sondern ganz grundlegend gegen Edi Rama. Dem werfen die Demonstrierenden Korruption und Machtmissbrauch vor. Und nun scheint auch noch die politische Machtbasis von Rama zu schwanken. Denn mit einer geplanten Gemeindereform hat er die Bürgermeister im Land gegen sich aufgebracht. Über den innenpolitischen Zustand in Albanien, 100 Tage nach Beginn der sogenannten Flamingo-Revolution, berichtet Silke Hane.
1: Freitagabend um 19.30 Uhr am zentralen Skanderbegplatz in Tirana. Rund 150 Menschen haben sich versammelt. Es ist Tag 97 der Proteste gegen die albanische Regierung. Die Zahl der Demonstranten hat über den Sommer stark abgenommen. Aber immer noch marschieren sie jeden Abend zum Regierungssitz von Ministerpräsident Edi Rama. Albanien ist nicht zu verkaufen, rufen die Demonstranten. Ihren Ministerpräsidenten sehen sie als zentrale Figur eines Ausverkaufs ihres Landes. Zum Beispiel an Investoren wie Jared Kushner, den Schwiegersohn von Donald Trump, der im Süden Albaniens einen riesigen Hotelkomplex in einer geschützten Lagune plant. Landraub, Korruption und Umweltzerstörung seien die Folgen solcher Projekte, meint etwa Arba Leshi, der in Deutschland lebt, aber extra für eine Woche gekommen ist, um zu protestieren.
2: Gegen die korrupte Regierung, die unsere Umwelt kaputt gemacht hat und noch weiter mit korruptiven Affären noch weiter kaputt machen will. Aber das wollen wir verhindern.
1: Der Ministerpräsident hat mit einer Reihe von Initiativen auf die Proteste reagiert. Zum Beispiel wurde ein Online-Portal eingerichtet, über das Bürgerinnen und Bürger schnell die richtige Behörde oder das richtige Amt finden können sollen, wenn sie ein Problem haben. Die Menschen sollen wieder zufrieden mit dem Staat sein, so das Ziel. Dass Edi Rama auf die Proteste reagiert hat, zeige aber vor allem eins, meint die politische Analystin Fationa Maidini. Der Ministerpräsident sei von der Protestwelle kalt erwischt worden. Die Opposition war bis jetzt praktisch nicht existent und plötzlich gibt es da draußen eine neue Opposition. Die Regierung hat verstanden, okay, man kann die parlamentarische Opposition unter Kontrolle halten, aber da draußen gibt es eine andere Opposition, die man nicht kontrollieren kann. Und natürlich hat das für sehr viel Panik gesorgt. Und die Straße vor Edi Ramas Amtssitz ist längst nicht mehr der einzige Ort, an dem Albanerinnen und Albaner gegen die Regierung aufbegehren. Ende Juli in der Ortschaft Poličan. Aufgebrachte Menschen verbrennen ihre Parteibücher von Ramas sozialistischer Partei. Sie protestieren gegen eine Gemeindereform. Zusammen mit der Gemeinde Dimal weiter nördlich soll Poličan mit der Stadt Berat zusammengelegt werden. Auch in Dimal ist die Bürgermeisterin Juliana Mema wenig begeistert. Dimal ist eine wirtschaftlich starke Gemeinde. Mema fürchtet, künftig nicht mehr über die eigenen Mittel entscheiden zu können.
3: Wir werden nämlich nur noch einen Anteil von knapp 30% im Stadtrat haben, entsprechend unserem Anteil an der Einwohnerzahl.
1: Das bedeutet, dass wir in diesem Fall nicht mehr selbst über die Mittel entscheiden können, zu denen wir beitragen. Das könnte sich auf die Qualität der Dienstleistungen hier auswirken. Und nicht nur das, sondern auch zu Kürzungen bei den Leistungen führen und das Prinzip der Subsidiarität verletzen. Die Bürgermeister in Albanien gehören fast alle zur sozialistischen Partei. Sie sind Teil der Machtbasis von Rama. Dass sie sich nun so öffentlich gegen die Regierung stellen, hat laut Fationa Maidini auch mit den Protesten in Tirana zu tun. Im Land herrsche inzwischen eine aufrührerische Stimmung. Es gibt sehr viel Unzufriedenheit im Land. Wir spüren das in jedem Bereich des täglichen Lebens, ganz besonders im Internet. Man sieht gerade, wie verletzlich die Regierung geworden ist. Denn man sieht, dass die Menschen der Regierung nicht vertrauen. Sie haben auf gewisse Weise den Respekt gegenüber der herrschenden Regierung verloren. Jetzt reagieren sie ablehnend. Sie sind ungeduldig. Sie wollen sehr, sehr schnell Veränderungen. Die Veranstalter der Proteste in Tirana hoffen deshalb, dass die Demonstrationen im Herbst wieder Fahrt aufnehmen. Sollten es die Demonstranten ernst meinen und ein breites, überparteiliches Oppositionsbündnis formen, könnten sie Edi Rama politisch gefährlich werden. Aber auch nur dann, so Fatjana Meldini.
0: Der Beitrag von Silke Hane aus Albanien.

Das war Europa heute. Nach den Nachrichten folgt Tag für Tag mit meiner Kollegin Luisa Mayer. Sie fragt unter anderem, was nach der Wahl in Sachsen-Anhalt auf Zivilgesellschaft und Kirchen zukommt. Mein Name ist Katharina Peetz. Danke fürs Zuhören.

0: 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Kanzleramtsministerin Warken hat nach der Landtagswahl in Sachsen-Anhalt eine Personaldebatte über Bundeskanzler Merz ausgeschlossen. Warken sagte im ARD-Fernsehen, Merz führe eine Bundesregierung, die notwendige und schwierige Reformen angehen müsse. Es wäre falsch, jetzt Personalfragen zu stellen. Der CDU-Politiker Amthor verteidigte den Reformkurs der Bundesregierung. Er sagte im Deutschlandfunk, jeder, der nun versuche, eindimensionale Antworten zu geben oder auf einzelne Personen zu fokussieren, der verkenne die Verschiebungen in der Gesellschaft. Das Problem seien nicht die Reformen in der Bundespolitik, so Amthor, der im Kanzleramt für die Bund-Länder-Beziehungen verantwortlich ist. Das tiefer liegende Problem sei, dass über Jahre hinweg notwendige Reformen unterlassen worden seien. Dadurch habe die Wettbewerbsfähigkeit gelitten und es seien gesellschaftliche Enttäuschungen und Polarisierungen entstanden. Der AfD-Bundesvorsitzende Chrupalla hat bekräftigt, dass seine Partei in Sachsen-Anhalt regieren will. Er sagte im Deutschlandfunk, das Ergebnis der Landtagswahl sei ein klarer Wählerauftrag und das gelte es auch zu respektieren. Chrupalla forderte von anderen Parteien, die AfD nicht weiter auszugrenzen. Im ARD-Fernsehen sagte er, man werde Gesprächsangebote an alle senden, dann werde man sehen, wer die Hand der AfD wegschlage. Die Partei hatte die Landtagswahl in Sachsen-Anhalt gestern gewonnen, eine absolute Mehrheit aber verfehlt. Da alle anderen eine Zusammenarbeit mit der AfD ausschließen, käme nur das BSW in Frage. Es bietet keine Koalition an, sondern eine Kooperation bei Sachthemen. Der Spitzenkandidat des BSW Schulze sagte im Deutschlandfunk, die AfD sei von fast 44% der Menschen gewählt worden. Dem müsse er Rechnung tragen, das sei für ihn Demokratie. Als inhaltliche Schnittmenge mit der AfD nannte Schulze die Gegnerschaft gegen die Russland-Sanktionen. Die Produktion des verarbeitenden Gewerbes in Deutschland ist im Juli gesunken. Die Gesamtproduktion sank im Juli im Monatsvergleich saison- und kalenderbereinigt um 1,1%, wie das Statistische Bundesamt in Wiesbaden mitteilte. Dazu gehören neben der Industrie auch die Energieerzeugung und das Baugewerbe, die beide Zuwächse verzeichneten. Die Industrieproduktion allein ging um 2,2% gegenüber dem Vormonat zurück. Hauptgrund dürfte eine mehrwöchige Pause im Sommer in der Autoindustrie sein. Deren Produktion ging um mehr als 9% zurück. Die Polizei fahndet weiter nach dem mutmaßlichen Täter hinter den Sabotageangriffen auf das deutsche Stromnetz. Gestern gab es einen Großeinsatz im Hambacher Forst nahe Köln, der allerdings erfolglos blieb. Am Freitag hatten Beamte in der Gevelsberger Wohnung des Tatverdächtigen Sprengstoff gefunden. Die Taten konzentrierten sich auf Nordrhein-Westfalen, Brandenburg und zuletzt Sachsen. In allen drei Bundesländern wird noch Braunkohle abgebaut und verstromt. Hintergrund der Fahndung sind zwei Bekennerschreiben, in denen als Motiv der Kampf gegen Stromerzeugung aus fossilen Brennstoffen angegeben wird. Die EU und Grönland wollen heute ungeachtet der Drohungen von US-Präsident Trump eine engere Zusammenarbeit vereinbaren. Bei einem Besuch von EU-Kommissionspräsidentin von der Leyen ist geplant, eine entsprechende Erklärung zu unterzeichnen. Außerdem werden EU-Investitionszusagen in dreistelliger Millionenhöhe erwartet. Brisant ist ihr Besuch, weil Washington unter Verweis auf Sicherheitsinteressen Ansprüche auf Grönland erhebt und einen Verkauf der größten Insel der Welt an die USA erzwingen will. Außerdem ist das Territorium wegen seines Vorkommens an kritischen Rohstoffen interessant. Von der Leyen traf bereits gestern zu ihrem zweitägigen Besuch in Grönland ein. Das Wetter. Im Süden teils länger sonnig, sonst wechselnd bewölkt und gebietsweise Schauer. Erwärmung auf 21 bis 33 Grad. Morgen im Südosten bei wenigen Wolken vielfach sonnig, im Nordwesten dagegen stark bewölkt und zunehmend regnerisch. Höchstwerte von Nord nach Süd 19 bis 33 Grad. Und die weiteren Aussichten: am Mittwoch in der Südwesthälfte stark bewölkt bis bedeckt, teils längere Zeit schauerartig verstärkter Regen, südlich der Donau auch Gewitter, sonst wechselnde Bewölkung, Abkühlung auf 17 bis 22 Grad. Das waren die Nachrichten.
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2: Mit Luisa Mayer. Guten Morgen. Dass Kirchen an einem Wahlabend die Türen öffnen, damit Menschen zur Andacht kommen können, einen Raum für Sorgen, Ängste oder auch Freude haben, das ist eher ungewöhnlich. Aber die Wahl gestern in Sachsen-Anhalt war ja auch keine gewöhnliche. Die rechtsextreme AfD wurde mit Abstand stärkste Kraft, verfehlte aber die Alleinregierung. Im Vorfeld hatten insbesondere Kirchenvertreter im Bundesland vor der AfD gewarnt. Dazu gleich ein Gespräch mit dem Kirchenpräsidenten der Evangelischen Landeskirche Anhalts, Carsten Wolkenhauer, über die Andachten am Wahlabend und darüber, was der Wahlausgang für Zivilgesellschaft und Kirchen in Sachsen-Anhalt bedeuten könnte. Außerdem in dieser Sendung: In Österreich sind die Sommerferien vorbei, heute gehen die Schulen wieder los. Und ab heute ist es Mädchen bis 14 Jahre verboten, mit Kopftuch in die Schule zu kommen. Und Heinrich Timmer-Evers ist vergangene Woche überraschend von seinem Amt als katholischer Bischof von Dresden-Meißen zurückgetreten.

0: Eine Zäsur, der Beginn einer neuen Zeitrechnung. Mit diesen Worten wurde das Ergebnis der Landtagswahl in Sachsen-Anhalt gestern beschrieben. Im Moment ist aber noch total unklar, wie eine neue Regierung aussehen könnte. Die AfD kann nicht alleine regieren und offen ist, ob es eine Zusammenarbeit zwischen AfD und BSW geben könnte und wie die aussehen würde. An diesem Morgen sind hier bei uns im Deutschlandfunk schon viele Politikerinnen und Politiker zu Wort gekommen. Und hier bei Tag für Tag sprechen wir jetzt mit Carsten Wolkenhauer. Er ist seit anderthalb Jahren Kirchenpräsident der Landeskirche Anhalts. Und aus Termingründen habe ich ihn vor einer halben Stunde angerufen und das Gespräch aufgezeichnet. Als erstes habe ich ihn gefragt, wie er den Wahltag verbracht hat.
1: Ich hatte am Sonntagmorgen Gottesdienst in der Bachwoche in Köthen. Da haben wir eine wundervolle Kantate gehört. Freue dich, erlöste Schar. Das war sehr mutmachend, so in den Wahltag zu starten. Und abends auch in Köthen, St. Jakob, der großen Kirche, mitten in der Stadt, haben wir zu einer Abendandacht um 20 Uhr eingeladen. Und dazwischen gab es viel Austausch, viele Gespräche, viel Rückmeldung und viel Überlegen, wie man mit der ersten Hochrechnung umgehen kann und der Tendenz, die sich da andeutet.
0: Mit welchen Gefühlen sind da gestern die Leute zu Ihnen in die Kirche gekommen?
1: Mit großer Verunsicherung. Vielleicht gar nicht so sehr wegen des Wahlergebnisses, sondern wegen diesem Gefühl, das sich eingestellt hat, dass diese Landtagswahl die politischen Verhältnisse doch tiefgreifend verändern wird. Und der Wahrnehmung, dass das Land gespalten ist, dass es da einen tiefen Riss gibt, der durch Familien geht, durch Betriebe, durch Vereine, durch Nachbarschaften. Und die große Sorge dafür, wie mit diesem Riss, der quer durch die Gesellschaft geht, zukünftig umgegangen werden soll.
0: Sind auch Menschen gekommen, die das Ergebnis gefeiert haben?
1: Nein, ich habe keine wahrgenommen. Es sind eher die Menschen gekommen, die große Sorge haben. Was ich erstaunlich fand, ist in Dessau und Köthen, dass die Straßen wie leer gefegt waren. Die meisten werden den Abend vor dem Fernseher verbracht haben. Wir haben uns das auch gefragt, was ist denn, wenn Menschen kommen, die sagen, ja, endlich. Aber auch dafür muss in der Kirche Platz sein für Menschen, die die AfD gewählt haben. Das ist völlig klar. Unsere Türen sind nicht offen für alles, aber für alle Menschen.
0: Macht Ihnen das Ergebnis Angst?
1: Angst macht es mir nicht, es macht mir Sorge. Wir waren ja durch das Regierungsprogramm und den Entwurf des Regierungsprogramms der AfD gut vorbereitet auf das, was jetzt kommen könnte. Und wir sehen tatsächlich einerseits die große Unzufriedenheit in weiten Teilen der Bevölkerung und gleichzeitig, wenn wir hier in der Fläche unterwegs sind, eine unfassbare Hilfsbereitschaft, wo Menschen selbstlos einander mit Rat und Tat zur Verfügung stehen, helfen und spenden und sich zuhören und einander stärken. Das passiert ja gleichzeitig in unserem Land. Aber wir machen uns auch keine Illusionen, dass die AfD eine kirchenfeindliche, eine christentumsfeindliche Partei ist. Das hat sie in ihrem Programm sehr deutlich unter Beweis gestellt. Und wir machen uns große Sorgen um das, was das Wahlergebnis für Kultur und Bildung, für Ehrenamt und Diakonie, für das Gemeinwesen bedeutet.
0: Sie haben eben das Regierungsprogramm der AfD, das sogenannte Regierungsprogramm, angesprochen. Einige dieser Aspekte beziehen sich auf die Kirchen, beziehungsweise man könnte fast sagen, die AfD arbeitet sich regelrecht an den Kirchen ab. Die AfD hatte angekündigt, die Staatsleistungen an die Kirchen anders zu verteilen, die Evangelische Akademie nicht mehr zu fördern, Kirchenasyl zu unterbinden. Rechnen Sie damit, dass die AfD diese Ankündigungen, auch wenn sie nicht ganz alleine reagiert, jetzt umsetzen wird?
1: Also da die AfD das sehr deutlich angekündigt hat, müssen wir damit rechnen. Wir fühlen uns jedenfalls durch dieses Programm angefeindet. Was jetzt tatsächlich am Ende dabei rauskommt, das wird man sehen müssen, auch unter realpolitischen Gegebenheiten. Selbstverständlich gehen wir davon aus, dass eine neue Regierung sich an Recht und Gesetz hält und die Verfassung achtet. Viele Dinge sind ja verfassungsrechtlich abgesichert, aus gutem Grund. weil sich in den letzten Jahrzehnten sehr deutlich gezeigt hat, dass Kirchen im Land eine ganz interessante und wichtige Rolle für den sozialen Zusammenhalt spielen. Und zwar nicht nur bei Menschen, die zur Kirche gehören, sondern bei Menschen, die sagen, ich gehe nicht in die Kirche und ich gehöre nicht dazu. Aber ich möchte, dass es die weiter gibt, dass die sich um Arme und Ausgegrenzte kümmern und dass vor allen Dingen die Kirche im Dorf bleibt. Denn das hat sich gerade hier im Flächenland rumgesprochen. Wenn die Kirche das Dorf verlässt, dann ist es bald auch mit dem Dorf vorbei. Und wir erleben eine große Solidarität in der Gesamtbevölkerung. Ich bin sehr gespannt, wie sich das jetzt entwickeln wird.
0: In den letzten Wochen haben sich vor allem die Kirchen sehr klar positioniert gegen die AfD. Da gab es diverse Kampagnen, zum Beispiel von der katholischen Kirche, die Aktion Bewusst wählen. Und Sie haben in Ihrer Landeskirche die Aktion Die Kirche bleibt im Dorf gestartet. Und auch wenn es zwar nicht immer ganz explizit ausgesprochen wurde, schwang da doch immer so eine gewisse Warnung mit davor, die AfD zu wählen, verpackt dann eben in den Hinweis auf Demokratie. Wenn Sie jetzt dieses Wahlergebnis sehen, waren diese Kampagnen erfolglos?
1: Die waren auf gar keinen Fall erfolglos. Also ich möchte mir kein Wahlergebnis vorstellen, bei dem wir als Kirchen und zivilgesellschaftliche Organisationen und Kultureinrichtungen nicht so eng zusammengestanden hätten wie in den letzten Monaten. Da ist ja was ganz Schönes im Land passiert, dass sich Kulturvereine, Kulturstiftungen, Kirchen und Diakonie Ehrenamtliche sehr eng miteinander vernetzt haben, weil sie sehr wohl eine Ahnung davon haben, was kommt. Und dieses große gemeinsame Miteinander, das ist ein wundervoller Wert, der vor der Wahl genauso belebend und stärkend war, wie er nach der Wahl sein wird. So nehme ich das jedenfalls Land auf Land ab wahr.
0: Es könnte jetzt darauf hinauslaufen, dass die AfD auf die Unterstützung des BSW angewiesen sein wird, eine Partei, die vor dem Wahlkampf eigentlich kaum eine große Rolle in den Debatten gespielt hat. In deren Programm werden Kirchen so gut wie nicht erwähnt, bis auf den folgenden Satz: Die kulturellen und sozialen Angebote kirchlicher Einrichtungen, die insbesondere im ländlichen Raum oft die letzten verbliebenen Kultur- und Begegnungsorte darstellen, seien als Teil der kulturellen Infrastruktur anzuerkennen und in Förderkonzepte einzubeziehen. Zitat Ende. Beruhigt Sie das?
1: Nein, beruhigen tut mich das nicht. Wir erleben ja immer wieder in Wahlkämpfen einen deutlichen Zwiespalt zwischen dem, was in Wahlprogrammen versprochen und dann am Ende gehalten wird. Wir messen diese Zusagen an der Realität und diese Realität wird sich in den kommenden Tagen und Wochen entwickeln und dann werden wir genau wissen, mit wem wir es zu tun haben und wie darauf zu reagieren sein wird.
0: Was konkret befürchten Sie da jetzt in den nächsten Wochen?
1: Nun, das, wovon ich ausgehen muss, ist, dass das umgesetzt wird, was im Regierungsprogramm angekündigt wird, und zwar auf sehr vielen Ebenen, dass so großartige Institutionen wie das Bauhaus vielleicht nicht geschlossen, aber umgedeutet werden, dass Erinnerungskultur einen völlig neuen Anstrich bekommt, dass Menschen ihr Ehrenamt verlieren, weil die Vereine, für die sie tätig sind, keine finanzielle Förderung mehr erhalten. Das sind alles Dinge, die wir sehr wohl auf dem Schirm haben.
0: Herr Wolkenhauer, kann man Christ sein und gleichzeitig AfD-Mitglied?
1: Also, wer das Regierungsprogramm der AfD aufmerksam gelesen hat, der stellt auf vielen Seiten einen deutlichen Zwiespalt zwischen dem fest, was das Evangelium von Jesus Christus nahelegt, fordert, verlangt, und zwischen dem, was im Regierungsprogramm der AfD steht. Ich sehe keine Möglichkeit für Menschen, die sich für die AfD einsetzen und die das befürworten, was in diesem Programm steht, und die gleichzeitig sagen, mir ist die Botschaft des Evangeliums so wichtig, dass ich mein Leben danach ausrichte. Das geht nicht zusammen. Man wird sich ja da entscheiden müssen.
0: Wie werden Sie das denn machen? Haben Sie da schon einen Plan? Werden Sie mit der AfD, wenn Sie jetzt den Ministerpräsidenten stellen sollte, zusammenarbeiten?
1: Also worin diese Zusammenarbeit bestehen sollte und wie sie gelingen kann, da fehlt mir im Moment jegliche Fantasie. Und Zusammenarbeit würde ich da auch gar nicht sprechen wollen. Aber wir werden miteinander sprechen müssen, wenn die AfD in Regierungsverantwortung kommt. Denn uns liegt sehr am Zusammenhalt in diesem Land. Uns liegt sehr am sozialen Frieden in diesem Land. Uns liegt sehr daran, dass jahrhundertealte Kultureinrichtungen weiter betrieben werden können. Und wir haben ein großes, gutes Miteinander mit verschiedenen Kultureinrichtungen, mit der Diakonie. Ich glaube, dass hier auf dem Land etwas geschieht, was die Bevölkerung im Bundesland hält, was für sozialen Kitt sorgt. Wir sind eine Institution, die seit Jahrhunderten Kriege und Krisen überstanden hat, die eine große Erfahrung in dem mitbringt, was Diktaturen mit uns als Kirche machen und Unterdrückung. Wir haben all das überstanden. Wir werden auch diese Krise, die sich ankündigt, gut überstehen und bis dahin unser Möglichstes tun, dass Sachsen-Anhalt ein lebens- und liebenswertes Bundesland bleibt, in dem Menschen miteinander solidarisch leben.
0: Ich höre da aus Ihren Worten auch ein großes Ringen raus, jetzt trotz dieser Wahlergebnisse Zuversicht zu bewahren und vielleicht auch noch so etwas wie Hoffnung zu haben. Hoffnung ist ja auch ein Begriff, den Pastorinnen und Pastoren auch gerne pachten. Gestern hat aber Thomas de Maizière in der ARD gesagt, die AfD sei zu einer Partei der Hoffnung geworden. Hat er recht?
1: Wir sind eine Organisation, die seit vielen Jahrhunderten von Hoffnung lebt, von einer Hoffnung, die sich in der Wirklichkeit bewährt hat. In unseren Reihen sind viele Menschen, die die SED-Diktatur überstanden haben, die Unterdrückung und die Verächtlichmachung. Wir sind eine sehr resiliente Organisation geworden und das werden wir in die Gesellschaft eintragen. Wir werden jede neue Landesregierung aufmerksam beobachten. Wir werden gucken, wie wird mit Freiheitsrechten umgegangen, wie wird mit Menschenrechten umgegangen. Wir sind ein sehr wacher Mahner und werden die Gesellschaft begleiten und gleichzeitig alles versuchen, was uns möglich ist, um diese Gesellschaft zusammenzuhalten, um ein Dach für alle in der Gesellschaft zu sein, ganz gleich, wen sie wählen und was ihnen Hoffnung macht.
0: Das sagt Carsten Wolkenhauer. Er ist Kirchenpräsident der Evangelischen Landeskirche Anhalts mit Sitz in Dessau. Wir haben darüber gesprochen, was nach den Wahlen in Sachsen-Anhalt gestern jetzt auf Zivilgesellschaft und auf Kirchen zukommt. Herr Wolkenhauer, ich danke Ihnen sehr herzlich für Ihre Zeit.
1: Herzlichen Dank.

0: Es ist ein Stück Stoff, um das seit Jahrzehnten Debatten kreisen, rund um die Stichworte Religionsfreiheit, Selbstbestimmung, Gleichbehandlung, Diskriminierung. Es geht um das islamische Kopftuch. In Österreich gehen heute die Schulen wieder los und heute ist der erste Schultag, an dem Mädchen in weiten Teilen Österreichs kein Kopftuch mehr tragen dürfen in der Schule, jedenfalls bis zum Alter von 14 Jahren. Das entsprechende Gesetz ist stark umstritten. Ein Kritikpunkt lautet, dass es sich einzig und allein gegen das islamische Kopftuch richtet und andere religiöse Symbole wie Kreuzketten oder die Kippa nicht genannt werden. David Freches berichtet über die neue Regelung und darüber, wie das Gesetz in der Praxis umgesetzt werden soll.
1: Yara ist 17 und Muslima und das Kopftuch gehört für sie dazu.
2: Also ich habe damals mit 12 Jahren angefangen, Kopftuch zu tragen. Es war komplett meine Entscheidung. Meine Eltern waren eigentlich sehr dagegen.
1: Mit Schulstart darf Yara ihr Kopftuch tragen. Das will die 11-jährige Maria in der Schule auch. Aber in ihrem Fall greift nun ein neues Gesetz, das Kopftuchverbot in Österreich.
3: Ich wünschte mir eigentlich, dass das halt geändert wird, weil ich finde, dass halt Österreich ein freies Land ist und dass jede Religion akzeptiert werden soll, wie es ist.
1: Rund 12.000 junge Mädchen muslimischen Glaubens unter 14 Jahren haben bislang an Österreichs Schulen ein Kopftuch getragen. Mit dem neuen Gesetz ist das nun nicht mehr erlaubt. Bei Verstößen soll die Schulleitung zunächst ein Gespräch mit den betroffenen Mädchen und den Eltern führen. Wenn das Kind dann weiterhin Kopftuch trägt, droht eine Geldstrafe zwischen 150 und 800 Euro. Das entsprechende Gesetz wurde im Winter in Österreich mit großer Mehrheit beschlossen. Zustimmung gab es unter anderem von der rechten FPÖ, auch wenn ihnen das Verbot nicht weit genug geht. Sie forderten damals, dass es auch für Lehrerinnen gelten soll. Aber auch die Grünen sagten damals, die Idee, das Kinderkopftuch zu verbieten, sei, Zitat, absolut richtig. Das Gesetz würde in der gegenwärtigen Form aber gegen die Verfassung verstoßen, deshalb stimmten die Grünen nicht zu. Diese Bedenken sieht auch der Verfassungsjurist Heinz Meyer. 2020 gab es bereits den Versuch für ein Kopftuchverbot, das wurde aber kassiert.
4: Der Verfassungsgerichtshof hat damals die Auffassung vertreten, dass der Staat neutral zu sein hat zwischen den Religionsgesellschaften. Das heißt, er darf keine benachteiligen und er darf keine einzelne bevorzugen. Und genau das passiert aber.
1: Claudia Bauer ist die für Integration zuständige Ministerin von der konservativen ÖVP. Sie sagt, die Gründe von damals, wegen derer das Verbot kassiert wurde, seien in das neue Gesetz eingeflossen. In Österreich ist es generell so, dass Eltern die Religion für ihre Kinder unter 14 Jahren bestimmen und sie religiös erziehen dürfen. Allerdings bezieht sich das neue Verbot nur auf das Kopftuch und nicht auf Kopfbedeckungen aus anderen Glaubensgemeinschaften. Wie das zur religiösen Neutralität passe, die das Verfassungsgericht vom Staat verlangt, dazu sagte Claudia Bauer im ORF.
5: Es stoßen hier mehrere Grundrechte auch aufeinander. Als Politikerin nehme ich es mir hier auch raus, dass mir das Kindeswohl in diesen Fällen schwerer wiegt als das Recht der Eltern auf religiöse Erziehung ihrer Kinder. Dass Mädchen sichtbar, frei und selbstbestimmt in unserer Gesellschaft aufwachsen können.
1: Zustimmung kommt von führenden Integrationsexperten. Gerade weil sozialer und familiärer Druck in dem Alter eine Rolle spielen könne, sei das Verbot richtig. Das sehen laut aktuellen Umfragen auch rund 70% der Bevölkerung so. Ümit Vural zählt zu den Menschen, die das Verbot kritisch sehen. Er ist der Präsident der Islamischen Glaubensgemeinschaft in Österreich. Angesprochen auf bereits kursierende Boykottaufrufe, sagte er, er unterstütze keine Aufrufe, das Gesetz zu missachten, aber man müsse
6: die Bedenken der Familien gelten lassen, die sagen, das Gesetz ist verfassungswidrig, sie möchten sich auf ein Verfahren einlassen.
1: Das Kopftuchverbot in Österreich kommt, die Diskussionen darüber dürften weitergehen.
0: Heute ist der erste Schultag in Österreich und ab heute gilt ein Kopftuchverbot für Mädchen bis 14. Der Bericht kam von David Freches.

0: Mit einem Festgottesdienst wurde gestern in Dresden der römisch-katholische Bischof Heinrich Timmer-Evers verabschiedet. Normalerweise berichten wir in dieser Sendung eher selten über solche Nachrichten, sonst ginge es bei 27 katholischen Bistümern und 20 evangelischen Landeskirchen hier um kaum etwas anderes als um anfangende und abdankende Bischöfe. Aber dieser Abgang ist doch ungewöhnlich. Üblicherweise bleiben katholische Bischöfe bis zum 75. Lebensjahr am Amt und bieten dann dem Papst den Rücktritt an. Timmer-Evers ist gerade erst 74 geworden, hätte also eigentlich noch ein Jahr gehabt. Er begründet seinen Rücktritt mit Altersgründen. In den vergangenen Jahren gab es aber auch viel Kritik an seiner Amtsführung, etwa bei der Aufarbeitung von Missbrauch, berichtet Mechthild Baus.
1: Der Rückzug kam überraschend für die Gläubigen im Bistum Dresden-Meißen, aber auch für viele Mitarbeiter von Bischof Heinrich Timmer-Evers. Denn im kommenden Jahr wird er 75. Erst in diesem Alter sind Bischöfe gehalten, dem Papst ihren Rücktritt anzubieten. Seinen Amtsverzicht begründete Timmer-Evers mit nachlassenden Kräften.
2: Die Zeiten der Erholung werden größer. Und es gibt dann mitten im Alltag auch so gewisse tote Punkte, wo man plötzlich merkt, ein bisschen eingeschlafen, eingenickert. Das war mit ein Grund zu sagen, das ist eigentlich bei so einer Aufgabe, die ich habe, nicht verantwortbar, dass man das schlaufen und schludern lässt.
1: Zugleich stieg und steigt noch der Handlungsdruck im Bistum. Geldmangel zwingt zu Sparmaßnahmen und Strukturreformen, die kontrovers diskutiert werden. Da passte es für manchen Katholiken nicht, dass zeitgleich im Dresdner Zentrum mit Millionenaufwand ein neues bischöfliches Ordinariat gebaut wurde, dessen Flächen, die zur Vermietung vorgesehen sind, sich jetzt zudem nur schlecht vermarkten lassen. Martina Breyer, Vorsitzende des Dresdner Katholikenrats, beobachtet die Entwicklung seit Jahren.
3: Ich würde unseren Bischof nicht als einen visionären Bischof bezeichnen wollen. Ja, aber das will ich ihm wirklich zugutehalten, dass er Entscheidungen nicht herausgeschoben hat.
1: Die Katholikenratsvorsitzende wünscht sich, dass Laien noch stärker an Entscheidungen im Bistum beteiligt werden. Zum Beispiel, wenn es demnächst darum geht, eine Kandidatenliste für die nächste Bischofswahl zu erstellen.
3: Er ist diesen, wir nennen das den synodalen Weg, den Weg zu mehr Partizipation in unserer Kirche schon mitgegangen. Ich glaube, es war für ihn auch immer und ist für ihn ein großes Lernfeld. Aber die Menschen sind, denke ich, unter Druck geraten, fällt man auch in alte Muster zurück.
1: Kritik handelte sich der Dresdner Bischof in den letzten Jahren wegen seines Umgangs mit sexualisierter Gewalt in der katholischen Kirche ein. Timmer-Evers beendete die gemeinsame Aufarbeitungskommission mit dem Erzbistum Berlin und dem Bistum Görlitz und kündigte ein eigenes Gremium an, das aber bis heute nicht eingerichtet wurde. Vorausgegangen waren Zwistigkeiten mit Betroffenen, zu denen auch Sabine Otto gehörte, damals Sprecherin des Betroffenenbeirats.
4: Er hat einfach nicht mit Betroffenen interagiert und hat damit diese verbindliche Vereinbarung zwischen der Deutschen Bischofskonferenz und der Bundesregierung einfach gebrochen.
1: Das Thema Missbrauchsaufarbeitung habe bei seiner Rücktrittsentscheidung keine Rolle gespielt, so Timmer-Evers.
2: Niemand und nichts hat mich zu dieser meiner Entscheidung gedrängt. Ich habe sie in aller Freiheit eben vor Monaten in meinem Herzen schon getroffen und da war ich von diesem Thema nicht bedrängt.
1: Der Bischofssitz von Dresden-Meißen ist ab sofort vakant. Mit der Wahl eines neuen Bischofs wird in 12 bis 15 Monaten gerechnet.
0: Vergangene Woche ist der Bischof von Dresden-Meißen überraschend zurückgetreten. Mechthild Baus berichtete über die Hintergründe.

Die Landtagswahlen in Sachsen-Anhalt beschäftigt gleich nach den Nachrichten auch meine Kollegin Silvia Engels in der Sendung Kontrovers. Mit den drei Gästen, Hanna Bethke, Anna Lehmann und Friederike Sittler, alle drei Journalistinnen, diskutiert sie über die Wahlen und darüber, was für Bund und Land nun folgt. Haben Sie Gedanken oder Fragen, die Sie teilen möchten? Dann melden Sie sich gern unter der Hörertelefonnummer. Die Nummer ist 00800 4464 4464. Das war Tag für heute. Mein Name ist Luisa Mayer. Danke Ihnen fürs Zuhören.

0: 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Uhr, die Nachrichten, zunächst die Übersicht. Nach dem deutlichen Sieg der AfD bei der Landtagswahl in Sachsen-Anhalt wird auf der politischen Bundesebene wieder über die Reformen diskutiert. In Serbien wird heute der Kriegsverbrecher Mladic mit staatlichen Ehren beigesetzt. Die EU und Grönland wollen eine engere Zusammenarbeit vereinbaren. Die Meldungen im Einzelnen. Nach dem Sieg der AfD bei der Landtagswahl in Sachsen-Anhalt hat deren Spitzenkandidat Siegmund harte Gespräche bezüglich einer möglichen Kooperation mit anderen Parteien angekündigt. Siegmund sagte im ZDF, eine Zusammenarbeit könne es nur mit jenen geben, die den AfD-Anspruch eines Politikwandels mittrügen. Ob dies nun durch eine Fraktion oder einzelne Abgeordnete geschehe. Der amtierende CDU-Ministerpräsident Schulze nannte das Ergebnis seiner Partei im MDR niederschmetternd. Er gehe aber nicht von Abweichlern in seiner Fraktion zugunsten der AfD aus. Der BSW-Spitzenkandidat Thomas Schulze zeigte sich offen für eine Zusammenarbeit mit der AfD. Im Deutschlandfunk bekräftigte er zugleich die Forderung des BSW nach einem überparteilichen Ministerpräsidenten, der die politische Spaltung überwinden könne. Die FDP-Landesvorsitzende Hüskens kündigte nach dem Ausscheiden ihrer Partei aus dem Landtag in Magdeburg ihren Rücktritt an. Das Ergebnis der Landtagswahl im Einzelnen. AfD 43,8%, CDU 17,2%, SPD 9,3%, Grüne 8,9%, Linke 8,6% und BSW 5,3%. Die AfD hat damit zwar mit großem Vorsprung gewonnen, die absolute Mehrheit aber verfehlt. Sie kommt auf 39 Sitze. Eine Mehrheit besteht ab 42. Das BSW erhält 5 Mandate. Auch CDU, SPD und Grüne hätten zusammen keine Mehrheit im Landtag. Selbst dann nicht, wenn sie von der Linken toleriert würden. Die Spitzengremien der Parteien im Bund beraten heute in Berlin über den Ausgang der Landtagswahl in Sachsen-Anhalt. Nach der Sitzung des CDU-Vorstands will deren Vorsitzender, Bundeskanzler Merz, gemeinsam mit Sachsen-Anhalts Ministerpräsident Schulze vor die Presse treten. Auch die anderen Parteigremien wollen sich nach ihren Beratungen erklären. Mehrere Bundespolitiker äußerten sich aber schon vor den Sitzungen im Deutschlandfunk. Der stellvertretende SPD-Vorsitzende Schweizer sprach sich für Korrekturen am Kurs der Bundesregierung aus. Die Bundespolitik trage keinen geringen Anteil am Wahlausgang. Über die anstehenden Reformen müsse diskutiert werden. Der Staatsminister für die Bund-Länder-Beziehungen, der CDU-Politiker Amthor, betonte dagegen, diesen Kurs in Frage zu stellen, wäre die völlig falsche Antwort. Der Co-Bundessprecher der AfD, Chrupalla, erklärte, die AfD werde den Regierungsauftrag annehmen. Er rief die anderen Parteien zur Zusammenarbeit auf. Es sei aber auch eine AfD-Minderheitsregierung in Sachsen-Anhalt denkbar. Der Bundesvorsitzende der Grünen, Banaschak, sagte, man dürfe nicht vergessen, dass eine Mehrheit in Sachsen-Anhalt nicht die AfD gewählt habe und nicht wolle, dass deren Wahlprogramm umgesetzt werde. Der EU-Abgeordnete der Linken, Schirdewan, sprach von einer Zäsur. Jetzt müsse darüber geredet werden, wie die Demokratie gegen die extremen Rechten verteidigt werden könne. Im Hambacher Forst hat die Polizei gestern Abend die groß angelegte Suche nach dem Tatverdächtigen mehrerer Sabotageangriffe auf Stromleitungen erfolglos beendet. Ein Polizeisprecher sagte, die Einsatzkräfte hätten im Wald lediglich ein bewohntes Baumhaus entdeckt. Von dem 48-jährigen Verdächtigen aus Gevelsberg gibt es ein Bekennerschreiben, das laut der Polizei auf Täterwissen hindeutet. Seit Samstag läuft ein Fahndungsaufruf mit Bildern des Gesuchten. Von den Sabotagedelikten waren Umspannwerke in Nordrhein-Westfalen, Brandenburg und Sachsen betroffen. In Berlin wurde in der Nacht ein Umspannwerk durch ein Feuer beschädigt. Die Polizei ermittelt derzeit, ob eine Straftat oder ein technischer Defekt vorliegt. Die Stromversorgung wurde nicht beeinträchtigt. Die Produktion des verarbeitenden Gewerbes in Deutschland ist im Juli gesunken. Die Gesamtproduktion sank im Juli im Monatsvergleich saison- und kalenderbereinigt um 1,1%, wie das Statistische Bundesamt in Wiesbaden mitteilte. Dazu gehören neben der Industrie auch die Energieerzeugung und das Baugewerbe, die beide Zuwächse verzeichneten. Die Industrieproduktion allein ging um 2,2% gegenüber dem Vormonat zurück. Hauptgrund dürfte eine mehrwöchige Pause im Sommer in der Autoindustrie sein. Deren Produktion ging um mehr als 9% zurück. In Serbien hat die feierliche Beisetzung des bosnisch-serbischen Kriegsverbrechers Mladic begonnen. Sein Sarg wurde in einer serbisch-orthodoxen Kirche in der Hauptstadt Belgrad aufgebahrt. Dort versammelten sich tausende Anhänger des ehemaligen Militärchefs der Serben in Bosnien-Herzegowina. Der serbische Justizminister Vujic hatte angekündigt, dass Mladic bei den Trauerfeierlichkeiten alle staatlichen Ehren zuteil werden. Aus Protest dagegen sagte EU-Erweiterungskommissarin Kos eine Reise nach Serbien ab. Sie erklärte, die Verherrlichung Mladics sei unvereinbar mit den Werten der Europäischen Union. Serbien ist seit 2012 offizieller EU-Beitrittskandidat. Mladic war vor anderthalb Wochen im Alter von 84 Jahren in einem Gefängniskrankenhaus in der niederländischen Stadt Den Haag gestorben. Er war im Jahr 2017 vom UNO-Kriegsverbrechertribunal zu lebenslanger Haft verurteilt worden, wegen seiner führenden Rolle bei Gräueltaten im Bosnienkrieg, darunter das von ihm angeordnete Massaker von Srebrenica 1995. Die EU und Grönland wollen heute ungeachtet der Drohungen von US-Präsident Trump eine engere Zusammenarbeit vereinbaren. Bei einem Besuch von EU-Kommissionspräsidentin von der Leyen ist geplant, eine entsprechende Erklärung zu unterzeichnen. Außerdem werden EU-Investitionszusagen in dreistelliger Millionenhöhe erwartet. Brisant ist ihr Besuch, weil Washington unter Verweis auf Sicherheitsinteressen Ansprüche auf Grönland erhebt und einen Verkauf der größten Insel der Welt an die USA erzwingen will. Außerdem ist das Territorium wegen seiner Vorkommen an kritischen Rohstoffen interessant. Und hier noch einmal die Übersicht. Nach dem deutlichen Sieg der AfD bei der Landtagswahl in Sachsen-Anhalt wird auf der politischen Bundesebene wieder über die Reformen diskutiert. In Serbien wird heute der Kriegsverbrecher Mladic mit staatlichen Ehren beigesetzt. Die EU und Grönland wollen eine engere Zusammenarbeit vereinbaren. Das Wetter. Im Süden teils länger sonnig, sonst wechselnd bewölkt und gebietsweise Schauer. Erwärmung auf 21 bis 33 Grad. Morgen im Südosten bei wenigen Wolken vielfach sonnig, im Nordwesten dagegen stark bewölkt und zunehmend regnerisch. Höchstwerte von Nord nach Süd 19 bis 33 Grad. Die weiteren Aussichten am Mittwoch in der Südwesthälfte stark bewölkt bis bedeckt. Sonst wechselnde Bewölkung, Abkühlung auf 17 bis 22 Grad. Das waren die Nachrichten.
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2: Heute mit Silvia Engels im Studio. Herzlich willkommen zur Diskussion mit Hörerinnen und Hörern am Montagvormittag. Sie haben es mitbekommen, die AfD hat gestern bei der Landtagswahl in Sachsen-Anhalt mit 43,8% das beste Ergebnis ihrer Geschichte erzielt. Und das bei einer Rekordwahlbeteiligung von 77,8%. Die AfD ist mit 39 Sitzen im Landtag. Nach dem vorläufigen amtlichen Endergebnis ist sie aber an der absoluten Mehrheit der Mandate im Landtag in Magdeburg vorbeigeschrammt. Dennoch könnte erstmals seit 1945 in Deutschland mit der AfD eine Partei, deren Landesverband in Sachsen-Anhalt vom Verfassungsschutz als gesichert rechtsextrem eingestuft wird, hier eine Regierung führen. Ob es soweit kommt, ist allerdings noch offen. Der Wahlausgang in Sachsen-Anhalt, er hat aber so oder so Folgen, sowohl für das Land als auch bundesweit. Deshalb unser Thema heute in Kontrovers nach der Landtagswahl in Sachsen-Anhalt. Was folgt für Bund und Land? Unsere Gäste stelle ich Ihnen gerne vor. Das sind Hanna Bethke, Politikredakteurin bei der Tageszeitung Die Welt. Ich grüße Sie, Frau Bethke.
3: Guten Tag.
2: Anna Lehmann haben wir, die Leiterin der Parlamentsredaktion der Taz. Hallo, Frau Lehmann.
4: Schönen guten Tag.
2: Und Friederike Sittler, sie leitet unser Deutschlandfunk-Hauptstadtstudio in Berlin. Guten Morgen, Frau Sittler.
3: Guten Morgen und herzliche Grüße aus dem Hauptstadtstudio, wo wir alle drei sitzen und zugeschaltet sind.
2: So ist das. Vielen Dank. Aber Kontrovers lebt von der Beteiligung von Ihnen, von Hörerinnen und Hörern. Wie sehen Sie die Wahlergebnisse in Sachsen-Anhalt? Welche Lehren sollten daraus gezogen werden? Rufen Sie gern an, diskutieren Sie mit kostenfrei unter der 00800 4464 4464. Noch einmal die Hörer- und Hörerinnen-Nummer, die 00800 4464 4464. Auch Textnachrichten über WhatsApp kommen an, hierum. Hier ist die Nummer, die 0173 5690 322. Nochmal die WhatsApp für Textnachrichten, 0173 5690 322. Und auch klassisch über E-Mail sind wir erreichbar unter kontrovers@deutschlandfunk.de. Noch klassischer war es natürlich auch, unseren Anrufbeantworter zu benutzen. Das haben einige von Ihnen getan. Hier einige Meinungen zum Ausgang der Wahl in Sachsen-Anhalt.
4: Sascha Reinhardt aus Liberec. Das Land sollte die Realitäten endlich zur Kenntnis nehmen. Die AfD verfügt offenkundig in vielen Landesteilen über eine gesicherte Wählerschaft, die keine Protestwähler sind, sondern inhaltlich wählen. Die Zuschreibungen als gesichert rechtsextrem oder rechtsextremistisch, die sollte man sich sparen. Die machen keinen Sinn und schrecken auch keine Wähler ab. Das hat die Wahl in Sachsen-Anhalt gezeigt.
5: Ralf Häusler, Berlin. Für Bund und Land folgt, dass eine gesichert rechtsextremische Gesinnung und Partei in der Mitte der Gesellschaft angekommen ist. Übrigens ein Unding, dass Antidemokratie in der Demokratie überhaupt eine Option ist.
6: Hans-Peter Sperber aus Berlin-Neukölln. Die Bundesregierung darf jetzt nicht mehr so weitermachen, kein Weiter-so. Und die CDU muss endlich nach 37 Jahren Mauerfall ihr besserwässige Habe aufgeben. Das finde ich nämlich zum Kotzen.
7: Geht aus Rothenburg-Würme. Ich glaube, dass die Landtagswahl in Sachsen-Anhalt keinen Einfluss auf den Bund haben wird, beziehungsweise auch haben sollte. Das ist eine Landtagswahl. Das Ergebnis ist erschreckend und wahrscheinlich auch aufrüttelnd, aber direkten Auswirkungen auf den Bund hat es nicht.
8: Clarissa Smith, Berlin. Ich sehe einen makaberen Menschenversuch, den gewisse Anhaltiner sich auf den Hals geholt haben. Sachsen-Anhalt und der Rest Deutschlands werden daraus lernen.
9: Berlin, Dresden. Nach dem Volksaufstand vom 17. Juni 1953 hat Bertolt Brecht der DDR-Regierung empfohlen, doch das Volk zu entlassen und sich ein anderes Volk zu wählen. Analog könnte man allen denen, die jetzt nicht mit der AfD zusammenarbeiten wollen, das empfehlen. Entlassen Sie doch das Volk, suchen Sie sich ein eigenes Volk und lassen Sie die machen.
2: Herr Plin aus Dresden war das. Am Ende unserer Collage herzlichen Dank an alle, die sich beteiligt haben. Frau Bethke, wir haben es gehört, Herr Plin zitiert Brecht und empfiehlt, nun mal machen zu lassen, heißt es, AfD mal machen zu lassen, heißt, sollte die AfD ihrer Ansicht nach den Auftrag zur Regierungsarbeit bekommen, weil es sich nun mal aus diesem Ergebnis ableitet.
10: Ja, das drängt sich natürlich auf. Also ich meine, der Befund ist ja der, die Menschen haben zu fast 44% die AfD gewählt und wir befinden uns in einer Demokratie, die haben das freiwillig getan. Es gab keinen Putsch, es gab keine Manipulation, es gab keinen Wahlbetrug und damit müssen wir umgehen als Gesellschaft, damit muss die Politik umgehen, damit müssen alle Bürger umgehen und ich kann die Kritik schon nachvollziehen, dass man sagt, wenn jetzt die AfD überhaupt keine Chance bekommen sollte, sich an der Regierung zu beteiligen oder die Regierung zu bilden, dass es doch irgendwie in der Demokratie nicht mit rechten Dingen zugehe. Das verstehe ich als Beobachtung. Nur ist es einfach so, dass die AfD keine Partei wie jede andere ist. Sie haben es eingangs gesagt, sie ist eingestuft als rechtsextremistische Bestrebung. Und vor diesem Dilemma stehen wir jetzt gerade. Was machen wir damit, ohne die Demokratie zu gefährden? Wenn die AfD weiter draußen gehalten wird, wird dem demokratischen System Schaden zugefügt. Wenn sie aber Macht bekommt, könnte das auch ein Risiko für die Demokratie darstellen.
2: Frau Lehmann, werfen wir einen Blick auf Ihre Perspektive. Sie sind die Parlamentsredakteurschefin für die Taz. Wir haben auch Sascha Reinhardt eben gehört aus Lieberitz, der sagt, die AfD verfüge über eine gesicherte Wählerschaft, die inhaltlich wählen würde. Das heißt, auch aus Ihrer Seite die Idee, jetzt der AfD auch die Regierungsarbeit zu übertragen in Sachsen-Anhalt?
11: Ja,

0: Aber 56% haben es nicht getan. Und wenn es dann in einer Demokratie gilt, es auch, den Mehrheitswillen zu respektieren. Und der Mehrheitswille sind für mich diese 56%, die sagen, wir wollen keine rechtsextreme Partei an der Macht. Und es ist so, wir hatten es auch in unserer Geschichte schon gesehen, es ist möglich, die Demokratie auf demokratischem Wege abzuschaffen. Und ich finde, hier wirkt der Schutz unserer Demokratie höher als das Verlangen einer Partei, an die Macht zu kommen und genau diese Demokratie zu zerstören. Und das will die AfD. Das verheimlicht sie auch nicht. Sie setzt darauf, auf Gegnerschaft zu diesem System. Sie will dieses System zerstören. Sie will die Kultur zensieren. Sie will die Schulpflicht abschaffen und Behinderte ausgrenzen. Sie will radikal-feministische Agitation verbieten. Sie will Russland als Partner gewinnen. Ein Land, das sozusagen uns zum Gegner erklärt hat. Und sie will Menschen aus Deutschland remigrieren und kulturfremde Einwanderung untersagen. Also das ist eine rechtsextreme Partei, die die Demokratie, so wie wir sie jetzt haben, zerstören will. Und jetzt muss man irgendwie überlegen, wie man mit dieser Situation, Frau Bethke hat das schon gesagt, umgeht. Ich sehe da auch ein Dilemma, aber ich sehe nicht den Auftrag zu sagen, lass die mal machen.
1: Dann holen wir noch Friedrich Sittler in die Runde und ich zitiere nochmal eine unserer Hörerinnenstimmen. Da sagte Clarissa Smith aus Berlin, Sachsen-Anhalt erlebe nun womöglich einen makabren Menschenversuch. Der Rest der Republik werde daraus lernen. Ich lese diese Stimme als Idee, die AfD in Regierungsverantwortung zu lassen und dort dann über ein Versagen, weil sie Maximalforderungen eben nicht einlösen kann und weil eben auch extrem vieles überhaupt nicht finanzierbar wäre, dort zu entzaubern. Auch für Sie ein gangbarer Weg?
2: Naja, ich finde, die AfD muss sich jetzt erst einmal verhalten und sie muss tatsächlich ja auch gefragt werden. Wir reden immer so davon, Frau Bethke hat es eben gesagt, lässt man die AfD draußen, ja, die AfD draußen gehalten. Die AfD ist die Partei, die jetzt die meisten Stimmen bekommen hat, mit Abstand die meisten Stimmen, und die dann aber immer sagt, ja, aber eine Koalition machen wir ja dann im Grunde nur dann, wenn die anderen genau auf unsere Meinung einschwenken. Sie sind überhaupt nicht bereit, Kompromisse zu finden. Und daran, wo ja die Bundespolitik zum Beispiel oft scheitert, ist, dass da zwei Parteien miteinander regieren, die eben vieles nicht vereint. Und deswegen haben sie immer wieder Streit. Und die AfD geht auf so eine Totalposition und sagt, na, wir haben die absolute Mehrheit nicht, aber es muss schon genau so laufen, wie wir das vorgeschlagen haben. Und jetzt in diesen Minuten findet hier im Haus in der Bundespressekonferenz in Berlin die Pressekonferenz statt, der Parteivorsitzenden und des Landesvorsitzenden der AfD, des Spitzenkandidaten der AfD, Ulrich Siegmund. Und die müssen sich jetzt mal erklären, wie sie sich das vorstellen. Und ja, 56% der Menschen in Sachsen-Anhalt haben nicht die AfD gewählt. Allerdings gibt es eben den Anteil der Menschen, die das BSW gewählt haben und damit natürlich auch eingegangen sind, dass möglicherweise das BSW Ulrich Siegmund von der AfD zur Macht verhelfen will. Aber die sind jetzt auch vor allen Dingen daran, sich zu erklären. Es ist so interessant, dass dann jetzt immer die anderen gefragt werden. Eigentlich muss es erstmal die AfD sein.
1: Und die AfD hat sich ja durchaus gespalten gezeigt. Der Spitzenkandidat Siegmund hat immer gesagt, er möchte nur mit einer absoluten Mehrheit regieren. Die Bundesstimmen hören sich anders an. Dort wird auch von einer Koalitionsregierung gesprochen. Herr Siegmund scheint dort auch einzuschwenken. Ich zitiere mal ein paar Hörerstimmen, die uns schon erreicht haben. Das geht auch sehr hart auseinander. Zum einen schreibt Werner Neudel aus Bad Brambach mit Blick auf den AfD-Wahlsieg ein hervorragendes Ergebnis. Es bleibe nur zu hoffen, dass weitere Bundesländer folgen. Ähnlich Guido Hasel aus Sindelfingen, der notiert, der Wähler hat das letzte Wort und nicht der Verfassungsschutz oder der DLF mit seinen, Zitat, ideologisch verblendenden Journalisten. 44% seien schlicht mal als Fakt zur Kenntnis zu nehmen. Da haben wir dann auf der anderen Seite auch erbitterte AfD-Gegner. Gudrun Dietrich aus Niedersachsen schreibt, sie schäme sich für Deutschland. Der Wahlsieg einer gesichert rechtsextremen Partei wiege in Deutschland doppelt schwer. hätten wir wirklich nichts aus unserer Geschichte gelernt. Und Roland Bawinski aus Hirschberg hat notiert, er lese gerade Der Rückfall, das sei ein Buch über den Wahlsieg der NSDAP am 14. September 1930, wo sie zweitstärkste Kraft im Reichstag

0: Tags wurde und er frage sich, wer werde mal ein Buch über den Erdrutsch-Wahlsieg in einem deutschen Bundesland am diesem Sonntag schreiben. Das geht also schon hin und her. Auf der anderen Seite gibt es auch deutliche Medienkritik. Man habe die AfD erst groß geschrieben, schreibt Ulrich Roth aus Baden-Württemberg. Es gäbe keine Alternative, ein AfD-Verbotsverfahren anzustreben. Das würde das Problem nur noch mehr verschärfen und sei keine Lösung. Vielleicht direkt an Sie, Frau Lehmann, dieser letzte Aspekt. AfD-Verbotsverfahren, ist das mit diesem Ergebnis vom Tisch oder jetzt erst recht?
1: Ich glaube, das ist nicht vom Tisch, weil es geht bei der Frage, kann eine Partei, die die freiheitlich-demokratische Grundordnung gefährdet, kann die verboten werden oder nicht, ja nicht um quantitative Aspekte. Also ich fand das auch von jeher falsch oder ich fand das nicht schlüssig, dass das Bundesverfassungsgericht, als es die NPD, das NPD-Verbotsverfahren geprüft hat oder geprüft hat, ob die NPD verboten werden kann, gesagt haben, inhaltlich zwar ja, aber die ist zu klein. Und jetzt müsste sie zu dem Schluss kommen oder könnte sie zu dem Schluss kommen, inhaltlich ja, aber die ist zu groß. Ich finde, beim Schutz unserer Demokratie geht es nicht darum, ob eine Partei zu klein oder zu groß ist, sondern ob sie gefährlich ist. Und die AfD ist gefährlich und der Auftrag, genau das zu prüfen, der ist, den sehe ich nach wie vor.
2: Na, aber Frau Bethke, es gibt die juristische Vorgabe der Potenzialität, glaube ich, so nennt man das. Es muss eine bestimmte Größe erreicht sein bei einer Partei, bevor man dann sagen kann, das sei gerechtfertigt, ein Verbotsverfahren in Gang zu setzen. Ich halte das für das falsche Mittel. Und zwar nicht, weil ich die AfD für ungefährlich halten würde, sondern weil ich finde, dass man die politische Auswirkung nicht einfach ausblenden kann. Man kann natürlich rein juristisch argumentieren, aber auch wenn wir rein juristisch argumentieren, das können wir an den beiden Gutachten sehen, die veröffentlicht worden sind, ist es wahnsinnig schwer, die AfD zu fassen zu bekommen. Denn die Strategie der AfD ist ja nicht, dass die agieren nicht antidemokratisch, die argumentieren nicht offensiv gegen die Demokratie, sondern für die Demokratie. Und da genaue Belege zu finden, aus denen dann eindeutig abzuleiten wäre, das ist eine verfassungswidrige Partei, die haben mit diesem demokratischen System nichts Gutes vor. Das ist ganz, ganz schwierig und deshalb ist das ja auch nicht schon in Gang gesetzt worden. Jetzt gibt es andere Mittel der Grundrechtsverwirkung, das ist aber auch umstritten, weil es bisher in der Geschichte der Bundesrepublik überhaupt nicht erfolgreich war. Also haben wir doch die erste Aufgabe, uns politisch damit auseinanderzusetzen. Daran führt ja kein Weg vorbei. Was aus den Hörerzuschriften jetzt ja schon deutlich geworden ist, das befürchte ich auch für die gesamte Gesellschaft, eine Form von Blockbildung, eine Form von Spaltung.
3: Ne, ja. Natürlich. Ja. Und ich meine, also ich bin der Meinung, man muss sich die Option eines Verbotsverfahrens weiter offen halten. Das ist auch einfach in unserem demokratischen Staat so festgeschrieben. Aber die AfD geht ja nicht weg, indem man sie verbietet. Beziehungsweise die Menschen, die jetzt die politischen Angebote der AfD oder die Emotion auch, die sie vermittelt, das war ja sehr viel, ging ja über Emotionen in der letzten Zeit auch, da gibt's ja einen Grund, warum 44% der Wählerinnen und Wähler in Sachsen-Anhalt sie gewählt haben, eine Erwartung damit verbinden. Und das würden wir ja nicht einfach wegstreichen können. So. Und die Zerrissenheit dieser Gesellschaft, die ist aber eben erstaunlich. Wenn ich nur die Frage der Medien aufmache, ja, die einen schätzen unseren Deutschlandfunk ungeheuer und die anderen beschimpfen uns. Ja, fragt man sich ja immer, was wir jetzt hier dann tun. Aber wir werden natürlich ständig, systematisch und bewusst auch in Frage gestellt. Und interessant fand ich auch gestern bei den Auftritten wieder, dass die AfD-Vertreterinnen und Vertreter sehr deutlich sagen, wir sind Demokraten und wir strecken die Hand aus. Und wir wissen gleichzeitig, dass das aber eben immer mit Einschränkungen verbunden ist. Nämlich die Hand ausstrecken, nur wenn die Hand wirklich komplett sich rüberziehen lässt quasi und man dann gemeinsame Sache macht mit der Politik der AfD. Es ist ja keine Kompromissfähigkeit da, die für mich aber zum demokratischen Zusammenleben dazugehört. Alle Menschen irgendwie auch, diejenigen, diejenigen, die eine Wahl verloren haben, die nicht an der Regierung beteiligt sind, auch mitzunehmen. Das ist übrigens immer versucht worden, mit den, wenn die AfD eben nicht an der Macht war, bisher ja nicht, dass man immer versucht hat, auch die Argumente der AfD aufzunehmen. Aber es ist eben nicht gelungen, dass Menschen sich überzeugen lassen, dass die AfD da Unrecht haben könnte.
0: Aber stimmen, wenn ich kurz dazwischen darf, um unserer Hörerin Christine Mäuse kurz, die uns auch geschrieben hat, das Wort quasi indirekt zu geben. Da ist diese Sehnsucht nach Kompromissfähigkeit jetzt auch schon etwas breiter als vielleicht noch vor einiger Zeit. Sie schreibt, nicht folgen sollte eine weitere Diskreditierung von Menschen, die nicht rechtsextrem sind und trotzdem kritisch oder möglicherweise aus Protest gewählt haben. Sie schlägt vor, vielleicht vorerst keine weiteren Demos gegen rechts, sondern ein bisschen mehr runder Tisch. Frau Lehmann, geht das auch vielleicht an die Adresse der Taz? Ihr Spektrum hat sich ja vor allen Dingen immer in klarer Abgrenzung positioniert.
1: Genau, und das werden wir auch weiter tun. Also runder Tisch gilt für alle, die sagen, wir wollen auch mit allen diskutieren. Wir schaffen keinen runden Tisch für Leute, wir wollen mit euch eigentlich gar nicht sprechen, sondern wir wollen euch jagen. Ich meine, wenn man die Intoleranten so lange toleriert, bis sie das Sagen haben, dann schafft man am Ende die Toleranz ab. Also die AfD, die sagt, wir werden ausgegrenzt, sind ja diejenigen, die massenhaft ausgrenzen wollen. Die sagen, wir wollen vereinen, die das Miteinander fördern, die Förderung entziehen. Wir verlangen da ein patriotisches Bekenntnis, wie auch immer. Die eine Deutschdenken-Kampagne lancieren, die von kulturfremder Migration sprechen und also Einwanderung sprechen. Und das ist eine Partei, die Menschen ausgrenzt und die gleichzeitig sagt, wir wollen einbezogen werden.
0: Ja, Frau Bethke, wie sehen Sie diesen Punkt? Mehr runder Tisch, nicht so sehr Demos, sondern vor allen Dingen zu suchen, wo ist das Gemeinsame?
2: Also steht jedem Bürger frei zu demonstrieren. Da habe ich ja überhaupt nicht mich einzubringen. Ich finde, dass es oftmals in den Diskussionen eine Vermischung gab zwischen dem Begriff des Rechtsrucks, was das eigentlich alles umfassen soll. Und plötzlich galt die CDU auch als fast rechtsextrem. Es wurde ihr unterstellt, insbesondere Kanzler Merz, er hege eine Affinität zur AfD. Und es sollte doch gestern noch mal sehr deutlich klar geworden sein, dass die AfD tatsächlich die CDU vernichten will. Sie macht daraus keinen Hehl und die CDU allen voran, Merz hat das auch immer wieder gesagt. Deshalb halte ich es auch für ausgeschlossen, dass die CDU eines Tages doch eine Koalition mit der AfD bilden wird. Das wäre ja suizidal. Das ist der Konservatismus, in welcher Weise der hier beschossen wird, das ist nochmal ein ganz eigenes Thema, weil die Blockbildung zwischen links und rechts ja sowieso eingängig ist. Wo ich aber der Hörerin zustimmen würde, wir dürfen jetzt nicht sozusagen den Dialog komplett abbrechen. Ich verstehe auch die kategorische Ablehnung von Frau Lehmann. Ich glaube nur, dass es uns in der Sache nicht weiterbringt und wir genau auf jede Sachfrage schauen müssen. Und auch, was Frau Lehmann vorhin gesagt hat, mit den 54%, glaube ich, waren es, es gibt aber trotzdem gefühlte, oder 56, es gibt gefühlte Mehrheiten. Und die gefühlte Mehrheit, die liegt bei der AfD, weil die AfD in Sachsen-Anhalt der ganz deutliche Wahlsieger ist. Wenn die Menschen den Eindruck bekommen. Das Prinzip des Wahlsiegs wird außer Kraft gesetzt. Wenn es den etablierten Parteien nicht passt, dann gibt es ein ganz großes Legitimitätsproblem und ich befürchte, dass es dann wieder die AfD sein wird, die davon profitiert. Was die Rolle der Medien betrifft, es hat auch ein Hörer uns als verblendete Journalisten bezeichnet. Ich glaube, auch da, das versteht sich wohl von selbst, das führt uns in der Sache keinen Schritt weiter. Wir sollten uns jetzt nicht gegenseitig beschimpfen, sondern uns fragen, was für eine Gesellschaft wollen wir hier? Wie können wir die Politik kompromissfähig halten? Und ich habe da jetzt auch keine gute Lösung parat, aufgrund der ganzen Dilemmata, die wir hier schon diskutiert haben.
0: Hanna Bethke haben wir gerade gehört, Politikredakteurin der Welt. Wir hören kontrovers heute und diskutieren gerne auch mit Ihnen über die Folgen aus der Landtagswahl in Sachsen-Anhalt. Die weiteren Gäste der Runde sind Anna Lehmann, sie leitet die Parlamentsredaktion der Taz, und Friederike Sittler, Leiterin unseres Deutschlandfunk-Hauptstadtstudios. Hier folgen erstmal die Nachrichten und in 5 Minuten diskutieren wir gerne weiter, auch mit Ihnen.
4: 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Der Wahlsieg der AfD in Sachsen-Anhalt hat in Deutschlands Nachbarländern Frankreich und Polen Besorgnis ausgelöst. Der französische Finanzminister Lescure sprach von einem, Zitat, sehr, sehr besorgniserregenden Signal. Man stehe vor einer großen Herausforderung angesichts einer populistischen Welle, die sich weltweit ausbreite und der man widerstehen müsse. Ähnlich äußerte sich der polnische Außenminister Sikorski. Der Chef der rechten italienischen Partei Lega, Salvini, gratulierte der AfD zu einem, Zitat, überwältigenden Erfolg. Auch die Vorsitzenden der rechtspopulistischen Parteien in Spanien und Portugal gratulierten der AfD. US-Präsident Trump teilte einen Screenshot des Ergebnisses kommentarlos auf seiner Plattform Truth Social. Kanzleramtsministerin Warken hat nach der Landtagswahl in Sachsen-Anhalt eine Personaldebatte über Bundeskanzler Merz ausgeschlossen. Warken sagte im ARD-Fernsehen, Merz führe eine Bundesregierung, die notwendige und schwierige Reformen angehen müsse. Es wäre falsch, jetzt Personalfragen zu stellen. Der CDU-Politiker Amthor verteidigte den Reformkurs der Bundesregierung. Er sagte im Deutschlandfunk, jeder, der nun versuche, eindimensionale Antworten zu geben oder auf einzelne Personen zu fokussieren, der verkenne die Verschiebungen in der Gesellschaft. Das Problem seien nicht die Reformen in der Bundespolitik, so Amthor, der im Kanzleramt für die Bund-Länder-Beziehungen verantwortlich ist. Das tiefer liegende Problem sei, dass über Jahre hinweg notwendige Reformen unterlassen worden seien. Dadurch habe die Wettbewerbsfähigkeit gelitten und es seien gesellschaftliche Enttäuschungen und Polarisierungen entstanden. Die Polizei fahndet weiter nach dem mutmaßlichen Täter hinter den Sabotageangriffen auf das deutsche Stromnetz. Gestern gab es einen Großeinsatz im Hambacher Forst nahe Köln, der allerdings erfolglos blieb. Am Freitag hatten Beamte in der Gevelsberger Wohnung des Tatverdächtigen Sprengstoff gefunden. Die Taten konzentrierten sich auf Nordrhein-Westfalen, Brandenburg und zuletzt Sachsen. In allen drei Bundesländern wird noch Braunkohle abgebaut und verstromt. Hintergrund der Fahndung sind zwei Bekennerschreiben, in denen als Motiv der Kampf gegen Stromerzeugung aus fossilen Brennstoffen angegeben wird. Die Produktion des verarbeitenden Gewerbes in Deutschland ist im Juli gesunken. Die Gesamtproduktion sank im Juli im Monatsvergleich saison- und kalenderbereinigt um 1,1%, wie das Statistische Bundesamt in Wiesbaden mitteilte. Dazu gehören neben der Industrie auch die Energieerzeugung und das Baugewerbe, die beide Zuwächse verzeichneten. Die Industrieproduktion allein ging um 2,2% gegenüber dem Vormonat zurück. Hauptgrund dürfte eine mehrwöchige Pause im Sommer in der Autoindustrie sein. Deren Produktion ging um mehr als 9% zurück. In Serbien hat die Beisetzung des bosnisch-serbischen Kriegsverbrechers Mladic begonnen. Sein Sarg wurde in einer serbisch-orthodoxen Kirche in der Hauptstadt Belgrad aufgebahrt. Dort versammelten sich tausende Anhänger des ehemaligen Militärchefs der Serben in Bosnien-Herzegowina. Der serbische Justizminister Vujic hatte angekündigt, dass Mladic bei den Trauerfeierlichkeiten alle staatlichen Ehren zuteil werden. Aus Protest dagegen sagte EU-Erweiterungskommissarin Kos eine Reise nach Serbien ab. Sie erklärte, die Verherrlichung Mladics sei unvereinbar mit den Werten der Europäischen Union. Serbien ist seit 2012 offizieller EU-Beitrittskandidat. Mladic war vor anderthalb Wochen im Alter von 84 Jahren in einem Gefängniskrankenhaus in der niederländischen Stadt Den Haag gestorben. Er war im Jahr 2017 vom UNO-Kriegsverbrechertribunal zu lebenslanger Haft verurteilt worden, wegen seiner führenden Rolle bei Gräueltaten im Bosnienkrieg, darunter das von ihm angeordnete Massaker von Srebrenica 1995. Das Wetter. Im Süden teils länger sonnig, sonst wechselnd bewölkt und gebietsweise Schauer. Erwärmung auf 21 bis 33 Grad. Morgen im Südosten bei wenigen Wolken vielfach sonnig. Im Nordwesten dagegen stark bewölkt und zunehmend regnerisch. Höchstwerte von Nord nach Süd 19 bis 33 Grad. Die weiteren Aussichten. Am Mittwoch in der Südwesthälfte stark bewölkt bis bedeckt. Teils längere Zeit schauerartig verstärkter Regen. Südlich der Donau auch Gewitter. Sonst wechselnde Bewölkung. Abkühlung auf 17 bis 22 Grad. Das waren die Nachrichten.
0: hören weiterhin Kontrovers im Deutschlandfunk, heute zum Ausgang der Wahl in Sachsen-Anhalt. Die AfD ist dort mit Abstand stärkste Kraft, schrammt aber an der absoluten Mehrheit der Mandate im Landtag vorbei. Wir stellen die Frage, was daraus für das Land, aber auch für den Bund folgt. Unsere Gäste heute sind Anna Lehmann. Sie leitet die Parlamentsredaktion der TAZ, also eine Tageszeitung im eher linken publizistischen Spektrum. Dazu Hanna Bethke, Politikredakteurin bei der Welt, einer Tageszeitung, die eher im konservativen politischen Bereich zu verorten ist. Und wir haben Friederike Sittler gewinnen können, die Leiterin des Hauptstadtstudios unseres öffentlich-rechtlichen Senders Deutschlandfunk. Welche Fragen und Meinungen stellen sich für Sie nach dieser Landtagswahl? Schalten Sie sich gerne ein unter 00800 4464 4464. Noch einmal die 00800 4464 4464. Eine Textnachricht über WhatsApp erreicht uns auch. Hier ist die Nummer, die 0173 56 90 322. Und auch E-Mails kommen an unter kontrovers@deutschlandfunk.de. Und da zitiere ich direkt eine Hörerstimme, die schreibt, leider ohne Namen: Ich finde, die CDU hat dieses Wahlergebnis verdient. Wer eine Grundsicherung nach diesem Muster einführt, eine wirksame Vermögenssteuer verhindere, der muss mit dieser Quittung rechnen. Ganz anders Wolfhans Marder aus Berlin. Er notiert mit Blick auf den Bund: Unbeeindruckt solle die Bundesregierung die alternativlosen Reformen durchführen, so wie beschlossen, über die Ziellinie bringen. Das schließe punktuelle Änderungen, zum Beispiel die Krankschreibungspflicht ab erstem Krankheitstag, nicht aus. Das solle man eher fallen lassen. Und das Stichwort, welche Lehren sollte Berlin daraus ziehen, die hat auch Herrn Jennecke aus Dresden bewogen, uns anzurufen. Er ist nun in der Leitung. Ich grüße Herr Jennecke.
5: Schönen guten Morgen.
0: Sie sehen Fehler in Berlin?
5: Natürlich sehe ich Fehler in Berlin, das ist ganz offensichtlich. Ich verstehe auch die ganzen Analysen, die sagen, da gibt es Enttäuschung, Frustration etc. Aber was mir fehlt in allen Analysen ist, sich auch die Wähler mal anzugucken. Wer die AfD wählt, weiß, dass er eine rechtsextreme, demokratie- und menschenrechtsfeindliche Partei wählt, eine rassistische Partei. Und da muss man dann natürlich auch mal die Frage stellen, was ist denn das Demokratieverständnis der Wähler? Und diese Analyse kommt mir in allen Kommentaren viel zu kurz. Es geht nicht nur darum, dass in Berlin und in Sachsen-Anhalt und wo auch immer in Deutschland Politikfehler gemacht werden. Es geht auch um ein Demokratieverständnis der Wähler. Und das finde ich das eigentlich Bedrohliche. Wenn 40%, 45% fast plus anderen Wähler von Frau Wagenknecht, fast 50% bereit sind, einer solchen Politik Regierungsverantwortung in einem Land zu geben, dann muss man sich fragen, was ist da falsch gelaufen bei den Wählern?
0: Herr Jennecke, das gebe ich gerne in die Runde. Frau Sittler, was macht man aus dem Demokratieverständnis der Wählerinnen und Wähler in Sachsen-Anhalt?
3: Tja, wir wissen, dass ein Teil der Wählerinnen und Wähler die AfD genau wegen auch ihres rechtsextremen Charakters gewählt hat und die anderen trotzdem, um eben diesen berühmten Denkzettel zu verpassen. Und wenn wir auf den Bund blicken, ist ja das Interessante, dass wir Umfragen kennen, nachdem Menschen sagen, ja, es muss endlich reformiert werden in der Republik, es muss was vorangehen. Und nun sagt die Koalition, ja, wir machen Reformen, und das waren ja durchaus große Pakete, also die Gesundheitsreform, wo es vor allem ums Sparen ging. Die Rentenreform steht vor der Tür, soll ins parlamentarische Verfahren. So, und dann gibt es aber gleichzeitig die Abstrafung für, nee, das geht jetzt aber nicht. Und dann kommt die berühmte Rente mit 63, die inzwischen längst eine Rente mit 64,5 ist, weil sich da was verändert hat. Aber das ist der interessante Befund. Und natürlich zeigen jetzt ganz viele auf vor allen Dingen Friedrich Merz und seine schlechten Umfragewerte, auf die insgesamt Werte der Koalition in Berlin. Und gleichzeitig muss man auch mal sagen, der Sven Schulze, CDU-Mann in Sachsen-Anhalt, hat sich dann ja auch komplett abgewandt von der Bundes-CDU und der Koalition. Und da ging es dann eben, gab es diesen berühmten Auftritt auch der drei Ministerpräsidenten. Und man muss tatsächlich, da bejahe ich auch die Frage, sich ja immer wieder auch auseinandersetzen mit der AfD. Ich mache mal ein Beispiel. Da gab es jetzt irgendwie diese Meldungen, man könnte ja in Deutschland auch mit 60 Millionen Einwohnerinnen und Einwohnern gut zurechtkommen, statt der 80, über 80 Millionen, die wir haben. So, dann hat man übrigens alle Menschen mit Migrationshintergrund draußen. Übrigens auch Herrn Tillschneider, der Vordenker der AfD in Sachsen-Anhalt ist, der ist nämlich in Rumänien geboren. Also da wird so getan, als wenn 20 Millionen hier Menschen wären, denen man die Migration ansehen kann, durch Hautfarbe oder wie auch immer. Das ist ein solcher Schwachsinn, solche Zahlen in die Welt zu schieben. Und da fehlt mir aber tatsächlich immer die politische Auseinandersetzung, das mal zu benennen. Übrigens, da ist auch jemand, der aus England mal irgendwann vielleicht die Eltern migriert ist, oder eben ein Herr Tillschneider aus Rumänien geboren und in Baden-Württemberg aufgewachsen, der jetzt die ostdeutsche Identität verkauft. Also bitteschön, auseinandersetzen und die AfD an den Stellen auch wirklich verantwortlich machen für das, was sie da will und vorschlägt.
0: Herr Jennecke, ich gehe mal kurz auf den ersten Antwortteil. Da zeigt sich in der Tat, und das sagen auch alle Wahlforscher, eine Zerrissenheit in der Wählerschaft der AfD. Die einen, die eben wirklich gesichert rechtsextremistische Weltbilder haben, zum anderen welche, die Protest wählen. Sie selber sind ja auch, rufen uns aus Dresden an, deckt sich das auch vielleicht mit Ihren Erfahrung?
5: Ja, das deckt sich durchaus mit meinen Erfahrungen. Ich musste auch in meinem beruflichen Umfeld mich sehr, sehr viel mit AfD-Leuten und Ähnlichen auseinandersetzen. Ich kenne diese ganzen Auseinandersetzungen. Bleibt aber für mich trotzdem, auch wenn jemand sagt, aus Protest gegen Merz oder gegen Berlin oder was auch immer, wähle ich AfD, weiß er, was oder sie, was sie wählen. Und das ist eine rechtsextreme, demokratiefeindliche Partei. Und da ist für mich die Frage, ist das aus Protest oder ist das aus Überzeugung? Erst die zweite Frage, die erste Frage oder die erste Kritik ist, wie kann jemand auf die Idee kommen, eine solche Partei zu wählen und dann auch noch zu sagen, ja, ich bin für Demokratie. Nein. Das passt nicht zusammen. Und da gibt es natürlich auch eine Geschichte, die man hinterfragen kann. Wie kann es sein, dass ein solches Demokratieverständnis eine so enorme Menge an Menschen überzeugt? Und wie kann das passieren? Mhm. Und da müssen wir uns, glaube ich, auseinandersetzen.
0: Ja. Vielen Dank, Herr Jennecke. Schon mal darf ich kurz dazwischen gehen. Ich bedanke mich für Ihre Gedanken, Herr Jennecke. Ich würde gerne direkt Herrn Becker anschließen. Er ruft uns aus Niedersachsen an und auch er macht sich über diese tiefe Spaltung im Land Gedanken. Ich grüße Sie, Herr Becker.
6: Guten Morgen zusammen. Hallo, hallo.
0: Hallo. Ihre Einschätzung zum Thema, wie man diese tiefe Spaltung überwinden könnte?
6: Naja, in erster Linie würde ich schon sagen, dass diejenigen, die politische Verantwortung übernehmen wollen, im Vorfeld sich überlegen, wie sie die Öffentlichkeit ansprechen. Ich hatte Ihnen ja eine E-Mail geschickt, es waren 1,7 Millionen Wahlberechtigte in Sachsen-Anhalt und tatsächlich haben 576.000 die AfD gewählt. Das sind 33% der Wähler, nicht der Bevölkerung. Und wenn ich mir denn gestern den Wahlamt anhöre, dann sagt der Spitzenkandidat, wir holen uns unser Land zurück. Wir sind von Berlin-Brandenburg nach Niedersachsen und jetzt erstaunlicherweise nach Goslar, also nicht weit weg von der Landesgrenze nach Sachsen-Anhalt gezogen. Und ich würde, wir haben uns extra aus Niedersachsen eine neue Wohnung oder ein neues Haus gesucht und eben halt nicht in Sachsen-Anhalt, weil genau die Tonation, die leider in einigen Bundesländern geführt wird, führt eben halt nicht dazu, dass ich als jemand, der in Berlin, der sich schon so lange mit Regierungen beschäftigt hatte, die er nicht gewählt hat, aber ich konnte mit einer Frau Merkel leben, ich konnte sogar mit einem Helmut Kohl wählen, aber mit dem Spitzenkandidaten in Sachsen-Anhalt wäre ich da jetzt hingezogen, könnte ich nicht wählen, leben, weil ich mich von ihm nicht nur angesprochen gefühlt habe, sondern ich das Gefühl habe, ich bin hier nicht willkommen. Und das kreide ich der AfD sehr stark an, wenn sie sagen, sie sind eine Volkspartei und sie wollen Verantwortung übernehmen, dann müssen sie die aber auch fürs ganze Land übernehmen. Und das passiert leider nicht. In Brandenburg nicht, in Sachsen-Anhalt nicht, aber teilweise eben halt auch im Bundesgebiet nicht mehr.
0: Vielen Dank für Ihre Einschätzung und auch Ihre persönlichen Erfahrungen, Herr Becker. Herr Frau Lehmann, ich nehme Sie gerne wieder mit in die Runde. Die Zerrissenheit wurde jetzt auch in diesen Hörerstimmen und Hörerinnenstimmen deutlich. Ich schaue noch mal auf die Bundesebene, denn da wollten wir noch mal genauer hinschauen. Wir haben Jürgen Reuter aus Marburg, der schreibt, das demokratisch-marktwirtschaftliche System stoße dann an seine Grenzen, wenn es das Wohlstandsversprechen für eine Mehrheit der Bevölkerung nicht mehr einlösen kann. Ist das ein Schlüssel, den Sie ursächlich sehen für diese Wahlerfolge der AfD?
1: Ich denke, dass die Frage des Wohlstands und wie ist er verteilt eine Rolle spielt. Also wenn man sich anschaut, woher kommen die Wählerinnen der AfD, und die Frage ist ja ebenfalls gestellt worden, dann wage ich die Behauptung, dass viele von denen sich gar nicht von der Demokratie abgewandt haben, sondern dass sie sich ihr nie wirklich zugewandt haben. Und da mag wirklich auch die Erfahrung der Wende, die Schocktherapie und das Gefühl, dass sich dieser Staat nicht wirklich um einen kümmert. Also wenn die Hälfte der Bürger in Ostdeutschland das Gefühl haben oder angeben, sie fühlten sich als Bürger zweiter Klasse, dann kann man sagen, okay, das ist erstmal subjektiv ein Gefühl, aber objektiv kann man natürlich schauen, wenn man auf Einkommen, Renten, Vermögen schaut, dann hat man, wenn man sich statistische Daten anguckt, immer auch die Umrisse der ehemaligen DDR, also Beispiel Vermögen und Erbschaften in den westdeutschen Bundesländern wird im Durchschnitt 9-mal so viel pro Kopf vererbt wie im Osten. Und ich glaube, dass die Frage des Wohlstands für alle eine Frage ist, die auch die Demokratie adressieren muss. Und ich sehe das natürlich, wenn man so auf die Bundespolitik schaut, wirklich Widersprüche. Zum einen erwarten die Menschen sehr, sehr viel vom Staat. Der Staat soll die Daseinsvorsorge sichern, der soll gute Renten bereitstellen, der soll dafür sorgen, dass die Menschen im Alter gepflegt werden. Und auf der anderen Seite sind sie total skeptisch. Und wenn man so oft guckt, sind Menschen zum Beispiel auch enttäuscht von der CDU, dann war ein Grund, weil sie Wahlversprechen gebrochen hat und Steuern und Abgaben nicht gesenkt hat. Also was denn nun? Also wenn man will, dass der Staat und die Sozialsysteme funktionieren, dann geht das ja eigentlich nur, wenn man sagt, da tragen alle dazu bei. Da braucht man Steuern und Abgaben dazu. Wenn man das nicht will und sie senkt, dann muss man eben den Kauf nehmen, dass der Einzelne privat mehr vorsorgt. Also das ist widersprüchlich und ist sicherlich auch eine Frage, wie kommuniziert man Reformen und wie geht man damit um, dass Menschen das Gefühl haben, sie sind die Verlierer bei diesen Reformen. Und ein letzter Satz, was sozusagen der Kanzler jetzt propagiert bzw. propagieren wird, ich gehe davon aus, jetzt Augen zu und durch, wir müssen die Reformen jetzt durchziehen, vielleicht die Menschen noch ein bisschen besser mitnehmen. Das halte ich nicht für geboten. Also man muss sich durchaus noch mal fragen, ob dieser Kurs, so wie ihn die Bundesregierung jetzt fährt, tatsächlich ein Kurs ist, der die Gesellschaft zusammenführt oder weiter spaltet.
0: Soweit zum Stichwort Bundesregierung. Und da sind wir auch bei Frau Graue. Sie ruft uns aus Berlin an und sie schaut auf die Reformen, die von der CDU angeschoben wurden. Ich grüße Sie, Frau Graue.
7: Ja, einen schönen guten Morgen in die Runde. Ich wundere mich jetzt über die Reaktion nach diesem desaströsen oder schockierenden Wahlabend, der ja nun eigentlich mit Ansage war. So wie ich die Reformen wahrnehme aus meiner Beobachtung des politischen Diskurses, trifft es vor allem Menschen, die wenig Geld haben. Also es wird wirklich da gespart oder es wird da ein Drohszenario aufgebaut, wo die Leute wenig Handlungsspielraum haben und wenig Geld haben. Dass das in einer Zeit, wo es eine komplette Verunsicherung, eine mentale gibt, also ich sage mal die totale innere Unsicherheit mit KI und mit Jobveränderungen, mit allem Möglichen, da kann man ja auch verstehen, dass die Menschen sich immer mehr in ihre kleine Nische zurückziehen. Und was mich auch wundert ist, dass diese Identitätsfrage überhaupt nicht besprochen wird. Ich glaube, dass ein großer Teil der Republik leidet noch unter einer Kränkung, die auch sicherlich mit der Wende noch zu tun hat. Und da wird einem gekränkten Wir werden Feindbilder entgegengesetzt, die im Grunde genommen in der Nahrungskette noch unter den gekränkten Menschen rangieren. Und ich glaube zum Beispiel, dass die Migration eigentlich nur ein Synonym für diese totale innere Verunsicherung ist. Und wenn dann ein Siegmund strahlend und jung, dynamisch auf der Simson der Herge rauskommt im ganzen Pulk und sich toll inszeniert und dagegen radelt sich Sven Schulze den Ast ab. Ja, das sind natürlich auch Bilder, die Hoffnung machen in einer total überalterten, in einem total überalterten Bundesland. Und ich glaube, wir versuchen immer mit Fakten zu kontern. Die Fakten erreichen aber nicht das Herz der Leute. Die Fakten geben den Menschen keine Sicherheit mehr. Und ja, und ich blicke mit großer Sorge auf die Wahl in Berlin. Als Grünen-Mitglied bin ich schockiert darüber, mit was für einem Kandidaten man versucht, diesen aktuellen großen Themen was entgegenzusetzen. Mhm. Mit Themen wie Gendern, Feminismus, Recht auf Rausch. Da bin ich echt fassungslos.
0: Frau Raue, ja, vielen Dank für Ihre Eindrücke. Ich will der Runde schnell noch die Gelegenheit geben, vor den Nachrichten darauf auch einzugehen. Sie haben viel eingebracht. Ich ergänze das gerne mit der Hörerstimme von Hans-Peter Sperber, der ja in unserer Collage schon gesagt hat, ihm ginge das Besser-Wessi-Gedankengut der CDU auf die Nerven. Und wir haben ja noch Karl-Heinz Kramer, der speziell Herrn Merz adressiert und auch, wie Sie beklagt, die einkommensmäßig untere Hälfte wäre hier vor allen Dingen von Reformen betroffen. Zudem bemängelt er eine gewisse Arroganz. Da ist jetzt ganz schön viel drin, Frau Bethke. Die Rolle von Friedrich Merz, aber auch die Ausrichtung dieser Reformen. Muss man das als Schlüssel lesen?
2: Nein, das finde ich so eindeutig nicht. Das sind jetzt sehr, sehr viele verschiedene Aspekte vorgetragen worden. Ich versuche mal ein bisschen zu sortieren. Jetzt daraus abzuleiten, bundespolitisch, das Reformpaket müsse wieder in Frage gestellt werden, was ja auch übrigens der SPD-Parteivorsitzende Klingbeil gestern gesagt hat. Das kann ich überhaupt nicht nachvollziehen, wie man auf die Idee kommen kann. Das führe jetzt wieder zurück in eine politische Stabilität. Das Gegenteil wird doch eintreten, wenn mühsam gefasste Beschlüsse der schwarz-roten Koalition in Berlin nun wieder in Frage gestellt werden, dann lauert doch sofort wieder der Vorwurf, diese Koalition könne sich nicht einigen und sei zerstritten und nichts funktioniere. Das halte ich nicht für ratsam. Ich finde aber, was der erste Hörer gesagt hat, das scheint mir der Schlüssel zu sein. Wir reden immer ganz viel jetzt darüber, ist auch nachvollziehbar, müssen wir auch machen, müssen auch wir als Journalisten machen. Aber vielleicht wäre das mal an der Zeit, das auch ein bisschen kritisch zu reflektieren, was die Politik in Anführungszeichen alles falsch mache. Die einen sagen zu viel Staat, die anderen sagen zu wenig Staat, grundsätzlich zu wenig Emotionen, zu wenig an das Herz gesprochen, die Ansprache in der Politik. Aber was nicht im Vordergrund steht, obwohl wir in einer Demokratie mit Demokraten leben, das ist die Entscheidung der Bürger. Und das hat ja der Hörer völlig zu Recht gesagt, das ist eine freiwillige, eigenverantwortliche Entscheidung. Und wir haben das zu akzeptieren, auch wenn es vielen Menschen gerade sehr schwer fällt. Und das immer abzugeben und sich zu beteiligen an dieser Verächtlichmachung von Politik und von Politikern, das halte ich für ein ganz gefährliches Gift in unserer demokratischen Gesellschaft. Und es ist auch leider nicht so einfach, dass man sagen kann, das hatte ich vorhin schon gesagt, die AfD sei demokratiefeindlich. Und alle, die die AfD wählen, die wollten doch in Wahrheit gar keine Demokratie. Nein, die AfD tritt im Namen der Demokratie auf. Keiner würde sagen, wir wollen jetzt die Herrschaft des Volkes abschaffen. Was die AfD dann tun würde, wenn sie erst an der Macht ist und wenn sie meinetwegen auch auf bundespolitischer Ebene an der Macht ist. Das mag ich mir gar nicht auszumalen. Aber Stand jetzt ist das alles demokratisch legitimiert. Der Streit entzündet sich doch an anderen Punkten, nämlich an den liberalen Werten. Das ist aber eine andere Frage. Das ist nicht eine Systemfrage, sondern das ist dann vielmehr eine politische Frage. Und ich würde doch der politischen Mitte, zu der ich übrigens die Linkspartei nicht zähle und das BSW erst recht nicht, doch raten, jetzt nicht uns in gegenseitigen Schuldzuweisungen das Leben schwer zu machen. Wir müssen jetzt gucken, es hilft ja nichts, wir müssen immer weiter daran arbeiten, wie wir eine kompromissfähige, diskursoffene Gesellschaft aufrechterhalten können und auf diese Weise die Bürger, die meinen, es sei eine gute Idee, die politischen Ränder stark zu machen, wieder zurückzuholen.
0: Dann gebe ich gerne noch das Wort weiter an Friederike Sittler, ergänzt um die Mail von Christiane Rittner, die gerade bei dem Stichwort die mögliche Verächtlichmachung von Politik doch einzuhegen, auch eine kritische Stimme in Richtung Medien setzt. Sie schreibt, die Zerstörung der CDU sei auch von den Medien mitbefeuert worden. Was sollen die Leute wählen, wenn alles systematisch schlecht geredet werde? Sie sieht hier also die Medien noch stärker in einer Mitverantwortung. Was sagen Sie?
3: Also, ich will mich jeder Verantwortung stellen, aber wir bilden natürlich auch das ab, was uns aus der Politik berichtet wird und stellen es dar. Und wenn es Streit gibt, dann stellen wir ihn auch dar. Man muss allerdings auch sagen, dass sich das Medienfeld sehr erweitert hat und dass wir teilweise Akteure am Markt haben, die eben tatsächlich anstacheln wollen. Und rund um die AfD ist es eine ganz irre Szene, diese Streamer, die dann die AfD begleiten. Und die uns als etablierte Medien teilweise auch abdrängen. Aber trotzdem müssen wir als Medien auch immer unser Geschäft wieder reflektieren. Ich versuche auch ein bisschen mich nochmal zu sortieren zu all den Dingen. Frau Bethke hat eben nochmal davon gesprochen, dass wir eben auch gucken müssen, in einer Demokratie Kompromisse zu finden. Und da muss man sagen, die AfD macht das an vielen Stellen sehr geschickt, also strategisch geschickt. Ich habe ein bisschen zeitgleich drauf geguckt, was ist gerade bei der Pressekonferenz passiert hier im Haus, die AfD gegeben hat. Und da hat dann eben zum Beispiel die Parteispitze gesagt, ja, wir sind ja für alles offen. Wir stehen übrigens auch für Gespräche mit der CDU offen in Sachsen-Anhalt. So, was macht denn jetzt die CDU damit? Ich meine, die AfD bewegt sich da keinen Millimeter. Die geht nicht von ihrem Regierungsprogramm ab, sondern sie sagt einfach, entweder Hü oder Hott. So, schon ist die CDU wieder in einer Rechtfertigungsschleife und hat wieder Probleme. Und dann gibt es womöglich viele Stimmen innerhalb der CDU und das macht die nächsten Probleme. Und die AfD kann sich dann entspannt zurücklehnen. Ich würde auch gern nochmal auf den Besserwessi zurückkommen. Mhm. Das finde ich dann auch immer so interessant, weil wir ja dann doch 16 Jahre Angela Merkel als gebürtige Ostdeutsche auch hatten, die Bundesrepublik regiert hat. Und dass Friedrich Merz ja deswegen auch im Osten lange Zeit gute Zuspruchsraten hatte, weil man gedacht hat, der hat diese wirtschaftliche Kompetenz. Da bin ich nochmal bei Frau Lehmanns Aspekten zum Thema auch Wohlstand. Und das war ja die große Hoffnung, Merz würde es schaffen. Jetzt sieht es wirtschaftlich gerade ein bisschen besser aus. Und da würde ich gerne nochmal darauf verweisen, dass das, was die AfD in Sachsen-Anhalt vorschlägt, nach Berechnungen des Leibniz-Instituts für Wirtschaftsforschung in Halle, dazu führen wird, dass es Sachsen-Anhalt wirtschaftlich schlechter gehen wird. Das liegt vor allen Dingen daran, dass das Land ist sowieso schon sehr überaltert. Es gehen sehr viele Menschen in den nächsten Jahren in den Ruhestand. Bis 2031 61.000 Arbeitnehmerinnen und Arbeitnehmer mit deutschem Pass. Und wenn jetzt die ganzen migrantischen Menschen gehen sollen oder gar keine Zuwanderung mehr stattfindet, dann gibt es einfach nicht mehr genügend Menschen, die Geld verdienen, also die auch Wertschöpfung schaffen. Und dann wird es dem Land real schlechter gehen. Und die 2,2 Milliarden Wahlgeschenke im AfD-Regierungsprogramm sind aktuell nicht gegenfinanziert. So, das sind die wirtschaftlichen Komponenten, die muss man sich angucken. Aber dagegen steht eine gefühlte Wirklichkeit von, wenn wir die ganzen Migranten mal rausschmeißen, dann geht es uns hier irgendwie wieder besser, dann nehmen die uns nichts mehr weg. Die ökonomischen Daten stehen da komplett dagegen.
0: Das ist dann etwas, was natürlich die AfD bis jetzt noch nicht konkret beantworten mussten. Und deshalb die Vermutung von Stefan Edgeton, der uns geschrieben hat, er würde vermuten, dass, egal was gesagt wird, AfD-Spitzenkandidat letztendlich ziemlich unverhohlen auf Neuwahlen zusteuere, aufgrund eben auch dieser Unerreichbarkeit von Wahlversprechen. Ist das was, was man dahinter vermuten kann, Frau Lehmann?
1: Das ist zumindest eine Strategie, dass sie darauf setzen, dass sie dann eben die absolute Mehrheit bekommen in Sachsen-Anhalt und dann eben auch quasi ja nicht mehr auf das BSW oder die CDU.
3: Und ich würde total irgendwie den Kopf schütteln und denken, meine Güte, da sagt jemand entweder ganz oder gar nicht und wird dann noch belohnt dafür. Aber es könnte passieren. Unsere Natürlich. Republik ist so verrückt
1: ja,
3: derzeit.
1: Genau, und das stärkt ja auch ihre These, also der AfD geht es nicht um Kompromisse. Also sie will keine Kompromisse machen, sie will das durchziehen, was sie im Wahlprogramm verspricht. Mich erinnert das übrigens so ein bisschen an, also ganz andere Partei, aber diese nach 1990 wurden den Menschen im Osten blühende Landschaften versprochen. Und das haben sie geglaubt.
2: Aber und es blüht doch auch, das muss
1: sie
2: man
1: haben,
2: auch mal festhalten.
1: Und sie haben
2: es
1: sich,
2: ist doch ganz viel besser geworden.
1: Total, aber danach ist erstmal nichts besser geworden, sondern erstmal ganz viel kaputt gegangen. Und man sieht es ja auch, also man muss nicht sozusagen mit Fakten operieren, die Menschen, wenn man den Menschen ein Gefühl verkauft, wenn man ihnen Hoffnung macht, und die AfD hat es geschafft, ihnen Hoffnung zu machen, dann funktioniert es auch so.
0: Da müssen wir kurz einen Punkt setzen, weil wieder die Nachrichten kommen. Sie hören Kontrovers heute zu den Folgen der Landtagswahl. Es diskutieren Anna Lehmann von der Taz, Hanna Bethke von der Welt und Friederike Sittler aus dem Hauptstadtstudio.
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4: Elf Uhr, die Nachrichten. Nach dem Sieg der AfD bei der Landtagswahl in Sachsen-Anhalt ist noch unklar, wie dort eine Regierung zustande kommt. AfD-Spitzenkandidat Siegmund sagte dem NDR, seine Partei werde alle Möglichkeiten nutzen, den Regierungsauftrag der Wähler zu erfüllen. Denkbar sei etwa die Option, die nötigen Stimmen im Landtag über eine feste Vereinbarung mit dem einen oder anderen Abgeordneten anderer Parteien zu bekommen. Auch der Co-Bundessprecher der AfD, Chrupalla, rief im Deutschlandfunk die anderen Parteien zur Zusammenarbeit auf. Der amtierende CDU-Ministerpräsident Schulze hatte gestern Abend das Ergebnis seiner Partei im MDR als niederschmetternd bezeichnet. Er gehe aber nicht von Abweichlern in seiner Fraktion zugunsten der AfD aus. Der BSW-Spitzenkandidat Thomas Schulze zeigte sich offen für eine punktuelle Zusammenarbeit mit der AfD. Ebenfalls im Deutschlandfunk bekräftigte er zugleich die Forderung des BSW nach einem überparteilichen Ministerpräsidenten, der die politische Spaltung überwinden könne. Das Ergebnis der Landtagswahl in Sachsen-Anhalt im Einzelnen: AfD 43,8%, CDU 17,2%, SPD 9,3%, Grüne 8,9%, Linke 8,6% und BSW 5,3%. Die AfD hat damit zwar mit großem Vorsprung gewonnen, die absolute Mehrheit aber verfehlt. Sie kommt auf 39 Sitze. Eine Mehrheit besteht ab 42. Das BSW erhält 5 Mandate. Auch CDU, SPD und Grüne hätten zusammen keine Mehrheit im Landtag, selbst dann nicht, wenn sie von der Linken toleriert würden. Auf Bundesebene hat der Wahlausgang in Sachsen-Anhalt die Debatte über die geplanten Reformen neu entfacht. Vor den heutigen Gremiensitzungen ihrer Parteien äußerten sich dazu mehrere Bundespolitiker im Deutschlandfunk. Der stellvertretende SPD-Vorsitzende Schweizer sagte, die Regierungspolitik trage keinen geringen Anteil am Wahlausgang. Über die anstehenden Reformen müsse diskutiert werden. Der Staatsminister für die Bund-Länder-Beziehungen, der CDU-Politiker Amthor, betonte dagegen, diesen Kurs in Frage zu stellen, wäre die völlig falsche Antwort. Der Bundesvorsitzende der Grünen, Banaschak, forderte, jetzt müssten alle demokratischen Kräfte die Vertrauenskrise gegenüber Politik und staatlichen Institutionen ernst nehmen. Er warnte die Koalition davor, die Reformen nun, Zitat, noch schneller durch den Bundestag zu prügeln. Der EU-Abgeordnete der Linken, Schirdewan, sprach von einem schwarzen Tag für Sachsen-Anhalt und die Politik in Deutschland. Doch fühlten sich viele Menschen bedroht von dem, was in Berlin beschlossen werde. Der CDU-Vorsitzende und Bundeskanzler Merz will am frühen Nachmittag gemeinsam mit Sachsen-Anhalts Ministerpräsident Schulze vor die Presse treten. Die Produktion des verarbeitenden Gewerbes in Deutschland ist im Juli gesunken. Die Gesamtproduktion sank im Juli im Monatsvergleich saison- und kalenderbereinigt um 1,1%, wie das Statistische Bundesamt in Wiesbaden mitteilte. Dazu gehören neben der Industrie auch die Energieerzeugung und das Baugewerbe, die beide Zuwächse verzeichneten. Die Industrieproduktion allein ging um 2,2% gegenüber dem Vormonat zurück. Hauptgrund dürfte eine mehrwöchige Pause im Sommer in der Autoindustrie sein. Deren Produktion ging um mehr als 9% zurück. Russland und die Ukraine haben ihre gegenseitigen Angriffe fortgesetzt. Bei ukrainischen Drohnenattacken auf die russische Region Perm wurde laut dem dortigen Gouverneur ein Mensch getötet. Es gab 4 Verletzte. Die örtliche Luftabwehr habe 27 Drohnen abfangen können, hieß es. Bei einem weiteren Drohnenangriff auf die an der Grenze zur Ukraine liegende russische Region Belgorod gab es nach Angaben der Behörden ebenfalls ein Todesopfer. Russland attackierte seinerzeit den ukrainischen Schwarzmeerhafen Ismail. Die russische Nachrichtenagentur Interfax meldete unter Berufung auf das Verteidigungsministerium, dort seien Verladeanlagen beschossen worden. Das Wetter. Im Süden teils länger sonnig, sonst wechselnd bewölkt und gebietsweise Schauer. Erwärmung auf 21 bis 33 Grad. Morgen im Südosten bei wenigen Wolken vielfach sonnig. Im Nordwesten dagegen stark bewölkt und zunehmend regnerisch. Höchstwerte von Nord nach Süd 19 bis 33 Grad. Die weiteren Aussichten. Am Mittwoch in der Südwesthälfte stark bewölkt bis bedeckt. Teils längere Zeit schauerartig verstärkter Regen, südlich der Donau auch Gewitter. Sonst wechselnde Bewölkung, Abkühlung auf 17 bis 22 Grad. Das waren die Nachrichten.
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0: Weiter mit Silvia Engels. Herzlich willkommen zu einer halben Stunde Kontrovers, noch unter der Überschrift Landtagswahl in Sachsen-Anhalt. Was folgt für Bund und Land? Unsere Gäste sind Friederike Sittler. Sie ist die Leiterin unseres Deutschlandfunk-Hauptstadtstudios. Dazu Anna Lehmann von der Taz und Hanna Bethke von der Welt. Unsere Telefone für Live-Diskussionsbeiträge in die Sendung sind noch geschaltet eine halbe Stunde. Erreichbar sind wir unter der Nummer 00800 4464 4464. Nochmal die Nummer, die 00800 4464 4464. Und auch E-Mails kommen an unter kontrovers@deutschlandfunk.de. Aber angerufen hat nun Herr Sü aus Brandenburg. Sie kommen, Herr Sü, ursprünglich aus Magdeburg und Sie blicken auf die AfD, nicht wahr?
9: Ich blicke auf die AfD und ich muss dazu sagen, ja, guten Morgen erstmal mal in die Runde.
0: Guten Mittag.
9: Ja. Danke. Ich sehe das ein bisschen kritisch. Auf der einen Seite, ich komme selber aus Magdeburg, beziehungsweise meine Eltern kommen aus Magdeburg und wohnen auch aktuell dort. Und wir haben das im Vorfeld der Wahl natürlich oft auch diskutiert, was so passiert, was in diesem Land passiert. Und ich denke, weil viele ja auf dem Osten so rumhacken und sagen, naja, die Bürger aus dem Osten und dass die AfD so stark ist, grundsätzlich richtig auch zu sehen anhand der Wahlergebnisse. Ich denke aber, die Folgen dafür liegen einfach viel tiefer. Man sagt zwar in den einkommensschwachen Regionen, dass dort die Wähler zu finden sind. Ich glaube einfach, dass es eine Gesamtunzufriedenheit ist, einfach was eine Desinformation ist. Ja, die Bürger sehen, also so kriege ich es halt mit, die Bürger sehen, wie viel Millionen, Milliarden jährlich ins Ausland verbracht werden. Und die Bürger haben einfach Angst oder so sehe ich das, dass bei dem Bürger selber an sich nichts mehr ankommt, sondern dass nur, ich bleibe bei den Spritpreisen hängen, dass überall ausgedrückt wird, die Leute kein Geld mehr in der Tasche haben, aber auf der anderen Seite wird halt gesagt, wie viel Geld beispielsweise in die Ukraine verschafft wird und da fragen sich viele Leute, naja, was bleibt denn bei mir? Mir persönlich geht es da ganz anders. Grundsätzlich sehe ich aber da diesen Hauptpunkt drin, dass die Leute sich einfach nicht mehr gehört fühlen oder nicht mehr gesehen fühlen. Und ich denke, es liegt auch einfach daran, dass die aktuelle Politik es einfach verpasst, auch mal zu benennen, wie viel Geld denn in Förderprogramme fließen, wie viel Geld denn tagtäglich im eigenen Land für die eigenen Bürger verwandt wird, ohne dass man ständig immer nur sagt oder gesagt bekommt, auch aus den öffentlich-rechtlichen Rundfunkanstalten, wie viel Geld denn ins Ausland transferiert wird. Und ich glaube, dass dort einfach ein Riesenfrust ist, will sagen, die Bürger, die diese Partei, die AfD, wählen, sind, glaube ich, der Großteil nichts rechtsradikalisiert und möchten nichts mit Migranten zu tun haben, sondern einfach nur, dass einfach zu wenig bei den Leuten hängen bleibt und immer mehr Belastung auf die aufzukommt.
0: Und wenn ich Sie richtig verstehe, Herr Sü, sprechen Sie sich auch für mehr Kommunikation, was auch gut läuft und wo Gelder auch wirklich im Land bleiben aus.
9: Genau.
0: Wo wir Sie gerade dran haben, vielleicht kann ich Sie auch fragen, welchen Weg wünschen Sie sich denn jetzt weiter in Sachsen-Anhalt? Was denken Sie, was sollte der Weg sein und vielleicht abgegrenzt davon, was erwarten Sie, wie wird es weitergehen?
9: Das ist eine schwierige Frage und ich glaube einfach gerade, was die Regierungsbildung angeht, ist das jetzt eine heiße Diskussion und wird auch so wahnsinnig kontrovers ausfallen. Der Herr Sigmund schafft es halt, wahnsinnig populär zu sein. Ja, ich habe das auch verfolgt und sehr, sehr eng. Und ich muss auch zugeben, ich folge dem auch auf Instagram nicht, weil ich diese Person dass ich das mag oder dass ich dem folge, was die Meinung angeht, sondern einfach, weil ich mal wissen wollte, wie diese Person, wie ein einzelner Mensch es schafft, so zu polarisieren. Und da muss ich ehrlich sagen, das haben die schon drauf, ne? Die Leute auf ihre Seite zu ziehen bei Bürgern und Wählern, die nicht hinterfragen, die wirklich nur diese Schlagzeilen lesen und das aufnehmen. Und das ist was von Informationsdefizit. Ich glaube einfach, dass die Bundesregierung in den letzten Jahren seit Bestehen der AfD, dass alle immer nur sagen, gegen die AfD, Brandmauer hier, Brandmauer da, ohne diese Partei mal in die Verpflichtung zu nehmen, mal zu regieren oder zumindest mitzuregieren, um dem Bürger auch zu zeigen, dass da viel heiße Luft auch mit dabei ist. Also sie können gar nichts umsetzen.
0: Herr Sü, ich danke für Ihre Eindrücke und für Ihren Beitrag heute. Dann geben wir die Frage, wie geht es nun weiter, doch mal in die Runde. Ich ergänze das, weil gerade Herr Siegmund gerade angesprochen wurde. Dazu schreibt Peter Stoppock aus Braunschweig, er rechne damit, dass sich Ulrich Siegmund nur für den ersten Wahlgang überhaupt zur Verfügung stellen werde. Wenn er dann nicht gewählt wird, dann würde er auf weitere Wahlgänge verzichten, im Sinne von, er wolle kein MP zweiter Wahl werden. Ist das ein realistisches Szenario? Vielleicht zunächst an Sie die Frage, Frau Bethke.
2: Das vermag ich im Moment nicht so genau zu sagen. Wir hatten das vorhin schon kurz angesprochen, dass Siegmund sehr schnell das Wort Neuwahlen in den Mund genommen hat und das als Szenario in den Raum gestellt hat, was ja wieder für weitere Unruhe sorgt. Ich würde aber gerne noch mal kurz auf das eingehen, was der Hörer eben gesagt hat. Das knüpft ja auch an das an, was wir eben schon besprochen haben. Die Frage der Desinformation oder vielmehr, das ist jetzt schon so negativ konnotiert, die Frage, auf welche Art und Weise informieren die Menschen sich denn? Und wenn der Eindruck entsteht, dass Milliarden für die Ukraine ausgegeben werden, aber nichts mehr für das eigene Land, dann werte ich das nicht vorrangig als Informationsdefizit seitens der Politik oder einer misslungenen Kommunikation seitens der regierenden Politiker, sondern auch da sehe ich die Bürger selbst in der Verantwortung. Es war noch nie so einfach wie heute, sich vielfältig und umfassend zu informieren. Leider geht die Entwicklung dorthin, dass viele Menschen es vorziehen, in den eigenen Echokammern zu verharren und nicht verifizierte Informationen als Grundlage für ihre eigene Wahlentscheidung später dann auch zu nehmen. Und aber auch da, wir können das jetzt hier in dieser Runde besprechen, man kann es immer wieder diskutieren und auch sagen, aber es ist die freie Entscheidung von freien Bürgern und dann bekommen sie eben die Quittung dafür. Das muss man jetzt auch mal so deutlich sagen. Dann bekommt dieses Land eben die Regierung, die sie verdient hat, weil die Menschen das so wollen. Und das klingt jetzt vielleicht ein bisschen fatalistisch, aber ich appelliere nochmal daran, wir sind in einem Land mit freien Demokraten, mit freien Bürgern. Wir müssen damit umgehen und können nicht darin verharren, die Entscheidung von anderen zu verurteilen. Ich warne allerdings davor, das wird immer wieder gesagt, man müsse die AfD nur mal machen lassen und die müsse nur mal in der Regierung sein und schon werde sie sich entzaubern und schon werde sie sich mäßigen. Es gibt überhaupt keinen empirischen Beleg für diese Vermutung. Ganz im Gegenteil, gab es vor kurzem eine umfassende sozialwissenschaftliche Untersuchung im internationalen Raum, die sich rechtspopulistische Parteien angeguckt haben, die in den Kabinetten saßen. Nichts davon ist eingetreten. Die haben sich nicht entradikalisiert. Ganz im Gegenteil, die sind stärker geworden und haben in ihren politischen Ansprachen sich eher noch verschärft. Also Vorsicht vor dieser Entzauberungsthese.
3: Ja, ja. Also ich würde da gerne eingehen, weil der Siegmund setzt ja darauf, eine Alleinregierung zu haben. Deswegen kommt auch schon dieses Gerede über die Neuwahlen. Denn er weiß genau, dass von seinen radikalen Plänen, die er da hat und die ja in dem sogenannten Regierungsprogramm auch schon drinstehen, die kann er nur machen, wenn er das wirklich allein regiert. Wenn er sich abstimmen muss mit einem Koalitionspartner oder einem Duldungspartner, das BSW könnte ja es ermöglichen, dann hat es ja natürlich schon viel schwerer. Und wir sind aber ja auch noch gar nicht so weit, Frau Bethke, dass wir jetzt wirklich, dass es zu dieser Regierung kommen könnte. Also erst einmal, ja, das Parlament muss sich, der Landtag muss sich konstituieren. Da gibt es ein festgelegtes Datum. Aber der Sven Schulze von der CDU, der amtierende Ministerpräsident, kann zunächst einmal auf unbestimmte Zeit geschäftsführend im Amt bleiben. Was natürlich auch eigentlich eine Katastrophe ist, weil der Mann ist dermaßen abgestraft, der ist dermaßen blass gestern geworden. Und wie soll der denn jetzt eigentlich noch vorwärts gehen? Und natürlich kann er auch keine richtigen Beschlüsse dann mehr fassen, wenn er nur geschäftsführend im Amt ist. Also ganz schwierige Situation. Aber tatsächlich, der Handelnde ist jetzt Ulrich Siegmund mit seiner AfD. Er muss jetzt sagen, und dann sagt er in der Pressekonferenz eben offenbar, er wirft der CDU vor, dass die immer für Regierungsbeteiligung alle Positionen aufgeweicht habe. Er selbst wolle seinen Werten und Inhalten oder den Inhalten der Partei treu bleiben. So, jetzt, wie will er das denn jetzt schaffen? Also einerseits wirft er den anderen Parteien vor, ihre Sachen aufzuweichen, und andererseits sollen sie aber genau folgen. Also das ist noch so unausgegoren. Und er spricht davon, er will mit den anderen Fraktionen ins Gespräch gehen, aber auch mit einzelnen Abgeordneten. Da sind wir wieder bei dem Versuch, möglicherweise einzelne Abgeordnete zu finden, die dann sagen, wir wollen jetzt, dass die AfD an die Macht kommt. Aber bleiben die dann der AfD die ganze Zeit treu, oder hat Siegmund dann jedes Mal das Problem, dass er für jede seiner Entscheidungen versuchen muss, eine Mehrheit zu konstruieren? Also ich habe noch sehr, sehr viele Fragezeichen, und das lässt sich heute auch überhaupt nicht lösen.
0: Da gucken wir gleich noch weiter, wie geht es weiter in Sachsen-Anhalt selber. Ich gebe da nur kurz die Stimme von Irene Petrovic, unserer Hörerin, mit dazu, die es ganz anders sieht als die Frau Bethke eben, die eben sagte, wenn solche Parteien, wenn die AfD an die Macht käme, dann wäre man nicht an dem Punkt, dass man sich dort quasi deradikalisieren würde. Frau Petrovic hofft da auf anderes.

0: kann nur schauen, was tatsächlich gerade auch überall auf der Welt los ist und in anderen Ländern. Also wenn man sich, also es ist ja, Sachsen-Anhalt ist ja kein regionales Phänomen, es gibt ja einen weltweiten Rechtsruck. Und wenn man sich mal anschaut, was zum Beispiel in den USA passiert ist, da hat eine maximal polarisierende MAGA-Bewegung unter Donald Trump die Macht übernommen und angefangen, alles kaputt zu machen, was geht, also jedes Wahlversprechen umzusetzen und dafür das Parlament, den Kongress und das Abgeordnetenhaus weitgehend links liegen gelassen. Ich prognostiziere mal sowas Ähnliches, wird die AfD in Sachsen-Anhalt auch versuchen. Also sie wird gar nicht so sehr über Gesetze und Grundgesetzänderungen gehen, sondern sie wird per Verordnung regieren und für alles, was schlecht läuft, wird sie den Bund verantwortlich machen. Mhm. Also dann die These, dass sie sich irgendwie entzaubern könnte, die teile ich so nicht. Mhm.
1: Also, und ich muss mal sagen, Basisdemokratie, also ich bin nach wie vor stolz darauf, wie wir demokratisch organisiert sind in Deutschland, weil wir die Verantwortlichkeiten so gut auch aufgeteilt haben und auch gegenseitige Kontrolle haben. Und wir haben Wahlen und wir halten eben auch ein großes Spektrum aus und gleichzeitig prüft ein Verfassungsschutz, den die AfD so nicht will, aber der prüft dann eben auch, ob es zu extremistischen Ausschlägen kommt. Also insofern sind wir ja ein stabiler Staat, der auch eine Menge aushält und der es auch in den Medien aushält, alle Positionen zu diskutieren. Also wir könnten auch mal wieder ein bisschen stolzer darauf sein, was wir haben, und wir müssten nicht immer alles in Frage stellen. Das ärgert mich dann auch manchmal.
2: Also das stimmt, ja. Ich würde auch sagen, wir haben vor allem Anlass zu Selbstbewusstsein. Wir haben seit fast 80 Jahren eine stabile Bundesrepublik. So schnell lässt sich die Demokratie ja nicht umwerfen und umpusten. Ich finde es trotzdem absolut wichtig, wachsam zu sein und diese Szenarien auch zu diskutieren, die Frau Lehmann gerade gesagt hat. Ich denke nicht, dass die USA als Gesellschaft und als politisches System ohne weiteres vergleichbar und übertragbar ist mit Deutschland. Aber trotzdem lassen sich aus solchen Vergleichen natürlich Dinge ableiten. Und das erinnert mich an einen Beitrag einer Hörerin vorhin, die gesagt hat, es sei alles so unsicher heutzutage. Und das stimmt, die Ungewissheit. Die Menschen haben Angst vor Veränderung. Also es stimmt ja insofern auch nicht, dass die AfD für Veränderung steht, sondern nur für ein Ende der jetzigen Veränderung. Mhm. Das ist ja der Punkt, um den es eigentlich geht. Und Angst ist kein guter Ratgeber, aber Angst ist die Zeit für Populisten, und zwar überall.
3: Ich würde jetzt gerne noch Herrn Rentsch, er ruft uns an bei Bonn, die Gelegenheit geben, sich einzuschalten. Denn da geht es auch um die Frage, wie in Sachsen-Anhalt jetzt möglicherweise weiter regiert werden kann. Und Herr Rentsch, wenn ich das richtig verstehe, plädieren Sie dafür, dass alle Parteien miteinander stärker sprechen?
4: Das ist im Grundsatz schon richtig, dieser Schluss. Aber ich würde es ein bisschen detaillieren. Es ist ja so, also mir kommt die Runde so ein bisschen so vor, als entscheidet man oder man diskutiert hier in der Runde, wollen wir denn die AfD ranlassen oder doch lieber nicht? Wie entscheiden wir uns denn hier? Und das ist aber nicht das, was eine Wahl ausmacht. Und die Frage, die ich in die Runde sozusagen stelle, wann, ab welchem Prozentsatz, ab welchem Zustimmungswert für die AfD setzt denn mal so ein Gedanke ein, ja, vielleicht sind wir doch nicht ganz auf der richtigen Spur, vielleicht müssten wir mal nachdenken, vielleicht müssten wir der AfD mal eine Handreichung machen und mal sagen, Gott, wenn ihr das und das mal lasst und anders macht, dann könnten wir ja mal zusammen reden. Also ich bin Ingenieur von Beruf und ich mache Versuche. Und wenn Versuche dreimal schief gehen, dann ist meine Schlussfolgerung, dass ich das Verfahren verändern muss, weil das nichts wird. Und was hier gemacht wird seit, man kann es 5 Jahre, man kann es auch 10 Jahre nennen, ist eben konstant zu sagen, wir machen genauso weiter, denn wir sind richtig und die Schlussfolgerung aus der Wahl ist, dass die Brandmauer höher gemacht werden muss. So kommt mir das vor. Und das kann doch nicht richtig sein, denn bei 70% Zustimmung zur AfD, ist jetzt mal rein hypothetisch und unwahrscheinlich und auch in anderen Bundesländern, dann stellt sich die Frage, die Sie heute hier diskutieren, nicht mehr. Und deshalb plädiere ich dafür, vorher mal anzufangen, was können wir denn ändern im Umgang? Und nicht nur, was muss die AfD ändern?
3: Ja, Herr Rentsch, die Frage gebe ich gerne weiter. Wer möchte Herrn Rentsch antworten?
0: Ich hätte eine Gegenfrage an Herrn Rentsch, Anna Lehmann. Würden Sie jemanden in die Wohnung lassen, der sagt, ich möchte Sie aus der Wohnung schmeißen? Der vorher sagt, ich möchte Sie zerstören?
4: Ja, das ist genau so eine

0: Argumentation auf dem Niveau, aber 56% haben die AfD nicht gewählt, ja? Im übertragenen Sinne. Also das ist, Entschuldigung bitte, aber es ist eine populistische Argumentation.
1: Das niemand ist doch aber das, was hat, die AfD nein, zum Ziel erklärt hat.
0: Sie kennen doch, also ich weiß manchmal nicht, ob Sie wirklich die Programme lesen.
1: Ja, was für ein Ziel hat denn die? Deshalb frage ich Sie, Herr Rentsch, würden Sie jemanden in die Wohnung lassen, der Sie aus der Wohnung schmeißen will? Man kann ja mal drüber reden.
0: Nein, das würde ich nicht tun. Ich bestreite nur, dass die AfD das will.
1: Das, ganz entschieden. Aber, ja. Das hat sie aber so erklärt.
2: Herr Rentsch, ich würde da gerne noch was ergänzen. Also
3: Frau Bethke,
2: ich verstehe Ihre Unzufriedenheit in Teilen, dass vielleicht manche Dinge nicht richtig abgebildet werden in der Diskussion. Aber man muss doch sagen, dass wir jetzt schon seit geraumer Zeit, Sie haben, glaube ich, gerade etwas von 10 Jahren gesagt, aber wir seit Monaten wird darüber gesprochen, was für politische Forderungen die AfD aufstellt. Es wird auch seit Monaten zum Beispiel in der Migrationspolitik, da wird ein richtiger Kurswechsel vorgenommen. Wir haben eine strikte Verschärfung eigentlich schon unter der Vorgängerregierung unter Scholz noch erlebt und jetzt erst recht unter Merz und Dobrindt. Eine so restriktive Migrationspolitik wäre vor wenigen Jahren noch als kurz vor rechtsradikal wahrscheinlich verschrien worden. Und trotzdem führt das aber nicht dazu, dass sozusagen Wähler von der AfD rübergehen zur CDU. Das ist, also die Wahlentscheidung scheint ja schon festzustehen. Ich will damit nur sagen, es ist ja nicht richtig, was Sie sagen, dass wir nicht über politische Fragen der AfD diskutieren würden in der Öffentlichkeit.
0: Herr Rentsch, also mich, zum Beispiel. Mich stört immer, wenn jemand so sicher ist, wie hier die Runde in allem. Wissen Sie, das löst bei mir potenziell Misstrauen aus.
2: Wir suchen alle miteinander nach Lösungen, wir sind nicht sicher.
0: Na, aber ja, Sie suchen nach Lösungen, die aber in der Hauptsache darin bestehen, die AfD zu verhindern.
2: Nein, das ist nicht richtig, Herr Rentsch.
4: Wir haben tatsächlich jetzt die ganze Zeit gesagt, jetzt ist es an der Zeit, dass Herr Siegmund muss jetzt, er ist derjenige, der mit 44% den Regierungsauftrag bekommen hat, so, oder die Regierungsbildung vorantreiben muss. Wenn er sagt, er will Gespräche mit der CDU, so, dann ist eine politische Frage beispielsweise die Hilfe für die Ukraine. Die Union ist sehr entschlossen, die Ukraine weiter zu unterstützen und auch jetzt in der Bundespolitik letzte Woche die klaren Ansagen gegenüber Russland. Das lehnt die AfD ab. So, wie würde man jetzt, weil die AfD macht auch in Sachsen-Anhalt ein großes Thema aus den Hilfen für die Ukraine. Wie würde jetzt ein Gespräch, und das müsste dann Siegmund führen, von der AfD mit der CDU. Das haben wir als Medienvertreterin nicht zu entscheiden. Genauso BSW wäre dann bei der Russlandpolitik vielleicht eins, aber ich weiß gar nicht genau, aber zum Beispiel beim Thema Schulpflicht. Was ist da? Bei einem Koalitionsvertrag oder einer Duldung muss man sich ja über politische Fragen einig werden. Und da sehe ich eben einen großen Abstand zwischen den Parteien. Und da ist es jetzt aber wiederum an Herrn Siegmund, der sagt, ich will von meinen Inhalten und Werten eben nicht zurückweichen. Das können wir nur beobachten und können wir an dieser Stelle nur beschreiben. Und dann müssen sich alle anderen dazu verständigen, ob sie zu solchen Gesprächen dann bereit wären. Aber die politischen Ansätze sind einfach auch grundverschieden. Und das ist ein Problem jetzt dieses Wahlergebnisses. Das auch können wir wiederum nur beschreiben. Dieses Wahlergebnis liegt uns jetzt so vor und jetzt müssen die Handelnden daraus was machen.
3: Herr Rentsch, zum Abschluss dieses Diskurses nochmal Sie.
0: Ja, ich kann die Details jetzt nicht aufarbeiten, weil die Sendezeit überhaupt nicht da ist. Nur, nehmen wir mal ein einziges Beispiel zum Schluss. Der Herr Merz hat im Grundtenor gestern wie heute und wahrscheinlich morgen nicht mit denen reden. Es gibt keinerlei Zusammenarbeit, es gibt keine Gespräche, es gibt nichts. Das Ergebnis hat er in Sachsen-Anhalt jetzt gesehen. Und ich frage mich eben nach wie vor, ob da ein Lerneffekt einsetzt und ob diese Methodik die optimale Methodik ist, um das, was Sie jetzt wollen, also wenn ich die Mehrheitsmeinung vielleicht in der Runde mal sehe, mit meiner nicht unbedingt in allen Punkten identisch ist, ob Sie es auf diese Weise wirklich optimiert erreichen können. Und das bezweifle ich ganz stark. Ich finde, der Herr Merz ganz konkret und damit die CDU ist auf der falschen Spur. Und das heißt aber nicht, dass man plötzlich alles gut finden muss, was die AfD macht. Das heißt es überhaupt nicht. Das heißt aber, wir diskutieren etwas und im Sonderfall sagen wir, ja, das ist gut. Und im anderen Fall sagen wir, das ist schlecht. Und das fehlt mir total, diese Einseitigkeit. Und das seit Jahren.
3: Herr Rentsch, okay. Ihr Punkt ist angekommen. Ich danke ganz herzlich, dass Sie so engagiert mitdiskutiert haben. Und diesen Punkt, den Herr Rentsch gerade angesprochen hat, zu sprechen und nicht von vornherein auszuschließen, mit der AfD zusammenzuarbeiten, den fährt ja gerade nicht die CDU, aber das BSW. Da hat Herr Thomas Schulze, er ist Spitzenkandidat in Sachsen-Anhalt, heute früh im Deutschlandfunk gesagt, wenn es nicht klappt mit einem überparteilichen Kandidaten als Ministerpräsident, den er sich eigentlich wünscht, dann könnte sich das BSW vorstellen, in einem dritten Wahlgang in Magdeburg sich zu enthalten. Und dieser dritte Wahlgang, der könnte dann, weil nur noch eine einfache Mehrheit für die Wahl zum Ministerpräsidenten nötig ist, Herrn Siegmund zum Ministerpräsidenten machen. Das BSW als Zünglein an der Waage, vielleicht das als letzten Aspekt. Wie sehen Sie hier die Perspektive, dass daraus tatsächlich ein AfD-Ministerpräsident erwächst oder vielleicht auch sogar eine stabile Regierung? Frau Bethke, vielleicht Sie zuerst.
2: Ja, ich halte das leider durchaus für wahrscheinlich, dass das BSW dazu beitragen könnte, dass es genau dazu kommt. Ich habe es zwischendurch auch jedenfalls nicht für unwahrscheinlich gehalten, dass es sogar zu einer Koalition zwischen BSW und AfD kommen könnte. Denn da gibt es doch große Überschneidungen, gerade im Umgang mit Russland und mit der Ukraine, wo die Solidarität ja auch in der Bevölkerung merklich gesunken ist. Das könnte man, haben wir jetzt nicht die Zeit, das zu eruieren, woher das kommt. Aber dass es zu diesem Szenario kommen könnte, das halte ich für eine Möglichkeit. Das mit den Neuwahlen, ob das dann wirklich so weit kommen würde, das muss man jetzt nochmal abwarten. Das ist ja auch mit einem Risiko für die AfD verbunden. Aber das wäre schon eine richtige Zäsur in diesem Land, wenn es zu solchen Vorgängen kommen sollte. Und dann bleibt es abzuwarten, was für Auswirkungen das auch außerhalb von Sachsen-Anhalt hat.
4: Und welche Positionen dann das BSW auch dann wieder, also denen eine Mehrheit verschaffen würde, wenn Ulrich Siegmund als Ministerpräsident antreten würde. Also Abschaffung öffentlich-rechtlicher Rundfunk, Ukraine-Hilfen stoppen, das, also ja, man kann eine ganze Menge machen. Und an anderen Punkten würde sich Siegmund aber wahrscheinlich nicht durchsetzen können, weil das BSW nicht mitzieht. Und dann müsste er sich wiederum auch rechtfertigen, warum er nicht das volle Regierungsprogramm der AfD durchsetzt. Ist auch für ihn ein Risiko. Deswegen, glaube ich, zögert auch an der Stelle so, ob er sich wirklich im dritten Wahlgang dann mit Tolerierung des BSW wählen lassen würde.
3: Die Einschätzung von Friederike Sittler und zum Schluss noch Anna Lehmann zu der Frage BSW als möglicher Wegbereiterin für einen Ministerpräsidenten Siegmund von der AfD und die Folgen in Sachsen-Anhalt?
1: Das BSW bzw. Spitzenkandidatinnen und Spitzenkandidat haben ja wiederholt erklärt, dass sie sich im dritten Wahlgang bei der Wahl eines Ministerpräsidenten enthalten würden. Und das würde dann im Umkehrschluss bedeuten, dass wenn Ulrich Siegmund sich zur Wahl stellt, dann reicht im dritten Wahlgang die einfache Mehrheit und dann ist er Ministerpräsident von Sachsen-Anhalt. Und dann würden sie gegebenenfalls eben eine AfD-Regierung tolerieren. Ob sie darin aktiv mitarbeiten, muss man sehen. Es gibt wirklich Überschneidungen. Bereich der Nähe zu Russland, und zwar zu Putins Russland. Also ich meine jetzt hier nicht die russische Opposition, die reihenweise verboten worden ist, sondern zum autoritären Russland, zum Russland, das der Meinung ist, es ist platzhirsch, es kann seine Nachbarn unterdrücken, es will ein großrussisches Reich wiederherstellen und will Macht und Einfluss ausüben etc. pp. Also zu diesem Russland gibt es eine enge Verbundenheit. Dann ist man sozusagen in der, also mir wird angedeutet, ich muss Schluss machen, aber bei anderen Fragen ist man natürlich nicht auf einer Linie. Und Maximilian Krah, AfD-Politiker, hat auch gesagt, das BSW ist ein Zombie, und das bestätigt sich ja gerade in Thüringen.
3: Dann werden wir sehen, wie es weitergeht. Alle Aspekte kamen leider nicht vor, aber vielen Dank für diese Runde an Anna Lehmann von der Taz, Hanna Bethke und Friederike Sittler für diese Runde Kontrovers.
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6: Uhr, die Nachrichten. Als erstes Autowerk in Deutschland wird das Volkswagen-Werk in Osnabrück zum Rüstungsstandort. Das Land Niedersachsen und der israelische Investor Aurelius übernehmen die Anlage und bauen sie in den kommenden Jahren zu einem Kompetenzzentrum für die Verteidigungsindustrie aus. Das teilte VW mit. Als erstes Projekt sollen Luftverteidigungssysteme des israelischen Iron Dome-Herstellers Rafael produziert werden. VW-Chef Blume sprach von einem wichtigen Schritt, um dem Standort eine neue industrielle Zukunft zu eröffnen. Nach ihrem Wahlsieg in Sachsen-Anhalt strebt die AfD auch im Bund die Übernahme der Regierungsmacht an. Bei der kommenden Bundestagswahl werde die AfD mit Abstand als stärkste Kraft hervorgehen, mit einem ganz klaren Regierungsauftrag, sagte die AfD-Vorsitzende Weidel in Berlin. Die Union werde nie mehr wieder eine Bundestagswahl gewinnen können. Der Abstand zur AfD betrage schon jetzt 10 Prozentpunkte. Ihr erklärtes Ziel sei es, den Abstand auszubauen und auf mindestens 40% anwachsen zu lassen. Deutschland wünsche sich einen Politikwechsel, so Weidel. Der AfD-Vorsitzende Chrupalla trat Befürchtungen entgegen, seine Partei könnte im Fall einer Regierungsübernahme in Sachsen-Anhalt eine radikale Politik betreiben. Vor der AfD müsse niemand Angst haben, sagte er im Deutschlandfunk. Auch ein syrischer Bäckermeister und seine Familie müssten keine Abschiebung befürchten, wenn sie integriert seien, einen deutschen Pass hätten und zur Wertschöpfung beitrügen. Der Sozialverband VdK sieht die Rechte von Menschen mit Behinderungen in Gefahr, sollte die AfD in Sachsen-Anhalt die Regierung übernehmen. Es drohe Ausgrenzung mit Ansage, erklärten VdK-Präsidentin Bentele und der Vorsitzende des Landesverbands Sachsen-Anhalt, Schütte Krietsch. Was sich in dem Bundesland abzeichne, wäre kein normaler Regierungswechsel, sondern ein Angriff auf die Würde und Teilhabe von Menschen mit Behinderung. Bentele und Schütte-Krietsch verwiesen auf Ankündigungen der Landes-AfD in ihrem Wahlprogramm. So soll die schulische Inklusion beendet werden, auch ein Rückbau von Behindertenparkplätzen sei geplant. Der VdK unterstrich, dass es sich bei der Inklusion um ein Menschenrecht handle, zu der sich Deutschland mit der UNO-Behindertenrechtskonvention verpflichtet habe. In Sachsen hat die Polizei 9 weitere selbstgebaute Sprengvorrichtungen gefunden. Sie seien mutmaßlich für Anschläge auf die Stromversorgung aufgestellt worden, ähnlich wie in anderen Fällen aus den vergangenen Tagen, teilten das Landeskriminalamt und die Generalstaatsanwaltschaft in Dresden mit. Die Vorrichtungen befanden sich den Angaben zufolge unmittelbar an Hochspannungstrassen in der Nähe des Umspannwerks Graustein bei Görlitz. Der Tatverdächtige ist seit der vergangenen Woche auf der Flucht. Gestern gab es einen Großeinsatz im Hambacher Forst nahe Köln, der allerdings erfolglos blieb. Am Freitag fanden Beamte in der Wohnung des Mannes Sprengstoff. Die Taten konzentrierten sich außer auf Sachsen auch auf Nordrhein-Westfalen und Brandenburg. Hintergrund der Fahndung sind 2 Bekennerschreiben, in denen als Motiv der Kampf gegen Stromerzeugung aus fossilen Brennstoffen angegeben wird. In Nepal ist mit einem nationalen Trauertag der Opfer der Sturzflut vor knapp 2 Wochen gedacht worden. Die Flaggen wurden auf Halbmast gesetzt. Später sollten Mahnwachen abgehalten werden, mit denen im Hinduismus die 13-tägige Trauerzeit nach dem Tod eines Angehörigen endet. Bei der wahrscheinlich durch einen Gletscherabbruch verursachten Katastrophe am 26. August im nepalesisch-tibetischen Grenzgebiet waren aktuellen Zählungen zufolge fast 1.400 Menschen ums Leben gekommen. Mehr als 5.000 werden immer noch vermisst, darunter hunderte Ausländer. Die Such- und Rettungsarbeiten dauern an. Das Wetter. Im Süden teils länger sonnig, sonst wechselnd bewölkt und gebietsweise Schauer. Erwärmung auf 21 bis 33 Grad. Morgen im Südosten bei wenigen Wolken vielfach sonnig. Im Nordwesten dagegen stark bewölkt und zunehmend regnerisch. Höchstwerte von Nord nach Süd 19 bis 33 Grad. Die weiteren Aussichten. Am Mittwoch in der Südwesthälfte stark bewölkt bis bedeckt, teils längere Zeit schauerartig verstärkter Regen, südlich der Donau auch Gewitter. Sonst wechselnde Bewölkung. Abkühlung auf 17 bis 22 Grad. Das waren die Nachrichten.
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7: Hier ist Sandra Pfister, guten Tag. Heute ist ja angeblich der letzte richtig sonnige Tag fürs Erste. Wir schauen nochmal zurück auf die Waldbrände und Hitzewellen am Ende der Sendung. Jetzt ist nämlich amtlich, wie gesundheitsschädlich sie neben all der anderen Zerstörung sind, wegen des Feinstaubs, der da freigesetzt wurde. Außerdem, Biber und Siebenschläfer sind putzige Tiere, allerdings nicht, wenn sie den Apfelbaum im Garten anlagen oder zu Mitbewohnern werden. Was man da tun kann, ohne den Tieren selbst zu viel Schaden zuzufügen. Funktionieren jede Menge Sonnensegel als Klimaschutz in der Haupteinkaufszone einer Stadt? Köln hat es ausprobiert. Und wir Deutschen halten uns ja gerne für Weltmeister der Mülltrennung. Sind wir vielleicht auch, aber die Schweden haben da auch gewaltig was drauf. Wir schauen uns gleich an, wie die das machen. Ja, egal ob in der Stadt oder auf dem Dorf, immer häufiger tauchen dort Wildtiere auf. Auch weil ihr Lebensraum immer enger, immer kleiner wird. Deshalb werden sie oft zu Mitbewohnern. Allein in Berlin leben etwa 4500 Füchse, die gern auch mal Kothäufchen im Garten hinterlassen. Anderswo fällen Biber Apfelbäume im Vorgarten oder ein Siebenschläfer hat sich den Dachboden als Zuhause ausgesucht und rumpelt da deutlich hörbar herum. Nicht alle haben Freude an diesen Mitbewohnern. Viele wollen die Tiere loswerden, aber die sind oft geschützt. Und wer eigenmächtig handelt, der riskiert hohe Strafen. Deshalb ist es ganz gut, erstmal bei Behörden und Naturschutzverbänden nachzufragen. Die haben nämlich oft sehr bewährte, tierfreundliche Ideen. Karin Lambsfuß war in Köln unterwegs.
8: Ein Kölner Hinterhof am Rand der Innenstadt. Hier lebt Laura Günther mit ihrer Familie. Eines Morgens hatte sie eine ungewöhnliche Begegnung. Ein pelziges Tier springt aus ihrem Brotkasten, flitzt durch die Wohnung und landet schließlich auf dem Schlagzeugpedal ihres Sohnes.
9: Wir haben tatsächlich diese Zorro-Brille gesehen, also diese schwarzen Maske, die Tierchen quasi haben. Und wir haben diesen Schwanz gesehen.
8: Ein Gartenschläfer. Der ist streng geschützt und stark gefährdet. Laura Günther findet Hilfe bei Dr. Christine Thiel-Bender, die beim BUND das Projekt Spurensuche Gartenschläfer koordiniert.
10: Das rechtliche Vorgehen ist ganz klar. Es ist ein Wildtier und Wildtiere dürfen nicht gefangen werden, auch nicht verletzt werden, getötet werden. Und dementsprechend ist immer die untere Naturschutzbehörde mit einzubeziehen. Normalerweise dienen wir als Vermittler dann zur unteren Naturschutzbehörde.
8: Für streng geschützte Tierarten wie etwa Gartenschläfer, aber auch Biber oder Fledermäuse gelten besondere Regeln. Laut Bundesnaturschutzgesetz dürfen weder sie selbst noch ihre Behausung zerstört werden. Für Eingriffe braucht es immer drei Dinge: einen vernünftigen Grund, eine behördliche Genehmigung und eine fachkundige Person wie Christine Thiel-Bender, die über ein sinnvolles Vorgehen entscheidet. Im Fall des Gartenschläfers war das eine Lebendfalle, die Laura Günther aufgestellt hat.
9: Dann war er drin, dann haben wir am nächsten Morgen die Kinder geweckt und dann haben wir den wirklich auch da oben in den Baum einfach reingelassen, wobei er ist direkt weitergewandert.
8: David Hörnes ist bei der unteren Naturschutzbehörde der Stadt Köln für den Artenschutz zuständig. Die Behörde ist immer der erste Ansprechpartner.
11: Natürlich suchen wir immer eine Lösung für die Bürger, weil wir auch wissen, wenn wir den Leuten nicht helfen, was halt dann passiert. Und darum versuchen wir so zu beraten, dass eben für die Bürger und für die Tiere, dass beide mit maximalem Erfolg aus der Geschichte rausgehen können.
8: Rechtzeitig gute Lösungen finden. Davon hängt das Überleben geschützter Tiere ab. Nicht selten greifen Menschen zu brachialen Methoden. Schwalbennester werden von der Fassade abgeklopft, Eingänge zur Mauerseglerbrutstätte bei der Sanierung mit Bauschaum verschlossen, Wildbienennester mit Spiritus abgefackelt. David Hörnes von der Stadt Köln erfährt täglich, Eigentumsgefühl prallt oft mit Artenschutz zusammen.
11: Wir sind ja schon so gepolt, das ist irgendwie mein Haus, mein Grundstück und ich darf hier machen und tun, was ich möchte.
8: Das ist falsch. Je nach Art und Verstoß können Bußgelder von bis zu 50.000 Euro fällig werden. In besonders schweren Fällen kann es ein Strafverfahren geben. Aber nicht nur in Köln suchen Menschen Hilfe bei der Naturschutzbehörde. Auch auf dem Land geht es immer wieder um die Frage, was tun, wenn ein geschütztes Tier zum Problem wird. Ein ländlicher Ortsteil von Düren in der Voreifel. Gertrud Servos lebt schon seit über 40 Jahren in ihrem Haus direkt am Bürgeler Bach. Stress gab es nie, bis sie eines Tages nach Hause kam und entdeckte, dass ihre liebevoll bepflanzte Böschung völlig ramponiert war.
12: Die Wildrosen, die waren weg, also abgefressen. Da lagen da wie abgeschnitten diese Triebe daneben, die ganze Front. Da habe ich zuerst gedacht, wer macht denn sowas, ne? Tja, das sind bestimmt Biber.
8: Der Biologe Dr. Lutz Dahlbeck arbeitet bei der biologischen Station im Kreis Düren und kümmert sich dort um Mensch-Biber-Konflikte. Er setzte sich sofort ins Auto und fuhr zu Gertrud Servos und ihren ramponierten Rosen.
12: Und dann hat er sich das angesehen und dann hat er sofort gesagt, ja, das sind Biber.
13: Also die Nagelspuren sind einfach sehr typisch.
8: Doch was tun? Das Tier steht ebenfalls unter strengem Schutz. Trotzdem muss eine Lösung her. Denn schlimmstenfalls verursachen Biber ernstzunehmende Schäden. Sie fällen Bäume oder untergraben Terrassen.
13: Dann hat er mir dann den Vorschlag gemacht, man könnte hier einen Elektrozaun anbringen.
14: Wenn die so einen Schlag kriegen von einem Weidezaun, dann finden die das gar nicht schön. Jeder Biber der Familie muss das einmal mitgekriegt haben, um zu wissen, die sind zwar lecker, die Rosen, aber komme ich gerade nicht so gut hin. Warum gehe ich lieber woanders hin? Ja, das funktioniert eigentlich gut.
8: Fast immer findet Lutz Dahlbeck in Absprache mit der Naturschutzbehörde eine Lösung gemeinsam mit dem Menschen. Der Biber ist offenbar einige Meter weitergezogen im Bürgeler Bach. Der Konflikt ist gelöst und die Wildrosen blühen üppiger denn je.
13: Also ich hätte nicht gedacht, dass sich die Hecke wieder so gut regeneriert. Mit dem Tag, wo das Ding hier stand, ist nichts mehr passiert.
7: Also ein Plan, der den Menschen hilft, ohne den Tieren allzu viel Leid zuzufügen. So kann es im Idealfall laufen, wenn ein Wiesel oder ein Biber Mitbewohner wird. Wie können wir unsere Städte etwas hitzefester machen oder sie etwas abkühlen im Sommer? Das ist ja jetzt ein Riesenthema. Köln, also die Stadt, in der ja auch der Deutschlandfunk sitzt, hat sich jetzt zur Modellstadt erklärt Anfang des Monats und will es ganz besonders gut hinkriegen. Eine Sache, die schon länger dazu beitragen soll, ist der Sonnenschutz in der Hohenstraße in Köln. Das ist eine der meistbesuchten Einkaufsstraßen in Deutschland und, eine Betonwüste. Klappt das mit der Beschattung? Also hilft das wirklich, um die Stadt etwas abzukühlen? Die Uni Köln hat das untersucht und Paul Grunze sagt Ihnen, was dabei herausgekommen ist.
15: Die Hohe Straße in Köln. Eng bebaut reiht sich hier ein Einkaufsgeschäft an das nächste. Der Boden ist gepflastert, für Bäume und anderes Grün ist hier kaum Platz. Die Hohe Straße steht damit für viele deutsche Einkaufsstraßen.
16: Wir wissen, dass es nicht der heißeste Ort in Köln ist, die Hohe Straße. Aber die meisten Menschen oder besonders viele Menschen sind dort von der Hitze betroffen und deshalb brauchen wir dort Lösungen.
15: Das sagt Nils Eingrüber von der Universität Köln. Er ist der wissenschaftliche Leiter des sogenannten Klimalabor Köln Innenstadt. Bei dem Projekt geht es darum, wie Innenstädte an klimatische Veränderungen angepasst werden können. Dafür haben sich ein Immobilienunternehmen, das Stadtmarketing und die Universität Köln zusammengeschlossen. Lauren Gülker studiert an der Universität Köln im Bereich Umweltwissenschaften und hat in ihrer Masterarbeit untersucht, wie verschiedene Klimaanpassungsmaßnahmen in der Hohe Straße wirken.
17: Das habe ich mit einem dreidimensionalen, physikalisch basierten, sehr hochauflösenden Mikroklimasimulationsmodell gemacht. Was heißt das? Das ist im Grunde ein vereinfachter digitaler Zwilling des Straßenraums, in dem einfach die Gebäude, die Bäume, die hier auch in der Realität zu finden sind, wie in so einer kleinen Lego-Welt im Grunde oder Minecraft, digital abgebildet werden.
15: In das Modell sind auch die Daten von mehreren Sensoren in der Hohe Straße eingeflossen. Sie messen nicht nur ständig die aktuelle Lufttemperatur, sondern auch Werte wie die Luftfeuchtigkeit und die Windgeschwindigkeit. Damit lässt sich auch die sogenannte gefühlte Temperatur berechnen. Sie sagt aus, welche Temperatur Menschen tatsächlich wahrnehmen. Mit ihrem Modell hat Lauren Gülker dann 6 Szenarien durchgespielt. Zum Beispiel, welchen Einfluss es auf die gefühlte Temperatur hat, wenn man Wasser über der Hohe Straße vernebelt, wenn man Fassaden begrünt oder vertikale Verschattungselemente anbringt. Ein Ergebnis der Simulationen ist, dass das Verschatten vor allem lokal wirkt, also an den Stellen, auf die der Schatten fällt. Lauren Gülker.
17: Das ergibt aber auch erstmal logisch total Sinn, weil was macht die Verschattung? Die verschattet meinen Körper oder die schirmt eben eintreffende Sonnenstrahlung von mir ab. Und vor allem dann eben in den strahlungsintensivsten Stunden, also da, wo wir auch wirklich keine Wolkenbedeckung haben und keine Verschattung durch die Gebäude.
15: Das Verschatten wurde auch vor Ort getestet. Im Jahr 2024 waren in der Hohe Straße große helle Tücher zwischen den Häusern aufgehangen worden. Eigentlich, um die Fußgängerzone zu verschönern. Bei einer wissenschaftlichen Untersuchung hat man dann herausgefunden, dass die Tücher die Lufttemperatur an heißen Sommertagen um 2 bis 5 Grad senken können. Die gefühlte Temperatur teils noch deutlich stärker. Doch das Verschatten kann auch seine Nachteile haben, erklärt Nils Eingrüber.
16: Wir haben jetzt schon gesehen, dass Verschattung nicht flächendeckend installiert werden darf und sollte, weil Verschattung eben auch dafür sorgt, dass natürlich die Luft schlechter durch die Straßen weht und auch nachts die warme Luft nicht mehr so gut die Straße verlassen kann. Da ist wie ein Deckel über der Stadt. Das sind Erkenntnisse, mit denen viele in der Größenordnung, wie wir sie gemessen haben, nicht gerechnet haben und die von Kommunen sehr ernsthaft aufgenommen werden.
15: Auch feiner Sprühnebel aus Wasser kann für Abkühlung in der stark versiegelten Straße sorgen, erklärt Lauren Gülker. Doch durch das Vernebeln steigt auch die Luftfeuchtigkeit, es wird schwüler. Außerdem wird dafür Wasser gebraucht und das ist vor allem in trockenen und heißen Sommermonaten zu einer knappen Ressource geworden. Den stärksten Effekt in puncto Abkühlung haben begrünte Fassaden. Das zeigen Gülkers Untersuchungen.
17: Ganz konkret hier für die Ruhrstraße haben meine Ergebnisse gezeigt, dass die Fassadenbegrünung, selbst wenn man nur einen Teil der Straße begrünt, sehr starke Effekte zeigt auf beides, aber vor allem sehr, sehr starke Effekte auf die gefühlte Temperatur.
15: Aber jede der drei Maßnahmen hat ihre Vor- und Nachteile, sagt Nils Eingrüber, der wissenschaftliche Leiter des Klimalabors.
16: Wir können auf jeden Fall festhalten, dass wir anhand dieser Simulationen sehen, dass es nicht die eine Musterlösung gibt. Kombinationen von Maßnahmen sind immer besser oder anders gesagt, 1+1 ist manchmal mehr als 2. Und wir sind gerade dabei herauszufinden, welche Kombinationen am besten geeignet sind.
15: Welche Klimaanpassungsmaßnahmen sinnvoll sind, lässt sich also allgemein nicht sagen. Es kommt auch darauf an, wo sie eingesetzt werden sollen und wofür.
7: Soweit die Reportage aus Köln. Kommen wir zu etwas ganz anderem, was ja in der Regel ganz gut funktioniert in Deutschland. Eine unserer Kernkompetenzen, wie wir so oft sagen, Mülltrennung. Da macht dann zu schnell keiner was vor. Graue Tonne, gelbe Tonne, blaue Tonne, gelbe Tonne oder gelber Sack, alles da, wo es hingehört. Also, dachte auch unsere Korrespondentin Jana Sinnram, dass wir da ganz vorbildlich sind, bis sie dann nach Schweden gezogen ist, nach Stockholm. Und sagt, die Schweden, die nehmen das mindestens genauso ernst. Und die schwedische Mülltrennung, die ist eine Wissenschaft für sich.
18: Sie glauben, Mülltrennung in Deutschland ist kompliziert? Ja, okay, aber waren Sie schon mal in Schweden? Ich lebe seit einem Jahr in Stockholm und es gibt eine Sache, die wirklich jeder Besuch aus Deutschland falsch macht. Freunde, Familie, Kollegen. Die Falle heißt Tetrapack. Für deutsche Augen sieht so ein Milchkarton ziemlich eindeutig aus. Beschichtet oben ein Plastikverschluss, also ab in den Plastikmüll. Falsch. In Schweden gehört der Tetrapack ins Altpapier. Warum, habe ich bis heute nicht ganz verstanden. Aber die Schweden werden es schon wissen. Der Tetrapack ist schließlich eine schwedische Erfindung. Also landen Milch- und Saftkartons bei uns ordnungsgemäß im Papiermüll. Und ich kann gar nicht mehr zählen, wie oft ich schon Tetrapacks aus dem falschen Mülleimer gefischt habe, wenn wir gerade Besuch hatten. Denn wenn man in Schweden lebt, nimmt man Mülltrennung irgendwann erstaunlich ernst. Das Problem ist nur, man muss das System erstmal verstehen. Die Müllabfuhr kommt nämlich nur für den Restmüll. Der verschwindet bei uns durch eine altmodische Müllrutsche im Hausflur direkt in einen Sammelraum. Auch Biomüll wird separat gesammelt, alles andere müssen wir selbst wegbringen. Und zwar nicht zur Tonne vor der Haustür, sondern zur sogenannten Otervinningsstation. Das sind Sammelstellen, die über die Wohngebiete verteilt sind, meist im Umkreis von wenigen hundert Metern. Auf den ersten Blick erinnern sie an die Glascontainer in Deutschland. Auf den zweiten Blick merkt man, das hier ist die Champions League der Mülltrennung. Es gibt Container für Plastik, Metall und verschiedenfarbiges Glas. Papier wird zusätzlich in Zeitungen und Karton getrennt und zu den Kartons gehören eben auch die Tetrapacks. Inzwischen ist der Ausflug zur Otervinningsstation bei uns fast eine Wochenendtradition. Samstags beladen wir das Lastenrad mit Flaschen, Dosen und Kartons und fahren los. Viele Schweden machen das auch, meistens allerdings mit dem Auto und am liebsten am Sonntag, denn die Container werden auch am Wochenende geleert. Und vielleicht ist genau das typisch schwedisch. Die Regeln werden nicht diskutiert, sie gehören einfach zum Alltag dazu. Ganz auf dem Niveau meiner schwedischen Nachbarn bin ich noch nicht. Aber in einer Sache bin ich mittlerweile unerbittlich. Wer bei mir einen Tetrapack in den Plastikmüll wirft, muss damit rechnen, dass ich ihn wieder herausfische und nebenbei das schwedische Mülltrennungssystem erkläre. Schließlich lebe ich jetzt seit einem Jahr hier und irgendwo muss die Integration ja anfangen.
7: Ein einfacher Milchkarton kann in Schweden zu einer echten Herausforderung werden für diejenigen, die mit dem schwedischen Konzept von Mülltrennung nicht so ganz vertraut sind, hat uns Jana Sinnram erzählt. Eisbären, Rentiere, Schneestürme. Mit allem muss man rechnen, wenn man in Alaska wohnt. Aber eines hatten die Bewohner der allernördlichsten der Städte dort vorher nicht auf dem Schirm, dass ihre Stadt abbröckeln könnte. Utqiagvik, so heißt die Stadt. Es ist auch die nördlichste Stadt der USA insgesamt. Sie erodiert regelrecht. Der Klimawandel spielt dabei eine entscheidende Rolle. Denn das Eis, das die Küste vor Stürmen schützt, das kommt im Herbst immer später zurück. Antje Sieb war dort und hat sich jetzt angeschaut, was dagegen helfen könnte, nämlich möglicherweise ein riesiger Damm.
19: Die Straße ist gesperrt. Den Spielplatz haben sie verlegt. Zu viel Erosion. Das ist der Ozean. Das sind die Herbststürme, die jedes Jahr ein Stück von unserem Strand mitnehmen.
20: Price Levitt Jr. ist mit uns in seiner Heimat Utqiagvik unterwegs. Auch bekannt unter dem ehemaligen Namen Barrow, die nördlichste Stadt der USA. Ein paar tausend Menschen leben hier ganz oben im Norden Alaskas. In einfachen Häusern an Schotterstraßen, nur ein paar hundert Meter im Ort, sind seit ein paar Jahren geteert. Die meisten Einwohner gehören zu einem der indigenen Völker Alaskas, den Inupiat. Es gibt einen Flughafen, Hotels, Restaurants, einen Supermarkt und ein Museum, wo Price arbeitet.
21: Hier ist unser größter lokaler Store. Ich werde nur durch den Parking Lot fahren. Ich möchte euch nur zeigen, den lokalen Store hier. And then here's the museum. This is where I work.
20: Auch die Küstenstraße ist nur eine Schotterpiste. Die meiste Zeit des Jahres liegt das Meer unter einer Eisdecke. Selbst im Sommer ist es ziemlich kühl. Wir sehen viele Eisschollen. Im Winter kommt das Meereis zurück. Aber das passiert tendenziell später, erklärt uns Klimaforscher Rick Thoman von der Universität Fairbanks in Alaska.
22: Say the 20th century, it was not uncommon for a place like Utqiagvik to have open water.
23: Im 20. Jahrhundert war es nicht ungewöhnlich, dass man im Norden Alaskas nur 6 bis 10 Wochen offenes Wasser hatte und ansonsten Eis. Die eisfreie Zeit ist jetzt viel länger und damit haben die Wellen einfach mehr Zeit, Erosion zu verursachen.
22: So there's just more time in the year for wave action to do its thing and cause that coastal erosion.
20: Auch ein steigender Meeresspiegel und tauender Permafrost können die Erosion zusätzlich verstärken. Viele Meter Land hat Alaska hier oben schon ans Meer verloren. Der 30-jährige Price hat das selbst miterlebt.
21: Definitely a lot of erosion has happened throughout my time, right?
19: Als ich klein war, konnte man ein ganzes Stück rauslaufen, bevor man am Meer war. Jetzt ist gar kein Strand mehr da.
21: It's a lot different. There's no beach at all.
20: Auch Häuser mussten schon aufgegeben werden und die Stadt macht sich Sorgen um wichtige Infrastruktur, wie die Wasserversorgung. An vielen Stellen sind hier an der Küste riesige weiße Sandsäcke aufgetürmt und große dunkelrote Metalltanks stecken halb im Boden, alles um die Küste zu stabilisieren.
21: These big tanks as well, they put to protect our coastline. That doesn't really work that well.
20: Die Tanks seien ursprünglich mal komplett von Erde bedeckt gewesen, erzählt uns Connor Grimes, der auch schon sein ganzes Leben hier verbracht hat.
24: Those were covered, believe it or not, and you couldn't even see them. They're covered. They're buried. Like 10 years ago, you weren't even able to see them, but now the erosion's getting so bad.
20: Ein mehr als 7 Kilometer langer Damm soll jetzt vor der Stadt gebaut werden, sagt die Bürgermeisterin Assisa Ntuvak.
25: We have a seawall that's going to be a 5-mile seawall from back that way, well, I don't, up to the football field.
20: Offiziell vereinbart wurde das Großprojekt vor 3 Jahren. Region und die Armee als Bauherr haben damals feierlich unterschrieben.
26: It's official.
20: Der Baustart war dann im vergangenen Jahr. Ein großes Baustellenschild steht an der Küste. Als wir da sind, wird gerade nicht gearbeitet. Beim zuständigen Ingenieurkorps der Armee möchte auch gerade niemand mit uns über das Projekt reden. Momentan würde Baumaterial an die Küste transportiert, teilt man uns per Mail mit. Tausende Tonnen davon sind insgesamt nötig. Im Winter solle es dann mit dem Bau weitergehen. Denn hier im äußersten Norden Alaskas ist das Bauen schon deshalb schwierig, weil keine Straße herführt. Im Sommer kann Material per Schiff angeliefert werden. Im Winter führen eine Zeit lang Wege über die gefrorene Tundra nach Osten zur einzigen Straße, die in den Norden führt, erzählt Price.
21: We went on the frozen tundra. And then we go all the way to Prudhoe here, and then after that you get on the highway, and then you drive all the way.
20: Die Kosten für den Bau werden auf rund 400 Millionen Dollar geschätzt. 10% davon muss die Region beisteuern. In 6 bis 7 Jahren soll der Damm fertig sein. Das Ortszentrum, wo Connor gerade steht, ist nicht weit vom Meer entfernt.
24: I think it was 3-4 years ago. We had a really bad storm.
23: Vor 3 oder 4 Jahren hatten wir einen richtig üblen Sturm. Das Wasser hat die Straße und die Böschung hier komplett überflutet. Jetzt arbeiten sie an einem Damm. Der wird uns hoffentlich ein bisschen besser schützen.
24: Pretty much, and they're working on a wall right now, which hopefully will do the job in protecting us a little bit more.
7: Also wie sich der Klimawandel in Alaska bemerkbar macht und welche Sorgen sich Menschen dort machen in der nördlichsten Stadt. Seit Tagen schon läuft bei vielen deutschen Winzern die Hauptweinlese. Immer früher im Schnitt wegen des Klimawandels, aber trotzdem gut. Es gibt allerdings trotzdem ein paar Probleme für deutsche Winzer. Nach 30 Jahren, in denen der deutsche Wein weltweit viele Fans gewonnen hat, und deshalb sind auch die Anbauflächen gestiegen und auch die Preise, verkaufen viele Winzerinnen und Winzer jetzt weniger. Also, da herrscht bei einigen Katerstimmung. Die Folge? Mehrere Millionen Liter Rotwein und Rosé sollen in Deutschland bald zu Desinfektionsmitteln verarbeitet werden und zu Alkohol, den die Industrie einsetzen kann. Das fördert jetzt sogar die Europäische Union. Fritz Verbitzki fragt nochmal nach, warum Wein so in Anführungszeichen verschwendet wird.
0: In erster Linie wird einfach weniger Wein getrunken. Und das ist nicht nur bei uns in Deutschland so. Laut der Internationalen Organisation für Rebe und Wein wurde letztes Jahr so wenig Wein getrunken wie seit fast 60 Jahren nicht mehr. Ein anderer wichtiger Faktor sind Zölle. Die belasten zum Beispiel den Export in die USA. Wenn jetzt insgesamt weniger Wein abgenommen wird, dann drückt das natürlich auch auf die Preise für die Weinbauern. Und die haben ohnehin schon mit hohen Lohn- und Energiekosten zu kämpfen. Ganz besonders geht es da um Rotwein und Rosé aus den Anbaugebieten Rheinhessen und Württemberg. Um diesen Überschuss irgendwie vom Markt zu bekommen, hat Deutschland bei der EU Gelder beantragt. Ganz konkret bedeutet das, die Winzer können ihren überschüssigen Wein destillieren lassen, dann wird daraus zum Beispiel Alkohol für die Pharmaindustrie und dafür bekommen sie dann 59 Cent pro Liter Wein von der EU. Das ist natürlich deutlich weniger, als wenn sie den Wein normal verkaufen, es hilft den Winzern aber dabei, Platz für ihren neuen Jahrgang zu schaffen. Deutschland bekommt jetzt 14 Millionen Euro von der EU für diese sogenannte Krisendestillation. Wenn wir aber rüberschauen ins Weinland Frankreich, dann sind es sogar 40 Millionen Euro. Also da ist der Überschuss noch viel größer. Dazu muss man jetzt noch erwähnen, dieses Geld kommt aus der EU-Agrarreserve, also einen Topf für Krisensituationen in der Landwirtschaft. Man versucht damit jetzt einmal, das Ungleichgewicht auf dem Weinmarkt zu beseitigen und so auch bleibende Schäden für die Weinbranche zu vermeiden. Das ist aber keine dauerhafte Subvention und viele Weinbauern werden sich fragen müssen, ob sie ihre Produktion in Zukunft zurückfahren.
7: Deutsche Winzer bleiben auf Millionen Litern Rot- und Roséwein sitzen. Den Überschuss dürfen sie jetzt verarbeiten zu Industriealkohol und auch zu Putzmittel. Waldbrände und Hitzewellen gefährden nach Ansicht der Weltorganisation für Meteorologie, WMO, in Genf zunehmend die Gesundheit von Menschen weltweit. Das liegt vor allem am Feinstaub, der bei diesen Bränden freigesetzt wird. Die verschmutzte Luft, die macht uns dann zu schaffen. Sandra Bigger aus Genf.
1: Vor allem bei extremen Waldbränden entsteht nach Angaben der Weltorganisation für Meteorologie, WMO, in Genf Rauch, der hochgiftige Schadstoffe enthält. Dadurch seien Menschen und Ökosysteme verstärkt dem Feinstaub PM2,5 ausgesetzt. PM2,5 bezeichnet mikroskopisch kleine Feinstaubpartikel, die tief in Lunge und Blutbahnen eindringen und gesundheitsschädlich sein können. Einem aktuellen WMO-Bericht zufolge lagen die PM2,5-Werte im vergangenen Jahr vor allem im Norden Kanadas, in Teilen Russlands, in West- und Zentralafrika sowie im Nordwesten Spaniens über dem langjährigen Durchschnitt. Neben Feinstaub rückt die WMO auch die Belastung durch bodennahes Ozon in den Fokus. Höhere Temperaturen, wenig Luftaustausch und intensive Sonneneinstrahlung begünstigten die Bildung des Schadstoffs. Beobachtungen während Hitzewellen in Europa, China und den USA zeigten einen deutlichen Anstieg der Ozonkonzentration, so die WMO. WMO-Experten sind sich sicher, dies könnte zu Zehntausenden zusätzlichen vorzeitigen Todesfällen führen.
7: Also Waldbrände und Hitzewellen können direkt gesundheitsschädlich sein.

Wie geht es weiter nach der Wahl in Sachsen-Anhalt? Das ist natürlich das Hauptthema in den Informationen am Mittag. Die wird gleich Dirk Müller moderieren. Ich bin Sandra Pfister. Ich wünsche Ihnen einen schönen Tag. Tschüss.

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1: Uhr, die Nachrichten. Zunächst die Übersicht. Nach dem deutlichen Sieg der AfD bei der Landtagswahl in Sachsen-Anhalt zeichnet sich dort eine äußerst schwierige Regierungsbildung ab. Der VW-Konzern verkauft sein Werk in Osnabrück an das Land Niedersachsen und einen Finanzinvestor. In Serbien wird der Kriegsverbrecher Mladic derzeit mit staatlichen Ehren beigesetzt. Die Meldungen im Einzelnen. Nach dem Sieg der AfD bei der Landtagswahl in Sachsen-Anhalt ist noch unklar, wie dort eine Regierung zustande kommt. AfD-Spitzenkandidat Siegmund sagte, er wolle für das Amt des Ministerpräsidenten kandidieren, sobald sich dafür eine stabile Mehrheit abzeichne. Diese wolle man in den nächsten Tagen und Wochen organisieren. Der Co-Bundessprecher der AfD, Chrupalla, rief im Deutschlandfunk die anderen Parteien zur Zusammenarbeit auf. Der amtierende CDU-Ministerpräsident Schulze hatte gestern Abend das Ergebnis seiner Partei im MDR als niederschmetternd bezeichnet. Er gehe aber nicht von Abweichlern in seiner Fraktion zugunsten der AfD aus. Der BSW-Spitzenkandidat Thomas Schulze zeigte sich offen für eine punktuelle Zusammenarbeit mit der AfD. Ebenfalls im Deutschlandfunk bekräftigte er zugleich die Forderung des BSW nach einem überparteilichen Ministerpräsidenten, der die politische Spaltung überwinden könne. Die FDP-Landesvorsitzende Hüskens kündigte nach dem Ausscheiden ihrer Partei aus dem Landtag in Magdeburg ihren Rücktritt an. Das Ergebnis der Landtagswahl in Sachsen-Anhalt im Einzelnen: AfD 43,8%, CDU 17,2%, SPD 9,3%, Grüne 8,9%, Linke 8,6% und BSW 5,3%. Die AfD hat damit zwar mit großem Vorsprung gewonnen, die absolute Mehrheit aber verfehlt. Sie kommt auf 39 Sitze. Eine Mehrheit besteht ab 42. Das BSW erhält 5 Mandate. Auch CDU, SPD und Grüne hätten zusammen keine Mehrheit im Landtag, selbst dann nicht, wenn sie von den Linken toleriert würden. Auf Bundesebene hat der Wahlausgang in Sachsen-Anhalt die Debatte über die geplanten Reformen neu entfacht. Vor den heutigen Gremiensitzungen ihrer Parteien äußerten sich dazu mehrere Bundespolitiker im Deutschlandfunk. Der stellvertretende SPD-Vorsitzende Schweizer sagte, die Regierungspolitik trage keinen geringen Anteil am Wahlausgang. Über die anstehenden Reformen müsse diskutiert werden. Der Staatsminister für die Bund-Länder-Beziehungen, der CDU-Politiker Amthor, betonte dagegen, diesen Kurs in Frage zu stellen, wäre die völlig falsche Antwort. Der Bundesvorsitzende der Grünen, Banacak, forderte, jetzt müssten alle demokratischen Kräfte die Vertrauenskrise gegenüber Politik und staatlichen Institutionen ernst nehmen. Er warnte die Koalition davor, die Reformen nun, Zitat, noch schneller durch den Bundestag zu prügeln. Der EU-Abgeordnete der Linken, Schirdewan, sprach von einem schwarzen Tag für Sachsen-Anhalt und die Politik in Deutschland. Doch fühlten sich viele Menschen bedroht von dem, was in Berlin beschlossen werde. Der CDU-Vorsitzende und Bundeskanzler Merz will am frühen Nachmittag gemeinsam mit Sachsen-Anhalts Ministerpräsident Schulze vor die Presse treten. Vertreter der Kirchen und von Verbänden haben mit Entsetzen auf den AfD-Erfolg in Sachsen-Anhalt reagiert. Der evangelische Bischof der mitteldeutschen Landeskirche Kramer sprach im ARD-Fernsehen von einer Spaltung des Landes. Der katholische Bischof von Magdeburg, Feige, äußerte die Befürchtung einer Zunahme von Vorurteilen und Abgrenzungen. Auch der Präsident des Zentralrats der Juden in Deutschland, Schuster, sagte, er sei persönlich entsetzt. Gegenüber der Zeitung Die Welt warnte er vor weitreichenden Folgen, sollte die AfD die Landesregierung in Sachsen-Anhalt übernehmen. Der Dachverband der Migrantenorganisationen in Ostdeutschland erklärte, man befürchte Ausgrenzung und Rassismus. In mehreren Bundesländern gab es direkt nach der Wahl erste Proteste gegen die AfD. In Frankfurt am Main waren nach Angaben der Polizei rund 2500 Menschen auf der Straße. Auch in Berlin und Mainz kamen demnach Hunderte zusammen. In der Hauptstadt ist zudem für heute eine große Protestkundgebung vor dem Brandenburger Tor angekündigt. Die Polizei geht von 5000 Teilnehmenden aus. Die Kampagnenorganisation CAMPAG plant in den kommenden Tagen weitere Demonstrationen in ganz Deutschland. Der Volkswagen-Konzern verkauft sein Werk in Osnabrück an das Land Niedersachsen und einen Finanzinvestor. Wie VW mitteilte, soll das Werk zu einem Standort der Rüstungsindustrie umgerüstet werden. Niedersachsen und der israelische Investor Aurelius Capital übernehmen demnach die Anlage und wollen sie nach dem für 2027 geplanten Ende der Autoproduktion schrittweise zu einem Kompetenzzentrum für die Verteidigungsindustrie ausbauen. Als erstes Projekt sollen Luftverteidigungssysteme des israelischen Iron Dome-Herstellers Rafael produziert werden. Niedersachsen ist der zweitgrößte VW-Aktionär. VW-Chef Blume sprach von einem wichtigen Schritt, um dem Standort eine neue industrielle Zukunft zu eröffnen. Nach Angaben des Betriebsrats bietet die jetzt angesteuerte Lösung eine Anschlussperspektive für rund 3/4 der 1.800 Beschäftigten in dem Werk. In Sachsen hat die Polizei 9 weitere selbstgebaute Sprengvorrichtungen gefunden. Sie seien mutmaßlich für Anschläge auf die Stromversorgung aufgestellt worden, ähnlich wie in anderen Fällen aus den vergangenen Tagen, teilten das Landeskriminalamt und die Generalstaatsanwaltschaft in Dresden mit. Die Vorrichtungen befanden sich, den Angaben zufolge, unmittelbar an Hochspannungstrassen in der Nähe des Umspannwerks Graustein bei Görlitz. Der Tatverdächtige ist seit der vergangenen Woche auf der Flucht. Gestern gab es einen Großeinsatz im Hambacher Forst nahe Köln, der allerdings erfolglos blieb. Am Freitag fanden Beamte in der Wohnung des Mannes Sprengstoff. Die Taten konzentrierten sich außer auf Sachsen auch auf Nordrhein-Westfalen und Brandenburg. In allen 3 Bundesländern wird noch Braunkohle abgebaut und verstromt. Hintergrund der Fahndung sind 2 Bekennerschreiben, in denen als Motiv der Kampf gegen Stromerzeugung aus fossilen Brennstoffen angegeben wird. In Serbien hat die feierliche Beisetzung des bosnisch-serbischen Kriegsverbrechers Mladic begonnen. Sein Sarg wurde in einer serbisch-orthodoxen Kirche in der Hauptstadt Belgrad aufgebahrt. Dort versammelten sich tausende Anhänger des ehemaligen Militärchefs der Serben in Bosnien-Herzegowina. Der serbische Justizminister Vučić hatte angekündigt, dass Mladic bei den Trauerfeierlichkeiten alle staatlichen Ehren zuteil werden. Aus Protest dagegen sagte EU-Erweiterungskommissarin Kos eine Reise nach Serbien ab. Sie erklärte, die Verherrlichung Mladic sei unvereinbar mit den Werten der Europäischen Union. Serbien ist seit 2012 offizieller EU-Beitrittskandidat. Mladic war vor 1,5 Wochen im Alter von 84 Jahren in einem Gefängniskrankenhaus in der niederländischen Stadt Den Haag gestorben. Er war im Jahr 2017 vom UNO-Kriegsverbrechertribunal zu lebenslanger Haft verurteilt worden, wegen seiner führenden Rolle bei Gräueltaten im Bosnienkrieg, darunter das von ihm angeordnete Massaker von Srebrenica 1995. In Nepal ist mit einem nationalen Trauertag der Opfer der Sturzflut vor knapp 2 Wochen gedacht worden. Die Flaggen wurden auf Halbmast gesetzt. Später sollten Mahnwachen abgehalten werden, mit denen im Hinduismus die 13-tägige Trauerzeit nach dem Tod eines Angehörigen endet. Bei der wahrscheinlich durch einen Gletscherabbruch verursachten Katastrophe am 26. August im nepalesisch-tibetischen Grenzgebiet waren aktuellen Zählungen zufolge fast 1.400 Menschen ums Leben gekommen. Mehr als 5.000 werden immer noch vermisst, darunter hunderte Ausländer. Die Such- und Rettungsarbeiten dauern an. Unter den Vermissten sind auch viele Mitarbeiter von Wasserkraftwerken, die in Tunneln vermutet werden. Nachdem zuletzt mehrere von ihnen lebend geborgen werden konnten, ist neue Hoffnung aufgekeimt, noch weitere Überlebende zu finden. Und hier noch einmal die Übersicht. Nach dem deutlichen Sieg der AfD bei der Landtagswahl in Sachsen-Anhalt zeichnet sich dort eine äußerst schwierige Regierungsbildung ab. Der VW-Konzern verkauft sein Werk in Osnabrück an das Land Niedersachsen und einen Finanzinvestor. In Serbien wird der Kriegsverbrecher Mladic derzeit mit staatlichen Ehren beigesetzt. Das Wetter im Süden teils länger sonnig, sonst wechselnd bewölkt und gebietsweise Schauer. Erwärmung auf 21 bis 33 Grad. Morgen im Südosten bei wenigen Wolken vielfach sonnig, im Nordwesten dagegen stark bewölkt und zunehmend regnerisch. Höchstwerte von Nord nach Süd 19 bis 33 Grad und die weiteren Aussichten am Mittwoch in der Südwesthälfte stark bewölkt bis bedeckt. Das waren die Nachrichten.
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2: Mit Dirk Müller am Mikrofon einen schönen guten Tag. Der fulminante Wahlsieg der AfD in Sachsen-Anhalt, die historische Niederlage für die CDU. Eine tiefe Zäsur für die Politik, wie viele jetzt sagen. Und die Frage, ob Magdeburg einen Ministerpräsidenten von der AfD bekommt. Eindrücke von einem denkwürdigen Wahlabend.
3: Wir haben Geschichte geschrieben. Wir holen uns unser Land zurück. Es beginnt hier in Sachsen-Anhalt.
4: Manche sagen, es wäre ein schwarzer Tag für Sachsen-Anhalt. Ich sage, das ist Demokratie. Und die Menschen haben damit auch ein Zeichen gesetzt.
5: Herr Siegmund ist ganz klar gewählt, hat einen Wählerauftrag. Er wird Ministerpräsident. Und ich denke, das haben ja heute alle anderen Parteien auch begriffen.
6: Es muss ganz klar sein, dass es keine wechselnden Mehrheiten mit der AfD gibt. Das ist ganz eindeutig für uns. Die AfD darf nicht an die Schalthebeln der Macht kommen. Das ist eine rechtsextreme Partei.
7: Wir verhelfen dem ja nicht, sondern die Parteien, die diese Brandmauer in den letzten Jahren hochgezogen haben, wie sonst wo. Die haben ja gestern auch ihre Quittung bekommen und die sind verantwortlich dafür, nicht das BSW.
8: Wir sind in einer Situation, wo wir ein Pattverhältnis haben, wo es ganz viele Menschen gibt, die sagen, ich habe nicht die AfD gewählt und ich will auch nicht, dass sie in die Regierung kommt.
2: Eindrücke von gestern Abend. Wie haben die Parteien genauer abgeschnitten? Was bedeutet das Ergebnis für die möglichen Regierungsoptionen in Sachsen-Anhalt? Wir berichten darüber aus Magdeburg, wir berichten darüber aus Berlin und fragen nach den Konsequenzen, nach den Folgen für die politische Landschaft in Deutschland. Unsere weiteren Themen hier im Deutschlandfunk. Alexander Dobrindt will einen Schutzschirm gegen hybride Angriffe auf den Weg bringen. Und der Hackerangriff auf die Berliner Verwaltung. Immer mehr sensible Daten fließen jetzt in die Öffentlichkeit, fließen jetzt ins Netz.

0: Beginnen wir in Sachsen-Anhalt. Eine AfD, die zu einem eindeutigen Sieger, zu einer eindeutigen Siegerin geworden ist, ihre Stimmen verdoppelt hat dementsprechend, aber die absolute Mehrheit verfehlt hat. Eine CDU, die halbiert wird. SPD und Grüne kommen besser weg als gedacht und das BSW wird zum Zünglein an der Waage. Aus Magdeburg meldet sich Tilko Gries.
1: Optionen offen halten, darum geht es denen, die in Sachsen-Anhalt Mehrheiten bilden könnten. Die AfD stellt mit 39 Mandaten die größte Fraktion. Es fehlen 3 Stimmen bis zur Mehrheit. Und anders als im Wahlkampf angekündigt, heißt es nun, mögliche Partner würden angesprochen. Tino Chrupalla, einer der beiden Bundessprecher, also Parteichefs, heute früh im Deutschlandfunk.
2: Mehrheit ist Mehrheit, auch wenn es eine Stimme Mehrheit ist. Und der Wahlkampf ist jetzt vorbei. Jetzt heißt es, konstruktiv zusammenzuarbeiten.
1: Die AfD schließt auch eine Minderheitsregierung nicht mehr kategorisch aus. Auch dies ein Unterschied zum Wahlkampf, in dem sie noch propagierte, entweder wir regieren mit absoluter Mehrheit oder gar nicht.
2: Das sind die Denkvorstellungen, die es jetzt natürlich in den Modellen, die es jetzt gibt, auch dabei ist. Klar, auch mit wechselnden Mehrheiten, auch das ist ja denkbar. Hier geht es ja wirklich um die Problemlösung für Deutschland bzw. für Sachsen-Anhalt. Also das haben wir immer wieder gesagt, dass wir auch Vorschlägen anderer Parteien nicht grundsätzlich abgeneigt sind.
1: Von den 6 Fraktionen, die im künftigen Landtag Sachsen-Anhalts vertreten sein werden, kommt politisch am ehesten das Bündnis Sahra Wagenknecht, das BSW, für eine wie auch immer ausgestaltete Kooperation in Frage. Thomas Schulze, einer der beiden Spitzenkandidaten, der nun auch ein Landtagsmandat errungen hat, gab heute früh auch im Deutschlandfunk ein Beispiel.
3: Es gibt schon die ersten Schnittmengen, wenn ich sage, dass wir unbedingt die Sanktionen gegen Russland aufheben müssen, dass wir uns da stark machen werden, damit unsere Industrie, unsere Unternehmen hier wieder preiswerte Energie bekommen, also Gas und Öl bekommen, damit wir hier wettbewerbsfähig werden.
1: Die Russland-Sanktionen können indes von Sachsen-Anhalt allein nicht verändert werden, aber dieses Thema Russland hat das BSW im Wahlkampf in den Vordergrund gestellt. Gleichzeitig gibt es Stimmen in der Partei, die gar nicht regieren wollen. Zu groß ist die Sorge, dass die Partei an der realen Politik scheitern könnte. Vielleicht auch deshalb hält das BSW zunächst daran fest, einen anderen Schritt zu tun. Es will einen überparteilichen Kandidaten als Ministerpräsident vorschlagen. Es sieht zurzeit aber nicht danach aus, als ob das BSW für dieses Modell Partner finden könnte. Damit bleiben letztlich wenige realistische Optionen für Sachsen-Anhalt. Eine Kooperation zwischen AfD und BSW oder eine AfD-Minderheitsregierung oder eine Neuwahl, für die die Landesverfassung Regeln vorschreibt, unmittelbar möglich wäre sie nicht. Eine Regierung für Sachsen-Anhalt zu bilden, diese Aufgabe sieht die CDU, die bislang den Ministerpräsidenten stellte, nicht mehr für sich. Sven Schulze, der amtierende Ministerpräsident, bespricht sich heute in Berlin mit den Spitzen der Bundespartei. Am Abend will er, dann zurück in Magdeburg, mit dem Vorstand seiner Landespartei beraten, wie es weitergeht. Bleibt er Parteichef? Die Frage steht im Raum. Und einer, dem nachgesagt wird, er wolle nach dieser Wahlniederlage übernehmen, ist Sepp Müller, Bundestagsabgeordneter und in der Bundestagsfraktion einer der Stellvertreter. Im NDR stellte er fest:
4: Für mich als CDU-Mitglied hier in Sachsen-Anhalt, wenn ich die Wahlkämpfe sehe, ist das ein bitteres Ergebnis. Mhm. Und ja, Herr Siegmund hat mit seiner AfD den Regierungsbildungsauftrag. Mhm. Alles andere wäre nicht demokratisch.
1: Müller warnte Christdemokraten im eigenen Landesverband und darüber hinaus davor, die Zäsur von gestern zu unterschätzen. Die CDU dürfe auf keinen Fall so

0: in Frage stellen wird und weitreichende Konsequenzen haben wird, gerade auch für die Parteiführungen in Berlin. Das wird zumindest alles kolportiert, das wird zumindest alles diskutiert. Der Druck auf den Kanzler nimmt immer weiter zu. Und was bedeutet das auch für die geplanten Reformen der schwarz-roten Koalition? Berlin am Tag nach den Wahlen. Steffen Wurzel.
1: Das Ergebnis der Landtagswahl in Sachsen-Anhalt wird an der Politik der Bundesregierung nicht spurlos vorübergehen. Gelinde gesagt, darüber sind sich CDU, CSU und SPD einig. In der Analyse sind sich die Koalitionäre nicht einig. Kanzleramtsministerin Nina Waken von der CDU, heute früh in der ARD.
2: Natürlich kann es nach so einem Ergebnis kein Weiter-so geben.
1: Die Menschen in Deutschland wünschten sich einen Politikwechsel und Reformen, so Waken. Aus dem für ihre Partei desaströsen Wahlergebnis in Sachsen-Anhalt leitet sie ab. Die von CDU, CSU und SPD vereinbarten Sozialstaatreformen müssten jetzt noch schneller als bisher geplant umgesetzt werden.
2: Die Menschen spüren noch nicht, dass sich was ändert. Da müssen wir schneller werden, da müssen wir besser werden. Wir müssen jetzt Vertrauen wieder zurückgewinnen, indem wir die Dinge noch besser und noch schneller auf den Weg bringen. Und das gilt es jetzt anzugehen.
1: Ganz anders sieht das die SPD. Die hat mit nur 9,3% der Stimmen in Sachsen-Anhalt zwar noch schlechter abgeschnitten als die CDU, allerdings hat sie im Vergleich zur vergangenen Wahl fast einen Prozentpunkt zugelegt. Und daraus schöpfen Sozialdemokraten heute bundesweit Selbstbewusstsein. Der Fraktionschef der SPD im Landtag von Rheinland-Pfalz, Alexander Schweizer, keilte heute früh im Deutschlandfunk gegen den Bundeskanzler von der CDU.
3: Die CDU in Sachsen-Anhalt hat ja auch schon in ihren ersten Analysen festgestellt, dass das auch ein Ergebnis für ihren Parteivorsitzenden, den Bundeskanzler Friedrich Merz, war und kein gutes Ergebnis für Friedrich Merz.
1: Der frühere Ministerpräsident von Rheinland-Pfalz will die verabredeten Sozialstaatsreformen nicht beschleunigen, wie von der CDU gefordert. Der SPD-Politiker wünscht sich im Gegenteil eine Abkehr von den bisherigen Plänen, etwa bei der Rentenreform, die eine überparteiliche Expertenkommission erarbeitet hatte.
3: Ist doch völlig klar, dass über diese Reform diskutiert werden muss. Ich habe zu denen gehört, die schon von Anfang an gesagt haben, ein rentenpolitischer Vorschlag einer professoralen Kommission kann nur ein Vorschlag sein.
1: Eleganter im Ton, aber ähnlich in der Sache formuliert es Dirk Wiese, der parlamentarische Geschäftsführer der SPD-Bundestagsfraktion, heute früh in der ARD. Auch er stellt die von SPD, CDU und CSU vereinbarten Sozialreformen in ihrer jetzigen Fassung in Frage.
4: Ich glaube, wir müssen in dieser Bundesregierung Möglichkeiten finden, wenn wir die sozialen Sicherungssysteme absichern wollen, dass wir Menschen, die jahrelang gearbeitet haben, die schwerst gearbeitet haben, eine Brücke in den Ruhestand bauen.
1: Die CDU warnt davor, angesichts der Wahlschlappe von Sachsen-Anhalt die im Bund vereinbarten Reformen aufzudröseln und neu zu verhandeln. Der Staatsminister im Kanzleramt Philipp Amthor von der CDU im Deutschlandfunk.
5: Jetzt die Reformen in Frage zu stellen, wäre die völlig falsche Antwort auf das Wahlergebnis. Die unterlassenen Reformen, das ist der tiefer liegende Grund, nicht der Umstand, dass sich eine Bundesregierung darum bemüht, diese Missstände zu reparieren.
1: Vom dritten Koalitionspartner im Bund, von der CSU, kommen heute früh gemischte Signale. Parteichef Markus Söder sagte im Bayerischen Rundfunk, die Bundesregierung müsse als Konsequenz aus der Wahl in Sachsen-Anhalt einen Zacken zulegen. Die soziale Verantwortung aber müsse sichtbarer werden.
6: Um zu verhindern, dass dieser AfD-Marsch so weiter durchgeht, muss man in Berlin darüber reden, wie man die Politik nicht nur besser verkauft, sondern an einigen Stellen auch ändert.
1: Die Spitzen der Wahlverliererin CDU sitzen seit dem Vormittag in der Berliner Parteizentrale zusammen. Am frühen Nachmittag will der CDU-Chef Friedrich Merz vor die Presse treten. Mit Sicherheit kein einfacher Termin für den Bundeskanzler.
0: Aus Berlin Steffen Wurzel. Fast 44% für die AfD. Die zweitstärkste Partei, die CDU, kommt auf unter 18%. Welch ein Abstand ist das? Politikwechsel, Zeitenwechsel, da ist jetzt wieder viel von der Rede. Unser Thema nun mit Politikwissenschaftler und Parteienkenner Professor Eberhard Holtmann. Viele Jahre an der Universität Halle-Wittenberg, danach Forschungsdirektor am Zentrum für Sozialforschung in Halle. Einen schönen guten Tag.
7: Ja, Ihnen schönen, auch einen schönen guten Tag.
0: Herr Holtmann, wie gewaltig ist dieses Ergebnis?
7: Nun, es ist mit Sicherheit ein tiefer Einschnitt, wie ja auch schon zahlreiche Stimmen gesagt haben. Man kann drei Punkte unter anderem nennen. Einmal für das bisherige Parteiengefüge stellt sich zum Beispiel die Frage, ob das angestammte Vorrecht der bisher größeren Parteien der Union und der SPD auf den Status Volkspartei in Frage steht, dauerhaft möglicherweise auf die ursprüngliche

0: Protestpartei und Anti-EU-Partei AfD übergeht. Es stellt sich zum anderen die Frage, wenn es denn zu einer von der AfD geführten, möglicherweise Minderheitsregierung im Lande Sachsen-Anhalt kommt, was bedeutet das für die Stellung des Landes im bundesstaatlichen Gefüge, das ja gerade nicht von der Struktur bedingt auf Polarisierung setzt, sondern auf das Konsensprinzip hinausgerichtet ist. Und drittens möchte ich nennen, es sind ja auch noch gar nicht absehbar die Effekte mittel- und langfristig für die Landes- und für die Lebens- und Arbeitsbedingungen der Bevölkerung erkennbar. Also gerade jener Gruppen, die möglicherweise auch der AfD diesmal ihre Stimme gegeben haben, wenn man allein nur daran denkt, wird eigentlich mit der Wirtschaft dieses Landes vor dem Hintergrund einer sehr stark überalterten Arbeitsbevölkerung und auch der Berechnungen, dass etwa in einigen Jahren bis zu 10% der Fachkräfte fehlen. Also das Spektrum der Einschnitte ist vielgestaltig. Ja.
1: Holtmann, wenn ich den ersten Punkt aufgreife, Sie sagen Volkspartei, die großen alten Parteien, CDU und SPD, alt nur, damit wir wissen, dass wir von langjährigen traditionellen Parteien sprechen. Das waren früher Ergebnisse, die von diesen Parteien hin und wieder ja auch eingefahren wurden, gehörten eigentlich dazu. Jetzt in den vergangenen Jahren ist es nur noch die CSU gewesen, die annähernd an 40% dementsprechend herankommt. Wenn Sie jetzt dieses Ergebnis der AfD nur einmal für Sachsen-Anhalt betrachten und würden das isoliert betrachten, würden Sie dann sagen, die AfD ist die neue Volkspartei?
0: Das wäre dann angemessen, wenn man auf die Zusammensetzung ihres Elektorates, also ihrer Wählerinnen, ihrer Wählerinnen und Wähler schaut. Da zieht sich durch alle sozialen Gruppen hinweg, Alter, Bildung, Geschlecht, doch die entsprechende Wahldominanz der AfD. Wenn man es auf die Mitgliederzahlen bezieht, dann ist das Bild schon weniger eindeutig. Aber eine der Kernfragen für den Status Volkspartei ist ja, ob eine Partei sich programmatisch glaubwürdig so darstellt, dass sie gemeinwohlorientiert und auf die Gesamtheit von Staat, Gesellschaft und Wirtschaft und Bevölkerung bezogen eine entsprechende Mission, Botschaft auch rational begründet anbieten kann. Mhm. Und da müsste die AfD denn sicherlich noch liefern.
1: Ja, und wer stellt das fest, dass eine Partei sich Volkspartei nennen darf, damit die Kriterien, die Sie gerade genannt haben, ausgefüllt werden oder eben bedient werden?
0: Also dafür gibt es natürlich jetzt keine Art Schiedsgericht aber der Indikator dafür war in der Vergangenheit der Erfolg oder Misserfolg am Wählermarkt unter Wettbewerbsbedingungen eines pluralistischen Parteiensystems.
1: Jetzt haben Sie über diese Option, da reden jetzt alle darüber eine Minderheitsregierung oder Minderheitenregierung, je nach Sprachduktus, das heißt die AfD mit möglicherweise Tolerierung durch das BSW. BSW als potenzielles Zünglein an der Waage, so sieht das jedenfalls am Tag danach aus. Müsste oder muss eine AfD-geführte Regierung eine Katastrophe sein?
0: Das kommt darauf an, was diese Regierung, wenn sie denn etwa mit Tolerierung oder mit stillschweigender Duldung der BSW im dritten Wahlgang dann tatsächlich den Status einer Minderheit oder in das Amt einer Minderheitsregierung bekommt, das kommt auf das Handeln an. Auch da sind ja verschiedene Dinge oder verschiedene Zeiträume zu beachten. Eine AfD-Minderheitsregierung, wenn sie denn käme, könnte zunächst einmal Maßnahmen mit Symbolcharakter in den viel beschriebenen ersten 100 Tagen einer Regierungstätigkeit machen. Und das würde auch gar nicht so große verfahrensförmige oder auch politische, weil nicht gesetzgeberische Maßnahmen bedingen. Also beispielsweise, wie auch schon angekündigt, den Slogan des Landes, Sachsen-Anhalt, modern denken, in Sachsen-Anhalt, deutsch denken, umzuformeln. Oder auch den Rundfunkstaat Staatsvertrag für den viel kritisierten öffentlich-rechtlichen Rundfunk kündigen. Also, solche Maßnahmen ließen sich relativ schnell umsetzen. Sehr viel komplizierter und schwieriger wäre es oder würde es, wenn es in den Bereich der Gesetzgebung ginge, denn hier wäre dann ja eine Situation, wo sich diese Minderheitsregierung auch von anderen Parteien im Landtag dann entsprechende Unterstützung holen müsste.
1: Sie sehen das ja jetzt in dieser Antwort als Politikwissenschaftler. Das heißt, Sie haben das ja auch funktionalistisch betrachtet. Also wie schwierig ist etwas umzusetzen, was man sich vorgenommen hat? Welche Beteiligten spielen die entscheidende Rolle, um das auch durchsetzen zu können? Wie wäre es denn mit der anderen Option, wenn alle anderen, die übrig bleiben, sich zusammentun, völlig verschiedene politische Ausrichtungen haben? Würde das zusammenpassen?
0: Also das ist mit einem großen Fragezeichen zu versehen. Denn selbst wenn, wie es sich ja zunächst abzuzeichnen schien am Wahlabend, das BSW für eine Mehrheitsbildung nicht gebraucht würde, wenn es in Anführungsstrichen nur CDU, SPD, Grüne und Linkspartei, letztere dann allenfalls unter den Vorzeichen der Tolerierung beträfe, auch da gäbe es ja schon einen entsprechend großen Spannungsbogen, was sowohl die Inhalte als auch was das Klima, die Arbeitsatmosphäre in einer solchen Gruppierung oder Konstellation bedeuten würde. Jetzt aber müsste ja in jedem Fall auch dann das BSW mit hinzugenommen werden und dann würde die Unvereinbarkeit, die absehbare Unvereinbarkeit in Standpunkten und möglich inhaltlichen Standpunkten und möglicherweise auch was die Verlässlichkeit bei Prozeduren im Parlament betrifft, sie möglicherweise überdehnt werden.
1: Also genauso viele Fragezeichen wie bei der anderen Lösung jetzt bei Ihnen.
0: Es wird in jedem Fall Fragezeichen geben.
1: Ich muss hier noch was anderes fragen. Ich möchte das so mal formulieren. Also gewonnen hat gestern, wenn man das größer fasst, Mitte rechts. 18%, knapp 18% CDU, 44% AfD. Kommt es jetzt zu einer anderen politischen Konstellation? Würde man gegen diese Mehrheit, gegen diese rechnerische Mehrheit in irgendeiner Form regieren? Würde das politisch Sinn machen?
0: Also ich denke, es muss jetzt vor allen Dingen auch im Lager derjenigen, die gestern verloren haben, im Lager der Parteien, es müssen Denkprozesse eingeleitet werden, die sich zum Beispiel auch an den elementaren Sorgen der Menschen dann orientieren, und zwar in einem rationalen, nicht in einem emotional aufgeladenen Sinne. Die Menschen, und das wissen wir ja aus vielen Umfragen schon vorher, auch Umfragen, die gar nicht wahltagsbezogen sind, die Menschen in der Bundesrepublik treibt um, dass sie das Gefühl haben, Gerechtigkeit ist ein Wert, der als solcher Bedeutung hat, der aber in der Praxis in vielen nicht eingelöst wird. Und umgekehrt und damit durchaus verbunden auch, die Menschen haben ein elementares Sicherheitsbedürfnis, was ja angesichts der vielfältigen Krisen, der sogenannten Tolli-Krise, globalen Krise auch nicht weiter verwunderlich ist. Das müssen die Parteien aufnehmen und versuchen, in eine entsprechend angemessene, nachvollziehbar und rational begründete Botschaft zu übersetzen. Und das betrifft auch dann sicherlich die jetzt in diesen Tagen entsprechend diskutierten Reformen der sozialen Sicherungssysteme.
1: Jetzt kommt die Musik, das ist unser Zeichen, dass jetzt die Nachrichten kommen. Ich danke ganz herzlich Politikwissenschaftler Professor Eberhard Holtmann. Danke für Ihre Zeit, Ihnen noch einen guten Tag.
0: Dankeschön, Ihnen das Gleiche.
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3: 12.30 Uhr, die Nachrichten. Nach dem Sieg der AfD bei der Landtagswahl in Sachsen-Anhalt ist noch unklar, wie dort eine Regierung zustande kommt. AfD-Spitzenkandidat Siegmund sagte, er wolle für das Amt des Ministerpräsidenten kandidieren, sobald sich dafür eine stabile Mehrheit abzeichne. Diese wolle man in den nächsten Tagen und Wochen organisieren. Der Co-Bundessprecher der AfD, Chrupalla, rief im Deutschlandfunk die anderen Parteien zur Zusammenarbeit auf. Der amtierende CDU-Ministerpräsident Schulze hatte gestern Abend das Ergebnis seiner Partei im MDR als niederschmetternd bezeichnet. Er gehe aber nicht von Abweichlern in seiner Fraktion zugunsten der AfD aus. Der BSW-Spitzenkandidat Schulze zeigte sich offen für eine punktuelle Zusammenarbeit mit der AfD. Ebenfalls im Deutschlandfunk bekräftigte er zugleich die Forderungen des BSW nach einem überparteilichen Ministerpräsidenten, der die politische Spaltung überwinden könne. Der US-Milliardär Musk hat der AfD zu ihrem Sieg bei der Landtagswahl in Sachsen-Anhalt gratuliert. Musk äußerte sich auf der Online-Plattform X. Als Reaktion auf einen Beitrag von Parteichefin Weidel schrieb er wörtlich "gut gemacht". Musk unterstützt die AfD bereits seit längerem und hatte sich bereits per Video auf einen Parteitag zuschalten lassen. US-Präsident Trump verbreitete gestern Abend deutscher Zeit auf seiner Plattform Truth Social unkommentiert die Grafik einer Hochrechnung. Darauf waren unter anderem die deutlichen Zugewinne der AfD in Sachsen-Anhalt sowie die Verluste der CDU zu sehen. Ganz anders fielen teils die Reaktionen in Frankreich und Polen aus. Der französische Finanzminister Lescure sprach von einem sehr besorgniserregenden Signal. Der polnische Regierungschef Tusk teilte auf der Online-Plattform X mit, dass sich in seinem Land, Zitat, nur Idioten oder Verräter über den Triumph der AfD in Deutschland freuen könnten. In Thüringen will sich die BSW-Landtagsfraktion nach dem Parteiaustritt der meisten ihrer Mitglieder auflösen. Die bisherige Fraktionsspitze teilte mit, der Schritt sei bei einer Sitzung am Mittwoch geplant. Danach solle eine neue Fraktion gegründet werden, um die Regierungsfähigkeit zu erhalten. Am Sonntag hatten frühere BSW-Politiker in Thüringen eine neue Partei mit dem Namen Thüringen gerecht gegründet. Das BSW ist in Thüringen seit Ende 2024 Teil der sogenannten Brombeer-Koalition mit CDU und SPD. Zwischen der Landespartei und dem Bundesvorstand gab es seit längerem Differenzen. Die Parteispitze um Gründerin Wagenknecht forderte den Landesverband zuletzt auf, die Koalition in Erfurt zu verlassen. Nach dem vielfach kritisierten Auftritt eines Rappers bei einer Wahlkampfveranstaltung der Linken in Berlin-Neukölln ist ein Ermittlungsverfahren eingeleitet worden. Berlins Innensenatorin Spranger sagte, damit solle geklärt werden, ob die Texte strafrechtlich relevant seien. Die SPD-Politikerin betonte, dazu müssten Polizei und Staatsanwaltschaft nicht nur den Text und die Begriffe, sondern auch den Gesamtzusammenhang klären. Dabei gehe es auch um die Kunst und Meinungsfreiheit. Medienberichten zufolge verwendete der Rapper bei seinem Auftritt im Wahlkampf der Linken in Berlin unter anderem die Formulierung Death to the IDF, auf Deutsch Tod der israelischen Armee. Die Berliner Linke Spitzenkandidatin Ehralp sprach anschließend von einer Grenzüberschreitung und forderte Aufklärung. Der Volkswagen-Konzern verkauft sein Werk in Osnabrück an das Land Niedersachsen und einen Finanzinvestor. Wie VW mitteilte, soll das Werk zu einem Standort der Rüstungsindustrie umgerüstet werden. Niedersachsen und der israelische Investor Aurelius Capital übernehmen demnach die Anlage und wollen sie nach dem für 2027 geplanten Ende der Autoproduktion schrittweise zu einem Kompetenzzentrum für die Verteidigungsindustrie ausbauen. Als erstes Projekt sollen Luftverteidigungssysteme des israelischen Iron Dome-Herstellers Rafael produziert werden. Das Wetter. Im Süden teils länger sonnig, sonst wechselnd bewölkt und gebietsweise Schauer. Erwärmung auf 21 bis 33 Grad. Morgen im Südosten bei wenigen Wolken, vielfach sonnig. Im Nordwesten dagegen stark bewölkt und zunehmend regnerisch. Höchstwerte von Nord nach Süd 19 bis 33 Grad. Und die weiteren Aussichten. Am Mittwoch in der Südwesthälfte stark bewölkt bis bedeckt. Teils längere Zeit schauerartig verstärkter Regen. Südlich der Donau auch Gewitter. Das waren die Nachrichten.
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0: Welche Wählerinnen und Wähler sind von wem wohin gegangen, also zu welcher Partei gegangen? Was haben die Nichtwähler von vor 5 Jahren diesmal gemacht in Sachsen-Anhalt? Wer hat von wem profitiert? Es läuft vieles, sehr vieles davon in Richtung AfD. Die Analyse der Abstimmung nun von Dirk Oliver Heckmann.
1: Nie hat die AfD in einem Bundesland einen so hohen Stimmenanteil erzielt wie jetzt in Magdeburg. 20,8%, so viele Stimmen hatte sie vor 5 Jahren erzielt. Jetzt hat sie ihren Stimmenanteil mehr als verdoppelt und landet bei 44%. Keine andere Partei hat in einem Bundesland je so stark dazugewonnen wie jetzt die AfD in Sachsen-Anhalt. Die Partei hat massiv von der Unzufriedenheit und von Enttäuschung über die Bundesregierung profitiert, hat Wohlstands- und Abstiegsängste vieler Menschen angesprochen und über Themen wie Zuwanderung und innere Sicherheit mobilisiert. Mit ihrem Spitzenkandidaten Ulrich Siegmund ist es ihr gelungen, in fast allen Bevölkerungsgruppen auf Platz 1 zu springen. Wahlforscher Roberto Heinrich von Infratest DIMAP.
2: Sie war überdurchschnittlich erfolgreich, wiederum bei denjenigen, die ihre eigene wirtschaftliche Situation kritisch bewerten, bei Personen mit einer ausgeprägten Arbeiteridentität. Aber schlussendlich ist es so, dass die AfD in allen Bevölkerungsgruppen stärkste Kraft geworden ist, mit Ausnahme der Beamten.
1: Die AfD wird allerdings schon lange nicht mehr nur aus Protest gewählt.
2: In allen Politikfeldern, mit Ausnahme des Umwelt- und Klimaschutzes, wird der Partei mehr zugetraut als ihren politischen Wettbewerbern. Und auch die AfD-Wähler selbst gaben am Wahlsonntag an, dass sie ihre Partei eher aus Überzeugung gewählt haben und nicht primär aus Enttäuschung gegenüber den anderen Parteien.
1: Dass die AfD in Sachsen-Anhalt als gesichert rechtsextrem eingestuft wird, ist für viele Wählerinnen und Wähler in Sachsen-Anhalt übrigens kein Thema. Über 40% der Wählerinnen und Wähler meinen, in der AfD gäbe es zwar einzelne rechtsextreme Politiker, aber insgesamt stehe die Partei in der Mitte. Das denken sogar 18% der CDU-Anhänger. Während die AfD ihren Stimmenanteil mehr als verdoppelte, halbierte die CDU den ihren und kam nur noch auf 17%.
2: Zum einen fehlte ein populärer Landesvater als Spitzenkandidat. Sven Schulze hatte ja auch nur wenig Zeit, um in die Ministerpräsidentenrolle hineinzufinden. Dann kam hinzu, dass anders als 2021 es keine Anreize gab für taktische CDU-Voten. Man konnte diesmal einfach auch nicht auf Wähler setzen, die Union vorrangig wählen wollten, um die AfD als stärkste Kraft zu verhindern. Dafür war der AfD-Vorsprung in den Umfragen viel zu groß.
1: Hinzu kam ein massiver Abfall bei den Kompetenzzuschreibungen für die CDU, auch in ihren Kernbereichen Wirtschaft und Arbeitsplätze. Vor allem aber eine massive Unzufriedenheit mit Bundesregierung und mit Bundeskanzler Friedrich Merz.
2: Der Umgang mit den wirtschaftlichen Schwierigkeiten gilt als nicht angemessen. Ja, es werden Entlastungsversprechungen, die vor der Bundestagswahl getroffen worden sind, die werden als nicht erfüllt angesehen. Und zugleich werden auch die Reformpläne der Bundesregierung selber wiederum auch als zusätzliche Belastung wahrgenommen. Und diese stoßen daher auch bis weit in die eigenen Reihen auf Widerspruch.
1: Die Linke erlitt leichte Verluste und landete bei rund 9%. Die SPD baute ihren Stimmenanteil auf sehr niedrigem Niveau mit 9% ein wenig aus. Die Grünen erzielten ebenfalls mit knapp 9% das beste Ergebnis in der Geschichte des Bundeslands. Und das Bündnis Sarah Wagenknecht überwindet ganz knapp die 5%-Hürde. Durch das Einziehen des BSW sind nur 3 Konstellationen rechnerisch denkbar. Ein Fünferbündnis aus CDU, SPD, Grünen und BSW, toleriert durch die Linke. Oder ein Bündnis aus AfD und BSW. Eine Koalition mit der AfD hat die CDU ausgeschlossen. Wer soll nun die nächste Landesregierung führen? Das Meinungsbild ist höchst uneinheitlich. Roberto Heinrich von Infratest DIMAP.
2: In den Umfragen, die wir am Wahltag selbst durchgeführt haben, kommt zum Beispiel heraus, dass gut 4 von 10 sich für eine CDU-geführte Landesregierung aussprechen, aber faktisch genauso viele für eine AfD-geführte Landesregierung. Und auch in der Frage, ob die Leute ja eine Regierungsbildung gegen die AfD unter Einschluss aller anderen Landtagsparteien gut finden oder nicht, ist das Ergebnis ebenfalls geteilt. Die eine Hälfte fände es richtig, aber die andere Hälfte äußert sich kritisch und ablehnend.
0: Die Wahlanalyse von Dirk Oliver Heckmann.

0: Die Warnungen gibt es seit vielen Jahren. Warnungen davor, dass die russische Regierung immer mehr auch Deutschland in den Fokus von Angriffen rückt. Hybride Angriffe war bislang die Umschreibung dafür. Also Hackerattacken, Sabotageaktionen, Trolle im Internet. Der misslungene Drohnenangriff auf den Leipziger Flughafen ist für die deutsche Politik nun eine neue Dimension. Alexander Dobrindt möchte Deutschland sicherer machen, einen Schutzschirm auf den Weg bringen. Mehr dazu von Gudula Geuter.
1: Für Bundesinnenminister Alexander Dobrindt hängt alles mit allem zusammen. Das friedliche Zusammenleben in Deutschland sei von außen und innen bedroht, sagte er beim Volksfest im niederbayerischen Gillermoos. Außen durch russische Drohnen und innen durch, Zitat, die ideologischen Tiefflieger Moskaus in unseren Parlamenten. Die physische Drohnenabwehr steht dabei ohnehin seit vielen Monaten auf der Agenda. Seit dem Herbst vergangenen Jahres plant die Bundesregierung, die Drohnenabwehr deutlich auszubauen. Mit einer eigenen Einheit, die in strategisch wichtigen Städten stationiert und schnell verlegbar sein soll. Mit einem Drohnenabwehrzentrum, das die vielen unterschiedlichen Akteure besser koordinieren soll. Die Bundeswehr kann nach der Änderung des Luftsicherheitsgesetzes zur Unterstützung der Bundespolizei eingreifen. Die Bundespolizei soll mehr Befugnisse bekommen, die auch die Drohnenabwehr betreffen können. Nach dem gescheiterten Anschlag auf dem Flughafen Leipzig-Halle hat Dobrindt nachgelegt. In einer Pressekonferenz zur Sabotage an kritischer Infrastruktur hatte er schon am Freitag mehr aktive Drohnenabwehrmöglichkeiten auch für die privaten Betreiber kritischer Infrastruktur gefordert.
2: Dazu braucht es die notwendige Rechtsgrundlage. Die haben die Betreiber der kritischen Infrastruktur bisher so nicht. Mein Ziel ist es, dafür zu sorgen, dass wir diese Betreiber auch in die Lage versetzen, nicht nur Drohnen beispielsweise zu detektieren, sondern dann auch entsprechende Abwehrmaßnahmen dagegen vorzunehmen.
1: Am Mittag betont sein Sprecher Björn Bowinkelmann.
3: Derzeit finden länder- und ressortübergreifend Gespräche dazu statt, um ein mögliches Gesetzesvorhaben vorzubereiten. Aber ich muss auf den Stand verweisen, dass die Gespräche aktuell hierzu stattfinden.
1: Der CDU-Politiker Roderich Kiesewetter lobt im Gespräch mit dem Deutschlandfunk die Ankündigung. Er verweist auf die hohe Relevanz und Gefährdung großer Stadtwerke oder verwundbarer Hersteller.
4: Solche Firmen müssen befähigt werden, in Unterstützung mit regionalen Sicherheitseinrichtungen ihre Infrastruktur zu schützen und wenn Drohnenüberflüge sind, auch Mittel zu haben, diese Drohnen abzufangen, sei es mit Netzen oder zur Not auch kinetisch.
1: Der Innenpolitiker der Grünen, Marcel Emmerich, reagiert gegenüber dem Deutschlandfunk abwartender.
5: Das muss man sich ganz genau anschauen, wo man da vielleicht auch an Grenzen stößt. Wenn wir es zum Beispiel mit Sprengstoff zu tun haben, ist die Frage, was darf dann so ein Bewachungsunternehmen wirklich tun in einer kritischen Infrastruktur? Und man muss auch darauf hinweisen, dass das Kritis-Dach-Gesetz zwar beschlossen wurde, aber die Rechtsverordnungen immer noch nicht vorliegen. Und daran hängt es. Und deswegen sollte Alexander Dobrindt sich hier nicht aus der Verantwortung stehlen und irgendwelche neuen Dinge voranbringen, während die entscheidenden Grundlagen, wie zum Beispiel die Rechtsverordnung zum Schutz kritischer Infrastruktur, immer noch nicht vorliegt.
1: Man arbeite mit Hochdruck daran, sagt der Sprecher. Bezogen auf die Drohnenabwehr sieht auch Roderich Kiesewetter noch Handlungsbedarf.
4: Und jetzt geht es darum, Leute auszubilden. Die Entscheidung ist sehr richtig, aber auch die Entscheidungsstrukturen zu vereinfachen, sodass kundige Leute in kritischen Infrastrukturen in großen Städten auch über die Befugnis verfügen, feindliche Drohnen abzuwehren, wenn sie erkannt sind. Das heißt, wir müssen in Technik investieren, um feindliche Drohnen zu erkennen, womöglich auch über bestimmten Regionen Flugverbotszonen einrichten, damit man, wenn dort etwas fliegt, sehr klar definieren kann, dass das jemand ist, der die Flugverbotszone absichtlich bricht.
1: Der Grünen-Politiker Emmerich beklagt, mit 40 möglicherweise beteiligten Behörden gäbe es nach wie vor ein Wirrwarr an Zuständigkeiten. Auf Antrag seiner Fraktion berät der Innenausschuss des Bundestages am Donnerstag über hybride Bedrohungen und was dagegen zu tun ist.
0: Aus Berlin, Gudula Geuter.

0: Deutschlandfunk 12 Uhr und 45 zum Sport, die Basketball-WM der Frauen. In Berlin kommen anlässlich dieser Weltmeisterschaft viele Basketballfans aus der ganzen Welt zusammen. Rund 200.000 Tickets sind verkauft worden. Und die deutsche Nationalmannschaft der Frauen steht heute vor einem wegweisenden Spiel. Gespielt wird gegen Mali. Luise Kopf aus unserer Sportredaktion hier im Studio. Wie ist die Ausgangslage?
1: Also die deutschen Basketballerinnen stehen schon unter Druck vor diesem Gruppenspiel, denn man muss eigentlich gegen Mali gewinnen, wenn man das Weiterkommen bei dieser Heimweltmeisterschaft noch in der eigenen Hand haben möchte. Die Problematik ist, dass die Gruppe sehr ausgeglichen ist. Also alle Mannschaften haben einen Sieg und eine Niederlage. Heißt, die Matrix ist eigentlich für alle Teams in dieser Gruppe gleich. Für alle gilt, ein Sieg reicht zum Weiterkommen, wohl möglicherweise. Und das macht es natürlich mit Blick auf das Spiel heute Abend gegen Mali nicht einfacher, sagt auch Frieda Bühner, die ist deutsche Basketball-Nationalspielerin.
2: Ist natürlich schon tough, weil jedes Team hat natürlich jetzt das Mindset, ja, wir müssen gewinnen, um halt safe weiterzukommen. Alle stehen so mit dem Rücken zur Wand gefühlt. Ja. Das ist natürlich schon gefährlich. Aber wir sind ja genauso gefährlich dann, wir stehen auch mit dem Rücken zur Wand. Und ich glaube, Mali wird einfach ein komplett anderes Spiel. Also physisch, athletisch, und da müssen wir uns einfach drauf vorbereiten.
1: Hier ist schon angeklungen, warum Mali ein herausfordernder Gegner sein könnte. Ist aber auch so, wenn man auf die harten Fakten guckt, ein starker Gegner. Denn Mali hat gegen Spanien zuletzt, Spanien ist, Klammer auf, die Mannschaft, gegen die Deutschland zum Auftakt in dieser Heim-WM eine herbe Niederlage kassiert hat, Klammer zu. Mali hat gegen Spanien gewonnen und das macht sie natürlich zu einem sehr guten Gegner, der eben auch seine ganz eigenen Schwerpunkte mitbringt. Sagt auch Kapitänin Marie Gülich von der deutschen Basketballnationalmannschaft.
3: Naja, am Montag wird sehr tough. Ich glaube, wir haben jetzt 3 Spiele in unserer Gruppe, die komplett anders vom Style sind. Und darauf müssen wir uns einfach einstellen. Mali wird einfach sehr, sehr physisch, sehr athletisch.
1: Physisch und athletisch, das sind so die Schlagworte, die Mali umzeichnen. Heute Abend geht das Spiel los um 17.50 Uhr. Im Übrigen ist das Parallelspiel Japan gegen Spanien zeitgleich. Das heißt, heute Abend, wenn die beiden Spiele dann auch wohlmöglich zeitgleich beendet sind, ist klar, ob Deutschland weiter mit dabei ist bei dieser Heim-WM oder frühzeitig ausgeschieden ist.
0: Wie so oft bei Basketballturnieren, ganz gleich auch bei Frauen oder Männern, sind die USA, der Serienweltmeister, der große Favorit. Ist das auch diesmal so?
1: Eigentlich ja, aber gestern ist es fast so weit gewesen, dass die US-Amerikanerinnen geschlagen wurden, und zwar von Italien. Da gab es nur einen hauchzarten Sieg der US-Amerikanerin von 55 zu 52 und es war auch ein relativ schlechtes Spiel der Superstars. Italien hat eigentlich ganz gut gezeigt, wie man die US-Amerikanerinnen schlagen kann. Stichwort Rhythmus brechen, den Spielerinnen auf den Füßen stehen, sie nerven, und zugegeben, aktuell ein bisschen besser in Form zu sein scheint als die USA ist Frankreich. Die haben beide Spiele in der Gruppe bisher deutlich gewonnen. Und auch Australien macht einen sehr stabilen Eindruck. Bei Australien ist interessant, dass das ein potenzieller Gegner der deutschen Basketballnationalmannschaft sein könnte, wenn man denn das Viertelfinale erreichen sollte. Die Besonderheit hier ist eben, dass der deutsche Bundestrainer Olaf Lange der Ehemann der australischen Nationaltrainerin ist. Und das würde dann bedeuten, dass es da ja nicht nur ein Duell auf dem Feld, sondern auch ein Familienduell an der Seitenlinie gibt.
0: Welche besonderen Herausforderungen bringt das Turnier bislang mit sich?
1: Also da kann man ein paar nennen. Zuletzt eine besondere Herausforderung ist gewesen, dass alle Spielerinnen, bis auf die Spielerinnen der USA, in einem und demselben Hotel in Berlin untergebracht sind. Und da gab es jetzt in der Nacht einen Feueralarm. Deswegen standen alle Spielerinnen nachts für eine Stunde auf der Straße und mussten warten, bis sie wieder auf ihre Zimmer konnten. Das ist natürlich für die Spielvorbereitung nicht ganz so ideal. Grundsätzlich gilt auch bei dieser Weltmeisterschaft, dass die Taktung der Spiele sehr eng ist. Das hat auch schon der deutsche Bundestrainer kritisiert. Beispiel Deutschland, die haben in 4 Tagen 3 Spiele. Und der Grund für diesen engen Zeitplan ist eben, dass die WNBA, also die beste Frauenbasketballliga der Welt, für diese Weltmeisterschaft den Spielplan pausiert hat, aber eben nur für ein kurzes Zeitfenster. Und in dieses kurze Zeitfenster wird dann eben gerade die WM gepackt mit 36 Spielen in 10 Tagen. Und wenn wir nur auf die deutsche Basketballnationalmannschaft der Frauen blicken, dann gibt es natürlich auch noch die Herausforderung, dass ganz viele Leistungsträgerinnen entweder nicht mit dabei sein können, weil sie verletzt sind, oder eben angeschlagen in dieses Turnier eingreifen. Und das wirkt sich natürlich auch auf die Spielweise der deutschen Basketballnationalmannschaft aus.
0: Luise Kopf aus unserer Sportredaktion, vielen Dank. Sachsen-Anhalt und die Konsequenzen, die Folgen im politischen Berlin, dazu gleich mehr hier nach Presseschau und den Nachrichten um 13.10 Uhr.

0: 12.50 Uhr, Deutschlandfunk, die internationale Presseschau. Der Ausgang der Landtagswahl in Sachsen-Anhalt findet große Beachtung in der internationalen Presse. Viele Kommentatoren sprechen angesichts des Wahlsiegs der AfD von einer Zäsur, einem Erdbeben oder einem Schock. Analysiert werden auch die Auswirkungen auf die Bundespolitik. Im Fokus steht vor allem die politische Zukunft von Bundeskanzler Merz. Die belgische Zeitung De Tijd notiert: Das Rekordergebnis der AfD in Sachsen-Anhalt zeigt, dass die rechtsextreme Partei für viele Wähler offenbar die einzige Alternative zur gescheiterten Politik der traditionellen Mitteparteien darstellt. Das Wahlergebnis ist nichts Geringeres als ein Erdbeben in der politischen Nachkriegsordnung Deutschlands. Der Erfolg der AfD ist insofern ungewöhnlich, als sich Deutschland stets mit seiner Nazi-Vergangenheit auseinandergesetzt hat. Die AfD steht der Neonazi-Bewegung nahe, verbreitet rassistische Verschwörungstheorien und plädiert für die Remigration von Menschen mit Migrationshintergrund, erklärt De Tijd aus Brüssel. Der Schock in Berlin ist groß, schreibt die niederländische Zeitung De Volkskrant aus Amsterdam. Noch nie hat eine Partei, die vom Verfassungsschutz als rechtsextremistisch eingestuft wird, ein so gutes Ergebnis erzielt. Das sei eine Zäsur für Deutschland, sagte Thorsten Frey, der Fraktionsvorsitzende der CDU im Bundestag. Bundeskanzler Merz ist außerordentlich unbeliebt und seine Position wird durch dieses Wahlergebnis noch weiter geschwächt. Fassungslos ist der Kommentator der italienischen Zeitung La Stampa aus Rom. 81 Jahre nach Hitlers Untergang, der das Land in Trümmern und mit der unauslöschlichen Schuld des Holocaust zurückließ, gewinnt eine Partei, die sich mehr oder weniger ausdrücklich auf jenes Deutschland beruft, die Landtagswahl in Sachsen-Anhalt. Die russische Zeitung Rossiskaja Gazeta konstatiert: Eine Partei zu ignorieren, die bei Wahlen einen bedeutenden und in einigen Fällen wie im Osten des Landes den Großteil der Stimmen bekommt, wird immer schwieriger. Deswegen wird in Deutschland schon über eine Spaltung der CDU diskutiert, angesichts der Debatte darüber, ob es möglich und nötig ist, mit der AfD zusammenzuarbeiten. Eigentlich besteht diese Spaltung schon, sie zeigte sich nur noch nicht öffentlich, erklärt Rossiskaja Gazeta aus Moskau. Die japanische Zeitung Mainichi Shimbun analysiert: In Deutschland gab es in der Bevölkerung lange Zeit wegen des Holocausts eine ablehnende Haltung gegenüber der AfD. Aber nach diesem beispiellosen Sieg der AfD kann man nicht mehr davon ausgehen, dass die sogenannte Brandmauer weiterhin funktioniert. Die Bundesländer sind zuständig für Bildung, Kultur und Sicherheit. Sollte die AfD Sachsen-Anhalt tatsächlich regieren, ist ein starker Rechtsruck der Landespolitik zu befürchten. Das wäre eine Zäsur, mahnt Mainichi Shimbun aus Tokio. In der Neuen Zürcher Zeitung heißt es: Durch ihren Erdrutschsieg hat die AfD unter umgekehrten Vorzeichen das erreicht, was Bundeskanzler Friedrich Merz vor Jahren als Ziel seiner Politik ausgegeben hatte. Er wolle die AfD halbieren, hatte er schon bei seiner Bewerbung um das Amt des CDU-Parteivorsitzenden im Jahr 2018 bekundet. Auf Landesebene ist nun genau das Gegenteil eingetreten. Die AfD hat ihren Stimmenanteil gegenüber der letzten Wahl mehr als verdoppelt. An seinen Worten dürfte Merz gemessen werden. Der Druck auf den ohnehin schwer angeschlagenen Bundeskanzler dürfte jetzt noch einmal zunehmen. Seit längerem wird in der Partei über eine Ablösung des bislang unglücklich agierenden Regierungschefs diskutiert, erläutert die NZZ aus der Schweiz. Im Osten ist Merz noch unbeliebter als im Westen, schreibt die Pariser Libération. Sein Profil als Unternehmer und sein Mangel an Einfühlungsvermögen kommen nicht gut an. Merz hat auch die Demütigung nie vergessen, die sein politischer Mentor Ex-Bundeskanzler Helmut Kohl am 10. Mai 1991 erlitten hatte. Der Wiedervereinigungskanzler war auf dem Marktplatz von Halle, der zweitgrößten Stadt Sachsen-Anhalts, mit Eiern beworfen worden. Er hatte sich auf einen der Werfer gestürzt, bevor er zurückgehalten wurde. Dieses Foto steht bis heute für die Entfremdung zwischen Kohl und den Ostdeutschen, denen er etwas voreilig blühende Landschaften versprochen hatte. Die gestrigen Landtagswahlen verdeutlichen vor allem das Scheitern von Merz' Strategie im Kampf gegen die extreme Rechte, ist in der französischen Libération zu lesen. Die polnische Zeitung Rzeczpospolita aus Warschau warnt: Merz ist noch nicht gestürzt, aber in 2 Wochen stehen Wahlen in 2 weiteren östlichen Bundesländern an. Weitere Triumphe der AfD könnte der Kanzler möglicherweise nicht mehr überstehen. Deutschland wird in nächster Zeit ein wichtiges Thema beschäftigen, wie weit die extreme Rechte noch gehen kann. Das gilt wohl auch für ihre Partner. Das Wall Street Journal aus den USA führt aus, das Signal ist deutlich. Auch wenn die rechnerischen Mehrheitsverhältnisse der AfD womöglich keine handlungsfähige Mehrheit in der Landesregierung verschaffen. Die Wähler sind der etablierten Parteien überdrüssig. Dieser Frust speist sich vor allem aus der liberalen Einwanderungspolitik, die Berlin ein Jahrzehnt lang seit 2015 verfolgte und die zurückzudrehen sich als schwierig erweist. Im Wiener Standard ist zu lesen, die Wirtschaftsnachrichten zeigen, wo der Schuh in der Bevölkerung eigentlich drücken würde. Doch darauf hat die AfD keine Antwort. Vom Wirtschaftsliberalismus ist nichts mehr vorhanden. Partei-Co-Chefin Alice Weidel, Ökonomin, hat jüngst in einem Interview den Euro-Austritt, das Ende des Schengen-Raums und damit die völlige Isolation der deutschen Wirtschaft bekräftigt. Die kanadische Zeitung The Globe and Mail befasst sich mit den Verteidigungsausgaben der NATO-Mitglieder. Die AfD fordert, dass die Bundesregierung mehr Geld investieren sollte, um den Abbau von Arbeitsplätzen zu stoppen und nicht für den Kauf von Waffen. Rückendeckung bekommt die AfD von einem italienischen General und rechtsextremen Politiker. Er bezeichnete die Ausgabenziele der NATO als Torheit. Die EU und die NATO würden die Bedrohung durch Russland übertreiben. Die Aufrüstung in den NATO-Ländern wird zwar weitergehen, aber die hohen Ausgaben, insbesondere die 3,5% Verpflichtung, können die Länder nicht bezahlen, meint The Globe and Mail aus Ontario. Nun ins Ausland. Die US-Unterhändler Witkoff und Kushner haben in Moskau und in Kiew Möglichkeiten für ein Ende des russischen Angriffskrieges gegen die Ukraine ausgelotet. Dazu schreibt die chinesische Zeitung Jiefang Rebao, US-Präsident Trump fühlt sich angesichts der Zwischenwahlen unter Druck und er braucht dringend Erfolgsmeldungen. Außerdem haben die USA wirtschaftliche Interessen. In zentralen Fragen wie Territorium, Sicherheitsgarantien oder dem angestrebten NATO-Beitritt der Ukraine gibt es jedoch keine Annäherung. Zudem müssen sich die USA derzeit auf den Iran-Krieg konzentrieren. Sie haben weder genügend Energie noch wirksame Druckmittel, um den Ukraine-Krieg beenden zu können. In Zukunft wird Europa eine wichtigere Rolle zugeschrieben. Allerdings ist Europa noch nicht in der Lage, diese Rolle zu übernehmen, betont Jiefang Rebao aus Shanghai. Hören Sie nun noch einen Kommentar zu den Beziehungen zwischen Kanada und der Europäischen Union. Die norwegische Zeitung Aftenposten vermerkt, Kanada braucht neue Freunde und da ist es nicht überraschend, dass man den Schulterschluss mit Europa sucht. Man teilt dieselben Werte und steht sich kulturell nahe. Aber wie weit kann die Annäherung gehen? Realistisch ist in jedem Fall eine weitere Vertiefung der Zusammenarbeit. Es gibt schon ein Freihandelsabkommen und man könnte in Bereichen wie Verteidigung und Technologie noch enger zusammenrücken. Premierminister Mark Carney hat schließlich selber gesagt, dass die Mittelmächte zusammenhalten müssen, denn wer nicht am Tisch sitzt, landet auf der Speisekarte. Das war zum Abschluss der internationalen Presseschau Aftenposten aus Oslo. Die Redaktion hatte Ingrid Tramm, Sprecher war Reinhard Pedel.
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6: 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Zunächst die Übersicht. Das Landtagswahlergebnis in Sachsen-Anhalt erfährt rund um die Welt Aufmerksamkeit. Der AfD-Erfolg löst bundesweit Proteste aus. Deutschland gehen einer IW-Studie zufolge die Verkäuferinnen und Verkäufer im Einzelhandel aus. Die Meldungen im Einzelnen. Der Ausgang der Landtagswahl in Sachsen-Anhalt ist weltweit auf großes Interesse gestoßen. Berichterstattungen finden sich von Japan über China und die arabische Welt bis nach Brasilien. In den USA verbreitete Präsident Trump den Wahlerfolg der AfD. Der Unternehmer Elon Musk gratulierte ihr. Vor allem von Rechtsaußenparteien verschiedener Länder erhielt die AfD Zustimmung. Auch der russische Föderationsratssenator Alexei Puschkow schrieb, ein Teil Deutschlands scheine aufzuwachen. Die antinationale Politik von Kanzler Merz stoße in Sachsen-Anhalt auf Widerstand. Der russische Präsidentenberater Dmitriev kommentierte das Ergebnis als Demütigung für Merz. Polens Regierungschef Tusk meinte indes nur, Zitat, Idioten oder Verräter könnten sich in seinem Land am Triumph der AfD erfreuen. Der französische Finanzminister Lescure sprach von einem sehr, sehr besorgniserregenden Signal. Italiens Außenminister Tajani von einer sehr schlechten Nachricht, von der man hoffe, dass sie eine lokale Ausnahme bleibe. Wählerentscheidungen müssten zwar respektiert werden, aber das hindere einen nicht daran, alle notwendigen Gegenmaßnahmen und politischen Initiativen auf den Weg zu bringen, um das Ausbreiten populistischer und fanatischer Tendenzen in Europa zu verhindern. Bundesweit haben sich gestern insgesamt tausende Menschen spontan zu Protesten gegen die AfD versammelt. In verschiedenen Städten forderten sie ein Verbotsverfahren gegen die Partei. Kundgebungen gab es unter anderem in Kiel, Hamburg, Berlin, Aachen, Frankfurt und Mainz. Für den Abend wurden weitere Proteste angekündigt, darunter erneut in Berlin sowie in Rostock und Saarbrücken. In Köln soll es morgen eine Kundgebung geben. In Leipzig wird für das kommende Wochenende mobilisiert. Es wird mit weiteren Kundgebungen gegen die AfD gerechnet. Die Wahl war auch in Sachsen-Anhalt selbst von mehreren Kundgebungen und Protesten begleitet worden. In Halle wurde eine Anlaufstelle für besorgte Bürger eingerichtet. Eine Mitorganisation erklärte, man fange hier damit an, offen über die eigene Angst zu reden, statt allein zu Hause zu sitzen. Die AfD hat nach ihrem Sieg bei der Landtagswahl in Sachsen-Anhalt nach Angaben ihres Spitzenkandidaten Siegmund bereits Gespräche mit anderen Parteien über eine mögliche Regierungszusammenarbeit aufgenommen. Siegmund sagte vor Journalisten in Berlin, sein Anspruch für eine Regierungsübernahme sei eine stabile Mehrheit. Seine Partei habe sich bereits in der Nacht mit Kollegen anderer Parteien über die entsprechende Entwicklung ausgetauscht. Um welche Parteien es sich handelt, sagte Siegmund nicht. Der BSW-Spitzenkandidat Schulze äußerte sich offen für eine punktuelle Zusammenarbeit mit der AfD. Vertreter von Minderheiten haben ihren Sorgen nach dem Wahlsieg der AfD Ausdruck verliehen. Der Dachverband der Migrantenorganisationen in Ostdeutschland warnte vor Ausgrenzung und Rassismus. Viele Menschen erlebten Unsicherheit, teilte der Verband in Halle mit. Der bayerische Imam Benjamin Idris kritisierte auch andere Parteien, auch weil vielen bei der Islam- und Migrationsthematik der Mut zu einem eigenen Kurs fehle, sei die AfD so stark geworden. Statt der AfD entschieden zu widersprechen, übernähmen viele Teile ihrer Rhetorik oder schwiegen aus Angst vor der Reaktion. Die muslimische Juristin und Aktivistin Asma El-Idrisi forderte ein, Zitat, Erwachen der migrantisierten Menschen. Wörtlich erklärte sie, niemand wird uns retten, außer wir selbst. Der Präsident des Zentralrats der Juden, Schuster, hatte sich, so wörtlich, persönlich entsetzt geäußert. Die jüdische Funktionärin Charlotte Knobloch erklärte, das Wahlergebnis sei ein Zeichen dafür, dass die Statik der Demokratie in Deutschland nicht mehr funktioniert. Das mache ihr Angst. Der Wahlausgang in Sachsen-Anhalt hat auch starke Auswirkungen auf die Debatte über bundespolitische Themen. SPD-Vize Schweizer sagte im Deutschlandfunk, die Regierungspolitik trage keinen geringen Anteil am Wahlausgang. Über die anstehenden Reformen müsse diskutiert werden. Der Staatsminister für die Bund-Länder-Beziehungen, der CDU-Politiker Amthor, betonte dagegen ebenfalls, diesen Kurs in Frage zu stellen, wäre die völlig falsche Antwort. Der CDU-Vorsitzende und Bundeskanzler Merz will in Kürze gemeinsam mit Sachsen-Anhalts Ministerpräsident Schulze vor die Presse treten. Der FDP-Vorsitzende Kubicki erklärte, die Wahlniederlage seiner Partei werde die FDP nicht von ihrem Weg abhalten, wieder zu einem bedeutenden politischen Faktor zu werden. Die FDP hat den Wiedereinzug in den Landtag klar verpasst. Der Volkswagen-Konzern verkauft sein Werk in Osnabrück an das Land Niedersachsen und einen Finanzinvestor. Wie VW mitteilte, soll das Werk zu einem Standort der Rüstungsindustrie umgerüstet werden. Niedersachsen und der israelische Investor Aurelius Capital übernehmen demnach die Anlage und wollen sie nach dem für 2027 geplanten Ende der Autoproduktion schrittweise zu einem Kompetenzzentrum für die Verteidigungsindustrie ausbauen. Als erstes Projekt sollen Luftverteidigungssysteme des israelischen Iron Dome-Herstellers Rafael produziert werden. Einer Untersuchung des Instituts der deutschen Wirtschaft zufolge dürften in 3 Jahren in keiner anderen Berufsgruppe so viele Mitarbeiter fehlen wie im stationären Einzelhandel. Bis 2029 könnten es in den Geschäften vor Ort fast 40.000 Verkäuferinnen und Verkäufer zu wenig sein, teilte das arbeitgebernahe Forschungsinstitut in Köln mit. Kunden müssten dann damit rechnen, bei Einkäufen noch weniger Beratung zu bekommen. Weitere Auswirkungen seien bei kaufmännischen Tätigkeiten wie Warenbestellungen oder bei der Gestaltung von Verkaufsflächen zu erwarten. Studienautor Alexander Burstede führt als Erklärung an, dass in den kommenden Jahren viele Menschen in Rente gingen. Zugleich komme voraussichtlich zu wenig Nachwuchs nach. Nord- und Ostsee haben sich in diesem Sommer ungewöhnlich stark erwärmt. Nach Angaben des Bundesamtes für Seeschifffahrt und Hydrographie lagen die Wassertemperaturen der 2 Meere in den Monaten Juni bis August mit Durchschnittstemperaturen von 15,6 bzw. 17,2 Grad deutlich über den langjährigen Mittelwerten. Besonders warm war das Wasser demnach in der südlichen Nordsee und im Ärmelkanal. Durch die Erwärmung änderten sich Lebensräume drastisch, heißt es. Einige Tierarten zögen in kühlere Gewässer weiter, während sich nicht einheimische Arten ausbreiteten. Zudem nehmen schädliche Algenblüten und Sauerstoffmangel zu. Darüber hinaus dehnt sich warmes Wasser stärker aus, was den Angaben zufolge zu einem höheren Meeresspiegel beiträgt. Damit komme es wiederum zu höheren Wasserständen bei Sturmfluten. Die Europäische Union will heute eine engere Zusammenarbeit mit Grönland vereinbaren. EU-Kommissionspräsidentin von der Leyen ist dazu in die Hauptstadt Nuuk gereist. Dort soll eine entsprechende Erklärung unterzeichnet werden. Erwartet werden Investitionszusagen Brüssels in 3-stelliger Millionenhöhe. Europa und Grönland seien eine Familie, betonte von der Leyen. Hintergrund ist das nach wie vor im Raum stehende Ansinnen von US-Präsident Trump, Grönland unter Kontrolle seines Landes zu bringen. Die Insel gehört zum Königreich Dänemark. In Österreich greift ab heute ein Kopftuchverbot für Mädchen bis 14 Jahren an Schulen. Die Regelung zielt auf muslimische Familien ab. Mit Beginn des Schuljahres dürfen Eltern ihren Töchtern sowohl an öffentlichen als auch an privaten Bildungseinrichtungen kein Kopftuch mehr anziehen. Das Gesetz dazu war im Dezember mit großer Mehrheit vom Parlament beschlossen worden. Nur die Grünen stimmten damals dagegen und gaben verfassungsrechtliche Bedenken als Grund an. Bereits 2020 hat es einen ersten Verbotsversuch gegeben. Er scheiterte vor dem österreichischen Verfassungsgerichtshof, weil das damalige Gesetz gegen die Gleichbehandlung und die Religionsfreiheit verstieß. Beim aktuellen Kopftuchverbot für Mädchen bis 14 Jahren seien die verfassungsrechtlichen Bedenken berücksichtigt worden, hieß es von der österreichischen Regierungskoalition aus ÖVP, SPÖ und NEOS. Und hier noch einmal die Übersicht. Das Landtagswahlergebnis in Sachsen-Anhalt erfährt rund um die Welt Aufmerksamkeit. Der AfD-Erfolg löst bundesweit Proteste aus. Deutschland gehen einer IW-Studie zufolge die Verkäuferinnen und Verkäufer im Einzelhandel aus. Das Wetter verbreitet heiter bis wolkig, nur gebietsweise Schauer, 21 bis 33 Grad. Morgen im Südosten vielfach sonnig, im Nordwesten zunehmend regnerisch, dann 19 bis 33 Grad. Und die weiteren Aussichten: am Mittwoch teils längere Schauer, südlich der Donau auch Gewitter. Das waren die Nachrichten.
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7: Am Mikrofon ist weiterhin Dirk Müller. Einen schönen guten Tag. Die AfD verdoppelt sich, die CDU halbiert sich. Die Politik steht Kopf nach dem Urnengang in Sachsen-Anhalt. Hören wir noch einmal Stimmen vom Wahlabend.
8: Wir haben Geschichte geschrieben. Wir holen uns unser Land zurück. Es beginnt hier in Sachsen-Anhalt.
9: Manche sagen, es wäre ein schwarzer Tag für Sachsen-Anhalt. Ich sage, das ist Demokratie.
10: Es muss ganz klar sein, dass es keine wechselnden Mehrheiten mit der AfD gibt. Die AfD darf nicht an die Schalthebeln der Macht kommen. Das ist eine rechtsextreme Partei.
11: Wir verhelfen denen ja nicht, sondern die Parteien, die diese Brandmauer in den letzten Jahren hochgezogen haben, die sind verantwortlich dafür, nicht das BSW.
7: Eindrücke von gestern Abend in Magdeburg. Was kommt jetzt auf das Bundesland zu? Wird Ulrich Siegmund der nächste Ministerpräsident, obwohl er die absolute Mehrheit verfehlt hat? Was passiert mit der CDU? Was macht nun der Kanzler? Und was machen die anderen Parteien? In zwei Wochen wird wiedergewählt. Wir berichten ausführlich dazu aus Magdeburg, aus Berlin. Und wir fangen auch Reaktionen ein in Brüssel. Dort ist sich ebenfalls mit dem Wahlausgang beschäftigt worden. Nach dem Cyberangriff in Berlin ein weiteres Thema. Die Hacker veröffentlichen immer weitere Daten. Wir beginnen jetzt in Sachsen-Anhalt. Wir sind nun verbunden mit unserer Korrespondentin Nadine Lindner. Wie stellt die AfD sich nach diesem Sieg ihren Weg zur Macht vor?
12: Ja, die AfD-Spitze in Form von Tino Chrupalla und Alice Weidel ist zusammen mit dem Spitzenkandidat aus Sachsen-Anhalt, Ulrich Siegmund, heute in Berlin vor die Presse getreten am Vormittag und hat dort nochmal beschrieben, wie sie sich das vorstellt, diese Situation zu lösen, dass sie zwar einen großen Erfolg, viele Wählerstimmen auf sich vereinigen konnte, aber eben nicht alleine regieren kann, weil ihr die absolute Mehrheit fehlt. 39 Sitze im Parlament, 42 wären notwendig, 3 fehlen. Und jetzt hat Ulrich Siegmund beschrieben, wie er das angehen will. Er hat gesagt, dass schon seit der Nacht Gespräche mit Fraktionen beziehungsweise Parteien laufen, ein Austausch darüber, ob die sich vorstellen können, mit der AfD einen Politikwechsel gemeinsam gestalten zu wollen. Wenn das nicht funktioniert, wollte man nochmal auf einzelne Abgeordnete zugehen. Da hat man vor allem die CDU im Blick. Das ist das Stichwort Überläufer beziehungsweise auch Leute, das hat Siegmund heute nochmal betont, die ein ganz deutliches Bekenntnis dann abgeben. Und was Ulrich Siegmund noch sozusagen formuliert hat, sind Bedingungen. Er hat gesagt, er stellt sich erst dann als Ministerpräsidentenkandidat zur Wahl, wenn sich abzeichnet, dass er eine stabile Mehrheit hat, auf die er sich verlassen kann. Eine Duldung durch das BSW, also das heißt eine Wahl zum Ministerpräsidenten durch eine Enthaltung des BSW, dass er eben nicht stabil. Das ist aber wiederum das, was das BSW formuliert und angeboten hatte. Und interessant wird dann auch noch der Punkt sein, wie die AfD in Sachsen-Anhalt mit dem Thema Kompromiss umgeht. Das hatte die Landespartei im Wahlkampf immer wieder abgelehnt, hat das als Lüge bezeichnet. Tino Chrupalla, der Co-Bundeschef, hat das heute ein bisschen anders formuliert.
13: Und das ist ein klarer Wählerauftrag, auch wenn wir wissen, dass diese Regierungsbildung schwierig sein wird. Auch, dass wir wissen, dass hier Kompromisse vielleicht erforderlich sind. Und wir werden alle Gespräche dazu führen und auch alle Parteien zu Gesprächen aufrufen. Das gehört sich. Der Wahlkampf ist mit dem heutigen Tag beendet.
12: Tja, der Wahlkampf ist beendet. Das war Co-Parteichef Tino Chrupalla.
7: Auf welche Inhalte setzt die AfD?
12: Man kann das nachlesen im Wahlprogramm, man kann es dann nochmal in der kürzeren Form nachlesen im sogenannten 100-Tage-Programm. Da stehen einige Punkte drin und einige davon hat Ulrich Siegmund dann heute nochmal wiederholt und ganz explizit für sich reklamiert. Da ist zum einen die Kündigung der Rundfunkstaatsverträge, die mittlerweile Medienstaatsverträge heißen, die Grundlage für die Arbeit des öffentlich-rechtlichen Rundfunks sind. Da will er einen Landtagsbeschluss noch in diesem Jahr. Dann geht es ihm um soziale Aspekte wie eine kostenlose Kita und er hat in der Migrationspolitik dann in seinem 100-Tage-Programm auf der einen Seite Abschiebungen ab dem ersten Tag gefordert, hat heute ein bisschen einen anderen Akzent gesetzt, hat gesagt, man muss jetzt Fokus auf die Dinge legen, die in der Verantwortung des Bundeslandes liegen. Das heißt Unterbringung von Asylsuchenden in Sammelunterkünften, eine Arbeitspflicht, eine restriktive Auslegung von Gesetzen. Das waren die Punkte, die er heute noch mal nach vorne gestellt hat.
7: Wie sieht die Partei dieses Ergebnis von Sachsen-Anhalt gestern in der Perspektive?
12: Ich finde das interessant, was die AfD in der längerfristigen Perspektive für sich ableitet. Da ist zum einen ein deutlicher Angriff auf die politische Konkurrenz. Da sind vor allem die Unionsparteien CDU, CSU. Da hat Alice Weidel gestern kurz nach 18 Uhr schon formuliert, die würden nie wieder eine Bundestagswahl gewinnen, eben weil die AfD immer stärker wäre. Alice Weidel hat dann heute auch nur wenige Minuten gebraucht, bis sie bei Friedrich Merz war. Sie hat gesagt, die Menschen haben das Vertrauen verloren und die Menschen wollen jemanden, der Orientierung ihnen verleiht, eine Garantie für die Zukunftsfähigkeit des Landes. Und das sehen immer mehr bei der AfD. Und Alice Weidel hat dann noch einen Ausblick gegeben, hat gesagt, ja, bei der nächsten Bundestagswahl wollen wir den Abstand, den wir jetzt schon in den Umfragen haben, ausbauen und man wolle auf 40% im Bund kommen. Das ist das Ziel, was sie heute formuliert hat. Strategisch, inhaltlich für die AfD, das ist schon gestern Abend deutlich geworden, ist eine Erkenntnis, dass man eben für einen Wählererfolg sich inhaltlich nicht mäßigen muss. Und ich glaube, das nehmen sich einige in der Partei jetzt auch mit für ihre eigenen politischen Ziele.
7: Was machen jetzt die anderen Parteien in Magdeburg?
12: Also da wird sich das Geschehen aus Berlin wieder nach Magdeburg zurückverlagern. Das geht dann los ab dem späten Nachmittag. Da treffen sich dann die Gremien der Landesverbände. Den Anfang machen die Grünen um 17 Uhr. Um 17.30 Uhr wird es dann spannend. Dann kommt der Landesvorstand der CDU zusammen. Und dann geht es um die weitere Zukunft von Sven Schulze, aber auch natürlich um die weitere Zukunft der CDU in Sachsen-Anhalt. 18 Uhr trifft sich die SPD, später noch die FDP. Und auch da gibt es nach dem verpassten Wiedereinzug viele Scherben zusammenzukehren. Sie werden es bestimmt gemerkt haben, in der Aufzählung fehlt noch die AfD. Da ist bislang noch nicht bekannt, dass der Landesvorstand heute noch mal zu weiteren Besprechungen zusammenkommt.
7: Vielen Dank für diese Informationen nach Magdeburg.

0: Ich kann noch eine weitere Uhrzeit dazulegen an die Aufzählung eben der Kollegin Lindner, denn um 13.30 Uhr, also gar nicht mehr lang hin, da wird Friedrich Merz das erste Mal sich zu Wort melden, öffentlich, zusammen mit dem Spitzenkandidaten der CDU und amtierenden Ministerpräsidenten in Sachsen-Anhalt, Sven Schulze. Dann werden wir es zum ersten Mal von ihm hören. Gestern waren die CDU ja öffentlich auftretenden Stimmen sichtlich darum bemüht, dann eben keine Kanzlerdebatte zu beginnen und zu sagen, jetzt müssen wir noch umso schneller die Reformen voranbringen. Wir müssen zeigen, dass die dann erfolgreich sind. Davor warnt dann wiederum zum Beispiel der Grüne Felix Banatschak, dass man darf das doch jetzt nicht durch den Bundestag prügeln. Bei der SPD geht es dann schon wieder ein bisschen munterer zu und man stellt auch schon wieder vieles in Frage. Aber bei der CDU eben dieses Bemühen zu sagen, und übrigens, es ist eine Landtagswahl und wir dürfen uns hier bundespolitisch dann auch nicht vom Kurs abbringen lassen. Aber natürlich ist die Unruhe in der Partei riesengroß und ich glaube, kaum jemand hat damit gerechnet, dass das Ergebnis gestern in Sachsen-Anhalt so verheerend ausfallen würde.
1: Sie haben das gerade schon angedeutet, Friederike Sittel, Sie verfolgen die Union seit langer, langer Zeit und da hat ja viele erstaunt, wie viel offene Kritik es an Friedrich Merz weit vor der Wahl jetzt auch schon gegeben hat, Amtsführung, Kommunikation etc. Ist das ausgemachte Sache, dass das jetzt wieder zunehmen wird?
0: Also es ist tatsächlich so, dass hinter den Kulissen es immer eine große Unruhe gab. Die gab es aber übrigens auch schon zu Angela Merkels Zeiten. Auch da, die Union ist da schon berühmt berüchtigt dafür, dass es immer wieder Stimmen gibt, die auch uns Medienleute erreichen. Aber natürlich, je wackeliger das wird, umso schwieriger wird die Situation und umso mehr muss der Kanzler versuchen, jetzt wieder die Ruhe reinzubringen. Das ist aber übrigens etwas, wo wir im Vorfeld gesprochen haben, letzte Woche über die Drohnenangriffe und die Zuschreibung an Russland und die Vorwurf der deutschen Regierung, man wolle hier auch mit Desinformationskampagnen in Deutschland Unruhe ins Land bringen, auch im Zuge der Sachsen-Anhalt-Wahl. Und diese Unruhe im Land, das kann man nur feststellen, die haben wir tatsächlich. Und ich bin gespannt, wie gleich der Kanzler darauf reagieren wird.
1: Und es könnte sein, dass die SPD diese Unruhe in der Koalition, die es ja auch immer seit Beginn an jedenfalls gegeben hat, weiter schüren wird.
0: Die SPD versucht natürlich auch, ihr Terrain zu verteidigen und versucht natürlich auch im Hinblick auf die Wahlen in 2 Wochen in Berlin und in Mecklenburg-Vorpommern auch wieder Stimmen zu gewinnen. Sie sind gestern relativ glimpflich in Sachsen-Anhalt davongekommen, weil sie Zuwächse hatten, aber das auf einem niedrigen Niveau, das kann der SPD nicht gefallen. Und insofern, ja, muss die Koalition zeigen, ob sie geschlossen bleibt oder ob sie sich dann innerlich zerlegen wird und die Unruhe noch größer wird.
1: Geht es dem Reformpaket an den Kragen?
0: Es wird zumindest diskutiert werden und das ist aber übrigens auch Teil des parlamentarischen Prozesses, dass es im Bundestag natürlich noch Debatten gibt, das gehört auch dazu. Aber die Frage ist, wer kommt jetzt mit welcher Position aus welcher Ecke und wird sich öffentlich äußern und wer hat welche Interessen? Das lassen wir uns aber erstmal auf uns zukommen und werden es dann beobachten und berichten.
1: Und die Grüne, Linke, die gucken jetzt beruhigt oder auch weniger beruhigt die Linken zu, was die kommenden Tage bringen.
0: Ja, das Interessante ist ja tatsächlich, dass die Linke jetzt etwas zurückhaltender ist. Also ursprünglich war ja im Vorfeld der Wahl, dass man immer dachte, die sind dann das Zünglein an der Waage. Wie ist es mit dem Unvereinbarkeitsbeschluss der CDU mit den Linken? Aber die spielen ja jetzt gerade gar nicht so eine große Rolle, weil eben der entscheidende Faktor das BSW ist. Die Grünen sind sehr zufrieden mit dem Erfolg in Sachsen-Anhalt und sind zugleich überhaupt nicht in freudiger Stimmung, weil sie sagen, das ist kein Ergebnis, das wir uns gewünscht haben. Und wir wissen auch nicht, wie es weitergeht. Franziska Brandt sagte gestern Abend, mir ist eigentlich zum Heulen zumute. Und das fasst die Stimmung bei den Menschen, die die AfD nicht gewählt haben, zusammen, während man bei der AfD eben die strahlenden Gesichter sieht.
1: Aus unserem Hauptstadtstudio, Friederike Sittler, vielen Dank. Cybersicherheit, Computersicherheit, unser nächstes Thema, der Hackerangriff auf sensible Verwaltungsdaten in der deutschen Hauptstadt. Die Stadt Berlin hat einem Millionenultimatum der Erpresser eben nicht nachgegeben und jetzt laufen immer mehr sensible Daten ins Netz. Arbeitsverträge, E-Mail-Daten, Informationen über Kraftwerke beispielsweise, über Rüstungsunternehmen. Zum aktuellen Stand Sebastian Engelbrecht.
2: Das Ausmaß des Cyberangriffs auf 2 Berliner Senatsverwaltungen wird Stück für Stück sichtbar. In der Zeit vom 7. bis 12. August saugte die Hackergruppe Rüsida unbemerkt Daten ab und forderte anschließend 2 Millionen Euro vom Berliner Senat. Der Senat zahlte nicht. Daraufhin veröffentlichten die Hacker am Freitagnachmittag die Daten im Darknet. In der Nacht auf Sonntag kam ein weiteres Datenpaket hinzu.

0: Stunden zu. Im Innenausschuss des Berliner Abgeordnetenhauses erklärte der Staatssekretär für Digitalisierung in der Berliner Senatskanzlei, Florian Hauer, wie viele Daten bereits öffentlich sind.
1: Das waren am Freitagnachmittag in etwa 755.000 Dateien, die Freitagnachmittag dort eingestellt wurden und sichtbar gemacht wurden. Und dann in der Nacht von Samstag auf Sonntag sind noch einmal weitere 550.000 bis 560.000 Dateien sichtbar gemacht worden, sodass wir jetzt über etwas mehr als 1,2 Millionen Dateien sprechen.
0: Nach ersten Auswertungen des Spiegels befinden sich darunter Daten zum Gefahrenschutz bei der Berliner Feuerwehr, Gehaltslisten und Kontoinformationen, auch Dateien zur Erweiterung des Kanzleramts sowie Stellungnahmen des Landeskriminalamts dazu. Welche Gefahren mit der Veröffentlichung der Daten verbunden sind, ist völlig unklar. Der Senat geht jetzt so vor,
1: dass wir diese Datenpakete erst einmal aufarbeiten, dergestalt, dass wir KI-basiert eine risikobewertete Priorisierung vornehmen, dass wir die Dateien analysieren, die aus unserer Sicht als die mit Blick auch auf die Sicherheit des Landes Berlin und der Bundesrepublik Deutschland als die am relevantesten erachtet werden.
0: Die einzelnen möglicherweise sicherheitsrelevanten Dateien würden händisch überprüft, so Hauer wörtlich, auch im Blick darauf, ob die Veröffentlichung eine Gefährdung mit sich bringe. Möglicherweise sind sensible Daten etwa für den Schutz der kritischen Infrastruktur und für die Sicherheit von Bund und Ländern öffentlich geworden. Digitalstaatssekretär Hauer zeigt sich zuversichtlich, dass das nicht der Fall sei.
1: Das führt zumindest auch mit Blick auf Einrichtung des Bundes und auch Verteidigungsfähigkeit und nationale Sicherheit und Bundeswehr zu dem Punkt, dass ich hoffe, dass am Ende dort nur solche Daten abgeflossen sind, die zumindest in diesem Kontext keine erhöhte Sensibilität aufweisen.
0: Der Grünen-Politiker Konstantin von Notz sieht in dem Hackerangriff einen echten Daten-Super-GAU. Der Fall rücke massive Versäumnisse der Bundesregierung in den Fokus. Im Innenausschuss des Abgeordnetenhauses machte Golaleh Ahmadi von den Grünen auf Versäumnisse der Berliner Verwaltung aufmerksam.
2: Gerade vor ein paar Monaten hatten wir eine Anhörung hier, in dem die ExpertInnen uns über die Anfälligkeit des Hauptstaats und dass wir nicht vorbereitet sind, gewarnt haben. Und trotzdem stehen wir seit Wochen hier und haben noch vor 2 Wochen, als wir in diesem Ausschuss gesessen haben, eine Zuständigkeits-Ping-Pong erlebt.
0: Nach Informationen des Tagesspiegels veröffentlichten die Hacker Daten über Heizkraftwerke, Tanklager, Notstromanlagen und Umspannwerke, über Gefängnisse, Wasserwerke und Rüstungsunternehmen sowie Daten der Bundeswehr und der Berliner Innenverwaltung, die Verteidigung betreffen.
3: Der Cyberangriff auf die Berliner Landesverwaltung. Informationen von Sebastian Engelbrecht waren das. Wir kommen noch einmal zu Sachsen-Anhalt. Der Wahlausgang dort ist von den Medien in vielen Teilen der Welt beobachtet worden, eben auch von der Politik. So ebenfalls in Europa, in der Europäischen Union. Moritz Küpper, unser EU-Korrespondent, ist uns nun aus Brüssel zugeschaltet. Wie fallen die Reaktionen auf europäischer Ebene aus?
4: Nun, von institutioneller Seite, also von den offiziellen Stellen der EU, da gibt es natürlich, hätte ich jetzt fast gesagt, keine Reaktion, zumindest keine inhaltliche. Das bezieht sich auch immer auf das tägliche Briefing von der EU-Kommission hier am Mittag. Paula Pinho, die Chefsprecherin, die hat das gerade eben ab 12 Uhr abgehalten und dort hat sie dann auch gesagt, das, was sie eigentlich immer sagt, Wahlen in Mitgliedstaaten, so heißt es dann immer, die werde man nicht kommentieren, nicht von dieser Stelle aus. Und man muss ja auch, wenn man draufschaut, sagen, es ist nur eine Wahl auf regionaler Ebene. Das heißt aber natürlich nicht, dass man das Wahlergebnis in Brüssel nicht registriert hat. Vergangene Woche beispielsweise im Vorfeld, auch im Parlament und im Kommissionsgebäude auf den Fluren, da wurde man immer wieder darauf angesprochen und Reaktionen gibt es nun auch in den Mitgliedstaaten selbst und da verläuft die Linie logischerweise anhand von Parteiausrichtungen. Also Ungarns abgewählter Regierungschef, beispielsweise Viktor Orban, ja einst so etwas wie das prominenteste Gesicht rechter Politik in Europa, der gratulierte in den sozialen Medien, schrieb da eine Riesennacht für Deutschland und Europa. Es sei ein Erdrutschsieg und erst der Anfang. Und auch aus dem Süden Europas, da gab es Gratulationen. Der italienische stellvertretende Ministerpräsident Matteo Salvini, der erklärte, der Triumph der AfD zeige, dass, Zitat, ein anderes Europa möglich sei. Jubel auch bei den rechtspopulistischen Parteien Vox aus Spanien und Rega aus Portugal. Alice Weidel und Ulrich Siegmund wurden da beglückwünscht, auch mit Fotos jeweils. Für dieses, Zitat, spektakuläre Ergebnis, das eine große Hoffnung Hoffnung für Deutschland und Europa darstelle, so hieß es von der Vox und aus Portugal. Auch die Deutschen öffnen zunehmend die Augen gegenüber illegaler und unkontrollierter Einwanderung, Korruption und der Vereinnahmung aus Freiheit und Identität, wurde da geschrieben.
3: Also Zustimmung von dieser Seite, wie sieht es von der anderen Seite aus? Wie sieht es mit Besorgnis aus?
4: Ja, die gibt es natürlich auch, sorgenvolle Gesichter, sorgenvolle Stimmen. Frankreichs Europaminister Benjamin Haddad, der bezeichnete dies als einen ernsten Moment für den Kontinent. Polens Ministerpräsident Donald Tusk, der hat sich ebenfalls in den sozialen Netzwerken geäußert. Er schrieb, in Polen können sich nur Idioten oder Verräter über den Triumph der AfD in Deutschland freuen. Davon hat sich bei der Konfederatia oder der PiS, also bei den anderen Parteien dort, den eher gegnerischen Parteien, so einiges angesammelt. Italiens Außenminister, auch Regierungschef Antonio Tajani, der hat auch das Abschneiden der AfD bei den Landtagswahlen in Sachsen-Anhalt kommentiert, das als äußerst schlechte Nachricht bezeichnet und er hoffe, dass der Wahlerfolg der AfD in dem ostdeutschen Bundesland eine lokale Ausnahme bleibe. So hat er es gesagt. Sieg rechter, sehr rechter, größtenteils auch als europafeindlich wahrgenommener Parteien, der löst natürlich in Brüssel Sorge aus. Kommende Woche wird ja auch in Schweden gewählt, da könnten die Schwedendemokraten weiter wachsen und in den kommenden Jahren, da stehen ja ohnehin große, wichtige Wahlen an, unter anderem in Frankreich, Italien und Polen.
3: Das ist noch ein Stichwort, wenn wir den Horizont auf ganz Europa übertragen. Also dieses regionale Ereignis, wie Sie es gerade ja auch nochmal, zumindest ja auch im europäischen Kontext beschrieben haben. Wie könnten die Auswirkungen sein auf ganz Europa?
4: Naja, konkret hat das Ergebnis von Sachsen-Anhalt erst einmal keine Auswirkungen. Selbst bei einer AfD-Regierung hätte es keine direkten Konsequenzen. Es gibt natürlich vieles im Wahlprogramm, was gegen die EU, gegen die europäische Integration sich richtet, auf verschiedenen Feldern. Den Bologna-Prozess beispielsweise, den will man ja auch abschaffen. Aber in Sachsen-Anhalt gibt es ja noch keine Regierung, also muss sich das dort erst einmal sortieren. Eines klang aber hier auch schon im Vorfeld an, beunruhigend an, denn Deutschland, das größte Land der EU, die Bundesregierung, könnte sich eben aufgrund dieses, politischen Erdbebens erst einmal sehr mit sich selbst beschäftigen und in den nächsten Wochen und Monaten die Priorität eben nicht auf die europäische Ebene legen. Und da gibt es ja viel, was hier ansteht, beispielsweise der mehrjährige Finanzrahmen, der nächste Haushalt für die nächsten Jahre. Und da wird Deutschland eben gebraucht und soll nicht ausfallen.
3: Reaktionen auf den AfD-Wahlsieg in Brüssel. Vielen Dank, Moritz Küpper. Das war es in den Informationen am Mittag hier im Deutschlandfunk. Danke für Ihr Interesse. Ihnen noch einen schönen Tag.
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6: 13.30 Uhr, die Nachrichten. Der Sieg der AfD bei der Landtagswahl in Sachsen-Anhalt hat für unterschiedliche Reaktionen gesorgt. Der Vorsitzende der Unionsfraktion im Bundestag Frei sieht ungeachtet der starken Verluste der CDU keine Alternative zum Reformkurs der Bundesregierung. Man müsse Deutschland wieder flott bekommen. Unter anderem SPD-Generalsekretär Klüssendorf hatte angesichts des Wahlergebnisses Reformentscheidungen der Bundesregierung in Frage gestellt. Zu den Dingen, über die nun gesprochen werden müsse, gehörten Rente, Pflege, Gesundheit und Spritpreise. Baden-Württembergs Ministerpräsident Özdemir plädierte für grundlegende Änderungen in der Politik. Nötig sind dem grünen Politiker zufolge weniger Streit, weniger Versprechen, mehr ehrliches Zuhören und gemeinsame Ergebnisse. Wer nach der Wahl in Sachsen-Anhalt regieren wird, ist derzeit unklar. Die AfD hat nach den Worten ihres Spitzenkandidaten Siegmund bereits Gespräche mit anderen Parteien über eine mögliche Regierungszusammenarbeit aufgenommen. Das BSW plädierte erneut für einen überparteilichen Ministerpräsidenten. Die linken Vorsitzende Schwertner sprach sich gegen wechselnde Mehrheiten mit der AfD aus. Nach dem Wahlerfolg der AfD haben Wirtschaftsverbände vor negativen Folgen gewarnt. Der Präsident des Maschinenbauverbandes VDMA, Kavlat, nannte den Ausgang in Sachsen-Anhalt alarmierend. Dies sei auch ein deutlicher Handlungsauftrag an die Bundespolitik. Die Menschen und Unternehmen bräuchten einen klaren Kurs, der die Wettbewerbsfähigkeit Deutschlands an erste Stelle setze. Die Hauptgeschäftsführerin des Industrieverbandes BDI, Gönner, sagte dem Redaktionsnetzwerk Deutschland, die Antwort auf das Wahlergebnis dürfe kein politischer Stillstand in Berlin sein. Der Präsident der Deutschen Industrie- und Handelskammer, Adrian, forderte von der Bundesregierung bis Jahresende eine wirksame Umsetzung der Entscheidungen, die die Wirtschaft wettbewerbsfähiger und zukunftsfester machen sollen. Der Präsident des Handelsverbands Deutschland von Prehn betonte, eine Politik der Abschottung und der Ausgrenzung führe in die Irre. Er befürchte hohen Schaden für den Standort, sollten potenzielle Fachkräfte aus dem Ausland davor zurückschrecken, nach Deutschland zu kommen. Der Volkswagen-Konzern verkauft sein Werk in Osnabrück an das Land Niedersachsen und einen Finanzinvestor. Wie VW mitteilte, soll das Werk zu einem Standort der Rüstungsindustrie umgerüstet werden. Niedersachsen und der israelische Investor Aurelius Capital übernehmen demnach die Anlage und wollen sie nach dem für 2027 geplanten Ende der Autoproduktion schrittweise zu einem Kompetenzzentrum für die Verteidigungsindustrie ausbauen. Als erstes Projekt sollen Luftverteidigungssysteme des israelischen Iron Dome-Herstellers Rafael produziert werden. Niedersachsen ist der zweitgrößte VW-Aktionär. In Thüringen will sich die BSW-Landtagsfraktion nach dem Parteiaustritt der meisten ihrer Mitglieder auflösen. Die bisherige Fraktionsspitze teilte mit, der Schritt sei bei einer Sitzung am Mittwoch geplant. Danach soll eine neue Fraktion gegründet werden, um die Regierungsfähigkeit zu erhalten. Am Sonntag hatten frühere BSW-Politiker in Thüringen eine neue Partei mit dem Namen Thüringen.gerecht gegründet. Das BSW ist in Thüringen seit Ende 2024 Teil der sogenannten Brombeer-Koalition mit CDU und SPD. Zwischen der Landespartei und dem Bundesvorstand gibt es seit längerem Differenzen. Die russische Regierung schließt eine Wiederaufnahme von Friedensgesprächen mit der Ukraine und den USA nach eigenen Angaben nicht aus. Kreml-Sprecher Peskow sagte, es sei jedoch noch zu früh, um über Ort und Zeit zu sprechen. Zudem sei ein Telefonat zwischen dem russischen Staatschef Putin und US-Präsident Trump möglich. Peskow äußerte sich nach dem Besuch der amerikanischen Gesandten Witkoff und Kushner in Moskau und Kiew am vergangenen Wochenende. Diese trafen sich am Samstag in Moskau mit Putin und gestern mit dem ukrainischen Staatschef Selenskyj in Kiew. Witkoff sagte, die USA strebten eine diplomatische und keine militärische Lösung an. Das Wetter: verbreitet heiter bis wolkig, nur gebietsweise Schauer, 21 bis 33 Grad. Morgen im Südosten vielfach sonnig, im Nordwesten zunehmend regnerisch, 19 bis 33 Grad. Und die weiteren Aussichten: am Mittwoch teils längere Schauer, südlich der Donau auch Gewitter, sonst wechselnd bewölkt, 17 bis 22 Grad. Das waren die Nachrichten.
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7: Mit Sebastian Moritz herzlich willkommen. Der Bundeskanzler spricht von einer neuen Ära, andere von einem Meilenstein. Und nein, da geht es nicht um die Wahl in Sachsen-Anhalt. Am Wochenende hat das deutsche Unternehmen ISA Aerospace als erstes privates Unternehmen eine Trägerrakete vom europäischen Festland in den Orbit gebracht. Warum dieses Münchner Startup für deutsche und europäische Souveränität noch bedeutend werden könnte, besprechen wir in dieser Sendung. Außerdem: Rüstung statt Autos im Volkswagenwerk in Osnabrück werden künftig Rüstungsgüter produziert. Wir beginnen diese Sendung aber mit einem Blick auf das große Thema des Tages, die Wahl in Sachsen-Anhalt. Die AfD geht als eindeutig stärkste Kraft aus dieser Wahl hervor. Viele sind sich einig, diese Wahl verändert eine Menge. Und das gilt nicht nur für das politische Umfeld, sondern auch für die Wirtschaft, wie Mischa Erhardt berichtet.
8: Beim Digitalverband Bitkom sorgt man sich um Offenheit, Vielfalt und die internationale Zusammenarbeit. Der Ausgang der Landtagswahl in Sachsen-Anhalt reiche weit über das Bundesland hinaus.
9: Diese Wahl hat internationale Aufmerksamkeit erregt. CNN hat live aus Magdeburg berichtet. Man kennt Sachsen-Anhalt jetzt in der Welt, und der Ruf, den Sachsen-Anhalt hat als weltoffene Region, an der auch Tech-Unternehmen erfolgreich wirtschaften können, dieser Ruf, wenn es ihn denn mal gab, der ist jetzt sicherlich nachhaltig beschädigt,
8: sagt Bitkom-Hauptgeschäftsführer Bernhard Rohleder. Unternehmen investierten dort, wo sie gute Bedingungen vorfinden und Fachkräfte aus dem In- und Ausland willkommen sind. Gerade die brauche die IT-Branche dringend, beispielsweise für Anwendungen künstlicher Intelligenz, die viel Fachwissen voraussetzen, das in Deutschland zu wenig vorhanden sei.
9: Und da gibt es zwei Möglichkeiten. Das Unternehmen geht gleich ins Ausland und macht alles, was zum Beispiel die Entwicklung von KI-Agenten angeht, dort. Oder sie holt Menschen aus dem Ausland, die wir hier im Inland nicht haben, nach Deutschland und die arbeiten hier mit. Die muss man erstens wollen, zweitens finden und drittens dann aber auch herzlich begrüßen, sonst kommen die nicht. Und da haben wir große Zweifel, dass das in Sachsen-Anhalt in Zukunft gelingt.
8: Auch beim Anlagen- und Maschinenbauverband VDMA in Frankfurt sind die Sorgen nach dem Ausgang der Landtagswahl in Sachsen-Anhalt groß. VDMA-Vizepräsident Alexander Jakschik.
10: Es gibt ein klares demokratisches Ergebnis, das muss man einfach anerkennen. Aber wenn man sich die Position der AfD anguckt, auf Bundesebene und auf Landesebene, sind da eben keine wirtschaftsfreundlichen Positionen dabei. Ich würde sogar sagen, wirtschaftsfeindliche Positionen.
8: Der VDMA vertritt 3.500 deutsche und europäische Unternehmen des Maschinen- und Anlagenbaus mit rund 3 Millionen Beschäftigten in der EU, davon mehr als 1,2 Millionen in Deutschland. Das Umsatzvolumen der mittelständisch geprägten Branche liegt bei schätzungsweise 900 Milliarden Euro. Die meisten Maschinen und Anlagen exportieren die Unternehmen, einen Großteil in europäische Nachbarländer. Alexander Jakschik.
10: Eine Partei, die in ihrem Parteiprogramm den Austritt Deutschlands aus der Europäischen Union, teilweise ja sogar die Rückkehr zu D-Mark möchte, das sind Positionen, die einfach für eine Industrie, die exportorientiert ist, nicht funktioniert.
8: Sagt Alexander Jakschik. Branchenverbände wie der VDMA oder auch die Deutsche Industrie- und Handelskammer DIHK mahnen, man müsse schnell und entschlossen Entscheidungen umsetzen, um die Wirtschaft wettbewerbsfähiger und zukunftsfester zu machen. Symbolpolitik sei kein Ersatz für Reformen, etwa bei den Arbeitskosten oder beim Bürokratieabbau, heißt es beim DIHK. Reformen umzusetzen sei wichtig, um die Lage für Unternehmen und deren Beschäftigte spürbar zu verbessern. Der Präsident der Arbeitgeberverbände Steffen Kampeter warnt, dass ein Klima der Abschottung Gift für den Wirtschaftsstandort sei. Wer den Euro und die Europäische Union in Frage stelle, handle gegen die Interessen von Unternehmen und Beschäftigten. Deutschland brauche offene Märkte, internationale Fachkräfte und Investitionen. Die wiederum sieht der Chef der Deutschen Bank, Christian Sewing, durch die AfD in Gefahr. Er habe in den vergangenen Wochen mit vielen internationalen Investoren gesprochen.
11: Eine der Top 3 Fragen in jedem Meeting war, wie groß ist die Gefahr,
8: sagte Christian Sewing vergangene Woche in Frankfurt.
11: Und das zeigt mir ja direkt, wie groß die Angst davor ist, weil Deutschland wirklich als ein Ort gesehen wird, wo eigentlich gerne zusätzlich investiert wird, weil wir ein AAA-Rating haben, weil wir verlässlich sind und weil wir unabhängige Institutionen haben. Und das wird bei einer Abschottung eines Marktes, so wie die AfD es möchte, wird das in Frage gestellt.
8: Beim TÜV-Verband, der die Interessen der TÜV-Prüfungsorganisationen vertritt, sieht man den technologischen Fortschritt auf Basis wissenschaftlicher Erkenntnisse und gesicherter Fakten in Gefahr.
12: Wir erleben weltweit einen rasanten Fortschritt an neuen Technologien, sei es künstliche Intelligenz, die Antriebswende in der Mobilität, Elektromobilität, aber auch die Folgen des Klimawandels mit allen grünen Technologien, die damit einhergehen. Und da muss Deutschland international anschlussfähig bleiben.
8: So der Geschäftsführer des TÜV-Verbandes Joachim Bühler.
12: Und dafür brauchen wir eine Politik, die wissenschaftliche Erkenntnisse nicht negiert, sondern akzeptiert und da vorangeht. Und diese Rahmenbedingungen, auf die sind wir angewiesen in einem geeinten Europa, das einen Binnenmarkt schafft, um hier Chancen zu haben. Und da können wir eine Politik gebrauchen, die das unterstützt und keine Politik, die wissenschaftliche Ergebnisse anzweifelt.
7: Mischa Erhardt mit den Reaktionen aus der Wirtschaft auf das Ergebnis der Landtagswahl in Sachsen-Anhalt. Und was ist der Grund dafür, dass die AfD bei dieser Wahl so stark abgeschnitten hat? Auch darüber wird seit gestern Abend diskutiert. Wir nehmen diese Frage jetzt mit nach Frankfurt am Main in den Börsensaal, wo meine Kollegin Bianca von der Au das Geschehen heute im Blick hat. Welche Rolle spielt die Wirtschaft, die wirtschaftliche Situation der Menschen in Sachsen-Anhalt für das starke Ergebnis der AfD?
13: Ja, schauen wir dazu erstmal auf die wirtschaftliche Lage in dem Bundesland. Sachsen-Anhalt ist bei vielen Wirtschaftsindikatoren Schlusslicht im Vergleich der Bundesländer. Die höchste Arbeitslosigkeit, die älteste Bevölkerung, schon jetzt nicht nur Fachkräfte, sondern generell ein Arbeitskräftemangel. Ich spreche darüber jetzt mit Jörg Krämer, Chefvolkswirt der Commerzbank. Herr Krämer, ist Sachsen-Anhalt eine Blaupause dafür, mit Blick mal auf die Wirtschaftsdaten, wie es wirtschaftlich bald in großen Teilen Deutschlands aussehen könnte?
14: Also da wäre ich vorsichtig. Also was die Arbeitslosenquote anbelangt, muss man sehen, dass es auch mit Hamburg, Berlin oder Bremen Bundesländer gibt mit einer deutlich höheren Arbeitslosenquote. Was das Wirtschaftswachstum anbelangt in den letzten 3 Jahren, haben wir einen Rückgang um 4,3% des Bruttoinlandsprodukts gehabt in Sachsen-Anhalt. Aber in Rheinland-Pfalz oder im Saarland ging es noch weiter nach unten. Ich glaube, immer wieder dieser Vergleich Ost und West bei der Wirtschaft hilft da auch nicht weiter, sondern die Grenzlinie verläuft häufig anders zwischen Stadt und Land, zwischen alten und neuen Industrien. Und das ist viel näher an der Wahrheit heran.
13: Dennoch gibt es ja viele Probleme, die Menschen in Sachsen-Anhalt haben, auch in anderen Bundesländern. Stichwort Schließung von Betrieben, Sorge vor dem Verlust von Arbeitsplätzen. Jetzt hat gestern der AfD-Vorsitzende Tino Chrupalla gesagt, und nicht nur gestern, schon häufig, wir müssen Unternehmen und auch Handwerksbetriebe im Land halten. Das ist leicht gesagt, auch mit Blick auf die große Krise in der Chemieindustrie, in der Autoindustrie. Welche Möglichkeiten hat denn so eine Landesregierung, Unternehmen im Land zu halten?
14: Ja, also die Wirtschaftspolitik wird natürlich im Bund gemacht, sie wird gemacht in der EU. Die Rahmenbedingungen, sprich der Ölpreis, wird auf dem Weltmarkt gemacht. Also so viel kann eine Landesregierung nicht machen. Sie hat gewissen Einfluss, aber das bezieht sich darauf, dass sie dafür sorgen kann, dass die Verwaltung effizient und schnell arbeiten. Aber hier und da bei Infrastrukturentscheidungen kann sie auch was machen. Aber alles in allem muss man sagen, dass Landesregierungen keinen so großen Einfluss haben auf die wirtschaftliche Entwicklung in ihrem Land.
13: Schauen wir mal insgesamt auf die wirtschaftliche Entwicklung in Deutschland. Da gab es letzte Woche ja ein paar Lichtblicke. Deutschland scheint sich aus der Stagnation zu kämpfen. Es soll in diesem Jahr sogar 1,2% wachsen. Ein Lichtblick, der bei den Menschen aber nicht ankommt.
14: Ja, die Wirtschaft wächst wieder. Das sehen wir seit der Revision der Daten zum Bruttoinlandsprodukt und zwar seit Anfang 2024. Aber es ist kein übliches Wachstum. Ja? Also normalerweise wird das Wachstum getrieben von der Industrie, von den Investitionen der Unternehmen. Die Industrie stagniert. Das spüren auch die Menschen, die dort arbeiten. Dort gibt es nämlich Massenentlassungen. Normalerweise steigen auch die Investitionen der Unternehmen, die sinken aber. Das, was das Wachstum rechnerisch in Deutschland anfacht, ist vor allem der Staat, der staatliche Konsum, die staatlichen Investitionen. Aber die üblichen anderen Treiber, wie die privaten Investitionen oder der Export, kommen nicht so richtig in Gang. Und von daher, ja, die deutsche Wirtschaft ist so ein bisschen wie ein Auto mit vier Zylindern, aber einer der vier Zylinder ist kaputt.
13: Letzte Frage. Gestern in den Fernsehberichten wurden Menschen in Sachsen-Anhalt gefragt, warum haben sie die AfD gewählt? Eine der häufigsten Fragen, die ich da gehört habe, Antworten war, es muss sich etwas ändern. Stichwort Reformen. Ist das jetzt etwas, wo Sie sagen, da muss die Bundesregierung noch mal deutlicher kommunizieren, diese Reformen, die sind jetzt nötig oder kommen die nicht richtig an?
14: Also ich glaube nicht, dass der Aufstieg der AfD was mit den Reformen zu tun haben. Denn der Aufstieg der AfD begann viel, viel früher. Die Menschen haben eine neue Bundesregierung gewählt vor anderthalb Jahren. Und jetzt sind anderthalb Jahre ins Land gegangen und immer noch nicht sind die durchgreifenden Reformen beschlossen worden. Es herrschte Streit in der Koalition, weil halt die beiden Koalitionspartner unterschiedliche Vorstellungen haben über das, was getan werden muss in der Wirtschaftspolitik. Und ich meine, das sehen die Menschen und das ist sicherlich auch etwas, was sie frustriert.
13: Vielen Dank für diese Einschätzung, Jörg Krämer von der Commerzbank.
7: Ja, vielen Dank auch aus Köln für diese Einschätzungen. Schauen wir auf den deutschen Aktienindex. Reagiert Herr DAX denn auch auf das Wahlergebnis in Sachsen-Anhalt?
13: Eigentlich kaum. Landespolitik, wir haben es ja eben gehört, hat ja wenig Einfluss auch auf finanz- und wirtschaftspolitische Entscheidungen in Deutschland. Aber es wird hier schon eine gewisse Sorge geäußert, dass jetzt eben ja, gewisse Auseinandersetzungen innerhalb der Koalition die Regierung in Berlin ins Wanken bringen könnten. Aber die DAX-Anleger schauen vielmehr auf die geopolitische Lage und dies weiterhin bestimmt von der Unsicherheit im Nahen Osten und der EZB-Zinssitzung am Donnerstag. Dort werden steigende Zinsen erwartet. All das drückt die Aktienmärkte. Der DAX notiert bei 25.973 Punkten, ein Minus von 0,3%.
7: Schauen wir auf die Einzelwerte. Was fällt da heute Mittag besonders auf?
13: Die Chipwerte sind gefragt. Nach starken Kursgewinnen in Südkorea und Japan ging es für den Chiphersteller Infineon an der DAX-Spitze um 3,1% nach oben. Auch im MDAX gewinnen die Zulieferer der Halbleiterbranche, darunter Aixtron, Jenoptik und Siltronic. Die zogen deutlich an. Wir haben also doch einige KI-Profiteure auch im MDAX.
7: Im Blick auf die deutsche Wirtschaft gab es zuletzt einige Konjunkturdaten, die Hoffnung gemacht haben. Nun wieder ein Dämpfer. Die Industrieproduktion ist im Juli deutlich zurückgegangen. Wie ist das zu erklären?
13: Ja, tatsächlich ist der Grund eine mehrwöchige Produktionspause in der Autoindustrie. Dort ist die Produktion besonders stark zurückgegangen, um -9,2%. Insofern ist dieser Wert zu erklären, aber es ist tatsächlich ein Widerspruch, denn wir hatten zuletzt solide Auftragseingänge in der Industrie gemeldet bekommen und auch von einer spürbaren Verbesserung der Stimmung in der Industrie gehört. Insofern ist diese Zahl tatsächlich eine Überraschung.
7: Iran hat angekündigt, in den nächsten Tagen eine Sperrzone außerhalb der Straße von Hormuz einzurichten. Wie sehr treibt das den Ölpreis in die Höhe?
13: Ja, der bleibt anhaltend hoch. Die Nordsee-Sorte Brent kostet gut 1% mehr, $97,42. Die Sorge darüber, dass die Ölversorgung aus dem Nahen Osten stocken könnte, bleibt.
7: Und dann noch der Blick auf den Anleihemarkt, auf den Eurokurs und den Goldpreis.
13: Gold kostet aktuell $4,404 je Feinunze, ist leicht im Minus. Der Euro wird zu einem $1,1623 gehandelt und die Umlaufrendite auf demselben Niveau von Freitag bei 3,31%.
7: Vielen Dank, Bianca von der Au, live im Frankfurter Börsensaal. Die Einigung auf den Sparkurs beim Volkswagen-Konzern kam in der vergangenen Woche einigermaßen überraschend. Heute nehmen die Reformpläne bei Europas größtem Autobauer allmählich Kontur an. Am traditionsreichen Automobilstandort in Osnabrück sollen künftig Rüstungsgüter produziert werden. Ein Investor und das Land Niedersachsen wollen das Werk kaufen. Wie dieser Schritt einzuordnen ist und wie es mit den Beschäftigten vor Ort weitergeht, berichtet unser Landeskorrespondent Daniel Bartel.
15: 81 Meter hoch ragt der Turm des VW-Werks in Osnabrück in den Himmel. Das Logo des Autobauers darauf ist gut zu erkennen. Nur wie lange noch? Seit heute ist klar, spätestens im Sommer 2027, wenn die Produktion des letzten verbliebenen VW-Modells am Standort ausläuft, wird sich fast alles ändern. Eine neue Bezeichnung ist auch schon gefunden. Als Kompetenzzentrum für Sicherheits- und Verteidigungstechnologien soll das Werk in die Zukunft gehen. Am Vormittag besuchte Ministerpräsident Lies die Produktionshallen. Im Gepäck hatte der SPD-Politiker die Botschaft, Volkswagen kehrt dem Ort mit seiner reichen Automobilgeschichte zwar den Rücken, rund 3/4 der Arbeitsplätze sollen aber erhalten bleiben, zumindest vertraglich gesichert bis Ende 2029. Auch die Tarifbindung soll fortbestehen. Seit Monaten war hinter den Kulissen an einem Deal mit dem israelischen Rüstungskonzern Rafael gearbeitet worden, der für seinen Raketenabwehrschirm Iron Dome bekannt ist. Der Plan? Die Fabrik wäre künftig ein zentraler Fertigungsort von Luftverteidigungssystemen für den neuen europäischen Abwehrschild namens ESSI. Beobachter gingen zunächst davon aus, dass VW weiter am Werk beteiligt bleibt, doch jetzt kommt alles anders. Die frisch unterzeichnete Absichtserklärung sieht einen Verkauf von Volkswagen Osnabrück vor. Ein Zeitplan steht aber noch nicht. Das Land Niedersachsen soll als Anteilseigner einsteigen, ebenso der Investmentfonds Aurelius Capital aus Tel Aviv. Hinter den Kulissen konnten zuvor letzte Stolpersteine aus dem Weg geräumt werden. Laut Medienberichten hatte der VW-Großaktionär Katar Bedenken. Und auch zwischen der Stadt und dem Autobauer gab es Streit. Wegen scharfer Lärmschutzgrenzwerte eines riesigen Wohnungsbauprojekts reichte VW Klage ein, um mögliche Investoren nicht in letzter Minute abzuschrecken. Ministerpräsident Lies intervenierte, mit Erfolg. Der Konzern zog seine Klage kurz darauf wieder zurück. Im Gegenzug wurde zwar der Lärmschutz eingeschränkt, die Stadtplaner durften aber weitermachen. Die heutige Erklärung lässt jedoch Fragen offen, etwa wie hoch der Verkaufspreis für das Werk ausfällt, wie viele Anteile das Land Niedersachsen und wie viele Aurelius Capital übernehmen wird und ob es wirklich dabei bleibt, dass bis Sommer 2027 noch Autos in Osnabrück vom Band rollen. Für den Moment zeigen sich jedoch Arbeitgeber- und Arbeitnehmerseite zufrieden mit der neuen Lösung. Die Betriebsratsvorsitzende Daniela Cavallo sprach von einem Meilenstein. Mindestens 1200 Jobs seien gerettet und auch für die übrigen 600 werde man weiter kämpfen, so Cavallo. Die Entscheidung fällt in eine turbulente Woche für den VW-Konzern. Am Donnerstag hatte der Aufsichtsrat überraschend ein Sparpaket abgesegnet, nachdem zusätzlich 50.000 Stellen wegfallen sollen. Die Nachnutzung in Osnabrück könnte als Blaupause für weitere Werke dienen, deren Zukunft ebenfalls ungewiss ist. In Emden und Hannover stehen ähnliche Transformationen im Raum. Auch in Zwickau und Neckarsulm hat der Autobau wohl keine Perspektive mehr. Für die Stadt Osnabrück, die sich aus historischen Gründen nach außen gerne als Friedensstadt vermarktet, ging es um den Erhalt tausender Arbeitsplätze. Der heutige Tag sorgt deshalb zunächst für große Erleichterung. Osnabrück wird auch ohne Volkswagen Industriestandort bleiben.
7: Am VW-Standort in Osnabrück sollen künftig Rüstungsgüter produziert werden, Daniel Bartel berichtete. Und nun geht's für uns in den Weltraum. Dem Münchner Raketenbau-Startup ISA Aerospace ist am Wochenende Großes gelungen. Manche sagen sogar, das Unternehmen habe Raumfahrtgeschichte geschrieben. Das Münchner Unternehmen baut Trägerraketen für kleine Satelliten. Und eine dieser Trägerraketen hat von seiner Abschussbasis in Norwegen aus den Orbit erreicht. Warum das so ein großer Schritt ist für das Unternehmen, für die Wirtschaft und letztendlich auch für die Verteidigung Europas, erklärt unser Bayern-Korrespondent Tobias Krone.
16: So hört es sich an, wenn eine Rakete startet. Vergangenen Samstagabend war es ein ganz besonderer Raketenstart. Von der norwegischen Insel Andøya hob die Trägerrakete Spektrum ab, hüllte, wie mehrere Videos im Netz zeigen, die Felswand und die Bucht in einen hellen Feuerschein, stieg auf in den Nachthimmel und erreichte den Weltraum, also eine Höhe ab 100 Kilometern. Der erste Weltraumflug von europäischem Boden aus.
17: Man muss sagen, es ist auf jeden Fall ein Meilenstein für Deutschland,
16: sagt Matthias Knopp, der ehemalige Kurator der Raumfahrtabteilung im Deutschen Museum München. Matthias Knopp erläutert, worauf es bei diesem Testflug dieser zweistufigen Rakete ankam.
17: Dass man einmal erfolgreich in den Bereich kommt, wo die erste Stufe ausgebrannt ist, dann muss eine Stufentrennung erfolgen, das muss klappen. Und zum Dritten muss die zweite Stufe dann ebenfalls erfolgreich zünden, denn nur mit der zweiten Stufe erreicht man dann eine Geschwindigkeit, um in eine Erdumlaufbahn zu bekommen.
16: Eine Rakete brauche schon rund 28.000 km/h, damit die Satelliten beim Aussetzen auch in der Umlaufbahn bleiben. Die mitgeführten Satelliten seien nun im Weltall, erklärt ISA Aerospace in einer Presseerklärung.
17: Meine Informationen sind so, dass die Satelliten erfolgreich ausgesetzt wurden und dass der Teststart rund um einen Erfolg war.
16: Erfolgreich sei das Unternehmen auch, so der Weltraumexperte, weil der Weltraumflug schon beim zweiten Versuch geklappt hätte. Beim ersten Versuch vor 1,5 Jahren war die Spektrum-Rakete nach nur wenigen Sekunden ins Meer gestürzt.
17: Es gibt viele andere Beispiele, zum Beispiel von SpaceX, die sehr viel mehr Starts gebraucht haben, bis man sagen konnte, die Rakete war erfolgreich.
16: Von SpaceX, diesem bisherigen Quasi-Monopolisten für solche Satellitentransporte, und seinem politisch umstrittenen Eigentümer Elon Musk, waren nicht nur Anbieter für Satelliteninternet oder Wettersatelliten abhängig, sondern sogar die deutsche Bundeswehr, erläutert Viktor Trapp, Leiter Business Development am Forschungsfeld New Space des Fraunhofer Instituts.
18: Selbst die deutsche Bundeswehr war gezwungen, Baupläne von Satelliten, also von den eigenen Satelliten, die sie dann über SpaceX hochschießen mussten, teilweise offenzulegen gegenüber Elon Musk bzw. seinem Firmenimperium.
16: Wenn ISA Aerospace und eventuell auch weitere deutsche Unternehmen den Sprung in den kommerziellen Weltraumtransport schaffen würden, dann wäre viel getan für die Eigenständigkeit Europas.
18: Wir sind so vulnerabel ohne diese Infrastrukturen, dass wir einfach, glaube ich, bis jetzt einfach nur Glück hatten, kann man fast sagen. Und jetzt müssen wir einfach da schnell vorankommen.
16: Und wohl auch Kanada ist interessiert an mehr Unabhängigkeit vom großen Nachbarn. Im Juli wurde bekannt, dass ISA Aerospace einen zweiten Startplatz auf der kanadischen Halbinsel Nova Scotia plant. Daniel Metzeler, Mitgründer und CEO von ISA Aerospace, gab sich schon vor 10 Tagen beim Branchen-YouTube-Kanal Senkrechtstarter sehr selbstbewusst. Das Interview führte er vor einer Rakete in der neuen Fertigungshalle in Ottobrunn bei München.
19: Wir sind gerade dabei, uns einmal um den Faktor 10 zu vergrößern. Und hinter uns ist schon die nächste Flughardware. Also wir haben einmal Flug Nummer 3 hinter mir, Flug Nummer 4. 5, 6, 7, alles auch schon hier sozusagen hardwaremäßig, was wir jetzt anfangen zu produzieren und zusammenzubauen.
16: Und dass diese weiteren Raketen oder eben in der New Space-Szene Flughardware genannt, bald zu kommerziellen Flügen aufbrechen werden und das junge Unternehmen dafür wohl auch noch weitere Investitionen einsammeln wird, davon geht der New Space-Experte Viktor Trapp aus.
18: Wer jetzt nicht in New Space, also in die Raumfahrt, insbesondere natürlich jetzt in die nationale europäische Raumfahrt investiert, kann man fast sagen, ist selbst schuld.
7: Das Münchner Startup ISA Aerospace hat den Orbit erreicht. Zu den Hintergründen war das ein Bericht von Tobias Krone. Und zum Ende der Sendung kommen wir zu den Stimmen aus der Wirtschaftspresse und damit noch einmal zurück zur Wahl in Sachsen-Anhalt. Sie ist das beherrschende Thema auch in vielen Kommentaren im In- und Ausland.
20: Das Wall Street Journal stellt klar: Die Landtagswahl ist ein herber Rückschlag für die Regierung von Bundeskanzler Merz. Das Ergebnis ist ein weiterer Meilenstein für die Erosion der politischen Mitte, die die Regierungsarbeit in Europas größter Volkswirtschaft zunehmend erschwert. Die AfD hat die Wahl als Chance dargestellt, um zu zeigen, dass sie regieren und eine Politik jenseits des Mainstream-Konsenses umsetzen kann, der in der Nachkriegszeit vorherrschte. Der Münchner Merkur formuliert die Folgen für Friedrich Merz noch drastischer. Für den Kanzler gleicht das Ergebnis einer Hinrichtung. Diese Wahl wird lange nachhallen und Gräben zwischen Ost und West vertiefen. Es ist kein guter Deal, wenn der Westen Milliarden in den Osten schaufelt, dieser aber mit seiner Schwäche für Kommunisten und Rechtsradikale das Geschäftsmodell abwählt, auf dem bisher unser Wohlstand ruhte: Europa und freie Märkte. Und die französische Wirtschaftszeitung Les Echos fragt: Wie lässt sich der Aufschwung der AfD erklären? In diesem Bundesland, das als eines der ärmsten in Deutschland gilt, hat die rechtsextreme Partei das Gefühl des sozialen Abstiegs in der Bevölkerung für sich genutzt. Außerdem hat sie mit der Angst eines Teils der Wählerschaft vor einer Verwässerung ihrer deutschen Identität gespielt. Und auf das rhetorische Talent ihres Spitzenkandidaten Ulrich Siegmund gesetzt. Und noch ein Blick in die Frankfurter Allgemeine Zeitung zu einem ganz anderen Thema. Es ist für den Industrie- und Technologiestandort Deutschland ein Signal der Hoffnung. Die erste hierzulande entwickelte und gebaute Rakete hat am Samstag den Weltraum erreicht. Das Münchner Raumfahrtunternehmen ESA Aerospace hat sich trotz der 4 fehlgeschlagenen Versuche in diesem Jahr nicht entmutigen lassen und kann sich nun über einen erfolgreichen Testflug freuen. Doch darf das nicht über den enorm großen Nachholbedarf Europas hinwegtäuschen. Die Zahlen sprechen eine klare Sprache. Im vergangenen Jahr gab es in den Vereinigten Staaten 198 Raketenstarts und im Rest der Welt 124, hauptsächlich in China und Russland. Europa hingegen kam nur auf 8 Raketenstarts. Doch der Weltraum ist zu wichtig, als dass es sich Deutschland und Europa erlauben können, ihre Satelliten weiterhin über SpaceX, das Raumfahrtunternehmen von Elon Musk, ins All befördern zu lassen.
7: Und mit diesem Kommentar aus der Frankfurter Allgemeinen Zeitung endet die Sendung Wirtschaft am Mittag. Hier im Programm geht es nach den Nachrichten weiter mit Sonja Meschkat und der Sendung Deutschland heute. Ein Thema dort ist auch noch einmal die Wahl in Sachsen-Anhalt und die Frage, wie es mit der AfD und der CDU dort weitergeht. Weitere Berichte und Hintergründe aus der Wirtschaft hören Sie ab 17.05 Uhr in der Sendung Wirtschaft und Gesellschaft. Heute mit der Kollegin Birgit Becker. Ich bin Sebastian Moritz und wünsche Ihnen noch einen schönen Tag.

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1: Uhr, die Nachrichten. Zunächst die Übersicht. Bundeskanzler Merz hat sich, Zitat, zutiefst schockiert über die gestrige Landtagswahl geäußert. Der AfD-Erfolg versetzt Minderheiten in Deutschland in Angst. Das Fahren von E-Autos war laut einer Analyse vergangenes Jahr ein Drittel günstiger als das Fahren mit Benzinern. Die Meldungen im Einzelnen. Bundeskanzler und CDU-Chef Merz hat nach der Wahl in Sachsen-Anhalt seine Erschütterung über den Sieg der AfD zum Ausdruck gebracht. Merz sagte in Berlin, mit dem gestrigen Tage habe sich nicht nur in Sachsen-Anhalt etwas verändert, sondern in ganz Deutschland. Zudem sieht Merz Auswirkungen auf die internationale Lage. Er betonte, wenn fast 60% bei sehr hoher Wahlbeteiligung politische Parteien wählten, die demokratischen Spielregeln grundlegend in Frage stellten, sei das ein Wahlergebnis, mit dem man nicht zur Tagesordnung übergehen könne. Wörtlich fügte Merz hinzu, das macht etwas mit uns, auch mit mir persönlich. Die CDU musste gestern eine Halbierung ihres Wahlergebnisses hinnehmen. Die AfD erreichte fast die absolute Mehrheit. Am Morgen hat der SPD-Vize Schweizer im Deutschlandfunk gesagt, die Regierungspolitik trage keinen geringen Anteil am Wahlausgang. Über die anstehenden Reformen müsse diskutiert werden. Die Bundesvorsitzende der Linken, Schwertner, sagte in Berlin, der soziale Kahlschlag der Bundesregierung müsse gestoppt werden. Die SPD sei Teil des Problems. Bundesweit haben sich gestern insgesamt tausende Menschen spontan zu Protesten gegen die AfD versammelt. In verschiedenen Städten forderten sie ein Verbotsverfahren gegen die Partei. Kundgebungen gab es unter anderem in Kiel, Hamburg, Berlin, Aachen, Frankfurt und Mainz. Für den Abend wurden weitere Proteste angekündigt, darunter erneut in Berlin sowie in Rostock und Saarbrücken. In Köln soll es morgen eine Kundgebung geben. In Leipzig wird für das kommende Wochenende mobilisiert. Es wird mit weiteren Kundgebungen gegen die AfD gerechnet. Die Wahl war auch in Sachsen-Anhalt selbst von mehreren Kundgebungen und Protesten begleitet worden. In Halle wurde eine Anlaufstelle für besorgte Bürger eingerichtet. Eine Mitorganisatorin erklärte, man fange hier damit an, offen über die eigene Angst zu reden, statt allein zu Hause zu sitzen. Vertreter von Minderheiten haben ihren Sorgen nach dem Wahlsieg der AfD in Sachsen-Anhalt Ausdruck verliehen. Der Dachverband der Migrantenorganisationen in Ostdeutschland warnte vor Ausgrenzung und Rassismus. Viele Menschen erlebten Unsicherheit, teilte der Verband in Halle mit. Der bayerische Imam Benjamin Idris kritisierte auch andere Parteien. Auch weil vielen bei der Islam- und Migrationsthematik der Mut zu einem eigenen Kurs fehle, sei die AfD so stark geworden. Statt der AfD entschieden zu widersprechen, übernähmen viele Teile ihrer Rhetorik oder schwiegen aus Angst vor der Reaktion. Die muslimische Juristin und Aktivistin Asmaa el-Idrisi forderte ein, Zitat, Erwachen der migrantisierten Menschen. Wörtlich erklärte sie, niemand wird uns retten, außer wir selbst. Der Präsident des Zentralrats der Juden, Schuster, hatte sich so wörtlich persönlich entsetzt geäußert. Die jüdische Funktionärin Charlotte Knobloch erklärte, das Wahlergebnis sei ein Zeichen dafür, dass die Statik der Demokratie in Deutschland nicht mehr funktioniert. Das mache ihr Angst. Der Ausgang der Landtagswahl in Sachsen-Anhalt ist weltweit auf großes Interesse gestoßen. Berichterstattungen finden sich von Japan über China und die arabische Welt bis nach Brasilien. In den USA verbreitete Präsident Trump den Wahlerfolg der AfD. Der Unternehmer Elon Musk gratulierte ihr. Vor allem von Rechtsaußenparteien verschiedener Länder erhielt die AfD Zustimmung. Auch der russische Föderationsratssenator Alexei Puschkow schrieb, ein Teil Deutschlands scheine aufzuwachen. Die antinationale Politik von Kanzler Merz stoße in Sachsen-Anhalt auf Widerstand. Der russische Präsidentenberater Dmitrijew kommentierte das Ergebnis als Demütigung für Merz' CDU. Polens Regierungschef Tusk meinte indes nur, Zitat, Idioten oder Verräter könnten sich in seinem Land am Triumph der AfD erfreuen. Der französische Finanzminister Lescure sprach von einem sehr, sehr besorgniserregenden Signal. Italiens Außenminister Tajani von einer sehr schlechten Nachricht, von der man hoffe, dass sie eine lokale Ausnahme bleibe. Der tschechische Oppositionspolitiker Rakušan forderte, Lehren zu ziehen, statt sich über den Erfolg von, Zitat, offen pro-russischen Extremisten in Deutschland nur zu empören. Das Fahren mit batteriebetriebenen Elektroautos ist Berechnungen zufolge im vergangenen Jahr 33% günstiger gewesen als das Fahren mit Benzinern. Das teilte die naturschutznahe US-Forschungsinstitution International Council on Clean Transportation, ICCT, mit Blick auf Erhebungen für Europa mit. Als Grund werden fallende Batteriekosten und hohe Treibstoffpreise genannt. Die steigenden Ölpreise haben die Verbrauchskosten für Verbrenner demnach um 12-36% in die Höhe getrieben und den Abstand weiter vergrößert. Zudem seien die Anschaffungskosten für batteriebetriebene Elektroautos in den drei größten Fahrzeugsegmenten 2025 nur noch etwa gleich hoch gewesen wie bei Benzinern. Die Zahl batteriebetriebener Elektroautos habe sich hier von 2000 bis 2025 vervierfacht. Die wachsende Nachfrage nach batteriebetriebenen E-Autos verändert laut ICCT auch die Fahrzeugproduktion in der EU. Der Anteil von Verbrennern an der Gesamtproduktion fiel demnach im Zeitraum von 2020 bis 2025 von 91-72%. Einer Untersuchung des Instituts der deutschen Wirtschaft zufolge dürften in 3 Jahren in keiner anderen Berufsgruppe so viele Mitarbeiter fehlen wie im stationären Einzelhandel. Bis 2029 könnten es in den Geschäften vor Ort fast 40.000 Verkäuferinnen und Verkäufer zu wenig sein, teilte das arbeitgebernahe Forschungsinstitut in Köln mit. Kunden müssten dann damit rechnen, bei Einkäufen noch weniger Beratung zu bekommen. Weitere Auswirkungen seien bei kaufmännischen Tätigkeiten wie Warenbestellungen oder bei der Gestaltung von Verkaufsflächen zu erwarten. Studienautor Alexander Burstede führt als Erklärung an, dass in den kommenden Jahren viele Menschen in Rente gingen. Zugleich komme voraussichtlich zu wenig Nachwuchs nach. Das Handelsforschungsinstitut EHI beobachtet bereits heute große Unterschiede bei der Qualität der Beratung in Geschäften. Viele Händler hätten Probleme, gutes Personal zu finden, heißt es. Dabei bleibe gerade in Baumärkten, im Bekleidungshandel oder beim Küchenkauf Beratung wichtig. Bei einem Angriff auf ein Dorf im Westjordanland haben israelische Siedler nach palästinensischen Angaben einen Mann getötet. Nach Angaben des Rettungsdienstes Roter Halbmond wurden 2 weitere Menschen durch Schüsse in dem Ort Hadja verletzt. Die israelischen Extremisten waren nach Angaben von Augenzeugen gestern Abend in den Ort eingedrungen und hatten das Feuer auf Einwohner eröffnet. Israels Armee teilte mit, Soldaten seien in den Ort wegen gewaltsamer Auseinandersetzungen entsandt worden. Der Vorfall werde untersucht. Gestern war bekannt geworden, dass Ministerpräsident Netanyahu die Räumung von nicht genehmigten Siedleraußenposten im Westjordanland angeordnet hat. Die Anordnung betrifft laut israelischen Medien rund 100 Siedlungen, die ohne offizielle Genehmigung des israelischen Staates errichtet wurden. In Österreich greift ab heute ein Kopftuchverbot für Mädchen bis 14 Jahren an Schulen. Die Regelung zielt auf muslimische Familien ab. Mit Beginn des Schuljahres dürfen Eltern ihren Töchtern sowohl an öffentlichen als auch an privaten Bildungseinrichtungen kein Kopftuch mehr anziehen. Das Gesetz dazu war im Dezember mit großer Mehrheit vom Parlament beschlossen worden. Nur die Grünen stimmten damals dagegen und gaben verfassungsrechtliche Bedenken als Grund an. Bereits 2020 hat es einen ersten Verbotsversuch gegeben. Er scheiterte vor dem österreichischen Verfassungsgerichtshof, weil das damalige Gesetz gegen die Gleichbehandlung und die Religionsfreiheit verstieß. Beim aktuellen Kopftuchverbot für Mädchen bis 14 Jahren seien die verfassungsrechtlichen Bedenken berücksichtigt worden, hieß es von der österreichischen Regierungskoalition aus ÖVP, SPÖ und NEOS. Und hier noch einmal die Übersicht. Bundeskanzler Merz hat sich, Zitat, zutiefst schockiert über die gestrige Landtagswahl geäußert. Der AfD-Erfolg versetzt Minderheiten in Deutschland in Angst. Das Fahren von E-Autos war laut einer Analyse vergangenes Jahr 1/3 günstiger als das Fahren mit Benzinern. Das Wetter verbreitet heiter bis wolkig, nur gebietsweise Schauer, 21 bis 33 Grad. Morgen im Südosten vielfach sonnig, im Nordwesten zunehmend regnerisch. Das waren die Nachrichten.
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2: Und hier ein paar Meinungen von Wählerinnen und Wählern aus Sachsen-Anhalt.
3: Erstaunlich, wie stark die AfD tatsächlich geworden ist.
4: Erstmal eine schwierige Regierungsbildung wird, denke ich, ne?
5: Also ich habe mit der Prognose total gerechnet, weil viele Leute unzufrieden sind. Und sie denken alle, wenn sie AfD wählen, wird es besser.
6: Sollen sie beweisen, was sie drauf haben?
7: Das ist eine Partei wie jede andere.
2: Einen Tag nach der Wahl gucken wir heute, wie es weitergeht. Für den Wahlsieger die AfD und den großen Wahlverlierer die CDU. Außerdem schildert uns der Landesbeauftragte von Sachsen-Anhalt zur Aufarbeitung der SED-Diktatur seine Perspektive zum Votum. Das ist der Blick in die Länder heute mit Sonja Meschkat. Viele ausgestreckte Hände, von denen man gestern Abend gehört hat, zumindest von Seiten der AfD. Die Bundesparteispitze oder Ulrich Siegmund, alle haben immer wieder betont, die Hand sei ausgestreckt. Und sollte es jemanden geben, der bereit ist, die Punkte mit der AfD umzusetzen oder mit umzusetzen, dann wäre man eben bereit. 3 Stimmen fehlen für die absolute Mehrheit und die Regierungsbildung wird eben schwierig. Ulrich Siegmund hat bereits darüber gesprochen, dass es Neuwahlen geben könnte. Wir blicken auf die Lage am Tag 1 nach der Wahl mit Nadine Lindner. Nadine, die AfD ist stärkste Kraft, hat aber keine Mehrheit. Ulrich Siegmund wurde gestern auf der eigenen Wahlparty bereits als zukünftiger Ministerpräsident angekündigt. Alice Weidel hat das auch getan. Wie geht man jetzt vor, um auszuloten, was möglich ist und was nicht?
8: Ja, das ist interessant. Das hat Ulrich Siegmund bzw. auch die AfD-Spitze aus Alice Weidel und Tino Chrupalla heute Vormittag geschildert. Da sind nämlich alle 3 AfD-Vertreter in die Räumlichkeiten der Bundespressekonferenz gekommen, um eine sogenannte Wahlnachlese durchzuführen. Und da war das natürlich auch Thema, weil die AfD, das muss man sich vielleicht noch einmal vergegenwärtigen, im Wahlkampf 2 Kernaussagen getätigt hat. Nämlich zum einen, man möchte die absolute Mehrheit, um danach AfD pur durchzusetzen, das heißt auch, um nicht zu sein wie zum Beispiel die CDU, die man kritisiert hat, die im Wahlkampf das eine sagt, dann nach der Wahl das andere macht. Da möchte man einen anderen Kurs fahren. Und man hat jetzt relativ konkret beschrieben, was man vorhat, nämlich erstens, das hat man auch schon gestern Nacht angefangen, aber man hat noch kein Ergebnis, mit anderen Parteien und Fraktionen sprechen, ob sie bereit sind, mit der AfD den eingeschlagenen Kurs durchzuziehen. Dabei auch, würde ich sagen, zeigt sich die AfD relativ wenig kompromissbereit, was die Zielsetzung angeht. Falls das nicht gelingt, schaut man sich nach einzelnen Personen um, das heißt Überläufer, die man dann aus den bestehenden Fraktionen herauslöst, die sich dann auch zur Zusammenarbeit mit der AfD bekennen müssen. Und wenn das nicht geht, dann könnte noch, aber das ist ein Punkt, der im Moment noch eher unwahrscheinlich aussieht, ein Duldungsmodell einer AfD-Minderheitsregierung eventuell ins Spiel kommen, die sich durch Enthaltung des BSW im 3. Wahlgang einen Ministerpräsidenten Ulrich Siegmund ermöglichen würde, aber schon angekündigt hat, nicht in eine Koalition zu gehen und auch in einigen Punkten schon angekündigt hat, zum Beispiel beim Umbau der Schullandschaft eben nicht mitzustimmen. Also da könnte es nur eine punktuelle Zusammenarbeit geben. Was ich noch interessant fand, war, dass Ulrich Siegmund keinen Zeitpunkt genannt hat. Er hat gesagt, das kann jetzt Tage dauern, es kann Wochen dauern. Und es gibt natürlich dann auch die Frage, ob das dann überhaupt vor den nächsten Landtagswahlen in Mecklenburg-Vorpommern und Berlin überhaupt irgendwie spruchreif wird. Mein Eindruck ist, die AfD genießt jetzt erstmal ihren Sieg und lässt sich vielleicht auch ein bisschen Zeit.
2: Also eine relativ komplexe Lage und eben auch einiges noch gar nicht so konkret. Die CDU ist ja der große Wahlverlierer, hat ihr Ergebnis in Sachsen-Anhalt mehr als halbiert. Und Sven Schulze hatte gestern sicherlich keinen leichten Abend. Wie geht es denn weiter mit ihm und der Landes-CDU?
8: Ja, also das wird sich heute im Laufe des Abends klären. Interessanter Termin wird 17.30 Uhr. Da trifft sich die CDU in Sachsen-Anhalt in ihrer Landesgeschäftsstelle in den zuständigen Gremien, um über das weitere Vorgehen zu beraten. Sven Schulze hat das Und diese Pressekonferenz läuft jetzt in diesen Minuten noch, dass man im Konrad-Adenauer-Haus vor die Presse tritt. Sven Schulze gemeinsam mit dem CDU-Chef und aber auch Bundeskanzler Friedrich Merz, die stehen vor der Presse. Da hat Sven Schulze schon mal Konsequenzen angekündigt bzw. angedeutet. Er hat gesagt, er ist als Spitzenkandidat angetreten und wird dann auch entsprechende Konsequenzen ziehen, hat jetzt aber nicht ausgeführt, um was konkret es geht. Sven Schulze ist ja auch Landeschef des Verbandes in Sachsen-Anhalt. Und da gab es schon am Wahlabend zum Beispiel aus Reihen der Jungen Union offene Rücktrittsforderungen. Es gibt auch Leute, die im Landesverband durchaus auf Konfrontationskurs, ich würde auch fast sagen, so auf Konkurrenzkurs sind. Da ist Sepp Müller zu nennen, der Bundestagsabgeordnete. Also das wird ein spannender Abend für die CDU und ich glaube auch für die Gesamt-CDU, auch im Bund sind es schwierige Zeiten. Friedrich Merz hat sich heute wirklich schockiert gezeigt über diesen Wahlsieg der AfD, hat gesagt, das ist die schwerste Wahlniederlage, die man bei der CDU seit Jahren, wenn nicht Jahrzehnten, eingefahren hat und man könnte jetzt nicht zur Tagesordnung übergehen, hat aber gesagt, gleichzeitig müssen wir den Reformkurs weiter fortsetzen und da bin ich tatsächlich auch mal gespannt, wie es zum Beispiel bei der Rente, Stichwort Rente mit 63, dann für die Bundesregierung weitergeht.
2: Heute Vormittag hat es ja eine Pressekonferenz gegeben und zwar der zivilgesellschaftlichen Bündnisse in Sachsen-Anhalt. Was nehmen die denn mit aus dem Wahlergebnis oder was ist ihr Appell?
8: Also das ist interessant. Im Moment ist es fast so, dass so im Minutentakt Pressemitteilungen aus der Zivilgesellschaft im Postfach eintrudeln und die sind natürlich alle besorgt. Heute Morgen gab es eine Pressekonferenz von Miteinander e.V., der sich mit Rechtsextremismus auseinandersetzt, aber auch dezidiert von der AfD markiert wurde im Programm als ein Verein, den man nicht mehr fördern möchte, als ein Verein, den man vermutlich auch am liebsten gar nicht mehr sehen möchte. Und da war jetzt nochmal der Appell, dass man konstruktiv zusammenarbeitet zur Verteidigung der liberalen Demokratie und dass man auch weiter Gesicht zeigt in den kleinen Öffentlichkeiten, die es gibt, im Verein, als Lehrerin, als Übungsleiter, in der Sozialarbeit, dass man eben dort sich nicht alleingelassen fühlt. Und das, was man noch gesehen hat, war zum Beispiel konkret, gab es da noch von der Arbeiterwohlfahrt aus Sachsen-Anhalt, also Wohlfahrtsorganisation, SPD-nah, nochmal die Betonung des eigenen Auftrags, dass man sagt, die Würde des Menschen ist unverhandelbar und man setzt sich dafür ein, dass Menschen in Würde leben können. Unabhängig zum Beispiel von Herkunft, Alter, Religion oder sexueller Orientierung.
2: Dann herzlichen Dank für diese

0: Leipzig miterlebt. Ich wollte erstmal von ihm wissen, wie er dieses Votum der Bürger liest.
1: Ich lese daraus eine eindeutige Wechselstimmung. Wir hatten hier in Sachsen-Anhalt sehr lange eine Regierung, die unter Führung der CDU war. Und ich glaube, die Bevölkerung wollte jetzt grundsätzlich etwas anderes, ohne genau zu wissen, was eigentlich.
0: Was meinen Sie damit?
1: Ich denke, Demokratie lebt vom Wechsel. Und es war quasi ein demokratischer Impetus der Wahlbevölkerung oder eines großen Teils, ja noch nicht mal der Mehrheit, die sagen, wir brauchen jetzt einen Wechsel.
0: Es wird ja seit gestern Abend auch immer wieder von einer Zäsur gesprochen. Bewerten Sie das ähnlich oder sehen Sie es anders?
1: Die Zäsur hat schon viel früher angefangen. Dadurch, dass alle Parteien quasi aus der Alternative, die sich selbst so genannt hat, die Alternative gemacht haben, durch diese Brandmauerpolitik, dass man letztlich wusste, egal was ich jetzt wähle, solange ich nicht AfD wähle, bleibt quasi die Regierungskonstellation mehr oder weniger so gegeben. Ich sag mal, für die Klientel, die ich ja auch ein Stück vertrete, nämlich die Opfer der SED-Diktatur, wenn jetzt, die sicher meistens eher konservativer eingestellt sind, wenn sie jetzt wissen, wenn sie die CDU wählen, bekommen sie am Ende doch mindestens ein Konstrukt mit einer Tolerierung der Linken oder gar mit einer Beteiligung der Linken, da sind die etwas zurückhaltend. Weil sie sagen, das ist, die Linke ist bei allem Aufarbeitungsdinge, es ist doch die Rechtsnachfolgerpartei der SED. Und da haben viele Leute verständliche Probleme mit.
0: Ich glaube, da hatten Sie sich im Vorfeld auch mal geäußert. Letztendlich hat es derjenige jetzt aber in den Landtag geschafft. Die AfD hatte doch auch einen ehemaligen
1: Offizier im besonderen Einsatz.
0: Genau,
1: ja.
0: Genau. Ja, ja. Da hatten Sie ja auch im Vorfeld schon Kritik geäußert. Aber ist das dann nicht auch widersprüchlich oder ignoriert man das dann einfach weg, wenn man jetzt zum Beispiel die AfD wählt?
1: Das ist widersprüchlich, aber wir reden jetzt ja hier auch über 1,7 Millionen Wahlberechtigte und keiner hat wahrscheinlich ein dem anderen völlig identisches Wahlmotiv. Also insofern, da gibt es natürlich viele Widersprüche und das Schöne an der Demokratie ist ja, dass diese Widersprüche letztlich sich untereinander ausgleichen, man am Ende zu einem Ergebnis kommt, wo man sagt, das ist jetzt das Wahlergebnis, so hat der Wähler gesprochen. Und die Parteien das Problem haben, damit umzugehen.
0: Sie kommen ja aus einem Pfarrershaushalt und haben die friedliche Revolution von 1989 miterlebt. Also diese Aufbruchsstimmung, der Wunsch nach Veränderung. Kann das, was gestern passiert ist, eigentlich auch ankommen wie ein Widerspruch dazu?
1: Den Eindruck habe ich jetzt primär nicht. Das mag bei Einzelnen sicher so sein. Es gibt auch in der AfD, das haben wir ja gesehen, solche DDR-nostalgischen Züge und Bestrebungen, wenn der Steinle dann die DDR-Nationalhymne singt. Da mag man den Eindruck haben, ich glaube es eigentlich nicht, dass eine so große Mehrheit hier in Sachsen-Anhalt die DDR zurückhaben will. Also ich mache das immer mal, dass ich mit Leuten konkret darüber spreche und sage, ja, das und das und das wäre dann morgen dran, wenn die DDR wieder käme. Und ich habe wirklich noch nie jemanden getroffen, der gesagt hat, ja, genau das will ich.
0: Für viele Wählerinnen und Wähler ist es ja zumindest kein Thema, dass die AfD vom Landesverfassungsschutz als rechtsextremistisch eingestuft wird. Mehr als 40% finden, ja, es gibt vereinzelt rechtsextreme Politiker. Insgesamt steht für sie die Partei aber in der Mitte. Was ist denn Ihre Einschätzung? Also nehmen viele Menschen in Sachsen-Anhalt die Partei als anders wahr, als alle, die dieses Ergebnis jetzt erschreckend finden? Teilweise sind Menschen ja auch schockiert. Glauben Sie, es gibt eine andere Wahrnehmung?
1: Das vermag ich nicht so genau zu sagen. Ich vermute allerdings, dass gerade viele Menschen mit einer DDR-Erfahrung den Verfassungsschutz nicht unbedingt als die erste Quelle ihrer Überzeugung nehmen wollen. Das ist tatsächlich vielleicht etwas Ostspezifisches, dass man da weniger Vertrauen hat, als es, glaube ich, im Westen des Landes der Fall ist.
0: Ist es ein anderes Verständnis der Demokratie?
1: Das könnte sein. Also Nachrichtendienste sind

0: sind in der Demokratie mindestens problematisch. Also ich sage jetzt nicht, dass man sie abschaffen muss oder wie auch immer, aber sie haben ein gewisses Problemfeld, weil ihre Kontrollierbarkeit doch sehr eingeschränkt ist. Und ich sage jetzt mal für den Osten speziell, man war natürlich ist in einem System groß geworden, wo ein Geheimdienst doch eine sehr, sehr große Macht hatte, auch darauf, was öffentlich gesagt werden konnte und was nicht. Und da kann ich mir vorstellen, dass dieser häufige Verweis auf den Verfassungsschutz vielleicht bei manchen Leuten auch etwas überdrüssig ist.
1: Überdrüssig wird, hat uns die Leitung am Ende dann in der Aufzeichnung ein bisschen verlassen. Das wollte ich an der Stelle noch ergänzen. Der Landesbeauftragte war das für die Aufarbeitung der SED-Diktatur in Sachsen-Anhalt, Johannes Beleitis. Er sieht im Ergebnis der Landtagswahl den Ausdruck einer klaren Wechselstimmung. Die Wahlen in Sachsen-Anhalt sind vorbei. Die CDU ist an diesem Tag einmal ordentlich durchgeschüttelt und gerade bemüht, halbwegs den Kopf oben zu behalten. Was macht denn die CDU in den anderen beiden Ländern, in denen noch gewählt wird? Also Berlin und Mecklenburg-Vorpommern in knapp 2 Wochen am 20. September. Im Nordosten wird es sehr wahrscheinlich nicht auf einen Ministerpräsidenten der Christdemokraten hinauslaufen. Die Umfragen für die CDU in Berlin, die sehen allerdings gar nicht so schlecht aus, obwohl die Partei mitten im Wahlkampf den Spitzenkandidaten ausgewechselt hat, von Kai Wegner zu Stefan Evers. Claudia van Laak mit Eindrücken aus dem Berliner Wahlkampf.
2: Schönen guten Tag, darf ich Ihnen noch Informationen zur Berlin-Wahl mitgeben? Schönes Wochenende für Sie. Alles Gute.
3: Ein türkisfarbener Flyer und ein Kugelschreiber. Stefan Evers versucht, das CDU-Werbematerial den Spandauer Wählerinnen und Wählern in die Hand zu drücken. Der Erfolg an diesem Samstagvormittag? Mäßig.
2: Bitte sehr.
4: Ich habe aber andere.
2: Ah, sehr gut. Dann schönes Wochenende für Sie.
3: Entweder die Spandauer winken ab oder sie rufen dem 46-Jährigen zu, ich habe schon die CDU gewählt. Kaum jemand weiß, dass der schmale 1,90 Meter Mann in Jeans, Sneakern und hellblauem Hemd bald den Berliner Senat anführen könnte. Immerhin, ein Passant wünscht sich Evers als neuen Chef im Roten Rathaus.
2: Ja, dafür kämpfen wir.
5: Ja,
2: geht hier um wirklich viel diesmal.
5: Geht um sehr, sehr viel, ja. Gegen Enteignung.
2: Ja, und für die Vernunft.
5: Und für die Vernunft, genau.
3: Gegen die Enteignung von großen Wohnungskonzernen, so wie es die Linke will. Für mehr Sauberkeit und Ordnung. Für eine Verkehrspolitik, die eher das Auto in den Mittelpunkt stellt. Gegen die Polarisierung steht auf einem Wahlplakat. Das kommt in Außenbezirken wie Spandau gut an. Hier wählt man traditionell CDU oder SPD. Die anderen Parteien haben am westlichen Stadtrand Berlins lange Zeit keine Rolle gespielt. Doch die AfD holt auf. In Spandau lebt Kai Wegner, noch Regierungschef, bundesweit aufgefallen durchs Tennisspielen, während 100.000 Berlinerinnen und Berliner wegen des Blackouts in Kälte und Dunkelheit saßen. In der Folge verstrickte sich Senats- und CDU-Parteichef Wegner immer weiter in Widersprüche. Zunächst behauptete er, sich den ganzen ersten Tag des Stromausfalls im Büro eingeschlossen zu haben. Dabei war er mittags auf dem Tennisplatz. Außerdem gab er vor, mit wichtigen Mitgliedern der Bundesregierung telefoniert zu haben. Auch das stimmte nicht. Vor 2 Monaten dann gab Kai Wegner auf.
6: Ich kriege es nicht mehr hin, Botschaften zu senden, weil eine andere Debatte alles überlagert. Und deswegen habe ich mich auch bei den Berlinerinnen und Berlinern entschuldigt. Und ich ärgere mich am meisten darüber.
3: Stefan Evers ist nun also Berlins neuer CDU-Spitzenkandidat, der als früherer Generalsekretär den Wahlkampf vor 3 Jahren erfolgreich für die Christdemokraten gemanagt hatte. Gedrängt in dieses Amt hat der Finanz- und Kultursenator sich nicht. Evers nach seiner Wahl zum Spitzenkandidaten?
2: Sie können sich vorstellen, dass meine Lebensplanung anders aussah, als sie sich jetzt darstellt. Das heißt aber nicht, dass ich unmotiviert oder leidenschaftslos an dieser Aufgabe herangehe, sondern ganz im Gegenteil.
3: Und so steht er an diesem sonnigen Samstagvormittag in Spandau, berät mit seinem Team die heutigen Wahlkampfstationen.
2: Dann sind wir in Treptow-Köpenick.
7: Nee, vorher sind wir in Treptow-Köpenick.
2: Vorher sind wir in Treptow-Köpenick.
7: Und danach in Steglitz.
2: Dann sind wir in Steglitz.
7: Und dann nochmal hier.
2: Dann sind wir hier zum
7: Und danach, glaube ich, nochmal in Treptow-Köpenick.
3: Die Spandauer Christdemokraten am Wahlkampfstand, es sind ausschließlich Männer, haben Abschied genommen von ihrem Kai und sich mit dem Neuen arrangiert. Ein bisschen Phantomschmerz bleibt.
8: Natürlich hatte Kai Wegner viele Freunde, viele Verbündete und so weiter, aber die gleichen Verbündeten stehen jetzt auch hinter Stefan Evers.
9: Wir haben mit Stefan Evers wirklich einen guten Kandidaten, einen überzeugenden Kandidaten, einen strategischen Kopf.
10: Wie Kai und auch Stefan schon gesagt haben, sind beides eigenständige Personen. Deswegen weiß ich, dass Kai sehr gute Arbeit für uns gemacht hat in Berlin und auch hier im Bezirk. Ich glaube, dass Stefan da an der Arbeit anknüpfen wird.
3: Kritik ist den CDU-Wahlkämpfern nicht zu entlocken, weder an Kai Wegner noch an Stefan Evers. Schlechtere Chancen durch den Wechsel des Spitzenkandidaten mitten im Wahlkampf?
9: Ich nehme das nicht wahr, dass der Wechsel jetzt groß geschadet hat. Ganz im Gegenteil, für die CDU insgesamt. Wir haben uns, glaube ich, im Berliner Landesverband da sehr schnell neu sortiert und darauf eingestellt.
3: In den Umfragen liegt die CDU in Berlin gerade auf Platz 1, knapp vor der Linken. Das Traumergebnis der letzten Wahl, 28,2%, dürften die Christdemokraten am 20. September wohl nicht erreichen. Allerdings verfügt Berlin im Gegensatz zu Sachsen-Anhalt über stabile demokratische Mehrheiten. Vermutlich läuft es auf Schwarz-Grün-Rot unter Führung von Stefan Evers oder auf Rot-Grün-Rot unter Führung der Linken Elif Eralp hinaus. Evers ist überzeugt davon,
2: dass es immer gut ist, stabile Mehrheiten zu haben, stabile Mehrheiten, die auch aus der Mitte des demokratischen Spektrums getragen sind, und dafür kämpfen, dafür werben, dafür arbeiten. Das ist unser Anspruch, um auch solche politischen Landkarten zu verändern, wie wir sie im Moment beobachten müssen.
3: Für die Berliner CDU ist die Linke aufgrund ihrer Stärke die wichtigste politische Gegnerin bis zum 20. September.
1: Und das war Deutschland heute. Hier folgt gleich Campus und Karriere. Einen schönen Nachmittag noch.
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12: 14.30 Uhr, die Nachrichten. Nach der Landtagswahl in Sachsen-Anhalt sieht der CDU-Spitzenkandidat Schulze den Regierungsauftrag bei der AfD. Er sagte in Berlin, man sei jetzt Opposition. Das Ergebnis bezeichnete er als schwere Niederlage. Schulze betonte, er sei als Spitzenkandidat angetreten und werde daraus entsprechende Konsequenzen ziehen. Er kündigte an, dem CDU-Landesvorstand am Abend einen Vorschlag für das weitere Verfahren zu unterbreiten. Bundeskanzler und CDU-Chef Merz brachte seine Erschütterung über den Sieg der AfD zum Ausdruck. Mit dem gestrigen Tage habe sich nicht nur in Sachsen-Anhalt etwas verändert, sondern in ganz Deutschland. Die Bundesregierung und auch er selbst müssten mit Blick auf die geplanten Reformen versuchen, die Menschen in ihrer Emotionalität besser zu erreichen. Viele Menschen sorgten sich um ihre Zukunft, ihr wirtschaftliches Fundament und ihre soziale Absicherung. AfD-Spitzenkandidat Siegmund will nach dem Wahlsieg seiner Partei in Sachsen-Anhalt bei den anderen Fraktionen und einzelnen Abgeordneten des neuen Landtags eine Mehrheit suchen. Siegmund sagte vor Journalisten in Berlin, sein Anspruch für eine Regierungsübernahme sei eine stabile Mehrheit. Seine Partei habe sich bereits in der Nacht mit Kollegen anderer Parteien über die entsprechende Entwicklung ausgetauscht. Um welche Parteien es sich handelt, sagte Siegmund nicht. Der Volkswagen-Konzern verkauft sein Werk in Osnabrück an das Land Niedersachsen und einen Finanzinvestor. Wie VW mitteilte, soll das Werk zu einem Standort der Rüstungsindustrie umgerüstet werden. Niedersachsen und der israelische Investor Aurelius Capital übernehmen demnach die Anlage und wollen sie nach dem für 2027 geplanten Ende der Autoproduktion schrittweise zu einem Kompetenzzentrum für die Verteidigungsindustrie ausbauen. Als erstes Projekt sollen Luftverteidigungssysteme des israelischen Iron Dome-Herstellers Rafael produziert werden. Niedersachsen ist der zweitgrößte VW-Aktionär. Vor dem Internationalen Gerichtshof hat Deutschland seine Rüstungsexporte nach Israel als vereinbar mit internationalem Recht verteidigt. Wie eine deutsche Vertreterin zu Beginn einer Anhörung in Den Haag sagte, unterliegen alle deutschen Rüstungsexporte strengen Prüfverfahren. Diese seien strikter als internationale Regelungen. Geklagt in Den Haag hatte Nicaragua. Die Regierung des mittelamerikanischen Landes wirft Deutschland Beihilfe zum Völkermord vor. Die Rüstungsexporte verletzten die Genozidkonvention, da sie von Israel für Angriffe im Gazastreifen genutzt worden seien. Die deutsche Rechtsvertreterin wies diese Anschuldigungen als haltlos zurück. Der Internationale Gerichtshof solle die Forderung Nicaraguas zurückweisen, hieß es. Die russische Regierung schließt eine Wiederaufnahme von Friedensgesprächen mit der Ukraine und den USA nach eigenen Angaben nicht aus. Kreml-Sprecher Peskow sagte, es sei jedoch noch zu früh, um über Ort und Zeit zu sprechen. Zudem sei ein Telefonat zwischen dem russischen Staatschef Putin und US-Präsident Trump möglich. Peskow äußerte sich nach dem Besuch der amerikanischen Gesandten Witkoff und Kushner in Moskau und Kiew am vergangenen Wochenende. Diese trafen sich in Moskau mit Putin und in Kiew mit dem ukrainischen Staatschef Selenskyj. Hitzewellen und Waldbrände erschweren nach einem Bericht der Weltorganisation für Meteorologie, WMO, die Bemühungen um saubere Luft. Zwar hätten strengere Regeln in Europa und Nordamerika Emissionen aus Industrie und Verkehr in den vergangenen Jahren gesenkt, die Feinstaubbelastung durch Brände habe zugleich aber zugenommen. Die winzigen Partikel könnten tief in Lunge und Blutkreislauf gelangen. Dadurch steige unter anderem das Risiko für Herzinfarkte, Herzrhythmusstörungen, Schlaganfälle und Lungenembolien. Feinstaub, der bei der Verbrennung von Vegetation entsteht, sei zudem deutlich problematischer als Feinstaub aus anderen Quellen wie Autoabgasen. Steigende Temperaturen begünstigten dem WMO-Bericht zufolge nicht nur extreme Brände, sie förderten auch die Bildung von bodennahem Ozon. Dabei handelt es sich um ein Reizgas, das Atemwege, Landwirtschaft und Ökosysteme schädigen kann. Das Wetter verbreitet heiter bis wolkig, nur gebietsweise Schauer 21 bis 33 Grad. Morgen im Südosten vielfach sonnig, im Nordwesten zunehmend regnerisch, 19 bis 33 Grad. Und die weiteren Aussichten am Mittwoch teils längere Schauer, südlich der Donau auch Gewitter. Das waren die Nachrichten.
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3: Der Erdrutschsieg der AfD in Sachsen-Anhalt hat ein ziemliches Beben in ganz Deutschland ausgelöst. Und wir fragen heute bei Campus und Karriere, was bedeutet dieses Wahlergebnis für die Wissenschaft, für Forschende und für den Innovationsstandort Sachsen-Anhalt? Da kommen nämlich durchaus schon einige sehr sorgenvolle Töne aus der Wissenschaftscommunity. Und es geht um Schnitzel, Brokkoli und mehr. Der Menüplan in den Hochschulmensen hat sich nämlich deutlich geändert. Ich bin Josephine Schulz. Hallo, freue mich, dass Sie zuhören.

0: Die Wissenschaft ist in den letzten Jahren immer mehr zum Spielball und zur Bühne von Kulturkämpfen geworden. Und gerade die AfD hat keinen Hehl daraus gemacht, dass sie viele Bereiche von der Gender- bis zur Klimaforschung für ideologisch woken Hokuspokus hält. Und die AfD hat auch immer wieder klargemacht, dass sie kulturfremde Fachkräfte, wie es da heißt, in Deutschland nicht haben möchte. Nun ist gerade die Wissenschaft aber ein Bereich, der massiv vom internationalen Austausch lebt. Noch ist nach der gestrigen Wahl völlig unklar, wer in Sachsen-Anhalt in welcher Form regieren kann. Aber der große Wahlsieg der AfD könnte so oder so Auswirkungen auf den Wissenschaftsstandort haben. Es gibt auch schon eine Reihe durchaus besorgter Reaktionen. So heißt es in einer Erklärung der Hochschulrektorin unter anderem, Zitat, Wissenschaftsfreiheit, Kunstfreiheit und Hochschulautonomie müssen dem tagespolitischen Streit entzogen werden. Der Deutsche Akademische Austauschdienst, DAAD, schreibt, wir blicken mit großer Sorge auf das Ergebnis der Landtagswahl in Sachsen-Anhalt. Hochschulen müssten bei ihrem Einsatz für den weltweiten akademischen Austausch und die internationale Wissenschaftskooperation sowie für die Gewinnung zukünftiger Fachkräfte weiterhin auf Unterstützung der Landesregierung setzen können. Und vom Studierendenwerk heißt es unter anderem, wir wissen, dass sich viele Studierende gerade aus vulnerablen Gruppen derzeit große Sorgen machen. Sie sollen wissen, wir stehen an ihrer Seite. Bildung ist ein Menschenrecht, so das Studierendenwerk. Ich habe mit Pascal Hetze vom Stifterverband für die deutsche Wissenschaft gesprochen. Er hat sich die politischen Forderungen mit Blick auf die Wissenschaft von allen Parteien ganz genau angesehen. Herr Hetze, welche Reaktionen auf dieses Wahlergebnis nehmen Sie aus der Wissenschaftscommunity wahr?
1: Das war sicherlich ein Einschlag und man konnte sich natürlich in einer gewissen Weise darauf vorbereiten. Ich glaube, viele Institutionen haben auch schon im Vorfeld Vorbereitungen getroffen, gedanklicher Art zumindest. Die Reaktionen sind natürlich durchaus auch mit Sorge verbunden. Wir werden sehen, wie weit die Vorhaben jetzt, die AfD ja in ihrem Regierungsprogramm angekündigt hat, tatsächlich zur Umsetzung kommen. Da muss man natürlich abwarten, wie sich jetzt irgendwie die Mehrheiten im Landtag auch finden. Wenn diese Ankündigungen umgesetzt werden, dann gibt es natürlich einen deutlichen Bruch im Wissenschaftssystem, auf jeden Fall in Sachsen-Anhalt. So viel kann man, glaube ich, sagen.
0: Sie hatten das schon angesprochen. Noch ist völlig unklar, welche Regierung überhaupt gebildet werden kann. Eine absolute Mehrheit hat die AfD nicht, aber dieser Erdrutschsieg in Sachsen-Anhalt ist natürlich auch schon ein deutliches Signal, das weit über das Bundesland hinaus, aber auch über Deutschland hinaus wahrgenommen wird. Nun ist ja die Wissenschaft ein Bereich, der auch ganz besonders darauf angewiesen ist, die klügsten Köpfe aus ganz Deutschland, aber auch international zu gewinnen. Macht dieses Wahlergebnis Sachsen-Anhalt als Wissenschaftsstandort schon jetzt unattraktiv?
1: Also bis sich konkrete Veränderungen ergeben, wird das natürlich dauern. Also man kann nicht von einem Tag auf den anderen Studiengänge verändern, das Lehrpersonal oder Forschungspersonal austauschen, neue Forschungsschwerpunkte setzen. Insofern sind die konkreten Veränderungen sicherlich erst mit der Zeit zu erwarten. Aber dieses Signal geht natürlich schon heute aus. Und Sachsen-Anhalt hat natürlich nicht nur viele internationale Forschende an ihren Wissenschaftseinrichtungen, sondern auch sehr viele internationale Studierende. Also 20% der Studierenden kommen eben nicht aus Deutschland. Und da werden sich das sicherlich einige überlegen, ob Sachsen-Anhalt noch der richtige Studienort in Zukunft sein wird. Die Zahlen sind ja in den vergangenen Jahren sehr stark gestiegen, was auch daran liegt, dass es eben deutlich weniger einheimische Studierende gibt. Und das wäre natürlich fatal für den Studienstandort und dann nachfolgend natürlich auch für den Wirtschaftsstandort, weil woher sollen die Fachkräfte kommen, wenn es hier einen Einbruch geben sollte an den Studierendenzahlen?
0: Und erwarten Sie einen, ich formuliere es jetzt mal ein bisschen drastisch, Exodus von Wissenschaftlern, Studierenden aus Sachsen-Anhalt?
1: Also wenn man mal das Beispiel USA nimmt, dann war auch dort die Erwartung, dass sehr schnell viele Wissenschaftler und Wissenschaftlerinnen dem Land den Rücken kehren. Das hat sich ja auch nicht so bewahrheitet. Ich glaube, das sind, wenn eher schleichende Prozesse. Es müssen natürlich auch entsprechende Angebote an anderen Stellen sein. Und ich glaube, es gibt auch durchaus so den Kampfgeist bei vielen Menschen, die jetzt auch an den Hochschulen beschäftigt sind oder an den Forschungseinrichtungen, die natürlich jetzt auch nicht das Feld einer wissenschaftsfeindlichen Politik überlassen wollen.
0: Wie gesagt, wir haben es schon angesprochen, die AfD hat keine absolute Mehrheit und die Regierungsfrage bleibt im Moment noch völlig offen, weil es im Grunde gar keine absehbaren stabilen Mehrheiten gibt. Aber gesetzt den Fall, die AfD würde regieren. Vielleicht schauen wir noch mal ein bisschen aufs Programm, das Sie sich ja genau angeguckt haben. Wie radikal oder grundlegend wären da die Änderungen für die Wissenschaft?
1: Also zunächst muss man mal feststellen, dass eigentlich Wissenschafts- und Forschungspolitik ein Konsensbereich ist im politischen System. Die meisten Parteien sind sich im Grunde einig über die Bedeutung von Wissenschaft und Forschung. Und da fällt die AfD eigentlich auch gar nicht raus, sondern auch die AfD betont Forschung und Wissenschaft als zentralen Wirtschaftsfaktor und Gesellschaftsfaktor. Aber es fällt schon auf, dass in Sachsen-Anhalt in dem Regierungsprogramm die AfD Forderungen stellt, die so nirgendwo anders zu finden sind und interessanterweise auch nicht in den Wahlprogrammen der anderen Bundesländer, die wir uns auch angeschaut haben. Was viel ja diskutiert wurde, ist die Umkehr des Bologna-Prozesses, die Rückkehr zu Diplomstudiengängen, deutschen Studienfächern, wie es teilweise auch im Programm heißt, wo auch gar nicht so ganz klar ist, was darunter zu verstehen ist. Und was damit eben auffällt, es sind aber oft widersprüchliche Positionen, denn auf der einen Seite geht es darum, weniger Drittmittel für die Hochschulen zu generieren. Auf der anderen Seite ist unklar, wie eigentlich das finanziert werden kann, weil die Drittmittel sind ja eigentlich gerade die Positionen, die nicht über das Bundesland finanziert werden, sondern da können die Hochschulen ja eben gerade über Bund und über andere Organisationen Mittel für sich finden. Beim Thema Umkehr von Bologna, wie sollen eigentlich die Studierenden im System wettbewerbsfähig sein? Wo sollen die Fachkräfte herkommen, wenn die Unternehmen gar nicht mehr wissen, was die Studienabschlüsse wert sind, wenn sie prekäre Beschäftigungsverhältnisse ankritisieren, aber gleichzeitig sagen, dass der Mittelbau oder die Wissenschaftlerinnen und Wissenschaftler eigentlich nur Mittelmaß sind und nur die an den Hochschulen bleiben, die es nicht in die Wirtschaft geschafft haben. Das sind so sehr widersprüchliche Signale, die an den verschiedenen Stellen ausgehen. Und da wird man dann schauen, wohin die Reise geht am Ende.
0: Wobei ja so Fragen, wie die Hochschulen finanziert werden sollen, also ob es eine stärkere Grundfinanzierung braucht oder mehr über Drittmittel, das sind ja durchaus normale politische Debatten, die wir auch zwischen anderen Parteien haben. Die AfD hat aber auch deutlich gemacht, dass ihr inhaltlich sozusagen, dass sie da im Bildungs- und Wissenschaftssystem sich schon inhaltlich was ganz anderes vorstellt. Also dass ihr bestimmte inhaltliche Bereiche, seien es Gender Studies, sei es kritische Forschung generell in den Sozialwissenschaften, sehr zuwiderläuft. Wie sehr könnte sie denn da reinregieren inhaltlich?
1: Wie vorhin schon gesagt, das wird sicherlich nicht von einem Tag auf den anderen passieren. Auch da ist es natürlich durchaus auch im berechtigten Interesse einer Landesregierung, Schwerpunkte zu setzen, in denen bestimmte Bereiche auch gefördert werden. Der Widerspruch liegt dann natürlich auch darin, dass die AfD ja oft beklagt, dass ideologisch Wissenschaft betrieben wird. Und auf der anderen Seite setzt sie ja auch klare Bereiche, die sie haben möchte und die sie nicht haben möchte. Die Steuerungsmöglichkeiten sind natürlich da, weil die Hochschulen zu einem sehr großen Teil über den Landeshaushalt finanziert werden. Und über Geld kann man natürlich auch steuern.
0: Sie hatten ja die weitgehende Autonomie der Hochschulen schon angesprochen. Auch eine grundgesetzlich gesicherte Forschungsfreiheit haben wir in Deutschland. Auf der anderen Seite, wenn offensichtlich ein großer Teil der Wähler, der Steuerzahler, das genauso möchte, was die AfD vorschlägt, müssen sich dann die Hochschulen auch ein Stück weit in diese Richtung bewegen?
1: Eine Landespolitik steht es natürlich zu, gewisse Prioritäten zu setzen. Es wird dann natürlich, kommt es an Grenzen, wenn wirklich die Wissenschaftsfreiheit und die Art, wissenschaftlich zu arbeiten, davon betroffen wird. Und ich glaube, da muss die Wissenschaft, müssen die Hochschulen eine klare Grenze setzen. Wir brauchen wissenschaftsgeleitete Prozesse bei Berufungsverfahren, bei der Frage, was wird veröffentlicht und was nicht. Und auch natürlich die Freiheiten, darüber im Rahmen zu entscheiden, auch bei den Hochschulen, wo setzen sie ihre eigenen Profile.
0: Wie groß schätzen Sie die Gefahr eines vorauseilenden Gehorsams ein im Wissenschaftsbereich? Also dass man in den Wissenschaftsinstitutionen selbst sozusagen aus Angst heraus unter Druck gesetzt zu werden, Karrieren blockiert zu bekommen, dass man so ein bisschen die kritische Forschung, was ja immer der Anspruch der Wissenschaft ist, zurückschraubt und das Fähnchen so ein bisschen in den Wind hängt.
1: Ich denke, es ist im Interesse der Hochschulen, Kompromisse zu schließen, wo sie Kompromisse schließen können, aber auch an anderen Stellen klare Kante zu zeigen. Denn keine Regierung läuft ewig und die Hochschulenwissenschaft ist ein langfristiger Prozess. Da muss man in Dekaden denken. Viele Forschung braucht viele Jahre, bis tatsächliche Ergebnisse erzielt werden. Und in diesen langfristigen Zyklen muss Wissenschaft denken und kann deswegen auch nicht auf kurzfristige politische Verwerfungen zu stark eingehen.
0: Langfristigkeit ist ein gutes Stichwort. Wir haben es schon angesprochen, die Regierungsbildung ist noch völlig unklar, könnte auch auf Minderheitsregierungen hinauslaufen, auf eine wie auch immer geartete Zusammenarbeit aller anderen Parteien. Was würde würde das für den Wissenschaftsstandort Sachsen-Anhalt bedeuten, wenn da jetzt politischer Stillstand herrscht für mehrere Jahre und einfach gar nichts beschlossen werden kann?
1: Ja, das wäre schon mindestens eine mittlere Katastrophe. Vor allem deswegen, also Sachsen-Anhalt ist ja eines der Länder, die die geringsten Innovationsquoten in Deutschland haben.
0: Mhm, was heißt
1: nur
0: das?
1: In Sachsen-Anhalt wird nur halb so viel in Forschung und Innovation investiert wie im Bundesdurchschnitt. Im Bundesdurchschnitt sind es gut 3%, dieses 3,5%-Ziel, was wir nicht ganz erreicht haben. In Sachsen-Anhalt ist es noch nicht mal die Hälfte. Und insbesondere die Unternehmen sind sehr schwach, was Investitionen in Forschung und Entwicklung betrifft. Und das ist natürlich auch eines der zentralen Gründe, warum die Wirtschaft in Sachsen-Anhalt vielleicht nicht auf dem Level ist, wie sich dann das auch die Wählerinnen und Wähler gewünscht haben. Und die Strategie muss natürlich sein, genau das zu verändern und hier Anreize zu setzen, dass in Innovation investiert wird. Die Grundlagen sind ja im Grunde da. Sachsen-Anhalt ist ein industrialisiertes Land. Chemie ist immer noch ein wichtiger Wirtschaftsfaktor. Es gibt eine starke Forschungslandschaft und eigentlich müsste es darum gehen, diese Ressourcen zu nutzen und mit mehr Forschung und Innovation tatsächlich auch zukunftsfähig zu sein, auch wirtschaftlich zukunftsfähig zu sein. Und wenn da natürlich Stillstand entsteht, weil sich die verschiedenen Institutionen behindern, es keine gut ausformulierte neue Innovationsstrategie gibt, wo ja übrigens auch Mittel auf europäischer Ebene abgegriffen werden können, dann wird sich das auch wirtschaftlich niederschlagen.
0: Sie hatten sich ja alle Parteiprogramme angeguckt. Wenn es darauf hinausliefe, dass irgendwie alle anderen Parteien Kompromisse gegen die AfD finden müssen, was würde das für den Bereich Wissenschaft bedeuten? Also hatten Sie den Eindruck, es gibt da große Schnittmengen oder wird man da überhaupt keinen gemeinsamen Nenner finden und für die Wissenschaft wird das totales Chaos bedeuten?
1: Forschung und Wissenschaft ist eigentlich mit der Bereich, wo sich die meisten Parteien relativ schnell auf die wesentlichen Faktoren einigen können. Das betrifft beispielsweise das Thema Gründungen und Transfer, dass es wichtig ist, dass Hochschulen hier aktiv werden, dass wissenschaftliche Perspektiven geschaffen werden für Nachwuchswissenschaftler. Es gibt natürlich Unterschiede im Detail. Ja? Also die Linke, die gerne eine Zivilklausel haben möchte für die Hochschulen, die anderen Parteien wollen das eher nicht oder wollen sogar sicherheitsrelevante Forschung ausbauen. Aber ich glaube, das sind alles Bereiche, wo man gut Kompromisse finden könnte. Da würde ich mir keine Sorgen machen.
0: Sagt Pascal Hetze vom Stifterverband. Besten Dank dafür.

0: Currywurst-Freitag oder lieber Tofu-Donnerstag? An der Frage, was in der Unimensa auf den Teller kommt, entscheidet sich wahrscheinlich nicht die Zukunft der Wissenschaftsfreiheit. Aber in Zeiten massiver Kulturkämpfe wird auch Essen oft zum politischen Reizthema. Veganismus oder fleischfreie Tage in Kantinen werden dann gerne mal als ideologische Bevormundung verteufelt. Die Realität in den Unimensen ist aber über die letzten Jahre längst deutlich veganer geworden. Das zeigt eine aktuelle Studie. Und Thomas Wagner hat für uns die Ergebnisse und auch den Praxistest vor Ort.
1: Mein Name ist Daria Beriberg und ich studiere Rechtswissenschaften. Und ich habe den Camembert gegessen und der war super lecker.
2: Mein Name ist Valentin, ich promoviere in einem Graduiertenkolleg und ich habe gerade gebackenen Camembert mit Pommes und einem Beilagensalat gegessen. Ich finde es sehr wichtig, dass die Mensa vegetarisches Essen anbietet.
3: Der überbackene Camembert ist in dieser Mittagspause der Hit in der Mensa der Universität Konstanz. Die meisten, die hier essen, bevorzugen fleischlos und liegen damit in einem bundesweiten Trend.
4: Wenn man insgesamt vegetarisch-pflanzliche Angebote zusammenschaut, dann haben wir 54% 2015, also ganz beachtlich. Aber 2024 sind wir schon dabei 65%.
3: Das Ergebnis einer Fleißarbeit. Britta Renner, Professorin für psychologische Diagnostik und Gesundheitspsychologie an der Universität Konstanz, hat gemeinsam mit Experten der Hochschule für Technik und Wirtschaft Berlin die Speisekarten von 320 Hochschulmensen ausgewertet. Und zwar über einen Zeitraum von 10 Jahren hinweg. Etwa 3,7 Millionen Menüangebote sind in die Erhebung eingeflossen. Nicht nur, dass sich der Anteil der pflanzlichen Angebote gesteigert hat, darüber hinaus, sagt Britta Renner, lohnt das nähere Hinsehen, vor allem auf die rein veganen Angebote.
4: Wenn wir dann die veganen Hauptgerichte anschauen, das ist wirklich das Spannende, da fingen wir an bei rund 11% 2015 und waren dann bei rund 40% 2024, also ein deutlicher Zuwachs.
3: Heißt, wenn schon pflanzliche Speisen, dann tendenziell vegan statt nur vegetarisch.
4: Die vegetarischen Hauptgerichte waren zu Beginn, als wir angefangen haben, 2015 bei rund 44%. Die sind runtergegangen auf 25%, also eine deutliche Abnahme.
3: Parallel sind die rein veganen Angebote entsprechend gestiegen. Zurück in der Mensa.
5: Also zur Currywurst greife ich dann doch auch gerne mal hier.
6: Ich habe hier Linsen mit Würstchen.
7: Den Putenrollbraten. Hat gut geschmeckt.
3: Wurst und Fleisch sind längst noch nicht out auf dem Speiseplan der Studierenden. Britta Renner, gleichzeitig Präsidentin der Deutschen Gesellschaft für Ernährung, kann es bestätigen.
4: Bei Fleisch, auch da finden wir eine Abnahme, allerdings von 40% auf rund 30%. Also weniger in der Abnahme als bei den vegetarischen Gerichten.
3: Zusammengefasst, eine deutliche Verschiebung von Fleisch zu pflanzlichen Gerichten im Angebot der Mensen ist zwar erkennbar, die größte Veränderung allerdings der Trend zu den rein veganen Angeboten. Und das hat auch damit zu tun, dass sich das Küchenpersonal in den Mensen immer häufiger was Leckeres einfallen lässt.
8: Also rein vegan. Süßkartoffelcurry haben wir jetzt gerade, das sehr gut läuft. Oder auch Blumenkohlcurry läuft gerade sehr gut an. Wir arbeiten mit Sonnenblumenhack ganz gerne. Da machen wir unsere Bolognesen oder Lasagne mit raus.
3: So Produktmanager Jan Schönherr vom Konstanzer Studierendenwerk Seezeit. Mehr vegane Gerichte auf dem Speiseplan. Das hänge auch damit zusammen, dass viele Studierende mit Euro und Cent scharf kalkulieren müssen.
8: Also wenn wir jetzt von einem Tellergericht, das kostet derzeit 4,40 Euro mit Beilage sprechen, im Vergleich zu 3,70 Euro für ein veganes Tellergericht, das macht schon einen Unterschied. Wenn man das regelmäßig isst, ja, doch.
3: Andere wiederum wählen aus Überzeugung vegan. Was, sagt Forscherin Britta Renner, durchaus seine Berechtigung habe. Veganes auf dem Mensateller, sagt sie, schone das Klima.
4: 80 bis 40 Tonnen CO2-Äquivalente pro Mensa können da eingespart werden.
3: Dennoch, am längsten sind die Schlangen vor der Mensa, wenn die Klassiker auf dem Menüplan stehen. Einer mit Fleisch, der andere ohne, so Jan Schönherr vom Studierendenwerk Seezeit.
8: Der Klassiker ist immer noch Schnitzel Pommes bzw. Käsespätzle.

0: Flüchtlinge und Migranten, die nicht arbeiten, sondern staatliche Leistungen beziehen, das ärgert viele Menschen und wird vor allem von rechtspopulistischen Kräften ganz stark zum Thema gemacht. Tatsächlich würden aber viele Flüchtlinge sehr gerne arbeiten und ihren Lebensunterhalt selbst bestreiten, aber oft dürfen sie nicht. Das deutsche Recht setzt da hohe Barrieren. In Brandenburg, in Frankfurt oder gibt es ein bundesweit einzigartiges Projekt, das heißt Chancencenter und gibt auch denen eine Chance auf berufliche Ausbildung, deren asylrechtlicher Status ungeklärt ist. Christoph Richter berichtet.
1: Wer bleibt, soll schnell Teil unserer Gesellschaft werden. Wer kein Bleiberecht hat, muss unser Land wieder verlassen.
2: Sagt mit markigen Worten René Wilke, Brandenburgs SPD-Minister für Arbeit, Soziales, Gesundheit und gesellschaftlichen Zusammenhalt bei der Eröffnung des Chancencenters in Frankfurt-Oder. Geflüchtete, deren asylrechtlicher Status ungeklärt ist, also deren Asylantrag abgelehnt wurde, die aber nicht ausreisen können, sollen hier Sprachkurse bekommen, Praktika machen. Bei Unternehmen etwa in der Pflege, Logistik oder in der Gastronomie. Wer nicht durch Straftaten aufgefallen ist, soll hier die Chance bekommen, als Arbeitskraft in den Brandenburger Arbeitsmarkt integriert zu werden, die dringend benötigt werden, betont René Wilke.
3: Kommt morgens wie zur Arbeit dorthin, man checkt ein, wird haben Sie wahrscheinlich gesehen, am Tresen wird man registriert, man ist jetzt da, dann hat man den Plan für den Tag, dann ist dein Sprachkurs, dann ist dein Integrationskurs, da ist dein Kurs für so verhalte ich mich im deutschen Wohnraum, sollte das für mich mal irgendwie angezeigt sein, so funktioniert die Mülltrennung, das mögen Deutsche nicht so gerne, das kannst du machen, ja, diese Sachen, und dann der Kurs für Pflegebegleitung oder was auch immer man an Arbeitsintegrationskurs dort macht.
2: Bundesweit einzigartig. Ziel ist es, Menschen so schnell wie möglich eine Beschäftigung zu geben, sagt Desiree Schrade, CDU, Leiterin der Zentralen Ausländerbehörde des Landes Brandenburg. Gerade in Frankfurt-Oder an der polnischen Grenze gäbe es großen Fachkräftebedarf in der Logistikbranche.
4: Durch die Ansiedlung hier vor Ort, da werden ja mehrere hundert Arbeitskräfte gesucht. Und das ist natürlich eine günstige Situation für alle Beteiligten.
2: Derzeit sind etwa 100 Geflüchtete im Chancencenter in Fortbildungsmaßnahmen. Und Sozialminister Wilke setzt auf eine hohe Übernahmequote der Teilnehmer in versicherungspflichtige Jobs. Der Sozialdemokrat beruft sich dabei auf die Pilotphase, die im letzten Jahr mit 40 Teilnehmern stattgefunden hat, und rechnet vor.
3: 37 sind in Arbeit gekommen, 2 sind jetzt in Ausbildung und eine Person war nicht erfolgreich, hat abgebrochen. Und haben gesehen, okay, das haut sogar besser hin, als wir erwartet haben. Und daraus sind wir dann in den jetzigen Regelbetrieb übergegangen.
2: Wichtig sei dabei,
3: es gibt einen Kriterienkatalog, wie man Zugang bekommt. Es gibt einen Kriterienkatalog, wie man ihn verwirken kann. Und zu dem Verwirken, ich nenne es jetzt mal beispielhaft, zählt zum Beispiel unentschuldigtes Fernbleiben. Oder Ablehnung von einer zumutbaren Beschäftigung oder so etwas. Also alles, was in Richtung Nicht-Mitwirkung, Nicht-Identitätsklärung, all das führt erstmal dazu, dass jemand gar keinen Zugang dazu bekäme oder den Zugang verwirkt.
2: In Brandenburg leben derzeit nach Angaben der Landesregierung 7.749 ausreisepflichtige Menschen. 1.797 Geflüchtete können derzeit nicht abgeschoben werden, weil etwa keine Papiere vorhanden sind oder weil zwischen Deutschland und den Heimatstaaten keine vertraglichen Übernahmeregelungen bestehen. Genau an diese Menschen richtet sich das Angebot. Die AfD in Brandenburg, 2025 durch den Landesverfassungsschutz als gesichert extremistische Bestrebung eingestuft, lehnt das Chancencenter ab.
5: Und dieses Chancencenter ist nicht die Lösung, abgelehnte Asylbewerber hier noch weiter zu beköstigen, zu unterstützen. Wir fordern ein Abschiebecenter. Wir fordern, dass Flüchtlinge, die hier keine Bleibeperspektive haben, auch erkennen, dass hier die Grenzen erreicht sind und wenn nicht mit weiteren Deutschkursen, Integrationskursen und weiterer Betreuung hier falsche Anreize schafft, für die ganze Welt wieder nach Deutschland zu kommen.
2: Sagt der AfD-Landtagsabgeordnete Wilko Möller auf einer Protestkundgebung gegen das Chancencenter. Der Flüchtlingsrat in Brandenburg kann dem Chancencenter etwas abgewinnen. Christine Neumann sagt aber auch, wie kürzlich gegenüber dem Rundfunk Berlin-Brandenburg, dass es bessere Bleiberechtsregelungen brauche. Integration gelinge häufig vor Ort in den Kommunen, weshalb gerade dort die Strukturen gestärkt werden sollten, anstatt einige wenige Menschen in einem Chancencenter zu unterstützen.
6: Wir finden, das Ministerium könnte eigentlich auch dafür sorgen, dass die Ausländerbehörden, die sich da bisher noch schwer tun, ihre Ermessensspielräume nutzen und Leuten die schon Ausbildung und Arbeit gefunden haben, auch ein Bleiberecht erteilen. Das ist nämlich das, was wir ganz viel in der Praxis erfahren, dass Menschen in Ausbildung sind, in Arbeit sind und die Ausländerbehörden erlauben entweder die Arbeit nicht mehr oder erlauben erst gar nicht den Beginn oder sie erteilen eben kein Bleiberecht.
2: Brandenburgs Sozialminister René Wilke sieht im Chancencenter einen wichtigen Hebel, um den Fachkräfte- und Arbeitskräftebedarf abzufedern. Und da würde Brandenburg, so Wilke, weiter zukünftig und gezielt auch auf Geflüchtete setzen.
0: Christoph Richter war das über das sogenannte Chancencenter, das Flüchtlingen mit unklarem Status eine berufliche Zukunft ermöglichen soll. Und damit endet Campus und Karriere. Ich bin Josephine Schulz, sage danke fürs Zuhören und Ihnen noch einen schönen Nachmittag. Tschüss.

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1: Uhr die Nachrichten. Bundeskanzler und CDU-Chef Merz hat nach der Wahl in Sachsen-Anhalt seine Erschütterung über den Sieg der AfD zum Ausdruck gebracht. Merz sagte in Berlin, mit dem gestrigen Tage habe sich nicht nur in Sachsen-Anhalt etwas verändert, sondern in ganz Deutschland. Wörtlich sagte er, wir sind alle schockiert. Er betonte, wenn fast 60% bei sehr hoher Wahlbeteiligung politische Parteien wählten, die die demokratischen Spielregeln grundlegend in Frage stellten, sei das ein Wahlergebnis, mit dem man nicht zur Tagesordnung übergehen könne. Das Ergebnis mache auch etwas mit ihm persönlich. Die CDU musste gestern eine Halbierung ihres Wahlergebnisses hinnehmen. Die AfD erreichte fast die absolute Mehrheit. Mit Blick auf die geplanten Reformen sagte der Bundeskanzler, die Bundesregierung und auch er selbst müssten versuchen, die Menschen in ihrer Emotionalität besser zu erreichen. Viele von ihnen sorgten sich um ihre Zukunft, ihr wirtschaftliches Fundament und ihre soziale Absicherung. Gestern sei die Angst vieler Menschen um die Demokratie hinzugekommen. Die AfD hat nach ihrem Sieg bei der Landtagswahl in Sachsen-Anhalt nach Angaben ihres Spitzenkandidaten Siegmund bereits Gespräche mit anderen Parteien über eine mögliche Regierungszusammenarbeit aufgenommen. Siegmund sagte vor Journalisten in Berlin, sein Anspruch für eine Regierungsübernahme sei eine stabile Mehrheit. Seine Partei habe sich bereits in der Nacht mit Kollegen anderer Parteien über die entsprechende Entwicklung ausgetauscht. Um welche Parteien es sich handelt, sagte Siegmund nicht. Der BSW-Spitzenkandidat Schulze äußerte sich offen für eine punktuelle Zusammenarbeit mit der AfD. Die Antidiskriminierungsbeauftragte des Bundes Attermann sieht den AfD-Wahlerfolg in Sachsen-Anhalt als einschneidendes Ereignis für Angehörige von Minderheiten. Für viele Menschen sei das Wahlergebnis ein Schock, erklärte sie in Berlin. Vor allem Menschen mit Behinderungen, Zuwanderer und deren Nachkommen, queere Personen sowie Juden und Muslime hätten Angst. Man befürchte, dass sich die Stimmungsmache gegen Minderheiten und Andersdenkende nach der Wahl in Diskriminierungen oder handfester Gewalt entlöden, führte Attermann aus. Sie rief zu erhöhter Aufmerksamkeit im eigenen Umfeld auf. Auch der Sozialverband VdK warnte, es drohe Ausgrenzung mit Ansage. Was sich in Sachsen-Anhalt abzeichne, sei ein Angriff auf die Würde und Teilhabe von Menschen mit Behinderung. Mit Verweis auf das Wahlprogramm der AfD hieß es, die Partei wolle etwa schulische Inklusion beenden und Behindertenparkplätze zurückbauen. Der Chaos Computer Club warnt vor vorschnellen Einschätzungen des Hackerangriffs auf die Berliner Verwaltung. Es könnte noch viele Wochen dauern, um abzuschätzen, was im Detail abgeflossen sei, sagte Sprecher Selzer der dpa. Im vermutlich schwerwiegendsten Hackerangriff in der Geschichte Berlins veröffentlichten Kriminelle 5,8 Terabyte Daten im Darknet. Gestern wurde ein weiteres Paket online gestellt. Darunter sind zahlreiche Informationen über private Bürger, Teile von Personalakten, eingescannte Ausweise, Gehaltsabrechnungen, Arbeitszeugnisse oder Verträge. Nach Senatsangaben wurden aber keine Daten veröffentlicht, die für die nationale Sicherheit wichtig seien. Staatssekretär Hauer sagte im Innenausschuss des Landesparlaments, es seien nur Daten abgeflossen, die die niedrigste von 4 Geheimhaltungsstufen gehabt hätten. Der Hackangriff war Mitte August bekannt geworden. Die Kriminellen wollten 30 Bitcoin erpressen, umgerechnet 2 Millionen Euro. Der Senat zahlte nicht, die Daten wurden nach Ablauf des Ultimatums veröffentlicht. Medienberichten zufolge gelang der Hack, weil ein Mitarbeiter der Senatsverwaltung eine Phishing-E-Mail nicht erkannte und den darin enthaltenen Link arglos angeklickt hat. Die Europäische Union hat eine engere Zusammenarbeit mit Grönland vereinbart. EU-Kommissionspräsidentin von der Leyen reiste dazu in die Hauptstadt Nuuk. Dort wurde eine entsprechende Erklärung unterzeichnet. Zudem gab es Investitionszusagen von Brüssel in Höhe von 200 Millionen Euro. Hintergrund ist das nach wie vor im Raum stehende Ansinnen von US-Präsident Trump, Grönland unter Kontrolle seines Landes zu bringen. Das Wetter verbreitet heiter bis wolkig, nur gebietsweise Schauer, 21 bis 33 Grad. Morgen im Südosten vielfach sonnig, im Nordwesten zunehmend regnerisch, dann 19 bis 33 Grad. Das waren die Nachrichten.
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2: Mit Maike Herbstreut. Hallo. Die Wahl in Sachsen-Anhalt gestern beschäftigt natürlich auch die Kulturszene dort. Wir sprechen gleich mit einer Person, die wie kaum jemand anderes im Bundesland vernetzt ist in Kultur- und Kreativwirtschaft, über die Auswirkungen des Wahlausgangs gestern. Davor hören wir aber erstmal Musik aus Mecklenburg-Vorpommern. In zwei Wochen die andere große Landtagswahl dieses Jahr. Das hier ist Karlsberg mit Medusa.

0: Musik von der Rostockerin Carla Seeberger alias Carlsberg, eine der NewcomerInnen, die das gemeinnützige Netzwerk Local Heroes unterstützt mit Mentorings oder anderen Förderprogrammen, zum Beispiel gerade erst mit einem Wochenendworkshop in Magdeburg mit vielen anderen jungen Acts aus ganz Deutschland. Local Heroes sitzen in Sachsen-Anhalt und die Geschäftsführerin dieses Netzwerks, das ist Julia Sasse, die ist absolute Expertin dort für alles rund um Nachwuchsbands, Proberäume, Clubs, ehrenamtlich organisierte Musikfestivals oder Förderstrukturen. Mit ihr habe ich vor der Sendung gesprochen, darüber, welche Auswirkungen die Wahl gestern auf die Kulturlandschaft in Sachsen-Anhalt hat, und ich habe sie als erstes gefragt, was ihre ersten Gedanken waren zur Zukunft der Popkultur in Sachsen-Anhalt, als sie heute Morgen aufgewacht ist.
1: Heute ist ein rabenschwarzer Tag. Das war wirklich mein erster Gedanke. Ich bin froh, wir haben jetzt gerade eine Woche auf Schloss Hundesburg bei Magdeburg verbracht mit 13 Newcomer-Acts aus ganz Deutschland und hatten hier eine fantastische Zeit. Wir haben zusammen Musik gefeiert, Musik gelebt, wir haben uns gegenseitig supportet, unterstützt, weitergebildet, und aufzuwachen und dann auch in dieser Bubble weiterhin zu sein, tat natürlich unwahrscheinlich gut, weil das ist das, was Sachsen-Anhalt jetzt braucht, Solidarität aus ganz Deutschland.
0: Und war denn bei diesem Camp unter den jungen MusikerInnen, war dort die Wahl auch Thema?
1: Die Wahl war komplett Thema, überall. Also es verging gar kein Tag, an dem nicht über die Wahl gesprochen wurde, an dem nicht gezittert wurde. Das hat schon wirklich eine Wolke dieses Jahr über das Camp gebracht, weil unabhängig von den Musikerinnen, die hier auf dem Schloss sind, haben wir über 40 engagierte Menschen aus ganz Deutschland, die aus ganz Deutschland kommen, um bei Local Heroes mitzuarbeiten, und darunter auch viele Jugendliche aus Sachsen-Anhalt. Und ja, es ging ganz viel. Habt ihr eure Briefwahlunterlagen schon abgeschickt? Wir haben im Vorfeld immer wieder erinnert, beantragt die Briefwahl, weil wir es natürlich nicht schaffen werden, zu wählen am Sonntag direkt. Und also es war das große Thema. Und ja, dementsprechend war die Stimmung heute auch am Frühstückstisch enorm solidarisch. Ich habe sehr viele Nachrichten auch bekommen aus unterschiedlichsten Regionen, die mitfühlen, die wirklich mitfühlen, weil es ist ein Tag, wie ich ihn mir auch zum einen als Frau, zum anderen als Mutter eines anderthalbjährigen Sohnes, als Wissenschaftlerin, als Kulturschaffende, als Frau, die sich selbst engagiert, die in einer Branche arbeitet, die von Engagement lebt. Das sind gerade alles Themen, die mit der Politik, die angekündigt wurde und die, so scheint es ja, wirklich noch schlimmer als gehofft eintreten wird, mich jetzt auch tangieren werden, persönlich wie beruflich.
0: Sie haben sich natürlich bis ins kleinste Detail mit dem Wahlprogramm der AfD beschäftigt und was da im Bereich Kultur geplant ist für Sie persönlich, für Ihre Arbeit. Was macht Ihnen da am meisten Sorgen?
1: Also es gibt so kurzfristige und langfristige Effekte, und der kurzfristige Effekt ist, dass es keine Planungssicherheit gibt für sehr viele Projekte, die von Projektfinanzierungen abhängig sind. Also die Verträge laufen am 31.12.26 aus, und es gibt jetzt aktuell kurzfristig gar keine Planungssicherheit, was ab dem 01.01.2027 passieren wird mit den Projektförderungen in Sachsen-Anhalt für Kultur, weil Kultur ist das, was am meisten gefährdet ist. Das ist das, was eine Regierung sofort lahmlegen kann. Und das klopft jetzt an der Tür, so muss man sagen.
0: Die Umfrageergebnisse für die AfD, die waren jetzt ja schon seit Monaten sehr hoch. Also dieses Wahlergebnis kommt nicht jetzt komplett aus dem Nichts. Wurde denn etwas unternommen von der bisherigen Regierung aus CDU, SPD und FDP, um vorzusorgen und Kulturprojekte ganz unabhängig von dieser kommenden Landesregierung für die Zukunft Sicherheit zu geben, Planbarkeit?
1: Ich kann für die Popmusikförderung nur sprechen im Land, weil ich von der natürlich maßgeblich abhängig bin, oder unser Verein. Und es gab Gespräche mit den demokratischen Parteien. Sie haben auch versucht, so viele Verträge wie möglich vorzubereiten. Man nennt das in der Bürokratie Verpflichtungsermächtigung. Also, dass sich die Regierung, die aktuelle Regierung, bekennt zu einer Fortführung der Förderung. Diese Verpflichtungsermächtigungen basieren aber auf beschlossenen Haushalten. Und in Sachsen-Anhalt sind wir in der Situation, dass wir keinen Doppelhaushalt haben. Das heißt, der Haushalt wurde für 2026 beschlossen. Es gibt natürlich Planungen für nächstes Jahr. Diese Planungen müssen aber von einer Landesregierung beschlossen werden. Die Landesregierung bildet sich ja jetzt erst gerade. Im schlimmsten Fall gibt es nochmal Neuwahlen. Das heißt, solange gibt es keine Verträge. Es gibt nur Bekenntnisse. Und mit diesen Bekenntnissen lässt sich vielleicht klagen, aber mit diesen Bekenntnissen lässt sich auf jeden Fall gerade kein, ich sag's mal, übertrieben Scheck einlösen. Und damit hängen einfach extrem viele in der Luft, obwohl die Regierung jetzt schon sagt, wir wollen, dass ihr weitermachen könnt. Ich bin auch angehalten, jetzt schon für 2028 das Projekt zu planen. Das tue ich natürlich, aber mir ist völlig klar, solange kein Haushalt existiert, werden wir keine Verträge bekommen. Und solange hängen wir in der Luft.
0: Wurde da denn dann was versäumt, das Ganze irgendwie wasserdichter zu machen? Oder hat man aufgrund dieser haushaltspolitischen Planung gar keine richtige Handhabe, das vielleicht zukunftssicherer aufzustellen?
1: Was hätte passieren müssen, und das haben einige Parteien schon seit Jahren gefordert, die aber nicht in der Regierung sitzen, sondern in der Opposition, dass Institutionen, die sehr lange schon existieren, institutionalisiert werden. Das heißt, dass sie Verträge bekommen über 10 Jahre, über 15 Jahre. Und Local Heroes ist eines der Projekte, obwohl es in diesem Jahr 35 Jahre alt wird und auch so lange schon vom Land gefördert wurde, wurde es nie institutionalisiert, weil das Land sich auch gesträubt hat, langfristige Verträge abzuschließen, weil, das war klar, die Haushalte werden enger. Für Kultur ist eine freiwillige Leistung. Das ist der Hebel, wo man dann eben sparen kann. Und ja, da wurde es versäumt, viele Institutionen zu institutionalisieren. Und damit sind sehr viele eben von Projektmitteln abhängig. Und die hängen jetzt alle in der Luft.
0: Wie würden Sie denn da die Entwicklungen in den letzten Jahren beschreiben? Da saß die AfD ja auch schon im Landtag als zweitstärkste Kraft. Wie hat sich das ausgewirkt auf die Kreativwirtschaft in Sachsen-Anhalt?
1: Die AfD hat unsere Arbeit enorm blockiert durch Anfragen. Das ist ja auch bekannt. Also, dass es Anfragen gab, warum werden die und die nur unterstützt, diese Personengruppen nur unterstützt oder auch an die Fördergeldgebenden, wie zum Beispiel Lotto Toto, gibt ja auch sehr viel Geld in Kultur in Sachsen-Anhalt. In anderen Bundesländern geben sie viel in Sport, in Sachsen-Anhalt eben sehr viel in Kultur und Soziales. Und Lotto Toto wurde dann eben auch angegriffen, tatsächlich von der AfD, so hieß es, ja. Aber was wir gespürt haben, ist, dass wir belegen mussten, wer explizit aus Sachsen-Anhalt gefördert wird. Als ein bundesweites Projekt, was ein Leuchtturm ist für Sachsen-Anhalt in andere Bundesländer, veranstalten wir hier natürlich alles, was wir veranstalten. Aber wir haben Jugendliche, die aus anderen Bundesländern nach Sachsen-Anhalt kamen. Und das mussten wir auf einmal anfangen zu begründen. Und das ist sehr hemmend, also im Arbeitsalltag, weil Kultur ist eigentlich nicht so der Bereich, der über zu viele Mitarbeitende oder mit zu vielen Mitarbeitenden beschenkt ist, sondern das ist ein Bereich, wo sowieso sehr viel mehr Engagement reinfließt als das, was bezahlt wird. Und auf einmal habe ich tatsächlich sehr viel Zeit damit verbracht, also man kann so sagen, einen Tag die Woche mit bürokratischen Angelegenheiten. Was die Landesregierung noch gemacht hat, im Angesicht der Wahlen und wie Sie es auch sagen, dass man ja abschätzen konnte, wie das Wahlergebnis ausgeht, obwohl ich auch sagen möchte, dass es noch schlimmer kommt, als es prognostiziert war, ist so wirklich der Genickbruch aktuell. So fühlt es sich zumindest heute an. Morgen vielleicht schon ein bisschen anders. Vielleicht ist morgen der Optimismus zurück. Heute ist er noch nicht zurück. Aber die Landesregierung hat noch ein Kulturfördergesetz verabschiedet, was Kultur als Landesaufgabe auch absichert. Inwiefern das jetzt wirken wird mit einer neuen Regierung, werden wir dann auch wieder absehen. Aber es war ein Zeichen, was längst überfällig war. Das hätte vor vielen Jahren schon verabschiedet werden müssen.

0: Das macht mir auch Angst.
1: Nun nennt die AfD das weltweit angesehene Bauhaus eine umstrittene Architekturschule, will weniger Auseinandersetzung mit der NS-Zeit in der Kultur, keine in Anführungszeichen antideutsche Kunst, auch wenn sehr vage ist, was damit gemeint ist, will Kunst, die zur, wieder Zitat, deutschen Identitätsfindung beiträgt. Das ist jetzt alles aus dem Wahlprogramm, aus dem Kulturbereich. Also es ist sehr schwammig. Sehen Sie da auch rechtliche Mittel, mit denen man vorgehen könnte? Also die Kunstfreiheit ist ja durchs Grundgesetz geschützt. Ein Bundesland kann keine Bekenntnisse verlangen von Fördergeldempfangenden. Sehen Sie da einen juristischen Hebel auch?
0: Ich sehe da einen juristischen Hebel und tatsächlich gab es kurz, also ein paar Monate her, 2, 3 Monate, da hat unser aktueller Kulturminister Rainer Robra, der ja selbst Jurist ist, sogar die uns Institutionen ermutigt, keine Angst zu haben vor rechtlichen Schritten. Das war in dem Moment damals das erste Mal, dass ich ihn auch so erlebt habe, und ich kenne Herrn Robra mittlerweile, er ist unser Schirmherr von Loki Heroes auch ganz gut, und ich fühlte mich tatsächlich auch das erste Mal seit langem enorm ermutigt, dass wir als Institution tatsächlich nicht so viel Angst haben müssen, dass wir resilienter sind, als wir glauben. Und trotzdem ist zwischen dem Gefühl und dem etwas machen, sind auch nochmal Welten. Also man geht da in Vorleistungen, auch viele Vereine, ich kann jetzt ja nur aus gemeinnütziger Sicht sprechen, haben ja gar nicht die finanziellen Mittel, so rechtliche Wege einzuschlagen. Das kann sich hinziehen. Das muss man genau abwägen. Das muss man auch mit seinem Vorstand abwägen. Die Vorstände von Vereinen machen das auch ehrenamtlich. Die haften sogar privat im Zweifel. Das sind ja auf einmal persönliche Entscheidungen, vor denen sich Loki Heroes jetzt nicht unbedingt verschließen würde. Das würde ich schon sagen, aber das muss man einfach ganz genau abwägen. Und da hoffe ich sogar jetzt auf die demokratischen Parteien, dass es da einen Zusammenschluss gibt zwischen den Institutionen, die es jetzt erstmal direkt betreffen wird, also Kultur, also Bildung, Soziokultur und so weiter, und den demokratischen Parteien, dass man sich an den Tisch setzt und dann eben auch zusammen abwägt, was können wir jetzt tun? Wie können wir euch helfen? Das ist auch eine Solidarität, die ich von der Musikbranche erwarte. Also, liebe Musikbranche, wenn ihr es hört, meldet euch zum Beispiel bei Loki Heroes in Sachsen-Anhalt, was wir jetzt tun können. Es wird an kurzfristige Spenden, Sponsorings, finanzielle Mittel erstmal gehen müssen. Und dann erwarte ich auch von der Bundesregierung, dass sie nicht zuguckt, dass das, was in Sachsen-Anhalt heute Nacht passiert ist, als nächstes möglicherweise in Mecklenburg-Vorpommern, in Berlin passiert, sondern auch über die nächsten Jahre in anderen Bundesländern. Also das, bitte wacht auf. Das ist wirklich, das, ja, wir saßen heute beim Frühstück weinend zum Teil, weil es geht ja nicht nur um die eigene Arbeit. Es geht um so viele Menschen. Ich sehe hier fast 100 Leute, die letzten Tage, die wir hier unterstützt haben, die wir hier empowert haben, an ihre Musik zu glauben. Es sind Menschen aller sozialen Herkünfte, die wir nach einem AfD-Wahlprogramm jetzt gar nicht mehr unterstützen dürften. Und das macht was mit uns, weil das ist ja das, woran wir glauben. Warum wir Loki Heroes schon immer existiert, seit 35 Jahren. Wir glauben daran, dass wir Menschen nach der Wende und jetzt in neuen politischen Systemen, aber auch mit der Corona-Pandemie, also es gibt ja wirklich diese Polikrisen. Wir rutschen ja von einer in die nächste, und Loki Heroes ist da so ein Anker, um Menschen zu verbinden, um über das Medium Musik miteinander Kräfte walten zu lassen. Und die waren hier, und heute Morgen sitzen wir am Tisch und uns wird die Existenzgrundlage weggezogen. Das ist die Realität.
1: Sagt Julia Sasse, Musikmanagerin und Geschäftsführerin des Newcomer-Innen-Netzwerks Local Heroes aus Sachsen-Anhalt. Frau Sasse, vielen Dank für das Gespräch.
0: Ja, ich danke Ihnen auch.

0: Musik aus Köln war das. Ceci zusammen mit Lords of Lounge Ready to Go hieß dieser Song. Der US-amerikanische Horrorfilm Sinners war der Film der vergangenen Oscars. 16 Nominierungen, so viel wie kein Film je zuvor. Am Ende immerhin 4 gewonnene Statuen, unter anderem für das beste Drehbuch und den besten Hauptdarsteller. Der Film hat es damals geschafft, die Geschichte von Sklaverei und Diskriminierung mit Splatter, Horror und Vampiren zu mixen. Und eine neue Serie, die versucht jetzt was ganz Ähnliches auf ganz ähnliche Art und Weise. Possessions heißt sie, spielt in Jamaika und Julian Ignatowitsch hat sie für uns gesehen.
1: Eine Farm in Jamaika, eine ehemalige Sklavenplantage. Anwältin Claudia McKenzie kommt aus Großbritannien dorthin, um einen Erbfall zu überprüfen.
2: I know he's a big client.
1: Der wohlhabende Oliver Connett will das Testament seines verstorbenen Vaters anfechten, denn der hat sein beträchtliches Vermögen nicht seinem Sohn, sondern einem völlig unbekannten Jamaikaner hinterlassen.
3: Cujo East.
1: Wer ist der Mann und wieso soll er alles erben? Die Frage führt Claudia auf das ehemalige Plantagengelände der Familie Connett. Hier gibt es allerdings kaum Hoffnung, wie der Name des Anwesens Hope Hill zynisch verspricht, sondern vor allem Horror. Die Geister der Vergangenheit suchen das Haus und die Menschen dort heim. Aus dem Erbschaftsfall wird schnell eine Horrorgeschichte. Diese entfaltet sich zwischen der Gegenwart und dem 18. Jahrhundert, als Hope Hill ein Ort der Sklaverei und Gewalt war. Schon klar, das Übernatürliche, die Geister, Hexen und Voodoo spiegeln im Hier und Jetzt die grauenhafte und brutale Historie. Der Serientitel reflektiert dabei die Doppeldeutigkeit. Possession lässt sich im Deutschen einerseits mit Besitz übersetzen, so wie die Sklaven ganz selbstverständlich ihrem Herrn gehörten. Andererseits bedeutet es in Besitznahme oder besessen sein. Und genau das sind die Nachfahren in Hope Hill. Mehr noch, Cujo East behauptet, ein Untoter, ein 300 Jahre alter Zombie zu sein, der damals selbst als Sklave auf der Plantage arbeiten musste.
2: So he's possessed.
3: Zombie. I don't know how it works, you know. But if you said a man change and he carries that scar.
1: Die Serie ist immer dort am stärksten, wo sie die Vergangenheit und Gegenwart miteinander in Dialog bringt. Dann wird deutlich, wie sehr die Kolonialgeschichte immer noch Jamaika und seine Menschen prägt. Das Land wird durch Straßen- und Landschaftsaufnahmen und auch Folklore lebendig, wie den rituellen Obea-Praktiken, die die Geister der Vorfahren beschwören. Hier merkt man, dass mit Storm Sorter ein Jamaikaner die Serie inszeniert hat. Nicht zuletzt auch am groovigen Soundtrack. Anwältin Claudia ist selbst schwarz, halb Jamaikanerin, halb Britin, aber heute auf der Seite der Mächtigen. Das gibt der Erzählung eine weitere ambivalente Facette. Je mehr sie in den Fall hineingerät, desto weniger kann sie ihre professionelle Distanz aufrechterhalten und fühlt sich an ihre Wurzeln erinnert.
2: You understand why I'm struggling with this.
1: Der Horror allerdings gerät ein wenig konventionell und vorhersehbar, teilweise richtig stumpf, wenn die Sklaven und Schwarzen als dämonische Gruselgestalten in Erscheinung treten. Damit gerät die Serie gefährlich nah an rassistische Bilder, die schwarze Menschen historisch als unzivilisiert oder bedrohlich dargestellt haben. Das ist auch der große Unterschied zum Oscar-prämierten Film Sinners, der wesentlich experimenteller, mutiger und verrückter war. Dort wurden die Weißen zu Horrorgestalten gemacht, was ja den historischen Tatsachen entspricht. Weniger Schocker und mehr historische Szenen hätten der Serie gerade in der zweiten Hälfte gut getan. Und trotzdem, die Serie bleibt sehenswert und stellt neben dem Unterhaltungs- und Gruselfaktor wichtige Fragen in Bezug auf das koloniale und geschichtliche Erbe und nach der Verantwortung weißer Gesellschaften, sich mit dieser Geschichte auseinanderzusetzen. Mit oder ohne Geister.
0: Ein Beitrag von Julian Ignatowitsch. Soweit Corso, Kunst und Pop für heute. Als nächstes hören Sie im Programm die Nachrichten und danach übernehmen die Kolleginnen vom Medienmagazin Medias Res. Am Mikrofon dann meine Kollegin Isabel Klein. Mein Name ist Mike Herbstreut. Danke fürs Zuhören. Machen Sie es gut.
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5: 15.30 Uhr, die Nachrichten. Der Spitzenkandidat der SPD in Sachsen-Anhalt, Willingmann, hat angedeutet, dem Vorschlag des BSW, einen überparteilichen Ministerpräsidenten einzusetzen, möglicherweise zuzustimmen. Willingmann sagte in Berlin, er halte das nicht für das Mittel der Wahl, aber wenn es zur Auflösung einer Blockade führen könnte, sollte man es auch nicht a priori ablehnen. Das BSW hatte bereits vor der Wahl die Möglichkeit eines überparteilichen Regierungschefs ins Spiel gebracht. Dieser Ministerpräsident solle mit wechselnden Mehrheiten regieren, unter Einbeziehung der AfD, so der Vorschlag. Bisher hatten die anderen Parteien keine Zustimmung signalisiert. Unterdessen hat die AfD in Sachsen-Anhalt nach ihrem Wahlsieg offenbar bereits Gespräche mit anderen Parteien über eine mögliche Zusammenarbeit aufgenommen. AfD-Spitzenkandidat Siegmund sagte vor Journalisten in Berlin, man habe sich bereits in der Nacht über die entsprechende Entwicklung ausgetauscht. Um welche Parteien es sich handelt, sagte Siegmund nicht. Der CDU-Spitzenkandidat Schulze sagte, seine Partei habe keinen Regierungsauftrag mehr, dieser liege bei der AfD. Die CDU sei nun Opposition, die gewählten Abgeordneten seien nun in der Verantwortung, Entscheidungen zu treffen. Bundeskanzler und CDU-Chef Merz brachte seine Erschütterung über den Sieg der AfD zum Ausdruck. Merz sagte in Berlin, mit dem gestrigen Tage habe sich nicht nur in Sachsen-Anhalt etwas verändert, sondern in ganz Deutschland. Das Ergebnis mache auch etwas mit ihm persönlich. Mit Blick auf die geplanten Reformen sagte der Bundeskanzler, die Bundesregierung und auch selbst müssten versuchen, die Menschen in ihrer Emotionalität besser zu erreichen. Viele von ihnen sorgten sich um ihre Zukunft, ihr wirtschaftliches Fundament und ihre soziale Absicherung. Die Europäische Union hat eine engere Zusammenarbeit mit Grönland vereinbart. EU-Kommissionspräsidentin von der Leyen unterzeichnete bei einem Besuch in der Hauptstadt Nuuk eine Erklärung zur Vertiefung der wirtschaftlichen und politischen Beziehungen. Zudem kündigte sie Investitionen in Höhe von 200 Millionen Euro an. Das Geld wird in diesem und im nächsten Jahr investiert, hieß es. Damit soll unter anderem die Erschließung kritischer Rohstoffe sowie der Ausbau von Internetverbindungen über Satelliten und Unterseekabel vorangebracht werden. Hintergrund ist das nach wie vor im Raum stehende Ansinnen von US-Präsident Trump, Grönland unter Kontrolle seines Landes zu bringen. Die Insel gehört zwar zu Dänemark, ist aber weitgehend autonom und nicht Teil der EU. Vor dem Internationalen Gerichtshof hat Deutschland seine Rüstungsexporte nach Israel als vereinbar mit internationalem Recht verteidigt. Wie eine deutsche Vertreterin zu Beginn einer Anhörung in Den Haag sagte, unterliegen alle deutschen Rüstungsexporte strengen Prüfverfahren. Diese seien strikter als internationale Regelungen. Geklagt in Den Haag hatte Nicaragua. Die Regierung des mittelamerikanischen Landes wirft Deutschland Beihilfe zum Völkermord vor. Die Rüstungsexporte verletzten die Genozidkonvention, da sie von Israel für Angriffe im Gazastreifen genutzt worden seien. Die deutsche Rechtsvertreterin wies diese Anschuldigungen als haltlos zurück. Das Landgericht Mannheim hat ein Strafverfahren gegen den Sänger Xavier Naidoo eröffnet. Nach Angaben des Gerichtes wurde eine Anklage der Staatsanwaltschaft aus dem Jahr 2023 zugelassen. Darin wird Naidoo Volksverhetzung in einem Fall in Tateinheit mit Beleidigung vorgeworfen. Der Sänger soll eine Person, die zur Amadeo-Antonio-Stiftung gehörte, beleidigt haben. In diesem Zusammenhang habe er auch Texte mit antisemitischem Inhalt veröffentlicht. Ein Verhandlungstermin steht noch nicht fest. Die übrigen Anklagepunkte seien zweiten Verfahrens wurden laut Landgericht Mannheim mangels hinreichenden Tatverdachts nicht zugelassen. Dabei geht es ebenfalls um den Vorwurf der Volksverhetzung. Die Staatsanwaltschaft habe gegen den Gerichtsbeschluss Beschwerde eingereicht. Wie die deutsche Presseagentur schreibt, waren Naidoos Anwälte für eine Stellungnahme zunächst nicht zu erreichen. Das Wetter verbreitet heiter bis wolkig, nur gebietsweise Schauer, 21 bis 33 Grad. Morgen im Südosten vielfach sonnig, im Nordwesten zunehmend regnerisch, 19 bis 33 Grad. Und die weiteren Aussichten: am Mittwoch teils längere Schauer, südlich der Donau auch Gewitter, sonst wechselnd bewölkt, 17 bis 22 Grad. Das waren die Nachrichten.
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6: Mit Isabel Klein, hallo. Ein historischer Sieg für die AfD, eine schwere Niederlage für die CDU. Auch wenn die AfD die absolute Mehrheit knapp verfehlt hat, die Landtagswahl in Sachsen-Anhalt hat gestern Abend die politische Landschaft aufgewirbelt. Mit Ansage und riesigem Medieninteresse. Darüber sprechen wir heute als Erstes. Außerdem schauen wir auf den selbsternannten Plagiatsjäger Stefan Weber und das Aus von Christ und Welt. Hunderte Journalistinnen und Journalisten haben gestern aus Magdeburg berichtet von der Wahl in Sachsen-Anhalt. Die AfD dominierte schon den Wahlkampf und als Wahlsiegerin auch jetzt die Debatte danach. Was bedeutet das für die Berichterstattung vor Ort? Darüber habe ich mit Jan Schumann gesprochen, Landeskorrespondent der Mitteldeutschen Zeitung für Sachsen-Anhalt. Und ich habe ihn als Erstes gefragt, wie er das Berichterstatten vor Ort in Magdeburg gestern erlebt hat.
7: Man muss einfach sagen, dass es noch nie so ein großes Medieninteresse gab in der Landtagswahl wie gestern. Also ich habe 2016 miterlebt, da war es schon viel, aber überhaupt nicht vergleichbar mit dem, was jetzt dieses Jahr abgegangen ist. Es war ja, glaube ich, so, dass 500 Journalisten in Magdeburg für die zentrale Wahlveranstaltung akkreditiert waren. Also die waren da. Da hätte es noch mehr geben können, die auch rein wollten. Da hat die Landtagsverwaltung aber irgendwann gesagt, also mehr passen nicht rein. Wir können nur 500 Journalisten reinlassen. Und 70 von denen, also da werden sicherlich auch Tontechniker oder Kameraleute dabei gewesen sein, haben für ausländische Medien berichtet. Das waren Medien aus den USA, aus Kanada, aus China, aus Taiwan, aus dem europäischen Ausland, und sowas gab es noch nicht. Und ich weiß auch gar nicht, ob es das so bei einer Landtagswahl überhaupt schon mal gab in der Geschichte der Bundesrepublik.
6: Und wie haben diese internationalen Medien auf diese Wahl geblickt?
7: Ich habe da gestern Nacht noch so eine kleine Presseschau gemacht und das auch zusammengestellt für meine Zeitung, dass man mal einen Überblick bekommt, was in den USA so geschrieben wird. Also die New York Times, die hat das so auf den Punkt gebracht: erstmals kann hier eine rechtsextreme Partei wieder in Deutschland Regierungsmacht erlangen. Immer noch mit dem Fragezeichen, ob es am Ende so weit kommt. Die New York Times hatte auch zu dem Zeitpunkt, das war glaube ich 2 Uhr nachts in Deutschland, das als Spitzenmeldung auf ihrer Internetseite gehabt. Eine Landtagswahl in Sachsen-Anhalt, man muss sich das nochmal auf der Zunge zergehen lassen. CNN hatte ich auch eine kleine Stichprobe gemacht, die hatten es auch oben links auf der Startseite, und auch Medien wie die BBC haben berichtet, eine brasilianische Zeitung konnte ich zitieren und so weiter und so fort in Portugal. Also das ist jetzt nicht nur eine Randnotiz gewesen in diesen Medien, sondern das war wirklich auch für die ein großes Ereignis.
6: Was sich daran jetzt natürlich auch zeigt, die AfD steht mit ihrem Wahlerfolg im Mittelpunkt der Berichterstattung. Aber auch schon im Vorfeld gab es ja kaum ein anderes Thema. Spitzenkandidat Ulrich Siegmund war medial sehr präsent, also bei Social Media, in Interviews, in traditionellen Medien, in TV-Duellen, auch in Ihrer Zeitung und sogar in der ZDF-Kindernachrichtensendung Logo. Und auch auf dem Spiegeltitel war er unter dem Titel Der gefährlichste Mann Deutschlands abgebildet. Wie haben Sie Siegmunds Präsenz wahrgenommen? War das angemessen?
7: Also er hat auf jeden Fall im Wahlkampf eine gewisse Präsenz gehabt, die sonst kein Kandidat hat. Er ist nun sehr jung. Das ist auch das Besondere bei einer Ostbundeswahl, dass ein Kandidat, der nach der Wende geboren ist, dass der solchen Erfolg hat. Das gab es, glaube ich, auch noch nie in Ostdeutschland. Und auf jeden Fall das junge Alter, das hilft ihm natürlich. Er hat einen frischen Auftritt, er kann offensichtlich die ganzen körperlichen Strapazen, die so ein Wahlkampf auch mit sich bringt, ganz gut wegstecken. Also auch beim 50. und beim 100. Mann oder Frau, die er auf irgendeinem Marktplatz in Köthen oder in Aachen begrüßt, hat er immer noch ein freundliches Lächeln auf den Lippen gehabt. Und das, denke ich, das hat schon geholfen. Und er hat auch so eine gewisse Ausstrahlung. Also eine freche Ausstrahlung, irgendwie auch sicher eine freundliche Ausstrahlung. Also was Frisches, ja. Er muss sich nicht so technokratisch ausdrücken, auch wenn er spricht, so wie zum Beispiel Sven Schulze, der nun auch tatsächlich mit Ministerpräsident ist und Regierungsverantwortung hat. Und nun wird nur immer gesagt und viel transportiert seit vielen Monaten, er hätte so viel Charisma. Also ich muss ganz offen sagen, das ist jetzt so die andere Seite davon. Ich kann das, wenn ich mir die ganzen TV-Duelle angeschaut habe in den letzten Wochen, in den letzten Tagen auch, und auch andere Auftritte nicht ohne weiteres unterschreiben, dass Ulrich Siegmund besonders viel Charisma mitbringt. Also er hat dieses frische Etwas, das schon, aber er überfährt natürlich auch viele Journalisten mit Gegenfragen, mit im Grunde unverschämten Antworten. Und gerade bei den TV-Duellen konnte man das sehr gut beobachten, immer dann, wenn es unangenehm wird, wenn unangenehme Fragen kommen, wenn kritische Fragen kommen, wenn er sich auch entscheiden müsste in einer unangenehmen Gemengelage, dann geht er im Grunde zum Gegenangriff über. Ich finde, das ist eine subjektive Wahrnehmung jetzt von mir, das wirkt nicht unbedingt sehr sympathisch, nicht besonders charismatisch. Es wirkt auch ehrlich gesagt nicht besonders souverän, wenn ich bei jeder schwierigen Frage dann sofort den Journalisten angreife. Da kommt ja teilweise die Gegenfrage, haben Sie keine anderen Probleme?
6: Aber Ulrich Siegmund hat jetzt im Nachgang nochmal gesagt, dass er die Berichterstattung etablierter Medien, wie er heute in der Bundespressekonferenz gesagt hat, als Unterstützung empfunden habe.
7: Ja, das ist so das zweischneidige Schwert, was ich da sehe. Also zum einen bedanken sie sich jetzt sozusagen auf diese Art und Weise für die große Berichterstattung. Auf der anderen Seite, in der gleichen Pressekonferenz hat er ja auch gesagt, dass eine Menge Fake News angeblich über die AfD unterwegs gewesen seien in der Berichterstattung. Da weiß ich jetzt nicht so richtig, was er meint. Also ich kann jetzt nicht sehen, dass da besonders viel gelogen wurde auf Seite der traditionellen Medien über die AfD. Aber das ist natürlich ein Gründungsmythos dieser Partei, dass die etablierten Medien oder die traditionellen Medien, Fernsehnachrichten, Nachrichtenmagazine, Tageszeitungen eher besonders kritisch hingucken und die AfD versuchen angeblich in ein besonders schlechtes Licht zu rücken. Ich kann das nicht erkennen, dass das so ist, aber das ist der Mythos, den diese Partei im Grunde schon immer vor sich herträgt.
6: Die AfD hat ja diesen Wahlkampf auch in den sozialen Medien dominiert. Die Publizistin Jagoda Marinic schrieb dazu auf der Plattform Blue Sky: Unsere Analysen sind von gestern, die Mittel der Autoritären von morgen. Also die Journalisten, die würden die Realität mit alten, gewohnten Mitteln routiniert untersuchen, Studien, Reportagen, Interviews, Texte. Und die AfD verlässt sich Marinic nach auf die Vorarbeit der sozialen Medien. Hier müssten sie nur abrufen, was Trollfabriken verbreiten. Sehen Sie das auch so?
7: Also ich möchte es mal so beantworten. Ich glaube schon, dass die sozialen Medien einen noch größeren Einfluss haben auf Wahlen wie diese, als wir es bisher beobachten konnten. Also man sieht das auch an den USA, dass es da gar keine Rolle spielt, ob Politiker lügen, ob Politiker sich beim Schwindeln erwischen lassen, ob Politiker möglicherweise auch so korrupte Seiten offenbaren. Es macht keinen Unterschied, weil offensichtlich die Emotionalisierung im Wahlkampf über die sozialen Medien so stark ist, dass genau diese Emotionalisierung einfach vieles überdeckt. Also Fakten spielen nicht mehr so sehr die Rolle, beziehungsweise der Faktor Vernunft spielt nur noch in Teilen eine Rolle. Ich weiß nicht, wie stark das früher war oder das sozusagen früher eher andersrum war, aber ich habe jetzt den Eindruck, Gefühle, die eben vor allem in den sozialen Medien beeinflusst werden können, auch im Wahlkampf, spielen eine viel größere Rolle. Das war auch jetzt in Sachsen-Anhalt so, wo es wirklich nicht so sehr um das Klein-Klein der Wahlprogramme ging. Also es ging jetzt nicht darum, keine Ahnung, Mindestlohn, im Detail jetzt Bildungspolitik, im Detail Kita-Politik. Da haben zwar alle Parteien Angebote in ihren Wahlprogrammen, aber die entscheidenden Fragen waren das nicht. Die entscheidenden Fragen aus meiner Sicht waren Sorge um die Demokratie oder auf Seite der AfD ein neuer Aufbruch. Und das sind eben die Themenfelder, die eher emotional bewirtschaftet werden. Und das passiert aus meiner Sicht vor allem in den sozialen Medien. Und das überträgt sich dann ins sogenannte richtige Leben.
6: Waren denn die anderen Parteien und eben auch die anderen Themen bei dieser Wahl aus Ihrer Sicht sichtbar genug?
7: Also die anderen Parteien haben, wenn wir jetzt bei dem Thema sind, das Problem, dass die eben in den sozialen Medien nicht so eine große Reichweite haben wie die AfD. Also auf Social Media haben zwar Parteien wie die CDU, die SPD, die Grünen gar nicht so einen schlechten Wahlkampf gemacht, rein handwerklich. Also wenn ich mir die Videos angucke und was weiß ich, was sie da für Beiträge veröffentlicht haben, die haben auch schnell reagiert auf Social Media, aber die haben eben nicht diese Reichweite und erreichen eben nicht zum Beispiel auch wie Ulrich Siegmund persönlich auf seinen Konten Millionen von Menschen in so einem Wahlkampf. Auch viele junge Menschen, die vielleicht noch sogar ein bisschen mehr angezogen sind von so Social Media Wahlkampfstrategien, die man auch emotional noch anders erreichen kann, möglicherweise als Leute, die 50 plus sind, die auch schon einiges erlebt haben sozusagen im politischen Leben, die auch schon ein paar Wahlkämpfe auch schon mal miterlebt haben. Also da ist einfach die Wucht, die die AfD erzeugen kann auf Social Media, viel, viel größer als die Wucht der anderen Parteien, weil sie eben seit 10 Jahren genau das vorbereiten im Grunde, weil sie auf Facebook und was weiß ich wo, TikTok, Instagram besonders stark sind. Und von daher ist es tatsächlich so, dass ich auch sagen würde, die AfD hat hier wahlkampfmäßig die ganzen anderen Parteien, die Konkurrenten, echt überstrahlt.
6: Der AfD-Spitzenkandidat Ulrich Siegmund hat kurz nach der Wahl erneut die Kündigung des öffentlich-rechtlichen Rundfunks thematisiert, ausgerechnet im Interview mit der Tagesschau. Klar ist, der Ton gegenüber dem MDR, aber auch gegenüber Journalisten insgesamt, wird mit so einem Wahlergebnis der AfD in Sachsen-Anhalt rauer. Worauf stellen Sie sich da bei der Mitteldeutschen Zeitung ein?
7: Ich glaube, man muss davon ausgehen, dass die AfD-Politiker, die jetzt in den Landtag kommen und auch die, die sonst irgendwie in der Partei was zu sagen, mit einer sehr breiten Brust aus dieser Landtagswahl herausgehen. Man sieht das auch schon jetzt an den Auftritten von Ulrich Siegmund heute gerade frisch in der Bundespressekonferenz, mit welchem Selbstverständnis er da auch den Journalisten gegenübertritt und denen im Grunde Fake News und Lügen vorwirft im Wahlkampf gegenüber der AfD. Also ich sage das jetzt extra nochmal dazu. Ich halte das bisher für eine unbelegte Behauptung. Ich kann das überhaupt nicht erkennen. Aber ich glaube, an diesen Auftritten von Ulrich Siegmund, da sieht man, auf was man sich einstellen kann. Denn ich glaube, da wird es jetzt relativ viel Gegenwind geben. Und das wird jetzt eher auch so sein, dass da die Politiker sehr selbstbewusst auch Medien gegenübertreten.
6: In den kommenden Tagen werden viele Reporterinnen und Reporter wieder aus Sachsen-Anhalt abreisen. Sie aber bleiben natürlich. Was nehmen Sie als Journalist aus der Wahl und dem Wahlkampf mit?
7: Ja, ist erstmal mein Job natürlich, dass ich hier weiter über Sachsen-Anhalt berichte. Das mache ich ja auch gerne. Das ist sicherlich auch eine sehr interessante Zeit für Journalisten. Ich kann mir auch vorstellen, dass es eine fordernde Zeit wird, weil die AfD natürlich keine Partei ist wie jede andere. Wir haben jetzt über den Umgang gesprochen, wie sie mit Journalisten umgehen, wie sie Journalisten gegenübertreten, wie sie auch anderen Institutionen gegenübertreten. Von daher wird es sicherlich eine sehr spannende Zeit, aber es ist auch eine Zeit, auf die man sich freuen kann als Journalist.
6: Die AfD ist gestern zur stärksten Kraft in Sachsen-Anhalt gewählt worden. Die absolute Mehrheit hat sie knapp verfehlt. Über den Umgang der Medien mit der Wahl habe ich mit Jan Schumann gesprochen, Landeskorrespondent der Mitteldeutschen Zeitung für Sachsen-Anhalt. Vielen Dank fürs Gespräch.
7: Dankeschön.

0: Was haben Ex-Außenministerin Annalena Baerbock, Thüringens Ministerpräsident Mario Vogt und die Berliner Justizsenatorin Felor Badenberg gemeinsam? Ja, ihnen wurde vorgeworfen, plagiiert zu haben. Abgeschrieben. In allen drei Fällen ist der Urheber der Vorwürfe derselbe Mann, Stefan Weber, der sich selbst als Plagiatsjäger bezeichnet. Er bietet seine Dienste gegen Bezahlung an, inklusive Timing und Presseecho. Lisa Beusch und Lea Eichhorn sind dem nachgegangen.
1: Wenige Wochen vor der Wahl zum Berliner Abgeordnetenhaus steht die Justizsenatorin der CDU, Felor Badenberg, in der Kritik. Ein sogenannter Plagiatsjäger hatte auf seiner Webseite ein niederschmetterndes Urteil veröffentlicht. Die Doktorarbeit der Senatorin sei ein, Zitat, dreistes Plagiat. 83 Plagiatsfragmente habe er gefunden. Sofort berichten zahlreiche Medien über den Vorwurf.
2: Hat sie wirklich alles selber geschrieben?
3: Nach Plagiatsvorwürfen lässt Berlins Justizsenatorin Badenberg ihre Doktorarbeit untersuchen.
4: Schwerster Fall seit Gutenberg.
1: Der Vorwurf eines einzigen Mannes reicht aus, um die ganze deutsche Medienlandschaft zu alarmieren. Jochen Zenthöfer ist Journalist und beschäftigt sich auch intensiv mit Plagiaten, schreibt unter anderem für die Frankfurter Allgemeine Zeitung. Er erklärt sich den Umgang vieler Medien mit derartigen Vorwürfen so.
5: Der Vorwurf wird dann innerhalb weniger Stunden kolportiert. Der geht durch die sozialen Medien, dann durch die Medien. Will man ja auch schnell darüber berichten. Und welche Redaktion nimmt sich dann zurück und sagt, wir prüfen das jetzt erstmal?
1: Dazu fehlten Redaktionen oft die Kapazitäten. Der Plagiatsjäger Stefan Weber ist Kommunikationswissenschaftler und selbstständig. Auf seiner Webseite bietet er Plagiatsprüfungen gegen Bezahlung an. Zuletzt hatte er sich auch die Doktorarbeit des thüringischen Ministerpräsidenten Mario Vogt, CDU, vorgenommen. Beauftragt von der AfD Thüringen. In einer gemeinsamen Pressekonferenz mit dem AfD-Politiker Björn Höcke im Mai dieses Jahres urteilt er:
6: 125 neue Plagiatsstellen, 100 Titel, die nur im Literaturverzeichnis stehen, aber nicht im Fließtext. Verdacht auf Empiriefälschung. Also da kommt schon einiges zusammen.
1: Erstmals hatte Weber diese Vorwürfe gegen den CDU-Politiker vor 2 Jahren, kurz vor der Landtagswahl in Thüringen, erhoben. Die TU Chemnitz prüfte die Vorwürfe und erkannte ihm den Doktorgrad ab. Vogt geht aktuell noch juristisch dagegen vor. Der Journalist Jochen Zenthöfer hält fachlich viel von Stefan Webers Arbeit. Kritisch sieht er,
5: dass er manchmal Plagiatsvorwürfe gegen Prominente oder gegen Politiker so terminiert, dass sie ganz kurz vor einer Wahl stattfinden. Also möglicherweise hat er die Informationen schon viel früher. Er lanciert sie dann kurz vor einer Wahl, vor der sich dann die Politiker nicht mehr dagegen wehren können.
1: Der damaligen Kanzlerkandidatin der Grünen, Annalena Baerbock, weist Weber im Wahlkampf zur Bundestagswahl 2021 unsaubere Passagen in ihrem Buch nach. Baerbock nimmt es daraufhin vom Markt. Doch selbst wenn sich die Vorwürfe im Nachhinein nicht erhärten lassen, sie können großen Schaden anrichten. Wie in der Debatte um eine Kandidatin für das Bundesverfassungsgericht im vergangenen Sommer. Die Tagesschau berichtete.
7: Der Bundestag sollte heute 3 neue Verfassungsrichter wählen. Doch jetzt wird die Abstimmung mit ziemlichem Getöse verschoben. Zuvor hatte die Union angekündigt, eine von der SPD vorgeschlagene Kandidatin nicht mehr mitzutragen. Der Grund? Gegen Frauke Brosius-Gerstorff sind Plagiatsvorwürfe aufgetaucht.
1: Letztlich zieht die renommierte Richterin ihre Kandidatur zurück. Auch die von Weber lancierten Vorwürfe gegen Grünen-Politiker Robert Habeck werden im Nachhinein nicht bestätigt. Auf Fragen des NDR zu Kritik an seiner Arbeit reagiert Stefan Weber wiederholt aggressiv. Im Podcast Die Dunkelkammer aus dem Jahr 2023 räumt er jedoch ein.
8: Und da passiert es schon, das gebe ich auch zu, in einigen Fällen, dass man sicherlich hier einen Dirty Campaigning-Kontext machen will, indem man mich beauftragt.
1: Der Journalist Jochen Zenthöfer sieht es so. Wenn es Weber nur um gute wissenschaftliche Praxis gehen würde, müsste er seine Vorwürfe nicht zu so heiklen Zeitpunkten veröffentlichen. Das viel größere Versäumnis sieht er allerdings bei den Medien. Die würden Webers Plagiatsvorwürfe häufig vorschnell und ungeprüft weiterverbreiten.
0: Lea Eichhorn über den selbsternannten Plagiatsjäger Stefan Weber. Ihm widmet sich auch die Doku Der Plagiatsjäger, das Geschäft mit dem Vorwurf, in der ARD-Mediathek und auf dem YouTube-Kanal von ZAPP.

0: Sie war in der frühen Bundesrepublik eine der auflagenstärksten und einflussreichsten Zeitungen. Christ und Welt, gegründet 1948, 3 Jahre nach Ende des Zweiten Weltkriegs. Doch ihren 80. Geburtstag wird die Marke in 2 Jahren nicht mehr erleben, denn Christ und Welt wird eingestellt. Zumindest das, was noch davon übrig ist. Zuletzt war sie nur noch als Sonderbeilage der Wochenzeitung Zeit erschienen. Darüber habe ich vor der Sendung mit Christiane Florin gesprochen. Sie war 2010 bis 2015 Chefredakteurin der Christ und Welt und leitet heute die Abteilung Kultur hier im Deutschlandfunk. Ich habe sie gefragt, wie überraschend das Aus für Christ und Welt für sie kam.
1: Für mich ist es nicht so überraschend, weil es noch gar nicht so lange her ist, dass aus dieser 6-seitigen Zeitung in der Zeitung Christ und Welt, also in der Zeit, eine 3-seitige Beilage geworden ist. Und als ich das hörte, dachte ich, das ist wahrscheinlich der Anfang vom Ende. Und als ich auch hörte, dass einige Kolleginnen und einige Kollegen Christ und Welt verlassen haben, also es ist schon ein trauriger Moment. Ich habe ja 5 Jahre Christ und Welt geleitet und denke natürlich sehr jetzt an das Team dort. Für mich ist es keine Überraschung.
0: Schauen wir noch mal ganz zurück zu den Anfängen. Christ und Welt war zu Beginn ein wichtiges publizistisches Organ. Was hat die Zeitung damals ausgezeichnet?
1: Ja, das war Christ und Welt war eine eigenständige, evangelisch geprägte Wochenzeitung, die damals in der Nachkriegszeit, kann man sagen, den Geist der Zeit getroffen hat. Die vor allem auch den Geist getroffen hat. Die Deutschen waren Opfer dieses Zweiten Weltkrieges. Sie waren Hitlers Opfer. Also es gab damals zum Beispiel Reihen, die von Flucht und Vertreibung erzählten. Und das kam damals sehr gut an. Und man muss auch wissen, der prägende Chefredakteur Giselher Wirsing hatte eine Nazi-Vergangenheit.
0: Später wurde dann aus dem evangelischen Flaggschiff eine katholische Zeitung. 1980 übernahm die Deutsche Bischofskonferenz. War das eine Art Neuanfang?
1: Ja, es war ein Neuanfang und es war etwas wirklich anderes, denn Christ und Welt ging als Ressort in der katholischen Wochenzeitung, in der konservativen katholischen Wochenzeitung, muss man ergänzen, Rheinischer Merkur auf. Also das hatte mit dem Christ und Welt, was es vorher war, nämlich ein eigenständiges Produkt, eine eigenständige Zeitung, nichts mehr zu tun, sondern das war das Religionsressort in der Wochenzeitung Rheinischer Merkur. Und die ist 2010, um es mal juristisch auszudrücken, liquidiert worden. Also die ist 2010 dann durch eine Entscheidung der die Zeitung tragenden Bistümer, vor allem des Erzbistums Köln, beendet worden.
0: 2010 übernahm dann der Zeitverlag die Marke. Seitdem erschien Christ und Welt als redaktionell unabhängige Beilage in der Zeit. Und nun also auch das Aus hier. Lässt sich daran ganz grundsätzlich auch ein Niedergang der christlichen Publizistik ablesen?
1: Also das wäre mir jetzt zu pessimistisch. Das ist ja schon lange so, dass das Milieu, das solche christlichen oder konfessionsgebundenen Publikationen abonniert hat, dieses Milieu gibt es ja so eng gefasst schon lange nicht mehr. Ich glaube aber nicht, dass der Religionsjournalismus am Ende ist. Denn Christ und Welt war ja keine Bekenntniszeitung, keine evangelische oder katholische christliche Bekenntniszeitung, sondern Religionsjournalismus, kritischer, unabhängiger Religionsjournalismus unter dem Dach der Zeit. Und der hat, glaube ich, eine Zukunft.
0: Sagt Christiane Florin, Leiterin der Abteilung Kultur hier im Deutschlandfunk und ehemalige Chefredakteurin der Christ und Welt. Ende Oktober 2026 erscheint die letzte Ausgabe von Christ und Welt als Sonderbeilage in der Zeit. Verständlich berichten. Das ist so eine Grundregel, die Journalisten schon in der Ausbildung lernen. Aber manchmal klappt das nicht. Manchmal benutzen wir zu viele Fremdwörter, zu lange Sätze und sprechen zu intellektuell. So sieht es zumindest unsere Hörerin Katrin Vogelsang. In unserem Podcast nach Redaktionsschluss erzählt sie, dass sie den DLF zwar häufig hört, aber
2: dass ich dann irgendwann ausgestiegen bin, weil es immer intellektueller wurde unter den Journalisten. Und beim letzten Thema, was mich sehr interessiert hatte, da ist das nochmal richtig hochgekommen. Da habe ich gedacht, nee, jetzt muss ich mich einfach mal melden. Und zwar waren das 2. Erst war das, da ging es um Ceuta. Da hatte ich mich gefreut, dass das Thema rankommt, weil mich hat es auch gestört, wie darüber gesprochen wurde. Und dann hatte ich natürlich eingeschaltet und das angehört. Und dann wurde das so hochintellektuell, ich habe es einfach nicht mehr gefolgt. Ja, das war das Erste. Der Höhepunkt war dann für mich noch der Politik-Podcast, glaube ich, der kam ein paar Tage später. Da ging es dann um die AfD in Sachsen-Anhalt und wie so die Wahlen sind und die Reporter haben vor Ort berichtet. Fand ich auch sehr interessant, hat mich auch darauf gefreut. Und dann im zweiten Teil fing das an mit, da wurden so viele Zahlen um sich geschmissen und so viel. Ich warte, erst haben die Reporter so schön erzählt, von wie es lokal da ist. Ich konnte es mir gut vorstellen und dann haben aber so viele Prozente hier und da und das war dann völlig, da war ich völlig aus dem Thema draus. Und ich dachte, oh, nee, also jetzt muss ich mich wirklich mal melden.
0: 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Das war Medias Res für heute. Gleich folgt nach den Nachrichten hier der Büchermarkt. Am Mikrofon verabschiedet sich Isabel Klein. Machen Sie es gut.

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2: Uhr, die Nachrichten, zunächst die Übersicht. Der Ausgang der Landtagswahl in Sachsen-Anhalt hat rund um die Welt Diskussionen ausgelöst. Der AfD-Erfolg löst bundesweit Proteste aus. Das VW-Werk in Osnabrück wird verkauft und soll zum Rüstungsstandort werden. Und nun die Meldungen im Einzelnen. Der Ausgang der Landtagswahl in Sachsen-Anhalt ist weltweit auf großes Interesse gestoßen. Berichterstattungen finden sich von Japan über China und die arabische Welt bis nach Brasilien. In den USA verbreitete Präsident Trump den Wahlerfolg der AfD. Der Unternehmer Elon Musk gratulierte ihr. Vor allem von Rechtsaußenparteien verschiedener Länder erhielt die AfD Zustimmung. Auch der russische Föderationsratssenator Alexei Puschkow schrieb, ein Teil Deutschlands scheine aufzuwachen. Die antinationale Politik von Kanzler Kohl stoße in Sachsen-Anhalt auf Widerstand. Der russische Präsidentenberater Dimitrev kommentierte das Ergebnis als Demütigung für Merz CDU. Polens Regierungschef Tusk meinte indes nur, Zitat, Idioten oder Verräter könnten sich in seinem Land am Triumph der AfD erfreuen. Der französische Finanzminister Lescure sprach von einem sehr, sehr besorgniserregenden Signal. Italiens Außenminister Tajani von einer sehr schlechten Nachricht, von der man hoffe, dass sie eine lokale Ausnahme bleibe. Wählerentscheidungen müssten zwar respektiert werden, aber das hindere einen nicht daran, alle notwendigen Gegenmaßnahmen und politischen Initiativen auf den Weg zu bringen, um das Ausbreiten populistischer und fanatischer Tendenzen in Europa zu verhindern. Nach dem Wahlerfolg der AfD sind Proteste in mehreren Städten angekündigt worden. Am Abend soll unter anderem in Berlin, Halle, Rostock oder Saarbrücken demonstriert werden. Die Kundgebung am Brandenburger Tor wird von den Organisationen Campact und Fridays for Future geplant. Rund 5000 Teilnehmer werden erwartet. Der geschäftsführende Vorstand von Campact, Kolb, sagte, Verfassungsfeinde dürften nicht regieren. Das Wahlergebnis in Sachsen-Anhalt sei eine unglaubliche Zäsur. Morgen soll es in Köln eine Kundgebung geben. In Leipzig wird für das kommende Wochenende mobilisiert. Es wird mit weiteren Kundgebungen gegen die AfD gerechnet. Bereits am gestrigen Wahlabend hatten sich insgesamt Tausende in verschiedenen Städten zu spontanen Protesten versammelt. In Halle wurde eine Anlaufstelle für besorgte Bürger eingerichtet. Eine Mitorganisatorin erklärte, man fange hier damit an, offen über die eigene Angst zu reden, statt allein zu Hause zu sitzen. Vertreter von Minderheiten haben ihren Sorgen nach dem AfD-Wahlsieg in Sachsen-Anhalt Ausdruck verliehen. In Halle warnte der Dachverband der Migrantenorganisationen in Ostdeutschland vor Ausgrenzung und Rassismus. Viele Menschen erlebten Unsicherheit. Der bayerische Imam Benjamin Idris kritisierte auch andere Parteien. Auch weil vielen bei der Islam- und Migrationsthematik der Mut zum eigenen Kurs fehle, sei die AfD so stark geworden. Statt der AfD entschieden zu widersprechen, übernehmen viele Teile ihrer Rhetorik oder schwiegen aus Angst vor der Reaktion. Die muslimische Juristin und Aktivistin Asma el-Idrisi forderte ein, Zitat, Erwachen der migrantisierten Menschen und führte wörtlich aus, niemand wird uns retten, außer wir selbst. Der Präsident des Zentralrats der Juden, Schuster, hatte sich so wörtlich persönlich entsetzt geäußert. Die jüdische Funktionärin Charlotte Knobloch erklärte, das Wahlergebnis sei ein Zeichen dafür, dass die Statik der Demokratie in Deutschland nicht mehr funktioniert. Das mache ihr Angst. Bundeskanzler und CDU-Chef Merz hat nach der Wahl in Sachsen-Anhalt seine Erschütterung über den Sieg der AfD zum Ausdruck gebracht. Merz sagte in Berlin, mit dem gestrigen Tage habe sich nicht nur in Sachsen-Anhalt etwas verändert, sondern in ganz Deutschland. Wörtlich sagte er, wir sind alle schockiert. Er betonte, wenn fast 60% bei sehr hoher Wahlbeteiligung politische Parteien wählten, die demokratischen Spielregeln grundlegend in Frage stellten, sei das ein Wahlergebnis, mit dem man nicht zur Tagesordnung übergehen könne. Das Ergebnis mache auch etwas mit ihm persönlich. Die CDU musste gestern eine Halbierung ihres Wahlergebnisses hinnehmen. Die AfD erreichte fast die absolute Mehrheit. Der Spitzenkandidat der SPD in Sachsen-Anhalt, Willingmann, hat angedeutet, dem Vorschlag des BSW, einen überparteilichen Ministerpräsidenten einzusetzen, zuzustimmen. Willingmann sagte in Berlin, wenn dies zur Auflösung einer Blockade führen könnte, sollte man es nicht a priori ablehnen. Das BSW hatte bereits vor der Wahl die Möglichkeit eines überparteilichen Regierungschefs ins Spiel gebracht. Dieser Ministerpräsident solle mit wechselnden Mehrheiten regieren, unter Einbeziehung der AfD. Bisher hatten die anderen Parteien keine Zustimmung signalisiert. Unterdessen nahm die AfD bereits Gespräche mit anderen Parteien über eine Zusammenarbeit auf. Um welche es sich handelt, sagte sie nicht. Der CDU-Spitzenkandidat Schulze betonte, seine Partei habe keinen Regierungsauftrag mehr. Sie sei nun Opposition. Schulze betonte, er sei als Spitzenkandidat angetreten und werde daraus entsprechende Konsequenzen ziehen. Der Volkswagen-Konzern verkauft sein Werk in Osnabrück an das Land Niedersachsen und einen Finanzinvestor Aurelius Capital. Wie VW mitteilte, soll das Werk zu einem Standort der Rüstungsindustrie umgerüstet werden. Nach dem für 2027 geplanten Ende der Autoproduktion soll schrittweise ein Kompetenzzentrum für die Verteidigungsindustrie aufgebaut werden. Als erstes Projekt sollen Luftverteidigungssysteme des israelischen Iron Dome-Herstellers Rafael produziert werden. Nach Angaben des Betriebsrates bietet die jetzt angesteuerte Lösung eine Anschlussperspektive für rund 3/4 der 1.800 Beschäftigten in dem Werk. Vor dem Internationalen Gerichtshof in Den Haag hat Deutschland seine Rüstungsexporte nach Israel als vereinbar mit internationalem Recht verteidigt. Wie eine Vertreterin der Bundesrepublik bei einer Anhörung sagte, unterliegen alle deutschen Rüstungsexporte strengen Prüfverfahren. Diese seien strikter als internationale Regelungen. Nicaragua verklagt Deutschland in Den Haag. Das autoritäre Regime des mittelamerikanischen Landes wirft Deutschland Beihilfe zum Völkermord vor. Die Rüstungsexporte verletzten die Genozidkonvention, da sie von Israel für Angriffe im Gazastreifen genutzt worden seien. Das Fahren mit batteriebetriebenen Elektroautos ist Berechnungen zufolge im vergangenen Jahr 33% günstiger gewesen als das Fahren mit Benzinern. Das teilte die naturschutznahe US-Forschungsinstitution International Council of Clean Transportation, ICCT, mit Blick auf Erhebungen für Europa mit. Als Grund werden fallende Batteriekosten und hohe Treibstoffpreise genannt. Die steigenden Ölpreise haben die Verbrauchskosten für Verbrenner demnach um 12-36% in die Höhe getrieben und den Abstand weiter vergrößert. Zudem seien die Anschaffungskosten für batteriebetriebene Elektroautos in den drei größten Fahrzeugsegmenten 2025 nur noch etwa gleich hoch gewesen wie bei Benzinern. Die Zahl batteriebetriebener Elektroautos habe sich hier von 2020 bis 2025 vervierfacht. Und hier noch einmal die Übersicht. Der Ausgang der Landtagswahl in Sachsen-Anhalt hat rund um die Welt Diskussionen ausgelöst. Der AfD-Erfolg löst bundesweit Proteste aus. Das VW-Werk in Osnabrück wird verkauft und soll zum Rüstungsstandort werden. Das Wetter. In der Nacht in der Nordhälfte etwas Regen, in der Südhälfte meist klar, 18 bis 10 Grad. Morgen im Südosten vielfach sonnig, im Nordwesten zunehmend regnerisch, 19 bis 33 Grad. Und hier noch das Wetter und die Temperaturen von heute 14 Uhr. Berlin Regen 15 Grad, Köln-Bonn leicht bewölkt 29, Helsinki wolkenlos 16. Stockholm Sprühregen 17, Oslo stark bewölkt 16. London bedeckt 23, Kopenhagen wolkenlos 18, Amsterdam wolkenlos 25. Brüssel und Zürich leicht bewölkt 28, Paris leicht bewölkt 27. Nizza wolkenlos 30, Barcelona wolkenlos 29. Madrid leicht bewölkt 35, Mallorca leicht bewölkt 33, Malaga leicht bewölkt 30 Grad. Lissabon wolkenlos 30, Wien wolkig 26, Prag wolkig 22, Warschau bewölkt 20, Budapest leicht bewölkt 26, Belgrad leicht bewölkt 28, Bukarest wolkenlos 26, Venedig wolkenlos 30, Rom wolkenlos 31, Athen wolkenlos 33, Larnaca leicht bewölkt 34, Istanbul leicht bewölkt 28, Ankara leicht bewölkt 24, Moskau bedeckt 12, Kiew wolkig 20 und Algier wolkenlos 31 Grad. Das waren die Nachrichten.
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3: Am Mikrofon Carsten Hoog heute. Chinesische Dichtung aus dem 8. und 9. Jahrhundert. Haben Sie derlei schon einmal gelesen? Sie werden überrascht sein, wie heutig das klingt. Dazu ein Gespräch mit dem Sinologen und Übersetzer Thomas O'Höllmann am Ende der Sendung. Vorher noch ein autobiografischer Text der Psychologin Helene Bracht und Neues vom Österreicher Clemens J. Setz. Das Werk des 1982 geborenen Setz ist vielfältig. Romane, Erzählungen, Hörspiele, Gedichte, Podcasts, Übersetzungen und ein Kinderbuch. Jetzt ist bei Surkamp sein neuer Erzählband erschienen. Er trägt den Titel »Mein Leben als Noise Band« und versammelt Internetphänomene, subkulturellen Slang und Perspektiven auf die Welt von deren Rand aus. Ist das postdigitale soziale Prosa, wie sie niemand außer Setz zu schreiben vermag? Samuel Hamen hat »Mein Leben als Noise Band« gelesen.
4: Als Christian Kracht 2012 mit dem Wilhelm-Raabe-Literaturpreis ausgezeichnet wird, hält Clemens J. Setz die Laudatio. Er beginnt mit der Nacherzählung eines Gesprächs, das auch gut in den vorliegenden Band gepasst hätte. Eine Freundin habe von ihrer Reise nach Nordkorea berichtet. Dort habe sie fasziniert Verkehrspolizisten beobachtet, die auf leeren Straßen einen geisterhaften Verkehr dirigiert hätten. Und da spürte ich es, sagt Setz, zum ersten Mal.
5: Einen eigenartigen Stromstoß. Irgendwie drängte diese Fantasie danach, weitergesponnen zu werden. Ein mysteriöser Akkord war angeschlagen worden. Eine Verbindung von Aufgehen in der Masse, Körperpoesie und Mitleid mit einem möglicherweise geknechteten und in einer absurden Welt gefangenen Geschöpf.
4: Dieser Stromstoß, dieser mysteriöse Akkord, das ist die Kraft, die auch die Menschen im Erzählband »Mein Leben als Noise Band« durchfährt. Wie so oft bei Setz sind die Figuren an den Rändern dessen angesiedelt, was wir Normalität nennen. Unter einem Pornoclip etwa, der den Fetisch Oralverkehr inklusive Würgen und Übergeben bedient, unterhalten sich User angeregt über die Erfahrung einer aufgespaltenen Wirklichkeit. Denn in einem Fenster im Hintergrund ist mutmaßlich dieselbe Frau zu sehen, die im Vordergrund den Mann befriedigt. Ein User kommentiert:
5: Sie schaut sich selbst zu. Weil sie in Wirklichkeit draußen ist, nicht drinnen. Sie träumt das nur im Vordergrund. So wie wir das nur träumen. Wir sind ja auch nicht anwesend, sondern vor Laptops.
4: Auf den ersten, schnellen Blick, vulgär. Auf den zweiten, ehrlicheren Blick, eine knappe Etüde über Selbstverlust, Erniedrigung und Schock, über eine heiß und leerlaufende Begierde, die im Internet übergeht ins Obszöne, das nahe am Transzendentalen siedelt. So geht es weiter mit der Begehung von Zonen, denen Setz eine Gültigkeit zuschreibt, auch wenn deren Realitätsstatus fraglich bleiben muss. Ein Schuljunge pflegt über Jahre hinweg schwerstbehinderte, stark verunstaltete Menschen in einem ominösen Rundbau. Seiner Umgebung erzählt er davon nichts. Ein YouTube-Streamer besucht ein Brandopfer namens Steve, spricht mit diesem auf unangebracht flippige Art über den Unfall und seine körperlichen Beeinträchtigungen.
5: Die Kamera war schon aus. Da fragte Steve im selben scherzhaften Ton auch den Kameramann: Aber sag du mal, sieht es richtig schlimm aus? Nein, nicht so schlimm, antwortete der Kameramann, der Manuel heißt. Und woran würdest du sagen, erinnert es dich? Fragte Steve.
4: Das ist die Frage. Wie sage ich jemandem, der blind ist, möglichst bildhaft und wahrhaft, wie entstellt sein Gesicht ist? Und grundsätzlicher, wie sage ich jemandem, der, Zitat, unversenkt und sattelfest in seiner Wirklichkeit sitzt, wie die Welt für die anderen ist, für die, die gerne als Nerd oder Weirdo oder Misfit abgetan werden? Nicht zufällig geht es im Band wiederholt um das sogenannte Locked-in-Syndrom, einen neurologischen Zustand, bei dem eine Person bei vollem Bewusstsein, aber fast vollständig gelähmt ist und nicht sprechen kann. Routiniert setzt der Autor bei alledem die Leitmotive ein, die sein Werk seit jeher bestimmen. Etwas stimmt nicht in diesen Zwischenzonen, und das ist gut so. Was diese Prosa so anregend macht, ist die Tatsache, dass die Störung nicht zulasten der Figuren geht. Sie sind nicht das Problem, sind keine Vorzeigeobjekte einer voyeuristischen Literatur, die zum Zwecke einer Verwertung mal eben in die Subkulturen eintaucht. Vielmehr ist der Leser der Störenfried, der die alternative Etikette, der die Figuren hier folgen, noch nicht verinnerlicht hat. Mein Leben als Noiseband ist eine Handreichung, um Zugang zu finden zum Abraum der postdigitalen Gesellschaft.
5: Gegen Ende der sich schon nach wenigen Tagen in verschiedene Kleinstkontroversen ausfransenden Reddit-Unterhaltung wird über Gerald Murnane diskutiert, der in seinen Fiktionen immer wieder beschreibt, wie sich in ihm bei bestimmten Wörtern oder Gegenständen Mental Images bilden.
4: So weit so erwartbar für Setz. Was den Band darüber hinaus auszeichnet, ist der Fokus auf Kindeswohl, Vaterschaft und Sorgearbeit, letztere begriffen als imaginative Zuwendung. In der Eröffnungserzählung sitzt ein Mann in der Wiener U-Bahn seinem Sohn gegenüber. Freilich nur vermeintlich, denn dieser Sohn wurde nie geboren. Seine Frau hatte das Kind in der 6. Schwangerschaftswoche verloren.
5: Ich verstand ja inzwischen recht gut, nach welchen inneren und vielleicht auch äußeren Gesetzen er sich durch die Welt bewegte. Mit der Zeit begreift man eine ganze Menge, selbst aus weiter Ferne.
4: Wieder und wieder geht es um das Verdrängte, um eine biografische Tragik, die eine Person wie den U-Bahn-Fahrer in unheilvolle Vorstellungen stürzen lässt. Grundsätzlich rücken Menschen in den Blick, die eine Gesellschaft nicht haben will und sie deshalb auslagert, sie aussortiert Richtung Schrulle, Spleen und Devianz. In der Lobrede auf Christian Kracht sagt Clemens J. Setz, dieser streue, Zitat, Eisenspäne in die unsichtbaren Magnetlinien, an denen das Denken die meiste Zeit verläuft. Auch ihm selbst geht es um eine Sichtbarmachung. In seiner Prosa werden die Verheißungen eines Lebens in digitalen Bildern, werden die Schrecken eines Lebens in analoger Kälte erspürt und festgehalten. Grundlegende Rettung wird natürlich nicht in Aussicht gestellt. Aber auch bei Setz gibt es sie hin und wieder. Eine kleine Wärme, die immer dann aufglimmt, wenn die, Zitat, weite Ferne sich aufhebt durch ein Bild oder einen Satz, der vom Abseits wegführt ins gemeinsame Diesseits der Literatur.
3: Samuel Hamen über Clemens J. Setz, Mein Leben als Noiseband. Surkamp, 383 Seiten, 26 Euro. Mit 70 Jahren wurde Helene Bracht zur Schriftstellerin. Zuvor hat die Pädagogin und Psychologin viele Jahre am Theater gearbeitet, später als Psychologin in der eigenen Praxis. Dann aber, 2025, brachte sie einen literarischen Essay heraus, Das Leben danach. Er kreist um die Frage, wie ein sexueller Missbrauch in jungen Jahren das eigene Liebesleben prägt. Ein schmales, sehr persönliches Buch, das stark für diese Autorin eingenommen hat. Jetzt folgt ein weiteres, wiederum mit einem autobiografischen Text, Irma tanzt, eine Spurensuche im Leben von Helene Brachts Mutter, Marie Schöss.
6: Dieses Buch ist kein gewöhnliches Erinnerungsbuch. Hier rekonstruiert nicht bloß eine Schriftstellerin das Leben ihrer verstorbenen Mutter. Helene Bracht erinnert sich in Irma tanzt an sich selbst. Noch keine 30 Jahre alt, mitten in einem Lebensumbruch, muss sie von ihrer Mutter Irma Abschied nehmen. Diese Perspektive, die der jungen Erwachsenen, bringt die über 70-Jährige mit ihrer heutigen Sicht auf die Mutter ins Gespräch. Die Erinnerungsarbeit ist also eine doppelte.

0: bewegt, ihr Zorn zu donnernd.
1: Helene Bracht geht einem ganzen Reigen an Gefühlen auf den Grund, die diese Beziehung prägten. In der Distanz werden dann größere Muster sichtbar, denn Mutter wie Tochter handeln nicht bloß individuell. Beide sind Vertreterinnen einer Generation. Die Mutter, kriegserfahren, immer am Schuften und gezeichnet von ihrer Herkunft als uneheliches Kind, das die ersten Lebensjahre im Heim aufwächst. Ihr Schicksal, auch die Härte ihres Mannes, nimmt Irma so schulterzuckend wie unterwürfig hin, was wiederum die Tochter, die einer ganz anderen Frauengeneration angehört, gegen die Mutter aufbringt. Davon, von Wut und Ablehnung, erzählt dieses Buch ebenso offen wie von der gegenseitigen Zuneigung, der Freude für das Glück der jeweils anderen. Bei Irma ist es ein spätes Glück. Der Patriarch im Haus, Helene Brachts Vater, ist gestorben, als Irma zum ersten Mal Lust empfindet und eine, so schreibt es die Tochter, rasante Liebesgeschichte erlebt. Denn ihr wird alles ganz freimütig berichtet, auch die erste Begegnung. Klassischer Stoff für Liebesromane ist das, den Helene Bracht mit feinem Humor in ihr Buch aufnimmt. Die beiden alten Verliebten sind Nachbarn. Sie zu Gast auf seinem Sofa, zwischen ihnen ein Sicherheitsabstand, aber es läuft Musik und Schallplatte für Schallplatte bewegen sich die beiden aufeinander zu.
0: So verringerten sich die 2,5 Sofameter des Abstands voneinander, Mal für Mal um genau 2 Handbreit, eine von links und eine von rechts. Da wurde genau aufgepasst, dass das Näherrücken nicht etwa von einer Seite schneller ging als von der anderen. Viele Opern und Oratorien später also, es mag der erste Schnee schon in der Luft gelegen haben, kamen die beiden auf diese Weise endlich nebeneinander in der Mitte der zur Verfügung stehenden Sitzfläche an. Und dann brauchte es noch einmal einige Kammerkonzerte und vielleicht auch eine Kunstliedersammlung, bis sie einander an den Händen hielten beim Musikhören.
1: Die große Kunst dieser Autorin, das zeigte sich schon in ihrem ersten Buch, liegt darin, mit großer Eleganz, fast schon beiläufig von gewichtigen Lebensfragen zu erzählen. Anekdotisches nicht auszusparen, aber psychologisch geschult und philosophisch beschlagen, nie darin zu verweilen. Eine Erkenntnis, die sich auf diesem Weg einstellt, ist diese hier. Auch für Irmas Identität ist die Mutter die entscheidende Größe. Eine Schauspielerin, die bei der Geburt der Tochter gestorben, also ein Leben lang abwesend ist und für Irma dennoch zum Fluchtpunkt wird. Nicht bloß als Kind, sondern auch noch in den Träumen kurz vor dem eigenen Tod.
0: Da hatte meine alte Mutter also eine furchtbare Angst vor Figuren aus ihrer frühen Kindheit. Es war schwer, das zu verkraften. Schwerer noch wurde es dadurch, dass sie nach einer Weile im Fieber plötzlich begann, Mama zu rufen. Flehentlich, spürbar in großer Not. Mama, hilf mir! Immer wieder. Das war schockierend und absurd, denn es hatte in ihrem Leben definitiv niemals eine Person gegeben, die sie Mama genannt hatte. Wen also meinte sie?
1: Helene Bracht will sich einfühlen, in die Mutter und ins eigene junge Ich. Und immer wieder gelingt das. Unbeschreiblich die Seiten, auf denen sich Bracht die eigene Mutter als Baby vorstellt und plötzlich kleine Szenen vor Augen hat. Den Alltag eines Säuglings im Heim, die fehlenden Berührungen auf der Haut, die Professionalität aller Nähe. Und doch prägt dieses Buch gerade die Achtung vor den Grenzen der Einfühlung. Helene Bracht ist eine Tastenschreibende. Keine, die suggeriert, es sei ein Kinderspiel, in die Haut eines anderen Menschen zu schlüpfen. Sie weiß, was große Literatur immer schon wusste. Einfühlen gelingt nie ganz. Immer bleibt da ein Abstand, den man literarisch umkreisen, aber nie füllen sollte.
2: Nach Das Lieben danach nun Irma tanzt von Helene Bracht. Marie Schöß stellte das Buch vor, Hansa Verlag, 192 Seiten, 23 Euro. Thomas O. Höllmann ist Sinologe, lehrte in Heidelberg, München, Peking, Canberra und Oxford. Er war Präsident der Bayerischen Akademie der Wissenschaften und hat viele Bücher herausgegeben und selbst geschrieben. Unter anderem eine Monographie über die Seidenstraße, die chinesische Schrift, eine Kulturgeschichte des alten China und eine seiner Küche. Immer wieder aber auch widmet sich Höllmann der chinesischen Dichtung. Nun mit einem neuen Band, Flüchtig wie ein Frühlingstraum, heißt er, Gedichte von Bo Jui. Über den haben wir gesprochen. Guten Tag, Herr Höllmann.
3: Schönen Tag auch von meiner Seite, Herr Hug.
2: Bo Jui, das ist ein Dichter, dessen Name, das schreiben Sie in Ihrem Buch, der Zuversichtliche bedeutet. Was ist das für ein Name? Ist er aufgrund seiner Dichtung so genannt worden oder ist das der Familienname?
3: Nein, das ist

0: nicht der persönliche Name, den er durch seine Eltern gekriegt hat. Bojii, das bedeutet Leben in Annehmlichkeit, ist aber durchaus so ähnlich. Der Zuversichtliche, das ist der Mannesname, den sich der Dichter selbst gegeben hat. Wobei beide Namen, würde ich sagen, so ein bisschen wishful thinking sind. Denn Bojii litt ja lange Zeit seines Lebens unter schweren und schwersten Depressionen.
1: In was für einer Zeit lebte er denn, dass er diese Zuversicht so unterstreicht? Wir alle brauchen ja auch im Moment sehr viel Zuversicht. War das eine ähnlich krisenhafte Zeit, in der er lebte?
0: Definitiv, man kann das schon festmachen an einer Zahl. Es gab zu seinen Lebzeiten, also Ende des 8. und im frühen 9. Jahrhundert, 9 Kaiser insgesamt. Von denen sind nur 3 des natürlichen Todes verstorben, 3 wurden ermordet und 3 experimentierten wohl so unvorsichtig mit Drogen, die eigentlich ihr Leben verlängern sollten. Also das ist die Bilanz. Und bei Hofe war das Leben auch, das hat man ja schon am Rhythmus der Kaiser gesehen, höchst unruhig. Da gab es riesige Konkurrenz. Da gab es die Mitglieder der kaiserlichen Familie, es gab die Abkömmlinge einflussreicher Clans, es gab die Gemahlinnen der Herrscher samt Anhang, Konkubinen und Hofdamen, Eunuchen, kaum kontrollierbare Truppenkommandeure, religiöse Würdenträger und schließlich Beamte. Und zu denen zählte auch Bojii.
1: Das heißt, das Dichten war damals kein Brotberuf, wie es ja auch heute eigentlich kein Brotberuf ist oder nur für sehr wenige. Er war Beamter. War das üblich, dass die Beamten auch dichteten?
0: Das gehörte zu ihrer Ausbildung dazu. Das Prüfungssystem war extrem streng. Wenn man das durchlief, es gab auch andere Möglichkeiten über einflussreiche Förderer oder durch Zuwendungen an den Hof. Aber Bojii hat den schwierigen Weg gewählt. Und zur Vorbereitung auf die Staatsprüfungen war es erforderlich, umfangreiche Kenntnisse, insbesondere von Philosophie und Literatur, sich anzueignen, sowie die Dichtkunst wirklich zu beherrschen.
1: Ich stelle mir gerade vor, dass die Mitglieder des Bundestages auch so eine Prüfung heute absolvieren müssten. Ich bin gespannt, wie viele da durchkämen.
0: Das wären sicherlich nicht so viele. Es gab ja auch schon mal die Überlegung, ein Poet Laureate für den Bundestag zu bestellen. Ich weiß aber auch nicht, ob das wirklich eine gute Idee gewesen wäre.
1: Jetzt haben Sie die Auswahl aus dem großen Werk dieses Dichters getroffen. Wonach haben Sie diese Auswahl sortiert?
0: Die Zahl 60 Gedichte, die stand von vornherein fest. Die Zahl signalisiert in China eine gewisse Abgeschlossenheit, steht beispielsweise auch für die normale Lebenserwartung eines Menschen. Das ist natürlich nur ein geringer Prozentsatz, wenn man bedenkt, dass ungefähr 2800 Gedichte von Bojii überliefert sind. Wichtigstes Kriterium für mich war letztlich die Verständlichkeit für den Leser. Es gibt ja gleich 3, 4 Hindernisse zu überwinden. Raum, Zeit, Kultur, Sprache. Und die Kommentare, die es ja gibt unter den Gedichten, sollten ja nicht länger sein als die Texte selber. Und Verse mit vielen Personennamen, mit vielen Ortsnamen, vielen Pflanzennamen machen da einfach überhaupt keinen Sinn.
1: Was sind denn überhaupt die Inhalte seiner Dichtung?
0: Berühmt ist er eigentlich für seine sozialkritischen Gedichte. Die entstanden allerdings fast ausschließlich in jungen Jahren. Also da geht es um das Los der Bauern, die drückenden Steuerlasten, die Haftbedingungen von Gefängnisinsassen. Gibt es ein schönes Beispiel dafür, wo er eine höfische Feier beschreibt und am Schluss noch 2 Zeilen anhängt, in denen er beklagt, dass die Leute sich überhaupt nicht darum kümmern, wie es den Gefangenen in Gefängnissen geht. Und das ist etwas, was er selbst erlebt hat, das, was er selbst auch angegangen ist als Beamter. Er war zeitlang für die Zuchthäuser zuständig auch. Dann weitere Themen, Schicksal von Frauen, Hunger, Not, Kindheit, sehr viele Kindheitsgedichte, Naturbeschreibungen, teils daoistisch, teils eher buddhistisch orientiert und dann Krankheit. Und zwar witzigerweise erst eher jammernd, später weit optimistischer. Also geht es um Arzneimittelkonsum, es geht um Depression und Schlaganfall. Ich könnte das an 2 ganz kurzen Beispielen vielleicht mal aufzeigen.
1: Ja, unbedingt.
0: Das eine Gedicht heißt Lethargie. Wortlos umarme ich mein Kissen, allein in einem stillen, kahlen Raum. Wer weiß schon, dass ich den ganzen Tag nur döse, ohne krank zu sein oder richtig einzuschlafen. Und dann ein zweites, sehr viel später geschrieben, nach einem Schlaganfall, den er erlitten hat, der sein linkes Bein gelähmt hat. Freunde, macht euch bitte keine Sorgen um mich. Ich bin sogar wild entschlossen, ab und an auf Reisen zu gehen. Wenn der Geist wach ist, bedarf es nämlich keiner Beine. Zu Lande kommt man in der Sänfte voran, zu Wasser auf dem Boot.
1: Herr Hüllmann, besten Dank für das Gespräch.
0: Das Vergnügen war ganz auf meiner Seite.
1: Flüchtig wie ein Frühlingstraum, Gedichte von Bo Dü-i, ausgewählt, übersetzt, herausgegeben von Thomas O. Hüllmann, Reklam, 220 Seiten, 24 Euro. Das war der Büchermarkt, am Mikrofon war Carsten Huck.
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3: Uhr, die Nachrichten. Russland schließt nun auch das deutsche Generalkonsulat in St. Petersburg. Dies solle bis zum 18. September umgesetzt werden, wie die deutsche Presseagentur mit Verweis auf das russische Außenministerium schreibt. Zudem wurden die Mitarbeiter der Goethe-Institute aufgefordert, das Land bis spätestens Sonntag zu verlassen. Damit reagiert die russische Regierung auf die angekündigte Schließung des Russlandhauses in Berlin und des Generalkonsulats in Bonn. Hintergrund ist der Anschlagsversuch mit einer Sprengstoffdrohne auf dem Flughafen Leipzig-Halle. Die Bundesregierung macht Russland dafür verantwortlich. Bundeskanzler Merz sagte zuletzt, dies könne gerichtsfest zugeordnet werden. Moskau bestreitet, hinter der Tat zu stecken. Die Europäische Union hat eine enge Zusammenarbeit mit Grönland vereinbart. EU-Kommissionspräsidentin von der Leyen unterzeichnete bei einem Besuch in der Hauptstadt Nuuk eine Erklärung zur Vertiefung der wirtschaftlichen und politischen Beziehungen. Zudem kündigte sie Investitionen in Höhe von 200 Millionen Euro an. Das Geld werde in diesem und im nächsten Jahr investiert, hieß es. Damit soll unter anderem die Erschließung kritischer Rohstoffe sowie der Ausbau von Internetverbindungen über Satelliten und Unterseekabel vorangebracht werden. Hintergrund ist auch, dass nach wie vor im Raum stehende Ansinnen von US-Präsident Trump, Grönland unter Kontrolle seines Landes zu bringen. Die Insel gehört zwar zu Dänemark, ist aber weitgehend autonom und nicht Teil der EU. Von der Leyen bezeichnete Grönland bei ihrem Besuch als strategischen Verbündeten und als geschätztes Mitglied der erweiterten europäischen Familie. AfD-Spitzenkandidat Siegmund will nach dem Wahlsieg seiner Partei in Sachsen-Anhalt bei den anderen Fraktionen und einzelnen Abgeordneten des neuen Landtags eine Mehrheit suchen. Siegmund sagte vor Journalisten in Berlin, sein Anspruch für eine Regierungsübernahme sei eine stabile Mehrheit. Man habe sich bereits in der Nacht mit Kollegen anderer Parteien über die entsprechende Entwicklung ausgetauscht. Um welche Parteien es sich handelt, sagte Siegmund nicht. Der Spitzenkandidat der SPD in Sachsen-Anhalt, Willingmann, hat angedeutet, dem Vorschlag des BSW, einen überparteilichen Ministerpräsidenten einzusetzen, möglicherweise zuzustimmen. Willingmann sagte in Berlin, er halte das nicht für das Mittel der Wahl. Aber wenn es zur Auflösung einer Blockade führen könnte, sollte man es auch nicht a priori ablehnen. Das BSW hatte bereits vor der Wahl die Möglichkeit eines überparteilichen Regierungschefs ins Spiel gebracht. Dieser Ministerpräsident solle mit wechselnden Mehrheiten regieren, unter Einbeziehung der AfD, so der Vorschlag. Bisher hatten die anderen Parteien keine Zustimmung signalisiert. Der CDU-Spitzenkandidat Schulze sagte, seine Partei habe keinen Regierungsauftrag mehr, dieser liege bei der AfD. Die CDU sei nun Opposition. Die gewählten Abgeordneten seien nun in der Verantwortung, Entscheidungen zu treffen. Bei den Landtagswahlen in Sachsen-Anhalt sind nach den vorläufigen Ergebnissen 18 Frauen und 65 Männer in das neue Parlament gewählt worden. Damit liegt der Frauenanteil bei nur noch 21,7%, 6 Prozentpunkte unter dem aktuellen Landtag. Nach Angaben des Statistischen Bundesamtes hätte der Landtag von Sachsen-Anhalt damit den niedrigsten Anteil weiblicher Abgeordneter unter allen deutschen Parlamenten. In Thüringen will sich die BSW-Landtagsfraktion nach dem Parteiaustritt der meisten ihrer Mitglieder auflösen. Die bisherige Fraktionsspitze teilte mit, der Schritt sei bei einer Sitzung am Mittwoch geplant. Danach solle eine neue Fraktion gegründet werden, um die Regierungsfähigkeit zu erhalten. Am Sonntag hatten frühere BSW-Politiker in Thüringen eine neue Partei mit dem Namen Thüringen Gerecht gegründet. Das BSW ist in Thüringen seit Ende 2024 Teil der sogenannten Bromberg-Koalition mit CDU und SPD. Zwischen der Landespartei und dem Bundesvorstand gab es seit längerem Differenzen. Die Parteispitze um Gründerin Wagenknecht forderte den Landesverband zuletzt auf, die Koalition in Erfurt zu verlassen. Das Wetter. Verbreitet heiter bis wolkig, nur gebietsweise Schauer, 21 bis 33 Grad. Morgen im Südosten vielfach sonnig, im Nordwesten zunehmend regnerisch, 19 bis 33 Grad. Das waren die Nachrichten.
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4: Also ich glaube, man kann sich die Unterschiede zwischen Jäger und Sammlerinnen zu neolithischen, sesshaften Gruppen nicht zu groß vorstellen. Die Unterschiede sind gigantisch. Es ist tatsächlich eine völlig neue Lebensweise. Unsere Spezies hat damit alle Aspekte ihres Lebens geändert.
5: Das Neolithikum ist tatsächlich der größte Umbruch in der Menschheitsgeschichte.
6: Nach fast 290.000 Jahren als Jäger und Sammler wird der Mensch zum Ackerbauern und legt den Grundstein für unsere heutige Zivilisation.
4: Also der Mensch war einfach sehr, sehr lange eine sehr kleine, unbedeutende Spezies auf diesem Planeten. Und erst mit dem Neolithikum setzen all diese Dinge ein, die auch zu vielen negativen Konsequenzen führen, die wir heute auf der Welt sehen.
7: Die erste Balkanroute, wie Europa sesshaft wurde, von Lucia Steinwender.
6: Es ist ein heißer Vormittag im Süden Serbiens. Eintönig reihen sich Weizenfelder in die hügelige Landschaft nahe der Stadt Leskovac. Auf einem Acker aber steht ein auffälliges weißes Plastikzelt. Davor Barbara Horisch. Sie trägt ein weißes Hemd, ein pinkes Stirnband und eine schwarze Sonnenbrille und deutet auf eine große rechteckige Grube im Boden, den sogenannten Grabungsschnitt.
8: Das ist sozusagen wahrscheinlich für einen Laien nicht gleich ersichtlich, warum wir das hier tun. Aber wir haben natürlich vorher vielfältigste Untersuchungen gemacht von diesem Acker. Also ich habe diesen ganzen Acker hier gepachtet.
6: Barbara Horresch ist wissenschaftliche Direktorin des Österreichischen Archäologischen Instituts. Eine der großen archäologischen Streitfragen hat sie vor 9 Jahren hierher geführt, ins Umland der serbischen Stadt Leskovac.
8: 2017 sind wir die Dörfer abgefahren, haben mit den lokalen Leuten geredet, sind über die Äcker gegangen, haben wirklich gesucht. Und überall da, wo wir fündig wurden, wo wir Funde an den Oberflächen gefunden haben, haben wir dann zum Teil Bohrungen gemacht, geophysikalische Messungen, also versucht mit Magnetik herauszufinden, was ist unter der Oberfläche. Und so haben wir uns am Schluss entschlossen, hier zu beginnen, auf dieser Flussterrasse.
6: Unter der Oberfläche eines Getreidefeldes hat Barbara Horresch gefunden, was sie suchte. Überreste einer 8000 Jahre alten Siedlung. Begann hier Europas Jungsteinzeit? Also die Zeit, in der der Mensch vom Jäger und Sammler zum sesshaften Ackerbauern wurde? Was die Österreicherin beweisen will: Eingewandert ist nicht die Idee, sondern eine Gruppe von Bauern. Migranten aus Anatolien, die ihre Lebensweise über die erste Balkanroute mitbrachten. Wo und wie genau die neolithische Revolution in Europa ihren Anfang nahm, darüber rätselt die Archäologie seit mehr als einem Jahrhundert. Was fehlt, ist ein Missing Link, ein Fund, der die Migrationsthese final beweist. Hier auf dem Acker neben einem kleinen Bach will Barbara Horresch ihn finden. Über den rechteckigen Grabungsschnitten schützen Plastikplanen vor der sengenden Junisonne. Etwa 15 Menschen arbeiten hier gleichzeitig. Ein paar Meter weiter, am größten der rechteckigen Grabungsschnitte, führt eine Holzleiter etwa 2,5 Meter in die Tiefe.
8: Und jetzt stehen wir hier am Schnittrand und blicken auf die aller untersten Reste dieses großen, verbrannten Pionierhauses. Das war ein fantastisch erhaltenes, komplett verbranntes Haus. Das größte, das wir für das frühe Neolithikum in der ganzen Großregion kennen. Also wir reden hier von einem Zeithorizont vor über 8000 Jahren, als dieses Haus hier genutzt wurde.
6: Für einen Laien ist in der knapp 30 Quadratmeter großen Grube nicht viel zu erkennen. Doch in den vergangenen 9 Jahren haben Barbara Horresch und ihr Team hier spektakuläre Funde gemacht. Mörser, Reibsteine, Tonfiguren und riesige Vorratsgefäße.
8: Die haben wir nur alle schon ausgegraben, die sind alle schon weg. Sogenannte Bins, also Vorratsinstallationen, quasi Art Ton, mit Lehm gebaute Container, feste Installationen. Und davon haben wir auch zum Teil in riesiger Größe, die hunderte Liter Kubik fassen. Und die sind alle im Inneren dieses Gebäudes nebeneinander installiert gewesen.
6: Mit Hilfe der Radiocarbon-Methode haben die Forscher das Alter der Funde bestimmt. Vor 8000 Jahren, also um 6000 vor Christus, soll die Siedlung errichtet worden sein. Damit ist es eines der ersten bäuerlichen Dörfer Europas. Ihre 50 bis 100 Bewohner haben Felder angelegt und Vieh gehalten. Das weiß das Grabungsteam aufgrund von Tierknochen und Pflanzenresten.
8: Wir kennen auch alle Baumarten, wir wissen, welche Felder sie angelegt haben, die sehr nahe wahrscheinlich bei den Häusern gewesen sein dürften. Und die Tiere natürlich in Freilandhaltung und auch in engem Kontakt und in engem Zusammenleben mit den Menschen Teil sozusagen dieses Dorfkonzepts waren. Also wir müssen uns auch vorstellen, dass viele Hunde hier frei rumgelaufen sind, wahrscheinlich eine Kinderschar und Rinder, Schweine, Schafe, Ziegen.
6: So bekam die Siedlung ihren heutigen Namen, Svinjarička Čuka, angelehnt ans serbische Wort für Schwein.
9: Also wenn wir jetzt hier in die Umgebung schauen, dann sehen wir ganz viele Felder, die genutzt werden von Menschen, landwirtschaftlich. Und natürlich, als die ersten Menschen hier ankamen, war das nicht so. In Europa ist gerade einmal die Eiszeit geendet und es war eigentlich sehr dicht mit Wäldern. Also der Grundzustand der Natur war ein Wald, nicht eine Wiese, wie man sich heute denkt vielleicht. Und die Leute haben das dann begonnen aufzulichten.
6: Svinjarička Čuka lag an einem Fluss, der über einen weiteren Strom bis hin zur großen Morava führte. Heute plätschert hier nur noch ein kleiner Bach. Die Siedler dürften die bewaldete Ebene zunächst gerodet und anschließend mehrere Felder angelegt haben. Aber was genau haben sie angebaut? Wie haben sie ihre Nahrung zubereitet? Für das sogenannte Flotationsverfahren schippt der studentische Mitarbeiter Bojan Luga Erde in 3 blaue Tonnen.
9: Der tatsächlich spannende Moment ist, wenn man dann den Kübel ins Wasser kippt und wie gesagt das Unsichtbare sichtbar wird. Man sieht nämlich sofort durch die schwere Trennung, dass verkohlte Reste aufsteigen. Also Pflanzenreste, sowohl Holzkohlen, also das meiste, was man hier sieht, sind wahrscheinlich Holzkohlen. Einiges könnten aber auch Fragmente von Getreidekörnern sein, von Kornelkirschen, wie schon vorhin erwähnt, aber auch von Zwetschgen zum Beispiel.
6: Zunächst sortiert Luga die Pflanzenreste nach Augenschein. Was genau vor ihm liegt, sieht er erst unter dem Mikroskop. Es sind Obstkerne, Leinsamen und Getreidereste. Aus solchen Überresten rekonstruiert er den Speiseplan.
9: Es ist das typische Pionierspektrum an Kulturpflanzen, also es sind frühe Getreide wie Einkorn und Emmer, gewisse Nacktweizen kommen auch schon vor, Gerste auch sehr stark.
6: In der gesamten Alt- und Mittelsteinzeit, also rund 2,5 Millionen Jahre lang, lebten der Mensch und seine Vorgänger von Fleisch, Pilzen oder Beeren. Das ändert sich in Europa erst vor rund 8000 Jahren. Der Mensch, so Barbara Horresch, verändert die gesamte Ernährungsweise, indem er selbst produziert.
8: Und damit beginnt auch ein neues ökonomisches Konzept und die Entwicklung neuer ökonomischer Grundlagen. Man ist nicht mehr abhängig von Sonne, Mond, Saisonen und den Tierherden, den Wilden, denen man quasi folgt, sondern Menschen beginnen selbst zu planen, wie sie ihr Leben gestalten.
6: Das Neolithikum gilt als Zeitalter der Innovationen. Und das, obwohl es mit 3.000 bis 4.000 Jahren eine vergleichsweise kurze Periode der Menschheitsentwicklung war. Neben Ackerbau und Viehzucht erfanden die sesshaften Menschen zum Beispiel die bahnbrechende Keramik. So konnten sie Vorräte über den Winter lagern, aber erstmals auch, ähnlich wie in modernen Töpfen, kochen. Zum Beispiel Getreidebrei für Babys. Während Jägerinnen ihre Kinder viele Jahre mit Muttermilch fütterten, konnten Bäuerinnen früher abstillen und rascher wieder schwanger werden. Die Folge? Das Bevölkerungswachstum explodierte. Menschliche Gemeinschaften wurden größer und sozial komplexer. Wenige Kilometer vor der Ausgrabung Svinjaritschka-Tschuka hat sich das internationale Team eine Art Labor eingerichtet. In einem ehemaligen Gasthof. Dionys steht auf dem Schild über dem Eingangstor, von dem schon die Farbe abblättert. Im Innenhof stapeln sich Plastikboxen voller lithischer Rohstoffe.
10: Lithische Rohstoffe, also Lithos ist der Stein auf Griechisch, das heißt Steinrohstoffe, die dafür verwendet worden sind, um Geräte herzustellen. Also das kann was sein zum Schneiden, wie diese Klinge hier, oder natürlich auch geschliffene Steingeräte wie Steinbeile oder auch Klopfsteine, Reibsteine.
6: Michael Brandl führt ins Innere des Gasthofs. Hier ist es kühl und dunkel. An der Wand hängen Plastiktrauben und bunte Stickereien. Computer, Mikroskope und sogar ein Röntgengerät. Damit analysiert der Archäogeologe die Steinfunde aus Svinjaritschka-Tschuka. Nicht alle wurden in der Siedlung selbst hergestellt.
10: Bei diesen standardisierten Klingern, wie wir sie hier haben, können wir sicher davon ausgehen, dass die Leute nicht selber in die Lagerstätte gegangen sind, sondern die haben das sicher über Austauschnetzwerke besorgt.
6: Brandl zeigt auf eine Reihe fast identisch geformter Steinklingen. Statt auf Stein einzuschlagen, drückten die Menschen damals mit einer Knochen- oder Geweihspitze rasiermesserscharfe Klingen kontrolliert aus dem Stein heraus. Dabei produzierten die Neolithiker nicht nur für den Eigenbedarf, sondern etablierten bereits eine Form von Handel, der nicht zwingend auf direktem Tausch basierte.
10: Ich tue dir was Gutes, dann tust du mir was Gutes und das muss auch nicht unbedingt mit Immediate Return sein. Also das kann durchaus sein, dass Leute mal was geben in der Hoffnung und Erwartung, falls es mal in der Fundstelle nicht so gut läuft, zum Beispiel ein Ernteausfall oder sowas passiert, dass andere dann einspringen und helfen. Also das dürften durchaus sehr komplexe soziale Netzwerke gewesen sein.
6: Bemerkenswert. Die wirtschaftlichen Austauschnetzwerke reichten weit über die benachbarten Siedlungen hinaus.
10: Das ist ein honiggelber Feuerstein mit weißen Punkten, also sehr charakteristisch, das erkennt man auch sehr gut makroskopisch. Und das dürfte eben ein Material gewesen sein, auf das sie es besonders abgesehen haben.
6: Ein Balkanfeuerstein. Brandl hat das Gestein aus Svinjaritschka-Tschuka mit Funden aus anderen Ausgrabungen in der Balkanregion abgeglichen. Die Spuren führen ins heutige Bulgarien. Über 400 Kilometer entfernt. Wie haben die Menschen damals so weite Strecken zurückgelegt?
10: Zu Fuß oder auch gute Kommunikationsnetzwerke waren natürlich Flüsse. Das heißt, es war dicht bewaldet und es gab keine Straßen. Zugtiere und sowas gab es auch nicht. Deswegen sind auch die Flusstäler die Hauptrouten der Neolithisierung, wenn man sich dort mit den Flossen bewegen hat können. Flosse, Kanus, in der Richtung muss man sich das vorstellen. Einbäume.
6: Über eine Flussroute sollen nicht nur der Balkanfeuerstein, sondern auch die Siedler selbst nach Svinjaritschka-Tschuka gekommen sein. Der sogenannte Vardar-Morava-Korridor verbindet die Ägäis mit der Donau. Über diese beiden Flusstäler, glaubt das Team von Barbara Horesch, sind die ersten sesshaften Bauern aus dem Süden nach Europa eingewandert. Was als gesichert gilt, die sesshafte Lebensweise entstand vor rund 12.000 Jahren im sogenannten fruchtbaren Halbmond in Südwestasien. Dort, wo heute unter anderem die Türkei, Syrien und der Irak liegen. Erst 5 bis 6 Jahrtausende später erreichte die Neolithische Revolution auch Mitteleuropa. Aber waren es wirklich Migranten, die die neuen Siedlungsformen mitbrachten, wie Svinjaritschka-Tschuka beweisen soll? Es gibt nach wie vor Gegner dieser Hypothese.
11: Da gehen die Meinungen aber auseinander. Es gibt die eine Haltung, dass es Migranten gewesen wären aus dem Vorderen Orient, speziell aus Anatolien, die dieses Paket mit sich gebracht hätten und dass die einheimische mesolithische Bevölkerung daran überhaupt keinen Anteil hatte. Das sehe ich ein bisschen anders und deswegen spreche ich auch von Übernahme.
6: Agatha Reingruber forscht an der Freien Universität Berlin. Sie bezweifelt, dass die sesshafte Lebensweise mit den Einwanderern nach Europa gelangte.
11: Was mich schon immer gewundert hatte, war, wieso kommen da Leute aus Anatolien, vom festländischen Anatolien und besiedeln die Küsten der Ägäis und werden plötzlich zu Navigatoren, zu Leuten, die sich mit Schifffahrt auskennen. Wie passt das zusammen?
6: Für wahrscheinlicher hält sie es, dass europäische Jäger und Sammler die Innovationen der anatolischen Bauern aufgeschnappt und zurück in ihre Ursprungsgemeinschaften getragen haben. Vielleicht haben sie sich gegenseitig besucht, Güter und Wissen ausgetauscht.
11: Wir als Menschen sind ja auch immer mobil gewesen und sind es auch noch. Auch wenn wir sesshaft sind, sind wir ja nicht immobil. Also sind immer Teile von Gemeinschaft, sind unterwegs und aus verschiedenen Gründen.
6: Ein Indiz für die Archäologin, Traditionen und Technologien der Mittel- und Jungsteinzeit überlappten sich an einigen Orten noch lange. Zum Beispiel in der Ägäis.
11: Dazu gehören zum Beispiel die Bestattungssitten, ganz wichtig für eine Gemeinschaft. Man ändert nicht die Bestattungssitten so hoppadihopp von einer Generation auf die andere. Und daran würde man schon erkennen, dass es nicht unbedingt Migranten waren, die nach Europa, in die Ägäis gekommen sind, denn die hätten ja ihre Bestattungssitten mitgebracht.
6: Doch dass die Europäer schrittweise von der Jäger und Sammler auf die bäuerliche Lebensweise umstiegen, glauben heute immer weniger Archäologen. Immer mehr Indizien deuten darauf hin, dass es Ackerbauern aus dem fruchtbaren Halbmond waren, die den Kontinent mit ihrer neuen Lebensform eroberten. Und das können Barbara Horesch und ihr Team in Svinjadic-Kachuka nun endgültig beweisen. Denn die Ausgrabung zeigt, die neuen Fertigkeiten, Hausbau, Vorratshaltung, Viehzucht, all das ist hier vollständig angekommen, als Paket.
4: Also das Bündel an Innovationen, Technologien, Wissen, die Verwendung von Ressourcen, all diese Dinge, die kommen abrupt an. Also wir sehen keine Experimentierphasen. Wir sehen keine langen Adaptionsprozesse, sondern die Gruppen, die hier zum ersten Mal siedeln, vor über 8000 Jahren, hatten all das bereits voll entwickelt dabei.
6: Wie man Klingen schmiedet, das Schwein domestiziert, Getreide anbaut, all das haben die Bewohner von Svinjadic-Kachuka offenbar genau gewusst. Im damaligen Europa der Jäger und Sammler war das alles andere als selbstverständlich.
4: Und abgesehen ist von der angewandten Technologie, in der Herstellung von neuen Geräten, von neuen Materialien, die es bis dahin gar nicht gab, geht es auch um zum Beispiel den Umgang mit domestizierten Tieren, also Herdenmanagement. Das sind Dinge, die es ja bei Wildbeutern, also Jäger-Sammlerkulturen, gar nicht gab. Das Zusammenleben mit diesen Tieren. Und all dies haben diese Pioniere bereits gekonnt.
6: Mitgebracht haben sie es aus ihrer Heimatregion Anatolien. Davon sind die Archäologen in Svinjadic-Kachuka überzeugt. Die Klingen, Keramikgefäße und Tonfiguren, die sie hier ausgegraben haben, ähneln den Funden aus dem fruchtbaren Halbmond. Was noch fehlt, ist genetisches Material.
4: Wir arbeiten noch an der Auswertung der alten DNA aus den Sedimenten. Wir haben nur sehr wenige Menschenknochen, menschliche Knochen aus den Ausgrabungen hier. Und wir haben auch kein Gräberfeld bisher gefunden. Das heißt, wir können jetzt keine Skelette im Ganzen untersuchen.
6: Gespannt wartet Barbara Horesch auf die Ergebnisse der DNA-Analysen in Svinjadic-Kachuka. Schließlich ist es die Genetik, die die Debatte über die Ausbreitung der Sesshaftwerdung in Europa entscheidend vorangebracht hat. Seit den 2010er Jahren geht die Archäologie zunehmend davon aus, dass es wirklich Migranten waren, die die neue Lebensweise aus Südwestasien nach Europa brachten.
5: Früher war immer die große Frage über die Nehmen, die Mesolithiker, Neolithisches, also sind diese ersten Bauern, Bandkeramiker, umgewandelte, kulturell umgewandelte Mesolithiker. Heute wissen wir, es sind Menschen, genetisch, durch genetische Untersuchungen, wissen wir, dass die aus dem Vorderen Orient einwandern.
6: Harald Meller ist Landesarchäologe in Sachsen-Anhalt und einer der führenden Experten für die Linear-Bandkeramik, die erste bäuerliche Kultur Mitteleuropas. Berühmt ist sie für ihre kunstvoll verzierte Keramik und ihre Langhäuser. Dass die Vorfahren der Linear-Bandkeramiker aus Anatolien stammten, belegen genetische Analysen seit einigen Jahren. Weniger klar war bislang, wie genau diese nach Mitteleuropa gelangten. Die Funde aus der Starcevo-Kultur in Svinjadic-Kachuka könnten diese Lücke nun schließen, sagt Harald Meller.
5: Und zwar deshalb, weil wir die Ausbreitung besser verstehen und weil wir vorher dachten, die haben vielleicht in diesen Staatsschiffer-Kulturen gar keine festen, dauerhaften Siedlungen, sind noch so halbjägerisch, weil man bloß Gruben entdeckt hatte. Und jetzt hat man endlich mal feste Häuser. Und die festen Häuser zeigen, dass man dauerhafte Siedlungen hat.
6: In der südserbischen Grabungsstätte hat das Forschungsteam nämlich die Überreste ganz besonderer Häuser entdeckt. Im Grabungsschnitt kniet der Archäologe Darko Stojanowski. Braunes T-Shirt, Sonnenhut. Mit einer kleinen Kelle trägt er Zentimeter für Zentimeter Erde ab. Vorsichtig. Denn in der einheitlich braunen Fläche ist kaum etwas zu erkennen.
12: It does require a specific skill, let's say, to recognize features in prehistory. That's why.
13: Man muss sehr aufmerksam und konzentriert sein, um prähistorische Merkmale zu erkennen, die viel unauffälliger sind als in späteren Epochen, der Antike oder der Römerzeit zum Beispiel, wo es einfacher ist, Mauern oder Fußböden zu erkennen. Hier dagegen sind die Unterschiede oft sehr subtil. Eine Veränderung der Farbe, des Feuchtigkeitsgehalts oder der Textur. Unser wertvollster Sensor ist unsere Hand mit der Kelle. Beim Abkratzen bemerkt man diese Dinge, auch wenn sie manchmal mit bloßem Auge nicht sichtbar sind. Man spürt an der Beschaffenheit, da ist eine Veränderung.
6: Und wirklich, nach wenigen Minuten stößt der Archäologe auf zwei große runde Vertiefungen im Boden.
13: Hier stand die südöstliche Wand des Gebäudes. Diese runde Vertiefung hier und diese, das sind die Löcher, in denen früher die Holzpfosten standen.
6: Die charakteristische Pfostenbauweise lässt sich eindeutig auf den fruchtbaren Halbmond zurückführen. In Anatolien und in der Ägäis errichteten Menschen schon um 9000 vor Christus große, stabile Häuser aus Lehm und Flechtwerk. Die Bauweise fügt sich zu den anderen Indizien, Viehzucht und Vorratshaltung.
4: Das alles ist da und das sind ja die Nachbarregionen. Das heißt, wir sehen hier, wir können eine Kette an Ausbreitungen miteinander verknüpfen, die in vielerlei Hinsicht wahnsinnig viele Ähnlichkeiten haben.
6: Die Route führte die frühen Bauern über den Vardar-Morava-Flusskorridor nach Europa, genau dort, wo Svinjaric-Kachuka liegt.
4: Es gibt schon sehr lange die Idee einer Ausbreitung entlang der Flusskorridore. Das grundsätzlich ist ein ganz altes Modell. Allerdings haben dazu tatsächlich substanzielle Daten gefehlt. Also ganz im Gegenteil sind all die frühneolithischen Astarchevo-Sites, die weiter im Norden des Landes liegen, vor allem in der Vojvodina und im Donaukorridor, die sehen einfach so anders aus als alles, was wir aus Anatolien und Griechenland kennen, dass diese These eigentlich nicht aufgegangen ist. Und ich bin aber dennoch mit diesem Modell hierher gekommen und habe auch ganz gezielt eine Region und dann auch Fundplätze gesucht, weil ich davon überzeugt war, das war eben die Ausgangslage, dass es sich um migrierende Pioniere handelt. Also wir wirklich von wandernden Menschen sprechen.
6: Diese These habe sich, meint Barbara Horresch, an dieser Ausgrabung bewahrheitet. Nach dem langen Arbeitstag sitzt sie mit ihrem Team im ehemaligen Gasthof Dionys noch lange zusammen. Sie haben etwas zu feiern. Die letzte Grabungssaison in Svinjaric-Kachuka. Nach 9 Jahren ist die Erforschung der jungsteinzeitlichen Siedlung nun abgeschlossen.
4: Ich denke, das wird einer der Schlüsselfundorte in der Forschungslandschaft sein und ist es zum Teil auch jetzt schon, weil er tatsächlich verschiedene große Kulturregionen miteinander verknüpft.
6: Der Missing Link der Neolithisierung, so Barbara Horresch, liege also in Südosteuropa. Über die sogenannte erste Balkanroute sollen die ersten Bauern nach Europa eingewandert sein. Mit ihren Kulturpflanzen, ihren Nutztieren und ihrer sesshaften Lebensweise.
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14: Sternzeit, 7. September. Die himmlische Milch- und Wasserstraße. In unserer Galaxie sind Milliarden Sterne in einer riesigen Scheibe angeordnet. Blicken wir in die Ebene der Scheibe hinein, sehen wir das diffuse Leuchten der vielen Sterne als Band der Milchstraße. Dieses Glimmen zeigt sich jetzt besonders gut am Südhimmel in den Sternbildern Schütze, Adler, Schwan und Cassiopeia. Im Lichterband fallen dunkle Bereiche auf. Das sind Staubwolken, die den Blick auf die Sterne dahinter versperren. Für die Inka war die Milchstraße das wichtigste Objekt am Himmel. Anders als im System der Griechen und Römer spielten bei den Inka die Sternbilder des Tierkreises durch die Sonne, Mond und Planetenlaufen kaum eine Rolle. Die Dunkelwolken in der Milchstraße stellen für die Inka eigene Figuren dar, die die Sternbilder ergänzen. Als Silhouette zeichnen sich ein Lama mit einem Jungtier ab, ein Fuchs oder auch Schlange, Kröte und Wachtel. Die Wachtel der Inka kennen wir als Kohlensack im Kreuz des Südens. Nach der antiken Mythologie entstand die Milchstraße, als Milch der Göttin Hera über das Firmament spritzte. Dagegen gilt in manchen Gegenden Perus die Milchstraße als der Himmelsfluss, der sein Wasser aus dem kosmischen Ozean unter dem Horizont bezieht. Der ist für die Menschen lebenswichtig, denn das Wasser läuft im Fluss bergan und regnet dann auf die Erde nieder. Eine tröstliche Vorstellung für den nächsten verregneten Sommertag. Dann haben wir kein schlechtes Wetter. Wir bekommen lediglich ein paar Spritzer ab, die heraustropfen aus der himmlischen Wasserstraße der Inka.
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3: Die Nachrichten. Die SPD-Vorsitzende Baas hat nach der Landtagswahl in Sachsen-Anhalt inhaltliche Konsequenzen für die Bundespolitik angekündigt. Baas sagte in Berlin, die Menschen hätten offene Fragen bei Gesundheit, Rente und Pflege. Wer ein langes Leben gearbeitet habe, müsse sich auf Sicherheit im Alter verlassen können. Sie betonte, wenn Menschen hörten, dass sie mehr und länger arbeiten sollten, weniger krank sein sollen und es grundsätzlich härter wird, schaffe das Verunsicherung und auch Misstrauen. Diese Rhetorik sei schädlich. Bundeskanzler Merz hatte vermehrt betont, dass Arbeitnehmer mehr arbeiten müssten und zu häufig krank seien. Der CDU-Chef selbst will nach dem AfD-Erfolg den Erhalt der verfassungsmäßigen Ordnung im Blick behalten. Nach Beratungen der Parteispitze sagte er, er wolle der Bevölkerung versichern, dass die staatlichen Institutionen wehrhaft und stabil seien. Die Bundesregierung werde dafür sorgen, dass das Grundgesetz durchgesetzt werde, führte Merz mit Blick auf eine mögliche AfD-geführte Landesregierung aus. Das Wahlergebnis habe große Erschütterung ausgelöst. In den CDU-Spitzengremien seien alle zutiefst schockiert. Man habe es in dieser Form nicht erwartet. Er frage sich, wie es so weit kommen konnte. Die Gründe dafür suchte er auch bei sich selbst. Merz betonte, er werde weiter für den Erfolg seiner schwarz-roten Bundesregierung kämpfen. Aufgeben sei für ihn keine Option. Kritik an Merz kam von Grünen-Chef Banacak. Einfach zu glauben, man müsse den Menschen Politik nur besser erklären, sei die denkbar falsche Reaktion, sagte er. Die CDU musste eine Halbierung ihres Wahlergebnisses hinnehmen. Die AfD erreichte fast die absolute Mehrheit. Die Grünen erzielten ihr bestes Ergebnis in Sachsen-Anhalt und kamen auf Platz 4 hinter der SPD. Der Kommunikationsforscher Frank Brettschneider sieht im aktuellen Gemütszustand vieler Menschen einen Grund für den Wahlerfolg der AfD. Ihm zufolge herrscht eine verbreitete Weltuntergangsstimmung und eine Sehnsucht nach vermeintlich guten alten Zeiten. Der Professor an der Universität Stuttgart-Hohenheim sagte der KNA, die Bundesregierung könne derzeit kein positives Gesamtzukunftsbild entwerfen und keine Aufbruchsstimmung erzeugen. So erschienen notwendige Reformen als Einzelmaßnahmen und nicht als Mittel zum Erreichen eines positiven Ziels. Brettschneider nahm auch Medien in die Verantwortung. Journalisten sollten Missstände benennen, aber zusätzlich auch über Lösungsmöglichkeiten berichten. Der Deutsche Musikrat hat vor Konsequenzen für die Kulturlandschaft nach der Sachsen-Anhalt-Wahl gewarnt. Präsidentin Grün sagte mit Blick auf die Appelle der AfD für eine patriotische Kulturpolitik, man blicke mit großer Sorge auf die Zukunft von Kultur, Freiheit und Vielfalt. Dazu gehörten auch die möglichen Folgen auf den öffentlich-rechtlichen Rundfunk. Russland schließt nun auch das deutsche Generalkonsulat in St. Petersburg. Dies solle bis zum 18. September umgesetzt werden, schreibt die dpa mit Verweis auf das russische Außenministerium. Zudem wurden die Mitarbeiter der Goethe-Institute aufgefordert, das Land bis spätestens Sonntag zu verlassen. Damit reagiert Moskau auf die angekündigte Schließung des russischen Hauses in Berlin und des Generalkonsulats in Bonn. Hintergrund ist der Anschlagsversuch mit einer Sprengstoffdrohne auf dem Flughafen Leipzig-Halle. Die Bundesregierung macht Russland offiziell dafür verantwortlich. Nord- und Ostsee haben sich in diesem Sommer ungewöhnlich stark erwärmt. Nach Angaben des Bundesamtes für Seeschifffahrt und Hydrographie lagen die Wassertemperaturen der zwei Meere in den Monaten Juni bis August deutlich über den langjährigen Mittelwerten. Besonders warm war demnach die südliche Nordsee und der Ärmelkanal. Durch die Erwärmung änderten sich die Lebensräume drastisch, heißt es. Einige Tierarten zögen in kühlere Gewässer weiter, während sich nicht einheimische Arten ausbreiteten. Zudem nehmen schädliche Algenblüten und Sauerstoffmangel zu. Darüber hinaus dehnt sich warmes Wasser stärker aus, was den Angaben zufolge zu einem höheren Meeresspiegel beiträgt. Damit komme es wiederum zu höheren Wasserständen bei Sturmfluten. Das Wetter. Nachts in der Nordhälfte etwas Regen, in der Südhälfte meist klar, 18 bis 10 Grad. Morgen im Südosten vielfach sonnig, im Nordwesten zunehmend regnerisch, 19 bis 33 Grad. Die weiteren Aussichten am Mittwoch teils längere Schauer, südlich der Donau auch Gewitter. Sonst wechselnd bewölkt, 17 bis 22 Grad. Das waren die Nachrichten.
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16: Mit Birgit Becker am Mikrofon und im Programm. Die AfD ist mit großem Vorsprung Wahlgewinner in Sachsen-Anhalt geworden. Fast 45% der Wahlbürgerinnen und Wahlbürger fanden eine Aufweichung der Schulpflicht erstrebenswert oder Bürgerwehren auf den Straßen oder eine, wie es heißt, patriotische Kulturlenkung oder eine ungedeckte Finanzlücke im Landeshaushalt von über 2 Milliarden Euro im Jahr, wenn alle Wahlgeschenke der AfD wahr würden. Die absolute Mehrheit hat die AfD knapp verfehlt. Wie es im Land weitergeht, werden die nächsten Wochen zeigen. Was aus der Wirtschaft in Verbänden und Instituten erwartet wird, Mischa Erhardt dazu.
17: Beim Digitalverband Bitkom sorgt man sich um Offenheit, Vielfalt und die internationale Zusammenarbeit. Der Ausgang der Landtagswahl in Sachsen-Anhalt reiche weit über das Bundesland hinaus.
18: Diese Wahl hat internationale Aufmerksamkeit erregt. CNN hat live aus Magdeburg berichtet. Man kennt Sachsen-Anhalt jetzt in der Welt und der Ruf, den Sachsen-Anhalt hat als weltoffene Region, an der auch Tech-Unternehmen erfolgreich wirtschaften können. Dieser Ruf, wenn es ihn denn mal gab, der ist jetzt sicherlich nachhaltig beschädigt.
17: Sagt Bitkom-Hauptgeschäftsführer Bernhard Rohleder. Unternehmen investierten dort, wo sie gute Bedingungen vorfinden und Fachkräfte aus dem In- und Ausland willkommen sind. Gerade die brauche die IT-Branche dringend, beispielsweise für Anwendungen künstlicher Intelligenz, die viel Fachwissen voraussetzen, das in Deutschland zu wenig vorhanden sei.
18: Und da gibt es zwei Möglichkeiten. Das Unternehmen geht gleich ins Ausland und macht alles, was zum Beispiel die Entwicklung von KI-Agenten angeht, dort. Oder sie holt Menschen aus dem Ausland, die wir hier im Inland nicht haben, nach Deutschland und die arbeiten hier mit. Die muss man erstens wollen, zweitens finden und drittens dann aber auch herzlich begrüßen, sonst kommen die nicht. Und da haben wir große Zweifel, dass das in Sachsen-Anhalt in Zukunft gelingt.
17: Auch beim Anlagen- und Maschinenbauverband VDMA in Frankfurt sind die Sorgen nach dem Ausgang der Landtagswahl in Sachsen-Anhalt groß. VDMA-Vizepräsident Alexander Jakschik.
19: Es gibt ein klares demokratisches Ergebnis, das muss man einfach anerkennen. Aber wenn man sich die Position der AfD anguckt, auf Bundesebene und auf Landesebene, sind da eben keine wirtschaftsfreundlichen Positionen dabei. Ich würde sogar sagen, wirtschaftsfeindliche Positionen.
17: Der VDMA vertritt 3.500 deutsche und europäische Unternehmen des Maschinen- und Anlagenbaus mit rund 3 Millionen Beschäftigten in der EU, davon mehr als 1,2 Millionen in Deutschland. Das Umsatzvolumen der mittelständisch geprägten Branche liegt bei schätzungsweise 900 Milliarden Euro. Die meisten Maschinen und Anlagen exportieren die Unternehmen, einen Großteil in europäische Nachbarländer. Alexander Jakschik.
19: Eine Partei, die in ihrem Parteiprogramm den Austritt Deutschlands aus der Europäischen Union, teilweise ja sogar die Rückkehr zu D-Mark möchte, das sind Positionen, die einfach für eine Industrie, die exportorientiert ist, nicht funktioniert.
17: Sagt Alexander Jakschik. Branchenverbände wie der VDMA oder auch die Deutsche Industrie- und Handelskammer DIHK mahnen, man müsse schnell und entschlossen Entscheidungen umsetzen, um die Wirtschaft wettbewerbsfähiger und zukunftsfester zu machen. Symbolpolitik sei kein Ersatz für Reformen, etwa bei den Arbeitskosten oder beim Bürokratieabbau, heißt es beim DIHK. Reformen umzusetzen sei wichtig, um die Lage für Unternehmen und deren Beschäftigte spürbar zu verbessern. Der Präsident der Arbeitgeberverbände, Steffen Kampeter, warnt, dass ein Klima der Abschottung Gift für den Wirtschaftsstandort sei. Wer den Euro und die Europäische Union in Frage stelle, handle gegen die Interessen von Unternehmen und Beschäftigten. Deutschland brauche offene Märkte, internationale Fachkräfte und Investitionen. Die wiederum sieht der Chef der Deutschen Bank, Christian Sewing, durch die AfD in Gefahr. Er habe in den vergangenen Wochen mit vielen internationalen Investoren gesprochen.
20: Eine der Top-3-Fragen in jedem Meeting war, wie groß ist die Gefahr,
17: sagte Christian Sewing vergangene Woche in Frankfurt.
20: Und das zeigt mir ja direkt, wie groß die Angst davor ist, weil Deutschland wirklich als ein Ort gesehen wird, wo eigentlich gerne zusätzlich investiert wird, weil wir ein AAA-Rating haben, weil wir verlässlich sind und weil wir unabhängige Institutionen haben. Und das wird bei einer Abschottung eines Marktes, so wie die AfD es möchte, wird das in Frage gestellt.
17: Der Präsident des Deutschen Institutes für Wirtschaftsforschung, DIW, meint, dass die Wahl in Sachsen-Anhalt nur Verlierer kenne. Denn auf absehbare Zeit werde das Land keine handlungsfähige Regierung haben.
21: Die größten Verlierer werden die Bürgerinnen und Bürger von Sachsen-Anhalt selber sein. Der Wahlkampf hat das Land so stark polarisiert und gespalten, dass das auch zu einem erheblichen wirtschaftlichen Schaden führen wird.
17: So Ökonom und DIW-Präsident Marcel Fratscher.
21: Denn was wir sehen werden, ist, dass immer weniger Menschen nach Sachsen-Anhalt kommen werden und vor allem Menschen aus Sachsen-Anhalt und Unternehmen aus Sachsen-Anhalt abwandern werden. Und das bedeutet weniger Jobs und weniger Einkommen für die Bürgerinnen und Bürger. Und deshalb werden die Probleme dort eher größer als kleiner werden. Und da ist es Aufgabe auch der Bundesregierung, nun wichtige Reformen zu übernehmen und ihrer Verantwortung gerecht zu werden.
16: Mischa Erhardt war das. Reaktionen aus Wirtschaftsverbänden auf den Wahlausgang in Sachsen-Anhalt. Was wollen nun Unternehmer und Unternehmen tun, wenn es darum geht, zum Beispiel für Rechtsstaatlichkeit einzustehen oder für ein Klima der Wertschätzung gegenüber Beschäftigten mit Migrationshintergrund? Oder wie stellen sie sich im Moment auf? Darüber habe ich vor der Sendung mit Knut Bergmann gesprochen vom Institut der Deutschen Wirtschaft. Das ist das von den Arbeitgebern finanzierte Forschungsinstitut. Knut Bergmann ist Mitautor mehrerer Studien, die sich mit der Haltung in der Wirtschaft zur Demokratie und gegenüber Demokratie Gefährdungen beschäftigt. Ergebnis all dieser Studien ist, es gibt eine überwältigende Mehrheit der Unternehmer, die man als überzeugte Demokraten bezeichnen kann, 93%, und die Demokratie als wichtig für den Wirtschaftsstandort bezeichnen, die aber zugleich angesichts des Zuspruchs für rechtspopulistische Parteien auch sagen, dass die Demokratie unter Druck geraten ist. Alles Ergebnisse aus Umfragen vor dem Wahlerfolg der AfD in Sachsen-Anhalt. Ich habe Knut Bergmann zum Start gefragt. Die Wahl dürfte die Ergebnisse aber nicht verändert haben, eher verstärkt haben, oder?
22: Es ist davon auszugehen, unternehmerische Entscheidungen fallen ja durchaus langfristig. Und das, was wir über die Jahre gesehen haben in verschiedenen Unternehmensbefragungen, ist gewesen, dass das Engagement für die Demokratie durchaus stabil gewesen ist. Und die Wahl von gestern Abend macht eher deutlich, dass es sich hier um wirklich ein ganz dringliches Thema handelt, was auch Unternehmen betrifft, was von den Unternehmen aber auch so gesehen wird, West wie Ost.
16: Was Ihre Untersuchungen ja aber auch zutage gefördert haben, auch in den Führungsetagen der Wirtschaft ticken West und Ost nicht gleich. Da gibt es Unterschiede. Welche?
22: Also es gibt sehr ähnliche Ergebnisse in Ostdeutschland wie in Westdeutschland, wenn die Rolle der Demokratie für den Wirtschaftsstandort beurteilt wird. Auch in Ostdeutschland sagen über 90% der Unternehmenslenker, dass die Demokratie wichtig für den Wirtschaftsstandort ist. Es gibt leichte Unterschiede beim eigenen Demokratieengagement. Das ist etwas weniger in Ostdeutschland. Wobei auf der anderen Seite interessanterweise in Ostdeutschland die Gefährdung der Demokratie stärker wahrgenommen wird, als das im Westen der Fall ist. Was jetzt aber sich aus Wahlergebnissen und auch aus Umfrageergebnissen wie gestern Abend dann durchaus erklären lässt. Den größten Unterschied gibt es bei der Frage nach dem Rollenverständnis von Unternehmen. Die ostdeutschen Unternehmen sagen nicht mal zur Hälfte, dass sie eine demokratiestabilisierende Rolle einnehmen sollten, während das im Westen fast 2/3 der Unternehmen sagen. Das wird sich zum einen daraus erklären lassen, dass da auch eine andere unternehmerische Tradition geht, aber natürlich auch, dass Unternehmen in Ostdeutschland schlichtweg unter anderen Rahmenbedingungen arbeiten. Also wenn man auf die Umfrageergebnisse guckt für Parteien, an den Rändern, also in diesem Fall auch für die AfD, dann ist es durchaus nachvollziehbar, dass Unternehmen sich eben in Landstrichen, wo die AfD die Meinungsführerschaft hat, dass sie sich dann vielleicht nicht so ganz klar gegen die AfD positionieren wollen.
16: Kann man also gar nicht die Erwartung haben, dass es aus den Führungsetagen im Osten einen nennenswerten Konterpart gibt, falls eine AfD-Regierung Maßnahmen trifft, die ökonomisch problematisch sind? Am ehesten wird das ja Beschäftigte mit Migrationshintergrund betreffen, denen eine AfD-geführte oder auch nur tellurierte Regierung signalisieren könnte, dass die nicht erwünscht sind. Also kann man gar nicht die Erwartung haben, dass da aus den Führungsetagen der Unternehmen im Osten widersprochen wird?
22: Also die negativen Effekte zeigen sich ja schon in Ostdeutschland. Also es gehen weniger Zuwanderer nach Ostdeutschland und das ist einfach eine Frage der politischen Kultur. Und das ist natürlich auch die Wirtschaftsschwäche. Ostdeutschland spielt da eine Rolle. Also grundsätzlich muss man bei jedem Unternehmen sagen, die Rolle eines Unternehmens in der Demokratie ist erstmal tatsächlich für die eigene Existenz zu sorgen. Das spiegelt sich auch darin wider, dass sie bei kleinen Unternehmen weniger Engagement für die Demokratie haben. Da werden dann Ressourcenfragen insbesondere genannt, als das bei großen Unternehmen der Fall ist. Also ein großer Konzern hat einfach keine Probleme, sich für die Demokratie zu engagieren, weil er entsprechende Programme auflegen kann, weil er entsprechende Abteilungen und Mitarbeiter dafür vorhalten kann. Das ist natürlich bei einem kleinen Unternehmen nicht so der Fall. Und da spielt natürlich auch die ostdeutsche Wirtschaftsstruktur rein. Die Unternehmen sind in Ostdeutschland schlichtweg kleiner. Ansonsten auch die Unternehmen in Ostdeutschland, über 3/4 der Unternehmen in Ostdeutschland haben sich für die Demokratie engagiert. Und das sind eben vergleichbar hohe Werte wie im Westen.
16: Kann es denn theoretisch sein, dass gerade in den Führungsetagen im Osten angesichts der Wahlerfolge jetzt vielleicht doch die Neigung wächst, sich auch nach außen zu positionieren? Oder wird das Gegenteil der Fall sein? Was erwarten Sie?
22: Also zum Gegenteil kann man was sagen. Das haben wir auch abgefragt, ob das, wenn die Demokratie weiter unter Druck gerät, und da wäre jetzt ein internationales Vorbild, was in den USA passiert, dass eben über 60% der Unternehmen nach wie vor sagen, dass sie ihr Demokratieengagement trotzdem nicht zurückfahren würden. Das ist am Ende natürlich hart, was wie alles der praktischen Überprüfung, aber auch da geht, wie das wir ganz am Anfang hatten, unternehmerische Entscheidungen sind letztendlich langfristig orientiert. Insofern bin ich da ganz optimistisch. Und man muss einfach klar sagen, die deutschen Unternehmen haben ein Verständnis für die wichtige Rolle der Demokratie in diesem Land und den Wirtschaftsstandort.
16: Aber wenn man jetzt sehr viel weiterreichende Erwartungen hätte oder Wünsche hätte, es ist ja eine erklärte Absicht der AfD, ihnen nicht genehmen NGOs Mittel zu entziehen oder auch nur noch kulturelle Einrichtungen zu fördern, die auf politischer AfD-Linie liegen. Dass Unternehmen oder Unternehmer da einspringen als neue Form politischer Mäzenaten, das sehen Sie nicht?
22: Ich glaube nicht, dass man das erwarten kann. Also gerade in Ostdeutschland gibt es eine andere Form von mäzenatischer Kultur, als das im Westen der Fall ist. Das hat jetzt einfach was mit der Doppeldiktaturerfahrung und dann der DDR-Geschichte zu tun. Also insofern wäre ich da eher realistisch, was Erwartungen anging. Auf der anderen Seite, es gibt einen mittelbaren Zusammenhang. Also als Unternehmer und als Unternehmen sind sie gut beraten, wenn sie aus einem wohlverstandenen Eigeninteresse handeln. Und da spielt natürlich für die politische Kultur in Ostdeutschland ist eine Rolle, die zuwanderungsfreundlich anders ist, weil auch ostdeutsche Unternehmen brauchen Fachkräfte. Also Beispiel Sachsen-Anhalt hat die schlechteste demografische Struktur von allen Bundesländern in der Bundesrepublik. Und insofern würden sich hier Unternehmen auch in einem wohlverstandenen Eigeninteresse für eine demokratische Kultur einsetzen, für ein gelingendes Miteinander, was dann eben auch entsprechend eine Willkommenskultur gegenüber Menschen aus anderen Kulturen schafft. Das ist, glaube ich, der Zusammenhang. Ansonsten, dass jetzt Unternehmen einspringen bei zum Teil sehr speziellen Engagements, daran glaube ich persönlich nicht, nein.
16: Mal umgekehrt gefragt, angesichts der sehr großen Zustimmung zur AfD in Sachsen-Anhalt, da müssen doch auch eigentlich viele Unternehmer allen Zuschnitts, mittlere, kleinere, auch AfD gewählt haben. Ist der Konsens, den wir am Anfang der Sendung abgebildet haben, diese einhellige Skepsis aus Wirtschaftsverbänden oder aus Forschungsinstituten womöglich doch weniger verbreitet, als es den Anschein hat?
22: Natürlich werden auch in diesen fast 45% Wahlergebnis der AfD gestern Abend werden auch Unternehmer dabei sein, Manager, Teile der Belegschaften und natürlich auch das Umfeld von Unternehmen, Angestellte, Kunden und so weiter. Nichtsdestotrotz ist die Frage eben, was determiniert die Wahlentscheidung? Also da muss man, glaube ich, deutlich darauf hinweisen, das sagt ja auch die Wahlforschung, das sind nicht alles Rechtsradikale, die die Demokratie abschaffen wollen. Also da gibt es einige bei der AfD-Klientel, die das wollen, aber das ist sicherlich nicht die überwiegende Anzahl. Und es gibt auf der anderen Seite, wenn man sich die Wahlgründe anguckt, dann sieht man ja den unglaublichen Frust gegenüber dieser Bundesregierung. Das Wahlergebnis gestern ist ja letztendlich nur aus einem Bundestrend erklären zu gewesen. Vor allem der Frust eben an der, auch in Sachsen-Anhalt, schon lange Regierenden. Und insofern wäre mein Rat auch, dass die Bundesregierung jetzt nicht nachlassen sollte zu reformieren. Das ist gerade, was die Wirtschaft betrifft. Ich meine, die Themen liegen schlichtweg auf der Hand. Das ist alles auf und runter benannt. Passiert ist wenig. In unserer Studie haben wir das zusammengefasst in einer Überschrift: Mehr Tempo, nicht weniger Demokratie. Und das gibt es, glaube ich, ganz gut wieder.
16: Knut Bergmann war das vom Institut der Deutschen.

0: Politik der Bundesregierung, die ja in diesem Wahlergebnis auch zum Ausdruck kam, dass man sich dem nicht einfach entziehen kann. So sagte ja auch Tim Klüssendorf, der Generalsekretär der SPD, heute Morgen.
1: Wenn man nach so einem Wahlergebnis sagt, dass alles genauso bleiben muss, wie es ist, dann hat man, glaube ich, schon die Zeichen dieses Wahlergebnisses auch nicht erkannt und auch die richtigen Signale daraus dann nicht gesehen.
0: Also da kommt unweigerlich eine weitere Debatte auf die Koalition zu, ob und wo man an einzelnen Stellen vielleicht noch nachsteuern muss. Diese Erkenntnis ist wohl auch in der Union nach dem desaströsen Ergebnis von gestern angekommen. Selbst der CDU-Vorsitzende und Bundeskanzler Friedrich Merz sagte auf der heutigen Pressekonferenz nach der CDU-Präsidiumssitzung:
2: Was ist da sozusagen an Enttäuschungen vorhanden, die zu einem solchen Wählerverhalten geführt haben? Was ist da an Angst vorhanden in der Bevölkerung, die wir möglicherweise auch unterschätzt haben? Und dies neu einzuordnen und dafür auch ein größeres Verständnis zu entwickeln, ist, glaube ich, mit einer der Aufgaben, die wir alle haben, die ich auch persönlich annehme.
0: Aber das ist nur die eine Seite der Medaille, denn zugleich machte Merz auch deutlich, dass bei allen weiteren Debatten an den Grundsätzen der geplanten Reformen festgehalten werden soll.
3: Wenn wir aber dennoch kurz auffächern, wo die AfD in Sachsen-Anhalt besonders erfolgreich war. Das war dort, wo die Löhne besonders niedrig sind, die Arbeitsplätze unsicher sind und die Bevölkerung älter ist. Also da kann man sich schon sehr gut vorstellen, da werden Themen wie Pflege, Gesundheitsversorgung, Rente besonders aufmerksam beobachtet werden. Und ist Sachsen-Anhalt gelaufen? Gucken wir aber mal auf ein Thema wie die Rente mit 63, besser die Rente nach 45 Beitragsjahren, die nach Empfehlung der zuständigen Rentenreformkommission ja entfallen soll. Deine Einschätzung, zieht man das weiter durch?
0: Naja, das ist zumindest ein großes Thema für die SPD. Das haben ja sowohl der Generalsekretär wie auch die Sozialministerin und SPD-Vorsitzende Bärbel Baas heute betont. Aber das soll diesmal nicht in einem neuen Grundsatzstreit mit der Union münden, denn ganz zurücknehmen will auch die Reform die SPD nicht.
4: Ich glaube, wir müssen berücksichtigen lange Erwerbsbiografien. Und ich habe auch gesagt, bei diesem Renteneintritt nach 45 Versicherungsjahren, wir haben eine Situation, dass rentennahe Jahrgänge Planungssicherheit brauchen.
0: Also da geht es eher um Ergänzungen und Nachjustierungen, so Bärbel Baas, zumal der Gesetzentwurf, der aus ihrem Hause dazu noch gar nicht vorliegt. Und vor dem Hintergrund hat heute auch Friedrich Merz erklärt:
2: Natürlich müssen wir über solche Fragen miteinander sprechen, also etwa: Wie gehen wir mit der Lebensbiografie langjährig Versicherter um? Das sind Fragen, die wir immer ernst genommen haben. Das ist vielleicht nicht hinreichend deutlich genug zum Ausdruck gekommen.
0: Und insofern, Birgit, zeigt sich da doch ein Ende der sogenannten Rente mit 63 ab, wenn auch mit Übergangs- oder Schonfristen für die Rentenjahrnahgänge, die aber noch erarbeitet werden müssen.
3: Andere neuralgische Punkte: der Plan, ein Attest schon ab dem ersten Krankheitstag vorlegen zu müssen, und die geplante Reform der Pflegeversicherung, bei der Carsten Linnemann, der neue Bundesgesundheitsminister, ja schon angedeutet hat, dass es Änderungen geben wird. Was könnte da in Bewegung kommen?
0: Ja, beides Punkte, wo es jedenfalls Bewegung geben wird. Der neue Gesundheitsminister hat sich ja da auch schon dem Lobbydruck gefügt. Und im Bundesrat wäre ja auch mit einer Blockade zu rechnen bei der Pflegereform. Und mit eben dieser ersten Kurskorrektur, die geplanten Einsparungen bei den Rentenansprüchen für pflegende Angehörige zu stoppen, hat der Gesundheitsminister ja einen ersten Schritt getan. Und auch bei der Krankschreibung am ersten Tag wird es wohl in der Form nicht bleiben, zumal ja die SPD von vornherein den Sinn dieser Maßnahmen bezweifelt hat. Und auch aus der Ärzteschaft kommt da ja viel Unmut. Das wird wohl in der Koalition noch einmal nachverhandelt werden müssen. Zurzeit ist das aber alles noch offen.
3: Morgen stellt ja der Finanzminister den Haushalt fürs kommende Jahr vor, auch die Planung bis 2030. Wenn es solche Änderungen gibt, muss dann nachjustiert werden?
0: Naja, da ist es wohl noch zu früh, eine abschließende Aussage zu treffen, denn die intensiven Beratungen beginnen ja erst morgen und in dieser Woche. Und vor der Bereinigungssitzung Ende November werden wir da wohl keine Klarheit haben, welche Spielräume es da tatsächlich gibt. Die Union fordert ja beispielsweise auch noch weitere Entlastungen bei der Steuerreform über die 10 Milliarden hinaus. Da würde auch der Finanzminister mitgehen. Allerdings müsste dann die Frage beantwortet werden, woher das Geld dafür kommen soll, um eben weitere Entlastungen finanzieren zu können. Und das ist eben das grundsätzliche Dilemma, in dem die Koalition steckt, dass sie ja aktuell keine weiteren finanziellen Spielräume für Entlastungen hat.
3: Volker Findhammer war das aus dem Hauptstadtstudio. Vielen Dank. Und Themenwechsel. VW hat zwei bewegte Wochen hinter sich. Nach einer Serie an Betriebsversammlungen gab es dann im Aufsichtsrat doch einen Konsens über einen zusätzlichen, umfangreichen Stellenabbau, nochmal 50.000 Stellen, die jedoch ohne betriebsbedingte Kündigungen abgebaut werden sollen. Und es gibt weiter keine gesicherte Zukunft für die Mehrzahl der deutschen VW-Standorte, aber eben auch keine beschlossene Abwicklung. Für VW in Osnabrück gibt es nun eine Neuausrüstung. dort will man

0: zum Rüstungsstandort werden. Daniel Bartel dazu.
1: 81 Meter hoch ragt der Turm des VW-Werks in Osnabrück in den Himmel. Das Logo des Autobauers darauf ist gut zu erkennen. Nur wie lange noch? Seit heute ist klar, spätestens im Sommer 2027, wenn die Produktion des letzten verbliebenen VW-Modells am Standort ausläuft, wird sich fast alles ändern. Eine neue Bezeichnung ist auch schon gefunden. Als Kompetenzzentrum für Sicherheits- und Verteidigungstechnologien soll das Werk in die Zukunft gehen. Am Vormittag besuchte Ministerpräsident Lies die Produktionshallen. Im Gepäck hatte der SPD-Politiker die Botschaft, Volkswagen kehrt dem Ort mit seiner reichen Automobilgeschichte zwar den Rücken, rund 3/4 der Arbeitsplätze sollen aber erhalten bleiben, zumindest vertraglich gesichert für 3 Jahre. Auch die Tarifbindung soll fortbestehen. Beobachter gingen zunächst davon aus, dass VW weiter am Werk beteiligt bleibt, doch jetzt kommt alles anders. Lies machte das Ergebnis an Ort und Stelle offiziell und sagte vor den Werkstoren:
2: Wir haben noch nicht eine Lösung für alle, an der müssen wir jetzt noch hart arbeiten, aber eine Beschäftigungssicherung, die wir bis Ende 2029 damit gewährleisten wollen.
1: Seit Monaten war hinter den Kulissen an einem Deal mit dem israelischen Rüstungskonzern Rafael gearbeitet worden, der für seinen Raketenabwehrschirm Iron Dome bekannt ist. Der Plan? Die Fabrik wäre künftig ein zentraler Fertigungsort von Luftverteidigungssystemen für den neuen europäischen Abwehrschild namens ESSI. Die frisch unterzeichnete Absichtserklärung sieht einen Verkauf von Volkswagen Osnabrück vor. Ein Zeitplan steht aber noch nicht. Das Land Niedersachsen soll als Anteilseigner einsteigen, ebenso der Investmentfonds Aurelius Capital aus Tel Aviv. Hinter den Kulissen konnten zuvor letzte Stolpersteine aus dem Weg geräumt werden. Laut Medienberichten hatte der VW-Großaktionär Katar Bedenken. Und auch zwischen der Stadt und dem Autobauer gab es Streit. Wegen scharfer Lärmschutzgrenzwerte eines riesigen Wohnungsbauprojekts reichte VW Klage ein, um mögliche Investoren nicht in letzter Minute abzuschrecken. Ministerpräsident Lies intervenierte, mit Erfolg. Der Konzern zog seine Klage kurz darauf wieder zurück. Im Gegenzug wurde zwar der Lärmschutz eingeschränkt, die Stadtplaner durften aber weitermachen. Die heutige Erklärung lässt jedoch Fragen offen, etwa wie hoch der Verkaufspreis für das Werk ausfällt, wie viele Anteile das Land Niedersachsen und wie viele Aurelius Capital übernehmen wird und ob es wirklich dabei bleibt, dass bis Sommer 2027 noch Autos in Osnabrück vom Band rollen.
0: Niedersachsen-Korrespondent Daniel Bartel war das. VW in Osnabrück macht also künftig in Rüstung, nicht mehr in Autos. Wie kam das an der Börse an? Die Frage geht an Bianca von der Audi, Börsenberichterstatterin heute.
3: Ja, das hat eigentlich kaum zu Reaktionen geführt. Die Meldung ist natürlich interessant, aber das hat jetzt den Aktienkurs von VW nicht groß bewegt.
0: Normalerweise haben Landtagswahlen nicht das Potenzial, Börsen zu bewegen. Diesmal ist das anders. Die Wahl in Sachsen-Anhalt, die rief ja sogar die internationale Presse auf den Plan. Wir haben das eben gehört vom Digitalverband Bitkom, der sagte zu Beginn der Sendung, man kennt Sachsen-Anhalt jetzt in der Welt. Bekanntermaßen stoßen die wirtschaftspolitischen Vorstellungen des Wahlsiegers AfD auf starke Vorbehalte in der Wirtschaft, bei Investoren, auch an der Börse.
3: Ja, hier ist eigentlich der Slogan, politische Börsen haben kurze Beine. Aber ja, es gibt schon die Sorge, dass vor allem wegen des schwachen Abschneidens der CDU die Auseinandersetzungen in der Partei so stark eskalieren könnten, dass sie die Bundesregierung in Berlin ins Wanken bringen könnte. Aber das sind vereinzelte Stimmen. An sich schaut der DAX-Anleger heute vielmehr auf die geopolitische Lage. Die steigende Unsicherheit wegen dem Iran, gegenseitige Beschüsse der Schiffe in der Straße von Hormuz, die Sorge, dass die Ölversorgung aus nach Ost unterbrochen werden konnte. All das drückt die Aktienmärkte. Der DAX notiert unter 26.000 Punkten leicht im Minus.
0: Was damit auch eine Verbindung hat, was passiert bei den Zinsen? In dieser Woche trifft ja die EZB eine Zinsentscheidung.
3: In der Tat, und da erwarten Anleger, dass die Europäische Zentralbank die Zinsen leicht erhöhen wird um 0,25% auf 2,5%. Denn die Inflation in der Eurozone ist gestiegen. Da erwarten viele Beobachter, dass die EZB handeln muss.
0: Gegen den Tagestrend gab es Kursgewinne bei den Chip-Aktien. Wie kam das?
3: Die Chipwerte sind gefragt nach starken Kursgewinnen in Südkorea und Japan. Chiphersteller Infineon mit 5,8% an der DAX-Spitze, ebenso RWE, Hochtief und Siemens Energy. Denn auch die profitieren ja letztlich von künstlicher Intelligenz, von dem Hunger nach Strom und Rechenzentren.
0: Gucken wir auf den Euro zum Wochenstart.
3: Der wird bei 1,1629 $ gehandelt und ist leicht im Plus.
0: Die Anleihen?
3: Die sind bei 3,31% unverändert zum Freitag.
0: Und dann blicken wir auf den Goldpreis zum Schluss.
3: Der kostet aktuell, der Goldpreis liegt aktuell bei 4.413 Dollar, die Feinunze, und damit leicht im Minus.
0: Bianca von der Au war das mit dem Börsenbericht. Und damit geht Wirtschaft und Gesellschaft zu Ende. Gleich nach den Nachrichten Kultur heute mit Anja Reinhardt am Mikrofon. Hier verabschiedet sich Birgit Becker. Danke fürs Zuhören und einen schönen Tag.
4: 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Russland schließt nun auch das deutsche Generalkonsulat in St. Petersburg. Dies solle bis zum 18. September umgesetzt werden, wie die deutsche Presseagentur mit Verweis auf das russische Außenministerium schreibt. Zudem wurden die Mitarbeiter der Goethe-Institute aufgefordert, das Land bis spätestens Sonntag zu verlassen. Damit reagiert die russische Regierung auf die angekündigte Schließung des Kulturzentrums Russisches Haus in Berlin und das des Generalkonsulats in Bonn. Hintergrund ist der Anschlagsversuch mit einer Sprengstoffdrohne auf dem Flughafen Leipzig-Halle. Die Bundesregierung macht Russland dafür verantwortlich. Bundeskanzler Merz sagte zuletzt, dies könne gerichtsfest zugeordnet werden. Moskau bestreitet, hinter der Tat zu stecken. Die russische Regierung schließt eine Wiederaufnahme von Friedensgesprächen mit der Ukraine und den USA nach eigenen Angaben nicht aus. Kreml-Sprecher Peskow sagte, es sei jedoch noch zu früh, um über Ort und Zeit zu sprechen. Zudem sei ein Telefonat zwischen dem russischen Staatschef Putin und US-Präsident Trump möglich. Peskow äußerte sich nach dem Besuch der amerikanischen Gesandten Witkow und Kushner in Moskau und Kiew am vergangenen Wochenende. Diese trafen sich am Samstag in Moskau mit Putin und gestern mit dem ukrainischen Staatschef Selenskyj in Kiew. AfD-Spitzenkandidat Siegmund will nach dem Wahlsieg seiner Partei in Sachsen-Anhalt bei den anderen Fraktionen und einzelnen Abgeordneten des neuen Landtags eine Mehrheit suchen. Siegmund sagte vor Journalisten in Berlin, sein Anspruch für eine Regierungsübernahme sei eine stabile Mehrheit. Seine Partei habe sich bereits in der Nacht mit Kollegen anderer Parteien über die entsprechende Entwicklung ausgetauscht. CDU-Spitzenkandidat Schulze sieht den Regierungsauftrag bei der AfD. Er sagte in Berlin, man sei jetzt Opposition. Das Ergebnis bezeichnete er als schwere Niederlage. Schulze betonte, er sei als Spitzenkandidat angetreten und werde daraus entsprechende Konsequenzen ziehen. Er kündigte an, dem CDU-Landesvorstand am Abend einen Vorschlag für das weitere Verfahren zu unterbreiten. Bundeskanzler und CDU-Chef Merz brachte seine Erschütterung über den Sieg der AfD zum Ausdruck. Mit dem gestrigen Tage habe sich nicht nur in Sachsen-Anhalt etwas verändert, sondern in ganz Deutschland. Der Volkswagen-Konzern verkauft sein Werk in Osnabrück an das Land Niedersachsen und einen Finanzinvestor Aurelius Capital. Wie VW mitteilte, soll das Werk zu einem Standort der Rüstungsindustrie werden. Nach dem für 2027 geplanten Ende der Autoproduktion soll schrittweise ein Kompetenzzentrum für die Verteidigungsindustrie aufgebaut werden. Als erstes Projekt sollen Luftverteidigungssysteme des israelischen Iron Dome-Herstellers Rafael produziert werden. Vor dem Internationalen Gerichtshof in Den Haag hat Deutschland seine Rüstungsexporte nach Israel als vereinbar mit internationalem Recht verteidigt. Wie eine Vertreterin der Bundesrepublik bei einer Anhörung sagte, unterliegen alle deutschen Rüstungsexporte strengen Prüfverfahren. Diese seien strikter als internationale Regelungen. Nicaragua verklagt Deutschland in Den Haag. Das autoritäre Regime des mittelamerikanischen Landes wirft Deutschland Beihilfe zum Völkermord vor. Die Europäische Union hat eine engere Zusammenarbeit mit Grönland vereinbart. EU-Kommissionspräsidentin von der Leyen unterzeichnete bei einem Besuch in der Hauptstadt Nuuk eine Erklärung für Vertiefung der wirtschaftlichen und politischen Beziehungen. Zudem kündigte sie Investitionen in Höhe von 200 Millionen Euro an. Hintergrund ist auch das nach wie vor im Raum stehende Ansinnen von US-Präsident Trump, Grönland unter Kontrolle seines Landes zu bringen. In Österreich greift ab heute ein Kopftuchverbot für Mädchen bis 14 Jahren an Schulen. Die Regelung zielt auf muslimische Familien ab und gilt sowohl an öffentlichen als auch an privaten Bildungseinrichtungen. Das Gesetz dazu war im Dezember mit großer Mehrheit vom Parlament beschlossen worden. Nur die Grünen stimmten damals dagegen und gaben verfassungsrechtliche Bedenken als Grund an. Das Wetter. Nachts in der Nordhälfte etwas Regen, in der Südhälfte meist klar, 18 bis 10 Grad. Morgen im Südosten vielfach sonnig, im Nordwesten zunehmend regnerisch, 19 bis 33 Grad. Die weiteren Aussichten am Mittwoch teils längere Schauer, südlich der Donau auch Gewitter, sonst wechselnd bewölkt, 17 bis 22 Grad. Das waren die Nachrichten.
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6: Auch für die Kultur hat der Wahlsieg der AfD in Sachsen-Anhalt Konsequenzen. Schon seit Monaten warnen Theater, Museen oder Gedenkstätten vor einem radikalen Umbau einer Kulturlandschaft, die sich bislang als plural verstand. Darüber sprechen wir heute ausführlicher, auch über die Filmfestspiele in Venedig, wo unter anderem Wim Wenders seinen neuen Dokumentarfilm gezeigt hat. Zu Kultur heute begrüßt sie Anja Reinhardt.
7: Absolute Ernüchterung. Wenn man gestern so die Bilder vom Domplatz gesehen hat, hatte man irgendwie so das Gefühl, das könnte was werden, dass die demokratischen Parteien einfach da viel mehr Stimmen bekommen. Ja, nun ist es eine Prognose und das Erste, was ich in dem Fall gedacht habe, es klingt vielleicht ein bisschen komisch, aber der Volkskammerwahl 1990 stand in der Dunkerstraße an der Mauer ein Spruch, der hieß: Wir sind ein blödes Volk. Und ja, ich muss jetzt darüber nachdenken.
6: Die Schriftstellerin Annette Gröschner, geboren in Magdeburg, war gestern im Deutschlandfunk Kultur hörbar bestürzt über das Wahlergebnis in Sachsen-Anhalt. Knapp 44% der Wählerinnen und Wähler stimmten für die AfD. Und ja, es ist bekannt, diesen Landesverband stuft der Verfassungsschutz als gesichert rechtsextremistisch ein. Was bedeutet das nun für alle, die ihr Kreuz nicht bei der AfD gemacht haben, die eine vielfältige Gesellschaft wollen, eine kritische Auseinandersetzung mit der Gegenwart und mit der Vergangenheit? Darüber habe ich mit Katharina Wader gesprochen, geboren in Wernigerode. Sie ist Soziologin, Podcasterin und eine Person of Color. Ich habe sie gefragt, wie sie den gestrigen Abend erlebt hat.
8: Für mich war es total schwer, ehrlich gesagt, der gestrige Abend. Also ich habe lange schon darauf gewartet, dass er kommt und wollte da auch nicht allein sein. War dann, welch ein Glück, in der Wahlveranstaltung gebucht. Also stand dann auf dem Podium und habe auch darüber sprechen können. Aber es war einfach schön, nicht allein zu sein. Und dann kamen auch die Wahlergebnisse rein. Ich hatte mit einem bestimmten Wahlergebnis natürlich schon gerechnet. Aber am Anfang waren die Zahlen doch für die AfD sehr hoch. Und mich hat das ganz schön kalt getroffen. Also bei aller negativen Befürchtungen hat es mich doch ganz schön kalt erwischt und dann auch so die Zahlen auf schwarz-weiß zu sehen und die Konsequenzen zu wissen, die das mit sich bringen kann, fühlt sich nicht gut an.
6: Haben Sie Freunde, Familie noch in Sachsen-Anhalt, die dazu schon irgendetwas gesagt haben?
8: Ich habe einen Wohnsitz in Berlin und einen in Sachsen-Anhalt in Wernigerode und bin dementsprechend sehr regelmäßig da, kriege also regelmäßig von Freunden und Familie und Bekannten mit, was die darüber denken. Ich glaube, niemand ist überrascht von dem Ergebnis und trotzdem trifft es einen hart, das zu sehen. Also was das alles bedeutet, ist einfach erschreckend und die Leute um mich herum sind auch davon mitgenommen.
6: Wir hören hier im Deutschlandfunk tatsächlich auch, dass Leute Angst haben.
8: Total verständlich. Also ich habe auch Angst und viele, die ich kenne, haben Angst. Viele sind auch, versuchen ihren Optimismus hochzuhalten und sind aber realistisch. Ich finde es mehr als realistisch, auch Angst zu haben. Also es gibt genug Angriffe, die mit dem Wahlergebnis auch zusammenhängen oder beziehungsweise die mit einem Erstarken der Rechten zusammenhängen. Und sei es die Gewaltzahlen auf der Straße, also die rechtsrassistisch und antisemitisch motivierten Gewaltzahlen, die erschreckend hoch sind in Sachsen-Anhalt und wo ich auch sagen würde, eine rhetorische Gewalt und eine Gewalt im Parlament spiegelt sich da auch in der physischen Gewalt auf der Straße wieder. Das ist ein Punkt, vor dem man Angst haben sollte. Aber auch Angriffe auf Kulturinstitutionen, auf die Zivilgesellschaft, es ist absolut verständlich, wenn Menschen Angst haben.
6: Sie machen einen Podcast, der heißt Kipppunkt Ost. Da ging es immer wieder auch um die Gefahren, die von der AfD ausgehen. Und in der letzten Folge, da haben Sie sich doch einigermaßen bestürzt darüber gezeigt, dass es so wenig Entsetzen darüber gibt, dass eine in Sachsen-Anhalt gesichert rechtsextremistische Partei so viel Zuspruch bekommt. Wie erklären Sie sich eigentlich dieses ausbleibende Entsetzen?
8: Es ist ja nicht so, dass nicht darüber berichtet wird. Das ist schon da. Aber Ich meine, wir stehen hier vor einer Zäsur. Das ist das erste Mal seit 1933, dass eine gesichert rechtsextreme Partei so viele Sitze im Landtag hat und auch immer noch die Möglichkeit hat, alleine zu regieren. Also die Wahl ist noch nicht hundertprozentig entschieden. Das ist eine historische Zäsur und als solche sollten wir die auch ernst nehmen. Was ich aber stattdessen sehr stark wahrnehme, ist eine enorme Normalisierung, die mit den Erstarken der AfD, aber auch Erstarken der Rechten im Allgemeinen einhergegangen ist. Also wir zeigen uns wenig entsetzt, wir übernehmen viele der Rhetoriken, die die Rechte bereits gesetzt hat und damit auch den Raum nach rechts geschoben hat. Wir sind wenig entsetzt und das irritiert mich. Wir sollten entsetzter sein.
6: Würden Sie sagen, dass die AfD es außerdem geschafft hat, so etwas wie eine ostdeutsche Identität überhaupt erst als gesellschaftspolitisches Machtinstrument zu etablieren?
8: Das glaube ich nicht. Also ich glaube, dass es schon lange und immer einen Ring gab, um was ist dieses Ostdeutsche, was macht Ostdeutschland aus, was bedeutet das für den Einzelnen. Da gibt es in unterschiedlichen Feldern immer wieder den Versuch, damit zu arbeiten. Selbst ich habe in meiner Arbeit mit Ostdeutschsein gearbeitet, als schwarze Ostdeutsche, die in sehr vielen Konzepten, auch in dem von der AfD, ein Konzept von Ostdeutschland nicht vorgesehen ist. Also von vielen Seiten gab es da immer wieder die Auseinandersetzung damit. Was die AfD aber sehr gut kann und bewiesenermaßen ihr wirklich gut gelungen ist, nicht nur in Sachsen-Anhalt, ist aber eine Idee von Ostdeutschland zu zeichnen, die wenig faktisch ist, aber sehr emotional und wahnsinnig viele Menschen irgendwie auch catcht. Also ich glaube, dass ein großer Erfolg, den sie verzeichnet, auch darin begründet ist, dass sie sehr gut schafft, ostdeutsche Narrative, Wende-Narrative, DDR-Narrative einerseits so konfus wie möglich, sodass man sie gar nicht auf sowas Faktisches ihr da entgegentreten kann, aber auf so ein emotionales Gewülst zusammenzuschreiben, was irgendwie ganz viele Menschen auch anspricht und auf irgendeine Weise abholt.
6: Ich würde gerne noch über Miteinander e.V. sprechen. Da sind Sie im Vorstand. Das ist ein Netzwerk für Demokratie und Weltoffenheit in Sachsen-Anhalt. Das wird von der Landeszentrale für politische Bildung und von zwei Landesministerien mitgetragen. Was käme bei einer AfD-Regierung denn auf Sie zu?
8: Eine enorme Mittelkürzung, wahrscheinlich sogar alle Mittel. Das ist zumindest das Worst-Case-Szenario. Die AfD hat sich ja auch Miteinander e.V. ganz explizit als Gegner gesetzt, also sie als antideutsch beschrieben und als Feindbild markiert. Damit ist ganz klar, Miteinander e.V. würde eine enorme Mittelkürzung drohen, würde die AfD die alleinige Regierung stemmen in Sachsen-Anhalt. Und damit würde ein Akteur in Sachsen-Anhalt wegbrechen, der seit über 25 Jahren wirklich ganz, ganz wesentliche und wertvolle demokratische Arbeit leistet.
6: Und das gilt auch für viele Kulturinstitutionen, richtig?
8: Ganz genau, das gilt für ganz viele Kulturinstitutionen. Und die AfD hat sich auch da ganz viele zu Gegnern erklärt oder denen den Kampf angesagt. Man sieht das zum Beispiel an den Angriffen auf das Bauhaus in Dessau. Aber da geht es, ich würde sagen, was Kunst und Kultur angeht, da schießt die AfD doch auf zwei Seiten. Und einerseits ist es die Mittelkürzung. Dafür gibt es auch schon gute Beispiele, wie zum Beispiel Anfang des Jahres hat man das im Kreis Bitterfeld-Wolfen gesehen, wo Bundesgelder von Demokratie leben mithilfe der AfD dann doch anders verteilt wurden, zu Ungunsten von bestimmten Akteuren, die nicht in ihr Bild passen. Aber auch auf inhaltlicher Ebene gibt es da massive Angriffe auf die Kunst und Kultur, die ja in so ein völkisch-nationales Bild reingepresst werden soll.
6: Ich will zum Schluss, Frau Wader, noch mal etwas aufgreifen, was Sie auch in einem Interview gesagt haben, nämlich, dass über den Osten im Westen immer nur geredet wird, aber die Leute kommen eben nicht vorbei. Jetzt waren gestern, würde ich sagen, wirklich extrem viele Wahlbeobachter international aus aller Welt da. Also die New York Times hat berichtet, CNN hat berichtet. Was sagt Ihnen das?
8: Wie sagt das? Dass es ein Interesse an Ostdeutschland immer dann gibt, wenn es brennt. Und das ist natürlich auch total wichtig. Und ich bin froh, dass ganz, ganz viele Medien da hingucken. Aber was wir brauchen, ist ein dauerhaftes Interesse an den ostdeutschen Bundesländern und da auch auf eine differenzierte Weise gut darüber zu berichten und vor allem auch die Leute vor Ort, die sich für Demokratie einsetzen, besser zu stärken. Es ist auch eine Verlustbeschreibung an Aufmerksamkeit. Also wir haben lange nicht genug hingeguckt und nicht gut genug hingeguckt und vor allem auch die falschen Akteure in den Mittelpunkt unserer Berichterstattung gestellt. Da das spiegelt sich auch in den Wahlen wieder.
6: Welche falschen Akteure sind das?
8: Ich glaube, wir sollten viel mehr den Fokus auf die legen, die vor Ort die Demokratie verteidigen, auf eine starke Zivilgesellschaft, die es auch im Osten gibt und die unter unglaublich erschwerten Bedingungen zum Teil wirklich, wirklich stark arbeitet und sich durchkämpfen muss. Lasst uns die stärken, lasst uns mit denen solidarisch sein und lasst uns von denen lernen. Die haben wahnsinnig wichtige Erfahrungen gesammelt in der Arbeit für die Demokratie, anstatt über jedes Stöckchen zu springen, was uns die AfD hinwirft.
6: Die Mehrheit, das muss man vielleicht noch mal betonen, hat in Sachsen-Anhalt nämlich nicht die AfD gewählt. Die Soziologin Katharina Wader über das Ergebnis der Landtagswahl in ihrem Heimatbundesland. Als die Wahlergebnisse gestern feststanden, verschickte die Stiftung Gedenkstätten Buchenwald und Mittelbau Dora aus Thüringen eine Pressemeldung, in der sie Bund und Länder aufforderte, Gedenkstätten finanziell abzusichern und ihre Unabhängigkeit rechtlich zu schützen. Gerade in Buchenwald wissen die Mitarbeiter, was es heißt, immer wieder von der AfD angegriffen zu werden. Wenige Tage zuvor warnten auch die Stiftungen Niedersächsische und Bayerische Gedenkstätten vor einer Relativierung der Geschichte. Es gibt genug Grund zur Sorge also für die Stiftung Gedenkstätten in Sachsen-Anhalt mit ihren insgesamt 9 Standorten. Dazu gehört das ehemalige Konzentrationslager, Außenlager Langenstein-Zwieberge, genauso wie die NS-Euthanasieanstalt Bernburg oder die Haftanstalt Roter Ochse in Halle, die sowohl zu NS-Zeiten als auch später als Stasi-Gefängnis genutzt wurde. Direktor dort ist der Historiker Kai Langer, den ich gefragt habe, was eine AfD-Regierung für die Stiftung bedeuten würde, die ja vom Land getragen wird.
9: Nun muss man sagen, dass die Stiftungen als solche oder Gedenkstätten als solche im AfD-Regierungsprogramm überhaupt nicht vorkommen. Aber aus den Verlautbarungen der Partei wissen wir, dass man also Stätten von nationaler Bedeutung, die mit Otto dem Großen verbunden sind, die mit Luther verbunden sind, die mit Nietzsche verbunden sind und überhaupt mit der deutschen Nationalgeschichte, dass man das in den Mittelpunkt stellen möchte und dass man die kritische Auseinandersetzung mit dem Nationalsozialismus im Prinzip für erledigt hält, historisch erledigt und dass man nicht ganz auf sie verzichten will, aber sie sozusagen in die Ecke stellen möchte und als für die Gegenwart kaum noch relevant betrachten möchte. Die Einflussmöglichkeiten auf unsere Stiftung wären natürlich sehr groß. Wir sind Teil der mittelbaren Landesverwaltung. Die Hälfte des Stiftungsrates, also des aufsichtsführenden Gremiums, besteht zur Hälfte aus Regierungsmitgliedern. Der Vorsitzende des Stiftungsrates wäre ein Regierungsmitglied, ein Minister oder Staatssekretär. Die Rechtsaufsicht der Stiftung oder die Stiftungsaufsicht liegt auch bei der Regierung, also gegenwärtig bei der Staatskanzlei und Ministerium für Kultur. Man hätte natürlich finanzielle Möglichkeiten. Die Stiftung wird fast ausschließlich aus dem Landeshaushalt bezahlt. Und natürlich kann man eben auch Personal, Leitungspersonal auswechseln, wenn man das möchte.
6: Sie haben natürlich recht, in diesem sogenannten Regierungsprogramm sind die Gedenkstätten kein extra Punkt, aber die Geschichtspolitik, die ist doch relativ ausführlich. Also Sie haben das eben schon angedeutet, Geschichte muss wieder, wenn es nach der AfD geht, positiv erzählt werden. Es wird, und da stellt man ja vielleicht auch eine bedenkliche Normalisierung fest, immer wieder von Schuldkult und Schuldkomplex gesprochen. Es soll sich bezogen werden auf 1813, den Beginn eines neuen Nationalismus, ja, auf 1871. Was leiten Sie als Gedenkstättenleiter denn daraus ab für Ihre Arbeit?
9: Man möchte Geschichte dazu nutzen, sie als Ressource für patriotischen Stolz zu generieren. Und Gedenkstätten, dunkle Themen, Holocaust, Diktaturen, die eignen sich nicht als solche Ressource. Konsequent blendet man sie deshalb aus und möchte sozusagen, dass man verantwortungsbefreite junge Menschen erzieht, für die die problematische Vergangenheit, die ja ein Identitätsmerkmal auch der Bundesrepublik ist, dass das keine Rolle mehr spielen soll.
6: Was befürchten Sie, wenn die Erinnerung relativiert wird, wenn, ich möchte es eigentlich ungern zitieren, der berühmte Vogelschiss dann eben tatsächlich so gesehen wird?
9: Wenn das so kommt, wie die AfD das möchte, ja. Naja, dann würden wir uns auf dem Weg in eine andere Republik befinden, die also ja, sich eben nicht mehr kritisch mit ihrer eigenen Vergangenheit auseinandersetzt, die sich nicht mehr mit Versöhnung befasst, die auch nicht mehr das Vertrauen zu unseren Partnerinnen und Partnern in Europa genießt, wie es jetzt der Fall ist. Weil dass man uns nach 1945, also den Deutschen in Ost und West, offen gegenübergetreten ist, dass wir inzwischen gemeinsame Bündnisse bilden, dass wir zusammenarbeiten, das würde dadurch unterminiert werden.
6: Wenn tatsächlich Mittel gekürzt werden sollten, ich könnte mir vorstellen, Sie haben sich mit diesem Szenario schon auseinandergesetzt. Was würde das im schlimmsten Fall, Worst Case, bedeuten?
9: Naja, der Worst Case wäre schon sehr umfassend und Vorkehrungen dagegen zu treffen ist so gut wie unmöglich. Ich sagte ja schon, wir sind Teil der mittelbaren Landesverwaltung. Das heißt, wir sind zu 100% vom Land abhängig. Und wenn dort Mittel gekürzt würden, hätten wir kaum Möglichkeiten, uns dagegen zur Wehr zu setzen, außer verbal dagegen zu protestieren.
6: Das kritische Geschichtsverständnis, das auch unserem Grundgesetz zugrunde liegt, steht jedenfalls damit zur Disposition. Kai Langer, Direktor der Stiftung Gedenkstätten in Sachsen-Anhalt, über die Zukunft der Institution. Bei den Filmfestspielen in Venedig ist mehr oder weniger Halbzeit. Insgesamt sind 23 deutsche Produktionen und Koproduktionen dabei. Werner Herzog hat seinen neuen Film schon gezeigt. Gestern feierte im Palazzo del Cinema ein neuer Dokumentarfilm von Wim Wenders seine Premiere, From Inside Out, The Architecture of Peter Zumthor, ein Porträt des Schweizer Architekten und das in 3D. Begonnen habe dieses Abenteuer, so Wim Wenders bei der Pressekonferenz, ganz behaglich, als er eine Woche lang Urlaub in der Therme in Pfalz machte, die Zumthor gebaut hat.
10: It had a beginning when I spent a week at the Therme Pfalz, just as a guest, and one evening actually met the architect.
6: Und da in den Schweizer Bergen in der Abgeschiedenheit auf 1250 Höhenmetern an einem steilen Berghang hat Wenders den Architekten Peter Zumthor dann an einem Abend getroffen. Unsere Filmkritikerin Katja Nikodemus ist uns jetzt aus Venedig zugeschaltet. Sie hat den Film gesehen. Wim Wenders kann mit Kunst ja viel anfangen, Katja. Er hat Filme über die Choreografin Pina Bausch gemacht, über den Künstler Anselm Kiefer. Wie nähert er sich nun der Architektur?
11: Ja, Wim Wenders, der durchmisst mit der Kamera Peter Zumthors berühmteste Gebäude, man kann schon sagen legendäre Gebäude. Du hast ja gerade gesprochen von der Therme in Graubünden in Vals, wo ja lange Sichtschlitze das Licht aufs Wasser fallen lassen und bläulich zum Schimmern bringen. Die Kapelle Bruder Klaus bei Köln mit ihren rauen Schalungsspuren aus Sichtbeton. Er zeigt Wohnhäuser, Museen, die Zumthor im Laufe seiner langen Schaffenszeit gebaut hat. Und die spektakuläre Schlichtheit dieser Gebäude, die wird durch die Aufnahmen wirklich erlebt. Auch die Materialität aus Holz und Beton. Und dann schickt aber Wenders seltsamerweise Besucher und Besucherinnen durch die Räume. Also ein junges Paar erforscht das Dach der Therme in Vals mit einer Drohne und schwimmt im Thermalwasser. Oder die Schriftstellerin Siri Hustvedt, die besucht in Nordnorwegen ein Mahnmal für die Opfer von Hexenprozessen, das Zumthor gebaut hat. Und dazu ertönt dann melodramatische Musik. Man hört Windrauschen und raunende Stimmen wie in einem Horrorfilm oder auch in Norwegen im Museum einer historischen Zinnkmine. Da macht eine japanische Ausdruckstänzerin eine Performance und quetscht so ihr Gesicht gegen Peter Zumthors Fenster. Und man fragt sich, was das soll. Und all diese Auftritte bringen überhaupt nichts für das Erleben oder Begreifen der Architektur. Im Gegenteil, ich finde, sie verstellen eigentlich unseren Blick auf Zumthors Gebäude.
6: Wie präsent ist denn eigentlich der Mensch Peter Zumthor im Film?
11: Ja, das ist das Tolle. Wenders hat ja über 14 Jahre hinweg an diesem Film gearbeitet und auch über diese Zeit hinweg Interviews mit Peter Zumthor geführt, und zwar sehr tiefgehende Interviews, in denen Zumthor seine Philosophie des Bauens erklärt, mit seiner präzisen, geerdeten Sprache. Man kann regelrecht süchtig nach seinen Erzählungen werden und Beschreibungen. Und es ist begeisternd zu hören und zu sehen, wie er sein Prinzip des von innen nach außen Denkens und des von innen nach außen Bauens erklärt, also ausgehend von Menschen, von der Funktion des Gebäudes, vom Ort, einen Dialog mit der Umgebung, mit der Landschaft zu entwickeln. Fenster spielen eine ganz wichtige Rolle. Und From Inside Out, The Architecture of Peter Zumthor, macht schon erlebbar, weshalb Zumthor einer der bedeutendsten Architekten seiner Zeit ist, trotz meiner Einwände. Der Film kommt übrigens auch Ende November bei uns ins Kino.
6: Er läuft in Venedig außer Konkurrenz im Wettbewerb. Dann lass uns mal zum Wettbewerb schauen. Welche Filme haben da überzeugt? Welche ragen heraus?
11: Also gestern hatte hier auf dem Lido ein koreanischer Film Premiere, der uns alle umgehauen hat. Ich kann wirklich sagen uns, weil ich auch mit internationalen Kolleginnen und Kollegen gesprochen habe. Der Film heißt Possible Love von dem Koreaner Lee Chang-dong. Und er handelt von einer jungen Regisseurin, die mit einem sehr reichen Mann verheiratet ist und die dreht einen Dokumentarfilm über einen Arbeiter, der nach einem Streik gefeuert wurde. Und sie freundet sich auch mit dessen Frau an. Die Familien fahren gemeinsam ins Ferienhaus der reichen Familie am Meer. Dabei kommen ganz langsam die Traumata des gefeuerten Mannes zum Vorschein. Er wurde nämlich bei einem Streik von der Polizei schwer misshandelt und verletzt. Und der Film entwickelt ganz langsam Fragen. Viele Fragen: Kann man als Millionärsfrau einen solchen Film über eine völlig andere Schicht drehen? Können die beiden Frauen überhaupt befreundet sein? Und es ist unglaublich, wie intensiv die Kamera durch die Orte und Räume und Menschen von einer extrem hierarchischen Gesellschaft erzählt. Und man denkt natürlich auch an den Oscar-Preisträger Parasite oder an die moderne Gladiatoren-Serie Squid Games, alle aus Korea. Mhm. Und ich finde es wirklich faszinierend, wie hier in Venedig man erlebt, wie präzise und gnadenlos diese Filmindustrie, die koreanische Filmindustrie, Klassenverhältnisse zeigt. Also der Film wird garantiert was gewinnen.
6: Ja, dann lass uns doch mal ein bisschen spekulieren. Ist ja gerade Halbzeit. Wie fällt deine Bilanz aus? Ich höre da jetzt schon ein bisschen raus, das ist einer deiner Favoriten.
11: Also wenn ein Film so überragend ist, Anja, wie Possible Love, dann haben es andere Filme natürlich schwer. Ich glaube, ich lege meine Hand dafür ins Feuer, eigentlich, dass er den Goldenen Löwen gewinnt. Aber ich finde Venedig in diesem Jahr als Weltkinotreffen am Lido thematisch besonders spannend, weil die Filme auf besondere Weise miteinander sprechen. Also es gab ja Filme über Medien, den Eröffnungsfilm Inc., über Robert Murdoch, man hat Robert Pattinson gesehen als Trash-TV-Host und jetzt gleich beginnt hier die Vorführung eines vierstündigen Films über Elon Musk. Also es ist schon faszinierend zu sehen, wie hier auf der Leinwand über Nachrichten und Bilder nachgedacht wird und über die, die sie kontrollieren.
6: Dann jetzt schnell ins Kino mit dir, liebe Katja. Ja. Live aus Venedig war das Katja Nikodemus. Vielen Dank. Nicht nur in Venedig macht in Sachen Kino von sich hören. Auch Frankreich und Südkorea lassen die Branche mit einer Ankündigung aufhorchen. Was dahinter steckt, das weiß Adalbert Sinjavski in den Kulturmeldungen.
12: Beim ersten globalen Gipfel zur Zukunft des Kinos haben Vertreter beider Länder gemeinsam Investitionen in Höhe von 1 Milliarde Euro zugesagt. Beim Sommet Lumière sagte Staatspräsident Emmanuel Macron, mit dem Mittel wollen man in den kommenden 5 Jahren die Film- und Medienbranche stärken und zur kulturellen Souveränität beitragen. Er rief weitere Länder und internationale Partner auf, sich finanziell anzuschließen. Es bedürfe eines neuen Multilateralismus, um die durch Rückläufe Kinobesucher geschwächte Filmkunst zu unterstützen, sagte Macron. Der Gipfel findet im Jahr des 130. Jubiläums der Entstehung des Kinos statt. Zudem feiern Frankreich und Südkorea in diesem Jahr ihre diplomatischen Beziehungen. Das Pitt Rivers Museum der Universität Oxford gibt die sterblichen Überreste von 39 Menschen an die Volksgruppen der Naga im Nordosten Indiens zurück. Das Museum besitzt die weltgrößte Sammlung von Naga-Artefakten und hat nun bekannt gegeben, dass die Universität einem Restitutionsantrag der Organisation Forum for Naga Reconciliation FNR zugestimmt habe. Das Datum für die Übergabe sei allerdings noch offen. Die Gebeine seien viel zu lange fern ihrer Heimat gewesen, teilte das Museum mit. Die Antragsteller erklärten, für die Naga bedeutet Rückführung nicht nur, dass Gebeine und sterbliche Überreste der Vorfahren ihren Weg zurück in ihr Land finden, sondern vor allem, dass die Erinnerung dorthin zurückkehrt, wo sie hingehört. Die Artefakte waren im frühen 20. Jahrhundert von britischen Kolonialbeamten nach England gebracht worden. Gegen den Sänger Xavier Naidoo hat das Landgericht Mannheim ein Strafverfahren eröffnet. Zugelassen wurde demnach eine Anklage der Staatsanwaltschaft von 2023, in der Naidoo Volksverhetzung in Tateinheit mit Beleidigung vorgeworfen wird. Ein Verhandlungstermin stehe noch nicht fest. Der Anklage zufolge soll der Musiker einen Menschen, der der Amadeo-Antonio-Stiftung zugehörig war, beleidigt und in diesem Zusammenhang Texte mit antisemitischem Inhalt veröffentlicht haben. Eine zweite Anklage, ebenfalls wegen Volksverhetzung, in einem anderen Verfahren aus dem Jahr 2024, wurde dem Gericht zufolge nicht zugelassen. Am 20. September wird in Berlin und auch in Mecklenburg-Vorpommern gewählt. Zur Stunde versammelt sich die Rostocker Kulturszene unter dem Motto Dafür vor dem dortigen Rathaus zum gemeinsamen Singen. Man wolle ein positives Zeichen setzen für Gemeinschaft, für Kultur, für ein demokratisches Miteinander, wie es heißt. Zu den Initiatoren zählen die Hochschule für Musik und Theater, die Universität Rostock, die Kunsthalle, das Volkstheater und andere Akteure der Stadt.
6: Adalbert Siniawski, so jetzt aber mit den Kulturmeldungen. Reaktionen zur Landtagswahl in Sachsen-Anhalt, auch aus dem Ausland, gleich in den Informationen am Abend. Hier verabschiedet sich Anja Reinhardt. Danke fürs Zuhören und noch einen schönen Abend.

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1: Uhr, die Nachrichten, zunächst die Übersicht. Kanzler Merz hat sich so wörtlich schockiert zum Wahlausgang in Sachsen-Anhalt geäußert. Der AfD-Erfolg versetzt Minderheiten in Deutschland in Angst. Russland schließt das deutsche Konsulat in Sankt Petersburg. Die Meldungen im Einzelnen. Bundeskanzler und CDU-Chef Merz hat nach der Wahl in Sachsen-Anhalt seine Erschütterung über den Sieg der AfD zum Ausdruck gebracht. Merz sagte in Berlin, mit dem gestrigen Tage habe sich nicht nur in Sachsen-Anhalt etwas verändert, sondern in ganz Deutschland. Wörtlich sagte er, wir sind alle schockiert. Er betonte, wenn fast 60% bei sehr hoher Wahlbeteiligung politische Parteien wählten, die die demokratischen Spielregeln grundlegend in Frage stellten, sei das ein Wahlergebnis, mit dem man nicht zur Tagesordnung übergehen könne. Das Ergebnis mache auch etwas mit ihm persönlich. Die CDU musste gestern eine Halbierung ihres Wahlergebnisses hinnehmen. Die AfD erreichte fast die absolute Mehrheit. Die SPD-Vorsitzende Baas erklärte, wenn Menschen hörten, dass sie mehr und länger arbeiten sollten, weniger krank sein sollen und es grundsätzlich härter wird, schaffe das Verunsicherung und auch Misstrauen. Diese Rhetorik sei schädlich. Merz hatte vermehrt betont, dass Arbeitnehmer in Deutschland mehr arbeiten müssten und zu häufig krank seien. Das vorläufige Endergebnis sieht wie folgt aus: AfD 43,8%, CDU 17,2%, SPD 9,3%, Grüne 8,9%, Linke 8,6% und das BSW 5,3%. Die absolute Mehrheit hat die AfD verfehlt. Auch CDU, SPD und Grüne hätten zusammen keine Mehrheit im Landtag, selbst dann nicht, wenn sie von der Linken toleriert würden. Die FDP scheiterte mit 2,6% am Wiedereinzug. Einen Tag nach der Landtagswahl in Sachsen-Anhalt hat der Spitzenkandidat des Wahlsiegers AfD, Siegmund, angekündigt, gemeinsam mit anderen Fraktionen und einzelnen Abgeordneten des Landtags eine Mehrheit zu suchen. Sein Ziel sei es, schnellstmöglich eine stabile Mehrheit auf den Weg zu bringen, sagte Siegmund in Berlin. Zuvor hatte er erklärt, bereits in der Wahlnacht mit anderen Parteien ins Gespräch gekommen zu sein. Unklar war aber mit welchen. BSW-Spitzenkandidat Thomas Schulze erklärte im Deutschlandfunk, seine Partei werde sich nicht an einer Brandmauerkoalition, also einem Bündnis aller Parteien außer der AfD, beteiligen. Die SPD signalisierte eine mögliche Zustimmung zum Vorschlag des BSW, einen überparteilichen Ministerpräsidenten einzusetzen. Spitzenkandidat Willingmann sagte, wenn es zur Auflösung einer Blockade bei der Regierungsbildung führen könne, sollte man es auch nicht ablehnen. Der überparteiliche Ministerpräsident soll nach Vorstellung des BSW mit wechselnden Mehrheiten regieren unter Einbeziehung der AfD. CDU-Spitzenkandidat Sven Schulze sagte, seine Partei habe keinen Regierungsauftrag mehr. Dieser liege bei der AfD. Die CDU sei nun Opposition. Nach dem Wahlerfolg der AfD sind Proteste in mehreren Städten angekündigt worden. Am Abend soll unter anderem in Berlin, Halle, Rostock oder Saarbrücken demonstriert werden. Rund 5000 Teilnehmer werden erwartet. Morgen soll es in Köln eine Kundgebung geben. In Leipzig wird für das kommende Wochenende mobilisiert. Es wird mit weiteren Kundgebungen gerechnet. Bereits am gestrigen Wahlabend hatten sich insgesamt Tausende in verschiedenen Städten zu spontanen Protesten versammelt. In Halle wurde eine Anlaufstelle für besorgte Bürger eingerichtet. Eine Mitorganisatorin erklärte, man fange hier damit an, offen über die eigene Angst zu reden, statt allein zu Hause zu sitzen. Vertreter von Minderheiten haben ihren Sorgen nach dem AfD-Wahlsieg Ausdruck verliehen. Vor allem Menschen mit Behinderungen, Zuwanderer, queere Personen, Juden und Muslime hätten Angst, sagte die Antidiskriminierungsbeauftragte des Bundes Ataman. Man befürchte, dass sich die Stimmungsmache in handfester Gewalt entlade. Migrantenorganisationen in Ostdeutschland warnten vor Ausgrenzung und Rassismus. Der bayerische Imam Benjamin Idris kritisierte auch, weil anderen Parteien bei der Islam- und Migrationsthematik der Mut zum eigenen Kurs fehle, sei die AfD so stark geworden. Statt der AfD entschieden zu widersprechen, übernähmen viele Teile deren Rhetorik oder schwiegen aus Angst vor der Reaktion. Die muslimische Juristin und Aktivistin Asma el-Idrissi forderte ein, Zitat, Erwachen der migrantisierten Menschen und führte wörtlich aus, niemand wird uns retten außer wir selbst. Der Präsident des Zentralrats der Juden, Schuster, äußerte sich persönlich entsetzt. Die jüdische Funktionärin Charlotte Knobloch meinte, das Wahlergebnis sei ein Zeichen dafür, dass die Statik der Demokratie in Deutschland nicht mehr funktioniere. Der Wahlausgang in Sachsen-Anhalt ist weltweit auf großes Interesse gestoßen. Medienberichte finden sich von Japan über China und die arabische Welt bis nach Brasilien. In den USA verbreitete Präsident Trump die Nachricht vom Wahlerfolg der AfD und der Unternehmer Elon Musk gratulierte ihr. Vor allem von Rechtsaußenparteien verschiedener Länder erhielt die AfD Zustimmung. Auch der russische Föderationsratssenator Puschkow schrieb, ein Teil Deutschlands scheine aufzuwachen. Die antinationale Politik von Kanzler Merz stoße auf Widerstand. Polens Regierungschef Tusk meinte indes, nur, Zitat, Idioten oder Verräter könnten sich in seinem Land am Triumph der AfD erfreuen. Der französische Finanzminister Lescure sprach von einem sehr, sehr besorgniserregenden Signal. Italiens Außenminister Tajani von einer sehr schlechten Nachricht, von der man hoffe, dass sie eine lokale Ausnahme bleibe. Litauens Staatspräsident Nausida teilte mit, der zunehmende Einfluss populistischer Kräfte in einigen deutschen Bundesländern gebe Anlass zur Sorge. Der tschechische Oppositionspolitiker Rakušan forderte, Lehren zu ziehen, statt sich bloß über den Erfolg von, Zitat, offen pro-russischen Extremisten zu empören. Russland schließt nun auch das deutsche Generalkonsulat in St. Petersburg. Bis zum 18. September müsse dies umgesetzt werden, teilte das Außenministerium in Moskau mit. Zudem wurden die Mitarbeiter der Goethe-Institute aufgefordert, das Land bis spätestens Sonntag zu verlassen. Russland reagiert damit auf die Schließung des russischen Hauses in Berlin und des Generalkonsulats in Bonn. Hintergrund ist der Anschlagsversuch mit einer Sprengstoffdrohne auf dem Flughafen Leipzig-Halle. Die Bundesregierung macht Russland offiziell dafür verantwortlich. Die Europäische Union hat eine engere Zusammenarbeit mit Grönland vereinbart. EU-Kommissionspräsidentin von der Leyen unterzeichnete bei einem Besuch in der Hauptstadt Nuuk eine Erklärung zur Vertiefung der wirtschaftlichen und politischen Beziehungen. Zudem kündigte sie Investitionen in Höhe von 200 Millionen Euro an. Unter anderem sollen die Erschließung kritischer Rohstoffe sowie der Ausbau von Internetverbindungen über Satelliten und Unterseekabel vorangebracht werden. Hintergrund ist auch das nach wie vor im Raum stehende Ansinnen von US-Präsident Trump, Grönland unter Kontrolle seines Landes zu bringen. Die Insel gehört zum Königreich Dänemark, ist aber weitgehend autonom. Einer Untersuchung des Instituts der deutschen Wirtschaft zufolge dürften in 3 Jahren in keiner anderen Berufsgruppe so viele Mitarbeiter fehlen wie im stationären Einzelhandel. Bis 2029 könnten es in den Geschäften vor Ort fast 40.000 Verkäuferinnen und Verkäufer zu wenig sein, teilte das arbeitgebernahe Forschungsinstitut in Köln mit. Kunden müssten dann damit rechnen, bei Einkäufen noch weniger Beratung zu bekommen. Weitere Auswirkungen seien bei kaufmännischen Tätigkeiten wie Warenbestellungen oder bei der Gestaltung von Verkaufsflächen zu erwarten. Studienautor Alexander Burstede führt als Erklärung an, dass in den kommenden Jahren viele Menschen in Rente gingen. Zugleich komme voraussichtlich zu wenig Nachwuchs nach. Der Volkswagen-Konzern verkauft sein Werk in Osnabrück an das Land Niedersachsen und den Finanzinvestor Aurelius Capital. Wie VW mitteilte, soll das Werk zu einem Standort der Rüstungsindustrie umgerüstet werden. Nach dem für 2027 geplanten Ende der Autoproduktion soll schrittweise ein Kompetenzzentrum für die Verteidigungsindustrie aufgebaut werden. Als erstes Projekt sollen Luftverteidigungssysteme des israelischen Iron Dome-Herstellers Rafael produziert werden. Nach Angaben des Betriebsrates bietet die jetzt angesteuerte Lösung eine Anschlussperspektive für rund 3/4 der 1.800 Beschäftigten in dem Werk. Und hier noch einmal die Übersicht. Kanzler Merz hat sich so wörtlich schockiert zum Wahlausgang in Sachsen-Anhalt geäußert. Der AfD-Erfolg versetzt Minderheiten in Deutschland in Angst. Russland schließt das deutsche Konsulat in St. Petersburg. Das Wetter: nachts in der Nordhälfte etwas Regen, in der Südhälfte meist klar, 18 bis 10 Grad. Morgen im Südosten vielfach sonnig, im Nordwesten zunehmend regnerisch, 19 bis 33 Grad. Und die weiteren Aussichten: am Mittwoch teils längere Schauer, südlich der Donau auch Gewitter, sonst wechselnd bewölkt, 17 bis 22 Grad. Das waren die Nachrichten.
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2: Mit Stefan Heinlein für Sie am Mikrofon. Willkommen zu dieser Sendung. 24 Stunden nach dem Ende einer Landtagswahl, die in der historischen Rückschau wohl als eine besondere Wegmarke in der politischen Geschichte unseres Landes betrachtet werden dürfte. Zum ersten Mal seit dem Ende des Dritten Reiches hat eine rechtsextreme Partei eine realistische Chance, die Macht in einem Bundesland zu ergreifen. Eine klare Mehrheit der Wähler hat sich in einer freien und demokratischen Wahl für die AfD entschieden. Sie ist die mit Abstand stärkste Partei, doch für die erhoffte Alleinregierung reicht es nicht. Thilko Gries in Magdeburg, was ist der Plan? Auf welchem Weg will Wahlsieger Ulrich Siegmund Ministerpräsident von Sachsen-Anhalt werden?
3: Zunächst einmal ist interessant, Herr Heinlein, dass Ulrich Siegmund sich heute noch etwas anders geäußert hat oder schon etwas anders geäußert hat, als er es noch gestern Abend getan hat und auch im Wahlkampf. Er sagt nämlich, er suche nun nach Mehrheiten, und seine bisherigen Wortmeldungen liefen darauf hinaus, dass er auf eine Alleinregierung gesetzt hat. Das ist ja nun rechnerisch nicht mehr darstellbar. Er sucht also Partner, Mehrheiten, stellt dafür aber auch Bedingungen. Er sagt, wir tun das nur unter der Maßgabe, uns treu zu bleiben. Er wolle nach wie vor in den Spiegel schauen können und er suche Partner für einen Politikwechsel. Er braucht im Sachsen-Anhaltischen Landtag 3 zusätzliche Stimmen. Die AfD hat 39, bei 42 liegt die Mehrheit, und dazu sieht er politisch 2 verschiedene Wege. Einerseits Gespräche zu führen mit einzelnen Fraktionen, sagte er heute, oder mit einzelnen Abgeordneten. Einzelne Fraktion, damit wird er wohl das BSW meinen, hat es so nicht gesagt, aber das liegt zumindest politisch nahe. Das BSW, das Bündnis Sahra Wagenknecht mit 5 Abgeordneten im neuen Landtag, sieht sich zu thematischen Kooperationen bereit, sagt aber von sich selbst, es stehe für eine Koalition nicht zur Verfügung. Wenn Siegmund von einzelnen Abgeordneten spricht, dann mag er einzelne rechtskonservative, sehr weit rechts stehende Abgeordnete der sehr verkleinerten CDU-Fraktion meinen, die sich auch früher schon auf die AfD zubewegt hätten. Siegmund sagte, er wolle feste Vereinbarungen, keine Minderheitsregierung, keine wechselnden Mehrheiten. Die wichtigsten Anliegen für ihn seien die begrenzte Migration, mehr Abschiebungen, staatliche Gelder in Familienpolitik umlenken und den Medienstaatsvertrag kündigen. Also kein öffentlich-rechtlicher Rundfunk in der bisherigen Form mehr in Sachsen-Anhalt.
2: Sie haben mal von einer gewissen politischen Nähe zwischen AfD und BSW gesprochen, also dass es da durchaus Schnittstellen gibt. Wie groß ist denn die Schnittmenge, die gemeinsame zwischen BSW und AfD? Zeichnet sich das jetzt schon ab?
3: Es gibt einzelne Schnittmengen. Tatsächlich beim BSW wird stets hervorgehoben, dass die Schnittmenge insbesondere in der Energiepolitik bestehe. Und da sehe man die Lösung für die gestiegenen Energiepreise, für die infolge auch gestiegene Inflation, die Lebenshaltungskosten, eine Annäherung an Russland, eine Wiederaufnahme von Energielieferungen, also Erdöl, Erdgas aus Russland. Das ist ja ein Zustand, den wir so nicht mehr haben seit einigen Jahren. Und dadurch versprechen beide Parteien sinkende Energiepreise und damit einen Aufschwung in der Wirtschaft. Nun wissen alle, das Land Sachsen-Anhalt könnte, selbst wenn es diese politische Mehrheit dafür gäbe, natürlich nicht allein dieses außenpolitische Thema anders angehen, als das bislang eben in den vergangenen Jahren getan worden ist. Aber da verweist man darauf, dass man das über den Bundesrat versuchen wolle und dann über die Macht der Argumente mit anderen Bundesländern gemeinsam mehr Druck auszuüben auf die Bundesregierung.
2: Soweit die beiden Wahlsieger AfD und BSW. Auf der anderen Seite die CDU, der klare Wahlverlierer, der Stimmanteil wurde halbiert. Hat das Scherbengericht in Magdeburg schon begonnen? Zur Stunde gibt es ja Beratungen.
3: Ja, seit einigen Minuten sitzt der Landesvorstand hier zusammen im Süden von Magdeburg in Magdeburg Reform. Da ist auch der amtierende Ministerpräsident Sven Schulze gekommen. Sepp Müller ist auch gekommen. Der ist Vize in der Bundestagsfraktion und eine starke Stimme, eine wichtige Stimme hier im Landesverband. Ob es ein Scherbengericht sein wird, werden wir im Laufe des Abends erfahren. Wichtig ist vielleicht auch erst einmal zu nennen, diese CDU, die nun also mehr als halbiert worden ist und die 24 Jahre lang den Ministerpräsidenten gestellt hat hier in Sachsen-Anhalt, die erhebt keinen Anspruch mehr auf den Regierungsauftrag. Sie sagt, wir sind Opposition, der Regierungsbildungsauftrag liegt jetzt bei der AfD. Natürlich wird es Kritik geben an der Wahlkampfführung, sicherlich auch an der Vergangenheit, aber viel wichtiger wird ja die Frage sein, wer führt denn diese oppositionelle CDU in die Zukunft? Wird es Sepp Müller sein? Es gibt auch viel Kritik an ihm. Wird es ein anderer Name aus Sachsen-Anhalt sein? Welcher Name auch und welcher Kopf auch immer es sein wird, Herr Heinlein, wichtig ist, diese CDU steht vor enormen Aufgaben. Sie hat es mit einer AfD zu tun, die sich fest verankert hat in der Fläche von Sachsen-Anhalt, die eine Gegenöffentlichkeit aufgebaut hat, die diesen Wahlkampf über starke Emotionen geführt hat. Und wer gegen die AfD jemals wieder gewinnen will oder ihr Marktanteile sozusagen abjagen will, der muss diese Merkmale, diese Spezifika erkennen, kennen und mit ihnen umgehen.
2: Kurz noch abseits der parteipolitischen Debatte zur Stunde in Magdeburg, wenn Sie sich im Land umhören, wie ist die Stimmung in Sachsen-Anhalt? Auf der einen Seite vermutlich ja eher Triumph und Zuversicht, auf der anderen Seite Sorge und Zukunftsängste?
3: Ja, unter den Anhängern der AfD gibt es große Triumphgefühle und eine enorme Erwartungshaltung und große Sorgen und große Ängste gibt es bei Vereinen, Organisationen, die die sogenannte Zivilgesellschaft darstellen. Sie fürchten um öffentliche Zuschüsse, sie fürchten um ihre Position, sie fürchten den politischen Druck, der zunehmen wird. Das kündigen sie an, dass sie dagegen vorgehen wollen, dass sie sich anders vernetzen und organisieren wollen. Und große Sorgen wurden heute auch artikuliert von Verbänden und Vereinen, die Migranten repräsentieren hier in Sachsen-Anhalt.
2: Vielen Dank, Thilko Gries in Magdeburg. Schon vor Auszählung der Stimmen war klar, das Wahlergebnis von Sachsen-Anhalt hat Bedeutung weit über die engen Grenzen des Bundeslandes hinaus. Das Debakel für die beiden Parteien der Bundesregierung, die Halbierung der CDU und das einstellige Ergebnis der einstigen Volkspartei SPD ist mehr als nur ein Warnschuss, auch für den Bundeskanzler. Steffen Wurzel berichtet.
4: Friedrich Merz wirkt angefasst und nachdenklich, als er am frühen Nachmittag in Berlin vor die Presse tritt. Wir sind alle zutiefst schockiert, so der Bundeskanzler. Er verweist auf das Rekordergebnis der AfD sowie auf das Abschneiden des BSW und der Partei Die Linke.
5: Wenn fast 60% der Wählerinnen und Wähler in einem Bundesland politische Parteien wählen, die demokratischen Institutionen und Spielregeln unseres Landes grundlegend in Frage stellen, dann ist das ein Wahlergebnis, mit dem wir nicht zur Tagesordnung übergehen können.
4: Er sei entschlossen, den begonnenen Reformkurs mit der Bundesregierung fortzusetzen, so Merz. Er wolle den Menschen die Reformen besser als bisher erklären, auch wenn das einer der Standardsätze von Politikern sei, räumt der Bundeskanzler ein. An dieser Stelle zeigt sich der CDU-Vorsitzende für seine Verhältnisse selbstkritisch.
5: Ich will deswegen alle Anstrengungen darauf richten, in der Koalition zusammen mit der SPD eine neue, bessere, Erzählung, einen besseren Überbau zu ermöglichen, warum wir diese Reformen für notwendig und für richtig halten.
4: Dass es ein Weiter-so im Bund nicht geben dürfe, das betont auch die SPD-Spitze heute. Co-Parteichefin Bärbel Baas etwa. Sie bezeichnet die Reformen bei Rente, Pflege und Gesundheit als zwingend notwendig. Das Ganze dürfe aber nicht gegen die Menschen gemacht werden, so Baas.
6: Es muss am Ende doch bei den Menschen auch übrig bleiben, dass es besser wird, wenn wir Reformen machen. Und das kommt gerade nicht an.
4: Der zweite Co-Chef der Sozialdemokraten, Lars Klingbeil, deutet an, die geplanten Sozialstaatsreformen teilweise neu verhandeln zu wollen mit den Unionsparteien. Zwei Wochen vor den nächsten Wahlen, in Mecklenburg-Vorpommern und in Berlin, sagt der Bundesfinanzminister in Richtung Koalitionspartner:
7: Nach einem Ergebnis wie gestern und nach den deutlichen Rückmeldungen, die da sind, kannst du nicht mit dem Kopf durch die Wand. Und das heißt, wir werden noch in der Bundesregierung darüber reden, an welchen Stellen Veränderungen notwendig sind.
4: Klingbeil sagt, dass sich seit gestern viele Menschen an die SPD gewandt hätten und angesichts des Rekordergebnisses der AfD Ängste und Sorgen artikuliert hätten. Die Sozialdemokraten stünden weiter an der Seite von Zivilgesellschaft, Kultureinrichtungen und Kirchen, betont Klingbeil. Bundeskanzler Friedrich Merz versichert in Berlin, die staatlichen Institutionen in Deutschland blieben wehrhaft und stabil, auch für den Fall einer Regierungsübernahme der AfD in Sachsen-Anhalt. Auch zu einer eigentlich selbstverständlichen Aussage sieht sich der Bundeskanzler heute gezwungen.
5: Das Grundgesetz gilt auch in Sachsen-Anhalt, auch nach einer Wahl eines AfD.

0: zusammenzufegen, ist die Euphorie auf Seiten des Wahlsiegers umso lauter. Mit breiten Schultern und berauscht vom eigenen Erfolg heute das Auftreten der AfD in Berlin. Frank Capellan.
1: Der Andrang ist riesig in der Bundespressekonferenz. Vor Selbstbewusstsein strotzend präsentieren sich die Gewinner des gestrigen Abends. Ulrich Siegmund, der möglicherweise künftige Ministerpräsident von Sachsen-Anhalt, spricht von einer Welle des Erfolges, die durch das ganze Land geschwappt sei und die AfD-Chefin am Ende ins Kanzleramt bringen werde. Diese Botschaft müsse nun auch im politischen Berlin ankommen.
2: Dass das Ziel natürlich ein ganz klares ist und dass ich eine Bundeskanzlerin Alice Weidel hier in Berlin brauche, damit wir hier Seite an Seite Geschichte schreiben, damit auch die völlig verrückten und irren politischen Entscheidungen hier in Berlin endlich rückabgewickelt werden.
1: 40% auch im Bund, das erklärt Alice Weidel selbst zum Ziel. Die AfD-Vorsitzende versucht Bedenken zu zerstreuen, wonach Migranten Angst vor einer Regierungsbeteiligung ihrer Partei haben müssten. Wer unsere Sprache spricht, wer hier arbeitet und Steuern zahlt, der müsse sich keine Sorgen machen. Doch Einwanderung in die Sozialsysteme werde die AfD unterbinden. Sie werde dafür sorgen, dass niemand mehr Angst haben müsse, auf den Weihnachtsmarkt zu gehen.
3: Und ich kann Ihnen sagen, wenn wir Regierungsverantwortung in Deutschland im Bund übernehmen, werden wir die Grenzen schließen und es darf nur noch derjenige und diejenigen zu uns kommen, die überhaupt einen Aufenthaltsanspruch haben. Und wir werden diejenigen des Landes verweisen, die hier straffällig werden und die sich illegal in diesem Land aufhalten.
1: Kirchen- und Migrantenverbände sind mehr als beunruhigt. Für Menschen mit Migrationsgeschichte geht es um ihre Sicherheit, ihre Rechte und ihre Zugehörigkeit, meint Ehsan Jafari, Vorsitzende des Dachverbandes der Migrantenorganisationen. Verena Bentele, Präsidentin des Sozialverbandes des VDK, sieht die Rechte von Menschen mit Behinderung in Gefahr. Sie erinnert daran, dass die AfD die Inklusion für gescheitert erklärt hatte und den gemeinsamen Unterricht in den Schulen beenden will. Spitzenkandidat Siegmund versucht zu beschwichtigen.
2: Also jeder, der sich mal ein eigenes Bild gemacht hat, von uns nicht nur als Menschen, sondern von unserer wirklichen Programmatik, der man das Gespräch gesucht hat, wird festgestellt haben, dass es keinen Grund gibt, hier Angst zu haben, um Himmels Willen. Wir haben ein rechtsstaatliches Programm.
1: Doch auch aus der Wirtschaft kommen besorgte Stimmen. Die Pharmabranche ist darauf angewiesen, die besten Köpfe ungeachtet ihrer Herkunft beschäftigen zu können, erklärt Dorothee Brackmann, Hauptgeschäftsführerin des Branchenverbandes Pharma Deutschland. 18 Pharmabetriebe haben ihren Sitz in Sachsen-Anhalt, 5.700 Arbeitsplätze hängen daran. AfD-Mann Siegmund hält dagegen mit einzelnen Stimmen aus der Wirtschaft.
2: Elon Musk hat sich ja auch dazu konkret geäußert hier. Das heißt, auch international ist hier ein großes Interesse an dem Wahlerfolg der AfD hier in Sachsen-Anhalt.
1: Tatsächlich hatte der US-Tech-Milliardär und Tesla-Chef Elon Musk der AfD mit einem Gut gemacht zum Wahlerfolg in Sachsen-Anhalt gratuliert. Auch US-Präsident Trump verbreitete über seine Plattform Grafiken, die den Aufstieg der Rechtspopulisten zeigen. Genau das besorgt Alexander von Preen. Ich befürchte hohen Schaden für den Standort Deutschland, wenn potenzielle Fachkräfte aus dem Ausland nun davor zurückschrecken, zu uns zu kommen, betont der Präsident des Handelsverbandes Deutschland, HDE. Ähnlich Peter Adrian, Chef der Deutschen Industrie- und Handelskammer DIHK. Wir brauchen jetzt keine neue Analyse, sondern bis Jahresende eine wirksame Umsetzung der Entscheidungen, die unsere Wirtschaft wettbewerbsfähiger und zukunftsfester machen, so Adrian. Auch Grünen Co-Chef Felix Banaschak sieht nun den Kanzler in der Pflicht.
4: Friedrich Merz hat gerade in einem Statement gesagt, das hat er nicht erwartet. Er hätte es erwarten müssen.
1: Denn dieses Ergebnis macht vielen Menschen große Sorgen, klagt Banaschak. Das gilt wohl auch für den Zentralrat der Juden in Deutschland. Eine als gesichert rechtsextremistisch eingestufte Partei ist in einem deutschen Bundesland nur knapp von der Alleinregierung entfernt, stellt der Präsident des Zentralrates Josef Schuster schockiert fest.
0: Ein Bericht von Frank Capellan. Obwohl das politische Geschehen in einem kleinen Bundesland wie Sachsen-Anhalt mit seinen gut 2 Millionen Einwohnern für das Ausland in der Regel kaum von Interesse ist, sorgt heute der hohe Wahlsieg einer rechtsextremen Partei international für Schlagzeilen. Besonders in unseren direkten Nachbarländern ist die Erinnerung an die Zeit der NS-Diktatur noch sehr präsent. Entsprechend groß die

0: Sorge vor einer Rückkehr der Geschichte. Beginnen wir zunächst auf der europäischen Bühne. Aus Brüssel, Moritz Küpper.
1: Es ist die Standardantwort, die es regelmäßig nach Wahltagen im Berlaymont-Gebäude, dem Amtssitz der Europäischen Kommission, gibt. Das komme nicht überraschend, weil man sich nie nach nationalen oder regionalen Wahlen äußere, so die Chefsprecherin der Kommission Paula Pignot am Mittag in Brüssel. Es werde keinen Kommentar von diesem Podium geben. Eine Linie, an die sich rund 3500 Kilometer Luftlinie entfernt auch EU-Kommissionspräsidentin Ursula von der Leyen bei ihrem Besuch in der grönländischen Hauptstadt Nuuk hielt. Innerhalb der EU-Mitgliedstaaten dagegen ein gemischtes Bild, je nach Parteilager. Von einer, Zitat, Riesennacht für Deutschland und Europa schrieb Ungarns abgewählter Regierungschef Viktor Orban auf X. Der italienische stellvertretende Ministerpräsident Matteo Salvini erklärte, der Triumph der AfD zeige, dass ein, Zitat, anderes Europa möglich sei. Jubel auch bei den rechten Parteien in Spanien und Portugal. Aber es gibt ebenfalls in diesen Ländern auch besorgte Äußerungen. Italiens Außenminister und Vize-Regierungschef Antonio Tajani bezeichnete das Abschneiden der AfD bei der Landtagswahl in Sachsen-Anhalt als äußerst schlechte Nachricht. Er hoffe, es bleibe eine lokale Ausnahme.
2: Das Ergebnis von gestern ist ein Desaster für Sachsen-Anhalt und auch das ganze Land. Dass eine gesichert rechtsextreme Partei kurz vor einer absoluten Mehrheit steht, das ist eine Zäsur.
1: Stellt auch die Grünen-Europaabgeordnete Anna Cavazzini, die selbst aus Sachsen-Anhalt stammt und auch im Wahlkampf aktiv war, auf Instagram fest.
2: Für mich ist die zentrale Aufgabe von Demokraten jetzt, darüber nachzudenken, wie man die Wut über den eigenen Verlust, die eigene Benachteiligung von den einfachen Sündenbock auf die wirklichen Probleme und Akteure lenken kann. Zum Beispiel die immer größer werdende Schere zwischen Arm und Reich.
1: Ähnlich klingt auch René Repasi, Chef der deutschen Sozialdemokraten im Europäischen Parlament.
3: Reagiert man auf dieses Anwachsen rechtsextremer Parteien mit noch schärferer Migrationspolitik oder eben indem man die Lebenshaltungskostenkrise jetzt auch mit europäischen Instrumenten anpackt?
4: Viele der Beschwernisse, die die Menschen umtreiben, zum Beispiel im Handwerk, zum Beispiel in der Landwirtschaft, im ländlichen Raum, betreffen auch die europäische Ebene. Und wir müssen als regierungstragende Parteien ja auch gegenüber der Kommission klar machen, wir brauchen einen Kurswechsel.
1: Stimmt ihm Niklas Herbst, CDU, Chef der deutschen Gruppe in der EVP-Fraktion im Europäischen Parlament, zu. Mit Rückenwind kommt dagegen der AfD-Europaabgeordnete René Aust an diesem Tag nach Brüssel.
5: Wir sind als AfD nicht nur Wahlsieger, sondern wir sind Demokratiemotor.
1: Er leitet die AfD-Delegation im Europäischen Parlament und ist dort Co-Vorsitzender der Fraktion Europa der souveränen Nationen, der kleinsten der drei äußerst rechten Fraktionen im Europäischen Parlament.
5: 170.000 Nichtwähler konnten wir mobilisieren und zurückgewinnen für die Demokratie. Das liegt daran, dass die anderen Wahlkampf gegen die AfD gemacht haben, während wir Wahlkampf für Sachsen-Anhalt und für unsere Inhalte gemacht haben.
0: Aus Brüssel ein Bericht von Moritz Küpper. Nach dem Krieg brauchte es lange Jahre, die deutsch-französische Freundschaft wachsen zu lassen. Mit dem Élysée-Vertrag wurde eine gemeinsame Zukunft in Europa besiegelt. Nun erstarken auf beiden Seiten nationalistische Bewegungen. Entsprechend besorgt manche Reaktionen. Aus Paris, Julia Berutta.
6: Bei den politischen Akteuren in Frankreich fällt auf, dass ausgerechnet Marine Le Pen den AfD-Sieg gar nicht kommentiert. Die Präsidentschaftskandidatin des rechtsnationalen Rassemblement National hatte zuletzt Distanz zur AfD gesucht, weil sie ihre eigene Entdämonisierungsstrategie nicht gefährden will. Le Pens Konkurrentin am rechten Rand hingegen, Sarah Knafow, jubelt: Lange hätten, so wörtlich, die europäischen Völker gewartet, nun stehe ein ganzer Kontinent auf. In der Mitte und im linken politischen Spektrum sitzt der Schock hingegen tief. Der frühere Premier Gabriel Attal, der ebenfalls im nächsten Jahr Präsident werden will, spricht von einem Alarmzeichen und davon, dass die Brandmauer an sich noch keine Politik ausmache. Es gelte vielmehr, Visionen aufzuzeigen, wie man dem Wandel in der Welt begegnen könne. Der linksradikale Präsidentschaftskandidat Jean-Luc Mélenchon nennt den AfD-Sieg ein Desaster. Er sei auf die Verblendung der Parteien der Mitte zurückzuführen. Und Mélenchon schickt eine Warnung nach Deutschland. Vor dem Hintergrund des Ergebnisses in Sachsen-Anhalt sei das Projekt der deutschen Bundesregierung, die stärkste konventionelle Armee Europas aufzubauen, völlig inakzeptabel.
0: Aus Paris, Julia Borutta. Auch in unserem östlichen Nachbarland Polen richten viele Beobachter kritische Blicke auf den Wahlerfolg der AfD. Aus Warschau, Paulina Milling.
7: Polen blickt mit Sorge auf das Erstarken der AfD in Deutschland wegen der Relativierung der NS-Zeit durch die Partei, aber auch aufgrund ihrer Haltung zu Russland. Auf den Wahlsieg der AfD in Sachsen-Anhalt reagierte Polens Regierungschef Donald Tusk mit drastischen Worten. In Polen könnten sich nur Idioten oder Verräter über den Triumph der AfD freuen, schrieb Tusk im Online-Dienst X. Die AfD sei im deutschen Nationalismus verwurzelt, erklärte der ehemalige Botschafter Polens in Deutschland Janusz Reiter in einem Interview. Der deutsche Nationalismus sei schon immer polenfeindlich gesinnt und pro-russisch gewesen. Das Wahlergebnis der AfD bezeichnete der polnische Außenminister Radosław Sikorski als ein sehr beunruhigendes Zeichen. In Polen ist die Erinnerung an den Zweiten Weltkrieg und den Überfall durch Deutschland nach wie vor sehr präsent. Dass die AfD die deutsche Schuld relativiert, löst deshalb immer wieder Empörung aus. Auf die Gegenwart bezogen ist die außenpolitische Ausrichtung der Partei aus polnischer Sicht besorgniserregend. Dass die AfD das Ende der Russland-Sanktionen und eine Normalisierung der Beziehungen zu Russland anstrebt, stößt auf Kritik.
0: Palina Milling. Der Wahlsieg der AfD in Sachsen-Anhalt ist auch in Tschechien ein großes Thema. Freude bei Teilen der rechtspopulistischen Regierung von Premier Babiš, aber auch Sorge vor einer Wiederkehr des deutschen Nationalismus. Aus Prag, Marianne Allweis.
8: Der tschechische Parlamentspräsident gratuliert der AfD als einer der ersten. Tomio Okamura ist seit Dezember Koalitionspartner von Regierungschef Andrej Babiš. Im Europaparlament sitzt seine rechte Partei Freiheit und direkte Demokratie in einer Fraktion mit der AfD. Beide Parteien sind EU-skeptisch, migrationsfeindlich, lehnen erneuerbare Energien ab und wollen den öffentlich-rechtlichen Rundfunk abschaffen. Die tschechische Rechtsaußenpartei hofft nun, dass die AfD in Sachsen-Anhalt regieren kann. Ihr Wahlsieg sei das Ergebnis einer schlechten Politik der, Zitat, liberalen proeuropäischen Parteien in Deutschland, so Okamura. Auch die rechtspopulistische ANO des tschechischen Premierministers wirbt für eine Regierungsbeteiligung der extremen Rechten in Deutschland, ähnlich wie in Tschechien. Dadurch könnte die AfD zu einer quasi normalen Partei gemacht werden, meint der ANO-Abgeordnete Radek Vondráček. Die konservativ-liberale Opposition ist besorgt. Die Mischung aus Nationalismus, unrealistischen Versprechen und pro-russischer Stimmung sei besorgniserregend, so Ex-Premier Petr Fiala.
0: Marianne Allweis. Auch wenn wohl nur wenige auf der Insel das Bundesland Sachsen-Anhalt geografisch genau orten können, Interesse am Wahlausgang auch in Großbritannien. Christina Heuer.
9: In Großbritannien ist es nicht üblich, dass Politiker sich zu Wahlen im Ausland äußern. So ist es auch heute, mit einer Ausnahme. Rupert Lowe, Chef der rechtsextremen Partei Restore Britain, postet auf X: Herzlichen Glückwunsch an unsere Freunde von der AfD, eine Inspiration für das, was Restore Britain erreichen kann. Restore ist die Partei, die der AfD in Großbritannien am ähnlichsten ist. In den Meinungsumfragen liegt sie bei 4% der Stimmen, weit abgeschlagen hinter der rechtspopulistischen Partei Reform UK. Deren Vorsitzender Nigel Farage kritisiert die AfD mitunter, zuletzt für ihre Russlandnähe. Die britischen Medien berichten ausführlich über die Wahl in Sachsen-Anhalt. Die Pressekonferenz von Friedrich Merz wurde auf manchen TV-Kanälen live übertragen. Die Times hat ein Foto des Wahlsiegers auf ihrer Titelseite. Der Independent spricht von einem historischen Wandel in der deutschen Politik. Der Telegraph von einer Demütigung des politischen Establishments in Deutschland. Alle ziehen Parallelen zum Aufstieg rechter Parteien in ganz Europa, auch im UK.
0: Soweit unsere Berichterstattung über die Wahl in Sachsen-Anhalt und die Reaktionen im europäischen Ausland. 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Erinnert euch an Grönland, dieses große, schlecht geführte Stück Eis. So zuletzt Donald Trump auf seiner hauseigenen digitalen Plattform. Doch die EU scheint wild entschlossen, den Übernahmefantasien des US-Präsidenten die Stirn zu bieten. Heute ein Besuch von EU-Kommissionspräsidentin Ursula von der Leyen auf Grönland, Klaus Remme.
10: Vor 2,5 Jahren war EU-Kommissionspräsidentin Ursula von der Leyen zum ersten Mal in Grönland. Schon damals ging es um die Vertiefung der Beziehungen zur Europäischen Union. In der Hauptstadt Nuuk wurde ein erstes ständiges EU-Büro eröffnet. Der heutige Besuch ist ein klares Signal an Donald Trump und seine Pläne, Grönland zu kontrollieren. In der Arktis kollidieren geopolitische Ansprüche wie Erdplatten. So von der Leyen, was hier geschieht, berührt auch unsere Interessen.
11: We know that the Arctic has become one of the places where the tectonic plates of geopolitics collide. So we have a direct stake in what happens here.
10: Zusammen mit dem grönländischen Regierungschef Nielsen und Dänemarks Ministerpräsidentin Frederiksen unterzeichnete von der Leyen ein Abkommen zur Vertiefung der Beziehungen. Wir brauchen uns gegenseitig, so Nielsen heute in Nuuk.
12: Greenland needs the European Union and the European Union needs Greenland. We need each other.
10: Die EU wird in diesem und im kommenden Jahr zusätzliche 200 Millionen Euro investieren. Wurden bisher Projekte im Fischereisektor und im Bildungsbereich unterstützt, geht es jetzt auch um die Gewinnung kritischer Rohstoffe und den Ausbau der digitalen Infrastruktur durch Satellitenverbindungen und Unterwasserkabel. Darüber hinaus wird in saubere Energie, insbesondere Wasserkraft, investiert. Doch für Grönland ebenso wichtig die politische Solidarität.
11: Greenland's future is for the people of Greenland and Denmark to decide. No one else.
10: Die Zukunft Grönlands wird durch die Menschen in Grönland und Dänemark entschieden, durch niemanden sonst, bekräftigte die EU-Kommissionspräsidentin.
0: Klaus Remme, und zum Schluss dieser Sendung schalten wir nach Belgrad. Dort wurde heute der Mann zu Grabe getragen, dessen Name wie kein anderer steht für die Grauen der Balkankriege der 90er Jahre. Ratko Mladic, der ehemalige bosnisch-serbische Armeechef, gab die Befehle für das Massaker von Srebrenica im Sommer 1995. Ende August verstarb der verurteilte Kriegsverbrecher in einem UN-Gefängnis in Den Haag. Oliver Schorsch in Belgrad. Wir haben die Serben ihm heute die letzte Ehre erwiesen. Es war ja keine Beisetzung in aller Stille.
13: Ja, es war eine große Diskussion, ob das Ganze ein Staatsbegräbnis wird in Serbien. Da gab es Drohungen, muss man fast sagen, von der EU. Also EU-Erweiterungskommissarin Marta Kroos hat gesagt, so eine Heldenverehrung, das ist nicht mit EU-Werten einherzugehen. Und deswegen hat sie auch ihren Besuch in Belgrad abgesagt. Dann hat eben die serbische Regierung eingelenkt und kein Staatsbegräbnis gemacht. Aber es war ein Begräbnis mit allen militärischen Ehren. Also bei der Kirche des heiligen Lukas in Belgrad, da waren Zehntausende Serbinnen und Serben, auch viele aus Bosnien angereist, Serben. Da war der oberste, also das Oberhaupt der serbischen orthodoxen Kirche, Patriarch Porfirije, der hat die Messe gehalten. Und dann am Friedhof, am Topčider Friedhof, wo Mladic beigesetzt wurde, neben dem Grab seiner Tochter, da waren dann auch, also da war die komplette politische Führung der Republika Srpska, des serbisch dominierten Landesteils in Bosnien-Herzegowina, und auch viele Minister der serbischen Regierung. Also es war dann schon eine Beisetzung mit militärischen Ehren und viel Feier, kein offizielles Staatsbegräbnis, aber es sah dann am Ende doch schon ziemlich offiziell aus, muss man sagen.
0: Eine Beisetzung mit militärischen Ehren. Zehntausende Menschen waren heute unterwegs. Warum wird dieser verurteilte Kriegsverbrecher Mladic immer noch von Teilen seiner Landsleute offenbar so verehrt?
13: Also ich habe mit einigen Leuten dort gesprochen, die haben halt einfach einen völlig verdrehten Blick auf das, was in den Balkankriegen in den 90er Jahren passiert ist. Die sagen mir dann immer so, Ratko Mladic war ja kein Verbrecher, der hat das serbische Volk verteidigt gegen die anderen waren die Bösen. Also alles wird einfach so um 180 Grad gedreht. Und er gilt für die Leute immer noch als der General, der die Republika Srpska, diesen serbisch dominierten Landesteil in Bosnien, erkämpft hat. Und sie seien ja von den Bosniaken, von den bosnischen Muslimen damals angegriffen worden in Bosnien und von den Kroaten. Und Mladic habe nur verteidigt. Einfach eine völlig verquere Sicht. Man blendet alle Verbrechen, denn die bosnisch-serbische Seite hat ja mit Abstand die meisten Verbrechen begangen. Also Srebrenica, der Genozid, die vierjährige Belagerung Sarajevos. Das wird einfach alles ausgeblendet und man stellt sich selber als Opfer dar und hat so eine Heldenerzählung, wenn man auf die eigene Geschichte zurückblickt. Und dann ist eben Mladic eben auch der Held des serbischen Volkes.
0: Heute ein Begräbnis mit allen militärischen Ehren für den verurteilten Kriegsverbrecher Ratko Mladic in Belgrad. Vielen Dank für diese Information, diese Einschätzungen, Oliver Schorsch vor Ort in Belgrad. Und damit sind wir auch am Ende dieser Information am Abend hier im Deutschlandfunk. Am Mikrofon verabschiedet sich Stefan Heinlein.
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15: Schneller Brücken bauen. Wie Deutschland aus dem Sanierungsstau kommt. von Vivien Leue.
16: Die Nordbrücke in Bonn. Wo normalerweise 100.000 Fahrzeuge täglich über die Autobahn 565 den Rhein queren, rollen jetzt die Abrissbagger. Im Juni wurde die marode Rheinbrücke plötzlich komplett gesperrt. Wenige Wochen später war klar, das kaputte Teilstück muss abgerissen und neu gebaut werden.
17: Ich bin selber Handwerker und leite den Betrieb. Ich muss früher anfangen, sehr früh, da ich in dem Stau stehe, weil das sind wieder Kosten. Also ich finde das die reinste Katastrophe.
18: Jetzt die Brücke ist, die Fahrzeit ist dreimal so lang, je nach der Strecke viermal so lang.
19: Ich ärgere mich, dass man seit 10 Jahren weiß, dass diese Brücke marode ist und nichts unternommen hat und es jetzt so eskalieren lässt.
20: Die Bedeutung der Brücke ist enorm für Bonn und für die umliegende Region.
16: Erkennt auch der damalige Bundesverkehrsminister Patrick Schnieder von der CDU im Juni vor Ort auf einer Pressekonferenz an. Die Bonner Nordbrücke, sie ist nur eine von tausenden maroden Brücken in der Bundesrepublik. Allein in Nordrhein-Westfalen gelten schätzungsweise 2500 Brücken als sanierungsbedürftig. Oft dauert es Jahre, bis Brücken saniert oder erneuert sind. Jahre, in denen die Bauwerke entweder voll oder mindestens für den Lastverkehr gesperrt sind. Das sorgt für hohe Schäden. Warum dauert der Ersatz dann trotzdem noch so lange? Geht es nicht schneller als die oft 4 bis 5 Jahre? Die Antwort darauf ist, wie so häufig, kompliziert und nicht allein technischer Natur. Aber es gibt bereits Ansätze und erfolgreiche Projekte, die zeigen, wie schneller gebaut werden kann.
21: So eine Brückensperrung ist für die Wirtschaft ein riesengroßes Problem,
16: unterstreicht der fachpolitische Sprecher für Mobilität und Verkehr der Industrie- und Handelskammer Nordrhein-Westfalen, Ocke Hammann.
21: Sie nehmen ja praktisch eine bestehende Verbindung heraus, die existiert nicht mehr. Dadurch müssen Sie lange Umwege, zusätzliche Staus und stockenden Verkehr in Kauf nehmen. Das kostet die Wirtschaft sehr, sehr viel Geld.
16: Die IHK hat die wirtschaftlichen Konsequenzen einer Brückensperrung modellhaft ausgerechnet.
21: Wenn eine Rheinbrücke ausfällt, dann sind die volkswirtschaftlichen Schäden dieses Ausfalls rund 1 Million Euro pro Tag. Die Bonner Nordbrücke kostet, glaube ich, nachher 400, 500 Millionen Euro. Das heißt, wenn die nur ein Jahr ausfällt, ist der volkswirtschaftliche Schaden ebenso groß wie der Neubau. Fast.
16: Sie wird wohl mehr als 2 Jahre ausfallen, so der aktuelle Planungsstand. Ende 2028 soll die Bonner Nordbrücke für den Autoverkehr wieder freigegeben werden. Dabei hätte man den Ausfall vermeiden können, findet die Ingenieurkammer Bau Nordrhein-Westfalen mit Sitz in Düsseldorf, die nach eigenen Angaben die Interessen von Ingenieurinnen und Ingenieuren vertritt. Ihr Präsident Heinrich Böhkamp sagt, dazu müsse rechtzeitig geplant und gehandelt werden.
22: Man weiß, wann der erste Riss aufgetaucht ist, wie er sich verhalten hat in den darauffolgenden Jahren. Es kann sich jetzt keiner darauf berufen, man hat es nicht gewusst. Also das war jetzt eigentlich ganz klar.
16: Die Verantwortlichen in Behörden und Politik, aus Bund, Land und Kommunen, hätten dagegen vielerorts zu lange die Augen verschlossen. Wer erst reagiere, wenn die Sperrung unausweichlich ist, verspiele Zeit und Geld.
22: Ist natürlich fatal, weil wir im Moment eigentlich täglich Brücken sperren in NRW an unterschiedlichsten Orten.
16: Etliche Bauwerke stammen aus derselben Bauphase der 1960er bis 80er Jahre. Dass sie nun nahezu gleichzeitig an ihre Belastungsgrenzen kommen, ist seit langem bekannt. Ebenso, dass zunehmender Schwerlast- und Transitverkehr die Brücken zusätzlich beansprucht. Doch statt Erhalt und Ersatzneubau langfristig und verlässlich zu planen und zu finanzieren und damit frühzeitig gegenzusteuern, seien Projekte immer wieder aufgeschoben worden, sagt Böhkamp. Für Ingenieurbüros und Bauwirtschaft fehlte damit auch die Aussicht auf kontinuierliche Aufträge.
22: Wir haben eben alle das Problem, dass eben viele Jahre dieses Thema nicht so da war und dann auch eine durchgängige Finanzierung nicht da war und dann hat auch niemand Kapazitäten aufgebaut.
16: Nun brauche es Geduld.
22: Und da muss man jetzt in Ruhe das abarbeiten und da wird man halt eben 10, 15 Jahre brauchen, bis man mal wieder sagen kann, das Thema ist halbwegs erledigt.
16: Kapazitäten fehlen, während die Zeit drängt. Das ließe sich abmildern, wenn die Ingenieur- und Baufirmen wie auch Planer und Genehmigungsbehörden pro Brücke weniger Zeit bräuchten. An manchen Brückenbauten funktioniert das tatsächlich schon.
2: Wir sind ja hier mitten im Oberhaus. Da hinten sehen Sie die Wohnbebauung hier.
16: Theo Reddemann steht auf einer Baustelle an der A516, einer kurzen, aber stark befahrenen Autobahn im Ruhrgebiet. Der Ingenieur ist Geschäftsführer und technischer Leiter des Bauunternehmens Echterhoff.
2: Ja, wir haben jetzt eine Brücke über 113 Meter Länge gebaut. Und daran anschließend befindet sich eine Stützwand mit 220 Meter Länge. Und wir haben es geschafft, in 6 Monaten die alte Brücke abzureißen und die neue hier hinzusetzen, sodass wieder Verkehr draufkommt. Normalerweise würde sowas 2 Jahre dauern.
16: 6 statt 24 Monate Sperrung. Währenddessen Abriss, Neubau und Verkehrsfreigabe. Wie geht das?
2: Ja, sind wir auch stolz drauf. Wir haben hier eine Weltneuheit, wie man sowas baut. Und zwar haben wir Spannbeton-Fertigteilträger, die im Fertigteilwerk vorgespannt worden sind.
16: Kurzum, Echterhoff baut mit vorgefertigten Modulen, die in einer Fabrik hergestellt, dann per Schwerlasttransport an die Baustelle gebracht und dort mit zusätzlichem Spannstahl verbunden werden.
2: Ja, und die haben wir jetzt alle ineinander gefügt. Also wir haben vom Beginn der Abbrucharbeiten bis zum Auflegen dieser Binder 9 Wochen gebraucht.
16: Üblicherweise werden alle Brückenteile vor Ort eingeschalt, mit Stahl versehen und in Beton gegossen. Das dauert bis zu 4-mal so lang.
2: Wir verkürzen hier die Bauzeit zur herkömmlichen Bauweise um 75%.
16: 2019 hat das Unternehmen Echterhoff die erste Brücke im Schnellbau errichtet.
2: Wir werden zum Jahresende 40 Brücken in Expressbauweise gemacht haben. Das ist ein eigenes modulares Brückenbausystem. Also es sind Einzelteile, die wir einander fügen, die wir sehr schnell aufstellen können.
16: Die Einzelteile der Fahrbahn hier in Oberhausen sind etwa 40 Meter lang und wenige Meter breit. Ein Novum in Deutschland. Bislang waren nur maximal 35 Meter Länge zugelassen. So müssen nun weniger Bauteile miteinander verbunden werden. Das verkürzt die Bauzeit, lobt der technische Geschäftsführer der Autobahn GmbH, Dirk Brandenburger.
3: Wir haben bei der Brückenmodernisierung als Autobahn einen sogenannten 10-Punkte-Maßnahmenplan aufgesetzt, der auf Schnelligkeit abzielt. Und eine der Maßnahmen ist auch der Einsatz von Fertigteilen. Und das genau passiert in Oberhausen.
16: Ein solcher Modulbau war bisher im Autobahnbau noch nicht üblich.
3: Diese Fertigteilbauweisen werden wir erheblich ausweiten im Autobahnnetz, weil es kommt bei der Brückenmodernisierung jetzt auf Geschwindigkeit an.
16: Bisher sind Brücken nach dem Baukastenprinzip vor allem auf Landes- und kommunalen Straßen realisiert worden, wie an einer Bahnstrecke in Geilenkirchen. Alle paar Minuten donnert hier ein Zug vorbei. Mal die Regionalbahn von Aachen nach Mönchengladbach, mal der Güterverkehr. Über die Gleise führt eine wichtige innerörtliche Straße. Doch die Brücke war alt und letztlich so marode, dass sie gesperrt und neu gebaut werden musste. Ein Ärgernis für alle Pendlerinnen, Handwerker, Schulkinder. Doch auch hier gelingt der Neubau in Rekordzeit.
15: Die Brücke besteht zu 70-80% aus Betonfertigteilen,
16: erklärt Ingenieur Andreas Huppertz von der Firma Nesseler Bau. Er steht unter der Brücke, neben den Gleisen und zeigt auf schmale Verbindungslinien zwischen großen, hellgrauen Betonteilen.
15: Das ist der große Vorteil, dass das halt sehr, sehr schnell geht, weil die Einzelbauteile nach dem Lego-Prinzip nur einzeln aufgestellt und montiert werden müssen.
16: So war das 30 Meter lange und etwa 15 Meter breite Bauwerk in nur wenigen Tagen zusammengebaut, erzählt Huppertz, während er eine schmale Treppe zur Straße hochläuft.
15: Und dann dauert es noch in etwa 2 bis 3 Wochen, die Teile zu verbinden, dass die Konstruktion der Brücke sich fertiggestellt ist.
16: Seit 2022 baut die Nesseler-Gruppe vor allem kleine und mittelgroße Brücken im modularen System.
15: Gut 80% aller Bauwerke sind ja genau solche Bauwerke, die man mit diesen Verfahren bauen kann. Das ist die große Masse, das ist nicht die große Rheinbrücke, aber es ist halt die große Masse.
16: Etliche Brücken können also offenbar viel schneller gebaut werden als bisher üblich. Das gefällt auch dem nordrhein-westfälischen Verkehrsminister Oliver Krischer von den Grünen. Krischer ist an diesem Tag nach Geilenkirchen gekommen, um sich das Ganze vor Ort erklären zu lassen.
23: Also wenn man das hier sieht.
16: Auf großen Fotos ist die Bauphase dargestellt. Zum Beispiel, wie ein hoher gelber Kran ein großes Betonteil über den Gleisen platziert.
23: Also ich finde das ja, also als technischer Laie wirkt das ja ein bisschen abenteuerlich. Ne? So, dass sowas geht, das finde ich ja beeindruckend.
16: Bis zum Jahr 2033 will Nordrhein-Westfalen 400 marode Brücken im Bundesland erneuern. Je schneller ein einzelner Bau fertig wird, desto eher werden Kapazitäten für das nächste Brückenprojekt frei. Um Modulbauweisen wie in Oberhausen oder Geilenkirchen zu fördern, setzt die Landesregierung deshalb auf die sogenannte funktionale Ausschreibung. Sie gibt den beauftragten Firmen mehr Freiheiten bei Planung und Umsetzung. Bisher plante der Auftraggeber, also die Kommune, der Bund oder das Land, Brücken bis ins Detail. Form, Art der Konstruktion, Material und Bauabläufe werden dabei weitgehend festgelegt.
23: Das machen wir eben jetzt nicht mehr, sondern wir sagen, wir wollen eine Brücke haben, die Traglast hat. Wir wollen die und die technischen Parameter haben und vor allen Dingen, je schneller du bauen kannst, je interessanter wird es für dich.
16: Der Zuschlag erfolgt nicht mehr nur nach dem günstigsten Preis, sondern auch nach dem Kriterium Schnelligkeit. Das kommt Modulbrücken zugute, denn noch sind sie teurer als herkömmliche Brücken. Dafür können Planung und Bau statt 2 bis 4 Jahre oft nur etwa 1 Jahr dauern. Verkehr und Wirtschaft werden entsprechend kürzer beeinträchtigt. Doch schnell bauen kann nur, wer gut plant. Und genau daran hapert es nach Ansicht von Markus Kattenbusch häufig. Der Professor für Bauwirtschaftslehre an der Hochschule Bochum analysiert seit mehr als 20 Jahren gestörte Bauabläufe.
1: Wenn Sie jetzt beispielsweise einen Lego-Baukasten nehmen, da ist ein Bauplan drin und Sie machen genau das, was da drin steht, haben Sie nicht eine Sekunde Bauablaufstörung, sondern das funktioniert wunderbar. Das ist halt in dem Baualltag und in der Baurealität ganz anders, weil sehr häufig ein sogenanntes baubegleitendes Planen stattfindet.
16: Das heißt, die Verwaltung lässt schon erste Abriss- oder Fundamentarbeiten beginnen, während sie das Projekt noch gar nicht fertig geplant hat. Das führt häufig dazu, dass Probleme im Planungsprozess, wenn zum Beispiel ein Prüfstatiker weitere Ergänzungen benötigt, sofort zu einem Baustopp führen. Dann kann es mitunter auch zu Bauzeiten von 6, 7 oder mehr Jahren führen, wie bei der Leverkusener Rheinbrücke der Autobahn 1.
1: Tatsächlich glaube ich, dass man zurück müsste zu den klassischen Abläufen. Und dieser klassische Ablauf sagt eigentlich erst die Pläne, dann die Kräne.
16: Kattenbusch schlägt außerdem vor, dass die Verwaltung ein Projekt nicht selbst bis ins Detail plant, sondern einen Teil der Planung an die Baufirma abgibt, wie in der funktionalen Ausschreibung vorgesehen. Dadurch könnten einige Baustörungen, die Kattenbusch als Gutachter auf dem Tisch liegen hat, vermieden werden.
1: Das macht's schon insofern besser, wenn man die machen lässt.
16: Das bestätigt auch der Geschäftsführer des Bauunternehmens Echterhoff, Theo Redemann. Wenn der Auftraggeber bis ins Detail plant und dann erst die Baufirma ins Spiel komme, führe das oft zu Bauverzögerungen.
4: Dann wird sehr häufig festgestellt, dass die Entwurfsplanung fehlerhaft ist und sich nicht umsetzen lässt. Dann werden Bedenkenanzeigen geschrieben, dann werden Behinderungsmeldungen ausgelassen, dann gibt es gestörte Bauabläufe, dann gibt es Nachträge ohne Ende.
16: Wenn aber die bauausführende Firma die Planung mit übernimmt, entstünden weniger Störungen. Diese Verantwortungsabgabe, das ist ein Paradigmenwechsel, der nicht allen Beteiligten leicht fällt.
5: Wir waren am Anfang wirklich tendenziell zurückhaltend, um es mal so zu sagen.
16: Erinnert sich der technische Direktor des landeseigenen Straßenbaubetriebs Straßen NRW, Christoph Janssen.
5: Wir geben natürlich auch ein bisschen die Hoheit über die Planung an die Firma. Vorher haben wir alles sehr genau geplant. Aber wir haben im Laufe der Zeit festgestellt, insbesondere je mehr Brücken wir gebaut haben, dass beide Seiten einfach profitieren. Wir haben die Innovationskraft der Firmen, die wir hier nutzen können. Und gleichzeitig ist das Zusammenspiel auf der Baustelle viel, viel besser. Wir haben gemeinsam einen klaren Plan. Wir haben gemeinsam ein klares Ziel, wann wir fertig werden. Also von daher haben wir jetzt sukzessive auch die Vorteile für uns erkannt. Und ich kann nur sagen, wir werden das weiter ausrollen.
16: Der Trend hin zur Bündelung aller Arbeiten, von Planung bis Bauausführung in einer Ausschreibung, anstatt einzelne, sogenannte Lose zu vergeben, stößt nicht überall auf Zustimmung. Der Präsident der Ingenieurkammer Bau NRW, Heinrich Böhkamp, warnt:
22: Die Sorge, die wir so ein bisschen haben, ist natürlich schon, dass sich das immer mehr konzentriert auf die Großen, dass diese Lose, die man ausschreibt, so groß werden, dass dann irgendwie das kleine Büro das nicht mehr bewältigen kann.
16: Dadurch könnte wieder Know-how verloren gehen. Landesverkehrsminister Oliver Krischer kennt diese Bedenken, sieht aber genug Beteiligungsmöglichkeiten auch für kleinere Büros. Auch Dirk Brandenburger von der Autobahn GmbH sieht Vorteile in der funktionalen Ausschreibung.
3: Es geht viel schneller, dass wir also das Projekt nicht bis in alle Einzelheiten beschreiben müssen.
16: Wie etwa bei der großen Talbrücke Ramede an der A45 zwischen Frankfurt und dem Ruhrgebiet. Sie musste, ähnlich wie die Bonner Nordbrücke 2021, sehr kurzfristig gesperrt werden. Ihr Neubau wurde von der Autobahn GmbH funktional ausgeschrieben. Ebenso die Ringbahnbrücke in Berlin, die im März 2025 aufgrund größerer Risse voll gesperrt und wenig später abgerissen wurde.
3: Das ist für diese, wie soll ich sagen, sehr kurzfristig realisierten Bauwerke die richtige Methode. Wir werden sie aber nicht flächendeckend einsetzen können, sondern nur in besonderen Fällen. Aber geplant ist, funktionale Ausschreibungen in jedem Fall auszuweiten.
16: Das neue Vergabeverfahren kann Zeit sparen, wird aber den Sanierungsstau allein nicht auflösen. Christoph Jansen von Straßen NRW sieht Verzögerungen noch an anderer Stelle.
5: Ich glaube, das Hauptproblem sind sicherlich die vorlaufenden Genehmigungsverfahren, die eigentlich den größten Zeitbedarf nach sich ziehen. Wenn wir einmal die Genehmigung haben und wenn wir ans Bauen kommen, dann haben wir das, glaube ich, gut im Griff.
16: Ob Baurecht, Wasserrecht, Eigentumsrecht oder Umwelt- und Naturschutz. Ein Brückenbau durchläuft vielfältige Genehmigungsverfahren. Zumindest für Ersatzneubauten, also Brücken, die an gleicher Stelle wieder neu errichtet werden, gibt es aber mittlerweile vereinfachte Genehmigungsprozesse, sagt Dirk Brandenburger von der Autobahn GmbH.
3: Wir haben ja durch das Genehmigungsbeschleunigungsgesetz erhebliche Erleichterungen, was die Ersatzneubauten bei Brücken angeht, dass wir nicht mehr ein förmliches Rechtsverfahren durchlaufen müssen. Das gibt erhebliche Zeitvorteile.
16: Die Autobahn GmbH will nun auch den Brückenbau selbst stärker standardisieren. Weg vom Einzelfall hin zu wiederkehrenden Konstruktionen und Abläufen.
3: Verkürzte Planungsverfahren ist das eine, dann Serienfertigung durch Fertigteile ist das andere. Der nächste Punkt ist funktionale Ausschreibung und ein weiterer Punkt sind die Typenentwürfe. Das heißt, wir werden viele gleichartige Bauwerke in Zukunft haben und nicht immer nur Einzelentwürfe. Das ist auch eine neue Vorgehensweise.
16: Baugutachter Markus Kattenbusch von der Hochschule Bochum unterstützt das.
1: Natürlich kann man auch Brücken jetzt hier über den Rhein, ich sag mal, systematisieren. Da muss nicht jede Brücke ein eigenes architektonisches Highlight werden, sondern im Wesentlichen müssen die funktionieren.
16: Autobahngeschäftsführer Dirk Brandenburger ist zuversichtlich, beim Brückenbau künftig schneller voranzukommen. 2022 hatte die damalige Bundesregierung beim sogenannten Brückengipfel das Ziel ausgegeben, innerhalb von 10 Jahren rund 4000 besonders wichtige und sanierungsbedürftige Autobahnbrücken zu modernisieren. Inzwischen geht die Autobahn GmbH von einem noch größeren Bedarf aus. Rund 4500 Brückenteilbauwerke sollen bis 2032 saniert, verstärkt oder ersetzt werden.
3: Ein Drittel der bis Anfang der 30er Jahre zu modernisierende Brückenfläche ist schon modernisiert.
16: Doch selbst wenn dieses Ziel erreicht wird, einen Zeitpunkt, an dem Deutschlands Autobahnbrücken fertig saniert sind, wird es nicht geben.
3: Die Brückenmodernisierung im deutschen Autobahnnetz wird eine jahrzehntelange Aufgabe sein.
16: Denn während heute vor allem Bauwerke aus den 1960er und 70er Jahren Probleme machen, kommt sukzessive auch die nächste Generation ins Sanierungsalter. Brücken bauen wird wohl zur Daueraufgabe. Bei der Bonner Nordbrücke läuft parallel zum Abriss bereits die funktionale Ausschreibung für den Neubau. Planung und Bau sollen damit möglichst eng ineinander greifen, damit der Verkehr über den Rhein bald wieder fließen kann.
6: Das war der Hintergrund. 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Von Vivien Leue, Redaktion Stefan Fries.
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0: Uhr, die Nachrichten. Einen Tag nach der Landtagswahl in Sachsen-Anhalt hat der Spitzenkandidat des Wahlsiegers AfD, Siegmund, angekündigt, gemeinsam mit anderen Fraktionen und einzelnen Abgeordneten des Landtags eine Mehrheit zu suchen. Sein Ziel sei es, schnellstmöglich eine stabile Mehrheit auf den Weg zu bringen, sagte Siegmund in Berlin. Zuvor hatte er erklärt, bereits in der Wahlnacht mit anderen Parteien ins Gespräch gekommen zu sein. Unklar war aber mit welchen. BSW-Spitzenkandidat Thomas Schulze erklärte im Deutschlandfunk, seine Partei werde sich nicht an einer Brandmauerkoalition, also einem Bündnis aller Parteien außer der AfD, beteiligen. Die SPD signalisierte eine mögliche Zustimmung zum Vorschlag des BSW, einen überparteilichen Ministerpräsidenten einzusetzen. CDU-Spitzenkandidat Sven Schulze sagte, seine Partei habe keinen Regierungsauftrag mehr. Dieser liege bei der AfD. Die CDU sei nun Opposition. Bundeskanzler und CDU-Chef Merz hat nach der Wahl in Sachsen-Anhalt seine Erschütterung über den Sieg der AfD zum Ausdruck gebracht. Merz sagte in Berlin, mit dem gestrigen Tage habe sich nicht nur in Sachsen-Anhalt etwas verändert, sondern in ganz Deutschland. Wörtlich sagte er, wir sind alle schockiert. Er betonte, wenn fast 60% bei sehr hoher Wahlbeteiligung politische Parteien wählten, die die demokratischen Spielregeln grundlegend in Frage stellten, sei das ein Wahlergebnis, mit dem man nicht zur Tagesordnung übergehen könne. Das Ergebnis mache auch etwas mit ihm persönlich. Die CDU musste gestern eine Halbierung ihres Wahlergebnisses hinnehmen. Die AfD erreichte fast die absolute Mehrheit. Die SPD-Vorsitzende Baas erklärte, wenn Menschen hörten, dass sie mehr und länger arbeiten sollten, weniger krank sein sollen und es grundsätzlich härter wird, schaffe das Verunsicherung und auch Misstrauen. Diese Rhetorik sei schädlich. Merz hatte vermehrt betont, dass Arbeitnehmer in Deutschland mehr arbeiten müssten und zu häufig krank seien. In mehreren Städten in Deutschland laufen derzeit Protestaktionen gegen die AfD. Angekündigt waren Demonstrationen unter anderem in Berlin, Halle, Rostock und Saarbrücken. Nach Angaben der Veranstalter werden dazu rund 5000 Menschen erwartet. Morgen soll es in Köln eine Kundgebung geben. In Leipzig sind für das kommende Wochenende ebenfalls Proteste angekündigt. Bereits am gestrigen Wahlabend hatten sich insgesamt Tausende in verschiedenen Städten zu Protesten versammelt. In Frankfurt am Main kamen nach Polizeiangaben rund 2500 Menschen zusammen und forderten ein Verbotsverfahren gegen die AfD. Russland schließt nun auch das deutsche Generalkonsulat in Sankt Petersburg. Bis zum 18. September müsse dies umgesetzt werden, teilte das Außenministerium in Moskau mit. Zudem wurden die Mitarbeiter der Goethe-Institute aufgefordert, das Land bis spätestens Sonntag zu verlassen. Russland reagiert damit auf die Schließung des russischen Hauses in Berlin und des Generalkonsulats in Bonn. Ein Sprecher des deutschen Außenministeriums teilte mit, die Entscheidung Moskaus sei ein bedauerlicher Fehler. Hintergrund ist der Anschlagsversuch mit einer Sprengstoffdrohne auf dem Flughafen Leipzig-Halle. Die Bundesregierung macht Russland offiziell dafür verantwortlich. In Serbien ist der bosnisch-serbische Kriegsverbrecher Mladic mit militärischen Ehren beigesetzt worden. Sein Sarg war in einer serbisch-orthodoxen Kirche in der Hauptstadt Belgrad aufgebahrt worden. Von dort wurde der Sarg durch die Stadt zu einem Friedhof geleitet. An der Zeremonie nahmen serbischen Medien zufolge auch serbische Minister und Soldaten teil. Aus Protest gegen das ehrenvolle Begräbnis für Mladic sagte EU-Erweiterungskommissarin Kos eine Reise nach Serbien ab. Sie erklärte, diese Verherrlichung sei unvereinbar mit den Werten der Europäischen Union. Serbien ist seit 2012 offizieller EU-Beitrittskandidat. Mladic war vor anderthalb Wochen im Alter von 84 Jahren in einem Gefängniskrankenhaus in der niederländischen Stadt Den Haag gestorben. Er war im Jahr 2017 vom UNO-Kriegsverbrechertribunal zu lebenslanger Haft verurteilt worden, wegen seiner führenden Rolle bei Gräueltaten im Bosnienkrieg, darunter das von ihm angeordnete Massaker von Srebrenica 1995. Das Wetter: nachts in der Nordhälfte etwas Regen, in der Südhälfte meist klar, 18 bis 10 Grad.
7: Morgen im Südosten vielfach sonnig, im Nordwesten zunehmend regnerisch, 19 bis 33 Grad. Das waren die Nachrichten.
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11: Unsere Themen: die Wahl in Sachsen-Anhalt und ihre Folgen sowie die Beisetzung des Kriegsverbrecher Ratko Mladic. Aus der Landtagswahl in Sachsen-Anhalt ist die AfD mit fast 44% als stärkste Kraft hervorgegangen, mit deutlichem Abstand zur zweitplatzierten CDU mit rund 17%. Dieser Wahlsieg einer gesichert rechtsextremen Partei sei in mehrfacher Hinsicht eine Zäsur für das Bundesland, kommentiert Niklas Ottersbach.
12: Sachsen-Anhalt lebt in einer neuen politischen Zeitrechnung. Der Wahltag ist gleich in mehrfacher Hinsicht eine Zäsur. Da ist zum einen die Ära der altbekannten Koalitionsbündnisse, die die letzten Jahrzehnte geprägt haben, vorbei. Und da ist die Gewissheit, dass rund 50%, also jeder zweite Sachsen-Anhalter, bereit ist, seine Stimme einer rechtsextremen oder im Falle des BSW einer anti-westlichen Partei zu geben, das im Wahlkampf auf Anti-Ukraine-Stimmung gesetzt hat und auch nicht vor antisemitischer Bildsprache zurückschreckte, Stichwort das BSW-Plakat mit dem jüdischen Präsidenten Selenskyj, der in halb fordernder, halb bittender Haltung dem sachsen-anhaltischen Wähler entgegenblickt. Man könnte jetzt in die feingliedrige Analyse gehen und herausarbeiten, an welcher Stelle der CDU-Ministerpräsident Sven Schulze Fehler im Wahlkampf gemacht hat, aber das spielt im Kontext des großen Vibeshifts nur eine untergeordnete Rolle. Sachsen-Anhalt hat jetzt Trump-Verhältnisse, ein gespaltenes Land. Die Parteien von CDU bis Linke haben in weiten Teilen einen Wahlkampf geführt, der auf Fakten und Informationen beruhte, und die AfD hat auf Gefühle gesetzt, auf Gemeinschaft im abgelegensten Dorf, in dem die etablierten Parteien schon lange niemanden mehr hinterm Ofen vorlocken. Es ist, als ob CDU, SPD und Co. zum Fußballspiel antreten und die AfD während der Partie den Ball in die Hand nimmt und sagt, wir spielen jetzt Handball. Die AfD hat gewonnen, mit rechtsextremen Inhalten, emotionaler Verpackung plus Wechselstimmung nach 24 Jahren CDU-Regierung. Und nun? Es droht eine monatelange Hängepartie, aber die AfD hat den Regierungsbildungsauftrag und nimmt nun sogar das Wort Kompromiss in den Mund. Insofern ist eine AfD-BSW-Regierung durchaus denkbar, genauso wie eine auch immer geartete Zusammenarbeit in Form einer Minderheitsregierung. Nur, was würde denn auf AfD-Spitzenkandidat Ulrich Siegmund zukommen? Die Regierungsverantwortung für ein überaltertes Land, was pleite ist und dem obendrein die Kinder ausgehen. Es braucht Fachkräfte von überall her, damit die Sozialsysteme hier aufrechterhalten werden können. Und was macht AfD-Spitzenkandidat Ulrich Siegmund da? Er wartet. Sein Motto: erst die Partei, dann das Land. Das BSW sieht's ähnlich. Hat sich doch gezeigt die letzten Jahre: wer regiert, verliert. Und so steht Sachsen-Anhalt ein ungemütlicher Herbst bevor. Vor allem für Menschen, die es nicht mit der AfD halten, die im ländlichen Raum unter schwersten Bedingungen für eine pluralistische Gesellschaft einstehen. Ihnen möchte man angesichts der Rachefantasien von Teilen der AfD-Anhängerschaft zurufen: achtet aufeinander, die nächsten Jahre werden nicht einfach werden. Aber der Blick nach Polen und Ungarn zeigt, man kann durch Beharrlichkeit und zivilgesellschaftlichem Engagement autoritären Kräften auch etwas entgegensetzen.
11: Das Wahlergebnis in Sachsen-Anhalt beschäftigt auch die Bundespolitik. Vor der Presse in Berlin hat Bundeskanzler Friedrich Merz betont, seine Regierung bleibe auf Reformkurs trotz der Niederlagen von CDU und SPD. Bei seinem Auftritt habe er sich zudem menschlich gezeigt und nach dem AfD-Wahlsieg glaubwürdiger als zuvor, meint Friederike Sittle.
13: Das war ein bemerkenswerter Auftritt des Kanzlers. Wirkt er sonst oft so, als kanzle er Fragesteller ab, als sei es ihm eigentlich zu mühsam, Rede und Antwort zu stehen, so stand da ein glaubhaft erschütterter Mensch. Friedrich Merz räumte ein, dass das desaströse Abschneiden seiner CDU in Sachsen-Anhalt auch etwas mit ihm persönlich mache. Seine Aufgabe sei es, nicht nur besser zu erklären, sondern Menschen auch emotional zu erreichen. Wie oft war ihm das gesagt worden, und Friedrich Merz schien unbelehrbar, als müsse er nur eine Durststrecke bei seiner Beliebtheit erdulden, dann aber zeige sich der Erfolg seiner Reform. Wie oft auch war ihm von Wählerinnen und Wählern vorgeworfen worden, dass er ihr Vertrauen missbraucht habe. Denn bevor er überhaupt zum Kanzler gewählt wurde, hatte die Union mit Stimmen von AfD und FDP einen Antrag zur Verschärfung der Migrationsregeln durch den Bundestag gebracht und setzte mit dem Sondervermögen die Schuldenbremse außer Kraft. Nun bekennt der Kanzler, das sei zwar nötig gewesen, er habe damit aber einen hohen politischen Kredit aufgenommen und diesen habe er noch nicht abgetragen. Er laufe aber vor der Verantwortung nicht davon. Wirklich bemerkenswert. Durch die Erschütterung der Wahl in Sachsen-Anhalt und einem AfD-Ministerpräsidenten Ante Portas hat Friedrich Merz an Glaubwürdigkeit gewonnen. Bemerkenswert auch, wie er CDU-Fraktionsvize Sepp Müller aus Sachsen-Anhalt klar an den Pranger stellt. Der hatte vor der Wahl gesagt, dass die CDU weder mit der AfD noch mit den Linken Verabredungen treffen dürfe, dann lieber die AfD regieren solle. Niemand in den Parteigremien habe verstanden, so Merz, wie ein stellvertretender Fraktionsvorsitzender einem Kandidaten so in den Rücken fallen könne. Diese klare Ansage sollte allen in der Union und auch in der SPD zur Warnung dienen, nun nicht aus eigener Geltungssucht wieder und wieder Sand ins Getriebe zu streuen und damit das perfide Spiel der AfD mitzuspielen. Die agiert gegenüber der CDU und anderen Parteien mal mit Frontalangriff, dann wieder mit der vermeintlich freundlich ausgestreckten Hand. Die AfD aber verweigert sich dem, was in einer Demokratie nötig ist. Kompromisse aushandeln, Koalitionen schmieden und aushalten, die eigenen Positionen nicht zu 100% verwirklichen zu können. Stattdessen sagt die AfD bisher ganz oder gar nicht. Der Kanzler hält nun dagegen, in Deutschland werde Macht erteilt und nicht ergriffen. Und die Minderheit sei nicht der Feind der Mehrheit. An einem Tag, an dem das Land zerrissener denn je ist, zwischen denen, die tief erschüttert und zum Teil in großer Sorge und Angst leben, und denen, die frohlocken über den Sieg ihrer Alternative. An einem solchen Tag ist dies die einzig sinnvolle Reaktion unter Demokraten. Statt zu polarisieren, sich immer wieder neu auf den Weg zu machen und einander versuchen zu überzeugen, Kompromisse zu finden, statt sich gegenseitig abzukanzeln.
11: Ratko Mladic ist im Bosnienkrieg zwischen 1992 und 1995 unter anderem für Kriegsverbrechen und Völkermord verantwortlich gewesen. Der ehemalige Oberbefehlshaber der bosnisch-serbischen Armee steht insbesondere für das Massaker von Srebrenica, bei dem im Juli 1995 rund 8000 bosniakische Männer und Jungen von bosnisch-serbischen Truppen ermordet wurden. Nun ist der verurteilte Kriegsverbrecher in Belgrad mit staatlichen und militärischen Ehren beigesetzt worden. Silke Hane kommentiert.
17: In Serbiens Hauptstadt Belgrad haben sich in den vergangenen Tagen Szenen abgespielt, über die man nur den Kopf schütteln kann. Da war etwa der Moment, in dem die sterblichen Überreste des verurteilten Kriegsverbrechers Ratko Mladic am Belgrader Flughafen ankamen. In einer Regierungsmaschine. Die hatte der serbische Staat der Familie Mladic bereitgestellt. Der Sarg war bedeckt mit einer serbischen Flagge und wurde von Soldaten entgegengenommen. Aus dem Flugzeug stieg neben Mladics Familie auch der serbische Justizminister Nenad Vujic. Er war mit nach Den Haag geflogen, um den Leichnam entgegenzunehmen. Ganz offiziell. Damit hat die Staatsführung klargemacht, Serbien steht auf der Seite des Täters Ratko Mladic, nicht auf der Seite seiner Opfer. Es folgte eine Gedenkfeier im staatlichen Haus der serbischen Armee. Wieder war Vujic dabei. Außerdem auch andere Politiker und Behördenvertreter. Dann wurde Mladic Leichnam in der St. Lukaskirche aufgebahrt, damit tausende Menschen dem Schlächter von Srebrenica die letzte Ehre erweisen konnten. All das wurde übertragen von Informa TV, bekannt als Haus- und Hofsender von Serbiens Präsident Aleksandar Vučić. Auch wenn die serbische Staatsführung behauptet, Ratko Mladic hätte in Belgrad kein Staatsbegräbnis bekommen, das war ein offizielles Begräbnis, denn Regierung, Armee und serbisch-orthodoxe Kirche haben es in diesem Ausmaß erst ermöglicht. Dass Präsident Aleksandar Vučić allen Veranstaltungen fernblieb, schmälert diese Tatsache nicht. Denn Vučićs Fernbleiben war rein strategisch. Er führt die EU mal wieder vor. Deren Vertreter hatten Serbien vor einem Staatsbegräbnis gewarnt. EU-Erweiterungskommissarin Marta Kos drohte indirekt damit, Serbien den Kandidatenstatus zu entziehen. Wirklich fürchten muss Vučić das aber nicht. Er weiß genau, wie weit er gehen kann. Seit Jahren führt er einen diplomatischen Tango auf, versucht Russland, China und Europa gleich nah zu bleiben. Negative Konsequenzen hat das bisher keine. Brüssel schätzt die vermeintliche Stabilität viel zu sehr, für die der Autokrat Vučić im größten Westbalkanland steht. Eine Sache weniger, um die sich die EU in einer zunehmend ungemütlichen Welt kümmern muss. Doch seit Jahren wird Serbien immer autoritärer regiert. Vucic schürt Nationalismus, den Hass auf politische Gegner und Respektlosigkeit vor europäischen Werten. Mit diesem inoffiziellen Staatsbegräbnis für den Kriegsverbrecher Ratko Mladic zeigt er erneut, dass er auf die EU pfeift. Die rote Linie ist endgültig überschritten. Europa muss sich fragen, was das eigentlich für eine Stabilität sein soll, für die Aleksandar Vucic steht. Wenn sie die Verherrlichung von Ratko Mladic und seinen Verbrechen duldet, steht sie genauso an der Seite des Täters wie Serbien.
11: Sie hörten Kommentare von Niklas Ottersbach, Friederike Sittler und Silke Hanel. Die Redaktion der Sendung hatten Christoph Schäfer und Luca Fischer.
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2: Guten Abend und herzlich willkommen im Studio Katrin Stövesand.
18: Auf der einen Seite war natürlich immer das Wissen, dass sich dann diese Kampagnen damit durchsetzen. Das ist bitter bis zum heutigen Tag. Das andere Thema, was mich mindestens genauso erschreckt hat und wo wir auch als Gesellschaft echt aufpassen müssen, ist, dass mir gerade aus der Unionsfraktion eben vorgeworfen wurde, ich sei für so ein Richteramt nicht geeignet, weil ich so eine selbstbewusste, starke, exponierte und profilierte Frau sei.
2: Die Juristin Frauke Brosius-Gersdorf hat ihre verhinderte Wahl zur Bundesverfassungsrichterin im vergangenen Jahr noch einmal nachvollzogen. Im Buch Wahl und Wahrheit. Wir stellen es gleich als erstes vor. 25 Jahre Antiterrorkriege nach 9/11. Der Autor Ronald Ofteringer stellt Ihnen eine schlechte Bilanz aus und sorgt sich vor allem um das beschädigte Völkerrecht im Buch Die Welt in Trümmern. Akademischer Antisemitismus ist ein weiteres Thema in der Sendung und es geht um die Anfänge der Entwicklungspolitik in Ost- und Westdeutschland vor dem Hintergrund des Kalten Krieges.

0: Selten hat die Wahl der Verfassungsrichter in Deutschland so viel Aufsehen erregt. Sozusagen am lebenden Beispiel konnte man im vergangenen Jahr nachvollziehen, wie sich eine von rechtsgerichteten Akteuren und Plattformen gelenkte Kampagne aufbaute. 3 Richterstellen waren am Bundesverfassungsgericht neu zu besetzen. Die CDU-CSU hatte das Vorschlagsrecht für einen Richter. Die SPD schlug 2 Richterinnen vor. Zunächst nahm alles seinen normalen Gang. Alle 3 erhielten die erforderliche 2-Drittel-Mehrheit im Richterwahlausschuss. Die anschließende Wahl durch das Plenum schien eine Formsache zu werden. Aber gegen eine der Kandidatinnen der SPD, die renommierte Juraprofessorin Frauke Brosius-Gersdorf, startete eine Kampagne mit Falschbehauptungen und Diffamierungen. Brosius-Gersdorf zog ihre Kandidatur schließlich zurück. Jetzt hat sie den Richterwahlsommer in einem Buch ausführlich beschrieben. Wahl und Wahrheit. Was unser Grundgesetz gefährdet und wie wir es schützen, ist der Titel des Werks. Annette Wilmes hat es gelesen.
1: Protokoll eines politischen Ausnahmezustands heißt die Überschrift für den ersten Teil des Buches. Aber was Frauke Brosius-Gersdorf dort schreibt, ist mehr als ein Protokoll. Es ist Analyse, Bewertung und Richtigstellung. Sie schreibt:
2: Hinter diesen Kampagnen stand eine aparte Mischung von Akteuren, die trotz unterschiedlicher Interessenlagen das Ziel einte, die parlamentarischen Kräfte zu desinformieren, politische Entscheidungsprozesse zu beeinflussen und so die Funktionsweise unserer Demokratie bloßzustellen.
1: Da seien zunächst rechtsnationale Kreise wie die AfD gewesen, die einen Keil in die Koalition aus CDU, CSU und SPD treiben und die Regierung zum Sturz bringen wollten. Außerdem wollten sie verhindern, dass mit Frauke Brosius-Gersdorf eine Person an das Bundesverfassungsgericht kommt, von der sie annahmen, sie würde sich für ein Verbot ihrer Partei stark machen. Angegriffen wurde sie jedoch in erster Linie wegen ihrer wissenschaftlichen Positionen zum Schwangerschaftsabbruch, erläutert Frauke Brosius-Gersdorf.
3: Das war schon gerade in der Unionsfraktion ein starkes Motiv. Schade ist halt, dass sie sich über die Positionen teilweise nicht richtig informiert haben, dass sie Desinformation aufgesessen sind. Sehr schade auch, dass sie nie das inhaltliche Gespräch mit mir darüber gesucht haben. Das hätte ich sehr gern gemacht, aufgeklärt, informiert, Missverständnisse ausgeräumt.
1: Die Fehlinformationen gipfelten in diffusen Vorwürfen. Sie spreche dem Embryo das Lebensrecht ab und sie fordere Abtreibungen bis zur Geburt. Zu den Akteuren, die das verbreiteten, gehörten Plattformen wie News und Apollo News, einzelne Journalisten der Qualitätsmedien, erzkonservative religiöse Kreise und einzelne Personen aus den Kirchen. Die Juraprofessorin wurde als ultralinke Aktivistin bezeichnet. Im Buch erläutert sie ausführlich ihre wissenschaftlichen Positionen, um die vielen falschen Behauptungen richtigzustellen. Das war ihr vorher nicht möglich, denn als Kandidatin für das Richteramt am Bundesverfassungsgericht musste sie sich zurückhalten. Es wäre für ihre Kritiker aber möglich gewesen, ihre Veröffentlichungen zu den verschiedenen Reizthemen nachzulesen. Wer darauf hinwies, wurde nicht gehört. Die sachlichen Stimmen gingen in dem Geschrei unter. Die Akteure in sogenannten sozialen Medien wie X und TikTok mischten eifrig mit. Am 7. Juli 2025 hatte der Richterwahlausschuss, der mit Fachleuten aus den verschiedenen Bundestagsfraktionen besetzt ist, der Kandidatenauswahl mit der erforderlichen 2-Drittel-Mehrheit zugestimmt. 4 Tage später sollte das Plenum die Wahl bestätigen. Aber in diesen 4 Tagen

0: durchzuhalten. Einen entscheidenden Teil der CDU-CSU-Abgeordneten konnte sie indes nicht überzeugen. Schließlich zog Frauke Brosius-Gersdorf ihre Kandidatur zurück.
1: Auf der einen Seite war natürlich immer das Wissen, dass sich dann diese Kampagnen damit durchsetzen. Das ist bitter bis zum heutigen Tag. Und auf der anderen Seite wusste ich aber, dass der Fortbestand der Koalition, der Regierung auf dem Spiel stand, weil die Union mich nicht wählen wollte und die SPD mich nicht zurückgezogen hätte.
0: Außerdem wollte sie das Bundesverfassungsgericht und die anderen Kandidaten nicht beschädigen. Sie schreibt:
2: Welche Schäden entstehen für das Bundesverfassungsgericht, wenn auch künftige Richterkandidaten ein vergleichbares mediales Trommelfeuer zu befürchten haben? Wer stellt sich dann eigentlich noch zur Verfügung für das Amt am Bundesverfassungsgericht, wenn er mit einer öffentlichen Demontage rechnen muss? Jeder vernünftige Wissenschaftler wird es sich jedenfalls im nüchternen Zustand dreimal überlegen, ob er sich dem aussetzt.
0: Frauke Brosius-Gersdorf bleibt aber nicht dabei stehen, über ihren Fall zu berichten. So beschreibt sie im zweiten Teil des Buches die Richterwahl als Stresstest für Demokratie und Rechtsstaat. Denn die Demokratie sei angegriffen und die Unabhängigkeit der Justiz in Frage gestellt worden. Frauke Brosius-Gersdorf schlägt Reformen für das Wahlverfahren vor, damit sich so etwas wie in ihrem Fall nicht wiederholt. Die Entscheidung über die Richterkandidatinnen und Kandidaten sollte Fachleuten überlassen bleiben. Die könnten mit entsprechender Sachkunde prüfen, ob die vorgeschlagenen Personen geeignet sind. Gegen Ende des Buches widmet sie sich dem Thema Gleichberechtigung. Denn die Richterwahl habe einmal mehr Muster von Frauenfeindlichkeit in Politik, Medien und Gesellschaft erkennen lassen. Sie meint damit nicht nur die Beleidigungen und die sexistischen Angriffe widerwärtigster Art, die sie getroffen haben. Frauke Brosius-Gersdorf.
1: Das andere Thema, was mich mindestens genauso erschreckt hat und wo wir auch als Gesellschaft echt aufpassen müssen, ist, dass mir gerade aus der Unionsfraktion eben vorgeworfen wurde, ich sei für so ein Richteramt nicht geeignet, weil ich so eine selbstbewusste, starke, exponierte und profilierte Frau sei. Und Männer mit solchen Eigenschaften, die sind souverän, die sind durchsetzungsfähig, die sind führungsstark. Als Frau sind sie dann nervig und eine Aktivistin. Und ich glaube, da müssen wir schon mal aufpassen. Rechtliche Gleichberechtigung ist das eine, tatsächlich ist das andere. Auch das will unser Grundgesetz.
0: Bei allem Schaden, der ihr zweifellos zugefügt wurde, nimmt Frauke Brosius-Gersdorf im Buch nie die Opferrolle ein. Sie bleibt im Ton sachlich. Ab und zu blitzt ein wenig Ironie auf, was den schwierigen Inhalt erträglicher macht. Zum Schluss gibt sie sich kämpferisch. Eltern sollten ihre Töchter ermutigen, genauso selbstbewusst zu sein wie Männer. Sie sollten sich das gleiche Recht nehmen und nicht in die zweite Reihe zurücktreten. Das Buch endet mit den drei Worten: Jetzt erst recht.
3: Annette Wilmes war das über Frauke Brosius-Gersdorf, Wahl und Wahrheit. Was unser Grundgesetz gefährdet und wie wir es schützen. Gerade im Drömer Verlag erschienen, 352 Seiten, 24 Euro.

Der 11. September 2001. Wahrscheinlich wissen auch Sie noch ganz genau, wo Sie an dem Tag waren, wie und wann Sie von den Terroranschlägen in den USA erfahren haben und mit wem Sie abends versucht haben zu verarbeiten, dass Sie womöglich live im Fernsehen beobachtet haben, wie das zweite Flugzeug ins World Trade Center steuerte und wie die Türme später in sich zusammenstürzten und einen großen Teil von New York in eine riesige und gefährliche Staubwolke hüllten. Und dann die Reaktion der USA auf diese Terroranschläge der Organisation Al-Qaida. Der Antiterrorkrieg in Afghanistan, später im Irak, die zahlreichen Menschenrechts- und Völkerrechtsverletzungen, die Folter von Gefangenen, die sogenannten Kollateralschäden. Schon lange ist klar, diese Antiterrorkriege haben weder islamistisch motivierte Gewalt eingedämmt, noch die Demokratie nachhaltig am oder vom Hindukusch aus verteidigt. Ronald Ofteringer hat Nothilfe- und Menschenrechtsprojekte unter anderem im kurdischen Teil des Irak und im Libanon betreut und in verschiedenen Funktionen in der internationalen humanitären Hilfe in Konfliktgebieten gearbeitet, unter anderem im Jemen, in Mali und Niger. In seinem Buch »Die Welt in Trümmern« hat er alle Antiterroroperationen seit 9/11 im Detail nachvollzogen und für gescheitert erklärt. Und er sucht nach Strategien, um dem beschädigten Völkerrecht

0: nicht wieder mehr Geltung zu verschaffen. Wir haben vor der Sendung gesprochen. Herr Ofteringer, zunächst eine kurze Frage zum Titel des Buches. Der Untertitel über das Scheitern der Antiterrorkriege und ihre Folgen, der ist ja einleuchtend. Aber der Haupttitel, Die Welt in Trümmern, geht der nicht vielleicht etwas zu weit? Zumal Sie ja selbst nach Auswegen aus den weiter schwelenden Konflikten suchen.
1: Das ist natürlich etwas plakativ, zu sagen, die Welt in Trümmern. Es ist auf der einen Seite natürlich ein Teil der Bilanz, vor allem wenn wir uns angucken, welche Ausmaße die Folgen der Antiterrorkriege oder der Kriege und Konflikte haben. Und jetzt besonders, sagen wir mal, im letzten Jahrzehnt, wenn wir nach Irak, Syrien, Jemen, Libyen gucken. Aber das soll natürlich nicht den skizzierten Ausweg versperren, sondern das ist eher ein Teil der Bilanz.
0: Sie vollziehen im Detail nach, welche islamistisch motivierten Anschläge es in den vergangenen Jahrzehnten gab und welche Antiterrorkämpfe wo und von wem wie geführt wurden. Und Sie kommen zu dem Schluss, dschihadistische Gruppen haben sich in den vergangenen 25 Jahren ausgebreitet und als resilient erwiesen. Und Sie schildern im Buch ziemlich detailliert die Anfänge auch der verschiedenen Strömungen und Entwicklungen. Manchmal wird einem da fast schwindelig bei all den Namen der Gruppierungen. Was an der Idee des Dschihadismus oder des islamistischen Kampfes gegen den Westen, gegen Ungläubige, verfängt denn so nachhaltig?
1: Wenn wir an die Ursprünge denken, dann gibt es, sagen wir mal, eine ideologische Dimension, also der Kampf gegen repressive Regime, aber eben auch gegen eine Rolle des Westens, der westlichen Einmischung, vor allem der amerikanischen Politik. Also Ende der 80er, Anfang der 90er Jahre ist diese globale dschihadistische Bewegung entstand. Da war das natürlich Palästina. Da war es auch die Situation im Irak nach dem Krieg 1991 mit den Folgen der Sanktionen und des Embargos und so weiter. Und man muss eigentlich sagen, dass das, was mit den Antiterrorkriegen dann passiert ist, also die Invasion in Afghanistan, vor allem dann der Irakkrieg ab 2003, natürlich diese Auswirkungen von westlicher Politik und westlicher Dominanz noch einmal potenziert hat. Wenn wir dann auch denken an das, was in Guantanamo, Abu Ghraib passiert ist, an den geheimen Haftorten später offengelegt worden ist mit der Folter und den Verstößen gegenüber den Gefangenen. Also da ist eine ganze Menge passiert, die das immer wieder natürlich genährt hat. Und wenn wir an bestimmte Länder und Gebiete denken, in denen jetzt sich diese Konflikte entzündet haben, und zwar erst nach dem 11. September und dem Beginn des Antiterrorkriegs. Und da sehen wir dann auch zum Teil, dass die dschihadistischen Gruppen Teil einer Konfliktkonstellation sind, wo sie eigentlich Bürgerkriegsparteien geworden sind. Ich sage das jetzt ganz bewusst, ein Teil, wo sie auch dann eine gewisse Verankerung haben, wo sie von bestimmten lokalen Bevölkerungen auch zumindest vorgeben, bestimmte Interessen zu vertreten und ihnen das dann natürlich auch Zulauf verschafft.
0: Sie sagen, der Antiterrorkampf ist ein auf ein Freund-Feind-Schema ausgelegter Ausnahmezustand und dieser Ausnahmezustand sollte eben vieles rechtfertigen, was Völkerrecht oder Menschenrechte eigentlich verbieten. Das zynische Wort Kollateralschaden wurde seit den Nullerjahren sehr verbreitet benutzt. Sie haben gesagt, es gab Folter, Misshandlungen, Gewalt wurde auch outgesourced an Firmen wie Blackwater und Sie sagen, Straflosigkeit ist ein wesentliches Merkmal des Antiterrorkriegs. War das Ihrer Ansicht nach von Anfang an so angelegt?
1: Also es war von Anfang an so angelegt. Also wenn wir zum Beispiel in diese Memos gucken und in diese Gutachten, die also in der amerikanischen Administration dann zu Beginn des Antiterrorkriegs verfasst wurden, da war es ganz klar darauf angelegt, rechtliche Konstrukte zu schaffen, die eine strafrechtliche Verfolgung von den Personen oder Soldaten oder Sicherheitsleuten verhindern sollte, die eben in diese Behandlung der Gefangenen involviert waren. Dann gibt es natürlich eine andere Dimension auch, wenn wir uns angucken, was in Afghanistan passiert ist nach dem Beginn des Krieges und bei den Versuchen, sozusagen eine andere Gesellschaft in Afghanistan aufzubauen. Da sehen wir dann, dass eben sehr schnell die früheren Warlords in den Prozess involviert worden sind und dass das auch ein Konstrukt der Straflosigkeit gewesen ist, weil sie für ihre Vergehen in den 90er Jahren, also zur Zeit des Bürgerkrieges in Afghanistan, nicht mehr belangt worden sind.
0: Teil des Antiterrorkampfs auch in Deutschland war ja, dass Bürgerrechte beschnitten wurden. Und es gab so absurde Debatten darüber, unter welchen Bedingungen man Zivilflugzeuge abschießen darf. Haben die Europäer da ihrer Ansicht nach wieder ihr Maß gefunden oder ist da ein Damm gebrochen, der nicht mehr zu schließen ist?
1: Also ich glaube, dass da einfach sehr viele Gesetze und Verordnungen und Richtlinien auf den Weg gebracht worden sind, mit denen man genau dem gefolgt ist, was dann in den USA gemacht worden ist oder was dann auch federführend von der USA zum Beispiel auf der Ebene der Vereinten Nationen in Gang gesetzt worden ist. Und ich habe in meinem Buch ja die UN-Berichterstatterin zu dem Thema Bekämpfung des Terrorismus und Menschenrechte zitiert. Und sie plädiert natürlich dafür, dass sowohl auf nationaler Ebene diese gesamte Antiterrorgesetzgebung, die sich eben in den letzten 25 Jahren auch akkumuliert hat, einer Revision unterzogen werden muss und eben auf Rechtsstaatlichkeit, aber vielleicht auch auf Funktionalität überprüft werden müsste. Und das gilt natürlich auch, und das hebt sie besonders hervor, auf diesen ganzen umfangreichen Apparat, der sich dann im Rahmen des UN-Systems gebildet hat und der über die Jahre geschaffen worden ist. Und für bestimmte dieser rechtlichen Maßnahmen ist das ja auch sehr wohl dokumentiert, ne, dass das den Weg geebnet hat für Verstöße. Und natürlich, denke ich, ist ein Weg zurück auf jeden Fall der richtige Weg.
0: Wurden denn Ihrer Ansicht nach auch die Exzesse unter der aktuellen Trump-Regierung, also die Militäraktion in Venezuela oder dass immer wieder Boote beschossen werden, auf denen vermeintlich Drogenkartelle ihre Waren transportieren, das wird ja auch mit Antiterror-Einsatz begründet, wurden diese Entgrenzungen auch möglich durch die völkerrechtswidrigen Aktionen der vorherigen Regierungen?
1: Ja, also ich denke, da gibt es eine ganz klare Kontinuität. Denn dem ist ja vorausgegangen, dass eine der ersten Amtshandlungen der zweiten Trump-Regierung dann war, diese Drogenkartelle auch als terroristische Gruppen einzustufen. Also man hat sich desselben Instrumentariums bedient, das nach 2001 geschaffen worden ist und damit eben den Weg geebnet und dann zusätzlich dann eben auch noch andere Konstrukte geschaffen, um eben Präventivschläge zu begründen. Mhm. Und das wird von Juristen als bedenklich oder falsch eingeschätzt und eben auch sehr viel schneller den Weg zu finden in neue bewaffnete Konflikte und Kriege.
0: Sie schreiben, es gehe jetzt darum, entschieden Position zu beziehen für das Völkerrecht. Wen meinen Sie da genau? Wer muss was tun?
1: Also ich denke, das sind zum einen die Staaten, aber das ist dann natürlich auch die Zivilgesellschaft. Das basiert erstmal auf der Analyse und auf der Schlussfolgerung, dass diese langen Jahre der Antiterrorkriege dem Ansehen des Völkerrechts sehr geschadet haben aufgrund der offenen Verletzungen des Rechts. Aber auf der anderen Seite sehen wir ja auch, dass bestimmte Staaten Initiativen ergriffen haben. Also es gibt Staaten, denen die Bewahrung und Verteidigung des Rechts wirklich wichtig sind. Und das sind bestimmte Dynamiken, die sind vielleicht heute nicht dominant, aber das sind Dynamiken. Und dann natürlich die Zivilgesellschaft, weil ich in dem Buch ja auch beschrieben habe, wie Menschenrechtsorganisationen, Bürgerrechtsorganisationen, Anwältinnen und Anwälte, Angehörige von Gefangenen, gerade in diesen ersten Jahren nach dem 11. September sich sehr dafür eingesetzt haben und dann eben auch Prozesse ausgelöst haben, dass ein Teil der Verstöße zumindest aufgearbeitet wurde, dass bestimmte Dinge zurückgenommen wurden. Es gibt ja ganz konkrete Beispiele jetzt auch, dass sich zivilgesellschaftliche Organisationen zusammengeschlossen haben, zum Beispiel für die Verteidigung des Internationalen Strafgerichtshof gegenüber der von der Trump-Regierung verhängten neuen Sanktionen.
0: Vielen Dank. Ronald Ofteringer war das. Und wir sprachen über sein Buch Die Welt in Trümmern, über das Scheitern der Antiterrorkriege und ihre Folgen. Im Quadriga Verlag erschienen, 364 Seiten, 24 €.

0: Nach dem Massaker der Hamas in Israel und den Gegenschlägen der israelischen Regierung im Gazastreifen ist die Zahl antisemitischer Anfeindungen und Übergriffe in Deutschland gestiegen. Auch an deutschen Hochschulen, wo man womöglich einen zivilisierteren Umgang erwarten würde. Jüdische Studenten werden attackiert, Universitätsräume beschmiert, Veranstaltungen zu jüdischem Leben und zu Israel abgesagt. Nicht selten geschieht dies mit Schützenhilfe von Professoren, Lehrbeauftragten und wissenschaftlichen Mitarbeitern. Die Autoren eines aktuellen Sammelbandes gehen diesem akademischen Antisemitismus auf den Grund. Sie beleuchten die aktuellen Debatten, unter anderem im Postkolonialismus, in den Gender Studies, den Orientwissenschaften und dem Völkerrecht. Herausgegeben haben ihn Andreas Jacobs und Richard Ottinger. Und Sebastian Engelbrecht stellt den Band vor.
1: Forschung und Lehre dienen der Wahrheitssuche. Zugleich wissen alle Beteiligten, dass diese Wahrheitssuche nie klinisch rein ist. Politische Einstellungen oder das Erkenntnisinteresse der Wissenschaftlerinnen und Wissenschaftler können sich in Fragestellungen und Argumentationen hineinmischen. Echte Wissenschaft zeichnet sich dadurch aus, dass sie darüber Rechenschaft ablegt. Das Buch Akademischer Antisemitismus präsentiert dagegen einen Wissenschaftszweig, der in wichtigen Fragen auf diese selbstkritische Reflexion verzichtet. Die Autorinnen und Autoren analysieren die Pervertierung der akademischen Wahrheitssuche, wie sie sich vor allem im Postkolonialismus zeige, in einer Theorie, die in verschiedenen Geistes- und Gesellschaftswissenschaften floriert. Den Herausgebern geht es darum, die akademischen Verirrungen des Postkolonialismus zu dokumentieren und zu entzaubern, die sich an Universitäten weltweit breit gemacht haben. Dem Politologen und Islamwissenschaftler Andreas Jacobs und dem katholischen Theologen Richard Ottinger ist das mit ihrem Buch gelungen. Sie machen den Anfang. Jacobs blickt in diesem Zusammenhang auf den grassierenden Antisemitismus an den Universitäten.
2: Es ist ja kein Zufall, dass wir gerade diese Häufungen von Übergriffen an den Unis haben, obwohl wir gleichzeitig empirisch feststellen, dass hier Antisemitismus eigentlich nicht mehr verbreitet ist als in der Gesamtbevölkerung. Und wir haben uns gefragt, wie kann das sein?
1: Der geistige Brennstoff für den Angriff auf alles Jüdische komme aus den wissenschaftlichen Disziplinen selbst, so schreiben Jacobs und Ottinger. Es sind Wissenschaftler, die den Antisemitismus zu einer von vielen Formen des Rassismus hin aufgelöst haben. Und Wissenschaftler haben die Shoah zu einem von vielen Kolonialverbrechen umgedeutet. Diese verharmlosenden Denkmuster des Postkolonialismus enttarnt das Buch über akademischen Antisemitismus.
2: Der Postkolonialismus hat sich aber zunehmend entwickelt zu einer Denkrichtung, die mit starken, vereinfachen Dichotomien arbeitet, ja, wo es letztendlich oft nur noch darum geht, jegliche Ungerechtigkeit oder Form von Rassismus auf Ausbeutung durch den, in Anführungszeichen, weißen europäischen Westen zu reduzieren.
1: Ähnlich wie der Marxismus-Leninismus sich als Wissenschaft verstand und doch nur eine Ideologie war, so betreiben es viele Postkolonialisten. Wissenschaft und anti-israelischer Aktivismus verschwimmen ineinander. Besonders gut gelingt es dem Philosophen Ingo Elbe von der Universität Oldenburg, die wahren Absichten postkolonialer Israelfeindschaft zu dekouvrieren. Er nimmt sich die Parolen und Kampfbegriffe der anti-israelischen Bewegung vor, etwa das Wort Genozid. Postkolonialisten und Pro-Palästina-Aktivisten werfen Israel tatsächlich einen Völkermord an den Palästinensern vor. Ingo Elbe klärt auf, dass der Literaturtheoretiker Edward Said, einer der Gründerväter des Postkolonialismus, dem Zionismus schon immer den Genozid anlastete. Demnach habe Israel von Anfang an das Ziel gehabt, das indigene Volk der Palästinenser zu eliminieren. Damit werde der Genozidbegriff ins Unermessliche inflationiert, wie Elbe schreibt. Ähnlich überzeugend nimmt Ingo Elbe Slogans auseinander wie »Palestine will set us free« oder »Decolonization is not a metaphor«, Sprüche, die Aktivisten gern an Universitätswände sprühen und die sie bei Demonstrationen skandieren. Herausgeber Andreas Jacobs ist überzeugt,
2: dass es vor allen Dingen darum geht, solche Skandalisierungsbegriffe im öffentlichen Sprachgebrauch zu etablieren und auch als nicht hinterfragbar darzustellen. Ja, dazu gehört dann Apartheid oder Genozid oder einige andere, das eben immer wiederholt wird und das Begriffe, die dadurch eben auch eine Wirkmächtigkeit erhalten.
1: Postkolonialistische Theoretiker unterstellen dem Zionismus, er sei eine rassistische Nationalbewegung. Damit entzögen diese Israel faktisch die Existenzberechtigung, wie die Juristin Angelika Günzel in ihrem Aufsatz über Antisemitismus im Völkerrecht zeigt. Diese politische Sicht der Dinge, wie sie in den Vereinten Nationen von einem starken arabisch-afrikanischen Bündnis propagiert wird, wird auch auf das viel zitierte Völkerrecht übertragen. Israel wird auch dabei als illegitimer Apartheidstaat gesehen, bestehend aus westlichen Siedlern, die das Land angeblich ohne historischen Bezug besetzt und gestohlen haben. Zugleich wird der palästinensische Kampf gegen die Zionisten als Befreiungskrieg gegen eine Kolonialherrschaft begriffen. Palästinenser werden demnach auch völkerrechtlich als Kämpfer gegen ein rassistisches Regime gesehen. Ihr Kampf wird damit einseitig legitimiert. Der Band beleuchtet am Rande auch das erstaunliche Bündnis der Postkolonialisten mit islamistischen Gruppen im Kampf gegen Israel, wie es in den vergangenen Jahren häufig auch bei anti-israelischen Demonstrationen auf den Straßen zu sehen war. Der Antisemitismusforscher Stefan Griegert spricht von einer zunehmenden Fraternisierung mit islamistischen Bewegungen und einer Tabuisierung von Kritik am orthodox-konservativen Mehrheitsislam. Beides beobachtet Griegert in der akademischen Linken. Herausgeber Andreas Jacobs erläutert, was Postkolonialisten und Islamisten verbindet.
2: Da gibt es eine ganze Reihe von Andockmöglichkeiten und eine der wichtigsten ist eben der israelbezogene Antisemitismus. Und da ist dann vielen eben auch egal, dass man sich mit Personen quasi ins ideologische Bett legt, die Frauenrechte ablehnen, die queere Rechte, also von queeren Menschen ablehnen und die Demokratie und Menschenrechte ablehnen.
1: Die Bereitschaft zum Bündnis mit dem Islamismus reicht bis hin zur Partei Die Linke. Deren populäre Politikerin Heidi Reichinek veröffentlichte 2016 einen Text, in dem sie offen zur Kooperation mit der islamistischen Muslimbruderschaft aufruft. Islamo-Gauchisme nennt sich diese Koalition im französischen Diskurs. Der Sammelband weitet schließlich den Blick mit einem bemerkenswerten Aufsatz des Historikers Vojin Sascha Vukadinovic von der Universität Paderborn. Er schaut auf den Beitrag der queer-feministischen Szene zur antisemitischen Koalition in akademischen Disziplinen. Für Teile dieser Szene sei Palästina eine queer-feministische Angelegenheit, ein antipatriarchales, antikapitalistisches, antiimperialistisches Anliegen. Die Befreiung Palästinas ist für diese Queer-Feministinnen die Befreiung für alle, die um ihre Freiheit und Würde kämpfen. Vukadinovic stellt kritisch klar, dass diese Befreiung faktisch nur gleichbedeutend sein könne mit der Zerstörung Israels. Es ist ernüchternd, den Band Akademischer Antisemitismus zu lesen. Es erscheint wenig konstruktiv und ist auch wenig erbaulich. Allerdings bringt das Buch Licht ins Dunkel einer akademischen Szene, die allergrößten Einfluss auf eine ganze Generation von Studentinnen und Studenten gewonnen hat. Wer verstehen will, warum der Antisemitismus seit 3 Jahren in Deutschland wieder so präsent ist, sollte sich diesen Blick auf die akademischen Disziplinen nicht entgehen lassen.
0: Meint Sebastian Engelbrecht über das Buch Akademischer Antisemitismus: Wie Forschung und Lehre Judenhass begründen und verbreiten. Herausgegeben von Andreas Jacobs und Richard Ottinger im Verlag Hendrich und Hendrich erschienen. Die 192 Seiten kosten 23 €.

0: Lebensmittel- und Medikamentenlieferungen. In den 50er Jahren wurden die ersten groß angelegten Programme zur Entwicklungshilfe aufgelegt in Ost- und Westdeutschland. Und es ging natürlich auch um internationale Zusammenarbeit und den Zugriff auf Rohstoffe. Wie die beiden deutschen Staaten diese Politik verfolgten, das hat die Historikerin Agnes Breslau von Bressensdorf zusammengetragen. Wettlauf um die dritte Welt, so der Titel ihres Buches. Michael Kuhlmann hat es gelesen.
1: Am Anfang stand der Ost-West-Konflikt. Die Bundesrepublik und die DDR steckten Mitte der 50er Jahre noch im Wiederaufbau. Da erwachte schon ihr lebhaftes Interesse am globalen Süden. Agnes Breslau von Bressensdorf stellt klar:
2: Die Entwicklungspolitik West- und Ostdeutschlands ist ohne deren Einbindung in globale Kontexte wie den Kalten Krieg und den Nord-Süd-Gegensatz schwerlich zu verstehen. Für die Bundesregierung wie für die SED-Führung bedeutete dies zunächst vor allem das Ausbalancieren außen-, wirtschafts- und deutschlandpolitischer Interessen.
1: Wie das im Einzelnen geschah und wie es sich wandelte, je nach der Großwetterlage zwischen Ost und West, das fasst dieses Buch griffig zusammen. Zunächst ging es um das diplomatische Parkett. Bonn wollte Ost-Berlin international isolieren, im Zeichen der Hallstein-Doktrin. Ost-Berlin kämpfte dagegen an, gerade unter den sogenannten Entwicklungsländern, die eben die Fesseln des Kolonialismus abstreiften. Da hatte die DDR gute Karten, denn
2: für viele Befreiungsbewegungen erschien der Sozialismus als attraktives Gegenmodell zum Westen, der durch seine koloniale Vergangenheit und die anhaltende Unterstützung des Apartheid-Regimes an Glaubwürdigkeit eingebüßt hatte. Aus diesem Grund suchten sie frühzeitig Kontakt zu den Ostblockstaaten, auch und gerade zu Ost-Berlin.
1: Anhand mehrerer Fallbeispiele erzählt das Buch von gelungenen Ansätzen, aber auch von Misslungen. In Tansania etwa hatte die Bundesrepublik anfangs einen Fuß in der Tür. Dann aber taktierte Präsident Julius Nyerere sehr geschickt zwischen Ost und West. Bonn verlor daraufhin die Nerven, trat Nyerere unnötig vors Schienbein und verspielte seinen Vorsprung. Ost-Berlin hingegen initiierte vor Ort ein großes Wohnbauprojekt. Aber die Qualität stimmte nicht und bald gerieten sich Tansania und die DDR darüber in die Haare, was denn Sozialismus sei und was nicht. Zu dieser Zeit immerhin setzte zwischen Ost und West Entspannung ein. Man wusste bald zudem um die Grenzen des Wachstums. Das hatte Folgen auch für die Entwicklungspolitik, wie die Autorin herausarbeitet. Beide Seiten, Ost und West, sahen vorübergehend genauer hin.
2: Beide hatten zunächst Elemente der Wachstumskritik aufgegriffen. Die Bundesregierung, indem sie ökologische Fragen in den Vordergrund stellte, die SED-Führung, indem sie die strukturellen Ungleichheiten der Weltwirtschaftsordnung betonte.
1: Das aber blieb Theorie, denn beiden deutschen Staaten wehte bald wirtschaftlich der Wind ins Gesicht. Sie reagierten und steuerten entwicklungspolitisch um. Agnes Breslau schält anhand etlicher Beispiele anschaulich Parallelen und Unterschiede heraus. Beide deutsche Staaten wollten neue Rohstoffquellen erschließen. Sie suchten umgekehrt nach neuen Absatzmärkten für ihre Maschinen und Konsumgüter. Die DDR war darauf besonders erpicht, denn auf dem internationalen Markt wurde vielfach in US-Dollar gezahlt, also in heiß begehrten Devisen. In diesem Handel ging es keineswegs immer fair zu. Das hielt der Osten dem Westen zu Recht vor. Er machte es selbst allerdings oft auch nicht besser. Das Buch behandelt diese Materie fair und zählt Inkonsequenzen in Ost und West gleichermaßen auf, indem es etwa erinnert an den zweifelhaften Umgang des Westens mit den südamerikanischen Militärdiktaturen und ihren hunderttausendfachen Menschenrechtsverletzungen. Die staatliche Entwicklungspolitik mit ihren Beweggründen bestimmte allerdings nur einen Teil des Nord-Süd-Verhältnisses. Das Buch erinnert auch an die vielen privaten Initiativen, die trotz etlicher Fehlschläge immer wieder wertvolle Hilfe leisteten. In Ost und West unter dem Dach der Kirche. Im Westen gab es darüber hinaus ein buntes Spektrum von Solidaritätsaktionen, Dritte Weltläden, Menschenrechtsgruppen und etlichen anderen. Plausibel scheint die Einschätzung der Autoren, dass Dritte Weltarbeit der linken Szene nach dem Ende des Prager Frühlings 1968 auch eine Art Ventil bot. Denn
2: der Weg zu einem Sozialismus mit menschlichem Antlitz innerhalb des Ostblocks schien in weite Ferne gerückt. Umso attraktiver erschien nun die Hinwendung zu den noch jungen, im Zuge der Dekolonialisierung unabhängig gewordenen Staaten des globalen Südens.
1: Auch für die nichtstaatliche Entwicklungshilfe zeichnet Agnes Breslau also Wege und Irrwege nach, bis zum Ende der deutschen Teilung 1990. Da kamen bereits die neuen Debatten in Gang, um fairen Handel, um Globalisierung, im Zeichen der neuen multipolaren Welt. War es also ein Wettlauf, wie der Buchtitel fragt? Das muss man beim Lesen selbst entscheiden, zumal dem Buch leider eine knappe Zusammenfassung fehlt. Teilweise liefen beide Seiten tatsächlich um die Wette, wenn man Staaten wie eben Tansania oder später Nicaragua ins eigene Lager ziehen wollte. Aber unter dem Strich hält die Autorin die Frage wohl zu Recht für zu simpel. Denn zum einen schälte sich bereits 1980 der globale Nord-Süd-Gegensatz heraus, der die Welt heute prägt. Die übermächtige Weltbank setzte den Süden im Geist des Neoliberalismus unter Druck. Der deutsch-deutsche Gegensatz spielte da nur mehr allenfalls eine Nebenrolle. Und zum anderen ergab sich im Zeichen der Entwicklungspolitik auch die eine oder andere zivilgesellschaftliche Verbindung von einem Deutschland zum anderen, im gesellschaftlichen wie im kirchlichen Bereich. Freilich zeigte sich schon damals, dass das Interesse östlicher Akteure am Handeln der westlichen weit stärker war als umgekehrt.
0: Michael Kuhlmann war das über Agnes Breslau von Bressensdorf, Wettlauf um die dritte Welt. Entwicklungspolitik und transnationale Solidarität in Ost- und Westdeutschland. Im Bebra Verlag erschienen in der Reihe Die geteilte Nation, 208 Seiten, 24 Euro.

0: Der Sohn einer bürgerlichen Familie in London, Zack Bradler. Sein neues Umfeld kannte ihn jedoch unter dem Namen Zack Ismailov. Sein Vater sei Milliardär und Zack sei die Aufgabe anvertraut worden, für die Familie zu investieren. So trat der junge Mann in Kreisen von Oligarchen und Immobilienspekulanten in der britischen Hauptstadt auf, lebte das kurze Leben eines Hochstaplers. Die Eltern hatten schon länger den Verdacht, Zacks Geschäfte könnten nicht ganz legal sein, beließen es aber dabei. Mit nur 19 Jahren stürzte Zack vom Balkon eines Luxushochhauses in den Tod. Wirklich aufgeklärt wurde dieser Fall nie. Aber der US-amerikanische Reporter Patrick Redden Keefe ist ihm nachgegangen. Der Sohn des Oligarchen heißt sein Buch. Martin Tschechner über das Resultat seiner Recherchen.
1: Der Autor Patrick Redden Keefe begibt sich auf die Spur eines ungeklärten Todesfalls und entdeckt darin die Geschichte einer Stadt, einer ganzen Gesellschaft. Die Hauptrolle dabei spielt das Geld. Das war in London eigentlich immer so. Schon immer hatte die Stadt Menschen mit sehr viel Geld angelockt. In den Nuller- und Zehnerjahren waren es vornehmlich solche aus der ehemaligen Sowjetunion, die einen neuen, aggressiven Stil vorgaben, die den Immobilienmarkt für ihre Residenzen kaperten. Ein Mann wie der Russe Roman Abramowitsch kaufte sich einen ganzen Fußballclub, den FC Chelsea, und alles jubelte, schreibt Keefe.
2: Diese vorbehaltlose Aufnahme des mysteriösen Neureichen mit seinen dubiosen Vermögen und seinen Legitimierungsambitionen war typisch für die kriecherische Gastfreundschaft Londons den Oligarchen gegenüber. Es war nicht so, dass das politische und finanzielle Establishment Englands nur widerwillig ein paar missliebige Eindringlinge duldete. Ganz im Gegenteil. Auf den höchsten Ebenen der Regierung und Gesellschaft herrschte die Sicht, dass London sich nicht die lukrative Chance entgehen lassen sollte, den Oligarchen als komfortabler Zufluchtsort zu dienen.
1: Protagonist der Geschichte ist Zack Bradler. Sein Tod mit gerade einmal 19 Jahren liefert den Anlass für die Recherche. Zacks Familie, obere Mittelschicht, gebildet, wohlhabend. Der Lebensstil entspannt, ein leichter Hang zum Hedonismus. Der ältere Bruder, ein Jahr zuvor angenommen an einer noblen Privatschule, und Zack selbst, intelligent, witzig, beliebt, aber in seiner Aufnahmeprüfung fiel er durch. Eine Demütigung, die Zack auszugleichen suchte mit Geld. Und vielleicht braucht es die Distanz eines Reporters aus dem Ausland. Keefe arbeitet für die New York Times, um diesen Zusammenhang so klar herauszustellen. Der Junge wurde erwachsen in einer Stadt, die sich am ausländischen Geld berauschte. Oder besser, die von solchem Geld korrumpiert wurde. Auch Zack wurde korrumpiert.
2: Er schien den Adrenalinrausch des Lebens auf der Überholspur zu genießen, glaubte sein Bruder. Er kaufte sich Schuhe von Gucci und einmal wedelte er vor der Nase seiner Mutter mit einem dicken Stoß 50er herum und verkündete, er gehe jetzt ins Casino.
1: Der junge Mann hob ab, geriet in schlechte Gesellschaft, wählte sich die falschen Vorbilder, brach mit seiner Familie, kehrte zurück. Patrick Redden Keefe rekonstruiert, interpretiert, fasst zusammen und türmt die Fakten zu einem Schicksal von bedrückender Ausweglosigkeit.
2: In den frühen Morgenstunden des 29. November 2019 zeichnet eine Überwachungskamera am MI6-Hauptquartier Bewegungen im fünften Stock des Riverwalk-Turmes auf der gegenüberliegenden Seite der Themse auf. Zu sehen ist eine schlanke Silhouette vor den hell erleuchteten Fenstern. Ein junger Mann. Er läuft ans Ende des Balkons und späht über das Geländer, bevor er ans andere Ende geht und dort kurz innehält. Dann kehrt er zurück in die Balkonmitte und springt.
1: Tage später wird Zack Bradler aus dem morastigen Ufer flussabwärts geborgen. War es Mord, Selbstmord? Sein Tod wird nie aufgeklärt. Der Reporter konstatiert eklatantes Versagen der Ermittler von Scotland Yard. Es sei, so fasst Keefe erstaunt zusammen, als ob niemand wirklich Interesse daran gehabt hätte, den Fall aufzuklären. Was er selbst zutage fördert in der Familie, bei Freunden, Polizisten, bei Treffen mit Zacks windigen Geschäftspartnern und sogar in der Londoner Unterwelt, ist das Bild eines orientierungslosen jungen Mannes, der so verzweifelt seinen Idolen aus der Halbwelt der Trickser und Spekulanten nacheiferte, dass er einen falschen Namen annahm und vorgab, der Sohn eines russischen Oligarchen zu sein. Patrick Redden Keefe begegnet einer Familie, deren jüdische Vorfahren der Verfolgung in Deutschland entkommen waren, die ratlos ist, zornig, zugleich aber auch merkwürdig abgehoben von der eigenen Tragödie. Er spekuliert über die Ursprünge eines entfesselten Raubtierkapitalismus, tastet sich zurück bis zur neoliberalen Kälte einer Margaret Thatcher, zum Erbe des Kolonialismus. Er befragt die Gesellschaftssatiren eines Mark Twain und die Tagebücher von Anne Frank und kommt doch in alledem zu keiner Lösung. Der Leser erlebt die Ratlosigkeit unmittelbar. Der Bericht wird weitschweifig. Was dafür entschädigt, ist das Bild einer Stadt und einer Gesellschaft, die sich in schamloser Bereitwilligkeit ihre Moral hat abkaufen lassen. Das Bild einer Kultur, in der Immobilienspekulanten ihren Kindern die Namen von Steueroasen geben.
0: Martin Tschechne besprach Patrick Redden Keefe, der Sohn des Oligarchen, über die globale Macht der Superreichen und den Niedergang einer Weltstadt. Übersetzt von Hannes Meyer, bei Hansa Blau erschienen. Umfang 448 Seiten, Preis 29 €.

Und das war die politische Literatur für diese Woche. Am kommenden Montag geht es unter anderem um die autoritäre Bedrohung der Wissenschaftsfreiheit. Mein Name ist Katrin Stövesand. Ich danke fürs Lauschen und wünsche einen schönen Abend.

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4: Uhr, die Nachrichten, zunächst die Übersicht. Politiker in Polen und Frankreich sorgen sich wegen des AfD-Wahlerfolgs in Sachsen-Anhalt. Der AfD-Spitzenkandidat in Sachsen-Anhalt, Siegmund, führt nach eigenen Angaben bereits Gespräche mit anderen Fraktionen und Abgeordneten. Russland schließt das deutsche Konsulat in Sankt Petersburg. Die Meldungen im Einzelnen. Der Erfolg der AfD bei der Landtagswahl in Sachsen-Anhalt hat weltweit für Reaktionen gesorgt. Kritische Stimmen gab es unter anderem aus Polen und Frankreich. Der Vorsitzende der linkspopulistischen französischen Partei LFI, Mélenchon, schrieb im Kurznachrichtendienst X, die extreme Rechte sei in Deutschland zurück. Dass die Bundeswehr zugleich zur führenden konventionellen Armee Europas aufgebaut werden solle, sei unter diesen Umständen für Frankreich inakzeptabel. Polens Regierungschef Tusk schrieb, Zitat, nur Idioten oder Verräter könnten sich in seinem Land am Triumph der AfD erfreuen. In Russland wurde das Ergebnis dagegen begrüßt. Der Gesandte des Kreml für internationale Wirtschaftsfragen, Dmitrijew, sprach von einem historischen Sieg. Der Chef der österreichischen rechtspopulistischen FPÖ, Kickl, sagte, die Menschen in Sachsen-Anhalt hätten die undemokratische Brandmauer eingerissen. Die Wahl in Sachsen-Anhalt wurde auch von Medien in China, Japan, arabischen Ländern und in Brasilien aufgegriffen. In mehreren Städten in Deutschland laufen derzeit Protestaktionen gegen die AfD. Angekündigt waren Demonstrationen unter anderem in Berlin, Halle, Rostock und Saarbrücken. Nach Angaben der Veranstalter werden dazu rund 5000 Menschen erwartet. In Berlin haben das Netzwerk Kampakt und Fridays for Future zu der Demonstration aufgerufen. Morgen soll es in Köln eine Kundgebung geben. In Leipzig sind für das kommende Wochenende ebenfalls Proteste angekündigt. Bereits am gestrigen Wahlabend hatten sich insgesamt Tausende in verschiedenen Städten zu Protesten versammelt. In Frankfurt am Main kamen nach Polizeiangaben rund 2500 Menschen zusammen und forderten ein Verbotsverfahren gegen die AfD. Einen Tag nach der Landtagswahl in Sachsen-Anhalt hat der Spitzenkandidat des Wahlsiegers AfD, Siegmund, angekündigt, gemeinsam mit anderen Fraktionen und einzelnen Abgeordneten des Landtags eine Mehrheit zu suchen. Sein Ziel sei es, schnellstmöglich eine stabile Mehrheit auf den Weg zu bringen, sagte Siegmund in Berlin. Zuvor hatte er erklärt, bereits in der Wahlnacht mit anderen Parteien ins Gespräch gekommen zu sein. Unklar war aber, mit welchen. BSW-Spitzenkandidat Thomas Schulze erklärte im Deutschlandfunk, seine Partei werde sich nicht an einer Brandmauerkoalition, also einem Bündnis aller Parteien außer der AfD, beteiligen. Die SPD signalisierte eine mögliche Zustimmung zum Vorschlag des BSW, einen überparteilichen Ministerpräsidenten einzusetzen. CDU-Spitzenkandidat Sven Schulze sagte, seine Partei habe keinen Regierungsauftrag mehr. Dieser liege bei der AfD. Die CDU sei nun Opposition. Nach der Landtagswahl in Sachsen-Anhalt wird auch über die Rolle von Medien diskutiert. Die Europäische Rabbinerkonferenz erklärte, die Medien müssten sich fragen, ob sie nicht zur Stärkung der AfD beigetragen hätten. Die Partei sei über Monate zum Mittelpunkt gemacht und jede Provokation verstärkt worden. Der Stuttgarter Kommunikationswissenschaftler Frank Brettschneider sieht Medien mitverantwortlich für den aktuellen negativen Gemütszustand vieler Menschen. Er betonte, Journalisten sollten Missstände benennen, aber zusätzlich auch über Lösungsmöglichkeiten berichten. Der Spitzenkandidat der AfD in Sachsen-Anhalt, Siegmund, bekräftigte den Plan seiner Partei, den Medienstaatsvertrag für das Bundesland zu kündigen. Seiner Meinung nach sorgten auch kritische Berichte für das gute AfD-Wahlergebnis. Die Organisation Reporter ohne Grenzen warnte, durch das Kündigen des Medienstaatsvertrags werde nicht bloß Kritik geübt, sondern eine zentrale Infrastruktur der demokratischen Öffentlichkeit angegriffen. Russland schließt nun auch das deutsche Generalkonsulat in Sankt Petersburg. Bis zum 18. September müsse dies umgesetzt werden, teilte das Außenministerium in Moskau mit. Zudem wurden die Mitarbeiter der Goethe-Institute aufgefordert, das Land bis spätestens Sonntag zu verlassen. Russland reagiert damit auf die Schließung des russischen Hauses in Berlin und des Generalkonsulats in Bonn. Ein Sprecher des deutschen Außenministeriums teilte mit, die Entscheidung Moskaus sei ein bedauerlicher Fehler. Hintergrund ist der Anschlagsversuch mit einer Sprengstoffdrohne auf dem Flughafen Leipzig-Halle. Die Bundesregierung macht Russland offiziell dafür verantwortlich. Nach einer Serie von Sabotageversuchen auf das Stromnetz hat die Polizei die Bevölkerung aufgerufen, verdächtige Beobachtungen zu melden. Heute waren sowohl in Nordrhein-Westfalen als auch in Sachsen weitere selbstgebaute Vorrichtungen gefunden worden, die das Ziel gehabt haben sollen, Kurzschlüsse zu verursachen. Bei Aachen und in Wuppertal gab es nach Angaben der Behörden verdächtige Beobachtungen. In Sachsen hat die Polizei insgesamt 9 entsprechende Vorrichtungen in der Nähe eines Umspannwerks Graustein bei Görlitz entdeckt. Als tatverdächtig gilt nach wie vor ein 48-jähriger Mann aus Nordrhein-Westfalen, der ein Bekennerschreiben verfasst haben soll. Die bisherigen Anschlagsversuche führten zu Abschaltungen in Kraftwerksblöcken, zu Stromausfällen kam es aber nicht. Der Volkswagen-Konzern verkauft sein Werk in Osnabrück an das Land Niedersachsen und den Finanzinvestor Aurelius Capital. Wie VW mitteilte, soll das Werk zu einem Standort der Rüstungsindustrie umgerüstet werden. Nach dem für 2027 geplanten Ende der Autoproduktion soll schrittweise ein Kompetenzzentrum für die Verteidigungsindustrie aufgebaut werden. Als erstes Projekt sollen Luftverteidigungssysteme des israelischen Iron Dome-Herstellers Rafael produziert werden. Nach Angaben des Betriebsrates bietet die jetzt angesteuerte Lösung eine Anschlussperspektive für rund 3/4 der 1.800 Beschäftigten in dem Werk. Die Europäische Union hat eine engere Zusammenarbeit mit Grönland vereinbart. EU-Kommissionspräsidentin von der Leyen unterzeichnete bei einem Besuch in der Hauptstadt Nuuk eine Erklärung zur Vertiefung der wirtschaftlichen und politischen Beziehungen. Zudem kündigte sie Investitionen in Höhe von 200 Millionen Euro an. Das Geld werde in diesem und im nächsten Jahr investiert. Damit soll unter anderem die Erschließung kritischer Rohstoffe sowie der Ausbau von Internetverbindungen über Satelliten und Unterseekabel vorangebracht werden. Hintergrund ist auch das nach wie vor im Raum stehende Ansinnen von US-Präsident Trump, Grönland unter Kontrolle seines Landes zu bringen. Die Insel gehört zwar zu Dänemark, ist aber weitgehend autonom und nicht Teil der EU. In Serbien ist der bosnisch-serbische Kriegsverbrecher Mladic mit militärischen Ehren beigesetzt worden. Sein Sarg war in einer serbisch-orthodoxen Kirche in der Hauptstadt Belgrad aufgebahrt worden. Von dort wurde der Sarg durch die Stadt zu einem Friedhof geleitet. An der Zeremonie nahmen serbischen Medien zufolge auch serbische Minister und Militärs teil. Aus Protest gegen das ehrenvolle Begräbnis für Mladic sagte EU-Erweiterungskommissarin Kos eine Reise nach Serbien ab. Sie erklärte, diese Verherrlichung sei unvereinbar mit den Werten der Europäischen Union. Serbien ist seit 2012 offizieller EU-Beitrittskandidat. Mladic war vor anderthalb Wochen im Alter von 84 Jahren in einem Gefängniskrankenhaus in der niederländischen Stadt Den Haag gestorben. Er war im Jahr 2017 vom UNO-Kriegsverbrechertribunal zu lebenslanger Haft verurteilt worden, wegen seiner führenden Rolle bei Gräueltaten im Bosnienkrieg, darunter das von ihm angeordnete Massaker von Srebrenica 1995. Bei der Basketball-Weltmeisterschaft der Frauen hat Deutschland das letzte Vorrundenspiel gegen Mali gewonnen. Die Partie in Berlin endete 83-58. Deutschland spielt morgen in der Qualifikationsrunde gegen Südkorea um den Einzug ins Viertelfinale. Und hier noch einmal die Übersicht. Politiker in Polen und Frankreich sorgen sich wegen des AfD-Wahlerfolgs in Sachsen-Anhalt. Der AfD-Spitzenkandidat in Sachsen-Anhalt, Siegmund, führt nach eigenen Angaben bereits Gespräche mit anderen Fraktionen und Abgeordneten. Russland schließt das deutsche Konsulat in Sankt Petersburg. Das Wetter: nachts in der Nordhälfte dichter bewölkt mit etwas Regen, in der Südhälfte meist klar, 18 bis 10 Grad. Morgen im Südosten vielfach sonnig, im Nordwesten zunehmend regnerisch, 19 bis 33 Grad. Die weiteren Aussichten: am Mittwoch im Südwesten bewölkt und teils längere Schauer, südlich der Donau auch Gewitter. Sonst wechselnd bewölkt, 17 bis 22 Grad. Das waren die Nachrichten.
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5: Mit Michael Köhler. Willkommen zum Musikjournal. Kein Alphorn, keine Zirkusmusik. Eine keltische Kriegstrompete ist das. Und was es damit auf sich hat, das klären wir im Verlauf dieser Ausgabe des Musikjournals. Das Bündnis Kultur ist Vielfalt und Heimat, das hat die Kultureinrichtungen vor und nach der Landtagswahl in Sachsen-Anhalt enger zusammengeführt. Julien Chavard, Generalintendant des Magdeburger Theaters und der Oper, heute Morgen im Deutschlandfunk Kultur zur gestrigen Landtagswahl.
6: Ich glaube, die Wähler, die gestern ein Kreuzchen neben der AfD gemacht haben, hatten nicht unbedingt zum Ziel, die Kultureinrichtungen kaputt zu machen. Sie hatten zum Ziel eine andere Migrationspolitik oder nicht mehr, dass Deutschland sich nicht mehr beteiligt in der Krieg zwischen Russland und Ukraine. Aber sie wollten nicht unbedingt die Theater kaputt machen. Und das ist vielleicht auch eine andere Angst von mir, dass man ein bisschen die Kulturschaffende spaltet, dass es gibt Menschen, die am Schluss sagen, ja, ich kann mich schon mit den AfD-Thesen arrangieren. Ich mache schon ein patriotisches Theater. Finde ich hochgefährlich. Das kann ich nicht ausschließen.
5: Sagt Julien Chavard, der Generalintendant des Magdeburger Theaters. Nehmen dann etwa, sagen wir, die Köthener Bachfesttage künftig vielleicht von einer möglichen AfD-Regierung keine Zuwendung mehr an? Darauf haben wir eine Antwort am Ende der Sendung. Warum eine rheinische Kleinstadt ein gigantisches Konzerthaus eröffnet hat, das fragen wir des Weiteren im Verlauf. Und warum die ehemalige Bundeshauptstadt Bonn die Schließung ihrer Oper nicht ausschließt. Und wie sich Händels Oper Floridante beim Bayreuther Barock festschlägt, auch das erfahren wir im Verlauf dieser Sendung. Aber erstmal zu Orchestermusik. Sie ist groß, sie ist an der Wende von 1944-45, also im Zweiten Weltkrieg, komponiert worden. Sergei Prokofjews, Sinfonie Nummer 5. Hier das Konzertgebäudeorchester Amsterdam unter Leitung von Santo Matthias Ruval mit dem zweiten Satz. Musik.

0: Warum wir diese Musik hören, klären wir natürlich jetzt im ersten Gespräch in diesem Musikjournal K714. Das ist keine Fleckenformel und auch keine Hausnummer, sondern der Rheinkilometer, der dem Veranstaltungsort den Namen gibt. Kulturraffinerie K714. Am Rheinuferplatz 1 in Monheim am Rhein. Und das liegt zwischen Köln und Düsseldorf. Die Stadt im Kreis Mettmann hat 45.000 Einwohner, ein bisschen mehr. Und seit diesem Wochenende ein Veranstaltungszentrum, ein neues, ein riesiges, einen gewaltigen Multifunktionsbau. Er wurde am Wochenende eröffnet. Grund für uns, mit dem Kollegen Stefan Keim zu sprechen, Opern-Theaterkritiker. In Monheim am Rhein im Rahmen der Eröffnungstage gab es also Opern und Veranstaltungen, Musik, wie auch gerade dieses Orchesterstück. Stefan, zuerst einmal die Frage, wie ist denn eigentlich die Anfahrt? Wo liegt das Gebäude und wie sieht das aus?
1: Das liegt direkt am Rhein und das macht es natürlich besonders attraktiv. Das ist eine ehemalige Fassabfüllanlage. Davon sieht man noch so ein paar Ziegelmauern. Allerdings jetzt gerade als ich da war, war da auch immer noch ein bisschen Baustelle. Also die sind wirklich so auf die allerletzte Sekunde fertig geworden. Das heißt, das habe ich noch nicht so genau gesehen. Was ich aber gesehen habe, war dieser riesige Kubus, den die in dieses Industrie-Denkmal hineingebaut haben. Und dieser Kubus, der strahlt in der Nacht dann so richtig auf den Rhein hinaus, in die Stadt hinein. Es ist dann auch alles sehr ausladend mit so vielen Treppen und einem Platz davor. Also es soll so richtig ein Ort sein, in dem von der Populärkultur, Kultur für alle, bis hin, es gab glaube ich auch Feuerwerk und Drohnen, da war ich aber nicht dabei, bis hin eben zu richtigen Hochkultur-Events wie dem Royal Konzertgebouw Orchestra aus Amsterdam alles stattfinden soll.
0: Also ich verstehe, keine Glaskiste, keine moderne, sondern ein Backsteinbau hinter einer historischen Fassade. Für uns natürlich wichtigste Frage, in der ehemaligen Fassabfüllanlage, wie klingt denn das Ganze?
1: Ich war wirklich begeistert. Also das Royal Konzertgebouw Orchester hat erst zusammen mit Víkingur Ólafsson, diesem ja sehr zurückgenommenen und sehr poetischen Pianisten, das 5. Klavierkonzert von Beethoven gespielt. Und er ist wirklich jemand, der überhaupt nicht dramatisch auftrumpft. Und das Orchester hat sich der Interpretation natürlich angeschlossen. Ich war so begeistert, dass man vor allen Dingen die Bässe, also wenn das Fagott so leicht das Orchester unterfüttert, das ist so ein Ton, der sonst oft verschwimmt. Das habe ich ganz genau und präzise gehört. Nun ist das Royal Konzertgebouw natürlich auch eins der Orchester, die so etwas kann. Und nach der Pause gab es dann eben die ganz große Orchestershow mit Sergei Prokofjew. Wir haben ja einen kurzen Ausschnitt gehört, wo wirklich so alles dabei war. Interessant finde ich, ich habe mit einer Musikerin gesprochen, Elke Melin von den Düsseldorfer Sinfonikern. Die saß oben im zweiten Rang.
2: Prokofjew, da kam der Saal richtig zur Entfaltung. Im Beethoven, da fand ich es ein bisschen trocken und ich fand es auch eher geigenlastig.
1: Und das finde ich interessant. Sie hat von oben gesagt, mehr geigenlastig, also weniger die Bässe. Ich hatte unten den Eindruck, das genaue Gegenteil, dass vielleicht die hohen Töne sogar noch etwas strahlender hätten kommen können. Es gab so einen ganz kurzen Moment, wo ich sehr irritiert war. Da ist nämlich die Klimaanlage angesprungen und das
0: Ausgerechnet.
1: Ausgerechnet, das wollte ich. Dankeschön für die Hilfe, Michael. Ausgerechnet im zweiten Satz, wo es gerade ganz leise war, da wollen die natürlich noch dran arbeiten und da werden die auch dran arbeiten, dass das nicht nochmal passiert.
0: Stefan, bevor wir über kulturpolitische Fragen wie Kostengröße, Auslastung und was soll das Ganze reden, du hast auch Orchestermusiker sprechen können. Wie haben die das empfunden?
1: Wir hören erstmal den Cellisten Benedikt Enzler.
3: Man hört sich selber gut und man hört auch die Kollegen gut. Man hat eigentlich sehr gut quer übers Podium hören können und sehr angenehm, um zusammenzuspielen. Ja, auf jeden Fall.
1: Das klingt schon mal ganz gut, auch wenn man da Kammermusik aufführen will. Die gerade dazwischendurch Ja gesagt hat, das ist die Violinistin Ursula Schoch. Und die ist ja gerade mit dem Konzertgebouw auf einer Europatournee gewesen.
4: Wir haben gestern in Warschau gespielt. Das ist ein sehr knalliger Saal. Und das war schon echt an der Grenze des Machbaren. Und hier waren also sogar die lauten Sachen sehr angenehm.
1: Also das Orchester ist völlig einverstanden. Übrigens die Klimaanlage haben die auch gehört auf der Bühne, haben mir aber auch gesagt, hey, das ist so bei einem neuen Saal, solche Probleme gibt's immer mal wieder.
0: Kommen wir mal zu von der Poesie zur Prosa. Monheim wollte sich als Kulturstadt profilieren, hat 2011 riesige Gewerbesteuernachzahlungen bekommen, ein Segen, hat sich dann kulturpolitisch sehr weit aus dem Fenster gewagt. Dann kam die Wirtschaftskrise bei der Kommunalwahl, hat die Mehrheit im Stadtrat gewechselt, Kunstprojekte sind gestoppt worden. Ich bin zufällig da mal durchgefahren, da gibt es so eine Mack-Pyramide von Heinz Mack, der ist jetzt irgendwie gestoppt worden. Die Kulturrefinerie, die war nicht mehr zu bremsen. Wie kommt das alles bei Rat und den Bürgern an?
1: Ja, sehr interessant. Also jetzt an dem Abend habe ich natürlich den kulturpolitisch oder den kulturell überhaupt sehr interessierten Teil der Bürgerschaft mitbekommen. Die waren begeistert, die haben natürlich gejubelt. Aber bei der Kommunalwahl haben die Mehrheiten gewechselt und die neue Bürgermeisterin Sonja Wienicke ist nicht Teil dieser Kulturfraktion. Die hat mir danach das gesagt.
5: Meine Aufgabe ist es, nach vorne zu schauen. Ich schaue immer gerne in die Zukunft und es gilt, die Kulturraffinerie hier in Monheim 24/7, 365 im Jahr zu bespielen, damit die Kulturraffinerie wirtschaftlich betrieben werden kann. Das ist meine Aufgabe, dafür werbe ich. Und deshalb wünsche ich mir, dass ganz, ganz viele Menschen zu uns nach Monheim kommen und uns besuchen.
1: Also das heißt dann ja schon nichts anderes als, Kultur ist schön, soll aber bitte auch nicht allzu viel Geld kosten. Also der Intendant und Geschäftsführer Martin Witkowski, der ist jetzt schon da zu gezwungen, ein Programm zu machen, das alle irgendwie begeistert und das vor allen Dingen Karten verkauft.
0: 4.800 Plätze, 15 Millionen Euro jährlich Unterhaltskosten. Das Ganze soll durch ein gemischtes Programm gedeckt werden mit Comedians, Kabarettisten, Fastnachts- und Karnevalspartys, Händel, Hip-Hop und Hänsel und ein Bobbycar-Rennen im Parkhaus soll es auch geben. Ist das nicht ein bisschen wildes Durcheinander?
1: Es ist ein total wildes Durcheinander, aber es kommt genau daher, dass eben wirklich alle da irgendwie angesprochen werden müssen. Und Martin Witkowski hat sich dieser Kritik, die der Bund der Steuerzahler ja auch immer wieder sehr deutlich formuliert, durchaus gestellt. Er hat mir das geantwortet. Moment, hier kommt es.
6: Wenn man dann aber einfach mal sich mit der Sache beschäftigt, dann ist es eigentlich ein Schachzug, dass wir unternehmerisch gesagt haben, wenn wir ein so großes Industriedenkmal schon haben, dann lass uns doch einen Spielplan überlegen, der in die Größen 250 Personen bis 5000 funktioniert, um auf den sehr unterschiedlichen Veranstaltungsmarkt reagieren zu können.
1: Also die 5000 Personen, die sind natürlich nur dann da, wenn man wirklich die Zuschauertribünen wegfährt. Die kann man so richtig einziehen, wie das in den modernen Konzerthäusern heute möglich ist. Und dann eben die Leute alle stehend in den Saal packt. Also dann kann man auch richtige Messen da veranstalten. Das muss aber auch sein, um das Ganze finanziell am Laufen zu halten.
0: Stefan, zum Schluss. Das Feuilleton der Süddeutschen Zeitung fragt heute im Titel, ist das kultureller Gigantismus? Wollen wir die Frage vielleicht jetzt nicht zwingend beantworten, aber uns doch fragen, in der Landeshauptstadt Düsseldorf nebenan wurde gerade der Neubau einer Oper abgesagt. Die Rheinoper hat den Saisonstart wegen technischer Probleme abgesagt. Werden jetzt kleinere Städte mit neuen Bauten zu Ausweichspielstätten für überforderte Metropolen oder muss ich mir da Sorgen machen?
1: Das wäre schon wahrhaftig eine Idee, dass die Düsseldorfer Oper jetzt zum Beispiel, so schnell kann man natürlich keinen Spielplan umschmeißen, aber es ist schon so, dass manche kleineren Städte, ich denke da zum Beispiel auch an Gütersloh und einige andere, ein hochspannendes Programm machen und auch durchaus eigene Idee haben. Das Kiew Symphony Orchestra ist ja auch Residenzorchester.

0: Wir bleiben bei der Bühnen- und der Gesangskunst und haben natürlich uns eingestimmt mit der Ouvertüre der Zauberflöte unter der Leitung von René Jacobs. Die Nachkriegsmoderne, sie ist ja in die Jahre gekommen, wenn man die Augen aufmacht und in die Theater geht. Kein Wunder, sie sind über ein halbes Jahrhundert alt. Museen, Theater, Opernhäuser haben Sanierungsstau, leiden unter Sanierungsversäumnissen, Instandhaltungsversäumnissen. Bisher stand nicht in Frage, ob eine Oper disponibel ist, doch wachsende kommunale Defizite, Aufgabenlast, Schulden, bröckelnde Gebäude, sie führen auch zu Schließungsszenarien. Und das zum Beispiel in Bonn. Leistungseinschränkungen und Steuererhöhungen heißt das dann im Haushälterdeutsch. Auf einen Neubau der Oper am anderen Rheinufer wird schon verzichtet. Letzte Woche gab es Schreckensmeldungen. Auf die ganze Oper könne vielleicht sogar verzichtet werden. Es gab eine wochenlange Hängepartie für die Vertragsverlängerung des Intendanten Bernhard Hellmich, die am Wochenende gerade in letzter Minute gelöst wurde. Nachdem auch überregional in großen Blättern Schließungspläne, Prüfaufträge berichtet wurde, hat sich der Rat der Oper dazu bekannt. Grund für uns, mit dem Opernkritiker Uwe Friedrich zu sprechen. Uwe, das Stadthaus, die Sanierung ist schon abgesagt worden, 750 Millionen auf Eis, ein Neubau der Oper würde 426 kosten. Ist der ganze Spuk jetzt vorbei oder müssen wir uns nach wie vor Sorgen machen?
1: Wir müssen uns mit Sicherheit noch Sorgen machen, denn jetzt hat ja der Kulturausschuss erst mal etwas gesagt, einstimmig immerhin. Aber der Kulturausschuss, das ist immer sehr schön, was die sagen, gilt übrigens fürs ganze Land, nicht nur für Bonn. Das ist immer sehr schön, was die so sagen und was die wollen. Aber entscheidend ist natürlich immer der Finanzausschuss. Wie der auch immer heißt, das ist je nach Stadt, gibt es da eine unterschiedliche oder Land, gibt es da eine unterschiedliche Nomenklatur, aber die haben wirklich sozusagen den Schlüssel in der Hand über das, was geschieht.
0: In den Jahren 2010 und 12, da wurden Ideen für eine Fusion der Opern Köln und Bonn, du erinnerst dich, schon mal laut. Das waren damals die Oberbürgermeister Jürgen Nimsch und Rothers, beide SPD. Was sagt das Ganze eigentlich über die Wertschätzung von Kultur in einer Kommune im Jahr 2026?
1: Also das Interessante ist ja, dass diese Diskussionen viele Städte betreffen. Was machen wir mit unserem maroden Haus? Sanieren ist es, oft ist dann die Frage, ist es schön genug? Wollen wir das überhaupt behalten? Stuttgart ist ziemlich klar, wunderschönes Opernhaus. Die werden wohl sehr viel Geld dafür ausgeben.
0: Da ist eine Milliarde im Gespräch, ne?
1: Und das ist ja nun wirklich eine Menge Holz. Frankfurt, das Haus ist nicht ganz so schön wie Stuttgart und nicht ganz so beliebt und auch wirklich marode, wenn man da mal hinter die Verschalungen und hinter die Abdeckungen guckt. Das soll ja abgerissen und wirklich komplett neu gebaut werden. Also all diese Städte, die da jetzt überlegen müssen, da war der große Unterschied, dass man eben in den vergangenen Jahren eigentlich nie in Frage gestellt hat, ob man überhaupt eine Oper haben will in dieser Stadt, in den Städten, die eben eine haben. Berlin, wieder eine kleine Ausnahme, da wird immer mal wieder drüber gesprochen, ob man wirklich drei braucht, aber die Städte, die nur eine, nur in Anführungsstrichen eine oder zwei haben, da war das bisher nie wirklich in Frage. Und das ist schon was anderes, wenn der Verwaltungsvorstand in Bonn, das ist der Oberbürgermeister und die verschiedenen Dezernenten, die da zusammensitzen, also es ist schon sehr, sehr hoch in der Stadtverwaltung und wenn die ernsthaft drüber reden, wir können uns Bonn eigentlich auch super ohne Oper vorstellen. Köln wird jetzt demnächst wieder eröffnet. Sollen die sich doch in die Straßenbahn setzen, wenn sie denn fährt? Denn Infrastruktur ist ja nicht nur bei den Theatern ein großes Problem. Sollen die sich doch in die Bahn setzen und nach Köln fahren? Und da wird, es war ja auch die 426 Millionen, die erwähnt wurden für den Neubau. Das ist ja schon für einen Modularbau, also schon für eine Billigversion, wo man auch dran sieht, wenn man sich überlegt, was für großartige Kulturtempel früher gebaut wurden, auch als Stolz der Stadt. Und jetzt reden wir von Modularbauweise, damit die überhaupt irgendwo im Trockenen spielen können. Da ändert sich ja was in der Wertschätzung den darstellenden Künsten gegenüber.

0: Sparauflagen von 5 Millionen jährlich sind ab 2028, jedenfalls für Bonn, auferlegt worden. Oper ist ja nie billig zu haben. Wollen die Häuser eigentlich immer nur das eine?
1: Mehr Geld, ja, klar. Man muss allerdings auch sagen, die sind wirklich in den vergangenen Jahrzehnten inzwischen auf Haut und Knochen runtergespart. Wenn man sich mal umguckt, können die meisten, sagen wir mal mittleren Staaten, Stadttheater ja ohnehin nur noch von, sagen wir mal, Mittwoch bis Samstag, Sonntag spielen. Also selbst wenn man in so einem Ballungsgebiet wie dem Rhein-Ruhr-Raum ist und mal am Montag oder Dienstag in die Oper gehen möchte, da guckt man ja schon in die Röhre. In meiner Jugend war das noch anders. Und das liegt daran, dass die einfach strukturell unterfinanziert sind. Die können nicht mehr spielen. Liegt auch an den Technikstunden. Das ist halt eine teure Sache.
0: Gut, damit sind natürlich auch Einnahmeverluste verbunden. Das ist dann meist so eine Abwärtsspirale. Wir hatten es eben schon mal mit Düsseldorf. Am Wochenende haben wir gehört, dass die Oper wegen statischer Probleme mit dem Bühnenturm nicht wie geplant spielen kann. Das überrascht doch ein bisschen bei einer Stadt, die doch sonst ansonsten sehr konsequent auf Kunst setzt.
1: Ja, solche Überraschungen kann es aber im Grunde an allen Häusern dieser Altersklasse geben, wenn man sich die nämlich mal genauer, etwas genauer anguckt und mal rumgeht, zum Beispiel in Bonn, zum Beispiel vor der Sanierung in Köln, dann erschrickt man ja über den Bauzustand dieser Häuser. Die sind ja oft so heruntergekommen, dass einen anschreit, hier ist seit Jahrzehnten nichts investiert worden. Und diese Opernhäuser, das ist ja sozusagen der Mercedes unter den Kulturinstitutionen, die sich die Städte leisten. Kein Privatmann würde mit seinem Mercedes so umgehen und jahrelang keinen Ölwechsel machen und die Bremsen nicht überprüfen. Bei unserer Infrastruktur haben wir uns halt Jahre und Jahrzehnte lang sehenden Auges durchgehangelt und gesagt, naja, wird schon noch gehen und die Feuerpolizei wird da mal ein Auge zudrücken und irgendwann kommt halt der Zeitpunkt, wo das nicht mehr geht.
0: Ja, das sehe ich im Kunstbetrieb auch bei denn auf den Museen auf uns vermehrt zukommen. Vielleicht ein letztes. Kultur wird ja immer als symbolisches Kapital bezeichnet. Sie machen eine Stadt attraktiv. Man geht nicht nach München, weil da die Mietpreise so günstig sind, sondern weil man sagt, das ist halt eine Weltstadt mit Kultur. Wie kann das weitergehen? Fehlt es an Fürsprechern? Fehlt es an treibenden Kräften? Ist die Opernszene im deutschsprachigen Raum da eine Ausnahme, weil alle 30 Kilometer beispielsweise in NRW ein Opernhaus steht?
1: Ja, das ist nach wie vor eine Ausnahme. Das ist das ganz große Privileg in diesem Land, dass man auch in kleinere Städte gehen kann und großartige Aufführungen sieht. Einer der besten Ringe, ein Ring des Nibelungen von Wagner, die ich gesehen habe, war ausgerechnet in Oldenburg. Und darum werden wir tatsächlich beneidet weltweit. Und viele Sänger wollen deshalb nach Deutschland kommen. Das steht schon auf der Planke. Da müssen wir uns nichts vormachen. Viele Kulturpolitiker, aber nicht nur Kulturpolitiker, auch wenn man sich so im Freundes- und Bekanntenkreis umhört, viele Menschen können mit der Oper, mit der klassischen Musik halt, sagen wir mal, weniger anfangen als noch vor ein paar Jahrzehnten. Dieser Druck wird zunehmen und vielleicht, ich sage das jetzt ganz, ganz, ganz vorsichtig und als Opernliebhaber, der nie öffentlich für die Schließung plädieren würde, aber vielleicht müssen wir doch mal nachdenken über andere Organisationsformen, damit eben diese Schließung, wie wir sie in Italien erlebt haben, wo es ja auch eine sehr, sehr lebendige Opernszene gab, die gibt es nicht mehr, die ist sang- und klanglos untergegangen, damit uns das nicht passiert.
0: Oder aufsuchende Kulturpolitik treiben, wie Steven Walter bei dem Beethoven-Festival etwa macht und in die Städte geht, jenseits von festen Häusern. Uwe Friedrich zu den Sorgen und Problemlagen. Wir haben angefangen mit der Frage, ob die Oper Bonn auf der Kippe steht und haben das gesamte Feld ein bisschen bearbeitet. Dank dir dafür.

0: Barockopern. Die sind gerade in, nicht ohne Grund, und füllen Opernhäuser. Noch die Zauberin Alcina etwa oder andere Händel-Opern, die sind meist ausverkauft. Auch Händels selten gespielte Floridante von 1721 ist ein Magnet, obgleich sie alles andere als heiter ist. Alte Kerle, die junge Frauen gegen ihren Willen zur Heirat nötigen, das ist nicht lustig. Ein Patriarch will da seine Tochter zur Ehe zwingen. Gerade haben wir Max Emanuel Cencic in Händels Agrippina gehört und das hat Gründe, denn der Countertenor und Regisseur, der für sein noch junges Festival Bayreuth Barock ausgezeichnet wurde, er hat das Musikdrama Floridante auf die Bühne gebracht. Und Regie und Titelpartie hat er auch gleich übernommen. Hören wir Kersten Liese.
1: Gellende Schreie durchdringen das markgräfliche Theater. Die Hausherrin ergreift die Flucht vor ihrem brutalen Mann. Der schlägt die dem Wahnsinn Verfallene und lässt sie von seiner Dienerschaft abtransportieren. Nachdem es in den vergangenen Jahren in der noch jungen Geschichte des Bayreuth Baroque Opera Festivals eher vergnüglich zuging, erlebt man in der 7. Ausgabe mit Händels Floridante eine höchst düstere Barockoper. Selten habe das 18. Jahrhundert eine derart drastische Geschichte hervorgebracht, meint Dramaturg David Treffinger.
2: Ich glaube, das ist heute noch eine schreckliche Story und für die damalige Zeit, glaube ich, noch mal mehr. Und ich glaube schon, dass diese Drastik dieser Handlung da schon sehr viel beiträgt, dass dieses Libretto irgendwie den Ruf hat, schwierig zu sein.
1: Max Emanuel Cencic, Festivalleiter, Produzent, Regisseur und Titelheld auf der Bühne, ist sich dieser Schwierigkeit bewusst, erachtet die kaum bekannte Händel-Oper aber auch für unterschätzt. In ihr stecke mehr Gesellschaftskritik als auf den ersten Blick sichtbar, sagt er.
3: Im 18. Jahrhundert hat man gerne die Storys weit weggebracht, also nach Persien oder nach China oder nach Ägypten, wenn es um Mord, Totschlag, unangenehme Themen ging, aber das waren keine Opern, die tatsächlich in Persien stattgefunden haben oder wo auch immer, sondern das waren doch gesellschaftliche Themen, die das georgianische England damals betroffen haben und die Teil der damaligen Gesellschaft waren und die eben die Fragestellungen der damaligen Zeit auch tatsächlich behandeln wollten, ohne es bei Namen zu nennen, aus Furcht vor Repressalien oder möglichen Problemen. Ja.
1: Die Schriftstellerin Jane Austen hat die Situation der Frauen in dieser Zeit feinfühlig beleuchtet. Insbesondere von ihren mehrfach verfilmten Romanen Verstand und Gefühl und Mansfield Park ließ sich Cencic maßgeblich für seine Inszenierung inspirieren.
3: Jane Austen nimmt gerne weibliche Charaktere, die in einer traditionalistischen, patriarchalen Gesellschaft eingebettet sind und immer wieder konfrontiert werden mit der Frage Liebe, Macht, Geld, Unterwürfigkeit, sage ich Nein dazu, bin ich Rebellin oder stimme ich zu?
1: Elmira muss überraschend erleben, dass sich Oronte, der machthungrige König von Persien, ihrer Liebe mit seinem Feldherren Floridante unerwartet in den Weg stellt, nachdem er ihre Verbindung schon abgesegnet hatte. Dennoch unterwirft sie sich keineswegs freiwillig ihrem Peiniger. Aber was kann sie schon ausrichten gegen den Tyrannen, der vor nichts zurückschreckt? Seine Frau, die Cencic als stumme Figur dazu erfindet, wird im zweiten Akt zu Grabe getragen. Sein weibliches Dienstpersonal belästigt der Macho ganz nebenbei. Und nach Elmiras misslungener Flucht mit ihrem liebsten Floridante steht er in einer schaurigen Gewitternacht als Vergewaltiger vor ihr. Der bisweilen herbe Klang und die flotten Tempi, die der Grieche Markelos Chrysichos dem polnischen Wrocław-Barockorchester verordnet, exponieren den dramatischen Furor der Oper. Das treffliche Ensemble versteht sich aber auch auf den Feinsinn, den es beim Musizieren braucht, damit die teils sehr zarten Stimmen in ihren Arien unangestrengt leise singen können. Cencics Countertenor ist im Alter von 49 Jahren, in dem viele Karrieren in diesem Stimmfach schon ein Ende genommen haben, hörbar dünner geworden. Seine Beweglichkeit in allen Registern macht ihn aber immer noch zu einem glänzenden Virtuosen. Seine Stärken liegen vor allem aber im Lyrischen. Die empfindsamen Melodien, die aus dem Musikdrama hervorstechen, wenn Floridante allen Widrigkeiten zum Trotz Elmira seine Treue beschwört, singt er mit anrührender Zärtlichkeit. No.

Mit Sonja Runje steht Sencic als Elmira eine Partnerin zur Seite, deren Qualitäten ebenfalls im Gestalterischen liegen. Gerrit Illenberger gibt szenisch eindringlich den Wüstling Oronte, weit weniger gefährlich mutet dagegen sein matter Bariton an. Die schönsten und von ungleich größerer Strahlkraft gesegneten Stimmen dieser Produktion gehören dem Sopranisten Bruno Dessart und der Sopranistin Eva Zalenga, die das Stück als zweites Paar mit lustigen Szenen auflockern.

0: Das Bayreuth Baroque Opera Festival empfiehlt sich wiederholt als erste Adresse für die Barockoper, zumal an diesem Ort mit seiner ansprechenden Ästhetik. Optimal nutzt Max Emanuel Zenzic das prächtige markgräfliche Opernhaus für seine Produktion mit imposanten Roben und Interieurs, die darüber hinwegsehen lassen, dass die Inszenierung streckenweise ein wenig statisch wirkt. Helmut Stürmer hat die wandelbare Bühne mit verschiebbaren Kulissenelementen noch vor seinem Tod im vergangenen Jahr entworfen. In Paolo Antonio Rollis Libretto begnadigen Elmira und Floridante den gestürzten Herrscher Oronte am Ende als Beweis ihrer Großmut. In der Inszenierung von Max Emanuel Zenzic aber wird der Fiesling getötet. Das erscheint angesichts der Abgründigkeiten im Stück nachvollziehbar. Und vielleicht wurde Händel auch schon zu seinen Lebzeiten missverstanden.
1: Ich glaube, dass die Intention des Komponisten es wirklich nicht war, Oronte hier am Schluss noch als den Guten darzustellen. Hätte er das gewollt, hätte dann auch Oronte noch ein paar Sätze zu sagen gehabt. Aber das hat er ja nicht.
2: Regisseur und Titelheld war das im Beitrag von Kirsten Liese. Und jetzt wechseln wir noch einmal die Musikfarbe.

0: 5 Wochen und 100 Konzerte, das bietet das Schweizer Luzern Festival am Vierwaldstätter See. Und wir haben unseren Kritiker Jörn Florian Fuchs gebeten, sich einmal den Schwerpunkt Neue Musik anzusehen und anzuhören. Und ihn habe ich gefragt, das Programm des Luzern Festivals ist betitelt American Dreams. Welche Träume sind denn damit gemeint oder auf welche Albträume wird da angespielt?
1: Naja, in diesen Zeiten ist es vielleicht ein etwas ungewöhnliches Thema. Andererseits muss sich so ein Festival ja auch nicht auf die Tagespolitik, finde ich, beziehen oder auf aktuelle Regierungen, sondern es geht schon um eine Reflexion der großen amerikanischen Musiktradition. Das spiegelt sich wieder durch Einladungen einerseits an Klangkörper wie das Pittsburgh Orchestra, aber andererseits auch an die Werke, die aufgeführt wurden, auch an die Künstlerinnen und Künstler, die hier zu hören waren. Was ich sehr schön immer finde und eigentlich ein besonderes Merkmal des Luzern Festival ist, ist, dass es dieses Orchester gibt mit jungen Leuten, Luzern Festival Academy. Unter diesem Oberbegriff spielen die dann jeweils und das passende Orchester dazu hat unter anderem ein fast schon inszeniertes Nachmittagskonzert geboten mit Werken von Klassikern wie Elliot Carter oder Steve Reich, dem großen Minimalisten, aber auch eine Uraufführung von Jayalu Calvert-Nelson, der ein Trompetenstück unter dem Titel Endangered Dreams geboten hat. Also da ist durchaus die Jazz-Tradition zu hören gewesen, aber das Ganze geht in einen Kontext eben der bedrohten Träume, auch der Albträume, das fand ich sehr stark. Und daran anschließend etwas eher Leichteres, vermeintlich, ein Werk, ein partizipatives Werk, Reflecting the Streets of New Orleans von Doreen Ketchens, Simone Keller und Jesse Cox. Und so klingt das. Ich glaube, die Hauptmelodie, das Thema, das kennen alle Hörerinnen und Hörer.

0: Ja, es beginnt mit Waschbrett, Violine und Bass. Man erkennt schnell When the Saints Go Marching In aus der Idylle des Spirituals und Gospels, gespielt von Louis Armstrong etwa. Da wird ganz schnell Geschrei. Ja, wovon, Jörn Florian Fuchs? Von Gequälten, von Misshandelten? Was ist das?
1: Das ist auch ein bisschen diese Idee, das Ganze zu brechen. Also es sind erstmal diese jungen Leute, die selber in einem Workshop mit der Klarinettistin Doreen Catchens geprobt haben und eben vor allen Dingen jetzt When the Saints Go Marching In eben genommen haben, um darüber zu improvisieren. Das ist ja auch ein beliebtes Thema, das kann man machen und das hört sich sehr schön an. Aber solche Sachen kippen halt gerne mal um. Und es ging darum, auch etwas Dystopisches, etwas Apokalyptisches darzustellen. Und das haben die dann gemacht. Dieser Überraschungsmoment, der ist schon stark und auch sehr hart, wenn man also aus diesem wunderbar leichten, leicht hörbaren, eingängigen Musik, die jeder kennt, plötzlich dann in Dissonanzen geht, in was Freitonales bis hin eben dann zu einem existenziellen Schrei. Es wird dann ganz am Schluss danach nochmal harmonisch, da muss das Publikum oder es darf vielmehr auch dazu dann noch klatschen. Also das ist natürlich ein bisschen typisch, könnte man sagen, klischeehaft amerikanisch, dass doch alles gut wird. Aber so ein Format per se oder auch so ein Workshop, die Leute eben zu animieren, jetzt einfach mal diesen amerikanischen Traum in Frage zu stellen, auch in Luzern, das fand ich schon sehr eindringlich.
0: Es gibt eine weitere Uraufführung einer modernen Komponistin, Lisa Lim. Der Name klingt asiatisch, aber es ist eine Australierin. Sie hat ein ungewöhnliches Instrument benutzt, ein historisches Instrument, das extra gegossen worden ist, ein Kriegshorn aus Bronze. Das müssen Sie uns jetzt gleich erklären, wie das heißt, wie das aussieht. Aber bevor wir es hören, was ist das für Musik unter dem Titel Die Zunge des Landes, der Heimat, Tongue of the Land?
1: Lisa Lim, sie reflektiert auf, ja, schon auf vergessene Musik, auf vergessene Musiksprachen, vergessene Kulturen. Man merkt schon, dass das auch einen Bezug oft zu Australien hat. In diesem Fall gehen wir eben 2000 Jahre zurück zu dieser keltischen Trompete, die wurde mal rituell zerbrochen und in Tintignac in Frankreich niedergelegt, dann rituell. So. Und jetzt sind tatsächlich die Komponistin und auch der Trompeter, in dem Fall auch der Carnyx heißt das Instrument, der Carnyx-Spieler Marco Blau, nach Frankreich gereist, haben sich diese Städte angeschaut, dann wurde das eben nachgegossen. Es ist ein also extrem gespenstisches, riesiges Instrument, ganz dünn und man hat oben wirklich diesen merkwürdigen Wildschweinkopf, der sehr, sehr grimmig schaut. Also ich glaube, selbst heute, wenn man auf einer Fußgängerzone ist oder egal wo, in welchem Kontext einem so ein Ding entgegenkommt, würde das auch erstmal für einen Schock sorgen, will man gar nicht wissen, was das zu Kriegszeiten damals war. Und Lisa Lim, das kann man vielleicht auch ein bisschen naiv finden, aber vielleicht auch gerade eben nicht naiv, weil es so ehrlich und ernst gemeint ist. Sie will diese Kultur, dies eben, ich sagte schon, Rituelle, auch das Zerbrechen eben so eines Gegenstandes. Sie will das gleichsam wieder heilen, sie will das hervorrufen und schreibt dazu eine Musik, die jetzt nicht super avantgardistisch ist, die aber als Ganzes funktioniert und die natürlich für diese Wildschweintrompete, für dieses Carnyx virtuose Stellen bietet. Das ist auch ein kleiner Höreindruck aus dieser Uraufführung.

0: Ja, was war das? Keltisches Alphorn, jüdisches Neujahrshorn, Shofar, eine vergessene Stimme? Oder ich habe gehört, Lisa Lim sagt, it really has something to say. Also eine vergessene, eine verborgene Stimme zum Klang bringen? Oder ist es Ethno-Avantgarde? Jörn-Florian Fuchs, was sagen Sie?
1: Ein bisschen ist es natürlich eine Mischung, wobei das Ganze auch ein szenisches Element hat. Man hat nämlich plötzlich mitten im Publikum eben Marco Blau mit diesem riesigen Instrument und dort fängt das plötzlich an. Also das ist da auch so ein Moment des Schocks, auch einfach des Fremden. Dann merkt man aber, weil es wirklich, weil sich Lisa Lim dafür natürlich überlegt hat, was kann man heute spieltechnisch auch machen. Das sind extreme Anforderungen, die Marco Blau da auch glänzend bewältigt. Also in der Kombination sowas ganz Altes, Archaisches hervorzuholen und gleichzeitig zu versuchen, eben da mit neuen Spieltechniken das zu erproben, was kann man mit diesem Instrument heute machen. Ich glaube, in dieser Kombination geht das Ganze gut auf. Und das ist auch irgendwo ein Asset, dieses Lucerne Festival. Da hängt dann der Pharmakonzern Roche hinter dieser Commission, die eben einmal im Jahr auch wirklich mit sehr viel Geld einen Kompositionsauftrag geben und da entsprechend dann auch es möglich machen, dass sowas gebaut wird. Das ist ein bisschen natürlich in diesen Zeiten die Insel der Seligen, dass man so etwas bei einem Festival wirklich dann erleben kann. Das Publikum war sehr, sehr angetan, wie überhaupt gerade diese zeitgenössische Schiene gut angekommen ist. Da ist nicht jeder Platz in dem großen Konzertsaal am Vierwaldstätter See, der hat 1800 Plätze, ist nicht bis oben verkauft. Aber die Gesamtgestaltung, die da vor allen Dingen Marc Sattler, der das Programm der zeitgenössischen Musik wesentlich verantwortet, macht, ist nach wie vor, finde ich, sehr überzeugend in diesem Jahr. Und für die, die es gern eingängiger haben, die haben dann auch eben von John Adams die Dr. Atomic Symphonie erleben können. Hinzu ein letzter Punkt noch, das Ganze wurde auch deutlich unter dem neuen Intendanten Sebastian Nordmann ausgeweitet vom Konzertsaal in die Stadt. Es gab viel Musik immer wieder zu hören an allen Ecken und Enden, Open Air, unter anderem eben auch von Minimalisten Steve Reich, sodass diese Öffnung hin zu anderen Publikumsschichten vielleicht noch eine Spur weitergegangen ist als in den letzten Jahren.
0: Jörn Florian Fuchs war das über American Dreams im Fokus, der neue Musikschwerpunkt beim Lucerne Festival. Und die Berliner Barocksolisten, die spielen uns jetzt das Brandenburgische Konzert Nummer 4.

0: Wir haben mit einer Reaktion auf die Landtagswahl begonnen und enden auch ein wenig kulturpolitisch. Gehen in das Land Johann Sebastian Bachs, die Kunststiftung Sachsen-Anhalt. Sie hat sich weiterhin gegen die nationalistisch ausgerichtete Kulturpolitik der AfD ausgesprochen. Und die Köthener Bachfesttage kündigen an, keine Förderung einer etwaigen AfD-Landesregierung annehmen zu wollen. Mit einem Bericht von den Köthener Bachfesttagen wollen wir das Musikjournal beschließen. Es war nämlich die glücklichste Zeit seines Lebens. 6 Jahre, die Johann Sebastian Bach als Hofkapellmeister in Köthen tätig war, hat er jedenfalls einem Jugendfreund gestanden. Und weil er in Köthen immer glücklich war, hat Köthen schon zu DDR-Zeiten beschlossen, Bach zu feiern. Kräftig. Seit 1967 gibt es die Bachfesttage. Seit der Wiedervereinigung finden sie zweijährig statt an verschiedenen Spielorten. Schloss, Jakobskirche, aber auch in der St. Agnuskirche, in der Bach den Gottesdienst besucht hat. Am Wahltag endete das Bachfest, während die ersten Hochrechnungen schon veröffentlicht wurden. Klaus Fischer berichtet.
1: Bach ist international. Das erkennt man am Barockorchester der Köthener Bachfesttage, dem Bach-Kollektiv. Volkert Ude, der Intendant des Festivals, hat es vor nunmehr 10 Jahren ins Leben gerufen.
2: Das sind 15 Musikerinnen und Musiker aus, ich glaube, 9 verschiedenen Nationen. Und alleine das zu sehen, wie die miteinander Musik machen, kann eine sehr berührende Erfahrung sein.
1: Das Bach-Kollektiv musizierte unter Leitung der beiden Geigerinnen Midori Seiler und Mayumi Hirasaki im Eröffnungskonzert mit der österreichischen Sopranistin Miriam Feuersinger. Zu hören waren Orchesterwerke und Arien von Bach. Zwischen den Kompositionen stellten sich einige der Musikerinnen und Musiker dem Publikum vor. Da fielen dann Sätze wie »Ich komme aus Ungarn, mein Mann aus Spanien und wir leben in Deutschland«. Ein Plädoyer für Weltoffenheit und Diversität, findet Geigerin Midori Seiler.
3: Ich habe ein sehr starkes Gemeinschaftsgefühl erlebt in der Kirche mit dem Publikum und ich hoffe, dass sich das auch irgendwie auswirkt.
1: Von Anfang an dabei beim Bach-Kollektiv ist Clara Blessing, Professorin für Barockoboe an der Musikhochschule in Würzburg. Und von Anfang an hat sie ein historisches Musikinstrument fasziniert, das in der Ausstellung im Köthener Schloss gezeigt wird. Eine Oboe d'Amore von Johann Eichentopf, dem bedeutendsten Oboenbauer der Bachzeit in Deutschland.
4: Immer wenn ich hier sein durfte zu den Bach-Festtagen, bin ich um die Vitrine rumgeschlichen, in der das Original liegt. Und jetzt durften wir das vermessen, zusammen mit Alberto Ponchio aus Vicenza, einem fantastischen Oboenbauer. Und er hat jetzt extra für uns eine 1:1 Kopie angefertigt.
1: Alberto Ponchio hat sich in seinem Leben, bevor er Oboenbauer wurde, als Wissenschaftler unter anderem mit der Tiefseeforschung beschäftigt. So ist er mit der modernen Computertechnik bestens vertraut und konnte unter anderem genau berechnen, wie die Luftströme in der Eichentopf-Oboe fließen und das verwendete Holz chemisch analysieren mit einer speziellen Software, die er selbst entwickelt hat. Nun hält Clara Blessing das neue alte Instrument erstmals in Händen.
4: Das ist wie Weihnachten.
1: Ein nachgebautes Eichentopfinstrument besitzt die junge Würzburger Professorin bereits. Das Vorbild liegt in einem Museum in Venedig.
4: Das ist ein sehr solistisches Instrument, kräftig, zupackend. Und diese Eichentopf-Oboe hat einen komplett anderen Charakter, ist ganz elegant, warm, zart, überhaupt nicht aufdringlich. Und trotzdem hat man beim Spielen sofort ein freies Gefühl.
5: Ich bin zum ersten Mal in Köthen und unglaublich berührt und inspiriert.
1: Prominentester Gast bei den diesjährigen Bachfesttagen war der Cellist Jean-Guillaume Keras. In einem dreiteiligen Zyklus spielte er Bachs weltberühmte Solosuiten, die höchstwahrscheinlich in Köthen entstanden sind. Und zwar in den authentischen Orten im Schloss, in denen noch Spuren von Bachs DNA zu finden sein müssten.
5: Stellen Sie sich mal vor, in der Kapelle, in der sein Sohn getauft wurde, oder im Spiegelsaal, wo die Brandenburg-Konzerte aufgeführt wurden. Es ist wirklich was ganz, ganz, ganz Besonderes.
1: Jean-Guillaume Queyras interpretierte Bachs Cello-Solo-Suiten zwar in einer historisch informierten Grundhaltung, erlaubte sich dafür aber ausgesprochen viel dosiertes Vibrato, um seinen Emotionen Raum zu geben. Das musikalische Ergebnis war so, dass die Zuhörer vorn auf der sprichwörtlichen Stuhlkante saßen und ihre Faszination deutlich spürbar war. Die Mehrzahl der Konzerte bei den Köthener Bachfesttagen dauerten im Schnitt 25 oder höchstens 45 Minuten. Dieses Konzept von Intendant Volkert Uhde ermöglicht es dem Publikum, wesentlich mehr unterschiedliche Musik zu hören und mehr Interpretinnen und Interpreten kennenzulernen als bei gängigen Konzertlängen. Bach versus Händel, wer komponierte die besseren Chöre? So war ein Konzert überschrieben, bei dem zwei herausragende Ensembles aus Sachsen-Anhalt in Köthen zu hören waren. Das Händel-Festspielorchester der Staatskapelle Halle und der Rundfunkjugendchor Wernigerode. Dessen engagierter Leiter Robert Göstl erzählt, wie die reizvolle Idee entstanden ist, die der Intendant der Bachfesttage Volkert Uhde gemeinsam mit dem Musikjournalisten und Moderator Bernhard Schrammeck entwickelt hat.
6: Es gab schon mal ein Konzert mit einer Gegenüberstellung von Arien, Bach und Händel. Und dann hat man sich gewünscht, das auf die andere Besetzung zu übertragen und mit einem Chor zu machen. Und damit sind sie auf mich zugekommen.
1: Welcher Chor ist der beste? Der Eingangschor aus Bachs Weihnachtsoratorium oder das unverwüstliche Halleluja aus Händels Messias? Ein Applausmesser kam zwar nicht zum Einsatz, aber am Ende gab es, wie erwartet, einen Gleichstand zwischen Bach und Händel. Der Sieger des Publikums war definitiv der Rundfunkjugendchor Wernigerode, der, so Leiter Robert Göstl, lediglich 3 Wochen Zeit für die Einstudierung der Chöre von Bach und Händel hatte. Und das bei rund 1/3 neuer Mitglieder.
6: Wir stehen am Schuljahresanfang. Das heißt, der Chor singt in dieser Besetzung, jetzt sage und schreibe, 3 Wochen. Zusammen tatsächlich in die Vollen.
1: Voll war es bei den Köthener Bachfesttagen an allen Konzertorten, egal ob bei den 25-minütigen oder den abendfüllenden Veranstaltungen. Die meisten wurden per Livestream in den angrenzenden Schlosspark übertragen, unter dem Motto »Umsonst und draußen«. So kamen Bürgerinnen und Bürger Köthens mit der Musik Bachs in Berührung, die sich wohl eher keine Konzertkarten gekauft hätten. Das Abschlusskonzert bestritt traditionsgemäß das festivaleigene Bach-Kollektiv, wie im Eröffnungskonzert gemeinsam mit der österreichischen Sopranistin Miriam Feuersinger. Es endete ungefähr zeitgleich mit der Veröffentlichung der ersten Hochrechnungen der Landtagswahl in Sachsen-Anhalt. Intendant Volkert Uhde ist sich sicher, dass die Musik von Johann Sebastian Bach alle politischen Großwetterlagen überdauern wird. So blickt er zuversichtlich in die Zukunft, Stichwort Gemeinschaft.
2: Wenn man Bachsche Werke spielt, dann kann man sich nicht anbrüllen, dann funktioniert es nicht.
0: Über die Köthener Barockfesttage berichtete Klaus Fischer.

Geradezu festlich sonntäglich klingt dieses Musikjournal aus, denn als erster seines Faches hat der 21-jährige Organist Jan Liebermann letztes Jahr den Förderpreis des Deutschlandfunks erhalten, ist damit ausgezeichnet worden. Hier spielt er die Fantasie und Fuge über den Choral Ad Nos ad Salutarem Undam von 1850, komponiert von Franz Liszt. Und ausführlich hören Sie davon im folgenden Musikpanorama. Dies war das Musikjournal. Michael Köhler dankt sehr im Namen von Redaktion, Regie und Technik für Ihr Interesse und bis zum nächsten Mal.

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1: Uhr, die Nachrichten. Die CDU-Spitze in Sachsen-Anhalt will sich nach der Niederlage bei der Landtagswahl neu aufstellen. Ministerpräsident und Parteichef Schulze kündigte eine Neuwahl des Landesvorstands für Ende November oder Anfang Dezember an. Er hatte bereits Konsequenzen aus dem Wahlergebnis angekündigt und erklärt, die CDU sei in Sachsen-Anhalt nun Opposition. Der Vizevorsitzende der Unionsfraktion im Bundestag, Müller, kündigte an, für den Landesvorsitz in Sachsen-Anhalt zu kandidieren. Er gilt als Kritiker Schulzes und hatte für Äußerungen kurz vor der Wahl auch Kritik von Kanzler Merz und Unionsfraktionschef Frei erhalten. Die AfD konnte die Wahl in Sachsen-Anhalt zwar deutlich gewinnen, erhielt aber keine absolute Mehrheit. Spitzenkandidat Siegmund erklärte, man führe bereits Gespräche mit anderen Fraktionen und Abgeordneten. Zu einer möglichen Zusammenarbeit äußerte sich Siegmund aber zurückhaltend. Der Erfolg der AfD bei der Landtagswahl in Sachsen-Anhalt hat weltweit für Reaktionen gesorgt. Kritische Stimmen gab es unter anderem aus Polen und Frankreich. Der Vorsitzende der linkspopulistischen französischen Partei LFI, Mélenchon, schrieb im Kurznachrichtendienst X: Die extreme Rechte sei in Deutschland zurück. Dass die Bundeswehr zugleich zur führenden konventionellen Armee Europas aufgebaut werden solle, sei unter diesen Umständen für Frankreich inakzeptabel. Polens Regierungschef Tusk schrieb, Zitat, nur Idioten oder Verräter könnten sich in seinem Land am Triumph der AfD erfreuen. In Russland wurde das Ergebnis dagegen begrüßt. Der Gesandte des Kreml für internationale Wirtschaftsfragen, Dmitrijew, sprach von einem historischen Sieg. Die Wahl in Sachsen-Anhalt wurde auch von Medien in China, Japan, arabischen Ländern und in Brasilien aufgegriffen. In mehreren Städten in Deutschland hat es erneut Protestaktionen gegen die AfD gegeben. Demonstriert wurde unter anderem in Berlin, Halle, Rostock und Saarbrücken. Vor dem Brandenburger Tor versammelten sich nach Polizeiangaben rund 5.000 Menschen. Die Veranstalter sprachen von rund 14.000 Teilnehmern. Zu der Demonstration hatten das Netzwerk Kampakt und Fridays for Future aufgerufen. Morgen soll es in Köln eine Kundgebung geben. In Leipzig sind für das kommende Wochenende ebenfalls Proteste angekündigt. Experten gehen davon aus, dass die Ölpreise noch weiter ansteigen könnten. Grund ist die angespannte Lage in der Straße von Hormus. Nach gegenseitigen Angriffen der USA und des Iran auf Tanker ist der Schiffsverkehr in der wichtigen Wasserstraße auf den niedrigsten Stand seit Mai zurückgegangen. Ein Barrel Öl der Sorte Brent liegt aktuell bei rund 98 Dollar. Analysten der US-Investmentbank Goldman Sachs gehen davon aus, dass der Preis auf bis zu 120 Dollar steigen könnte. Die Kraftstoffpreise sind auch in Deutschland unverändert hoch. In der vergangenen Woche hat der Automobilclub ADAC bekannt gegeben, dass der Preis für Benzin der Sorte E10 infolge des Iran-Kriegs auf einen Höchststand gestiegen war. Nach einer Serie von Sabotageversuchen auf das Stromnetz hat die Polizei die Bevölkerung aufgerufen, verdächtige Beobachtungen zu melden. Heute waren sowohl in Nordrhein-Westfalen als auch in Sachsen weitere selbstgebaute Vorrichtungen gefunden worden, die das Ziel gehabt haben sollen, Kurzschlüsse zu verursachen. Bei Aachen und in Wuppertal gab es nach Angaben der Behörden verdächtige Beobachtungen. In Sachsen hat die Polizei insgesamt 9 entsprechende Vorrichtungen in der Nähe des Umspannwerks Graustein bei Görlitz entdeckt. Als tatverdächtig gilt nach wie vor ein 48-jähriger Mann aus Nordrhein-Westfalen, der ein Bekennerschreiben verfasst haben soll. Die bisherigen Anschlagsversuche führten zu Abschaltungen in Kraftwerksblöcken, zu Stromausfällen kam es aber nicht. Bei der Basketball-Weltmeisterschaft der Frauen hat Deutschland das letzte Vorrundenspiel gegen Mali gewonnen. Die Partie in Berlin endete mit 83 zu 58. Deutschland spielt morgen in der Qualifikationsrunde gegen Südkorea um den Einzug ins Viertelfinale. Das Wetter: nachts in der Nordhälfte dichter bewölkt mit etwas Regen, in der Südhälfte meist klar, 18 bis 10 Grad. Morgen im Südosten vielfach sonnig, im Nordwesten zunehmend regnerisch, 19 bis 33 Grad. Am Mittwoch im Südwesten bewölkt und teils längere Schauer, südlich der Donau auch Gewitter, sonst wechselnd bewölkt, 17 bis 22 Grad. Das waren die Nachrichten.
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2: Mit Simon Schomecker am Mikrofon. Ich grüße Sie ganz herzlich zu einem Preisträgerkonzert. Denn der Deutschlandfunk vergibt seit 1998 gemeinsam mit dem Musikfest Bremen einen Förderpreis an hochbegabte Nachwuchsmusikerinnen und Musiker. Letztes Jahr hat mit Jan Liebermann zum ersten Mal ein Organist gewonnen. Damit verbunden war dann auch ein Konzert im Rahmen des Musikfestes. Am 25. August dieses Jahres hat der 21-jährige Liebermann an der Walker-Orgel der St. Antonius-Kirche in Papenburg gespielt und wir haben für sie aufgenommen. Knapp 100 Register besitzt die Orgel in Papenburg. Ein ähnlich großes Instrument, die Kleis-Orgel im Frankfurter Dom, hat Jan Liebermann als 12-jährigen Schüler inspiriert.
3: Ich habe ganz klassisch angefangen mit dem Klavierspiel. Meine Mutter ist nebenamtliche Organistin und dadurch sind wir Weihnachten immer im Frankfurter Dom gewesen für ein Weihnachtskonzert und am Ende ertönte immer die Orgel im Tutti und das hat mich so ergriffen, dass ich unbedingt Orgel spielen wollte und so bin ich zu meinem ersten Orgellehrer gekommen.
2: Relativ bald war Jan Liebermann dann sogar Jungstudent bei Gerhard Gnann an der Hochschule für Musik in Mainz und bei Carsten Wiebusch an der Hochschule für Musik und Darstellende Kunst in Frankfurt am Main. Und trotz seines jungen Alters kann er schon viele bekannte Konzertorte als Referenzen vorweisen. Der Freiberger Dom mit seiner berühmten Silbermann-Orgel ist zum Beispiel dabei, die Essener Philharmonie, der Hamburger Michel oder die Westminster Abbey. Jan Liebermann konzentriert sich dabei vornehmlich auf die klassische Orgelliteratur.
3: Ich möchte gerne die Tradition, die mit der Orgel verbunden ist, die Tradition der Musikgeschichte bewahren, die möchte ich den jungen Menschen zeigen und ich möchte zeigen, dass diese Musik es wert ist, immer weiterzumachen.
2: Jan Liebermann postet deshalb fleißig Fotos und Videos von sich auf Social Media, um ein jüngeres Publikum zu erreichen. Nicht immer kommen diese Menschen dann auch zu seinen Konzerten. In Papenburg zum Beispiel war der Altersdurchschnitt ziemlich hoch. Aber das sei nicht überall so, hat der Musiker mir erzählt. Gerade weil er mit seinen Postings die Hemmschwelle gegenüber der Orgel abbaut.
3: Es ist, finde ich, sehr wichtig, dass man zeigt, was ein Organist eigentlich tut. Weil normalerweise die Orgel in der Kirche ganz weit oben auf der Empore steht und junge Menschen, aber auch natürlich ältere Menschen, nicht wissen, was eigentlich dort passiert oder was ein Organist eigentlich alles machen muss. Dementsprechend finde ich es wichtig, dass man dem ganzen Publikum in dieser Welt einfach auch die Freude, die man selbst an der Musik hat, mitgibt.
2: In der St. Antonius-Kirche in Papenburg hatte das Publikum Glück, Jan Liebermann die ganze Zeit beobachten zu können. Denn der Spieltisch der Walker-Orgel steht unten in der Kirche. Und es waren mehrere Kameras aufgebaut, mit denen die Finger- und Fußarbeit des Organisten auf eine Leinwand im Altarraum übertragen wurde. Eröffnet hat Jan Liebermann sein Konzert mit keinem geringeren als Johann Sebastian Bach.
3: Mir ist ein Bedürfnis, dass jedes Konzertprogramm mindestens ein Werk von Johann Sebastian Bach beinhaltet, weil Bach für mich der liebe Gott in der Musik ist. Beim heiligen Instrument Orgel ist es wichtig, dass man eine spirituelle Ebene mit einbaut und die liefert eben Johann Sebastian Bach. Und seine Werke, trotz ihres Alters aus dem 18. Jahrhundert, sind einfach frischer denn je und sie erfüllen mich jedes Mal aufs Neue.
2: Jan Liebermann hat in Papenburg gleich drei Bach-Stücke hintereinander gespielt. Los ging es mit Passacaglia und Fuge in C-Moll, Bach-Werkeverzeichnis Nummer 582. An diesem über 13-minütigen Werk hatten auch schon andere Orgelliebhaber Freude. Albert Schweitzer zum Beispiel beschrieb die Komposition 1908 in seinem Buch über Johann Sebastian Bach als ein kosmisches und in sich vollkommenes Gebilde.
0: Die C-Mollpasser-Kalja ist in ihrer großartigen Architektur von einer packenden, fast unheimlichen Düsterkeit und zugleich von einer vollkommenen Klarheit.
2: 35 Jahre vorher hatte der Musikwissenschaftler Philipp Spitta schon eine Bach-Biografie herausgebracht. Darin heißt es über das Werk:
0: Es ist, als ob ein mächtiger Strom von Gedanken sich ausbreitete, tiefer und tiefer flutend, bis er sich in den majestätischen Wogen der Fuge verliert.
2: Davon können Sie sich jetzt einen Eindruck machen, denn wir hören das Stück, gespielt von Jan Liebermann an der Walker-Orgel in Papenburg.

0: Passacaglia und Fuge in C-Moll von Johann Sebastian Bach, gespielt von Jan Liebermann an der Walker-Orgel der St. Antoniuskirche in Papenburg. Sie hören das Musikpanorama im Deutschlandfunk mit einer Aufnahme vom 25. August 2026 beim Musikfest Bremen. Ich hatte es eben schon angekündigt, Jan Liebermann ist nach diesem fulminanten Eröffnungsstück, das stark angelehnt ist an Dietrich Buxtehudes D-Moll-Passacaglia, bei Bach geblieben. An der Walker-Orgel war das für ihn eine Herausforderung.
1: Weil es ein deutsch-romantisches Instrument ist, ist es, finde ich, recht schwierig, Bachsche Orgelwerke adäquat in einer historischen Art darzustellen, weil natürlich die Pfeifenmensuren, die Bauart der Pfeifen eine ganz unterschiedliche ist wie an Barockorgeln. Und als Organisten sind wir natürlich immer auf der Jagd nach dem perfekten Klang, so wie wir uns den vielleicht vorstellen, so wie wir ihn woanders gehört haben und sagen, wow, so muss es wirklich klingen.
0: Jan Liebermann sieht genau das aber nicht als Makel. Dieses Experimentieren mit Klangfarben an unterschiedlichen Orgeln macht ihm Freude.
1: Das ist ja auch das Tolle am Beruf Organist sein, dass man sich immer dem Instrument neu anpasst und dass man Stücke immer wieder neu denken muss. Aber insofern wird mein Beruf natürlich auch nie langweilig. Und auch die Interpretationen und die Registrierungen für jedes einzelne Werk, was ich an einem Konzertabend spiele, sind immer anders.
0: Insgesamt 6 Stunden hat Jan Liebermann vor dem Konzert an der Papenburger Orgel gesessen, um die bestmöglichen Registrierungen für sein Programm zu finden. Auch für das zweite Bachwerk des Abends, die Choralbearbeitung von An Wasserflüssen Babylon. Das Stück entstand auf Basis der Melodie und der deutschen Übersetzung des 137. Psalms. Beides ist 1525 in Straßburg veröffentlicht worden.
2: An Wasserflüssen Babylon, da saßen wir mit Schmerzen. Als wir gedachten an Zion, da weinten wir von Herzen. Wir hingen auf mit schwerem Mut, die Orgeln und die Harfen gut, an ihre Bäume der Weiden, die drinnen sind in ihrem Land. Da mussten wir viel Schmach und Schand täglich von ihnen leiden.
0: Die von Bach Mitte des 18. Jahrhunderts auskomponierte Fassung erschien erst weit nach seinem Tod im Druck im 19. Jahrhundert, als die für längere Zeit vernachlässigten Werke des berühmten Thomaskantors wiederentdeckt wurden. Seitdem werden sie fleißig in Ehren gehalten, eben auch von Jan Liebermann. Hier ist seine Interpretation von An Wasserflüssen Babylon, Bachwerkeverzeichnis Nummer 653, aus dem Konzert an der Walker Orgel in Papenburg.

0: An Wasserflüssen Babylon, eine Choralbearbeitung aus dem Spätwerk von Johann Sebastian Bach. Hier gespielt von Jan Liebermann an der Walker Orgel der St. Antoniuskirche in Papenburg. Dort haben wir am 25. August 2026 für Sie aufgenommen im Rahmen des Musikfestes Bremen. Jan Liebermann, 2005 in Oberfranken geboren und im Taunus aufgewachsen, ist ein großer Fan von Bach und hat in Papenburg noch ein drittes Werk von ihm zum Besten gegeben, passend zum Konzert an der Ems auch wieder zum Thema Wasser. Diesmal die Choralbearbeitung zu Christ unser Herr zum Jordan kam. Der Text stammt von Martin Luther und gehört zu einem 1541 veröffentlichten Tauflied. Johann Sebastian Bach hat sich kompositorisch besonders an der ersten Strophe orientiert.
1: Christ, unser Herr zum Jordan kam nach seines Vaters Willen, von St. Johann die Taufe nahm, sein Werk und Amt zu erfüllen. Da wollt er stiften, uns ein Bad zu waschen, uns von Sünden, ersäufen auch den bitteren Tod durch sein Selbstblut und Wunden. Es galt ein neues Leben.
0: Die Wellen des Flusses beschreibt Bach mit einer durchgehenden Sechzehntelfigur im Manual, also auf den Tasten. Und die eigentliche Choralmelodie erklingt als Tenorstimme im Pedal. Da ich selber Orgel spiele, weiß ich, was Kompositionen mit Solopedal für eine koordinatorische Herausforderung sind. Und so habe ich im Konzert ziemlich ehrfürchtig Jan Liebermanns Fußarbeit beobachtet. Wie er das Jordanwasser mit allen Vieren akustisch an die Ems transportiert, das hören wir jetzt. Hier ist Christ unser Herr zum Jordan kam, Bach-Werkeverzeichnis Nummer 684.

0: Christ unser Herr zum Jordan kam, Martin Luthers Tauflied in der Choralbearbeitung von Johann Sebastian Bach, gespielt von Jan Liebermann an der Walker Orgel der St. Antoniuskirche in Papenburg. Der junge Organist hat nach seinem ausgedehnten Bach-Reigen eine ganz geschickte Brücke geschlagen zu Felix Mendelssohn Bartholdy. Er hat Johann Sebastian Bach und sein Werk sehr verehrt. Mendelssohn war bekanntlich auch Organist und hat für die Königin der Instrumente seine 6 Orgelsonaten geschrieben. Daraus hat Jan Liebermann in Papenburg aber nichts gespielt. Dafür eine Orgelbearbeitung der Ouvertüre zum Mendelssohn-Oratorium Paulus.
1: Weil die Orgel natürlich auch ein Instrument ist, was ein ganzes Orchester ist im Grunde genommen, finde ich es auch wichtig, dass man eine Transkription mit einbaut. Und das funktioniert in den meisten Fällen auch sehr gut. William Thomas Best hat es geschafft, dass man das Orchester bei der Paulus-Ouvertüre eigentlich gar nicht vermisst.
0: Hinzu kommt, dass die Walker-Orgel für Musikstücke der Romantik klanglich bestens geeignet ist. Und sie war ursprünglich nicht als Kircheninstrument geplant, sondern stand über viele Jahre im ehemaligen Konzertsaal des Hans-Sachs-Hauses. Das ist eines der beiden Rathäuser in Gelsenkirchen. Im September 2020 erklang die Orgel das erste Mal in St. Antonius in Papenburg. Und er freut seitdem Konzertpublikum und Organisten, auch Jan Liebermann.
1: Der warme Klang, den man sich so vorstellt von deutschromantischen Orgeln, der ist hier schon wirklich auch sehr besonders. Die einzelnen Register haben einen jeweils ganz speziellen Charakter, aber mischen sich trotzdem wunderbar ein. Und das Tutti ist nicht zu laut, aber füllt den Raum vollkommen aus.
0: Felix Mendelssohn Bartholdy gilt als wichtiger Bach-Wiederentdecker. 1829 hat er zum Beispiel dafür gesorgt, dass die Matthäus-Passion fast 70 Jahre nach Bachs Tod zum ersten Mal wieder erklingen konnte. Das Werk hat Mendelssohn so berührt, dass er sich bei seinem Paulus an Bach orientiert hat. Die Ouvertüre beginnt zum Beispiel mit der Melodie von »Wachet auf, ruft uns die Stimme«. Aber im Laufe der Zeit wird das Stück immer lebhafter und kraftvoller, was wiederum typisch romantisch ist. Das Stück schildert quasi im Schnelldurchgang die biblische Geschichte vom Pharisäer Saulus, der die christliche Urgemeinde verfolgt, ehe er zum Apostel Paulus wird. Jan Liebermann nimmt uns an der Papenburger Walker-Orgel mit in das dramatische musikalische Geschehen. Mit dem festlichen Choral nimmt es seinen Anfang.

0: Ein kraftvoller Akkord am Schluss der Orgeltranskription von Felix Mendelssohn Bartholdys Ouvertüre zum Paulus-Oratorium. Sie hören das Musikpanorama im Deutschlandfunk, heute mit einem Konzert von Jan Liebermann, das wir am 25. August 2026 in der Papenburger Antoniuskirche aufgenommen haben. Der junge Musiker ist in der Romantik geblieben, dabei allerdings zur Hochromantik in Frankreich gesprungen, zu Louis Vierne. Aus dessen 24 Pièces de Fantaisie hatte sich Jan Liebermann Claire de Lune herausgepickt.
1: Ein Werk, was den Mond programmmusikalisch darstellt und was sich super auf dieser Orgel anbietet.
0: Bei dem Titel Claire de Lune denken wir direkt an die gleichnamige Klavierkomposition von Viernes Zeitgenossen Claude Debussy. Tatsächlich gibt es zwischen seinem und Viernes Werk eine entscheidende Gemeinsamkeit. Beide orientieren sich an demselben Gedicht von Paul Verlaine, das eine Landschaft beschreibt, durch die sich Masken und Reigentänzer bewegen.
2: Und ihr Lied mischt sich mit dem Mondschein, mit dem ruhigen Mondschein, traurig und schön, der die Vögel in den Bäumen träumen lässt und die Springbrunnen vor Ekstase schluchzen lässt.
0: Diese Zeilen bringt Jan Liebermann gleich mit schwebend wirkenden Melodien und Registrierungen zum Klingen. Übrigens eine weitere Parallele zu Claude Debussy. Louis Vierne ließ sich von dessen impressionistischer Harmonik inspirieren. Akkorde, die nicht mehr strengen Regeln folgen, sondern wie Farben ineinander fließen. Jan Liebermann hat bei Claire de Lune zum ersten Mal das Fernwerk von St. Antonius eingesetzt. Eine kleinere Orgel, die rechts vor dem Altarraum auf dem Chorpodest steht und sich auch vom Hauptspieltisch aus bedienen lässt.
1: Bei Vierne ist das Fernwerk vor allem, um den Klang möglichst weit und rund zu machen. Und es gibt einfach nochmal eine weitere Ebene, wenn die Zuhörenden nicht wissen, wo der Klang jetzt wirklich herkommt.
0: Na dann tauchen wir doch direkt mal ein in die Mystik des Mondlichtes. Hier ist Jan Liebermann mit allen Klangebenen, die die Papenburger Walker-Orgel zu bieten hat.

0: Da bekommt man doch direkt Lust, bei einer klaren Nacht den Mond zu beobachten und sich von seinem geheimnisvollen Licht verzaubern zu lassen. Jan Liebermann war das mit Louis Viennes Claire de Lune, gespielt an der Walker-Orgel der St. Antoniuskirche in Papenburg. Nach den Nachrichten schippern wir musikalisch weiter übers Wasser mit dem längsten Stück des Abends. Fantasie und Fuge über den Choral Ad nos ad salutarem undam oder Zu uns zum Wasser des Heils von Franz Liszt. Bis gleich.
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2: Uhr, die Nachrichten. Die CDU-Spitze in Sachsen-Anhalt will sich nach der Niederlage bei der Landtagswahl neu aufstellen. Ministerpräsident und Parteichef Schulze kündigte eine Neuwahl des Landesvorstandes für Ende November oder Anfang Dezember an. Er hatte bereits Konsequenzen aus dem Wahlergebnis angekündigt und erklärt, die CDU sei in Sachsen-Anhalt nun Opposition. Der Vizevorsitzende der Unionsfraktion im Bundestag, Müller, kündigte an, für den Landesvorsitz in Sachsen-Anhalt zu kandidieren. Er gilt als Kritiker Schulzes und hatte für Äußerungen kurz vor der Wahl auch Kritik von Kanzler Merz und Unionsfraktionschef Frei erhalten. Die AfD konnte die Wahl in Sachsen-Anhalt zwar deutlich gewinnen, erhielt aber keine absolute Mehrheit. Spitzenkandidat Siegmund erklärte, man führe bereits Gespräche mit anderen Fraktionen und Abgeordneten. Zu einer möglichen Zusammenarbeit äußerte sich Siegmund aber zurückhaltend. In mehreren Städten in Deutschland hat es erneut Protestaktionen gegen die AfD gegeben. Demonstriert wurde unter anderem in Berlin, Halle, Rostock und Saarbrücken. Vor dem Brandenburger Tor versammelten sich nach Polizeiangaben rund 5.000 Menschen. Die Veranstalter sprachen von rund 14.000 Teilnehmern. Zu der Demonstration hatten das Netzwerk Kompakt und Fridays for Future aufgerufen. Morgen soll es in Köln eine Kundgebung geben. In Leipzig sind für das kommende Wochenende ebenfalls Proteste angekündigt. Das ukrainische Atomkraftwerk Saporischschja wird wieder von einer externen Stromleitung versorgt. Während einer begrenzten Feuerpause sei eine beschädigte Verbindung repariert worden, teilte der Generaldirektor der Internationalen Atomenergiebehörde Grossi mit. Die Stromversorgung dient dazu, radioaktives Material in dem Kraftwerk zu kühlen. Die von Russland besetzte Anlage in Frontnähe war fast 3 Wochen lang nur noch von Notstromgeneratoren versorgt worden. Laut der Atomenergiebehörde hätte ohne eine Reparatur der Stromleitung ein Ausfall der Energieversorgung der Sicherheitssysteme gedroht. Die Reaktoren des Atomkraftwerks Saporischschja sind derzeit abgeschaltet. Nach einer Serie von Sabotageversuchen gegen das Stromnetz hat die Polizei die Bevölkerung aufgerufen, verdächtige Beobachtungen zu melden. Heute waren sowohl in Nordrhein-Westfalen als auch in Sachsen weitere selbstgebaute Vorrichtungen gefunden worden, die das Ziel gehabt haben sollen, Kurzschlüsse zu verursachen. Bei Aachen und in Wuppertal gab es nach Angaben der Behörden verdächtige Beobachtungen. In Sachsen hat die Polizei insgesamt 9 entsprechende Vorrichtungen in der Nähe des Umspannwerks Graustein bei Görlitz entdeckt. Als tatverdächtig gilt nach wie vor ein 48-jähriger Mann aus Nordrhein-Westfalen, der ein Bekennerschreiben verfasst haben soll. Experten gehen davon aus, dass die Ölpreise noch weiter steigen könnten. Grund ist die angespannte Lage in der Straße von Hormus. Nach gegenseitigen Angriffen der USA und des Iran auf Tanker ist der Schiffsverkehr in der wichtigen Wasserstraße auf den niedrigsten Stand seit Mai zurückgegangen. Ein Barrel Öl der Sorte Brent liegt aktuell bei rund 98 Dollar. Analysten der US-Investmentbank Goldman Sachs gehen davon aus, dass der Preis auf bis zu 120 Dollar steigen könnte. Die Kraftstoffpreise sind auch in Deutschland unverändert hoch. In der vergangenen Woche hat der Automobilclub ADAC bekannt gegeben, dass der Preis für Benzin der Sorte E10 infolge des Iran-Kriegs auf einen Höchststand gestiegen war. Die Verwaltung des Panama-Kanals wird erstmals in der rund 120-jährigen Geschichte von einer Frau geleitet. Die Ingenieurin Ilia Espino de Marotta wird für die nächsten 7 Jahre als Geschäftsführerin der wichtigen Wasserstraße in Mittelamerika fungieren, wie die Panama-Kanalbehörde mitteilte. Espino de Marotta war zuletzt stellvertretende Geschäftsführerin. In ihrer Antrittsrede bezeichnete sie die Wasserversorgungssicherheit als die größte Herausforderung ihrer Amtszeit. Sie sprach sich dafür aus, einen Stausee am Rio Indio zur Versorgung des Panama-Kanals zu errichten. Das Projekt ist allerdings umstritten, da Bewohner der Region dafür umgesiedelt werden müssten. Das Wetter: nachts in der Nordhälfte dichter bewölkt mit etwas Regen, in der Südhälfte meist klar, 18 bis 10 Grad. Morgen im Südosten vielfach sonnig, im Nordwesten zunehmend regnerisch, 19 bis 33 Grad. Das waren die Nachrichten.
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0: Weiterhin mit Simon Schomecker am Mikrofon. Sie hören den zweiten Teil des Preisträgerkonzerts mit dem Organisten Jan Liebermann, das wir am 25. August dieses Jahres in der St. Antoniuskirche in Papenburg aufgenommen haben. Zum Finale seines Konzerts hat der Gewinner des Deutschlandfunk-Förderpreises 2025 wortwörtlich noch einmal alle Register der großen Walker-Orgel gezogen. Denn als mächtiger Schlusspunkt stand Franz Liszt auf dem Programm. Fantasie und Fuge über den Choral Ad nos ad salutarem undam oder Zu uns zum Wasser des Heils. Das war mit der Dauer von einer halben Stunde gleichzeitig auch das längste Stück des Abends. Dieses und auch alle anderen Werke des Programms hat Jan Liebermann übrigens auswendig gespielt. Wie er mir erzählt hat, verzichtet er bei Konzerten grundsätzlich auf Noten.
3: Weil es mir einerseits leichter fällt, mich auf die Stücke einzulassen. Sie sind natürlich dadurch besser geübt als Werke, für die man die Noten noch braucht. Aber die Interaktion zwischen Künstler und Musik im Moment beim Auswendigspielen ist ein ganz besonderes Gefühl, wo ich auch manchmal meine Augen zumache und ich fließe eigentlich mit der Musik.
0: Jan Liebermann hatte in der ersten Stunde gesagt, dass er die Orgel als sein Orchester begreift. Das hat übrigens César Franck zu seinen Lebzeiten schon genau so geäußert. Franz Liszt wiederum ist er bekannt dafür, dass er die Klaviertechnik hochvirtuos dem Orchesterklang angepasst hat. Trotzdem hat er irgendwann erkannt, dass ihm die Orgel erstens noch eine reichere Fülle an Klangfarben bietet und dass ihm zweitens das Pedal die Gelegenheit gibt, eine weitere Stimme hinzuzufügen. Somit gilt Liszt trotz seines eher kleinen Orgelwerks von 11 Stücken als Wegbereiter der sinfonischen Orgelmusik, die der eben erwähnte César Franck und Charles-Marie Widor in Frankreich oder Max Reger in Deutschland weiter ausgebaut haben. Jan Liebermann bewundert Liszts Fantasie und Fuge kompositorisch sehr.
3: Es ist beeindruckend, wie Liszt aus einem einzigen Choral ein Werk von über 30 Minuten schafft, was jegliche Möglichkeiten des Technischen, des Emotionalen und Gestalterischen ausschöpft. Natürlich wurde auch lustigerweise die Melodie von Der Mond ist aufgegangen in seinem Werk verarbeitet. Und immer wieder, wenn ich diese eine besagte Stelle spiele, dann höre ich ein kleines Murmeln und ein kleines Lachen im Publikum von irgendeiner Person.
0: Die Hauptvorlage Ad nos ad salutarem undam ist übrigens kein traditioneller Choral, sondern ein Gesang aus der Feder von Giacomo Meyerbeer. In dessen Oper Der Prophet tragen die drei Wiedertäufer diesen Choral vor, um das Volk zur Taufe aufzurufen.

0: Franz Liszts Werk lebt vor allem von der Fähigkeit des Komponisten, Meyerbeers Choral dynamisch und klanglich sehr facettenreich zu variieren und damit über die gesamte Länge eine Spannung aufzubauen, die von sehr leisen Flötenklängen bis hin zu einem majestätischen Finale reicht. Für Jan Liebermann bot die Orgel in Papenburg hier wunderbare Gestaltungsmöglichkeiten.
1: Vor allem die Doppelflöte aus dem 4. Manual fand ich besonders schön, da sie wirklich rund ist und in den Raum spricht wie kein anderes Register. Bei Franz Liszt in der Fantasie und Fuge über den Choral Agnus ad Salutarum gibt es im Adagio einen Flöten-Solo-Teil, wo ich mir diese Flöte auf jeden Fall aufgehoben habe.
0: Auch das Fernwerk der Valka-Orgel kam beim Liszt noch einmal zum Einsatz. Diesmal aber nicht als Echo-Effekt wie bei Claire de Lune von Louis Vian.
1: Das Fernwerk kann natürlich auch die Aufgabe oder den Nutzen erfüllen, der Hauptorgel die Krone nochmal aufzusetzen, dass es nochmal Klang in den Raum befördert, der einfach aufbläht und der den Raum singen lässt.
0: Franz Liszt hatte die Komposition bereits 1850 fertiggestellt, aber sie wurde erst 5 Jahre später offiziell uraufgeführt. Der Grund dafür war schlicht, dass Orgeln von geeigneter Größe und Klangfarbe fehlten. 1855 spielte Liszts Schüler Alexander Winterberger das Werk zur Einweihung der neuen sinfonisch disponierten Ladegastorgel im Merseburger Dom zum ersten Mal vor großem Publikum. Tatsächlich passierte das eher aus der Not heraus, denn Liszts Auftragskomposition für die Orgeleinweihung, Präludium und Fuge über BACH, war nicht rechtzeitig fertig geworden. Über die Meyerbeer-Choralvariationen hat Franz Liszt seinen Schülern einen konkreten Rat mit auf den Weg gegeben.
2: Am Anfang die Passagen müssen gespielt werden wie geschrieben, nicht leicht weg und oben hin. Die Verzierung im Thema nicht zu kurz, sondern breit und ausdrucksvoll. Im anderen Falle juckt es allzu sehr leipzigerisch.
0: Damit meinte Franz Liszt ein streng taktgebundenes, trockenes und intellektuelles Abspulen von Noten, das für den Komponisten und seine Zeitgenossen vor allem in Leipzig zu verorten war, unter anderem auch durch das Erbe von Johann Sebastian Bach. Franz Liszts Ansatz schätzt auch Jan Liebermann.
1: Es geht nicht unbedingt um Virtuosität. Natürlich gibt es auch diverseste Stellen, wo Liszt, der große, geniale Pianist, auch zeigen möchte, was er kann. Aber bei solchen Stücken, bei so einer Länge von 30 Minuten, ist es unglaublich wichtig, dass man gestaltet. Und die Gestaltung funktioniert in Form von Registrierung, natürlich auch in Emotionalität bei der Interpretation. Das macht einfach unglaublich Spaß, weil es so viele Ideen plötzlich gibt, wie ich diese Stellen registrieren kann, wie ich sie verwirklichen kann. Und an jeder Orgel ist es bisher anders gewesen.
0: Dann sind Sie jetzt bestimmt auch schon neugierig, was Jan Liebermann in Papenburg aus Fantasie und Fuge über den Choral Ad Nos Ad Salutarem Undam gemacht hat. Wir werden es gleich hören. Übrigens gibt es keine offiziell benannten Sätze, aber schon 3 Teile, die sich unterscheiden und ineinander übergehen. Los geht es mit einem rhythmisch drängenden Moderato, das sich in Tempo und Dynamik immer stärker steigert. Dann folgen die ausgedehnte Adagio-Meditation mit der Soloflöte und eine virtuose Fuge samt donnerndem Finale.

0: Mächtige Gänsehautakkorde am Schluss von Fantasie und Fuge über dem Choral Ad nos ad salutarem undam von Franz Liszt. Gespielt hat Jan Liebermann an der Walker-Orgel der St. Antoniuskirche in Papenburg, wo wir am 25. August dieses Jahres für Sie aufgezeichnet haben. Völlig verdient hat der 21-jährige Organist am Ende seines Konzerts tosenden Beifall bekommen. Denn er hat alle Stücke des Abends mit einer unglaublichen Intensität nicht nur gespielt, sondern auch gelebt. Wie ein Dirigent saß er am Spieltisch unten in der Kirche und hat sich körperlich regelrecht in die Musik reingesteigert. Am Schluss des Listwerkes hat er einen richtigen Abschlag zelebriert, indem er nach dem letzten Akkord die Arme weit ausgebreitet hat.
1: Für mich ist das kein normales Konzert, sondern es ist für mich eine Art Leben, was wir als Publikum und Künstler zusammen leben, wo wir zusammen durchschreiten mit Ecken und Kanten, mit Dramatik, mit schönen Momenten, mit traurigen Momenten vielleicht auch, mit Momenten des Zorns. Und nach den Konzerten, vor allem nach dem Werk von Franz Liszt, bin ich emotional etwas ausgelaugt und brauche ein paar Stunden, um mich wieder aufzuladen.
0: Das konnte Jan Liebermann hoffentlich in seinem Wohnort München, wohin er nach dem Konzert in Papenburg zurückgereist ist, um weiter künstlerisches Orgelspiel bei Professor Martin Sander zu studieren. Neben dem Deutschlandfunk-Förderpreis hat Jan Liebermann schon viele weitere Auszeichnungen gewonnen. Auf meine Frage danach hat er sehr bescheiden reagiert.
1: Solche Anerkennungen sind natürlich schön und sie zeigen, dass ich auf dem richtigen Weg bin. Aber man muss aufpassen, dass man sich mit Preisen nicht etwas verirrt, dass man nicht faul wird dadurch, dass man sich nicht auf Preise beruft, um zu zeigen, dass man gut ist, sondern ich finde, es geht in erster Linie immer um die Musik. Es geht immer für mich darum, dass ich Menschen die Schönheit der Musik in einem Konzertrahmen mitgebe.
0: Und er sieht sich dabei in der glücklichen Lage, sich nicht zwischen Kirchen und Konzerthäusern entscheiden zu müssen.
1: In der Kirche entwickelt sich der Klang oftmals deutlich besser als im Konzertsaal, weil die Resonanz, die Akustik auch wichtig ist bei manchen Werken. Wenn man in den Konzertsaal geht, hört man alles total transparent. Es geht wirklich nur um diese Musik. Es geht um die einzelnen Töne, die alle total hörbar sind. Und ich erlebe im Konzertsaal die Atmosphäre als manchmal deutlich intimer, weil man den Organisten auch sieht auf der Bühne. In der Kirche aber hat man einen ganz anderen Zugang zur Spiritualität mancher Werke. Und die Orgel ist natürlich auch verwurzelt mit der Kirchengeschichte. Ich möchte in Zukunft in beiden Ortschaften immer wieder konzertieren und Menschen von dem Instrument Orgel begeistern.
0: In Papenburg hat Jan Liebermann quasi eine Hybridsituation vorgefunden. Eine Konzertsaalorgel in einem Kirchenraum. Das hat er sehr genossen und dem Publikum in der St. Antoniuskirche noch eine Zugabe gespielt. Dabei hat er sozusagen einen Zirkelschluss zum Anfang des Programms geschlagen und noch ein Stück von Johann Sebastian Bach ausgewählt. Eine Orgeltranskription der berühmten Badinerie aus Bachs zweiter Orchestersuite.

0: Leichtigkeit, Fröhlichkeit und gute Laune wollte Jan Liebermann mit seiner Badinerie vermitteln. Ein Stück, dessen Titel übersetzt so viel wie Scherz oder Spaß bedeutet. Eigentlich hat Bach das Werk für Querflöte komponiert. Und für Flötistinnen und Flötisten sind die vielen Tonsprünge bis heute ein Härtetest und verkörpern nicht unbedingt spielerische Leichtigkeit. Aber die soll ja vor allem das Publikum empfinden. Jan Liebermann hat mit dieser Zugabe sein Papenburger Orgelkonzert zu einem beschwingten Abschluss gebracht. Damit geht auch das Musikpanorama im Deutschlandfunk allmählich zu Ende. Natürlich hoffe ich, dass auch Sie die letzten beiden Stunden emotional durchleben konnten und dabei viel Energie für die Woche getankt haben. Und wenn Sie mögen, können Sie diese Sendung selbstverständlich nachhören in der DLF-Audiothek. Ich bin Simon Schomecker, sage vielen Dank fürs Zuhören und wünsche Ihnen noch einen schönen Abend.
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7: Mit Benedikt Kaninski einen schönen guten Abend. Es war das erste Endspiel der deutschen Basketballfrauen bei der Heim-WM. Und das DBB-Team hat geliefert. Gegen das Überraschungsteam aus Mali machte die deutsche Mannschaft ein richtig starkes Spiel und zieht als Gruppenzweiter hinter Spanien in die Play-ins um das Viertelfinale ein. Armin Lehmann berichtet.
8: Es war das beste deutsche Spiel bei der Heim-WM in Berlin. Angeführt von den überragenden Luisa Geiselsöder und Frieda Bühner gewannen die Basketballfrauen souverän mit 83-58 gegen Mali.
9: Ich glaube, wir waren einfach sehr, sehr solide heute. Wir wussten, was wir machen. Wir haben gut verteidigt. Natürlich gab es so ein paar Situationen, wo man was hätte besser machen können. Das gibt es natürlich immer. Aber ich glaube, wir haben den Gameplan gut durchgezogen.
8: Nur in der Anfangsphase der Partie konnten die Afrikanerinnen mithalten. Doch schon zur Pause lag Deutschland deutlich in Führung. Mit diesem Sieg erreichte das DBB-Team Platz 2 in der Gruppe A und trifft rund 25 Stunden nach der Schlusssirene in einem Qualifikationsspiel fürs Viertelfinale auf Korea. Nach den bisher gezeigten Leistungen sind Deutschlands Frauen in der wohl wieder ausverkauften Arena am Ostbahnhof klar favorisiert und könnten mit einem Sieg gegen die Koreanerinnen das Viertelfinale buchen.
7: Für das deutsche Team geht es bei der Heim-WM also weiter. In der kommenden Nacht trifft Alexander Zverev bei den US Open auf den Italiener Luciano Darderi. Der Deutsche hat in der Night Session die Favoritenrolle. Heute standen aber erst einmal die Frauen im Mittelpunkt und da haben sich zwei durchgesetzt, nämlich Qin Wenzheng mit 7:5 und 6:3 gegen Iga Swiatek und im anderen Spiel ebenfalls ins Viertelfinale eingezogen Mira Andreeva gegen Anastasia Potapova mit 5:7, 6:4 und 6:3. Und am Abend stand dann das deutsche Doppel Krawitz-Pütz im Mittelpunkt. Tim Brockmeier hat das Spiel gesehen.
10: Ein hartes Stück Arbeit für das deutsche Davis Cup Doppel, am Ende aber mit erfolgreichem Ende. Fast 2,5 Stunden standen Kevin Krawitz und Tim Pütz auf dem Platz, ehe der Dreisatz-Sieg gegen das Duo Roya Vinegar aus den Niederlanden bzw. USA feststand. Schon der erste Satz, eine enge Kiste, wurde im Tiebreak entschieden, welcher ewig lang ging, in dem aber die Deutschen das bessere Ende für sich hatten. Auch der zweite Durchgang ausgeglichen, ein spätes Break sorgte dafür, dass Roya Vinegar den Satz ziehen konnten. Im dritten Durchgang dann machten Krawitz Pütz ein frühes Break, das sie nicht mehr abgaben. Am Ende Dreisatz-Sieg für das deutsche Duo, das bei den US Open im Doppelwettbewerb an Position 6 gesetzt ist und nun im Achtelfinale auf die an Nummer 9 gesetzten Briten Julian Cash und Lloyd Glasspool treffen.
7: In der Frauen-Bundesliga findet Union Berlin bisher vor allem in der Offensive keine Mittel. So war es auch heute Abend bei der 0:1-Niederlage gegen Eintracht Frankfurt. Erst 10 Minuten vor Schluss gab es die erste richtige Torchance für die Berlinerinnen. Lars Becker.
1: Dritte Niederlage für den ersten FC Union im dritten Spiel. Wichtiger 1:0 Auswärtserfolg für Frankfurt nach dem Aus in der Champions League Qualifikation. Vor knapp 6000 Zuschauern an der Alten Försterei vergab Union durch Steuerwald freistehend die große Chance zur Führung. Dann übernahm Frankfurt, kam durch einen abgefälschten Kopfball von Freigang zum 1:0. Union-Keeperin Böhi stand mehrfach im Mittelpunkt, parierte auch einen Foulelfmeter von Dorsun herausragend. Frankfurt hätte zur Pause deutlich höher führen können. Auch die ausgeglichenere zweite Halbzeit blieb intensiv. Campbell vergab eine gute Chance zum Ausgleich. Freigang scheiterte dann freistehend an Böhi. Und in der letzten Sekunde der Nachspielzeit vergab dann Steuerwald erneut die große Chance, noch zum 1:1 zu kommen. Frankfurt brachte den knappen 1:0 Vorsprung über die Zeit. Eintracht bleibt weiter ungeschlagen und verbessert sich auf Tabellenplatz 3. Union steht weiter ohne jeden Punkt auf dem vorletzten Rang.
7: Ein Nachspiel hatte die gelb-rote Karte gegen Elversbergs Trainer Vincent Wagner in der Bundesliga am Wochenende. Die gab es nämlich am Wochenende im Spiel gegen Gladbach, weil Wagner nach eigener Aussage ruhig auf den Schiedsrichter zugegangen war. Der sah das allerdings als Unsportlichkeit an. Der Einspruch der SV Elversberg wurde heute abgelehnt. Simone Walter erklärt die Hintergründe.
11: Schon unmittelbar nach dem Spiel in Mönchengladbach hatte Wagner die Hoffnung geäußert, dass die Sperre für das kommende Ligaspiel zurückgenommen würde und er gegen den FC Bayern München an der Seitenlinie stehen könnte. Der Deutsche Fußballbund teilte am Montagabend allerdings mit, dass der Einspruch der SVE abgelehnt wird. Der DFB begründet das mit einer Tatsachenentscheidung des Schiedsrichters, an die auch die Sportgerichte grundsätzlich gebunden seien, hieß es in der Mitteilung. Wagner hatte am Samstag während der Bundesliga-Partie zwischen Borussia Mönchengladbach und Elversberg unerlaubt den Platz betreten und dafür die gelbe Karte gesehen. Es sei ein stiller Protest gegen eine Fehlentscheidung des Schiedsrichters gewesen, so Wagner. Weil er mit Beginn der Halbzeitpause auf den Schiedsrichter zugegangen war, hatte er eine zweite Verwarnung bekommen und musste das restliche Spiel von der Tribüne aus verfolgen. Laut Regelwerk des DFB hat eine gelb-rote Karte mindestens ein Spiel Sperre zur Folge.
7: Wagner, Vincent Wagner, wird also auf der Tribüne sitzen am kommenden Wochenende gegen die Bayern. Enric Maas ist einer, der sonst eher im Schatten der ganz Großen in der Radsport-Weltspitze steht. Daraus tritt er nach dem Ausscheiden von Tadej Pogacar bei der Vuelta aber jetzt so richtig hervor. Der 31-jährige Spanier genießt sein Heimrennen und startet im roten Trikot des Gesamtführenden in die Schlusswoche. Anne van Eickels berichtet.
12: Die Dynamik bei der Vuelta hat sich durch das Ausscheiden von Tadej Pogacar massiv verändert. Plötzlich haben Männer, die bestenfalls an den zweiten Platz geglaubt haben, die Chance auf den Gesamtsieg. Der Spanier Enric Mas kristallisiert sich dabei als Bester unter den Normalen heraus. Seit 8 Tagen trägt er das rote Trikot des Spitzenreiters, nimmt seinen Hauptrivalen Felix Gall und Primoz Roglic bei den Bergetappen stets Zeit ab und hat auf beide inzwischen mehr als 2 Minuten Vorsprung. Diese Überlegenheit erkennt die Konkurrenz mittlerweile an. Auch Luke Roberts, der sportliche Leiter von Felix Gall.
13: Felix ist auch in richtig guten Form. Aber Fakt ist, Maas ist einfach besser. Wir müssen versuchen, Druck zu machen, wenn es Berghockey, besonders wenn es Stahl ist.
12: Interessant ist, dass das Movistar-Team von Maas die Kontrolle auf eine sanftere Art ausübt, als man es von den dominierenden Rennstellen gewohnt war. Marco Brenner, der die 14. Etappe der Vuelta gewann, hat festgestellt.
14: Also für mich sieht man, dass es jetzt eher wieder in so ein bisschen ältere, traditionellere Richtung geht, da mit dem Rennen kontrollieren, dass auch mehr für die Fluchtgruppen übrig bleibt, weil man halt nicht mehr so ein übermäßig starkes Team hat, das auch weiß, wenn man das Rennen kontrolliert, dass man einen klaren Sieger hat. Ich glaube, dass Movistar einfach da ein bisschen passiver unterwegs ist und deswegen auch mehr Chancen für die Fluchtgruppen gibt.
12: Brenner nutzte bei seinem Etappensieg die neuen Möglichkeiten und gewann die 14. Etappe aus einer Gruppe heraus. Das Hauptfeld dahinter kontrollierte dann aber wieder das Team von Movistar. Kapitän Enric Mas könnte sich nach 3 zweiten und einem 3. Platz bei der Vuelta am nächsten Sonntag erstmals zum König der Spanien-Rundfahrt krönen. Das aber nur, weil eben Pogacar nicht mehr dabei ist.
7: Nach den Richtlinien der Internationalen Eiskunstlauf-Union dürfen Athletinnen und Athleten aus Russland nur unter neutralem Status starten, wenn sie den Krieg gegen die Ukraine nicht aktiv oder in der Öffentlichkeit unterstützen. Daran hat sich Russlands Eiskunstlaufstar Kamila Valieva offenbar nicht gehalten. Das berichten zumindest US-Nachrichtenagenturen. Luise Kropf hat die Infos dazu.
15: Dem russischen Eiskunstlaufstar Kamila Valieva ist nach Berichten von unterschiedlichen Nachrichten- und Presseagenturen aus den USA die Erlaubnis entzogen worden, international als neutrale Athletin starten zu dürfen. Die US-Nachrichtenagentur AP beruft sich dabei auf eine mit der Angelegenheit vertrauten Person. Valieva war zunächst für diese Saison der Status einer neutralen Athletin zuerkannt worden. Der Status sei ihr aber anschließend wegen Bedenken, dass sie möglicherweise gegen die Kriterien verstoßen habe, wieder entzogen worden. Grund soll die politische Nähe zu Putin und Russland gewesen sein. Die 20-jährige Valieva war 15 Jahre alt, als sie bei den Olympischen Spielen 2022 in den Mittelpunkt einer weltweiten Kontroverse geriet. 2 Monate vor den Winterspielen wurde sie positiv auf Doping getestet. Da Valieva zu dem Zeitpunkt erst 15 Jahre alt war, galt sie gemäß Welt-Anti-Doping-Code als geschützte Person, deren Identität nicht hätte genannt werden dürfen. Nach dem Teamwettbewerb, in dem Russland gemeinsam mit Valieva Gold gewann, wurde der positive Dopingtest vor ihrer Einzelkür dennoch öffentlich. Nach dem tagelangen Wirbel um ihre positive Dopingprobe hielt das Jahrhunderttalent dem Druck nicht stand. Ihre Einzelkür endete nach einer völlig verpatzten Vorstellung unter Tränen. Der internationale Sportgerichtshof CAS sperrte Valieva aufgrund der positiven Dopingprobe im Jahr 2024 rückwirkend für 4 Jahre. Das Teamgold, das sie gemeinsam mit Russland gewonnen hatte, wurde ihr nachträglich aberkannt. Die Sperre von Valieva lief bis Dezember 2025.
7: Luise Kropf berichtete. Und zum Abschluss noch eine Meldung aus der Handball-Bundesliga. Da gab es ein ziemlich dramatisches Spiel am Abend zwischen der HSG Wetzlar und Eisenach. Das endete mit 31:31 nach einer wilden Schlussphase. Und das war Sport aktuell. Hier geht es nach den Nachrichten weiter mit Das war der Tag und meinem Kollegen Sören Brinkmann. Da geht es unter anderem darum, wie die AfD versuchen könnte, eine Koalition in Sachsen-Anhalt zu bilden. Ich bin Benedikt Kaninski und wünsche Ihnen noch einen schönen Abend und eine gute Woche.

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1: Uhr, die Nachrichten. Zunächst die Übersicht. Kanzler Merz hat Union und SPD nach der Landtagswahl in Sachsen-Anhalt aufgerufen, auf Bundesebene Erfolge zu erzielen. Die CDU-Spitze in Sachsen-Anhalt will sich nach der Wahlniederlage neu aufstellen. Experten rechnen mit einem weiteren Anstieg der Ölpreise. Die Meldungen im Einzelnen. Bundeskanzler Merz und Vizekanzler Klingbeil haben die Koalition nach der Landtagswahl in Sachsen-Anhalt zum Zusammenhalt aufgerufen. Beide nahmen am Abend in Berlin an einem Treffen des konservativen Flügels der SPD-Bundestagsfraktion, dem sogenannten Seeheimer Kreis, teil. CDU-Chef Merz betonte, man wolle gemeinsam Erfolge erreichen und sei daher jetzt aufgerufen, das zu tun. Der SPD-Parteivorsitzende Klingbeil warnte, der größte Gefallen, den man rechtsextremen Hetzern tun könne, wäre, wenn die Koalition durch sie unter Druck gerate. Beide erklärten, die Reformvorhaben umsetzen zu wollen. Aus SPD-Reihen war zuvor gefordert worden, zum Beispiel über die Rentenpläne noch einmal zu debattieren. Merz hatte nach der Wahl in Sachsen-Anhalt mitgeteilt, er sei erschüttert über den Sieg der AfD. Man dürfe nicht zur Tagesordnung übergehen. Die CDU musste eine Halbierung ihres Wahlergebnisses hinnehmen. Die AfD erreichte fast die absolute Mehrheit. Die CDU-Spitze in Sachsen-Anhalt will sich nach der Niederlage bei der Landtagswahl neu aufstellen. Ministerpräsident und Parteichef Schulze stellte eine Neuwahl des Landesvorstandes für Ende November oder Anfang Dezember in Aussicht. Er hatte bereits Konsequenzen aus dem Wahlergebnis angekündigt und erklärt, die CDU sei in Sachsen-Anhalt nun Opposition. Der Vizevorsitzende der Unionsfraktion im Bundestag, Müller, erklärte seine Absicht, für den Landesvorsitz in Sachsen-Anhalt zu kandidieren. Er gilt als Kritiker Schulzes und hatte für Äußerungen kurz vor der Wahl auch Kritik von Kanzler Merz und Unionsfraktionschef Frei erhalten. AfD-Spitzenkandidat Siegmund erklärte, man führe bereits Gespräche mit anderen Fraktionen und Abgeordneten. Zu einer möglichen Zusammenarbeit äußerte sich Siegmund aber zurückhaltend. In mehreren Städten in Deutschland hat es erneut Protestaktionen gegen die AfD gegeben. Demonstriert wurde anderem in Berlin, Halle, Rostock und Saarbrücken. Vor dem Brandenburger Tor versammelten sich nach Polizeiangaben rund 5.000 Menschen. Die Veranstalter sprachen von rund 14.000 Teilnehmern. Zu der Demonstration hatten das Netzwerk Kampakt und Fridays for Future aufgerufen. Morgen soll es in Köln eine Kundgebung geben. In Leipzig sind für das kommende Wochenende ebenfalls Proteste angekündigt. Bereits am gestrigen Wahlabend hatten sich insgesamt Tausende in verschiedenen Städten zu Protesten versammelt. In Frankfurt am Main kamen nach Polizeiangaben rund 2.500 Menschen zusammen und forderten ein Verbotsverfahren gegen die AfD. Der Erfolg der AfD bei der Landtagswahl in Sachsen-Anhalt hat weltweit für Reaktionen gesorgt. Kritische Stimmen gab es unter anderem aus Polen und Frankreich. Der Vorsitzende der linkspopulistischen französischen Partei LFI, Mélenchon, schrieb im Kurznachrichtendienst X, die extreme Rechte sei in Deutschland zurück. Dass die Bundeswehr zugleich zur führenden konventionellen Armee Europas aufgebaut werden solle, sei unter diesen Umständen für Frankreich inakzeptabel. Polens Regierungschef Tusk schrieb, Zitat, nur Idioten oder Verräter könnten sich in seinem Land am Triumph der AfD erfreuen. In Russland wurde das Ergebnis dagegen begrüßt. Der Gesandte des Kreml für internationale Wirtschaftsfragen, Dmitriev, sprach von einem historischen Sieg. Der Chef der österreichischen rechtspopulistischen FPÖ, Kickl, sagte, die Menschen in Sachsen-Anhalt hätten die undemokratische Brandmauer eingerissen. Die Wahl in Sachsen-Anhalt wurde auch von Medien in China, Japan, arabischen Ländern und in Brasilien aufgegriffen. Nach einer Serie von Sabotageversuchen gegen das Stromnetz hat die Polizei die Bevölkerung aufgerufen, verdächtige Beobachtungen zu melden. Heute waren sowohl in Nordrhein-Westfalen als auch in Sachsen weitere selbstgebaute Vorrichtungen gefunden worden, die das Ziel gehabt haben sollen, Kurzschlüsse zu verursachen. Bei Aachen und in Wuppertal gab es nach Angaben der Behörden verdächtige Beobachtungen. In Sachsen hat die Polizei insgesamt 9 entsprechende Vorrichtungen in der Nähe des Umspannwerks Graustein bei Görlitz entdeckt. Als tatverdächtig gilt nach wie vor ein 48-jähriger Mann aus Nordrhein-Westfalen, der ein Bekennerschreiben verfasst haben soll. Die bisherigen Anschlagsversuche führten zu Abschaltungen in Kraftwerksblöcken, zu Stromausfällen kam es aber nicht. Russland schließt nun auch das deutsche Generalkonsulat in St. Petersburg. Bis zum 18. September müsse dies umgesetzt werden, teilte das Außenministerium in Moskau mit. Zudem wurden die Mitarbeiter der Goethe-Institute aufgefordert, das Land bis spätestens Sonntag zu verlassen. Russland reagiert damit auf die Schließung des russischen Hauses in Berlin und des Generalkonsulats in Bonn. Ein Sprecher des deutschen Auswärtigen Amtes teilte mit, die Entscheidung Moskaus sei ein bedauerlicher Fehler. Hintergrund ist der Anschlagsversuch mit einer Sprengstoffdrohne auf dem Flughafen Leipzig-Halle. Die Bundesregierung macht Russland offiziell dafür verantwortlich. Das ukrainische Atomkraftwerk Saporischschja wird wieder von einer externen Stromleitung versorgt. Während einer begrenzten Feuerpause sei eine beschädigte Verbindung repariert worden, teilte der Generaldirektor der Internationalen Atomenergiebehörde Grossi mit. Die Stromversorgung dient dazu, radioaktives Material in dem Kraftwerk zu kühlen. Die von Russland besetzte Anlage in Frontnähe war fast 3 Wochen lang nur noch von Notstromgeneratoren versorgt worden. Laut der Atomenergiebehörde hatte ohne eine Reparatur der Stromleitung ein Ausfall der Energieversorgung der Sicherheitssysteme gedroht. Die Reaktoren des Atomkraftwerks Saporischschja sind derzeit abgeschaltet. Experten gehen davon aus, dass die Ölpreise noch weiter steigen könnten. Grund ist die angespannte Lage in der Straße von Hormus. Nach gegenseitigen Angriffen der USA und des Iran auf Tanker ist der Schiffsverkehr in der wichtigen Wasserstraße auf den niedrigsten Stand seit Mai zurückgegangen. Ein Barrel Öl der Sorte Brent liegt aktuell bei rund 98 Dollar. Analysten der US-Investmentbank Goldman Sachs gehen davon aus, dass der Preis auf bis zu 120 Dollar steigen könnte. Die Kraftstoffpreise sind auch in Deutschland unverändert hoch. In der vergangenen Woche hat der Automobilclub ADAC bekannt gegeben, dass der Preis für Benzin der Sorte E10 infolge des Iran-Kriegs auf einen Höchststand gestiegen war. Russland und Nordkorea haben eine neue Straßenbrücke zwischen beiden Ländern eröffnet. Bei dem Bauwerk über den Grenzfluss Tyumen handelt es sich um die erste Verbindung für den Straßenverkehr. Bislang existierte nur eine Eisenbahnbrücke. Russland und Nordkorea teilen sich eine etwa 17 Kilometer lange Grenze bis zur Mündung des Tyumen in das Meer. Die Brücke wurde im Rahmen des Ausbaus der Zusammenarbeit beider Staaten errichtet. Sie soll vor allem den Handel und touristische Reisen von russischen Staatsbürgern nach Nordkorea erleichtern. Für Nordkoreaner ist eine Ausreise nur selten erlaubt. Die russische Führung ist einer der wenigen internationalen Partner des nordkoreanischen Regimes. Der Volkswagen-Konzern verkauft sein Werk in Osnabrück an das Land Niedersachsen und den Finanzinvestor Aurelius Capital. Wie VW mitteilte, soll das Werk zu einem Standort der Rüstungsindustrie umgerüstet werden. Nach dem für 2027 geplanten Ende der Autoproduktion soll schrittweise ein Kompetenzzentrum für die Verteidigungsindustrie aufgebaut werden. Als erstes Projekt sollen Luftverteidigungssysteme des israelischen Iron Dome-Herstellers Rafael produziert werden. Nach Angaben des Betriebsrates bietet die jetzt angesteuerte Lösung eine Anschlussperspektive für rund 3/4 der 1.800 Beschäftigten in dem Werk. Bei der Basketball-Weltmeisterschaft der Frauen hat Deutschland das letzte Vorrundenspiel gegen Mali gewonnen. Die Partie in Berlin endete mit 83-58. Deutschland spielt morgen in der Qualifikationsrunde gegen Südkorea um den Einzug ins Viertelfinale. Und hier noch einmal die Übersicht. Bundeskanzler Merz hat Union und SPD nach der Landtagswahl in Sachsen-Anhalt aufgerufen, gemeinsam Erfolge zu erreichen. Die CDU-Spitze in Sachsen-Anhalt will sich nach der Wahlniederlage neu aufstellen. Experten rechnen mit einem weiteren Anstieg der Ölpreise. Das Wetter: nachts in der Nordhälfte dichter bewölkt mit etwas Regen, in der Südhälfte meist klar, 18 bis 10 Grad. Morgen im Südosten vielfach sonnig, im Nordwesten zunehmend regnerisch, 19 bis 33 Grad. Das waren die Nachrichten.
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2: Mit Sören Brinkmann, guten Abend. Das stand schon am Beginn dieses Tages fest, nach der Landtagswahl von Sachsen-Anhalt. Der haushohe Sieg der AfD sendet Schockwellen in die anderen Parteien. Es sind Ergebnisse, die viele Diskussionen heute weit über die Landesgrenze hinaus ausgelöst haben. Die politische Zukunft in Sachsen-Anhalt unterdessen weiter unsicher, fraglich, wer das Land regieren könnte. Antworten hat auch dieser Tag noch nicht geliefert, doch am Ende dieses Tages möchten wir zumindest ein bisschen sortieren, welche Vorstellungen, Vorschläge, welche Äußerungen jetzt im Raum stehen. Und wir hören, welche Konsequenzen die Regierungsparteien in Berlin, CDU und SPD, ziehen. Welche grundsätzlichen gesellschaftlichen Verwerfungen zeigen sich in diesem Ergebnis? Dazu ein Gespräch mit dem Soziologen Daniel Kubiak von der Humboldt-Universität in Berlin. Ja, und diese Wahl in Sachsen-Anhalt, natürlich bei diesem Ergebnis beherrschendes Thema heute in Deutschland. Wir wollen aber auch in die Welt blicken, auf weitere Themen. Die Ergebnisse des neuen Vermittlungsversuchs der USA im russischen Krieg gegen die Ukraine und der Besuch von EU-Kommissionschefin Ursula von der Leyen heute in Grönland. Aber zunächst fasst Thielko Gries diesen Tag in Magdeburg nach der Sachsen-Anhalt-Wahl zusammen. Und da ist jetzt am Abend zu hören, dass es demnächst einen Machtwechsel in der Landes-CDU geben könnte.
3: Ulrich Siegmund, bis Sonntag Spitzenkandidat der AfD, hat seine Wortwahl geändert. Noch im Wahlkampf hatte er wieder und wieder gesagt, entweder regiere er mit absoluter Mehrheit oder gar nicht. Nun aber sucht er nach Partnern. Ihm und seiner Fraktion fielen zur Mehrheit 3 Stimmen im neuen Landtag. Die Partnersuche verknüpfte er sogleich mit einer Bedingung.
4: Nur unter der Maßgabe, dass wir uns selbst treu bleiben, dass wir uns nicht verbiegen und dass wir nicht so wären wie diejenigen, die gestern in einem sehr hohen Maße in Sachsen-Anhalt abgestraft wurden.
3: Siegmund sieht 2 Wege, um die Mehrheit zu bekommen.
4: Wir werden selbstverständlich Gespräche führen und schauen, ob es entweder, und das ist eine ganz entscheidende Botschaft heute, einzelne Fraktionen oder einzelne Abgeordnete geben wird, die mit uns gemeinsam diese historische Aufgabe stemmen wollen.
3: Wenn er von Fraktionen spricht, wird er wohl die des BSW im Blick haben. Das Bündnis Sarah Wagenknecht sieht sich zu thematischen Kooperationen bereit, steht aber nach eigenen Aussagen für eine Koalition nicht zur Verfügung. Spricht Siegmund von einzelnen Abgeordneten, sind wohl Mandatsträger der CDU gemeint, die sich politisch sehr weit rechts bewegen und auch in früheren Jahren bereits kundgetan haben, auf die AfD zugehen zu wollen. Der AfD-Spitzenkandidat betonte, es müsse feste Vereinbarungen geben, womit er eine Minderheitsregierung mit wechselnden Mehrheiten einmal mehr ausschloss. Seine dringlichsten Anliegen nach seinen Worten: die Migration stark begrenzen, Abschiebungen vervielfachen, staatliche Gelder in das, was die AfD Familienpolitik nennt, umlenken und den Medienstaatsvertrag kündigen, also den öffentlich-rechtlichen Rundfunk in seiner bisherigen Form im Bundesland auflösen. Stärkste Oppositionskraft im neuen Landtag ist die CDU, die sich damit in einer Rolle wiederfindet, die sie zuletzt zwischen 1994 und 2002 hatte. An der Parteispitze im Landesverband ändert sich allerdings trotz Niederlage erst einmal gar nichts. Der Landesvorstand beschloss am Abend, die Führung erst bei einem Sonderparteitag Ende November, Anfang Dezember auszutauschen. Und kaum war dies bekannt gegeben, da trat Sepp Müller mit ungewöhnlicher Formulierung vor Mikrofone und Kameras.
5: Meine sehr geehrten Damen und Herren, liebe Pressevertreter, ich rede heute nicht zu Ihnen, sondern ich rede zu unseren Parteifreunden.
3: Müller ist 37 Jahre alt, Bundestagsabgeordneter aus Dessau-Roßlau, in der Unions-Bundestagsfraktion einer der Stellvertreter. Und er sagt, er wolle weder mit Linken noch mit der AfD zusammenarbeiten. Und er erklärte, er wolle Chef der CDU in Sachsen-Anhalt werden.
5: Deswegen ist das Angebot an meine Partei, eine Mitgliederpartei zu werden. Weniger ich, mehr wir, mehr kommunale Vertreter. Mehr Frauen vor Ort.
3: Die Christdemokraten treffen von nun an auf eine AfD, die ihre flächendeckende Verankerung im Land nach dem Wahlsieg organisatorisch und personell weiter verfestigen will. Sorgen artikulierten am Tag nach der Wahl einmal mehr die Organisationen, die die AfD zu ihren Gegnern erklärt hat. Also zum Beispiel den Verein Miteinander e.V., der Rechtsextremismus in Sachsen-Anhalt analysiert und Bildungsangebote macht. Er finanziert sich auch aus jährlichen Landesmitteln in Höhe von 270.000 Euro im Jahr. Geschäftsführer Pascal Begrich sagte dem Deutschlandfunk:
6: Das wird natürlich ein herber Schlag für unsere Arbeit sein, aber es wird nicht das Ende unserer Arbeit bedeuten und wir werden zusehen und werden uns bemühen, Kompensation dafür zu finden und unsere Arbeit im Kern weiterzumachen. Aber die Gefahr ist real, nicht nur für uns, sondern für ganz viele zivilgesellschaftliche Träger, die hier in Sachsen-Anhalt wertvolle Arbeit leisten.
3: Der AfD-Rhetorik von der ausgestreckten Hand schenken diese Organisationen und Vereine keinen Glauben.
2: Thielko Gries berichtet für uns über die Sachsen-Anhalt-Wahl und auch die Reaktionen heute in Magdeburg. Und eben habe ich es schon gesagt, Schockwellen sind heute deutlich zu spüren, eigentlich bei allen Parteien, die nicht AfD und BSW heißen. Da ist die Rede etwa von der schwersten Niederlage der CDU seit Jahrzehnten. So hat es der Parteichef und Kanzler Friedrich Merz heute ausgedrückt. Er sagt aber auch, aufgeben sei für ihn keine Option. Aus Berlin berichtet für uns Steffen Wurzel.
7: Friedrich Merz wirkt angefasst und nachdenklich, als er am frühen Nachmittag in Berlin vor die Presse tritt. Wir sind alle zutiefst schockiert, so der Bundeskanzler. Er verweist auf das Rekordergebnis der AfD sowie auf das Abschneiden des BSW und der Partei Die Linke.
8: Wenn fast 60% der Wählerinnen und Wähler in einem Bundesland politische Parteien wählen, die demokratischen Institutionen und Spielregeln unseres Landes grundlegend in Frage stellen, dann ist das ein Wahlergebnis, mit dem wir nicht zur Tagesordnung übergehen können.
7: Er sei entschlossen, den begonnenen Reformkurs mit der Bundesregierung fortzusetzen, so Merz. Er wolle den Menschen die Reformen besser als bisher erklären, auch wenn das einer der Standardsätze von Politikern sei, räumt der Bundeskanzler ein. An dieser Stelle zeigt sich der CDU-Vorsitzende für seine Verhältnisse selbstkritisch.
8: Ich will deswegen alle Anstrengungen darauf richten, in der Koalition zusammen mit der SPD eine neue, bessere, Erzählung, einen besseren Überbau zu ermöglichen, warum wir diese Reformen für notwendig und für richtig halten.
7: Dass es ein Weiter-so im Bund nicht geben dürfe, das betont auch die SPD-Spitze heute. Co-Parteichefin Bärbel Baas etwa. Sie bezeichnet die Reformen bei Rente, Pflege und Gesundheit als zwingend notwendig. Das Ganze dürfe aber nicht gegen die Menschen gemacht werden, so Baas.
9: Es muss am Ende doch bei den Menschen auch übrig bleiben, dass es besser wird, wenn wir Reformen machen. Und das kommt gerade nicht an.
7: Der zweite Co-Chef der Sozialdemokraten, Lars Klingbeil, deutet an, die geplanten Sozialstaatsreformen teilweise neu verhandeln zu wollen mit den Unionsparteien. Zwei Wochen vor den nächsten Wahlen, in Mecklenburg-Vorpommern und in Berlin, sagt der Bundesfinanzminister in Richtung Koalitionspartner:
10: Nach einem Ergebnis wie gestern und nach den deutlichen Rückmeldungen, die da sind, kannst du nicht mit dem Kopf durch die Wand. Und das heißt, wir werden auch in der Bundesregierung darüber reden, an welchen Stellen Veränderungen notwendig sind.
7: Klingbeil sagt, dass sich seit gestern viele Menschen an die SPD gewandt hätten und angesichts des Rekordergebnisses der AfD Ängste und Sorgen artikuliert hätten. Die Sozialdemokraten stünden weiter an der Seite von Zivilgesellschaft, Kultureinrichtungen und Kirchen, betont Klingbeil. Bundeskanzler Friedrich Merz versichert in Berlin, die staatlichen Institutionen in Deutschland blieben wehrhaft und stabil, auch für den Fall einer Regierungsübernahme der AfD in Sachsen-Anhalt. Auch zu einer eigentlich selbstverständlichen Aussage sieht sich der Bundeskanzler heute gezwungen.
8: Das Grundgesetz gilt auch in Sachsen-Anhalt, auch nach einer Wahl eines AfD-Ministerpräsidenten. Im Übrigen gibt es im Grundgesetz die Pflicht zur Bundestreue. Auch ein Land wie Sachsen-Anhalt ist verpflichtet, sich in den wesentlichen Teilen der Politik, die der Bund bestimmt, und das tut er, bundestreu zu verhalten.
7: Er werde von seiner Grundüberzeugung, die Freiheit zu verteidigen, keinen Millimeter abweichen, betont Friedrich Merz. Deutschlands Werteordnung stehe nicht zur Disposition.
2: Steffen Wurzel aus unserem Hauptstadtstudio. Und auch wenn sicher von einem Wahlsieg der AfD in Sachsen-Anhalt auszugehen war, so ein Ergebnis hat dann doch überrascht. Und deshalb zeigen sich nicht nur die anderen Parteien betrübt bis besorgt, wie gerade eben gehört. Auch Wirtschafts-, Sozial- und Migrantenverbände äußern sich schockiert, während die AfD ihren Erfolg auskostet. Frank Kapellan.
11: Der Andrang ist riesig in der Bundespressekonferenz. Vor Selbstbewusstsein strotzend präsentieren sich die Gewinner des gestrigen Abends. Ulrich Siegmund, der möglicherweise künftige Ministerpräsident von Sachsen-Anhalt, spricht von einer Welle des Erfolges, die durch das ganze Land geschwappt sei und die AfD-Chefin am Ende ins Kanzleramt bringen werde. Diese Botschaft müsse nun auch im politischen Berlin ankommen.
4: Dass das Ziel natürlich ein ganz klares ist, dass ich eine Bundeskanzlerin Alice Weidel hier in Berlin brauche, damit wir hier Seite an Seite Geschichte schreiben, damit auch die völlig verrückten und irren politischen Entscheidungen hier in Berlin endlich rückabgewickelt werden.
11: 40% auch im Bund, das erklärt Alice Weidel selbst zum Ziel. Die AfD-Vorsitzende versucht Bedenken zu zerstreuen, wonach Migranten Angst vor einer Regierungsbeteiligung ihrer Partei haben müssten. Wer unsere Sprache spricht, wer hier arbeitet und Steuern zahlt, der müsse sich keine Sorgen machen. Doch Einwanderung in die Sozialsysteme werde die AfD unterbinden. Sie werde dafür sorgen, dass niemand mehr Angst haben müsse, auf den Weihnachtsmarkt zu gehen.
12: Und ich kann Ihnen sagen, wenn wir Regierungsverantwortung in Deutschland, im Bund übernehmen, werden wir die Grenzen schließen und es darf nur noch derjenige und diejenigen zu uns kommen, die überhaupt einen Aufenthaltsanspruch haben. Und wir werden diejenigen des Landes verweisen, die hier straffällig werden und die sich illegal in diesem Land aufhalten.
11: Kirchen und Migrantenverbände sind mehr als beunruhigt. Für Menschen mit Migrationsgeschichte geht es um ihre Sicherheit, ihre Rechte und ihre Zugehörigkeit, meint Ehsan Jafari, Vorsitzende des Dachverbandes der Migrantenorganisationen. Verena Bentele, Präsidentin des Sozialverbandes des VDK, sieht die Rechte von Menschen mit Behinderung in Gefahr. Sie erinnert daran, dass die AfD die Inklusion für gescheitert erklärt hatte und den gemeinsamen Unterricht in den Schulen beenden will. Spitzenkandidat Siegmund versucht zu beschwichtigen.
4: Also jeder, der sich mal ein eigenes Bild gemacht hat, von uns nicht nur als Menschen, sondern von unserer wirklichen Programmatik, der man das Gespräch gesucht hat, wird festgestellt haben, dass es keinen Grund gibt, hier Angst zu haben, um Himmels Willen. Wir haben ein rechtsstaatliches Programm.
11: Doch auch aus der Wirtschaft kommen besorgte Stimmen. Die Pharmabranche ist darauf angewiesen, die besten Köpfe ungeachtet ihrer Herkunft beschäftigen zu können, erklärt Dorothee Brackmann, Hauptgeschäftsführerin des Branchenverbandes Pharma Deutschland. 18 Pharmabetriebe haben ihren Sitz in Sachsen-Anhalt, 5.700 Arbeitsplätze hängen daran. AfD-Mann Siegmund hält dagegen mit einzelnen Stimmen aus der Wirtschaft.
4: Elon Musk hat sich ja auch dazu konkret geäußert hier. Das heißt, auch international ist hier ein großes Interesse an dem Wahlerfolg der AfD hier in Sachsen-Anhalt.
11: Tatsächlich hatte der US-Tech-Milliardär und Tesla-Chef Elon Musk der AfD mit einem Gut gemacht zum Wahlerfolg in Sachsen-Anhalt gratuliert. Auch US-Präsident Trump verbreitete über seine Plattform Grafiken, die den Aufstieg der Rechtspopulisten zeigen. Genau das besorgt Alexander von Preen. Ich befürchte hohen Schaden für den Standort Deutschland, wenn potenzielle Fachkräfte aus dem Ausland nun davor zurückschrecken, zu uns zu kommen, betont der Präsident des Handelsverbandes Deutschland, HDE. Ähnlich Peter Adrian, Chef der Deutschen Industrie- und Handelskammer DIHK. Wir brauchen jetzt keine neue Analyse, sondern bis Jahre

0: eingestufte Partei ist in einem deutschen Bundesland nur knapp von der Alleinregierung entfernt, stellt der Präsident des Zentralrates Josef Schuster schockiert fest.
1: Der Beitrag von Frank Capellan aus unserem Hauptstadtstudio. Und über diese Wahl, die gesellschaftlichen Folgen vor allem, habe ich am Abend mit dem Soziologen Daniel Kubiak gesprochen. Er ist tätig im Bereich der Integrationsforschung und Gesellschaftspolitik an der Humboldt-Universität in Berlin. Guten Abend, Herr Kubiak.
2: Guten Abend.
1: Die AfD ist nun bei der Landtagswahl in Sachsen-Anhalt stärkste Kraft geworden. Mit einem Rekordergebnis alleine regieren kann sie aber nicht. Und wir sehen ein Patt zwischen der AfD und denen, die ausdrücklich gegen eine Zusammenarbeit sind, wenn wir also das BSW mal ausnehmen. Spiegelt das, diese genaue Teilung, auch die gesellschaftliche Situation in Sachsen-Anhalt wider?
2: Also das ist anscheinend eine politische Polarisierung, die wir da jetzt ganz klar wahrnehmen können, also 39-39. Das ist ganz klar so. Ich will aber auch sagen, es ist natürlich an sich keine politisch normale Situation. Wir haben ja eine Partei, die rassistischen, völkischen, frauenfeindlichen und queerfeindlichen und auch behindertenfeindlichen Programm antritt. Deswegen ist es natürlich politisch im Parlament ein Patt, aber natürlich hat dieses Patt andere Auswirkungen auf gesellschaftliche Fragen, als wenn es ein Patt wäre zwischen CDU oder SPD.
1: Nicht normal, das meinen Sie also, dass man nicht beide Lager quasi politisch auch gleichsetzen sollte?
2: Was die AfD ja ausmacht, ist, dass sie einerseits, das ist jetzt rauf und runter diskutiert worden, gesichert rechtsextrem ist, vom Verfassungsschutz, von der Gesellschaft für Freiheitsrechte. Aber was ich auch immer noch sagen muss als Sozialwissenschaftler, wir forschen dazu ja schon sehr lange. Also das bin ja jetzt nicht ich, sondern ganz, ganz viele andere Kolleginnen forschen schon sehr, sehr lange und ordnen das politische Angebot dieser Partei ein. Und das ist tatsächlich etwas, was bedrohlich fürs Grundgesetz ist. Also mindestens Artikel 1 und Artikel 3 des Grundgesetzes sind durch eine Macht dieser Partei bedroht. Das ist nicht normal und ich wundere mich ein bisschen darüber, dass die politischen Reaktionen dann doch teilweise in so ein Business as usual rübergehen und man sich so fragt, ja, was macht man jetzt mit der Situation und wer kann jetzt regieren? Ich forsche ja zur Migrationsgesellschaft in Sachsen-Anhalt, ich habe in Magdeburg und Halle geforscht und habe natürlich heute auch mit Leuten telefoniert und auch gestern Interviews gesehen mit unter anderem der Geschäftsführerin des Landesnetzwerks der Migrantenorganisation in Sachsen-Anhalt und man spürt schon, das ist keine normale Situation, sondern das ist eine Situation, die Angst produziert und das wäre hier schon was anderes, wenn jetzt einfach Parteien im Patt stehen würden, die alle sicher auf den Füßen des Grundgesetzes stehen. Und das sehe ich bei der AfD nicht. Es ist zumindest ein sozialwissenschaftlicher Konsens.
1: Wobei über die Schockwellen in den anderen Parteien berichtet wird, auch über die Sorge in Sozialverbänden, in Wirtschaftsverbänden. Was würden Sie sich denn anders wünschen im Nachgang so einer Wahl?
2: Ich will mal eine Sache rausgreifen. Der Ministerpräsident von Sachsen-Anhalt ist ja immer noch Sven Schulze. Und wenn er seine Aufgabe als Ministerpräsident ernst nehmen würde, dann hätte er gestern sich an die Bevölkerung gewandt und gesagt, wir nehmen das ernst und wir werden euch schützen. Das hat der Bundeskanzler heute nachgeholt. Ich denke, dass es auch eine wichtige Aussage war. Aber das gilt ja trotzdem weiter. Also sozusagen, egal wie es die politische Situation ist, muss es ja irgendwie eine politische Kommunikation darüber geben, wie die Leute sich in Sicherheit fühlen können und wissen, dass sie jetzt nicht von verschiedensten Sachen bedroht sind, ne? Von Separierung in Schulen, von Abschiebungen, davon, dass NGOs den Geldern gestrichen werden sollen, die Zivilgesellschaft geschröpft werden soll und natürlich auch gute journalistische Arbeit. Also auch die Arbeit des MDR ist ja bedroht, wenn die AfD an die Macht kommen sollte. Und das ist alles etwas, was man bei einem anderen Wahlausgang, also das haben wir jetzt in Rheinland-Pfalz und Baden-Württemberg Anfang des Jahres, eben das haben wir nicht diskutiert. Davor stehen wir jetzt und das ist neu, das kennt die Bundesrepublik so nicht. Und das ist schon einfach was anderes.
1: Ich glaube, ich höre da sehr genau auch bei Ihnen raus, wie Sie zur Brandmauerdebatte stehen, dass Sie sehr eindeutig für diese Abgrenzung sind, wenn ich Sie richtig verstehe. Aber Ihnen geht es darum, im Grunde auch ein Signal an diejenigen zu senden, die möglicherweise jetzt bedroht sind aus Ihrer Sicht von einer AfD-Politik.
2: Genau. Was sehr wichtig ist, ist, dass man einerseits die Menschen, die die AfD wählt, ernst nimmt. Und das würde einfach bedeuten, zu fragen, was sind eure Probleme? Ich habe in Sachsen-Anhalt extrem viel neue Dialogformate gesehen, wirklich viel Interesse, auch die Zivilgesellschaft, die sich da stark eingebracht hat und wirklich diesen Weg gehen wollte und fragen wollte, was ihr als WählerInnen, was wollt ihr denn? Aber man muss ja eben auch das politische Angebot der Partei ernst nehmen. Und wenn man das Programm liest und das, was sie sich wünschen und wie sie aufgetreten sind vor der Wahl, ernst nimmt, dann sind da jetzt gerade Leute bedroht und auch nach der Wahl Gelder zu streichen. Es ist ja auch interessant, also die AfD hat ja auch gar keine Fähigkeit zu Bündnissen. Also die Kirchen sind gegen die AfD, Gewerkschaften treten gegen die AfD auf, die Migrantenorganisationen sowieso und die Arbeiterwohlfahrt auch. Alle sind geschlossen, bereit, sich gegen die AfD zu stellen und somit hat die AfD jetzt möglicherweise politische Macht und kann die vielleicht herstellen mit den anderen Parteien im Parlament, vor allem des BSW oder vielleicht einigen CDU-Abgeordneten. Sie haben sozusagen keinen Rückhalt in die Gesellschaft hinein, über ihre WählerInnen hinaus.
1: Aber man muss
2: und das
1: sagen,
2: ist natürlich gefährlich.

0: dass sie auch anerkennen, dass es ein Ergebnis ist, ein Rekordergebnis für die AfD mit 44%. Ja. Gerade zuletzt, das ist ein Aspekt, über den ich gerne noch sprechen würde, gerade zuletzt ist ja auch verstärkt über die ostdeutsche Identität diskutiert worden wieder. Und mit dieser Identitätspolitik ist auch Wahlkampf gemacht worden. In der Vergangenheit kam das vor allem der PDS, dann der Linken zugute. Ja. Warum hat sich das so sehr verschoben zur AfD hin?
1: Ich glaube, dass da auch etwas liegen geblieben ist, ne? Also, dass wir auch einen Diskurs geführt haben über Ostdeutschland, der ein Diskurs oft war, der über den Osten, sehr homogenisierender Diskurs über den Osten war. Da ist auch viel Unwissenheit. Also, es gibt sehr viel Unwissenheit über Ostdeutschland. Es gibt aber noch mehr Unwissenheit über das Bundesland Sachsen-Anhalt. Also, ich habe da immer wieder erlebt, dass Leute zum allerersten Mal in so einer Stadt wie Zerbst oder in so einer Stadt wie Quedlinburg waren und dann ganz überrascht waren, wie schön das da ist und dass man da auf nette und lächelnde Menschen trifft. Und da ist was liegen geblieben. Da ist so ein Gefühl entstanden von, wir werden gar nicht gesehen und gehört. Das wurde aufgehoben und damit wurde so eine ganz komische Melange ja auch gemacht. Also die AfD hat überhaupt gar kein konsistentes ostdeutsches Identitätsbild angesprochen. Die Nationalhymne der DDR singen, aber gleichzeitig eigentlich sich von der DDR abtrennen wollen. Das zieht sich ja eigentlich die ganze Zeit durch. Aber irgendwie ist da was angesprochen worden. Interessant ist aber auch, dass die ostdeutschen WählerInnen, die ja sagen, wir werden bis heute ja nicht gehört, eigentlich einen eigenen Machtverlust nochmal hergestellt haben. Weil die AfD ist ja nicht nur nicht schlecht in der Bündnisarbeit, sondern sie haben ja bisher zumindest keine Machtoption in der Bundespolitik. Das heißt, es wird noch schwieriger sein, Dinge durchzusetzen, als es schon vorher für Sachsen-Anhalt war, auf einer Bundesebene.
0: Abschließend würde ich Sie gerne fragen, weil Sie unter anderem in Polen studiert haben, haben Sie so ein bisschen ein Gespür dafür, was so eine Wahl, so ein Ergebnis jetzt auch in unseren Nachbarländern, zum Beispiel in Polen, auslöst?
1: Also gerade in Polen gibt es schon einen großen Teil der Gesellschaft, die auch wirklich immer noch Angst vor der Stärke Deutschlands haben und gerade eben vor faschistischen Regierungen. Also ich kann mir vorstellen, dass da einige sehr unbeunruhigt sind. Gleichzeitig glaube ich auch, dass wir den Blick auch umdrehen können. Die polnische Gesellschaft hat es ja auch geschafft, eine rechtspopulistische Partei wieder abzuwählen mit der PiS. Das heißt, wir können, glaube ich, auch einiges lernen darüber, was man eigentlich tun kann jetzt, wenn rechtspopulistische Parteien an die Macht kommen und können auch aus Polen lernen. Also ich glaube, auch wir können nach Polen gucken.
0: Sagt der Soziologe Daniel Kubiak. Vielen Dank für das Gespräch heute Abend.
1: Ja, bitte, bitte.
0: Und dieses Gespräch haben wir vor gut einer Stunde aufgezeichnet. Und wir haben es gerade schon in den Einschätzungen von Daniel Kubiak gehört. Auch über Deutschland hinaus wird das Wahlergebnis von Sachsen-Anhalt genau gesehen. Es war zwar nur eine Landtagswahl in einem der sehr kleinen Bundesländer mit gut 2 Millionen Einwohnern, aber eben auch eine regionale Wahl im einwohnerreichsten und wirtschaftlich stärksten Land der Europäischen Union. Und so geht es jetzt bei uns um die EU-Reaktionen und die Stimmen aus unseren größten Nachbarländern in Ost und West. Zunächst aus Brüssel, Moritz Küpper.
2: Es ist die Standardantwort, die es regelmäßig nach Wahltagen im Berlaymont-Gebäude, dem Amtssitz der Europäischen Kommission, gibt. Das komme nicht überraschend, weil man sich nie nach nationalen oder regionalen Wahlen äußere, so die Chefsprecherin der Kommission Paula Pignot am Mittag in Brüssel. Es werde keinen Kommentar von diesem Podium geben. Eine Linie, an die sich rund 3500 Kilometer Luftlinie entfernt auch EU-Kommissionspräsidentin Ursula von der Leyen bei ihrem Besuch in der grönländischen Hauptstadt Nuuk hielt. Innerhalb der EU-Mitgliedstaaten dagegen ein gemischtes Bild, je nach Parteilager. Von einer, Zitat, Riesennacht für Deutschland und Europa schrieb Ungarns abgewählter Regierungschef Viktor Orban auf X. Der italienische stellvertretende Ministerpräsident Matteo Salvini erklärte, der Triumph der AfD zeige, dass ein, Zitat, anderes Europa möglich sei. Jubel auch bei den rechten Parteien in Spanien und Portugal. Aber es gibt ebenfalls in diesen Ländern auch besorgte Äußerungen. Italiens Außenminister und Vize-Regierungschef Antonio Tajani bezeichnete das Abschneiden der AfD bei der Landtagswahl in Sachsen-Anhalt als äußerst schlechte Nachricht. Er hoffe, es bleibe eine lokale Ausnahme.
3: Das Ergebnis von gestern ist ein Desaster für Sachsen-Anhalt und auch das ganze Land. Dass eine gesichert rechtsextreme Partei kurz vor einer absoluten Mehrheit steht, das ist eine Zäsur.
2: Stellt auch die Grünen-Europaabgeordnete Anna Cavazzini, die selbst aus Sachsen-Anhalt stammt und auch im Wahlkampf aktiv war, auf Instagram fest.
3: Für mich ist die zentrale Aufgabe von Demokraten jetzt, darüber nachzudenken, wie man die Wut über den eigenen Verlust, die eigene Benachteiligung von den einfachen Sündenbock auf die wirklichen Probleme und Akteure lenken kann. Zum Beispiel die immer größer werdende Schere zwischen Arm und Reich.
2: Ähnlich klingt auch René Repasi, Chef der deutschen Sozialdemokraten im Europäischen Parlament.
4: Reagiert man auf dieses Anwachsen rechtsextremer Parteien mit noch schärferer Migrationspolitik oder eben indem man die Lebenshaltungs- Kostenkrise jetzt auch mit europäischen Instrumenten anpackt.
5: Viele der Beschwernisse, die die Menschen umtreiben, zum Beispiel im Handwerk, zum Beispiel in der Landwirtschaft, im ländlichen Raum, betreffen auch die europäische Ebene. Und wir müssen als regierungstragende Parteien ja auch gegenüber der Kommission klar machen, wir brauchen einen Kurswechsel.
2: Stimmt ihm Niklas Herbst, CDU, Chef der deutschen Gruppe in der EVP-Fraktion im Europäischen Parlament zu. Mit Rückenwind kommt dagegen der AfD-Europaabgeordnete René Aust an diesem Tag nach Brüssel.
6: Wir sind als AfD nicht nur Wahlsieger, sondern wir sind Demokratiemotor.
2: Er leitet die AfD-Delegation im Europäischen Parlament und ist dort Co-Vorsitzender der Fraktion Europa der souveränen Nationen, der kleinsten der drei äußerst rechten Fraktionen im Europäischen Parlament.
6: 170.000 Nichtwähler konnten wir mobilisieren und zurückgewinnen für die Demokratie. Das liegt daran, dass die anderen Wahlkampf gegen die AfD gemacht haben, während wir Wahlkampf für Sachsen-Anhalt und für unsere Inhalte gemacht haben.
0: Aus Brüssel, Moritz Küpper. Und auch in Frankreich, wo im kommenden April die nächste Präsidentschaftswahl ansteht, ist der AfD-Sieg in Sachsen-Anhalt ein Thema. Mehr dazu von Julia Borutta.
7: Bei den politischen Akteuren in Frankreich fällt auf, dass ausgerechnet Marine Le Pen den AfD-Sieg gar nicht kommentiert. Die Präsidentschaftskandidatin des rechtsnationalen Rassemblement National hatte zuletzt Distanz zur AfD gesucht, weil sie ihre eigene Entdämonisierungsstrategie nicht gefährden will. Le Pens Konkurrentin am rechten Rand hingegen, Sarah Knafaux, jubelt: Lange hätten, so wörtlich, die europäischen Völker gewartet, nun stehe ein ganzer Kontinent auf. In der Mitte und im linken politischen Spektrum sitzt der Schock hingegen tief. Der frühere Premier Gabriel Attal, der ebenfalls im nächsten Jahr Präsident werden will, spricht von einem Alarmzeichen und davon, dass die Brandmauer an sich noch keine Politik ausmache. Es gelte vielmehr, Visionen aufzuzeigen, wie man dem Wandel in der Welt begegnen könne. Der linksradikale Präsidentschaftskandidat Jean-Luc Mélenchon nennt den AfD-Sieg ein Desaster. Er sei auf die Verblendung der Parteien der Mitte zurückzuführen. Und Mélenchon schickt eine Warnung nach Deutschland. Vor dem Hintergrund des Ergebnisses in Sachsen-Anhalt sei das Projekt der deutschen Bundesregierung, die stärkste konventionelle Armee Europas aufzubauen, völlig inakzeptabel.
0: Und der Wahlausgang in Sachsen-Anhalt wird auch bei unseren östlichen Nachbarn genau beobachtet. Wir haben es eben schon in der Sendung gehört. Aus Polen, Paulina Milling.
8: Polen blickt mit Sorge auf das Erstarken der AfD in Deutschland wegen der Relativierung der NS-Zeit durch die Partei, aber auch aufgrund ihrer Haltung zu Russland. Auf den Wahlsieg der AfD in Sachsen-Anhalt reagierte Polens Regierungschef Donald Tusk mit drastischen Worten. In Polen könnten sich nur Idioten oder Verräter über den Triumph der AfD freuen, schrieb Tusk im Online-Dienst X. Die AfD sei im deutschen Nationalismus verwurzelt, erklärte der ehemalige Botschafter Polens in Deutschland Janusz Reiter in einem Interview. Der deutsche Nationalismus sei schon immer polenfeindlich gesinnt und pro-russisch gewesen. Das Wahlergebnis der AfD bezeichnete der polnische Außenminister Radosław Sikorski als ein sehr beunruhigendes Zeichen. In Polen ist die Erinnerung an den Zweiten Weltkrieg und den Überfall durch Deutschland nach wie vor sehr präsent. Dass die AfD die deutsche Schuld relativiert, löst deshalb immer wieder Empörung aus. Auf die Gegenwart bezogen ist die außenpolitische Ausrichtung der Partei aus polnischer Sicht besorgniserregend. Dass die AfD das Ende der Russland-Sanktionen und eine Normalisierung der Beziehungen zu Russland anstrebt, stößt auf Kritik.
0: Informationen von Paulina Milling und so viel bis hierher zur Sachsen-Anhalt-Wahl. Weitere Themen dieses Tages haben wir jetzt zunächst in unseren Kurzberichten. Und da geht es unter anderem um den diplomatischen Streit zwischen Deutschland und Russland nach dem versuchten Drohnenanschlag am Leipziger Flughafen. Dieser Streit verschärft sich weiter. Nun schließt Russland nach dem Goethe-Institut auch das deutsche Konsulat in St. Petersburg. Stefan Lag berichtet.
9: Russland schließt das deutsche Generalkonsulat in St. Petersburg und fordert die Vertretung auf, ihre Tätigkeit bis zum 18. September vollständig einzustellen. Bis zu diesem Stichtag müssen alle Mitarbeiter die Russische Föderation verlassen. Nach Angaben des russischen Außenministeriums versteht sich dieser Schritt als direkte Vergeltungsmaßnahme auf die Schließung des russischen Hauses in Berlin sowie des russischen Generalkonsulats in Bonn. Die Bundesregierung hatte diese Maßnahmen zuvor damit begründet, dass sie Moskau für den versuchten Anschlag mit einer Sprengstoffdrohne auf den Flughafen Leipzig verantwortlich macht. Bereits im Vorfeld hatte Russlands Außenminister Sergei Lavrov das Aus für die drei verbliebenen Goethe-Institute im Land verkündet. Deren Angestellte sind mit einer noch kürzeren Frist konfrontiert und müssen Russland bereits bis zum 13. September verlassen. In einer offiziellen Stellungnahme warf das russische Außenministerium der Bundesregierung vor, die bilateralen Beziehungen erneut mutwillig eskaliert zu haben und wies ihr die alleinige Verantwortung für die daraus resultierenden Konsequenzen zu. Lavrov verschärfte zudem am Wochenende die Rhetorik drastisch. Mit Verweis auf den vereitelten Drohnenangriff in Leipzig bezichtigte er Berlin, wieder Krieg gegen Russland anzustreben. Der Vorfall sei Moskau voreilig und ohne stichhaltige Beweise angelastet worden. Laut Lavrov markiere dieses Vorgehen letztlich den Beginn eines echten Krieges.
0: Der bosnisch-serbische Kriegsverbrecher Ratko Mladic, der Ende August in der Haft in Den Haag gestorben ist, wurde heute feierlich in Belgrad beigesetzt. Oliver Schosch.
10: Zehntausende Serbinnen und Serben, darunter auch viele angereiste bosnische Serben, erwiesen dem verstorbenen Kriegsverbrecher Ratko Mladic die letzte Ehre. Sie strömten am Vormittag in die Kirche des heiligen Lukas im Süden von Belgrad, wo Mladics Sarg aufgebahrt war und wo das Oberhaupt der serbisch-orthodoxen Kirche, Patriarch Porfirie, die Messe feierte. Am Nachmittag wurde dann der Sarg am Topčider Friedhof am Rande des Belgrader Stadtwalls beigesetzt. Auf Mladics Wunsch direkt neben dem Grab seiner Tochter. Offiziell war es kein Staatsbegräbnis, denn aus der EU hatte es Kritik gegeben. EU-Erweiterungskommissarin Marta Kos teilte mit, dass eine Heldenverehrung des Kriegsverbrechers Mladic mit den EU-Werten nicht vereinbar sei. Serbien ist EU-Beitrittskandidat. Und dennoch waren bei der Beerdigung einige serbische Minister anwesend und die komplette politische Führung der Serben in Bosnien-Herzegowina. Ratko Mladic war bis zu seinem Tod in den Niederlanden in Haft, unter anderem wegen der Ermordung zehntausender Zivilisten im Bosnienkrieg in den 1990er Jahren. Mladic wird unter anderem verantwortlich gemacht für den Genozid von Srebrenica und für die knapp vierjährige Belagerung und Bombardierung Sarajevos.
0: In Genf hat heute die neue Sitzungsperiode des UN-Menschenrechtsrats begonnen, mit einer Rede des UN-Hochkommissars für Menschenrechte. Informationen dazu von Sandra Bieger.
11: Weltweit steht es schlecht um die Menschenrechte, höchste Zeit, noch mehr um sie zu kämpfen. So lässt sich die Botschaft des UN-Hochkommissars für Menschenrechte Volker Türk zu Beginn der heutigen Sitzung in Genf zusammenfassen. Türk sagte, aktuell gäbe es mehr als 60 Kriege, an denen mindestens ein Staat beteiligt sei, so viele wie seit Ende des Zweiten Weltkrieges nicht mehr. Ob im Iran, der Ukraine, dem Sudan oder in Gaza, es seien stets Zivilistinnen und Zivilisten, die am stärksten zu leiden hätten. Aber auch jenseits bewaffneter Konflikte sieht Türk Menschenrechte unter Druck. So würden unter anderem Frauen und Minderheiten vielerorts diskriminiert. Antisemitismus sei auf dem Vormarsch, die Schere zwischen Arm und Reich werde immer größer. Eindringlich forderte Türk die Staatengemeinschaft auf, der unregulierten Entwicklung künstlicher Intelligenz KI einen Riegel vorzuschieben. Aktuell habe eine Handvoll Männer fast unbegrenzte Macht über KI. Türk warnte wörtlich, sie reden von Freiheit, aber bei genauerem Hinsehen entpuppt sich das als kaum mehr als die Freiheit, unsere Daten zu nutzen. Türk ist sich sicher, diese Entwicklung berge existenzielle Gefahr für die Menschheit.
0: Das Volkswagenwerk in Osnabrück soll in den kommenden Jahren zu einem Rüstungsstandort umgebaut werden. Anita Westrup.
12: Wo VW heute noch Cabrios baut, soll ein Zentrum für Sicherheits- und Verteidigungstechnologien entstehen. Zunächst sollen Teile für Raketenabwehrsysteme gefertigt werden, für Abnehmer unter anderem in Europa, aber ohne VW. Geplant ist, dass sich Volkswagen schrittweise zurückzieht und Platz macht für eine neue Gesellschaft mit einer neuen Struktur. Das Land Niedersachsen, der israelische Rüstungskonzern Rafael und Aurelius Capital, ein Finanzinvestor aus Israel, haben heute eine entsprechende Absichtserklärung unterschrieben. Nach jahrelanger Hängepartie gibt es damit für die Mitarbeitenden eine Perspektive. Drei Viertel der Belegschaft, also etwa 1.400 Beschäftigte, sollen am Standort in Osnabrück bleiben können. Bis Ende 2029, das wurde zugesagt.
0: Die Wirtschaftsverbände in Deutschland fordern weiterhin schnelle Reformen von der Bundesregierung. Isabel Karas.
13: Die Antwort auf dieses Wahlergebnis dürfe kein politischer Stillstand im Bund sein, das sagte Tanja Gönner, Hauptgeschäftsführerin des Industrieverbands BDI, dem Redaktionsnetzwerk Deutschland. Gerade jetzt müsse die Bundesregierung ihre Reformagenda für mehr Investitionen, Innovationen und Wachstum umsetzen. Auch der Maschinenbauverband VDMA sieht Handlungsbedarf. In Sachsen-Anhalt könnten dem Arbeitsmarkt in 9 Jahren rund 12% weniger Arbeitskräfte zur Verfügung stehen. Deshalb brauche das Land auch Facharbeiterinnen und Arbeiter aus dem Ausland. Die AfD dagegen will Zuwanderung deutlich begrenzen. Die Bundesregierung verweist auf ihren wirtschaftspolitischen Kurs. Regierungssprecher Sebastian Hille sagte, Schwarz-Rot wolle Deutschland als wettbewerbsfähigen und erfolgreichen Wirtschaftsstandort erhalten. Politik mache die Regierung dabei nicht für einzelne Bundesländer, sondern für ganz Deutschland.
0: Damit noch einmal die Folgen der Sachsen-Anhalt-Wahl für die Wirtschaft. Und wir bleiben bei der Wirtschaft, bei der Finanzwirtschaft in diesem Fall. Den Tag an der Börse fasst für uns Detlef Landmesser zusammen.
14: Der deutsche Aktienmarkt ist nervös in die neue Woche gestartet. Immerhin konnte der DAX seinen Tagesverlust am Ende auf 0,15% eingrenzen und sich 6 Punkte über der runden Marke von 26.000 Punkten halten. Den Anlegern machten die weiter steigenden Ölpreise zu schaffen. Nordseeöl der Sorte Brent verteuerte sich zeitweise auf fast $98 pro Barrel. Ein Grund war die Ankündigung Teherans, in den kommenden Tagen eine Sperrzone außerhalb der Straße von Hormuz einzurichten. Von der Wall Street gab es keine Impulse, wegen des Feiertags Labor Day waren die US-Märkte heute geschlossen. Die Ergebnisse der Landtagswahl in Sachsen-Anhalt wurden an der Börse zur Kenntnis genommen, hatten aber kaum Einfluss auf die Kurse. Starke Kursgewinne gab es bei der Aktie von Infineon. Dank guter Vorgaben südkoreanischer Chiptitel und einer Analystenempfehlung gewann der DAX-Titel fast 7% und erreichte wieder das Niveau von Mitte August. Auffallend schwach präsentierten sich dagegen Münchner Rück und Hannover Rück. Die beiden Rückversicherer müssen sich bei dem laufenden Branchentreffen in Monte Carlo auf sinkende Preise einstellen. Bei dem traditionellen Treffen verhandeln die internationalen Rückversicherer mit den Erstversicherern über die Konditionen für das nächste Jahr. Die Rückversicherer warnten zwar erneut vor den zahlreichen klimabedingten Naturereignissen wie Stürmen, Überschwemmungen, Dürren oder Waldbränden. Die Preise für Rückversicherungen waren allerdings bis 2024 schon kräftig gestiegen.
0: Den Tag an der Börse hat Detlef Landmesser zusammengefasst. Soweit unsere Kurzberichte hier im Deutschlandfunk. 23.45 Uhr ist es jetzt. Und wir schauen auf einen neuen Anlauf, um den russischen Angriffskrieg zu beenden. Aber ein Friedensschluss oder auch nur der Beginn ernsthafter Verhandlungen zwischen der Ukraine und Russland, all das scheint in weiter Ferne. Daran hat auch der Besuch der US-Gesandten Steve Witkoff und Jared Kushner erst einmal wenig geändert. Am Wochenende waren die beiden zuerst nach Russland und dann erstmals auch in die Ukraine gereist. Witkoff hat die Gespräche als erfolgreich bezeichnet und die Möglichkeit neuer trilateraler Friedensgespräche zumindest angedeutet. Mehr Informationen von unserem Korrespondenten in Kiew, Peter Sawicki.
15: Es ist ein Versuch, neue Bewegung in den stockenden Gesprächsprozess zu bekommen. Nach den Worten von Steve Witkoff gibt es dabei frische Impulse, ohne dass er dabei ins Detail ging. Ich denke, wir haben in Moskau große Fortschritte erzielt. Wir haben eine Reihe neuer Ideen besprochen und sie hier nach Kiew mitgebracht. Beide Seiten werden Kompromisse eingehen müssen. Wir haben aber alle Zutaten zur Verfügung, um ein Ergebnis zu erreichen. Dieses Ergebnis soll laut Jared Kushner am Ende ein stabiler Frieden sein. Sowohl Russland als auch die Ukraine sollten sich wirtschaftlich entwickeln können, so Kushner. Einem möglichen Waffenstillstand stehen zunächst unter anderem russische Territorialforderungen im Weg, die für die Ukraine nicht akzeptabel sind. Jared Kushner räumte ein, dass der Krieg schwierig zu beenden sei. Er plädierte dafür, mit kleinen Schritten anzufangen. Aus unserer Sicht wäre es sinnvoll, zum Format der Dreiergespräche zurückzukehren, das vor 6 Monaten eingerichtet wurde. Wir haben mit beiden Seiten darüber gesprochen und hoffen auf Fortschritte. Es ist wichtig, über die großen Themen zu sprechen, ebenso wie über Maßnahmen zur Deeskalation. Wie diese konkret aussehen könnten, blieb jedoch offen. Wolodymyr Selenskyj ließ durchblicken, dass ein Ende der Kämpfe nicht unbedingt in Reichweite zu liegen scheint. Wir werden mit unseren amerikanischen Partnern weiter verhandeln und freuen uns über europäischen Beistand, sollte der Krieg im Winter weitergehen, wonach es derzeit aussieht. In diesem Fall zählen wir vor allem auf Unterstützung in den Bereichen Flugabwehr und Energie. Als Beispiel nannte Selenskyj Flüssiggas aus den USA, das die Ukraine vermehrt beziehen will. Die Gespräche am Sonntag bezeichnete er als sinnvoll. Die nach außen wenig konkreten Ergebnisse sollen zeitnah zwischen der Ukraine, den USA und Europa ausgewertet werden.
0: Peter Sawicki berichtete. Angesichts der stetig wachsenden Ambitionen der Großmächte in der Arktisregion und Drohungen von US-Präsident Trump mit Blick auf Grönland verstärkt die EU jetzt ihr Engagement dort. Heute hat EU-Kommissionspräsidentin Ursula von der Leyen in der grönländischen Hauptstadt Nuuk eine Vereinbarung unterzeichnet, die unter anderem ein Investitionspaket in Millionenhöhe beinhaltet. Klaus Remmer berichtet.
16: Vor 2,5 Jahren war EU-Kommissionspräsidentin Ursula von der Leyen zum ersten Mal in Grönland. Schon damals ging es um die Vertiefung der Beziehungen zur Europäischen Union. In der Hauptstadt Nuuk wurde ein erstes ständiges EU-Büro eröffnet. Der heutige Besuch ist ein klares Signal an Donald Trump und seine Pläne, Grönland zu kontrollieren. In der Arktis kollidieren geopolitische Ansprüche wie Erdplatten. So von der Leyen, was hier geschieht, berührt auch unsere Interessen.
17: We know that the Arctic has become one of the places where the tectonic plates of geopolitics collide. So we have a direct stake in what happens here.
16: Zusammen mit dem grönländischen Regierungschef Nielsen und Dänemarks Ministerpräsidentin Frederiksen unterzeichnete von der Leyen ein Abkommen zur Vertiefung der Beziehungen. Wir brauchen uns gegenseitig, so Nielsen heute in Nuuk.
18: Greenland needs the European Union and the European Union needs Greenland. We need each other.
16: Die EU wird in diesem und im kommenden Jahr zusätzliche 200 Millionen Euro investieren. Wurden bisher Projekte im Fischereisektor und im Bildungsbereich unterstützt, geht es jetzt auch um die Gewinnung kritischer Rohstoffe und den Ausbau der digitalen Infrastruktur durch Satellitenverbindungen und Unterwasserkabel. Darüber hinaus wird in saubere Energie, insbesondere Wasserkraft, investiert. Doch für Grönland ebenso wichtig die politische Solidarität.
17: Greenland's future is for the people of Greenland and Denmark to decide. No one else.
16: Die Zukunft Grönlands wird durch die Menschen in Grönland und Dänemark entschieden, durch niemanden sonst, bekräftigte die EU-Kommissionspräsidentin.
0: Klaus Remmer. In der südenglischen Hafenstadt Portsmouth ist es in der Nacht zu Zusammenstößen zwischen Demonstranten und der Polizei gekommen, nachdem ein Flüchtlingsboot in der Nähe am Strand angekommen war. Franziska Hoppen berichtet.
19: Am Sonntagabend kommt es in der südenglischen Hafenstadt Portsmouth zu Auseinandersetzungen zwischen Demonstranten und der Polizei. Rund 500 Personen, vor allem Männer, haben sich versammelt. Einige sind schwarz vermummt. Sie brüllen, schickt sie zurück. Ihr Ziel? Die Weiterreise von rund 140 Flüchtlingen zu verhindern, die mit einem Boot über den Ärmelkanal gekommen sind. Behörden hatten sie am Strand entgegengenommen. Das nächste Ankunfts- und Registrierungszentrum liegt im südlichen Kent. Erst gegen 3 Uhr morgens löste sich die Menge auf. Labour-Politikerin Emma Reynolds verurteilte das Vorgehen der Männer im BBC-Radio scharf. Als Politikerin bin ich fest vom Recht auf friedlichen Protest überzeugt, aber es ist klar, dass diese Art von einschüchterndem Verhalten eine Grenze überschreitet und dass es weder friedlich noch friedlich gemeint war. Die Proteste werden der Gruppe Patriot Platform zugerechnet, dessen Anführer der Brite Daniel Thomas ist. Nick Lowles, Vorsitzender der Antirassismusorganisation Hope Not Hate, bezeichnete ihn im BBC-Radio als rechte Hand von Großbritanniens bekanntestem Rechtsextremen Tommy Robinson. Im Grunde handelt es sich um eine Bürgerwehr. Dieser Mann hat während der Unruhen 2024 die Menschen dazu aufgefordert, Ärger zu machen und sie gedrängt, während der Proteste Anfang dieses Jahres nach Southampton zu fahren. Die Gruppe zieht einige der aggressiveren und gewalttätigeren Aktivisten aus der radikalen Rechten aus dem ganzen Land an. Am Sonntag streamt Daniel Thomas live vom Protest in Portsmouth. Er sagt, alle Jungs aus dem ganzen Land kommen hierher. Das ist ihr Ground Zero. Hier sagen wir, jetzt reicht's. Dover war nur ein Probelauf. Schon am Samstag waren in der südostenglischen Hafenstadt Dover mehrere hundert schwarz gekleidete und teilweise mit Sturmhauben vermummte Männer durch die Straßen gezogen. Sie skandierten zum Beispiel, stopp die Boote, und brachten den Fährverkehr in Dover, Großbritanniens geschäftigstem Hafen, für mehrere Stunden weitgehend zum Erliegen. Immer wieder sprechen auch Politiker der rechtspopulistischen Partei Reform UK von einer Invasion britischer Strände. Tatsächlich sei die Zahl der Flüchtlinge, die den Ärmelkanal überqueren, zuletzt aber zurückgegangen, erklärt Labour-Politikerin Emma Reynolds. Von Januar bis zum 1. September ist die Zahl der Menschen, die mit dem Boot kommen, um 43% gesunken. Und 80.000 Personen haben wir seit den letzten Parlamentswahlen zurückgeschickt, weil sie kein Aufenthaltsrecht haben. Das ist ein starker Anstieg. Für viele Briten aber bleibt das Thema Migration eines der drängendsten, wie etwa Umfragen des Meinungsforschungsinstituts YouGov zeigen. Donna Jones, Polizei- und Kriminalitätsbeauftragte für Hampshire und die Isle of Wight, nannte es zudem extrem ungewöhnlich, dass ein Flüchtlingsboot in der Nähe von Portsmouth auftauchte und warnte davor, dass die Stadt zu einem neuen Ziel für Menschenschmuggler werden könnte. Portsmouth ist nicht darauf ausgelegt, illegale Einwanderer aufzunehmen und die Fälle zu bearbeiten. Deshalb war das auch eine sehr komplexe Operation. Meine größte Sorge ist, dass Portsmouth zu einem bevorzugten Ziel für Menschenhändler wird, die versuchen, Menschen nach Großbritannien zu bringen. Das ist eine echte Sorge. Normalerweise werden viele Boote abgefangen und nach Dover gebracht. Schmuggler setzen aber zunehmend auf weitere, riskantere Routen. Immer wieder sterben Flüchtlinge bei der Überfahrt.
0: Franziska Hoppen mit Eindrücken aus Südengland. Und damit kommen wir noch zur Presseschau, zusammengestellt von Dietmar Reiche, präsentiert von Martin Schaller.
20: Die AfD hat bei der Landtagswahl in Sachsen-Anhalt ihr Ziel einer Alleinregierung nur knapp verfehlt. Der Berliner Tagesspiegel schreibt: Seit dem 6. September 2026 ist Deutschland eine andere Republik. Der haushohe Wahlsieg der AfD in Sachsen-Anhalt ist eine politische Zeitenwende. Ausmaß und Wirkung dieses Einschnitts lassen sich bisher nur erahnen. Im neuen Magdeburger Landtag haben AfD und BSW eine mathematische Mehrheit. Das wird Deutschland und sein Parteiensystem mit ungeahnten Folgen verändern. Die Nürnberger Nachrichten notieren: Das BSW ist, wenn es auch nur in die Nähe einer Koalition, einer Duldung oder einer Tolerierung kommt, eine echte Gefahr für jegliche Regierung. Auf Sarah Wagenknecht ist kein Verlass. Sie sprengt früher oder später jegliches Bündnis und wird damit der in sie gesetzten Verantwortung nicht gerecht. Das Magazin Stern hält fest: Wenn schon von einer Zäsur die Rede ist, sollte man nicht vergessen, dass es auch eine für die AfD selbst ist. Sie ist drauf und dran zu regieren und damit kurz davor, ihre wichtigste strategische Position zu verlieren, die der folgenlosen Verantwortungslosigkeit. Die Rheinische Post aus Düsseldorf geht auf die hohen Verluste der CDU und die Folgen für die Bundespolitik ein. Das Vertrauen in den Kanzler ist in der eigenen Partei, vor allem im Osten, tief erschüttert. Das ist der Befund. Was Merz bislang im Amt hält, ist allein das Fehlen einer personellen Alternative. Zwar gibt es potenzielle Herausforderer, doch wer wäre tatsächlich wagemutig genug, sich in dieser politischen Lage mit dem Kanzler anzulegen und einen Sturz zu riskieren? Die Schwäbische Zeitung aus Ravensburg hält fest: Friedrich Merz hat nicht die AfD, sondern die CDU halbiert. Das klingt nach einem schlechten Witz, ist aber für die CDU eine bittere Wahrheit. Der Münchner Merkur konstatiert: Ein Kanzler, der sein Volk nicht erreicht, kann nicht erfolgreich sein. Seine gestrige Beteuerung, er wolle ab jetzt mehr erklären, klang ratlos. Nach der Halbierung im Osten muss jeder begreifen, für die Union geht es ums nackte Überleben. Die Zeitung Die Welt formuliert es anders: Die alten Eliten haben nicht zugehört, als das Volk immer wieder deutlich gemacht hat, dass es so nicht weitergeht. Die Repressionen gegen rechts haben diese Rechte radikalisiert wie kaum irgendwo sonst in Europa. Das kann einem Angst machen. Aber das Weiter-so der alten Eliten ist mindestens genauso gefährlich. Deutschland steht dort, wo es nach 1945 eigentlich nie mehr stehen wollte, an einer gefährlichen Abrisskante.
0: Vielen Dank an Martin Schaller. Das war der Blick in die Kommentarspalten der morgigen Tageszeitungen. Und soweit der Tag hier im Deutschlandfunk. Am Mikrofon bis hierher Sören Brinkmann. Ich wünsche Ihnen einen angenehmen Abend, eine gute Nacht. Bis bald.
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1: Null Uhr, Dienstag, 8. September, die Nachrichten. Bundesfinanzminister Klingbeil will heute den Haushalt für das kommende Jahr in den Bundestag einbringen. Der SPD-Politiker plant mit Ausgaben von rund 555 Milliarden Euro etwas mehr als in diesem Jahr. Allein im Kernhaushalt sollen dafür Schulden von mehr als 118 Milliarden Euro gemacht werden. Dazu kommen neue Kredite aus den Sondervermögen für Infrastruktur und Klimaneutralität sowie für die Bundeswehr. Insgesamt dürfte die Neuverschuldung damit im kommenden Jahr bei gut 200 Milliarden Euro liegen. Die Haushaltsberatungen im Bundestag sind bis Freitag angesetzt. Heute sollen zudem der neue Bundesverkehrsminister Bilger und der neue Bundesgesundheitsminister Linnemann im Bundestag vereidigt werden. Bundeskanzler Merz und Vizekanzler Klingbeil haben die Koalition nach der Landtagswahl in Sachsen-Anhalt zum Zusammenhalt aufgerufen. Beide nahmen am Abend in Berlin an einem Treffen des konservativen Flügels der SPD-Bundestagsfraktion, dem sogenannten Seeheimer Kreis, teil. CDU-Chef Merz betonte, man wolle gemeinsam Erfolge erreichen und sei daher jetzt aufgerufen, das zu tun. Der SPD-Parteivorsitzende Klingbeil warnte, der größte Gefallen, den man rechtsextremen Hetzern tun könne, wäre, wenn die Koalition durch sie unter Druck gerate. Beide erklärten, die Reformvorhaben umsetzen zu wollen. Aus SPD-Reihen war zuvor gefordert worden, zum Beispiel über die Rentenpläne noch einmal zu debattieren. Merz hatte nach der Wahl in Sachsen-Anhalt mitgeteilt, er sei erschüttert über den Sieg der AfD. Man dürfe nicht zur Tagesordnung übergehen. Die CDU musste eine Halbierung ihres Wahlergebnisses hinnehmen. Die AfD erreichte fast die absolute Mehrheit. Die CDU-Spitze in Sachsen-Anhalt will sich nach der Niederlage bei der Landtagswahl neu aufstellen. Ministerpräsident und Parteichef Schulze stellte eine Neuwahl des Landesvorstands für Ende November oder Anfang Dezember in Aussicht. Er hatte bereits Konsequenzen aus dem Wahlergebnis angekündigt und erklärt, die CDU sei in Sachsen-Anhalt nun Opposition. Der Vizevorsitzende der Unionsfraktion im Bundestag, Müller, erklärte seine Absicht, für den Landesvorsitz in Sachsen-Anhalt zu kandidieren. Er gilt als Kritiker Schulzes und hatte für Äußerungen kurz vor der Wahl auch Kritik von Kanzler Merz und Unionsfraktionschef Frei erhalten. AfD-Spitzenkandidat Siegmund erklärte, man führe bereits Gespräche mit anderen Fraktionen und Abgeordneten. Zu einer möglichen Zusammenarbeit äußerte sich Siegmund aber zurückhaltend. 25 Jahre nach der ersten PISA-Studie werden heute in Berlin die Ergebnisse der jüngsten Auflage des internationalen Bildungsvergleichs vorgestellt. Dafür wurden in Deutschland im vergangenen Jahr rund 6.700 Schülerinnen und Schüler im Alter von 15 Jahren in grundlegenden Kompetenzen wie Lesen, Mathematik und Naturwissenschaften getestet. Nach Informationen der Bild-Zeitung schnitten sie diesmal schlechter ab als bei der vorherigen Erhebung im Jahr 2022. Weltweit nahmen mehr als 760.000 Gleichaltrige teil. Ein Schwerpunkt lag diesmal auf den Naturwissenschaften. Die erste Ausgabe mit Daten aus dem Jahr 2000 hatte den sogenannten PISA-Schock ausgelöst. Die deutschen 15-Jährigen schnitten damals im Vergleich schlecht ab. Zudem wurde ein enger Zusammenhang zwischen sozialer Herkunft und Bildungschancen dargelegt. Das ukrainische Atomkraftwerk Saporischschja wird wieder von einer externen Stromleitung versorgt. Während einer begrenzten Feuerpause sei eine beschädigte Verbindung repariert worden, teilte der Generaldirektor der Internationalen Atomenergiebehörde Grossi mit. Die Stromversorgung dient dazu, radioaktives Material in dem Kraftwerk zu kühlen. Die von Russland besetzte Anlage in Frontnähe war fast 3 Wochen lang nur noch von Notstromgeneratoren versorgt worden. Laut der Atomenergiebehörde hätte ohne eine Reparatur der Stromleitung Bedeutung ein Ausfall der Energieversorgung der Sicherheitssysteme gedroht. Die Reaktoren des Atomkraftwerks Saporischschja sind derzeit abgeschaltet. Das Wetter nachts in der Nordhälfte dichter bewölkt mit etwas Regen, in der Südhälfte meist klar, 18 bis 10 Grad. Am Tag im Südosten vielfach sonnig, im Nordwesten zunehmend regnerisch, 18 bis 33 Grad. Das waren die Nachrichten.
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2: Einen schönen guten Abend. Vor bald 30 Jahren hat der Bundespräsident Roman Herzog gefordert, durch Deutschland müsse einen Ruck gehen. Als Weckruf wurde diese Rede damals gedeutet. Jetzt gab es einen Ruck, einen Rechtsruck. Wer weiß, vielleicht gibt es bald eine Ruckzuck-Politik mit klaren Ansagen und kurzen Prozessen. Eine schreckliche Vorstellung, zum Beispiel die Ansage, patriotische Musik zu fördern. Die Präsidentin des Landesmusikrates Sachsen-Anhalt, Jutta Schnitzer-Ungefug, nennt ein Beispiel. Die Vergabe von Fördergeldern für Musikfestivals.
3: Wenn dort es so sein wird, dass es Restriktionen gibt, dass es Vorgaben gibt, was künftig gefördert werden kann, dann ist das ein Riesenproblem für eine kulturschaffende Nation, wie wir das in Deutschland seit Hunderten von Jahren sind. Also wenn ich mir vorstelle, dass es heißt, wir fördern patriotische Musik, dann ist für mich die Frage, wo beginnt es, wo endet es? Nehmen wir Georg Friedrich Händel, der mit 18 Jahren aus Deutschland wegging, nach England ging. Dürfen wir den dann noch spielen?
2: George Frederick Händel und die abstruse Forderung einer patriotischen Musik. Wenn es dazu kommt, werden wir Händels Messias nur noch in London hören können. Finsternis über Berlin, so hat heute die italienische Zeitung La Repubblica in großen Buchstaben getitelt. Gleich wird uns die italienische Journalistin, von der dieser Text stammt, berichten, wie sie aus italienischer Perspektive auf die Landtagswahl in Sachsen-Anhalt blickt. Die Schweizer Musikerin Naveni mit britisch-indischen Wurzeln, ja, so international sind viele Musikerbiografien. Naveni werden wir jetzt hören mit dem Titel Atlantis.
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0: Das Wahlergebnis von Sachsen-Anhalt, die Analysen und Ausblicke, den ganzen gestrigen Abend und den heutigen Tag über gab es unzählige Gespräche, Interviews, Schlagzeilen. Die Aufregung ist groß und das ist kein Wunder. Diese Wahl ist wahrlich eine Zäsur. In allen gesellschaftlichen Bereichen wachsen die Sorgen, so zum Beispiel bei Julia Sasse, der Geschäftsführerin des Newcomer-Netzwerkes Local Heroes in Magdeburg. Sie sagte im Deutschlandfunk:
1: Also es gibt so kurzfristige und langfristige Effekte und der kurzfristige Effekt ist, dass es keine Planungssicherheit gibt für sehr viele Projekte, die von Projektfinanzierungen abhängig sind. Also die Verträge laufen am 31.12.26 aus und es gibt jetzt aktuell kurzfristig gar keine Planungssicherheit, was ab dem 01.01.2027 passieren wird mit den Projektförderungen in Sachsen-Anhalt für Kultur, weil Kultur ist das, was am meisten gefährdet ist. Das ist das, was eine Regierung sofort lahmlegen kann,
0: sagt Julia Sasse. Die Direktorin des Kunstmuseums Magdeburg, Annegret Labs, sie blickt voraus und hofft, dass gerade jetzt die Bedeutung der Kultur zum Tragen kommt.
2: Wir haben eine gespaltene Gesellschaft und wir müssen mit dieser gespaltenen Gesellschaft umgehen. Und wir müssen all diese Wähler, die Protestwähler sind, da sind ganz, ganz viele Protestwähler dabei, die müssen wir ein Stück weit zurückholen, aufklären, mit ihnen reden, wie auch immer wir das machen wollen. Keine Ahnung, da müssen wir uns jetzt hinsetzen und überlegen, wie das am besten funktioniert. Und da ist Kultur ja wichtig, weil Kultur hat diese Räume, Kultur hat diese Begegnungsräume in Museen, in Theatern, Bibliotheken, Musikhäusern, im ganzen Land.
0: Annegret Labs. Wir wollen jetzt den Blick weiten und über die gestrige Landtagswahl nicht aus deutscher Perspektive sprechen, sondern aus der italienischen und auch aus der internationalen Perspektive. Italien ist ja besonders interessant, weil dort mit den Fratelli Italia eine postfaschistische Regierung an der Macht ist mit der Premierministerin Giorgia Meloni. Wie blicken die Italienerinnen und Italiener auf das Wahlergebnis in Sachsen-Anhalt, auf die in Teilen rechtsextreme AfD? Darüber möchte ich nun mit Tonia Mastrobuoni sprechen. Sie ist Deutschland-Korrespondentin der Zeitung La Repubblica und war in den vergangenen Wochen viel unterwegs in Sachsen-Anhalt. Sie ist zu mir ins Studio gekommen, gerade aus Magdeburg angereist. Frau Mastrobuoni, einen schönen guten Abend.
3: Schönen guten Abend.
0: Was war denn Ihre erste Reaktion nach den ersten Prognosen?
3: Naja, ich war schockiert, glaube ich, wie viele. Ich war gestern bei der CDU beim Wahlabend und da war eine Stille, die habe ich noch nie gesehen bei einer Wahl. Also beim Wahlergebnis, wenn die Balken hochgehen, egal wie es endet, aber da ist immer ein bisschen entweder Applaus, auch Verhalten. Aber gestern war absolute Eisesstille in der CDU. Und das Erste, was ich gedacht habe, ist, die CDU ist hier keine Volkspartei mehr, also in Sachsen-Anhalt. Und die Volkspartei ist ohne Zweifel jetzt die AfD.
0: Finsternis über Berlin, so titelt Ihre Zeitung La Repubblica heute in ganz großen Lettern. Düster, düster, düster. Ist das der Kern Ihrer Berichterstattung?
3: Naja, ich habe mit vielen Kulturschaffenden auch gesprochen diese Woche. Zum Beispiel, ich war in Bernburg, das ist ja eine NS-Gedenkstätte. Da sind Tausende Behinderte, aber auch einfach nur Homosexuelle sind dort umgebracht worden, gegast worden von den Nazis. Und in dieser Gedenkstätte ist man eben besorgt, weil man sagt, wenn die AfD, so wie sie in ihrem Programm geschrieben hat, die Landeszentrale für politische Bildung abschaffen will dort und die Gelder kürzen will, dann können die Klassen zum Beispiel auch nicht mehr in diese Gedenkstätten fahren oder es wird schwieriger halt ohne öffentliche Finanzierung und so. Und diese Minimierung, diese Banalisierung der NS-Zeit, das läuft durch das ganze Programm der AfD. Und wir haben auch im Ausland verstanden, die Kultur und die Bildung, das ist da, auch aufgrund der Kompetenzen der Länder, die natürlich viel stärker dort sind, das ist da, wo auch die AfD die größten Schäden machen kann. Ich war dann auch zum Beispiel in Röblingen bei Ulrich Siegmund und dann habe ich auch aufgeschrieben, dass die Leute ihn sehr lieben. Also ich habe selber 1,5 Stunden angestanden, weil ich wollte sehen, wie lange es dauert, um sich ein Selfie mit ihm zu machen. 1,5 Stunden. Und das habe ich zum Beispiel noch nie gesehen in diesen Jahren, für keinen Politiker in Deutschland. Und das hat mich sehr beeindruckt. Er hat natürlich, abgesehen von dem Programm, das rechtsextreme Inhalte ganz klar hat, aber er übt einen Charme aus auf seine Wähler und so, den habe ich wirklich selten erlebt.
0: Also ein Idol.
3: Ja, ein Idol. Und das gibt der AfD noch einen kultigeren, wie soll ich sagen, Charakter, ne? Und als ich mit seinem Entourage gesprochen habe, da wollte ich vor allem wissen, was sie über Meloni denken. Weil Meloni ist natürlich die rechtsextreme Premierministerin, die momentan regiert, seit 4 Jahren. Vorgestern hat Meloni gefeiert, die Italiener ein bisschen weniger.
0: Noch nie so lange hat jemand durchgehalten in der Nachkriegszeit. Mhm.
3: Und das hat sie feiern wollen und so die Resultate sind ziemlich, okay, karg. Aber aus dem Entourage ist ganz klar rausgekommen, die Melonisierung in der AfD ist kein Thema mehr. Also zumindest für Sachsen-Anhalt. Die fahren einfach eine radikale Linie und die wissen ganz genau, diese radikale Linie, die bewährt sich, weil eben 44% zu kassieren bei den Wahlen, nachdem ganz klar ist, was in dem Programm drinsteht, mehr Bismarck, weniger Hitler, will ich nur zitieren, also Hans-Thomas Till Schneider, das ist einer der Köpfe der Regierung in dem Land.
0: Kulturpolitiker.
3: Genau, Kulturpolitiker und ich glaube auch Islamwissenschaftler. So, wenn das Programm ist, dann muss man schon erschrecken, weil Deutschland und Italien haben eben, deswegen ist es in Italien auch so ein sensibles Thema. Italien hat einen Art Faschismus gehabt, hat Mussolini gehabt, hat eine sehr schlechte Aufarbeitung gehabt. Und Italien hat immer auf Deutschland aufgeschaut. So nach dem Motto, endlich ein Land, das mit seiner eben faschistischen Vergangenheit wirklich sich gut auseinandergesetzt hat. Und jetzt kommt eben raus, wahrscheinlich ist es nicht so. Wahrscheinlich sind da Lücken gewesen.
0: Also die italienischen Rechtsaußenpolitiker, aber auch die französischen, die gehen auf Distanz zur AfD aufgrund dieses völkischen Denkens. Ist das sozusagen dieses Alleinstellungsmerkmal, bei dem andere europäische Rechte nicht mitmachen?
3: Also die Regierung, das ist interessant in Italien, die hat sich aufgespalten. Also die Forza Italia, das ist die Partei, die auch die Schwesterpartei von der CDU im Europäischen Parlament, also in der Europäischen Volkspartei. Der Außenminister Tajani hat gesagt, er ist besorgt über das Ergebnis. Meloni schweigt. Das finde ich auch bezeichnend. Und das Dritte ist eben Salvini. Matteo Salvini, der Anführer der Lega, der hat sich natürlich enthusiastisch über diesen Sieg der AfD ausgedrückt. Ne? Aber Salvini ist inzwischen also sehr schwach in Italien, ist sehr schwach in seiner Partei. Und ich glaube, bezeichnend ist auch, die AfD wird eben von vielen rechtsextremen Parteien im Rest Europas auch mit Verdacht angeschaut. Ne? Auch von Marine Le Pen zum Beispiel. Sie hat ja mit der AfD gebrochen.
0: Ja.
3: Nachdem ich dieses Interview gemacht habe, Maximilian Krawoy gesagt hat, nicht alles S waren kriminell. Da gab es ja einen richtigen Bruch in Europa. Und seitdem ist die AfD eben so immer als Außenseiter gesehen worden. Aber ich glaube, jetzt, wenn sie so mächtig wird, dann wird alles ganz anders, auch in Europa.
0: Ich hatte es gesagt, Frau Mastroboni, Sie sind Korrespondentin der italienischen Zeitung La Repubblica. Sie verfolgen regelmäßig auch die internationale Presse. Wie schaut denn das internationale Ausland, also jenseits von Italien, auf diese Wahl?
3: Ich habe mir so ein bisschen heute die Webseiten angeguckt, natürlich von Guardian, von CNN, von Le Monde, von Libération. Gestern bezeichnenderweise fand ich sehr interessant, dass Donald Tusk, der Premierminister von Polen, gesagt hat, wer über sowas glücklich ist wie die Wahl in Sachsen-Anhalt, der ist blöd. Der ist einfach entweder blöd oder er ist ein Verräter. So war das, ein Idiot oder sowas. Also wirklich ein sehr starker Kommentar von einem konservativen Politiker, der in seinem Land eben die Rechtsradikalen geschlagen hat, also die Peace. Der Guardian, die CNN, alle eben, es ist immer noch der Aufmacher in allen internationalen Zeitungen, weil natürlich es ist beeindruckend, dass in so einer soliden Demokratie wie Deutschland oder die sehr solide, sehr lange erschien, aber wo eben die Regierung Merz inzwischen sehr schwach ist und alle machen sich Sorgen eben, dass diese rechtsextreme AfD immer stärker werden wird in einem Land, das eben den Nationalsozialismus gehabt hat.
0: Noch eine Frage zur CDU, Frau Mastroboni. Welche Prognose haben Sie denn für diese Partei, wenn man bedenkt, dass sich die Schwesterpartei der CDU einst in Italien, die Democrazia Cristiana, 1994 aufgelöst hat und ersetzt wurde ja durch die Popolo della Libertà von Silvio Berlusconi? Droht der CDU vielleicht eine ähnliche Zukunft?
3: Das ist eine sehr interessante Frage, weil dasselbe hat mich heute ein Parlamentarier aus Italien gefragt. Der hat mir eine WhatsApp geschickt und hat gesagt, wenn Merz jetzt die Brandmauer fallen lässt, dann wird die CDU wie die Democrazia Cristiana enden.
0: Zerbröseln.
3: Zerbröseln, genau. Aber ich glaube, die Gefahr laufen wir, wenn die Stimmen wahr sind und die beschwören die Anführer der AfD ja auch in diesen Stunden, dass es Überläufer geben könnte von der CDU. Wir wissen, in Sachsen-Anhalt ist Ulrich Siegmund 3 Sitze entfernt von der absoluten Mehrheit. Also er braucht 3 Abgeordnete.
0: Überläufer.
3: Genau, 3 Überläufer. Genau. Und ich glaube, er ist nicht so davon überzeugt, dass er mit der BSW, also mit der Partei von Sarah Wagenknecht, regieren will. Das heißt, ich glaube, in diesen Wochen wird man versuchen zu verstehen, ob es Überläufer geben kann. Und das, glaube ich, könnte wirklich die Partei von Friedrich Merz zerrütteln. Und ich habe heute die Pressekonferenz angeguckt von dem Bundeskanzler und ich habe ihn selten wirklich so erschüttert gesehen. Und auch bescheiden, sagen wir mal so. Ne? Und er hat ja auch eine Botschaft an das Ausland senden wollen. Ne? Er hat gesagt, wir werden das Grundgesetz schützen und das sage ich auch an unsere europäischen Freunde. Und das ist, glaube ich, ganz neu.
0: Tonia Mastrobuoni, Deutschlandkorrespondentin der italienischen Zeitung La Repubblica. Frau Mastrobuoni, Dankeschön.
3: Danke Ihnen und schönen Abend.

0: Es kann ein wunderbares Gefühl sein, gemeinsam in einem Chor zu singen oder in einem Orchester zu musizieren. Man ist Teil eines Ganzen und also stark. Doch diese Macht der Musik, die kann durchaus ambivalent sein. Auch Marschmusik kann ein Wir-Gefühl erzeugen oder Soldatenlieder oder Hymnen. Da wird manchmal ein kleines Gefühl ganz, ganz groß. Achtung, möchte man da rufen. Mit Musik kann man durchaus Massen verführen. Wir wollen jetzt aber nicht über diese Gefahr, über diese Instrumentalisierung sprechen, sondern über friedliches, friedvolles Singen. Eine Aktion, die es am späten Nachmittag in Rostock gab, mit dem schönen, schlichten Titel Dafür. Die Hochschule für Musik und Theater Rostock und das Volkstheater Rostock haben diese Aktion auf dem Neuen Markt dort initiiert. Zugehört hat unser Landeskorrespondent Heinrich Pfeiffer. Hallo, einen schönen guten Abend.
1: Hallo.
0: Was haben Sie denn da erlebt? War das ein Flashmob? War das ein Konzert? Ein Happening?
1: Es war ein Happening, aber hier haben sich Menschen schon geplant versammelt, also nicht spontan. An die 1000 sind ungefähr gekommen und haben sich eben vor dem Rostocker Rathaus getroffen. Und es sollten explizit keine Parteiflaggen zu sehen sein. Es wurde auch keine politische Rede gehalten. Und die drei Kulturinstitutionen der Stadt haben das organisiert. Sie haben auch eingeladen. Viele andere freie Künstlerinnen und Künstler waren natürlich auch da. Und der Intendant und Geschäftsführer des Volkstheaters Rostock, Ralf Reichel, erklärt die Motivation wie folgt.
2: Gemeinsam die Stimme erheben erfolgt meistens dissonant. Wir wollten eine positive Energie setzen, deswegen haben wir gedacht, gemeinsam singen könnte sehr gut passen. Dafür gibt es auch eine Tradition für verschiedene Formen von gemeinsam singen und haben heute eingeladen, sozusagen über unterschiedliche Gräben

0: da intoniert?
1: Ja, da hören wir vielleicht mal in das hinein, was immer wieder hier im Land zu hören ist, das Ostseewellenlied, ein populäres plattdeutsches Heimatlied, welches ja hier das ganz nahe Meer besingt. Genau, wo die Möwen schreien, grell im Sturm gebrust, ne, da ist meine Heimat, also da bin ich zu Haus. Und es ist von der Dichterin Martha Müller-Grälert geschrieben worden, 1909. Und sicher wurde das hier auch nicht ganz zufällig gewählt als Heimatlied. Und es war eines von vielen Volksliedern, unter anderem auch Der Mond ist aufgegangen.
0: Die Landtagswahl in Mecklenburg-Vorpommern steht ja bevor. War diese Dafür-Aktion also wirklich so ein Teil des Wahlkampfes, kann man das sagen?
1: Naja, Teil des Wahlkampfs, es hat ja eben keine politische Partei gesprochen. Also ich würde schon sagen, da haben sich irgendwie Kulturinstitutionen getroffen und ja, die haben dann irgendwie vielleicht für sich so ein bisschen Wahlkampf gemacht. Diese Kundgebung war schon vor den Ergebnissen in Sachsen-Anhalt geplant und sie steht auch so ein bisschen solitär und bezieht sich eben vor allem auf die Befürchtung in der Kulturszene hier, also Mittelkürzung und noch weniger im ländlichen Raum vorzukommen. Das war hier auch immer wieder Thema. Mecklenburg-Vorpommern ist ein Flächenland, ja, da hat es Kultur schon immer schwer und ist teilweise auch schwer zugänglich. Der Intendant und Geschäftsführer Ralf Reichel vom Volkstheater, der bereitet sich mit seinem Team auch auf weitere Kürzungen, mögliche Kürzungen vor. Man müsste schauen, was in Ungarn und Polen passiert sei.
2: Also wir können darauf reagieren mit zwei Dingen. Das eine ist, wir können versuchen, uns thematisch damit auseinanderzusetzen und wir können versuchen, den Leuten den Wert eines positiven Gemeinschaftsgefühls zu vermitteln. Das sind die beiden Ebenen, wo wir aktiv sein können und sein wollen. Und heute ist es dieses gemeinsame Erleben und dieser Versuch zu sagen, wir können doch miteinander reden. Lasst uns doch nicht in den Kommentarspalten übereinander hetzen, sondern lasst uns gemeinsam reden und gemeinsam an einem positiven Blick auf diese Entwicklung schauen.
1: Reichel befürchtet, wenn eine AfD die Regierung hier anführen würde, würde es natürlich auch über den Geldhahn gehen, also über Kürzungen und sicher nur ausgewählte Dinge gefördert werden, aber nicht mehr die Breite.
0: Also nicht hetzen, sondern gemeinsam reden. Steht denn dieser späte Nachmittag auch so ein bisschen für die Stimmung im Land, also für den Versuch, selbstbewusst und auch positiv in die Zukunft zu blicken?
1: Auf jeden Fall. Und ich spreche ja hier mit ganz vielen Menschen, unterschiedlichen Menschen im Land. Das ist einfach alles teilweise sehr zersplittert. Das hat auch mit der Kreisgebietsreform zu tun. In Mecklenburg-Vorpommern gibt es nur 6 Landkreise und manche von denen sind riesig. Dann gibt es eine Teilung in Vorpommern und Mecklenburg und eine Nord-Süd-Teilung in die Ostseeregion und dem viel besprochenen Hinterland. Nicht umsonst kommt ja auch die Hinterland-Gang, das Rap-Duo aus Jamen bei Greifswald, hier aus Mecklenburg-Vorpommern, genau aus Vorpommern. Und Jamen wird oft verwechselt mit Jamel, aber Jamel ist ganz woanders, nämlich bei Wismar. Und da fand ja an diesem Wochenende das Festival Jamel Rock den Förster statt. Also alles kleine Orte, in denen viel passiert, in denen sich Menschen für Kultur stark machen, Konzerte oder Lesungen organisieren, aber natürlich auch Angst haben. Und das ist eben auch die Stimmung, auch nach den Ergebnissen in Sachsen-Anhalt. Da hilft so eine Kundgebung extrem, vor allem für die Leute, die dort miteinander singen, so eine Lehrerin heute.
3: Und deshalb finde ich das gerade im Moment so wichtig, weil ja auch bei uns in 2 Wochen die Wahl ist und gestern ja in Sachsen-Anhalt schon sich das gezeigt hat, dass es auch so kommt. Hoffentlich bei uns nicht ganz so schlimm, aber auf jeden Fall ist die Tendenz da.
1: Momentan ist die stärkste Kraft im Land die AfD bei 35%. Und spannend wird sein, ob sie auch, wie in Sachsen-Anhalt, so viele Nichtwählerinnen und Wähler wird mobilisieren können.
0: Eine positive Stimmung verbreiten, die Aktion Dafür in Rostock. Vielen Dank an Heinrich Pfeiffer.
4: Fazit Kunst.
0: Der Japaner Ryuichi Sakamoto war über viele Jahre für viele Menschen eine faszinierende Figur der internationalen Musikszene. Schon Ende der 70er Jahre revolutionierte er mit dem Yellow Magic Orchestra die Popmusik in seiner Heimat. Als Filmmusikkomponist machte er sich weltweit einen Namen. Er war ein Klangforscher, angetrieben von einer fast schon kindlichen Neugierde und der ewigen Suche nach dem perfekten Sound. In späteren Jahren wurde er zu einem leidenschaftlichen Umweltaktivisten und zu einem Allround-Künstler. Immer mehr rückten Installationen in den Mittelpunkt seines Werks. Rund 3 Jahre nach seinem Tod ist in Berlin im Hamburger Bahnhof unter dem Titel Seeing Sound, Hearing Time die erste große Retrospektive von Ryuichi Sakamoto in Europa zu sehen. Vincent Neumann hat die Ausstellung besucht.
5: Es ist eine extrem sinnliche, fast schon körperlich schmerzhafte Erfahrung. In der Mitte eines abgedunkelten Raumes, dem

0: Herzen der Ausstellung steht in einem flachen Wasserbecken der Leichnam eines ertrunkenen Klaviers, das Ryuichi Sakamoto 2011 nach dem großen Tsunami in einer verwüsteten Schule entdeckt und gerettet hat. Und das nun, wie von Geisterhand bedient, klagende Töne von sich gibt.
1: Es ist so, wie die Natur es überlassen hat. Und gleichzeitig gibt es diese unglaublich großen tektonischen Impulse, die dieses Klavier bespielen,
0: sagt die Kuratorin der Ausstellung Ingrid Buschmann. Ein Instrument als Resonanzkörper der Erde, gestimmt von der zerstörerischen Kraft des Wassers und gespielt von einem Computerprogramm, das die seismologischen Daten von Erdbeben weltweit in eine Abfolge von Tönen umwandelt. Darüber hängend, als stille und scheinbar heile Gegenwelt, eine Leinwand mit Bildern von fallendem Schnee. Musik körperlich erfahren, nicht in einem Konzertsaal, sondern in einem Museum, einem Ausstellungsraum. Das ist die Grundidee der von Ryuichi Sakamoto noch vor seinem Tod selbst gestalteten Klangräume, die zuvor ab 2021 in Peking und in Tokio zu erleben waren. Schon Anfang der 2000er hatte der innovative Allround-Künstler angefangen, seine Musik auch räumlich als neue Kunstwerke zu inszenieren. Mehr und mehr setzte er sich in der Folge, auch ausgelöst durch seine schwere Erkrankung, mit Themen wie Endlichkeit, Fragilität und vor allem Zeit auseinander. Daher auch der von ihm gewählte kryptische Titel Seeing Sound, Hearing Time.
1: Das ist natürlich ein Titel, der sozusagen das öffnet. Wie sieht man Sound? Wie hört man Zeit? Und das ist genau das Thema der Ausstellung, nämlich was ist eigentlich Zeit? Ist es die lineare Zeit des Westens? Ist es die Zeit, die endlos ist eigentlich in einer asiatischen Vorstellung? Und das sind Fragen, die Ryuichi Sakamoto eigentlich zeitlebens interessiert haben. Und er hinterfragt auch, wie kann Musik eigentlich das Zeitgefühl beeinflussen und öffnet das in seinen Klangräumen und lädt das Publikum ein, genau zuzuhören. Und das auf vielfältige Art und Weise.
0: Mit seinem Album Async verabschiedete sich Ryuichi Sakamoto vor knapp 10 Jahren von traditionellen Kompositionsformen, um in seiner Musik mit unterschiedlichen Zeitebenen zu experimentieren. Ein Konzept, an dem er intensiv gefeilt hat, auch mit Unterstützung von langjährigen Arbeitspartnern wie dem Künstler und Musiker Carsten Nicolai, bekannt als Alva Noto.
2: Das klang jetzt bei Ryuichi so offen und easy, aber er ist ein ungeheuer harter Arbeiter auch. Also es gibt kaum jemanden, der auch so ins Detail geht, wenn es ums Mixing geht oder um die Qualität von dem Sound.
0: Auch Carsten Nicolai war bei der Entstehung der Ausstellung im Hamburger Bahnhof maßgeblich beteiligt. Für ihn war Ryuichi Sakamoto aber nicht nur ein penibler Arbeiter, sondern auch ein Träumer, ein Utopist, eine Art Captain Nemo, mit dem er auf Entdeckungsreise ging und der für Seeing Sound, Hearing Time in neue Klangwelten und Zeiträume vorgestoßen ist, wie Ingrid Buschmann erklärt.
1: Zusammen mit seiner Musik, die zum Teil zufällig, asynchron mit den Bildern, die wir sehen, abläuft, bilden diese Installationen einen Zeitraum, in dem man gefangen ist als Zuhörer, den man erlebt und man spürt, dass man sozusagen diese Zeiten sehr unterschiedlich erlebt. Und man wird auch nie die gleiche Zeit erleben, weil es fast alles Zufallskonstellationen sind. Die Verbindung von den Bildern zu der Musik, also jeder Besuch wird eigentlich eine neue Konstellation.
0: Zu dichten Klängen, erzeugt von 10 im Raum verteilten hängenden Lautsprechern, erlebt man ohne jede Synchronität in einer Art von zeitlichem Schwebezustand, wie sich auf einer riesigen LED-Wand Bilder von Natur und Wohnraum langsam verwandeln, verwischen und wieder aufbauen. In einem anderen Raum folgt man zum Titel Async Disintegration der Schauspielerin Tilda Swinton durch die subtilen Phasen des Einschlafens. Immer kreisend um die Frage, was ist Zeit und wie kann man sie erfahren? Antworten wird man in den 5 Räumen der Ausstellung nicht finden. Höchstens noch mehr Fragen.
1: Es geht auch um Spiegelung und das ist auch ein Thema. Das heißt, die Zeit, die nicht linear ist, wird auch in den Bildern sozusagen aufgebrochen, überlagert sich. Es ist wirklich eine Arbeit dieser Zeitebenen, die man wirklich erfahren muss.
0: Und wenn man sich darauf einlässt, im Dunkeln vor einem 20 Meter langen Wasserbecken sitzt, auf dessen spiegelglatter, marmorgleichen schwarzen Oberfläche sich faltige Gesichter, Menschen in traumartigen Bewegungen von einer riesigen Videowand spiegeln, dann hört man nicht nur, sondern erlebt, wie Ryuichi Sakamoto in seiner Musik Zeit empfunden, sich von ihr gelöst und mit ihr gespielt hat. Es ist eine Einladung, die eigenen Hörgewohnheiten und Denkweisen zu hinterfragen. Open your ears, das war sein Wunsch. Eine Erfahrung, die man unbedingt machen sollte.
3: Vincent Neumann über die Ausstellung Seeing Sound, Hearing Time mit Werken von Ryuichi Sakamoto bis Ende Mai im Hamburger Bahnhof in Berlin zu sehen. Und am 18. September erscheint auch das Album 12 Conversations, an dem Carsten Nicolai alias Alva Noto und Ryuichi Sakamoto bis unmittelbar vor dessen Tod gemeinsam gearbeitet haben.
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5: Weil er den Text eines patriotischen Liedes umgedichtet hat, hat einer der bekanntesten Komiker Chinas den Zorn der Behörden auf sich gezogen. Das Amt für Kultur und Tourismus der Stadt Wuhan erklärte, der Auftritt von Guo Digang habe sich negativ auf die Gesellschaft ausgewirkt. Deshalb müssen der Veranstalter und das Theater eine Geldstrafe bezahlen. Beide hätten gegen die Vorschriften für kommerzielle Aufführungen verstoßen. Guo gilt als der bekannteste Interpret eines traditionellen komödiantischen Dialogs, der mit Wortspielen und Reimen arbeitet. Wie lokale Medien berichten, wurde im August ein Verfahren gegen ihn eingeleitet. Zuschauer hatten ihn bei den Behörden gemeldet. Xavier Naidoo muss sich bald in einem Prozess verantworten. Das Landgericht Mannheim hat eine Anklage gegen den Sänger wegen Volksverhetzung und Beleidigung zugelassen. Die Staatsanwaltschaft wirft Naidoo vor, ein Mitglied einer Anti-Extremismus-NGO beleidigt zu haben. Er soll dazu auch judenfeindliche Texte veröffentlicht haben. Der Sänger selbst hatte schon ein Entschuldigungsvideo gepostet. Er erklärte, dass er sich lange in Verschwörungserzählungen verrannt hat und dass er Dinge gesagt und getan hat, die er jetzt bereut. Naidoos Anwälte haben die Vorwürfe zuletzt auch nochmal zurückgewiesen. Die Emmys gelten als die bedeutendsten US-Fernsehpreise. Die große Verleihung findet in der kommenden Woche statt. Die ersten Trophäen wurden aber schon an diesem Wochenende vergeben. Die Horror-Komödienserie Widow's Bay gewann dabei 8-mal, unter anderem in den Kategorien Kamera, Ton, Musik und Szenenbild. 3 Auszeichnungen gingen an die Krankenhausserie The Pitt. Ein Schauspielpreis an den 73-jährigen Ernest Harden Jr., außerdem die Ehrungen für Maskenbild und Casting. Die an den ersten beiden Emmy Award Nights vergebenen Preise würdigen vor allem Mitarbeitende hinter den Kulissen, aber auch Gastauftritte. Eine Kategorie, in der häufig prominente Namen dabei sind. Sonntagabend ist Tatortabend. Was bei vielen Krimi-Fans seit Jahrzehnten Routine ist, kann sich nun ändern. Demnächst wird der ARD-Krimi schon freitags in der Mediathek abrufbar sein, ebenso die Polizeiruffolgen. Das gilt mit dem Ende der Sommerpause. Die Folge Königin Gelb erscheint bereits am 11. September in der Mediathek, am 13. wird sie im Fernsehen gesendet. Wer die Online-Preview sehen will, muss sich allerdings bei der ARD einloggen.
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3: Es ist eine kleine Stadt in Südfrankreich mit einem ganz großen Ereignis. In Saint-Paul-de-Vence, nahe Nizza, treffen sich heute mächtige Akteure der internationalen Filmbranche zum Sommet Lumière. Bei diesem eintägigen Kinogipfel dabei sind Hollywood-Studios wie Disney oder Universal, Streaming-Konzerne wie Netflix oder HBO und internationale Kinobetreiber, Produzenten und Politiker. Eingeladen haben Frankreichs Präsident Emmanuel Macron und der südkoreanische Präsident Lee Jae-myung. In Saint-Paul-de-Vence ist auch Christian Breuer. Er vertritt beim Gipfel die Perspektive der unabhängigen Filmkunstkinos als Präsident des internationalen Arthouse-Verbandes SICAI. Er spricht also für mehr als 2400 Arthouse-Kinos in 45 Ländern. Er ist jetzt zugeschaltet. Herr Breuer, einen schönen guten Abend.
6: Hallo, Herr Wölke.
3: In welchem Rahmen findet denn dieses Treffen statt? Welche Stimmung spüren Sie denn in Saint-Paul-de-Vence?
6: Tatsächlich ist das hier eine ganz wunderbar luxuriöse Stimmung, nämlich in einem der schönsten Museen der Welt, möchte ich sagen, in der Fondation MECT. Und das Ganze hat hier etwas wie ein Kloster, weil die Türen sind geschlossen und hier sind versammelt 200 Leute etwa aus Politik, der gesamten Filmindustrie. Und das führt dazu, dass man tatsächlich jeder mit jedem spricht, dass das sehr zugänglich ist. Vor allem ist es aber natürlich getrieben durch den französischen Präsidenten Macron, der hier schon eine sehr starke Mission hatte, der hier sagt, ja, ich will die alle zusammenbringen. Wir leben in einer Zeit, wo künstliche Intelligenz aufkommt, wo sich Kino so verändert hat, auch immer wieder unter Druck war und ist. Und man sagen muss, genau dieses Erlebnis, das müssen wir bewahren, das müssen wir erhalten bei allem technischen Fortschritt.
3: Sie haben uns im Vorgespräch gesagt, dass Sie heute kurz mit Macron auch sprechen konnten. Dass der französische Präsident zu einem solchen Termin geht, das zeigt ja, wie hoch die französische Politik dieses Kinothema hängt. Wie haben Sie den Macron erlebt? War er nahbar?
6: Also er war sehr nahbar. Er hatte davor erstmal eine Rede gehalten, weil es ihm gar nicht um die Erklärungen geben, die die meisten Teilnehmer hier unterzeichnet haben, wo es darum geht, das Kino zu bewahren, sondern wo er auch konkrete Initiativen vorgestellt hat. Und da geht es um Repertoire, also Filmgeschichte, da geht es um Erziehung, auch zum Bild, zum Filmerziehung. Aber da geht es um die unabhängigen Kinos. Und darüber habe ich mit ihm gesprochen, seine Initiative, er nennt die Iris. Und da geht es genau darum, die Nachhaltigkeit der unabhängigen Arthouse-Kinos zu bewahren. Und zwar überall auf der Welt. Auch zu sagen, das sind die Kinos, die entscheidend sind für das Filmökosystem. Weil gerade viele unabhängige Filme ohne diese Kinos gar keine Sichtbarkeit hätten. Weil diese Kinos aber auch mit der lokalen Gemeinschaft in Verbindung stehen. Und das habe ich natürlich erstmal positiv unterstützt. Und tatsächlich geht es natürlich darum, jetzt auch Geld dafür aufzutreiben.
3: Und über dieses Programm hat der französische Präsident auch eine kurze Rede gehalten. Und da hören wir einfach mal einen Auszug daraus.
7: Wir werden beide investieren und gemeinsam stellen wir 1 Milliarde Euro bereit, um innerhalb von 5 Jahren etwas zu schaffen, das wir die Lumière-Partnerschaft nennen. Das ist eine Initiative zur Unterstützung der Filmbranche und der kulturellen Souveränität, die, und ich appelliere hier an alle, den Weg ebnen soll für weitere Bündnisse und materielle Unterstützung. Diese Milliarde, die Frankreich und Korea bereitstellen werden, steht damit für eine gemeinsame Bewegung, eine Bewegung zur Unterstützung einer für uns alle wichtigen Branche und zum Schutz unserer kulturellen Souveränität.
3: Also der französische Präsident Macron, da wird viel Geld in die Hand genommen. Gibt es denn da auch schon Einzelheiten, Herr Breuer?
6: Also konkrete Initiativen hat er benannt, wie zum Beispiel diese Initiative Iris. Er hat auch selber in Aussicht gestellt, dass Frankreich Geld geben könnte. Er ist aber auch in der Mission, jetzt praktisch ein großes internationales Bündnis aufzustellen. Korea hat mit eingeladen, ist mit an Bord. Hier waren auch sehr viele Kulturminister. Und wie zu erfahren ist, ist er auch jetzt bald in New York und will auch da für seine Idee werben, weil er sagt, das ist der Schlüssel, das Audiovisuelle, das Kino, das ist die jüngste aller Künste, aber auch gerade die wichtigste. Und natürlich muss man ihm da Daumen drücken. Und es wäre natürlich auch wunderbar, wenn auch Deutschland dabei wäre. Der deutsche Kulturminister war heute leider nicht hier.
3: Danach wollte ich gerade fragen, also Südkorea, Frankreich, die sind die Ausrichter dieser Veranstaltung in Südfrankreich. Deutschland war nicht dabei. Was sagt uns das, Herr Breuer?
6: Also erstmal, woran das liegt, kann ich nicht sagen oder weiß ich nicht. Es wäre aber natürlich wunderbar. Wir alle wissen, wie wichtig die deutsch-französische Zusammenarbeit ist. Und gerade wenn es ums Bewegtbild geht, ist Europa ja herausgefordert. Warum? Der Markt ist zunehmend global und die europäischen Filmwirtschaften sind national geprägt durch unterschiedliche Sprachen, kulturelle Identitäten. Das Zusammenbringen in einem so veränderten Markt ist extrem wichtig. Und daher wäre es auch extrem wünschenswert, wenn sich die Bundesregierung, wenn der Kulturstaatsminister diese Initiative aufgreift, weil es geht ja genau darum, Kräfte zu bündeln in diesem Bereich für die kulturelle Vielfalt, aber eben auch für die Filmwirtschaft. Und die ist ja für Deutschland auch bedeutend.
3: Also man kann eindeutig sagen, Deutschland hat in diesem Kreis, in dieser Runde gefehlt. Herr Breuer, welche Gespräche haben Sie denn auch noch heute geführt oder können Sie vielleicht auch noch führen im Laufe des Abends?
6: Also es ist Wahnsinn und in der Vielfalt, weil für mich zum Beispiel ein Gespräch mit Ted Sarandos, dem Chef von Netflix, findet nicht statt, oder Donna Walton, der Chefin von Universal. Da ist es sehr gut natürlich auch zu sprechen, auch dort zu werben, zu sagen, hey, Kino heißen Netflix willkommen, wenn ihr die Filme auch exklusiv auf die große Leinwand bringt. Wir haben aber genauso im unabhängigen Markt gesprochen. Es sind sehr viele Filmuniversitäten da, zum Beispiel aus Los Angeles. Auch da geht es ja darum, woher kommt der Nachwuchs? Und aus unserer Sicht auch, ja, wir brauchen Top-Kreative und Produzenten, aber wir brauchen auch Kinomacher und Verleiher, die hochprofessionell ausgebildet sind. Auch da wurden über Initiativen gesprochen. Die Festivalchefs, Richard Hattel, ich habe mit Thierry Frémaux aus Cannes gesprochen. Das ist eine geballte Vielfalt, die wichtig ist. Und auch, was man dann beobachtet, am Ende stehen oft die Kinos zusammen, selbst wenn es dann die größten Multiplex-Ketten der Welt sind, verbindet dann hier auch die Metier, auch wenn sonst die Zusammenarbeit mal mehr aus unserer Sichtweise gesehen wird.
3: An einem Thema kommt man bei einem solchen Gipfel selbstverständlich wohl nicht auch vorbei, KI. Und Sie hatten das Stichwort, Herr Breuer, ja schon genannt, künstliche Intelligenz. Welche Chancen, Risiken und Nebenwirkungen werden denn da ganz aktuell jetzt diskutiert?
6: Also es geht natürlich darum, dass Kino eine von Menschen gemachte Kunst bleibt. Kino war immer technisch. Der Film ist ein technisches Medium, auch ein Kino ist ein technischer Ort. Das ist wichtig. In dem Sinn bietet natürlich eine neue Technologie viele Ansatzpunkte. Am Ende geht es aber darum, dass wir weiter originelle, von Menschen geschriebene Geschichten haben und dass das Kino, und das ist ein Trend, den wir gerade sehen, natürlich auch ein Ort der gemeinsamen Erfahrung ist. Es geht praktisch darum, diese Kunst für uns als menschlich und von Menschen gemachte Kunst zu bewahren. Da gibt es eine große Einigkeit. Es geht dort aber auch zum Beispiel um Urheberrechte, die natürlich gefährdet sind, denn wo überbildet sich künstliche Intelligenz? Das ist eine Herausforderung. Und gleichzeitig eben gibt es Möglichkeiten, natürlich effizienter zu produzieren oder auch in der Zusammenarbeit schneller und besser zu werden. An dem Punkt besteht natürlich Konsens.
3: Ein kurzes Fazit hier, ein Fazit, Herr Breuer, das war enorm anregend, ja, und auch positiv. Also Sie gehen da optimistisch von dannen?
6: Ich gehe da optimistisch voran. Warum? Es wurde hier eine Vision präsentiert. Es wurden hier Menschen zusammengebracht, die morgen vielleicht auch wieder unterschiedliche ökonomische Interessen haben. Gleichwohl war klar, wie alles zusammenhängt. Und gleichwohl ist es Präsident Macron gelungen, gemeinsam mit seinem koreanischen Partner zu sagen, es gibt Ziele, auf die wir hinarbeiten. Und ich glaube, das ist das, was uns Menschen gerade ja oft so fehlt, eine Vision eines guten Zusammenlebens und das unterfüttert mit konkreten Ideen. Entscheidend ist, und das bleibt dabei, dass jetzt auch wirklich etwas folgt daraus. Entscheidend bleibt dafür natürlich auch, dass es die entsprechende Förderung und Unterstützung gibt. Das wurde hier auch sehr deutlich, gerade die kleinen Kinos, Arthouse-Kinos brauchen Unterstützung für Programm, für Modernisierung. Ansonsten verschwinden diese Orte. Und dafür möchte Macron werben und ich hoffe, dass ihm dabei viele folgen.
3: Sommet Lumière, der internationale Gipfel zur Zukunft des Kinos im südfranzösischen Saint-Pont-de-Vence. Christian Breuer war das, der Präsident des internationalen Arthouse-Verbandes CKE. Herr Breuer, ganz herzlichen Dank für das Gespräch. Guten Abend.
6: Vielen Dank und schönen Abend auch.
3: Wir haben das Gespräch am frühen Abend aufgezeichnet. 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Das Volksbühnen-Volksbad in Berlin, noch bis zum 1. Oktober kann dort geschwommen und geplanscht werden. Bis jetzt gab es rund 10.000 Besucherinnen und Besucher. Keine Unfälle, Sonnenbrände sind nicht dokumentiert. Für das Theater und ihren Intendanten Matthias Lilienthal hat sich die Aktion als Imagekampagne auf jeden Fall gelohnt. Und für alle anderen? Gerd Brendel zur Halbzeit der Volksbühnen-Volksbad-Badesaison.
8: Das Volksbad vor der Berliner Volksbühne. Wenigstens in einer Hinsicht passt der Name. Das Volk von Berlin redet über das Schwimmbecken in Mitte. Zumindest das Partyvolk, das Theatervolk sowieso. Und natürlich auch all die Völker der Welt, die im Sommer als Touristen in Berlin einfliegen. Und auch mancher und manche Volksvertreterin kommentierten, meckerten, beschwerten sich oder planschten fotogen, wie die linken Spitzenkandidatin Elif Eralp für die anstehende Berlinwahl beim medienwirksamen Anbaden am Eröffnungstag. Fotografengedränge, Schaulustige, eine Stimmung wie an der Korsett bei den Filmfestspielen in Cannes. Aber weil das Volksbad von einem subventionierten Staatstheater betrieben wird, muss der Wasserspaß von Volksbühnenintendant und Bademeister Matthias Lilienthal mit ernsten Gründen rechtfertigt werden.
9: Das Volksbad ist von uns aus auch ein politisches Statement gegen eine verfallende Infrastruktur in dieser Stadt.
8: Klatschen aus Protest also macht auf jeden Fall mehr Spaß als Protestlatschen bei Sommerhitze oder im Herbst Nieselwetter. Volk im guten alten sozialistischen Sinn wollte das Bad auch sein. Ein Ort für alle. Lilienthal träumte davon, dass
9: Obdachlose, Omis und Kinder mit ihrem Bauch aneinander stoßen und miteinander sprechen.
8: Aber nach der Ankündigung, nur einen Vormittag lang das Becken für Menschen aus der schwarzen Community zu reservieren, setzte sich eine weiße CDU-Lokalpolitikerin in den sozialen Medien als Diskriminierungsopfer in Szene und rechte bis sehr rechte Medien bliesen zum Sturm. Und das, obwohl besondere Tage für Seniorengruppen, Frauengruppen, queere Gruppen in jeder öffentlichen Sauna oder jedem Schwimmbad zum Alltag gehören. Lilienthal sagte schließlich den ganzen Termin aus Sicherheitsgründen ab.
10: Dass schwarze Kinder rumplanschen, dass das zum radikalen politischen Akt wird, ich bin auf die Idee nie im Leben gekommen.
8: Die Alternative wäre ein Szenario wie im Menschenzug gewesen. Halbnackte, nicht weiße Menschen drin und auf der anderen Seite des Zauns bleiche Gaffer. Interessant, dass ein anderes Vereinsschwimmen ein paar Tage später ohne Shitstorm über die Schwimmbeckenbühne ging. Ein Nachmittag reserviert für den Verein Gangway, der sich vor allem für Jugendliche einsetzt, die auf der Straße leben. Was hier aufgebaut ist, schön designt mit Liegestühlen und der Frittenbude nebenan, das ist vor allem eine öffentliche Bühne.
9: Na, hier im Schwimmbad wird man ja sofort Akteur.
8: Schade nur, dass Lilienthal nicht auch ein paar Profidarsteller ins Becken geladen hat. Das wäre doch was gewesen. Eine Diskussionsrunde, gerne über Alltagsrassismus oder marode Berliner Infrastruktur, mit Volksvertretern bis zum Bauchnabel im Wasser. So wie einst die badende kommunistische Führungsriege Chinas im Gelben Meer.
9: Jeder, der hier reingeht, unterschreibt einen Schauspielervertrag für die Volksbühne.
8: Thema des Stücks, das Freibad als sozialer Ort, als Mikrokosmos der Gesellschaft, als utopische Welt der Gleichen im halbnackten paradiesischen Naturzustand, beim entspannten Planschen. Nicht beim Konsumieren, denn die Teilnahme ist umsonst. Womit wir beim letzten Kritikpunkt wären, die Sache mit dem Geld. Dazu eine kleine Rechnung. Bei ca. 550 verfügbaren Tickets pro Tag, von Dienstag bis Samstag, für jeweils 2 Stunden, kommt man bis Ende der Badesaison auf Pi mal Daumen 20.000 Besucher und Besucherinnen. Geteilt durch das 300.000 Euro Budget wird also jeder Schwimmbadbesuch mit 15 Euro subventioniert. 15 Euro. Eine Opernkarte dagegen kostet den Steuerzahler im Durchschnitt mehr als 10-mal so viel Subventionen.
3: Gerd Brendel und die Volksbadbilanz. Ein Zwischenbericht war das. Und nun hier in Fazit der Blick in die Feuilletons von Arno Orzesek.
11: Auf geht's in den Weltuntergang, titelt die Frankfurter Allgemeine Zeitung, für die Simon Strauß den Sonntag in Magdeburg verbracht hat und mit Blick auf den AfD-Wahlsieg in Sachsen-Anhalt festhält. Dieser Abend mit seinen noch vor ein paar Jahren als undenkbar geltenden Wahlergebnissen lässt sich in der Weise deuten, dass viele Wähler mit einer bestimmten Form von Öffentlichkeit abgerechnet haben. Einer Öffentlichkeit, die sich in der Wiederholung von wohlmeinenden Floskeln und in der Abgrenzung von moralischer Niedertracht sicher fühlte und die darüber die Hälfte der Bevölkerung aus dem Blick verloren hat. Eine Hälfte, die sich ihr Weltbild und ihre Öffentlichkeit nun autark, rachsüchtig aus Instagram-Reels und YouTube-Videos zusammensetzt. Tja, und wie geht's weiter? Simon Strauß verließ Magdeburg mit dem Gefühl, dass an diesem Abend mehr als nur eine Landesregierung abgewählt worden ist. Das Ergebnis könnte auch das Ende für jene Art von bundesrepublikanischer Zivilgesellschaft bedeuten, wie sie sich in den letzten Jahrzehnten verstanden hat, als Bollwerk gegen rechts. Was tun, wenn der Großteil einer Gesellschaft nicht mehr gegen rechts und auch gar nicht mehr zivil sein will? Fragt der FAZ-Autor Strauß und wir halten seine Frage für so berechtigt wie jede mögliche Antwort beunruhigend. Die Süddeutsche Zeitung hält fest, dass die AfD mit einem einwanderungsfeindlichen Programm stärkste Kraft in Sachsen-Anhalt geworden ist, betont aber, dass auch CDU-Innenminister Alexander Dobrindt die Einwanderung in das Sozialsystem laut beklagt und so die AfD wegregieren will. Und nun möchte die SZ von der Politikberaterin Naika Forutan wissen, ob das gelingen kann, das Wegregieren. Offensichtlich nicht, entgegnet Forutan. Die AfD in ihrer Rhetorik zu imitieren, hat der CDU nicht genutzt und die AfD nicht wegregiert. Aber Politiker wissen eben, dass es ihnen schadet, wenn sie zugeben, dass Deutschland eigentlich mehr braucht als die 400.000 Immigranten, die im Moment im Jahr kommen. Wenn man bedenkt, dass über 1 Million jährlich auswandern, sind es 1,5 Millionen Einwanderer, die kommen müssten, damit hier in den nächsten 10 Jahren nicht die Brücken einstürzen, die Pflegestruktur zusammenbricht und die Digitalisierung und KI-Infrastruktur weiter hinterherhinken. Naika Forutan in der SZ. Von einem Interview zum nächsten. Die Tageszeitung Die Welt spricht mit dem Zukunftsforscher Tristan Horks, Autor des Buches »Die Zukunft der Männer, eine Generation zwischen Wut und Utopie«. Laut Horks ist die moderne Männlichkeit schweren Anfechtungen ausgesetzt. Hier seine Begründung. Frauen haben höhere Bildungsabschlüsse und bessere Noten. Lange hat sich dieser Bildungsvorsprung aufgrund patriarchaler Strukturen nicht entsprechend in Status und Einkommen übersetzt. Wenn die Frau ein Kind bekam, griffen die alten Rollenbilder wieder. Das verändert sich jetzt mit den sinkenden Geburtenraten. Männer sind darauf überhaupt nicht vorbereitet. Ihnen wurde über Generationen beigebracht, beruflicher Erfolg erhöhe ihre Attraktivität beim anderen Geschlecht. Wenn dieser Weg plötzlich versperrt scheint, kann das für einen jungen Mann eine massive Kränkung sein. Wenn wir einfach so weitermachen, bekommen wir junge, frustrierte und perspektivlose Männer. Die können dir den ganzen Laden abfackeln. Das kann doch keiner wollen. Tristan Horks über gekränkte Männer. Und dann auch noch das, ebenfalls nachzulesen in der Welt. Sandra Hüller soll in Maria Schraders für 2027 terminierter Verfilmung von Wolfgang Herrndorfs nachgelassenen Tagebüchern »Arbeit und Struktur« die Rolle des 2013 gestorbenen Schriftstellers übernehmen, was Matthias Heine mit heiterem Sarkasmus kommentiert. Für Künstlerbiografien hätten wir dann schon mal ein paar Besetzungsideen, die auch noch deutlich mutiger, Geschlechterrollen in Frage stellender und Sehgewohnheiten verändernder wären als die gar nicht so verstörende Paarung Hüller-Herrndorf. Denn solange Thomas Mann immer noch von weißschnurrbärtigen Männern gespielt werden muss, statt mal von Iris Berben, solange sind die traditionellen Vorstellungen von realistischer Repräsentation im Kino noch mächtig. Wenn sie endgültig zerbröckelt sind, freuen wir uns auf Janis Niewöhner als Caroline Wahl, Heike Makatsch als Josef Beuys und Nina Hoss als Christian Petzold. Wir freuen uns mit Matthias Heine und sagen nur noch alles Gute und auf bald.
3: Der Blick in die Feuilletons war das von Arno Orzesek und das war's. Unser heutiges Fazit mit Eckart Rölke. Ich danke für Ihr Interesse. Guten Abend.

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1: Ein Uhr, die Nachrichten. Bundesfinanzminister Klingbeil will heute den Haushalt für das kommende Jahr in den Bundestag einbringen. Der SPD-Politiker plant mit Ausgaben von rund 555 Milliarden Euro, etwas mehr als in diesem Jahr. Allein im Kernhaushalt sollen dafür Schulden von mehr als 118 Milliarden Euro gemacht werden. Dazu kommen neue Kredite aus den Sondervermögen für Infrastruktur und Klimaneutralität sowie für die Bundeswehr. Insgesamt dürfte die Neuverschuldung damit im kommenden Jahr bei gut 200 Milliarden Euro liegen. Die Haushaltsberatungen im Bundestag sind bis Freitag angesetzt. Heute sollen zudem der neue Bundesverkehrsminister Bilger und der neue Bundesgesundheitsminister Linnemann im Bundestag vereidigt werden. Die CDU-Spitze in Sachsen-Anhalt will sich nach der Niederlage bei der Landtagswahl neu aufstellen. Ministerpräsident und Parteichef Schulze stellte eine Neuwahl des Landesvorstands für Ende November oder Anfang Dezember in Aussicht. Er hatte bereits Konsequenzen aus dem Wahlergebnis angekündigt und erklärt, die CDU sei in Sachsen-Anhalt nun Opposition. Der Vizevorsitzende der Unionsfraktion im Bundestag, Müller, erklärte seine Absicht, für den Landesvorsitz in Sachsen-Anhalt zu kandidieren. Er gilt als Kritiker Schulzes und hatte für Äußerungen kurz vor der Wahl auch Kritik von Kanzler Merz und Unionsfraktionschef Frei erhalten. AfD-Spitzenkandidat Siegmund erklärte, man führe bereits Gespräche mit anderen Fraktionen und Abgeordneten. Zu einer möglichen Zusammenarbeit äußerte sich Siegmund aber zurückhaltend. 25 Jahre nach der ersten PISA-Studie werden heute in Berlin die Ergebnisse der jüngsten Auflage des internationalen Bildungsvergleichs vorgestellt. Dafür wurden in Deutschland im vergangenen Jahr rund 6.700 Schülerinnen und Schüler im Alter von 15 Jahren in grundlegenden Kompetenzen wie Lesen, Mathematik und Naturwissenschaften getestet. Nach Informationen der Bild-Zeitung schnitten sie diesmal schlechter ab als bei der vorherigen Erhebung im Jahr 2022. Weltweit nahmen mehr als 760.000 Gleichaltrige teil. Ein Schwerpunkt lag diesmal auf den Naturwissenschaften. Die erste Ausgabe mit Daten aus dem Jahr 2000 hatte den sogenannten PISA-Schock ausgelöst. Die deutschen 15-Jährigen schnitten damals im Vergleich schlecht ab. Zudem wurde ein enger Zusammenhang zwischen sozialer Herkunft und Bildungschancen konstatiert. Im Zollstreit mit den USA treten heute die kanadischen Gegenzölle in Kraft. Nach Angaben des kanadischen Finanzministeriums sollen Zölle auf bis zu 50% der Importe aus den USA erhoben werden. Betroffen sind Stahl und Aluminium ebenso wie Haushaltsgeräte, landwirtschaftliche Maschinen und Elektronikprodukte. Handelsgespräche zwischen den USA und Kanada waren zuletzt gescheitert. Die USA hatten bereits im August Zölle auf kanadische Waren verhängt. US-Präsident Trump macht unterdessen Stimmung gegen den kanadischen Flugzeugbauer Bombardier. Dessen Produkte sollten künftig nicht mehr auf dem amerikanischen Markt verkauft werden, schrieb Trump auf seiner Online-Plattform. Wenn das Unternehmen Interesse an Käufern in den USA habe, müsse es dort auch produzieren. Bei der Basketball-Weltmeisterschaft der Frauen spielt Deutschland heute in Berlin gegen Südkorea um den Einzug in das Viertelfinale. Gestern hatte die DBB-Auswahl zum Abschluss der Vorrunde gegen Mali mit 83-58 gewonnen. Der Wetterbericht die Lage. Von Nordwesten greift eine Kaltfront auf Deutschland über und leitet eine deutliche Abkühlung ein, kommt aber zunächst nur langsam südostwärts voran. Die Vorhersage: nachts im Norden und Westen gebietsweise etwas Regen, sonst teils bewölkt, teils klar, Tiefstwerte 19 bis 10 Grad. Am Tag im Nordwesten stark bewölkt, nachmittags regional Schauer. In der Südosthälfte verbreitet sonnig oder locker bewölkt. Abends im Osten einzelne Schauer und Gewitter, teils kräftig mit Sturmböen. Temperaturen in der Nordwesthälfte 18 bis 23, sonst sonst 24 bis 33 Grad. Die weiteren Aussichten am Mittwoch: von Nordwesten her nachlassende Niederschläge und auflockernde Bewölkung. Im Osten und Süden anfangs noch örtlich Regen, im Alpenvorland bis zum Abend anhaltend 17 bis 22 Grad. Das waren die Nachrichten.
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In wenigen Tagen jährt er sich wieder, der 11. September 2001. 25 Jahre, ein Vierteljahrhundert ist es nun her, dass 9/11 die Weltpolitik erschüttert hat. Einer, dessen Leben sich radikal änderte an diesem Tag, ist der Feuerwehrmann Jack Joyce. Er hat den Tag zwar damals überlebt, sein Leben allerdings sich für immer verändert. Monica Aiken-Murphy, ebenfalls noch am Leben, verlor allerdings ihren Mann, hat anschließend für ein 9/11-Memorial gekämpft. Adama, Assad und Shania, alle drei Muslime, gerieten damals unter Generalverdacht. Sie wurden beschimpft, ausspioniert, sogar verhaftet. Nur einige der Schicksale, die wir in der kommenden halben Stunde Radionacht unter die Lupe nehmen. Und das Wahlergebnis in Sachsen-Anhalt, das ist eine Zensur. Es wird von vielen Kommentatoren zumindest so bezeichnet. Gleich ein Gespräch mit Carsten Wolkenhauer, seit 1,5 Jahren Kirchenpräsident der Landeskirche Anhalt. Gleich hier in dieser Radionacht im Deutschlandfunk.

0: 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Captain Kirk, sein Raumschiff Enterprise, sie sind aus der Popkultur nicht wegzudenken. Star Trek bricht Tabus, nimmt die Gegenwart kritisch in den Blick und begegnet Zukunftsängsten mit einer utopischen Menschheitsvision. Am 8. September 1966 ist im US-Fernsehen erstmals eine Star Trek-Folge zu sehen. Tim Baumann.
1: Der Weltraum. Unendliche Weiten.
2: Wir schreiben das Jahr 1966. Dies sind die Abenteuer des Raumschiffs Enterprise, das in seiner Originalbesetzung gerade einmal 3 Jahre lang unterwegs ist und die Popkultur trotzdem nachhaltig verändert.
1: Viele Lichtjahre von der Erde entfernt dringt die Enterprise in Galaxien vor, die nie ein Mensch zuvor gesehen hat.
2: Mit 79 Episoden legt Raumschiff Enterprise den Grundstein für ein Markenimperium, das heute aus zahlreichen Ablegern, Kinofilmen, Games und Büchern besteht. Anfangs aber stehen die Verantwortlichen beim US-Fernsehsender NBC der Vision von Star Trek-Erfinder Gene Roddenberry skeptisch gegenüber.
3: You know, they thought in terms of Buck Rogers.
4: Wenn die Science Fiction hörten, dachten sie an Buck Rogers und an halbnackte Mädchen mit silbernen Brustpanzern und nicht an das, was richtige Science Fiction ausmacht. Es geht um Menschen und Ideen.
2: Erinnert sich Roddenberry später in einem Interview.
5: Nehmen Sie es rauf.
2: Rauchende Colts, Wagon Train, Bonanza. In den 60er Jahren sind Western-Serien die Erfolgsgaranten des US-Fernsehens.
6: Mit Revolverhelden haben wir nicht die geringste Chance.
7: Dann müssen wir eben auch Revolverhelden werden.
2: Und so verkauft Roddenberry seine Idee zunächst als Western im Weltraum.
8: Faszinierend, aber absolut unlogisch.
2: Der erste Versuch wird abgelehnt. Zu intellektuell.
9: So, we made him a second show.
4: Also haben wir einen zweiten Piloten gedreht. Da war auch noch viel Science-Fiction drin. Aber zumindest endete er damit, dass William Shatner den Schurken in einem fairen Faustkampf stellte. Ich fand die Idee zwar grauenhaft, aber sie half uns dabei, Star Trek zu verkaufen.
8: Ich fühle mit Ihnen, Captain.
2: Am 8. September 1966 wird Star Trek zum ersten Mal im amerikanischen Fernsehen ausgestrahlt. 6 Jahre später sendet das ZDF die erste Folge auf Deutsch. Der leidenschaftliche Captain Kirk und der stoische Mr. Spock werden zu Ikonen. Ebenso der hitzköpfige Schiffsarzt McCoy und der Tüftler Scotty, die adrette Funkoffizierin Uhura und der stolze Chekhov. Für sich betrachtet wirken die Charaktere heute eindimensional. Als Kollektiv aber sind sie für das zeitgenössische Fernsehpublikum ein ungewohnt vielfältiger Anblick.
8: Auf der Brücke ist kein Platz für Ihre Engstirnigkeit. Lassen Sie die in Ihrem Quartier zurück. Habe ich mich klar ausgedrückt?
7: Jawohl, Sir.
2: Die Verantwortlichen bei NBC und die Werbeagenten sind nervös, weil mit Nichelle Nichols eine Schwarze eine gleichberechtigte Rolle spielt. Nur 2 Jahre zuvor hatte Präsident Lyndon B. Johnson mit der Unterzeichnung des Civil Rights Acts die Segregation in den USA aufgehoben.
10: Er sagte, wenn du this black girl.
4: Sie sagten, wenn du eine schwarze Frau zur Offizierin machst, wirst du mit Hassbriefen bombardiert werden.
2: Aber es kommt anders.
4: In 20 Jahren haben wir nicht einen einzigen solchen Brief bekommen.
2: Die Abenteuer der Enterprise sind zwar spannend und witzig.
8: Komisch, wir senden Notrufstufe 1 und alles ist friedlich wie bei Onkel Erwin im Garten.
2: Im Kern aber geht es stets um philosophische und moralische Fragen. Das Fernsehpublikum begegnet dem außerirdischen Fremden und durch ihn auch immer sich selbst.
8: Wir hielten uns für die mächtigsten Wesen des Universums und jetzt stellen wir fest, dass es reiner Größenwahn war.
2: Aus der Zukunft kommentiert Star Trek immer wieder die drängenden Fragen der Gegenwart. Die Macher wagen kritische Auseinandersetzungen mit Eugenik, Krieg und Kolonialismus und einen aufsehenerregenden Filmkuss zwischen Kirk und Uhura. Schauspielerin Nichelle Nichols erinnert sich später:
11: Ich ging in sein Büro und sagte: Gene Roddenberry, ich sehe genau, was du da machst. Du schreibst moralische Lehrstücke, nur eben im 23. Jahrhundert. Und Gene sah zu mir auf und flüsterte: Psst, das haben die noch nicht rausgekriegt.
2: 1969 setzt NBC die Serie nach der 3. Staffel ab, wegen schlechter Quoten.
12: Soeben hörte die Sendung auf. Ich habe sie aufgezeichnet, Sir.
8: Das war sehr gut.
2: Die Fangemeinde aber wächst durch Wiederholungen auch international stetig an. Denn die Kernbotschaft der Weltraumutopie von Star Trek ist mitten im Kalten Krieg ein Trost für alle.
5: Because it says the human adventure has just begun.
4: Weil sie erzählt, dass das Abenteuer Menschheit gerade erst begonnen hat.
13: Höchstgeschwindigkeit, Warp 6.
0: Tim Baumann mit dem heutigen Kalenderblatt.

0: 10:14 Uhr, gleich 12:45 Uhr. 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Wir blicken auf die USA, ein bisschen in der Zeit zurück, 25 Jahre um genau zu sein. Die Terroranschläge vom 11. September 2001. Sie waren eine Zäsur in der Geschichte der USA. Für die Bürger von New York City war der Einsturz des World Trade Centers ein Trauma, das auch 25 Jahre danach für viele nicht überwunden ist. Das gilt für die Angehörigen der fast 3000 Opfer, die unter den Spätfolgen leiden, Feuerwehrleute, aber auch für die muslimischen Bürgerinnen und Bürger, die sich viele Jahre gegen Vorurteile wehren mussten. Wie sehr prägt 9/11 auch ein Vierteljahrhundert danach noch New York City? Giselle Ucker und Martin Ganselmeier, sie waren auf Spurensuche.
1: Just a few moments ago, something believed to be a plane crashed into the South Tower of the World Trade Center.
2: That is the World Trade Center, and we have unconfirmed reports this morning that a plane has crashed into one of the towers of the World Trade Center.
3: I was actually home, and one of my friends called up and said, turn the TV on, the Trade Center just got hit. And I went, oh, and I looked at it and I said, I gotta go.
4: Als Jack Joyce erfährt, dass der Nordturm des World Trade Centers brennt, war er gerade zu Hause. Ein Freund macht ihn am Telefon darauf aufmerksam. Jack schaltet den Fernseher ein. Ihm wird klar, er muss los. Jack ist damals Captain einer Feuerwache im New Yorker Stadtteil Queens. Dort angekommen erfährt er, dass ein zweites Flugzeug in den südlichen Zwillingsturm gekracht ist. Jack und seine Männer machen sich bereit. Ihnen ist klar, das wird kein normaler Einsatz. Sie packen ihre Geräte und Ausrüstung in die Löschfahrzeuge und fahren nach Manhattan.
3: And then on the way in, we actually stopped by a.
5: Auf dem Weg dahin haben wir an einem größeren Bauhaus angehalten. 40 von uns sind reingerannt. Wir haben alles mitgenommen: Licht, Sägen, was dir einfällt.
3: I mean, you name it.
4: Das Team trifft in Downtown ein. Die Zwillingstürme sind bereits eingestürzt. Auf der Straße liegen Flugzeugteile, Gebäudetrümmer, Papierfetzen. Jack und seine Einheit sollen unter dem Nordturm Menschen bergen.
3: I had those 40 to 50 firefighters in front of me.
5: 40 bis 50 Feuerwehrmänner, für die ich verantwortlich war, standen vor mir. Ich habe ihnen offen gesagt, ich glaube nicht, dass wir alle wieder da rauskommen, falls es sich jemand anders überlegt. Es war Totenstille. Und dann sagte einer der Jungs, auf geht's. Und wir sind los.
4: Wie nach einem Erdbeben sucht Jacks Crew den ganzen Tag Überlebende in den Trümmern. Auch in umliegenden Gebäuden, die ebenfalls beschädigt sind und im Laufe des Tages einstürzen.
3: We came across the multiple bodies.
5: Wir sind auf mehrere Leichen gestoßen. Das war kein schöner Anblick. Es waren keine Leichen, es waren Leichenteile. Wir haben auch Leute gerettet. Manche konnten wir befreien. Andere sind gestorben, während sie noch eingeschlossen waren, obwohl wir gerade mit ihnen sprachen. Wir konnten nicht mehr tun. Da waren zu viele Trümmer.
4: Erst um 2 Uhr nachts fährt Jack zurück nach Hause. Dort wartet seine Ehefrau und ist erleichtert, dass ihm nichts passiert ist. 343 Feuerwehrleute sind am 11. September gestorben. Aus Jacks Team haben alle den Einsatz überlebt. Heute ist Jack 62 Jahre alt und Rentner. Dass er in seinem Leben viel Stress hatte, sieht man ihm an. Tiefe Falten im Gesicht, auf dem Kopf nur noch wenige Haare, die Fingernägel abgekaut. Wenn Jack an alte Weggefährten denkt und dabei emotional wird, fängt seine linke Gesichtshälfte unterm Auge an zu zucken. Nicht alle seine Kameraden konnten die psychische Belastung ertragen.
3: Now we're all sick.
5: Heute sind wir alle krank. Aber wenn du einen von uns fragst, ob wir es wieder tun würden, würden wir.
3: Ask me if it happened again, I'd be there tomorrow.
6: Dort, wo bis zum 11. September die beiden Zwillingstürme standen, befinden sich heute zwei riesige Wasserbecken. An allen vier Seiten stürzt das Wasser in die Tiefe, ununterbrochen Tag und Nacht. Monica Aiken-Murphy kommt fast jede Woche hierher. Für sie ist das 9/11 Memorial ein Glücksort.
7: This is my happy place. Thank God every day I have this place to go, because he took his last step, his last breath here.
6: Hier hat ihr Mann Michael seinen letzten Schritt und seinen letzten Atemzug getan. Am 8. September wäre er 62 Jahre alt geworden. Wie jedes Jahr zu seinem Geburtstag kommt Monica an den Beckenrand des Südturms, in dem Michael als Aktienhändler arbeitete. Dort, wo sein Name in den bronzenen Rand des Wasserbeckens eingraviert ist, steckt sie eine weiße Rose.
7: I bring Merlot for him. He loved Merlot. I like white. He liked Merlot.
8: Und ich bringe ihm Merlot. Er liebte Merlot. Ich Weißwein. Dann stoßen wir an. Es ist immer ein schöner Tag und ich danke Gott, dass ich immer noch hierher kommen kann. Aber was wird sein, wenn ich nicht mehr da bin?
6: Auch 25 Jahre danach ist der Schmerz über den Verlust ihres Mannes nicht überwunden. Genau zwei Jahre vor der Tragödie hatten die beiden ihr erstes Date. Am 11. September 1999. Ein Jahr später heirateten sie. Die Ereignisse des 11. September 2001 wird Monica Aiken-Murphy ihr Leben lang nicht vergessen. Nachdem das erste Flugzeug in den Nordturm gerast ist, habe ihr Mann aus seinem Büro im 84. Stock des Südturms angerufen. Mach den Fernseher an, habe Michael mit ruhiger Stimme gesagt, aber mach dir keine Sorgen, hier im Südturm ist alles unter Kontrolle. Im Fernsehen sieht Monica mit Entsetzen das riesige Loch im Nordturm. Wenige Minuten später habe sich ihr Mann ein zweites Mal gemeldet. Leute springen aus dem Nordturm, im Südturm ist alles okay. Aber wir müssen jetzt hier weg. Dies waren die letzten Worte, die Monica von ihrem Mann hörte. Wir müssen jetzt hier weg.
8: Plötzlich sehe ich im Fernsehen dieses Ding in der rechten Ecke. Um Gottes Willen, das ist ein Jumbojet. Und es fliegt direkt in den zweiten Turm. Zum ersten Mal in meinem Leben war ich komplett erstarrt. Ich hatte noch das Telefon in der Hand, aber ich konnte mich nicht mehr bewegen und wusste nicht, was ich tun sollte.
6: Schockstarre und die bange Frage, ob es Michael geschafft hat, rechtzeitig in eines der unteren Stockwerke zu kommen. 56 Minuten später dann der Albtraum, der Monica bis heute verfolgt. Als erster der beiden Türme stürzt der Südturm ein.
8: Diese Erfahrung war so surreal. Ich bekomme immer noch eine Gänsehaut, wenn ich darüber rede. Dass ein Gebäude von dieser Größe einfach einstürzt, das kann doch nicht geschehen.
6: Genauso schlimm waren die Tage nach dem 11. September. Immer wieder versucht Monica, ihren Mann auf seinem Handy anzurufen, doch die Leitung ist tot. Wochen und Monate vergehen, von Michael fehlt jede Spur. Während die Trümmer im Süden Manhattans noch weggeräumt werden, erfährt sie, dass die mächtigsten Immobilienunternehmen New Yorks bereits Pläne für eine Neubebauung und kommerzielle Nutzung des Grundstücks schmieden. Eine Gedenkstätte für die Opfer der Terroranschläge soll weit entfernt am Ufer des Hudson entstehen. Monica ist fassungslos. Die junge Frau, damals gerade Anfang 30, ist entschlossen, sich mit den Mächtigen der Stadt anzulegen.
8: Ich habe damals geschworen, solange ich hier lebe, werden die keine Gebäude über Toten bauen. Aber Monica wurde mir gesagt, wer bist du, dass du das verhindern willst? Ist mir völlig egal, habe ich gesagt. Ich werde das nicht zulassen. Ich konnte einfach nicht fassen, dass die über toten Menschen neu bauen wollten.
6: Heute ist das 9/11 Memorial ein bewegender Ort der Stille und des Innehaltens. Dem Einsatz von Monica und ihrer Initiative ist es zu verdanken, dass 2011, genau 10 Jahre nach den Terroranschlägen, die beiden Becken mit den herabströmenden Wasserfällen eingeweiht wurden. Der Ort strahlt genau das aus, was sich Monica Aiken-Murphy immer gewünscht hat. Für sie ist es ein heiliger Ort.
7: So for me, when I come here, I want to be able to
8: Wenn ich hierher komme, will ich sein Leben und sein Andenken ehren. Dieser großartige Mensch, den ich geheiratet habe und der hier starb. Dies ist der Ort, an dem ich ihm nahe bin.
7: So this is my place where I actually feel him.

0: Adama 2 Jahre alt war, ist ihre Familie nach New York gekommen. Adama wächst in East Harlem auf. Sie ist gut in der Schule und beliebt. Ab und zu geht sie zum Beten in die Moschee. Mit 16 Jahren ändert sich Adamas Leben schlagartig. Das FBI und New Yorker Polizeibeamte stürmen die Wohnung der Familie.
1: I was asleep and so from what my mom told me.
2: Ich habe geschlafen. Meine Mutter hat erzählt, dass sie ziemlich hart gegen die Tür geklopft haben. Sie hat aufgemacht und die Beamten sind alle reingestürmt. Sie haben mich und meine Geschwister geweckt und gesagt, dass wir ins Wohnzimmer sollen. Meine Mutter haben sie im Schlafzimmer angeschrien und nach Dokumenten gefragt. Ich hatte keine Ahnung, was passiert.
1: And me, a 16-year-old in the living room, I don't know what's going on.
0: An diesem Tag wird Adama festgenommen. Man wirft der 16-Jährigen vor, ein Selbstmordattentat zu planen. Als sie später bei einer Befragung davon erfährt, kann sie es kaum glauben.
1: I laughed.
2: Ich habe gelacht. Der Anwalt meinte, das ist nicht lustig. Ich meinte, ich weiß, aber was für eine Art Attentäterin soll ich sein? Es war völlig surreal für mich und hat keinen Sinn ergeben.
0: Adama wird kilometerweit weggebracht, nach Pennsylvania. In einem Hochsicherheitsgefängnis für Jugendliche hält man sie dort mehr als 6 Wochen lang gefangen. Beweise für angebliche Attentatspläne werden ihr nie vorgelegt.
2: Ich hatte Angst, dass ich dort verschwinde, dass sie mir was tun. Nicht die anderen Kinder, die Erwachsenen. Ich dachte, sie bringen mich um.
0: Die Presse erfährt vom Fall Adama Barr. Nach Protesten und immer größer werdendem Druck wird Adama ohne Anklage freigelassen. Trotzdem muss sie noch 2 Jahre lang eine Fußfessel tragen. Adama glaubt, dass sie Opfer der Politik nach den Terroranschlägen vom 11. September geworden ist.
2: Sie mussten Bösewichter erschaffen, um dann vorzugeben, Amerikaner vor ihnen zu beschützen, um ihre Politik durchzusetzen und zu erklären, warum sie Krieg führen. Aber ihre Monster waren 16-Jährige, die auf Boybands standen.
1: But the monsters were 16-year-olds who are into boy bands.
0: Heute ist Adama 37 Jahre alt. Sie engagiert sich ehrenamtlich und hilft anderen Einwandererfamilien aus Westafrika. Vor ein paar Jahren hat sie endlich die lang ersehnte US-Staatsbürgerschaft erhalten.
1: It just proved that I was not that terrorist.
2: Das hat einfach bewiesen, dass ich nicht diese Terroristin war, zu der sie mich machen wollten. Meine Einbürgerung hat mir Freiheit gebracht. Sie hat mir viel bedeutet.
1: It meant freedom. Like it meant a lot.

0: Genau wie Adama ist auch Asad in einer muslimischen Familie in New York aufgewachsen. Er hat pakistanischen Background und ist Mitbegründer der gemeinnützigen Organisation Muslims Giving Back. Trinken, Party machen, das alles haben Asad und seine Freunde als junge Männer ausgelassen. Ihr Glaube war ihnen wichtiger.
1: We socialized by giving charity.
2: Wir haben soziale Kontakte geknüpft, indem wir gemeinnützige Arbeit geleistet haben, mit Freunden. Wir haben Familien, Lebensmittel und Mahlzeiten gebracht, die Hilfe gebraucht haben.
0: Als Asad 19 Jahre alt ist, erreicht ihn eine Nachricht bei Facebook. Der Absender heißt Shamir. Er ist etwa im gleichen Alter wie Asad und möchte in dessen Organisation mithelfen, um zurück zu seinem Glauben zu finden. Für Asad keine ungewohnte Anfrage. Er lädt Shamir zum Essen mit seinen Freunden ein. Seitdem gehörte der Neue dazu.
2: Er hat bei mir übernachtet, meine Eltern getroffen, das Essen meiner Mama gegessen. Wir haben zusammen gebetet, sind umhergezogen. Ich würde sagen, wir waren ziemlich eng.
0: Doch dann der Schock. Asad und seine Freunde bekommen unzählige Nachrichten. Sie werden aufgefordert, das neueste Posting von Shamir bei Facebook zu checken. Darin gesteht Shamir, dass er sich als Spion in Asads Organisation eingeschlichen hat. Er war Informant der New Yorker Polizei.
1: And we're like, oh my God, look what Shamir just posted.
2: Wir dachten, oh Gott, guckt mal, was Shamir da gepostet hat. Ich war entsetzt und wusste nicht, was ich anderes tun sollte, als zu beten, für Sicherheit. Und das habe ich getan.
1: For safety. So, that's what I did.
0: Shamir erklärt, dass die New Yorker Polizei ihn wegen Drogendelikten festgenommen und vor die Wahl gestellt hat: Gefängnis oder Spionage.

0: Asad Dandias Geschichte wird publik. Eine Anwaltskanzlei kommt auf ihn zu und lädt ihn zu einem Treffen ein. Asad erfährt, dass er nicht alleine ist. Hunderte Moscheen, Geschäfte, Studentenvereinigungen und Cafés in der Stadt wurden anlasslos ausspioniert, ohne richterliche Anordnung.
1: At the end of that meeting, they said, Asad, the reason why we called you here is because we want to sue the NYPD. And that's where it began.
0: Die Anwälte reichen eine Klage gegen die New Yorker Polizei ein. Unterstützt werden Asad und andere Opfer von der bekannten amerikanischen Bürgerrechtsunion, American Civil Liberties Union. Im Jahr 2017 einigen sich die Kläger und die Stadt New York auf einen Vergleich. Und die New Yorker Polizei muss ihre Arbeitsweise grundlegend verändern. Eine nach dem 11. September gegründete Einheit zum Ausspionieren von Muslimen wird aufgelöst. Außerdem wurden strengere Richtlinien und Kontrollmechanismen für Überwachungspraktiken aufgestellt. Auch Shahana Hanif erinnert sich daran, dass nach den Terroranschlägen etwas in ihrer Heimatstadt anders geworden ist. Sie wuchs im New Yorker Stadtteil Brooklyn auf, in Kensington, wo viele, genau wie sie, bengalische Wurzeln haben. Shahana und die anderen muslimischen Kinder in ihrer Nachbarschaft werden immer häufiger angefeindet und wollen etwas dagegen tun.
2: I had gathered all the kids to send a letter to then President George Bush.
3: Ich habe alle Kinder versammelt, um einen Brief an den damaligen Präsidenten George Bush zu schreiben. Wir haben ihn gebeten, uns zu beschützen, weil wir nicht den Preis für diese schreckliche Tragödie zahlen wollten, mit der wir nichts zu tun haben.
2: We had nothing to do with.
0: An eine Antwort von Präsident George Bush kann sich Shahana nicht erinnern. Trotzdem engagiert sie sich weiter. 2022 wird sie New Yorks erste muslimische Stadträtin. Dass ein paar Jahre später auch der Bürgermeister der Stadt erstmals ein Muslim sein würde, konnte sie nicht ahnen. Zohran Mamdani macht vielen wie Shahana zwar Hoffnung, denen, die glauben, dass Islamfeindlichkeit jetzt überwunden wäre, widerspricht sie allerdings vehement. Das zeige auch die Petition, die von einigen Familien der 9/11-Opfer unterstützt wird. Sie werfen Mamdani vor, sich nicht genug von Terroristen zu distanzieren und wollen, dass er der diesjährigen Trauerfeier fernbleibt.
2: No other leader has been asked to stay away from a significant memorial like this.
3: Kein anderer Politiker wurde je gebeten, einer solchen bedeutenden Trauerfeier fernzubleiben. Und meiner Meinung nach gibt es Politiker, egal ob demokratisch oder republikanisch, die furchtbare Dinge gesagt und getan haben. Es ist unfair und ich finde auch völlig unangebracht, sowas zu fordern.
2: So I think it is deeply unfair. I think it is deeply misguided for them to make this ask.
0: Bürgermeister Zohran Mamdani will trotz der Petition an der Trauerfeier am 11. September teilnehmen.
4: Jahre nach 9/11, 1.34 Uhr ist es gleich in der Radionacht. Das war ein Beitrag über New Yorker Schicksale seit den Terroranschlägen von Gisele Ucker und Martin Ganselmeier.

0: 1.36 Uhr sind die Radionacht im Deutschlandfunk. Eine Zäsur, der Beginn einer neuen Zeitrechnung. Mit diesen Worten wurde das Ergebnis der Landtagswahl in Sachsen-Anhalt beschrieben. Im Moment ist aber noch relativ unklar, sehr unklar, um genau zu sein, wie eine neue Regierung aussehen könnte. Die AfD kann nicht alleine regieren. Offen ist, ob es eine Zusammenarbeit zwischen AfD und BSW geben könnte, wie diese aussehen würde. An diesem Morgen, gestern und heute sind hier bei uns im Deutschlandfunk schon viele Politikerinnen und Politiker zu Wort gekommen. Nun sprechen wir mit Carsten Wolkenhauer. Er ist seit 1,5 Jahren Kirchenpräsident der Landeskirche Anhalts. Wir haben ihn zunächst gefragt, wie er den Wahltag verbracht hat.
1: Ich hatte am Sonntagmorgen Gottesdienst in der Bachwoche in Köthen. Da haben wir eine wundervolle Kantate gehört. Freue dich, erlöste Schar. Das war sehr mutmachend, so in den Wahltag zu starten. Und abends auch in Köthen, St. Jakob, der großen Kirche, mitten in der Stadt, haben wir zu einer Abendandacht um 20 Uhr eingeladen. Und dazwischen gab es viel Austausch, viele Gespräche, viel Rückmeldung und viel Überlegen, wie man mit der ersten Hochrechnung umgehen kann und der Tendenz, die sich da andeutet.
2: Mit welchen Gefühlen sind da gestern die Leute zu Ihnen in die Kirche gekommen?
1: Mit großer Verunsicherung. Vielleicht gar nicht so sehr wegen des Wahlergebnisses, sondern wegen diesem Gefühl, das sich eingestellt hat, dass diese Landtagswahl die politischen Verhältnisse doch tiefgreifend verändern wird. Und der Wahrnehmung, dass das Land gespalten ist, dass es da einen tiefen Riss gibt, der durch Familien geht, durch Betriebe, durch Vereine, durch Nachbarschaften. Und die große Sorge dafür, wie mit diesem Riss, der quer durch die Gesellschaft geht, zukünftig umgegangen werden soll.
2: Sind auch Menschen gekommen, die das Ergebnis gefeiert haben?
1: Nein, ich habe keine wahrgenommen. Es sind eher die Menschen gekommen, die große Sorge haben. Was ich erstaunlich fand, ist in Dessau und Köthen, dass die Straßen wie leergefegt waren. Die meisten werden den Abend vor dem Fernseher verbracht haben. Wir haben uns das auch gefragt, was ist denn, wenn Menschen kommen, die sagen, ja, endlich. Aber auch dafür muss in der Kirche Platz sein für Menschen, die die AfD gewählt haben. Das ist völlig klar. Unsere Türen sind nicht offen für alles, aber für alle Menschen.
2: Macht Ihnen das Ergebnis Angst?
1: Angst macht es mir nicht, es macht mir Sorge. Wir waren ja durch das Regierungsprogramm und den Entwurf des Regierungsprogramms der AfD gut vorbereitet auf das, was jetzt kommen könnte. Und wir sehen tatsächlich einerseits die große Unzufriedenheit in weiten Teilen der Bevölkerung und gleichzeitig, wenn wir hier in der Fläche unterwegs sind, eine unfassbare Hilfsbereitschaft, wo Menschen selbstlos einander mit Rat und Tat zur Verfügung stehen, helfen und spenden und sich zuhören und einander stärken. Das passiert ja gleichzeitig in unserem Land. Aber wir machen uns auch keine Illusionen, dass die AfD eine kirchenfeindliche, eine christentumsfeindliche Partei ist. Das hat sie in ihrem Programm sehr deutlich unter Beweis gestellt. Und wir machen uns große Sorgen um das, was das Wahlergebnis für Kultur und Bildung, für Ehrenamt und Diakonie, für das Gemeinwesen bedeutet.
2: Sie haben eben das Regierungsprogramm der AfD, das sogenannte Regierungsprogramm, angesprochen. Einige dieser Aspekte beziehen sich auf die Kirchen, beziehungsweise man könnte fast sagen, die AfD arbeitet sich regelrecht an den Kirchen ab. Die AfD hatte angekündigt, die Staatsleistungen an die Kirchen anders zu verteilen, die Evangelische Akademie nicht mehr zu fördern, Kirchenasyl zu unterbinden. Rechnen Sie damit, dass die AfD diese Ankündigungen, auch wenn sie nicht ganz alleine reagiert, jetzt umsetzen wird?
1: Also da die AfD das sehr deutlich angekündigt hat, müssen wir damit rechnen. Wir fühlen uns jedenfalls durch dieses Programm angefeindet. Was jetzt tatsächlich am Ende dabei rauskommt, das wird man sehen müssen, auch unter realpolitischen Gegebenheiten. Selbstverständlich gehen wir davon aus, dass eine neue Regierung sich an Recht und Gesetz hält und die Verfassung achtet. Viele Dinge sind ja verfassungsrechtlich abgesichert, aus gutem Grund. weil sich in den letzten Jahrzehnten sehr deutlich gezeigt hat, dass Kirchen im Land eine ganz interessante und wichtige Rolle für den sozialen Zusammenhalt spielen. Und zwar nicht nur bei Menschen, die zur Kirche gehören, sondern bei Menschen, die sagen, ich gehe nicht in die Kirche und ich gehöre nicht dazu. Aber ich möchte, dass es die weiter gibt, dass die sich um Arme und Ausgegrenzte kümmern und dass vor allen Dingen die Kirche im Dorf bleibt. Denn das hat sich gerade hier im Flächenland rumgesprochen. Wenn die Kirche das Dorf verlässt, dann ist es bald auch mit dem Dorf vorbei. Und wir erleben eine große Solidarität in der Gesamtbevölkerung. Ich bin sehr gespannt, wie sich das jetzt entwickeln wird.
2: In den letzten Wochen haben sich vor allem die Kirchen sehr klar positioniert gegen die AfD. Da gab es diverse Kampagnen, zum Beispiel von der katholischen Kirche, die Aktion Bewusst wählen. Und Sie haben mit Ihrer Landeskirche die Aktion Die Kirche bleibt im Dorf gestartet. Und auch wenn es zwar nicht immer ganz explizit ausgesprochen wurde, schwang da doch immer so eine gewisse Warnung mit davor, die AfD zu wählen, verpackt dann eben in den Hinweis auf Demokratie. Wenn Sie jetzt dieses Wahlergebnis sehen, waren diese Kampagnen erfolglos?
1: Die waren auf gar keinen Fall erfolglos. Also ich möchte mir kein Wahlergebnis vorstellen, bei dem wir als Kirchen und zivilgesellschaftliche Organisationen und Kultureinrichtungen nicht so eng zusammengestanden hätten wie in den letzten Monaten. Da ist ja was ganz Schönes im Land passiert, dass sich Kulturvereine, Kulturstiftungen, Kirchen und Diakonie, Ehrenamtliche sehr eng miteinander vernetzt haben, weil sie sehr wohl eine Ahnung davon haben, was kommt. Und dieses große gemeinsame Miteinander, das ist ein wundervoller Wert, der vor der Wahl genauso belebend und stärkend war, wie er nach der Wahl sein wird. So nehme ich das jedenfalls Land auf Land ab wahr.
2: Es könnte jetzt darauf hinauslaufen, dass die AfD auf die Unterstützung des BSW angewiesen sein wird, eine Partei, die vor dem Wahlkampf eigentlich kaum eine große Rolle in den Debatten gespielt hat. In deren Programm werden Kirchen so gut wie nicht erwähnt, bis auf den folgenden Satz. Die kulturellen und sozialen Angebote kirchlicher Einrichtungen, die insbesondere im ländlichen Raum oft die letzten verbliebenen Kultur- und Begegnungsorte darstellen, seien als Teil der kulturellen Infrastruktur anzuerkennen und in Förderkonzepte einzubeziehen. Zitat Ende. Beruhigt Sie das?
1: Nein, beruhigen tut mich das nicht. Wir erleben ja immer wieder in Wahlkämpfen einen deutlichen Zwiespalt zwischen dem, was in Wahlprogrammen versprochen und dann am Ende gehalten wird. Wir messen diese Zusagen an der Realität und diese Realität wird sich in den kommenden Tagen und Wochen entwickeln und dann werden wir genau wissen, mit wem wir es zu tun haben und wie darauf zu reagieren sein wird.
2: Was konkret befürchten Sie da jetzt in den nächsten Wochen?
1: Nun, das, wovon ich ausgehen muss, ist, dass das umgesetzt wird, was im Regierungsprogramm angekündigt wird, und zwar auf sehr vielen Ebenen, dass so großartige Institutionen wie das Bauhaus vielleicht nicht geschlossen, aber umgedeutet werden, dass Erinnerungskultur einen völlig neuen Anstrich bekommt, dass Menschen ihr Ehrenamt verlieren, weil die Vereine, für die sie tätig sind, keine finanzielle Förderung mehr erhalten. Das sind alles Dinge, die wir sehr wohl auf dem Schirm haben.
2: Herr Wolkenhauer, kann man Christ sein und gleichzeitig AfD-Mitglied?
1: Also, wer das Regierungsprogramm der AfD aufmerksam gelesen hat, der stellt auf vielen Seiten einen deutlichen Zwiespalt zwischen dem fest, was das Evangelium von Jesus Christus nahelegt, fordert, verlangt und zwischen dem, was im Regierungsprogramm der AfD steht. Ich sehe keine Möglichkeit für Menschen, die sich für die AfD einsetzen und die das befürworten, was in diesem Programm steht und die gleichzeitig sagen, mir ist die Botschaft des Evangeliums so wichtig, dass ich mein Leben danach ausrichte, das geht nicht zusammen. Man wird sich ja dann entscheiden müssen.
2: Wie werden Sie das denn machen? Haben Sie da schon einen Plan? Werden Sie mit der AfD, wenn sie jetzt den Ministerpräsidenten stellen sollte, zusammenarbeiten?
1: Also worin diese Zusammenarbeit bestehen sollte und wie sie gelingen kann, da fehlt mir im Moment jegliche Fantasie. Und Zusammenarbeit würde ich da auch gar nicht sprechen wollen. Aber wir werden miteinander sprechen müssen, wenn die AfD in Regierungsverantwortung kommt. Denn uns liegt sehr am Zusammenhalt in diesem Land. Uns liegt sehr am sozialen Frieden in diesem Land. Uns liegt sehr daran, dass jahrhundertealte Kultureinrichtungen weiter betrieben werden können. Und wir haben ein großes, gutes Miteinander mit verschiedenen Kultureinrichtungen, mit der Diakonie. Ich glaube, dass hier auf dem Land etwas geschieht, was die Bevölkerung im Bundesland hält, was für sozialen Kitt sorgt. Wir sind eine Institution, die seit Jahrhunderten Kriege und Krisen überstanden hat, die eine große Erfahrung in dem mitbringt, was Diktaturen mit uns als Kirche machen und Unterdrückung. Wir haben all das überstanden. Wir werden auch diese Krise, die sich ankündigt, gut überstehen und bis dahin unser Möglichstes tun, dass Sachsen-Anhalt ein lebens- und liebenswertes Bundesland bleibt, in dem Menschen miteinander solidarisch leben.
2: Ich höre da aus Ihren Worten auch ein großes Ringen raus, jetzt trotz dieser Wahlergebnisse Zuversicht zu bewahren und vielleicht auch noch sowas wie Hoffnung zu haben. Hoffnung ist ja auch ein Begriff, den Pastorinnen und Pastoren auch gerne pachten. Gestern hat aber Thomas de Maizière in der ARD gesagt, die AfD sei zu einer Partei der Hoffnung geworden. Hat er recht?
1: Wir sind eine Organisation, die seit vielen Jahrhunderten von Hoffnung lebt, von einer Hoffnung, die sich in der Wirklichkeit bewährt hat. In unseren Reihen sind viele Menschen, die die SED-Diktatur überstanden haben, die Unterdrückung und die Verächtlichmachung. Wir sind eine sehr resiliente Organisation geworden und das werden wir in die Gesellschaft eintragen. Wir werden jede neue Landesregierung aufmerksam beobachten. Wir werden gucken, wie wird mit Freiheitsrechten umgegangen, wie wird mit Menschenrechten umgegangen. Wir sind ein sehr wacher Mahner und werden die Gesellschaft begleiten und gleichzeitig alles versuchen, was uns möglich ist, um diese Gesellschaft zusammenzuhalten, um ein Dach für alle in der Gesellschaft zu sein, ganz gleich, wen sie wählen und was ihnen Hoffnung macht.
2: Das sagt Carsten Wolkenhauer. Er ist Kirchenpräsident der Evangelischen Landeskirche Anhalts mit Sitz in Dessau. Wir haben darüber gesprochen, was nach den Wahlen in Sachsen-Anhalt gestern jetzt auf Zivilgesellschaft und auf Kirchen zukommt. Herr Wolkenhauer, ich danke Ihnen sehr herzlich für Ihre Zeit.
1: Herzlichen Dank.

0: Es ist ein Stück Stoff, um das seit Jahrzehnten Debatten kreisen, rund um die Stichworte Religionsfreiheit, Selbstbestimmung, Gleichbehandlung, Diskriminierung. Es geht um das islamische Kopftuch. In Österreich gehen heute die Schulen wieder los und heute ist der erste Schultag, an dem Mädchen in weiten Teilen Österreichs kein Kopftuch mehr tragen dürfen in der Schule, jedenfalls bis zum Alter von 14 Jahren. Das entsprechende Gesetz ist stark umstritten. Ein Kritikpunkt lautet, dass es sich einzig und allein gegen das islamische Kopftuch richtet und andere religiöse Symbole wie Kreuzketten oder die Kippa nicht genannt werden. David Freches berichtet über die neue Regelung und darüber, wie das Gesetz in der Praxis umgesetzt werden soll.
1: Yara ist 17 und Muslima und das Kopftuch gehört für sie dazu.
2: Also ich habe damals mit 12 Jahren angefangen, Kopftuch zu tragen. Es war komplett meine Entscheidung. Meine Eltern waren eigentlich sehr dagegen.
1: Mit Schulstart darf Yara ihr Kopftuch tragen. Das will die 11-jährige Maria in der Schule auch. Aber in ihrem Fall greift nun ein neues Gesetz, das Kopftuchverbot in Österreich.
3: Ich wünschte mir eigentlich, dass das halt geändert wird, weil ich finde, dass halt Österreich ein freies Land ist und dass jede Religion akzeptiert werden soll, wie es ist.
1: Rund 12.000 junge Mädchen muslimischen Glaubens unter 14 Jahren haben bislang an Österreichs Schulen ein Kopftuch getragen. Mit dem neuen Gesetz ist das nun nicht mehr erlaubt. Bei Verstößen soll die Schulleitung zunächst ein Gespräch mit den betroffenen Mädchen und den Eltern führen. Wenn das Kind dann weiterhin Kopftuch trägt, droht eine Geldstrafe zwischen 150 und 800 Euro. Das entsprechende Gesetz wurde im Winter in Österreich mit großer Mehrheit beschlossen. Zustimmung gab es unter anderem von der rechten FPÖ, auch wenn ihnen das Verbot nicht weit genug geht. Sie forderten damals, dass es auch für Lehrerinnen gelten soll. Aber auch die Grünen sagten damals, die Idee, das Kinderkopftuch zu verbieten, sei, Zitat, absolut richtig. Das Gesetz würde in der gegenwärtigen Form aber gegen die Verfassung verstoßen, deshalb stimmten die Grünen nicht zu. Diese Bedenken sieht auch der Verfassungsjurist Heinz Meyer. 2020 gab es bereits den Versuch für ein Kopftuchverbot, das wurde aber kassiert.
4: Der Verfassungsgerichtshof hat damals die Auffassung vertreten, dass der Staat neutral zu sein hat zwischen den Religionsgesellschaften. Das heißt, er darf keine benachteiligen und er darf keine einzelne bevorzugen. Und genau das passiert aber.
1: Claudia Bauer ist die für Integration zuständige Ministerin von der konservativen ÖVP. Sie sagt, die Gründe von damals, wegen derer das Verbot kassiert wurde, seien in das neue Gesetz eingeflossen. In Österreich ist es generell so, dass Eltern die Religion für ihre Kinder unter 14 Jahren bestimmen und sie religiös erziehen dürfen.
0: Mit Allerdings einem Festgottesdienst wurde gestern in Dresden der römisch-katholische Bischof Heinrich Timmer
1: aus anderen Glaubensgemeinschaften.
0: Normalerweise
1: wie
0: berichten wir in dieser religiösen Sendung
1: Neutralität
0: eher selten über solche Nachrichten,
1: die das Verfassungsgericht vom Staat verlangt. Dazu sagt Claudia Bauer im ORF,
5: es stoßen hier mehrere Grundrechte auch aufeinander. Als Politikerin nehme ich es mir hier auch raus, dass mir das Kindeswohl in diesen Fällen schwerer wiegt als das Recht der Eltern auf religiöse Erziehung ihrer Kinder. Das Mädchen sichtbar, frei und selbstbestimmt.

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1: Zwei Uhr die Nachrichten. In der Ukraine ist Generalstaatsanwalt Kravtschenko nach Korruptionsvorwürfen zurückgetreten. Er wolle nicht, dass das Amt als Instrument in politischen Auseinandersetzungen genutzt werde, erklärte er im Online-Dienst Telegram. Seine Haltung zu den Vorwürfen bleibe unverändert. Kravtschenko hatte die am Wochenende erhobenen Anschuldigungen zurückgewiesen und erklärt, sie seien durch nichts belegt. Die ukrainische Antikorruptionsbehörde NABU und eine Spezialstaatsanwaltschaft hatten am Samstag mitgeteilt, dass sich ein Geldwäschenetzwerk aufgedeckt wurde, das von einem Verantwortlichen im Büro des Generalstaatsanwalts geführt worden sei. Im Zollstreit mit den USA treten heute die kanadischen Gegenzölle in Kraft. Nach Angaben des kanadischen Finanzministeriums sollen Zölle auf bis zu 50% der Importe aus den USA erhoben werden. Betroffen sind Stahl und Aluminium ebenso wie Haushaltsgeräte, landwirtschaftliche Maschinen und Elektronikprodukte. Handelsgespräche zwischen den USA und Kanada waren zuletzt gescheitert. Die USA hatten bereits im August Zölle auf kanadische Waren verhängt. US-Präsident Trump macht unterdessen Stimmung gegen den kanadischen Flugzeugbauer Bombardier. Dessen Produkte sollten künftig nicht mehr auf dem amerikanischen Markt verkauft werden, schrieb Trump auf seiner Online-Plattform. Wenn das Unternehmen Interesse an Käufen in den USA habe, müsse es dort auch produzieren. Bundesfinanzminister Klingbeil will heute den Haushalt für das kommende Jahr in den Bundestag einbringen. Der SPD-Politiker plant mit Ausgaben von rund 555 Milliarden Euro etwas mehr als in diesem Jahr. Allein im Kernhaushalt sollen dafür Schulden von mehr als 118 Milliarden Euro gemacht werden. Dazu kommen neue Kredite aus den Sondervermögen für Infrastruktur und Klimaneutralität sowie für die Bundeswehr. Insgesamt dürfte die Neuverschuldung damit im kommenden Jahr bei gut 200 Milliarden Euro liegen. Die Haushaltsberatungen im Bundestag sind bis Freitag angesetzt. Heute sollen zudem der neue Bundesverkehrsminister Bilger und der neue Bundesgesundheitsminister Linnemann im Bundestag vereidigt werden. 25 Jahre nach der ersten PISA-Studie werden heute in Berlin die Ergebnisse der jüngsten Auflage des internationalen Bildungsvergleichs vorgestellt. Dafür wurden in Deutschland im vergangenen Jahr rund 6.700 Schülerinnen und Schüler im Alter von 15 Jahren in grundlegenden Kompetenzen wie Lesen, Mathematik und Naturwissenschaften getestet. Nach Informationen der Bild-Zeitung schnitten sie diesmal schlechter ab als bei der vorherigen Erhebung im Jahr 2022. Weltweit nahmen mehr als 760.000 Gleichaltrige teil. Ein Schwerpunkt lag diesmal auf den Naturwissenschaften. Die erste Ausgabe mit Daten aus dem Jahr 2000 hatte den sogenannten PISA-Schock ausgelöst. Die deutschen 15-Jährigen schnitten damals im Vergleich schlecht ab. Zudem wurde ein enger Zusammenhang zwischen sozialer Herkunft und Bildungschancen konstatiert. In Indonesien haben die meisten Flughäfen nach der Sperrung wegen eines Vulkanausbruchs den Betrieb wieder aufgenommen. Darunter ist auch der internationale Flughafen in der Hauptstadt Jakarta. Das teilte das Verkehrsministerium mit. Die Schließung von insgesamt 8 Flughäfen war mehrfach verlängert worden. Rund 3000 Flüge wurden gestrichen. Zuletzt saßen nach Angaben des Ministeriums mehr als 340.000 Menschen an Flughäfen fest. Der mehr als 150 Kilometer von Jakarta entfernte Anak Krakatau war am Samstag ausgebrochen und hatte eine Wolke aus Asche sowie Lava ausgestoßen. Indonesien liegt auf dem pazifischen Feuerring, wo mehrere tektonische Platten aufeinandertreffen. Dadurch gibt es immer wieder Vulkanausbrüche und Erdbeben. Das Wetter nachts im Norden und Westen gebietsweise etwas Regen, sonst teils bewölkt, teils klar. Tiefstwerte 19 bis 10 Grad. Am Tag im Nordwesten stark bewölkt. Nachmittags regional Schauer. In der Südosthälfte verbreitet